0: Kaum Gewitter, Tiefstwerte 15 bis 8 Grad. Am Tage mehr Wolken und etwas Regen im Südwesten und im Ostseeumfeld oft heiter. Höchstwerte 18 bis 24 Grad. Es ist 2.03 Uhr.
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2: Die A1 Bremen Richtung Hamburg ist zwischen Harburg und Stillhorn wegen einer Nachtbaustelle bis ca. 5 Uhr gesperrt. Die Umleitung führt über die U83. Die A5 Frankfurt Richtung Karlsruhe ist zwischen Heppenheim und Hemsbach wegen einer Nachtbaustelle bis 6 Uhr gesperrt. Die Umleitung führt ab Heppenheim über die U86. Die A30 Rheine Richtung Amsterdam ist zwischen Rheine und Rheine-Nord wegen Bauarbeiten bis ca. 5 Uhr gesperrt. Die A44 Essen Richtung Düsseldorf ist zwischen Dreieck Felbert-Nord und Hetterscheid wegen Bauarbeiten bis Mitte Oktober gesperrt. Die A71 Richtung Sangerhausen, der Tunnel Behringen, ist wegen Wartungsarbeiten bis ca. 7 Uhr gesperrt. Die Berliner Stadtautobahn A111 Richtung Charlottenburg ist zwischen Schulzendorfer Straße und Weidmannsluster Damm wegen Wartungsarbeiten im Tunnel bis ca. 5 Uhr gesperrt. Die A115 Abus Richtung Dreieck Funkturm ist zwischen Kreuz Zehlendorf und Spanischer Allee bis ca. 5 Uhr gesperrt. Und die B96 in Berlin, der Tiergartentunnel, ist wegen Tunnelwartungsarbeiten bis ca. 6 Uhr in beiden Richtungen gesperrt. Fahren Sie vorsichtig und kommen Sie gut an.
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2: Von NDR Info in Hamburg mit Alex Grantl. Hallo und schön, dass Sie dabei sind. Für IT-Sicherheitsexperten ist es ein Albtraum-Szenario. Eine KI-Software ist auf eigene Faust in das IT-System einer anderen KI-Firma eingedrungen. Und da hat die Software dann wie ein erfahrener Hacker geheime Daten eingesammelt. Hinter dieser unbeabsichtigten Cyberattacke steht der KI-Konzern OpenAI, der hat etwa ChatGPT entwickelt. Der Schaden für das Unternehmen, das von der OpenAI-KI getroffen wurde, der hält sich aber wohl in Grenzen. Wie der Vorfall ablief und wie OpenAI das Ganze bezeichnet, erklärt unser Korrespondent in San Francisco, Nils Damz.
3: Was OpenAI jetzt mit einem Zitat beispiellosen Cyber-Zwischenfall beschreibt, beginnt schon Anfang letzter Woche. Die KI-Firma Hugging Face stellt fest, dass etwas nicht stimmt. Hugging Face ist eine wichtige Plattform für KI-Entwickler, eine Art Marktplatz für Modelle und Tools für die KI-Entwicklung. Die Betreiber der Plattform registrieren einen Hackerangriff und haben früh den Verdacht, dass es sich nicht um einen üblichen Angriff handeln könnte. Die Attacke sei so clever gewesen, schreibt Hugging Face später, dass es sich auch um einen eigenständigen KI-Agenten gehandelt haben könnte. Jetzt ist klar, genau das war der Fall. Die ChatGPT-Firma OpenAI hat bestätigt, dass zwei ihrer KI-Modelle den Angriff selbstständig durchgeführt haben. OpenAI-Chef Sam Altman sprach in einem Blog-Eintrag von einem schwerwiegenden Sicherheitsvorfall. Eigentlich hätte das nicht passieren dürfen. OpenAI wollte seine KIs eigentlich nur testen, intern und vom Internet abgeschottet. Die Modelle hätten aber eine bisher unbekannte Schwachstelle gefunden, um den geschützten Bereich zu verlassen. Sie konnten sich mit dem Internet verbinden und danach den Angriff auf Hugging Face durchführen. Einen Schaden habe das nicht verursacht, die Sicherheitslücke sei laut OpenAI auch geschlossen worden. Dass sich KI-Systeme mehr und mehr selbstständig machen können, davor warnen Fachleute schon lange. Auch vor dem Hintergrund, dass die KI-Entwicklung immer schneller geht. Die großen Tech-Unternehmen investieren hunderte Milliarden Dollar, um im KI-Bereich vorne mit dabei zu sein. Der Fall sei exzellentes Angstmarketing, sagt ein KI-Experte der Konkurrenzfirma Meta. Die Diskussion um schärfere KI-Regeln läuft aber schon. Der KI-Forscher Steve Newman spricht von einem Warnschuss. Der demokratische Kongressabgeordnete Greg Kassar aus Texas forderte verpflichtende und unabhängige Sicherheitstests für neue KI-Systeme. Nach dem Amtsantritt von Donald Trump hat er die sowieso schon eher vagen KI-Regeln seines Vorgängers Joe Biden ganz abgeräumt. Das Argument, Regulierung schränke die Entwicklung und Innovationen der US-Tech-Unternehmen ein. Trumps Ziel, die USA sollen im Wettlauf um die besten KIs weltweit führen und vor allem vor China sein. Jetzt will Donald Trump den Zugang zu führenden KI-Modellen aber stärker kontrollieren. Das hat auch mit OpenAIs Konkurrent Anthropic zu tun. Anthropic hat das KI-Modell Mythos entwickelt, aber nicht breit veröffentlicht. Die Begründung, es sei so leistungsfähig, dass es lange unentdeckte Sicherheitslücken in Computercodes finden kann. Wenn es in die falschen Hände gerate, könnte es auch für Cyberangriffe genutzt werden. Anthropic hat es deshalb nur ausgewählten Firmen und Behörden zur Verfügung gestellt. Als Anthropic dann die abgespeckte Version Fable 5 für alle veröffentlicht hat, hat die US-Regierung den Zugang zeitweise gesperrt. Davor wurde bekannt, dass KI-Forscher Wege gefunden haben, die Sicherheitsbeschränkungen von Fable 5 zu umgehen.
2: Eine KI-Software von OpenAI hat sich also eigenständig in ein fremdes IT-System gehackt. Das war der Beitrag dazu von Nils Damz. Ja, eigentlich, sagt OpenAI, eigentlich hätte der Test in einer höchst isolierten Umgebung verlaufen sollen. Das ist er aber nicht. Werden wir sowas jetzt öfter erleben und wird es womöglich auch größere Schäden anrichten? Das wollte mein NDR-Kollege Gerd Wolf wissen vom Journalisten und KI-Experten Fritz Espenlaub. Die Frage an ihn war, ob das nun der erste Moment war, in dem sich KI der menschlichen Kontrolle entzogen hat.
4: Das ist eine interessante Frage, weil eigentlich was passiert ist, ist, dass das Modell zu gut darin war, die Aufgabe zu erledigen, die ihm Menschen gestellt haben. Also es hat sich nicht in dem Sinne verselbstständigt, dass es komplett aus sich selbst heraus sich irgendwie diesen, in Anführungszeichen, Hackerangriff jetzt zum Ziel gesetzt hätte, sondern es war ja im Kontext einer internen Evaluierung, einer Testaufgabe, die bei OpenAI dem Modell gestellt wurde, wo das Modell dann quasi auf die Idee gekommen ist, naja, um jetzt diese Aufgabe wirklich gut zu lösen, breche ich doch mal quasi ins Lehrerzimmer ein und hole mir die Vollversion der Lösung, die Gesamtlösung. Und das heißt, paradoxerweise hat das Modell einen tatsächlichen Cyberangriff durchgeführt, aber eigentlich nur, um eine Aufgabe zu erledigen, die es generell auf seine Fähigkeiten testen sollte, Cyberangriffe durchzuführen.
5: Also ist das jetzt schlimm oder nicht so schlimm?
4: Es ist auf jeden Fall ein Zeichen, dass diese Modelle immer besser werden und dass das gerade sehr, sehr schnell geht. Und gerade die Frage, was das dann für Cyberangriffe und für Cybersicherheit bedeutet, das ist schon eine große Frage, mit der sich die KI-Welt jetzt schon seit einer ganzen Weile beschäftigt, weil am Ende ist das ja alles Software. Und die ganze Welt, also auch unsere kritische Infrastruktur, läuft auf Software, läuft auf Computercode, läuft auf Programmen. Und diese Modelle sind halt in einer Sache ganz besonders gut, nämlich im Schreiben von Programmcode. Und wir sehen, dass diese Modelle immer mehr in eine Richtung entwickelt werden, in dem die tatsächlich autonom über einen längeren Zeitraum selbstständig arbeiten können. Also das heißt nicht, dass die sich ihre eigenen Ziele setzen. Das heißt nicht, dass die irgendwie eine Art Bewusstsein oder sowas hätten. Aber das heißt, dass man denen ein Ziel geben kann. Und es kann dabei dann eben passieren, dass man, wenn man dieses Ziel nicht klar genug formuliert, dass das Modell sich dann seinen eigenen Lösungsweg überlegt und der natürlich dann, wie in diesem Fall passiert, quasi auch einen erfolgreichen Cyberangriff ausführt. Und natürlich kommen wir jetzt zunehmend in eine Welt, in der sich diese Fähigkeiten natürlich auch verbreiten und möglicherweise auch bald schon nicht mehr nur die super Top-KI-Firmen diese Modelle intern haben, sondern zunehmend mehr und mehr Leute darauf Zugriff haben und dann ja vielleicht auch wirklich Hacker damit tatsächlich bösartige Hackerangriffe ausführen können. Das heißt, ja, das ist schon ein großes Thema.
5: Mit anderen Worten, Unternehmen müssen sich darauf gefasst machen, dass sie von Modellen, die aus ihrer Sandbox ausbüchsen, irgendwann auch erwischt werden.
4: Oder eben Modelle, die tatsächlich von bösartigen Akteuren, sagt man da gerne in der KI-Welt, also von zum Beispiel Hackern oder von Regierungen oder von was auch immer tatsächlich genutzt werden, um Cyberangriffe durchzuführen. Man muss aber auch dazu sagen, dass auf der anderen Seite, und das ist ja auch eine interessante Sache an diesem Vorfall, dass natürlich diese besseren Modelle, diese neueren KI-Modelle auch wieder zur Verteidigung, zur Cyberabwehr von Angriffen benutzt werden können. Und auch das tatsächlich passiert ist bei Hugging Face. Also die haben quasi ihre eigenen KI-Modelle eingesetzt, um dann diesen Cyberangriff eben auch ausfindig zu machen, zu identifizieren, die Sicherheitslücken zu schließen, das abzuwehren.
5: Dieses Wettrüsten, wenn wir bei diesem Bild der Sandbox bleiben, wenn eine KI ausbüchst aus der Sandkiste, wer haftet dann am Ende für Schäden beispielsweise, die dadurch entstehen?
4: Das ist eine sehr interessante Frage, die sicherlich am Ende einfach wahrscheinlich juristisch geklärt werden muss, wo möglicherweise auch gerade unter der aktuellen, sage ich mal, juristischen Infrastruktur, wir vielleicht noch nicht immer die klare Antwort darauf haben, aber die intuitive Antwort natürlich wäre, dass am Ende es einen Verantwortlichen gibt, eine Firma, ein Unternehmen, das dieses Modell eingesetzt hat oder möglicherweise auch die Firma, die das Modell entwickelt hat, die dann in die Haftung genommen werden muss. Aber natürlich wird das da zu juristischen Auseinandersetzungen wahrscheinlich führen, wenn es tatsächlich echte erste Fälle gibt, wo dann wirkliche Schäden entstehen. Und natürlich wird jeder so ein bisschen die Verantwortung von sich wegweisen. Und die Modelle einsetzen, aber nicht entwickelt haben, werden sagen, naja, wir haben es ja nicht entwickelt, da können wir ja nichts dafür. Die anderen, die das entwickelt haben, werden sagen, naja, wir können ja auch nicht garantieren, dass alle Leute das immer richtig einsetzen. Insofern hat man da ein bisschen eine Leerstelle gerade.
5: OpenAI hat das sozusagen veröffentlicht. OpenAI spricht von einem beispiellosen Vorfall. Nun wissen wir ja, OpenAI will im September an die Börse. Manche sagen jetzt, alles ein Riesending zum Werbung machen. Gehen Sie da mit?
4: Also sagen wir so, es ist auf jeden Fall nicht schlecht für OpenAI, dass jetzt wieder so viel über OpenAI geredet wird und über ihre Modelle und was die alles können und wie gut die sind. Ich persönlich schwanke da oft ein bisschen in meiner Einschätzung. Auf der einen Seite, ja, es ist so, dieses Unternehmen und sein CEO Sam Altman hat einen Track Record, also eine Vorgeschichte, dass man Fähigkeiten auch gerne mal als besonders bedrohlich und besonders mächtig dargestellt hat und davon profitiert hat. Und am Ende waren sie vielleicht nicht immer so mächtig. Auf der anderen Seite ist das durchaus eine reale Gefahr. Also das ist jetzt tatsächlich nicht nur in diesem Fall, sondern auch in anderen Fällen sehen wir, dass diese Modelle einfach immer besser werden und tatsächlich immer länger und autonomer arbeiten. Und natürlich hat das reale Konsequenzen für unsere Cybersicherheit. Das ist jetzt nicht alles irgendwie nur ein PR-Scam, den sich Sam Altman oder OpenAI ausgedacht haben. Von daher denke ich, dass teilweise die Befürchtungen, die diese Firmen formulieren, sicherlich irgendwo auch einen gewissen PR-Wert haben, einen Mehrwert haben, aber schon gleichzeitig auch reale Befürchtungen sind. Und nur weil die jetzt von den Firmen kommen, die diese Modelle herstellen, würde ich das nicht irgendwie per se als, das ist jetzt nur PR-Quatsch, abtun.
2: Das sagt der Journalist und KI-Experte Fritz Espenlaub. Die Zeit, es ist 2.14 Uhr.
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2: Lange haben die Sicherheitsbehörden in Bayern behauptet, der Anschlag am Münchner Olympia-Einkaufszentrum wäre die Tat eines psychisch Kranken gewesen. Erst spät wird offiziell anerkannt, dass es rechtsextremer und rassistisch motivierter Terror war. 9 Tote hat es dabei gegeben. Das war gestern vor 10 Jahren. Bei einer Gedenkveranstaltung haben Angehörige mit bewegenden Worten an die Opfer erinnert. Birgit Grundner.
6: Man spürt, wie schwer es für Yasemin Kilic bis heute ist. Noch immer hat sie ihren Sohn Selçuk im Ohr.
7: Anne ben geldim. Mama, ich bin da. So hast du jedes Mal gerufen, wenn du nach Hause gekommen bist. Du hast nie geklingelt. Schon unten an der Tür hast du laut gerufen. Anne ben geldim.
6: Der 15-Jährige gehörte zu den ersten Opfern des Attentäters, der 9 Menschen getötet und weitere verletzt hat. Fast alle hatten Migrationshintergrund. Der Täter habe seinen Hass gezielt gegen Menschen gerichtet, die er als minderwertig ansah, sagte Bundespräsident Frank-Walter Steinmeier. Und er forderte, Konsequenzen aus rechtsterroristischen Anschlägen wie in München zu ziehen.
8: Wir müssen jede Spur von volksverhetzenden rassistischen Sprechen, Handeln und Posten politisch bekämpfen, aber auch verfolgen und sanktionieren. Wir brauchen hier größere Aufmerksamkeit, mehr Konsequenz, mehr klare Kante, um es so schlicht zu sagen.
6: Der Anschlag von München war erst 3 Jahre nach der Tat als rassistisch und politisch motiviert eingestuft worden. Immer noch unverständlich für Gisela Kollmann, deren Enkel Giuliano getötet wurde. Sie klagt hier auch die Politik an.
9: Wir mussten für alles kämpfen. Und hatten keinen Beistand. Wo wart ihr zu diesem Zeitpunkt? Und war es schon vom ersten Tag an klar, dass es kein Amoklauf war, sondern ein rassistischer Anschlag?
6: Kritik kam auch von anderen Angehörigen. Die bayerische Landtagspräsidentin Ilse Aigner signalisierte Verständnis.
10: Ich weiß um ihren Schmerz, ihre unendliche Trauer. Ich weiß auch um ihre Wut, ihre Enttäuschung, ihr Gefühl von Ungerechtigkeit, weil sie zu schwer kämpfen mussten. Für die Wahrheit, für den Respekt, für Anerkennung, für ihre Rechte und Verständnis. Ich verstehe sie.
6: Nicht nur geladene Gäste waren zum Gedenken gekommen. Viele Münchner wollten ihre Solidarität zeigen.
11: Also, dass man auch nach 10 Jahren halt eben nicht vergisst, was passiert ist und darauf aufmerksam zu machen, dass es eben nicht einfach eine Amoktat war, sondern Rechtsterrorismus und dass das entsprechend benannt werden muss.
12: Dass die Leute wirklich spüren, die einen Angehörigen verloren haben, dass sie Bürger aus München hinter sich wissen.
6: Um 17.51 Uhr wurde es dann ganz ruhig beim Gedenken für die Opfer des Attentats. Um diese Uhrzeit waren vor 10 Jahren die ersten Schüsse gefallen. Daran wurde mit einer Schweigeminute erinnert. Auch Busse, Trambahnen und Straßenbahnen in München standen für kurze Zeit still.
2: Ja, wir haben es im Beitrag gehört. Die Angehörigen und Überlebenden, die leiden auch nach 10 Jahren noch an den Folgen des Anschlags. Mein Kollege Christoph Kober vom RBB wollte wissen, wie man Menschen in diesem Fall helfen kann. Und dazu hat er mit der zentralen Ansprechpartnerin für Opferschutz im Bayerischen Sozialministerium gesprochen, mit Kerstin Wimmer. Seine Frage war, was sie jetzt zum Jahrestag von den Angehörigen gehört hat.
13: Es ist tatsächlich so, dass wir als Staat gelernt haben, auch aus diesem Anschlag, dass wir die Opfer in diesen ganz schwierigen Situationen besser unterstützen müssen und dass wir Strukturen schaffen müssen, wie eben auch meine Funktion.

0: Und so ist es auch passiert. Ich gewährleiste als zentrale Ansprechpartnerin einen effizienten und hoffentlich auch leichter zugänglichen Hilfe für die Opfer zu den Möglichkeiten. Und obwohl meine Stelle erst im Jahr 2019 geschaffen worden ist, stehe ich natürlich auch den Opfern aus früheren Anschlägen zur Verfügung.
1: Ja, und wenn wir uns nochmal auf diese Tat von vor 10 Jahren, dieses OEZ-Attentat beziehen, mit welchen Themen sind dann die Angehörigen der Opfer zu Ihnen gekommen?
0: Die Themen sind vielfältig, das wissen wir aus allen Anschlägen und so auch hier. Meine Kernaufgabe ist die Versorgung der Opfer nach dem Opferentschädigungsgesetz, ihnen da zur Seite zu stehen, dass da Leistungen möglich gemacht werden, abgerufen werden können. Und das sind auch die Themen, mit denen ich mich für die Opfer vom OEZ befasst habe.
1: Erst im Oktober 2019, also mehr als 3 Jahre nach dieser Tat, haben die Ermittler Sie tatsächlich die Tat als rechtsradikal motiviert eingestuft. Vorher hat man immer gesagt, okay, das ist ein Amoklauf von einem psychisch kranken Menschen. Welche Folgen hatte diese tatsächlich Einstufung der Tat mit rassistischem Hintergrund für die Opfer und ihre Familien?
0: Also für meine Arbeit tatsächlich kommt es auf die Motivation der Tat nicht an. Von daher hat es jetzt für die Unterstützung der Opfer, vor allem nach dem Opferentschädigungsgesetz, das damals noch gegolten hat. Wir haben ja jetzt eine neue Gesetzeslage, aber auch da ist es so, da hat die Motivation des Täters keinen Unterschied gemacht und die Unterstützung der Opfer hängt hier von keinster Weise ab.
1: Was hat sich denn bei der Betreuung von Betroffenen verändert, etwa bei psychologischer Hilfe, Informationen der Angehörigen und behördliche Begleitung?
0: Neben den Strukturen, die wir Gott sei Dank überall, mittlerweile fast überall geschaffen haben, hat auch der Gesetzgeber reagiert und zum 01.01.2024 das Opferentschädigungsgesetz modernisiert im SGB 14. Und er hat erkannt, dass Opfer von Anschlägen Schnellhilfe brauchen. Schnellhilfe. Und ein wesentlicher Kernpunkt ist die Versorgung, die schnelle Versorgung der Opfer durch Angebote in Traumaambulanzen, aber auch durch das Angebot eines sogenannten Fallmanagements. Die Opfer sollen nicht allein mit diesen Aufgaben gelassen werden, sondern sie werden in allen Belangen durch das Fallmanagement unterstützt. Und das ist eine wirklich großartige Errungenschaft.
1: Können Sie das mal versuchen, ein bisschen plastischer zu machen? Also wenn Sie sagen Fallmanagement, ich hoffe, dass ich nie in diese Situation komme, dass ich da so Beistand bräuchte. Aber was heißt das dann? Da wird mir als Angehöriger gesagt, Telefonnummern von psychologischer Betreuung oder wie funktioniert das?
0: Unser Fallmanagement versorgt die Betroffenen tatsächlich direkt, ohne dass sie sich kümmern müssen, mit Plätzen, mit Therapieangeboten. Aber es gibt auch ganz praktische Hilfe, zum Beispiel bei der Ausfüllung eines Antrags, bei Bürokratiefragen, alles rund um den Staat. Da kümmern sich die Fallmanager drum. Sie erklären auch das Verfahren nach dem SGB 14 einfach, um dann Bindeglied zu den Opfern zu schaffen.
1: Wo sehen Sie denn die größten Lücken noch im Opferschutz heute?
0: Also wir haben festgestellt, dass Opferschutz eigentlich immer bereits vor dem Anschlag beginnt und beginnen muss. Und ganz wichtig ist hierfür die Vernetzung. An der arbeiten wir. Also auch da hat sich in den letzten Jahren extremst viel getan. Ich stehe in ganz engem Austausch mit dem Bundesopferbeauftragten Herrn Weber. Aber auch zwischen den Ländern schaffen wir es, uns immer besser zu vernetzen, um so einfach effektiv und schnell helfen zu können.
2: Das sagt die Ansprechpartnerin für Opferschutz im Bayerischen Sozialministerium, Kerstin Wimmer. Die PCK-Raffinerie in Schwedt in Brandenburg, die versorgt Deutschlands Nordosten und Berlin mit Sprit, Heizöl und Kerosin. Lange gab es Pläne, eine Pipeline zwischen Schwedt und Rostock auszubauen. Die Pipeline war eigentlich nur als Reserve gedacht. Aber seit dem russischen Angriffskrieg fließt kein russisches Öl mehr nach Schwedt. Und die Pipeline nach Rostock, die wurde zur zentralen Verbindung. Jetzt scheint das Bundeswirtschaftsministerium diesen lange geplanten Ausbau erstmal nicht mehr zu verfolgen. Wie das in der Raffinerie ankommt, berichtet unser Reporter Thorsten Südo.
3: Der Betriebsrat der PCK-Raffinerie Schwedt ist überrascht und besorgt, dass Zusagen aus der Zeit der Ampelregierung offenbar nicht mehr gelten und das Bundeswirtschaftsministerium den Ausbau der für die Raffinerie wichtigen Ölleitung vom Hafen Rostock nach Schwedt in Frage stellt.
4: Grundsätzlich trifft sowas immer auf Sorge, wenn man sagt, ja, es wurde ja mal entschieden, kein russisches Rohöl mehr etc. Und dann gab es ja damals auch von der Vorgängerregierung die Aussage, dafür wird dann eben die Rostock-Pipeline ertüchtigt. Und da ist man natürlich mehr als enttäuscht zu hören, dass diese aus unserer Sicht Versprechen nicht mehr umgesetzt werden.
3: Sagt der PCK-Betriebsratsvorsitzende Danny Rutenburg. Mit 400 Millionen Euro sollte die jährliche

0: Transportkapazität der Pipeline auf 9 Millionen Tonnen Öl erweitert werden. Auch die PCK-Eigner wie der Shell-Konzern sollten investieren. Jetzt macht das Bundeswirtschaftsministerium überraschend in der Antwort auf eine linken Bundestagsanfrage klar, dass dieses Geld nicht ausschließlich für die Pipeline-Ertüchtigung, sondern unter anderem für Innovationsvorhaben im PCK-Umfeld eingesetzt werden kann, falls der Pipeline-Ausbau nicht umgesetzt werden sollte. Die bisherigen Ausbaupläne seien vorerst gestoppt. Der Brandenburger Linken Bundestagsabgeordnete Christian Görke kritisiert die aus seiner Sicht geänderte Position des Bundeswirtschaftsministeriums.
1: Es tangiert unsere Energiesicherheit und die Souveränität, weil wir jetzt angewiesen sind auf Ersatzlieferungen, die temporär jetzt reingekommen sind aus Danzig. Und deshalb erwarte ich endlich von der Bundesregierung jetzt Nägel mit Köpfen. Die Übernahme, sofort die Übernahme auf der Grundlage des Energiesicherungsgesetzes der Rosneft-Anteile, Neubau einer leistungsfähigen Pipeline von Schwedt nach Rostock, statt nach dem Ausland zu schielen und damit die Arbeitsplätze dauerhaft in Schwedt zu sichern.
0: Görke wirft der Bundesregierung vor, ein Sterben auf Raten für Schwedt in Kauf zu nehmen. Davon redet PCK-Betriebsratschef Rutenburg nicht. Es komme darauf an, zusätzliches Rohöl weiter über den Hafen Danzig und die dortige Pipeline zu erhalten.
2: Wichtig ist aus unserer Sicht wirklich das Thema, dass man mit der polnischen Regierung weiterhin verhandelt, um die Möglichkeiten zu nutzen, über den Danzighafen mehr Rohöl hierher zu kriegen. Das ist eigentlich die Priorität, die man aktuell haben muss. Die Leitungen stehen, die Kapazitäten sind da. Hier fehlen nur noch die politischen Akteure, die Ja sagen.
0: Das Brandenburger Wirtschaftsministerium wollte sich zunächst nicht zu den Fragezeichen hinter der vor Jahren zugesagten Ertüchtigung der Pipeline Rostock-Schwedt äußern.
3: Sport. Mit Lars Bente. 143 deutsche Meisterschaften in 24 Sportarten. Das sind die Finals und die wurden nun in Hannover eröffnet. Das Ganze ist ja quasi so eine Art kleines Olympia und da haben sich die Veranstalter natürlich nicht lumpen lassen. Eine Eröffnungsfeier mit Live-Musik und schwimmender Bühne auf dem Maschsee. Sportlich ist das Multisport-Event auch schon losgegangen, zumindest mit Windsurfen. Ja, viele andere Sportarten, die starten jetzt bei den Finals. Anne van Eickels blickt voraus auf den ersten offiziellen Wettkampftag.
4: Mitten in der Stadt geht es hoch hinaus. Auf dem Opernplatz schrauben sich die Stabhochspringer in die Höhe. Und die Athleten erwartet dabei eine besondere Atmosphäre. Denn so nah wie dort können Sportfans in keinem Stadion der Welt dabei sein. Bei den Turnern geht es am ersten Wettkampftag um die Medaillen im Mehrkampf und auch um die Möglichkeit, sich noch für die Turn-EM im August zu qualifizieren. Beim Schwimmen werden ebenfalls die ersten Titel vergeben. Auch der Olympiasieger von Paris, Lukas Mertens, springt ins Becken. Am Steinhuder Meer starten die Küstenruderer. Das Coastal Rowing, eine Mischung aus Sprinten an Land und Rudern auf dem Wasser, gehört in 2 Jahren bei den Sommerspielen in Los Angeles zum Olympiaprogramm.
3: Ja, nicht wenige Sportfans freuen sich schon auf dieses Mini-Olympia in unter anderem Hannover.
5: Deutschland ist ja leider immer das Fußball sehr gut angesagt, ist sonst noch vielleicht Handball und Eishockey. Und jetzt hat man in kurzen Tagen die Möglichkeit, mal wirklich viele Randsportarten zu sehen.
6: Und man staunt, was für Sportarten alles dazugehört. Auch dieses Breakdance für mich, ne? Das war genauso Wahnsinn, wie die getanzt hat. Die Beine sonst wo, das ist kein Sport mehr, das ist ja schon Akrobatik, sage ich.
7: Das ist für alles schön, das ist für die Sportler schön. Für die Zuschauer bei dem Wetter super.
3: Und Sie können in den kommenden Tagen natürlich immer wieder live dabei sein bei den Finals, entweder vor Ort oder über die zahlreichen Livestreams auf sportschau.de. Während die Finals also losgehen, neigt sich die Tour de France stark dem Ende zu. 17 von insgesamt 21 Etappen haben die Radprofis schon absolviert bei dieser legendären Frankreich-Rundfahrt. Sprinter Jasper Philipsen, der konnte diese Etappe in Veyron gewinnen und damit schwinden die Hoffnungen auf den ersten deutschen Etappensieger bei der Tour seit 5 Jahren immer weiter. Oder Tour-Reporter Holger Gerska?
8: Ja, es wäre schon eine Riesensensation, wenn es jetzt noch einen deutschen Etappensieg geben würde und damit droht das 5. Jahr in Folge ohne Tageserfolg. Es war überhaupt bei dieser Tour nur ein einziger Deutscher, einmal bei der Siegerehrung, Felix Engelhardt als kämpferischer Fahrer der 2. Etappe. Das war's und das könnte es auch gewesen sein, denn jetzt gibt es 3 Tage lang schwere Alpenetappen, Kletterpartien am Ende. Der beste deutsche Kletterer ist Florian Lipowitz, der hat sich ja das Schlüsselbein gebrochen, ist nicht mehr mit von der Partie. Die anderen sind da sicherlich nicht konkurrenzfähig und dann bleibt das Finale in Paris. Nur da, denke ich, will Tadej Pogacar in seinem gelben Trikot einmal diesen Kurs gewinnen und er ist da der klare Favorit.
3: Wie so oft. Und wie so oft in letzter Zeit sind die deutschen Fußballer ja bekanntlich wieder früh gescheitert bei der WM. Aller Voraussicht nach soll ja Jürgen Klopp als neuer Bundestrainer die Nationalmannschaft dann wieder in erfolgreiche Zeiten führen. Zu dieser Personalie, da haben wir auch schon fast jede Meinung gehört. Der FC Bayern, der hielt sich aber bisher eher bedeckt, wenn es um Klopp ging. Das hat sich nun geändert. FCB-Präsident Herbert Heiner, der hat nämlich unter anderem Folgendes über den designierten Bundestrainer gesagt.
9: Ich finde, es ist eine gute Lösung. Ich glaube, dass wir in Deutschland jetzt eine Aufbruchstimmung brauchen nach den letzten drei Turnieren, bei denen wir ja mehr oder weniger jedes Mal in der Gruppenphase ausgeschieden sind und sich ein gewisser Mehltau über die deutsche Nationalmannschaft gelegt hat. Und wenn er eins kann, der Jürgen Klopp, dann ist es Aufbruchstimmung zu erzeugen, Motivation. Das hat er bei allen seinen Clubs bewiesen. Er war überall sehr erfolgreich und deswegen finde ich, ist das eine gute Lösung.
3: Die dann möglichst bald auch fix sein sollte. Schließlich gibt es Ende September schon die nächsten Länderspiele fürs DFB-Team in der Nations League gegen die Niederlande und Griechenland.
10: Das war der Sport mit Lars Bente.
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12: Um 2.29 Uhr mit Juliette Groß. Kanzleramtsminister Frey soll Nachfolger des zurückgetretenen Jens Spahn an der Spitze der Unionsfraktion werden. Das schlagen die Vorsitzenden von CDU und CSU Merz und Söder vor. In einer Woche soll die Fraktion über den Vorschlag abstimmen. Aus Berlin Dagmar Pepping.
13: Thorsten Frey habe einen maßgeblichen Anteil am bisherigen Erfolg der Regierungsarbeit und der Stabilität der Koalition. Die Reformerfolge der letzten Wochen seien auch sein Verdienst, erklärte Merz nach einer Videokonferenz mit dem Fraktionsvorstand der Union. Söder ergänzte, Frey werde ein guter Vorsitzender der gemeinsamen Bundestagsfraktion werden. Schon als Kanzleramtsminister oder früher als parlamentarischer Geschäftsführer habe die CSU gut mit ihm zusammengearbeitet. Wer Frey als Chef des Kanzleramtes nachfolgen soll, ist noch nicht bekannt.
12: Das US-Militär hat neue Angriffe auf den Iran gestartet. Es ist die 12. Nacht in Folge mit amerikanischen Angriffen. Vorher hatte Präsident Trump eine deutliche Drohung ausgesprochen. Ihm zufolge wird künftig jedes Mal eine Brücke oder ein Kraftwerk im Iran bombardiert, wenn der Iran ein Schiff in der Straße von Hormus beschießt. Laut US-Militär geht es darum, die Kontrolle über die Meerenge zurückzugewinnen. Außenminister Wardefuhl beendet heute seine viertägige Afrika-Reise in Südafrika. Das Land ist der wichtigste Wirtschaftspartner Deutschlands auf dem Kontinent. Aus Johannesburg Georg Schwarte.
14: Wenn der deutsche Außenminister Johann Wardefuhl heute den südafrikanischen Präsidenten und seinen Amtskollegen in Pretoria trifft, ist das auch eine Art Solidaritätsbesuch für das G20-Gründungsmitglied Südafrika. Gerade erst hatte US-Präsident Trump als G20-Vorsitzender Südafrika die Teilnahme am G20-Gipfel im Dezember in Miami verweigert. Wardefuhl sagt auch deshalb, es sei ihm wichtig, Südafrika zu besuchen, denn das Land sei weiterhin G20-Mitglied. Vor dem Treffen mit dem Präsidenten und Außenminister am Nachmittag wird Wardefuhl auf seiner dritten und letzten Station seiner Afrika-Reise heute Siemens Energy in Johannesburg besichtigen. Die Firma ist am Netzausbau des Landes beteiligt.
12: Waldbrände sorgen weiterhin in mehreren europäischen Ländern für Gefahr. An der französischen Atlantikküste bei Bordeaux sind am Nachmittag mehrere Orte und auch ein Campingplatz mit 3.500 Urlaubern evakuiert worden. Auch Spanien kämpft weiter mit zahlreichen Bränden. Laut Rettungsdienst mussten unter anderem im Südwesten von Madrid mehrere Gemeinden evakuiert werden. Das Wetter in Deutschland. Gebietsweise trocken, zum Teil noch Schauer, kaum Gewitter, Tiefstwerte 15 bis 8 Grad. Tagsüber mehr Wolken und etwas Regen im Südwesten und im Ostseeumfeld oft heiter, Höchstwerte 18 bis 27 Grad. Am Freitag freundlich, Richtung Norden einzelne Schauer 19 bis 30 Grad. Am Samstag freundlich, im Norden vereinzelt Schauer, Richtung Hochrhein einzelne Gewitter 20 bis 32 Grad. Das waren die Nachrichten.
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10: Die A1 Bremen Richtung Hamburg ist zwischen Harburg und Stillhorn wegen einer Nachtbaustelle bis ca. 5 Uhr gesperrt. Die Umleitung führt über die U83. Die A5 Frankfurt Richtung Karlsruhe ist zwischen Heppenheim und Hemsbach wegen einer Nachtbaustelle bis 6 Uhr gesperrt. Die Umleitung führt ab Heppenheim über die U86. Die A30 Rheine Richtung Amsterdam ist zwischen Rheine und Rheine Nord wegen Bauarbeiten bis ca. 5 Uhr gesperrt. Die A44 Essen Richtung Düsseldorf ist zwischen Dreieck Felbert Nord und Hetterscheid wegen Bauarbeiten bis Mitte Oktober gesperrt. A71 Richtung Sangerhausen, der Tunnel Behringen ist wegen Wartung

0: Wartungsarbeiten bis ca. 7 Uhr gesperrt. Die Berliner Stadtautobahn A111 Richtung Charlottenburg ist zwischen Schulzendorfer Straße und Weidmannsluster Damm wegen Wartungsarbeiten im Tunnel bis ca. 5 Uhr gesperrt. Die A115 Abus Richtung Dreieck-Funkturm ist zwischen Kreuz Zehlendorf und Spanischer Allee bis ca. 5 Uhr gesperrt. Und die B96 in Berlin, der Tiergartentunnel, ist wegen Tunnelwartungsarbeiten bis ca. 6 Uhr in beiden Richtungen gesperrt. Fahren Sie vorsichtig und kommen Sie gut an.
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0: Mit Alex Grantl. Ihr Name steht wie kein anderer für den Wandel der Sexualmoral in Deutschland, Beate Uhse. Beate Uhse war Unternehmerin, Aufklärerin und Provokateurin. Sie hat den ersten Sexshop der Welt eröffnet und sich für Verhütung und sexuelle Aufklärung eingesetzt. Und das alles in der Nachkriegszeit, in der die Gesellschaft eher zugeknöpft mit Sexualität umging. Im Juli 2001, vor 25 Jahren, ist Beate Uhse gestorben. Lukas Meyer-Blankenburg erinnert an ihr Leben.
2: Als Beate Uhse mit 81 Jahren stirbt, ist ihr Name eine Marke, in ganz Deutschland und darüber hinaus bekannt. Menschen in Polen, Portugal oder den Niederlanden kaufen ihre Erotikartikel. Es gibt den Fernsehsender Beate Uhse TV und in Berlin das Beate Uhse Museum.
3: Was war das erste Produkt?
4: Das erste Produkt war eine kleine gedruckte Schrift über die Lehre Knaus, Lehre der fruchtbaren und unfruchtbaren Tage. Das ist zwar nicht sicher, aber besser als gar nichts.
2: In den 1970er Jahren ist Beate Uhse ein Medienstar. Sie liebt Auftritte wie diesen hier in der Münchner Lach- und Schießgesellschaft 1975.
4: Und damals gab es ja noch keine Verhütung, es gab keine Präservative. Es war in der Zeit gleich nach dem Kriege. Und das war eben das Beste, was man damals an Verhütung hatte, nämlich überhaupt etwas. Da habe ich angefangen.
2: Uhse gibt sich gerne als schlagfertige, dynamische Powerfrau. Das Publikum ist fasziniert von ihr, von dem, was sie tut und verkauft, manchmal weniger. Ihrem Geschäft schadet das nicht und Uhse nimmt sich gern selbst auf den Arm.
4: Mein jüngster Sohn ist als uneheliches Kind geboren, weil der Vater zu der Zeit gerade in Amerika war. Ich wohnte in einem Pastorat. Das war vor, wie alt ist der heute, der Uli? 29 Jahre alt. Das war damals nicht ganz einfach.
5: Also wenn wir den Ursprung noch mal ein bisschen erläutern dürfen, dann
4: haben Sie... Übrigens war das ein Kind so von der Lehre Knaus, wissen Sie?
2: In den 90er Jahren kennen mehr als 90% der Deutschen den Namen Beate Uhse, also praktisch alle. 1919 kommt sie als Beate Köstlin in Ostpreußen im heutigen Russland auf die Welt. In Flensburg wohnt immer noch eines der drei Kinder von Beate Uhse, ihr Stiefsohn Dirk Rotermund. Der Rentner ist gut aufgelegt, sein Lachen gleicht dem seiner berühmten Mutter. Und es vergeht ihm auch nicht, obwohl schwarze Wolken über Flensburg hängen und es ohne Unterlass regnet. Aus dem Kofferraum seines Mercedes holt er Regencapes. Schlechtes Wetter ist kein Grund, einen Rundgang durch den Firmensitz seiner Mutter ausfallen zu lassen.
6: Und das ist der Weg hier, auf dem Beate morgens ging, um die Post zu holen. Und abends schob sie ihren Handwagen mit dem Päckchen zur Post und gab sie auf.
2: Es geht in die gut erhaltene Altstadt. Bei Kriegsende fielen kaum Bomben auf Flensburg. Über das nasse Kopfsteinpflaster schlendern dänische Touristen. Flensburg ist beliebtes, weil billiges Einkaufsziel. Zur dänischen Grenze sind es nur 10 Minuten mit dem Auto. Die Touristen suchen nach Schnäppchen, nicht nach Spuren von Beate Uhse. Doch wer genau hinschaut, kann welche entdecken.
6: Und da vorne ist jetzt die Plakette, wo Beate geehrt wird von der Stadt.
2: Parallel zur Einkaufsmeile, am Ende einer kleinen Seitengasse, liegt der Marienkirchhof. Ein alter, beige-grauer Kirchturm schält sich in den Wolkenhimmel. Gegenüber das Wohnhaus des Pastorats. Roter Backstein, schwarz-weiß glasierte Ziegel als Deko und Säulen im Aufgang. Neben dem Eingang hängt eine unscheinbare Plakette aus Kunstglas.
6: Hier lebte Beate Uhse von 1948 bis 1961. Naja, Beate Uhse hieß sie die längste Zeit ja gar nicht mehr, sondern Beate Rotermund. Sie ist beides, also kein Mensch kennt sie unter Beate Rotermund, sie ist Beate Uhse, fertig ist. Ja.
2: Rotermund war der Name ihres zweiten Ehemannes. Den Namen Uhse behielt sie für die Sexshops und das Unternehmen trotzdem.
7: Freunde, Verwandte,

0: und Kollegen nannten sie ohnehin einfach nur Beate. In einem Radiointerview mit dem Südwestfunk von 1997 erinnert sich die einstige Kriegspilotin an die erste Zeit nach dem Krieg, als sie mit ihrem Sohn Klaus in einem kleinen Dorf in Norddeutschland lebte.
1: Meine Eltern waren bei den Russen Einmarsch umgekommen. Mein Mann war im letzten Kriegsjahr als Pilot umgekommen. Mein Beruf war nicht mehr ein Schuss Pulver wert, die Fliegerei, weil die Deutschen durften 10 oder 12 Jahre nicht mehr fliegen. Und da habe ich zunächst auf dem Lande gearbeitet, Rüben gehackt. Aber das war mir ja klar, dass auf die Dauer das nun eben nicht das Richtige wäre.
0: 1948 zieht sie vom Land in die Stadt, in die kleine Wohnung am Marienkirchhof in Flensburg.
2: Treppenhaus, und da ging es um 2 Treppen nach oben und in die erste Etage. Und da wohnte Beate mit Blick in den Hinterhof. Ihr Sohn, als er klein war, war unten im Ställchen und sie schmiss immer Brot von oben runter. Und er musste sich beeilen, damit die Hühner ihnen das nicht vorher klauten.
0: Hier entwickelt Beate Use am Wickeltisch die Geschäftsidee, die ihren Namen zur Marke machen wird. Aufklärung, Kondome, Eheratgeber. Sie versorgt die Deutschen mit Dingen, die fast jeder braucht, über die aber kaum jemand spricht. Darauf wäre die leidenschaftliche Pilotin vor dem Krieg nicht gekommen. Doch nach dem Krieg und angesichts der wirtschaftlichen Nöte.
1: Und da hat man nicht so viele Sentimente über das, was man tut, sondern man muss sehen, dass man überlebt und mit seinem Kind zurechtkommt.
0: Geboren wird Beate Use 1919 als Beate Köstlin auf einem Gut in Ostpreußen, im heutigen Russland. Ihr Vater ist ein moderner Landwirt, sein Hof der erste der Gegend mit Elektrizität und Wasserklo. Und auch seine Frau, Beates Mutter, ist Pionierin auf ihrem Gebiet. Eine der ersten 3 Ärztinnen im Deutschen Reich.
3: Am Sonntag will mein Süßer mit mir segeln gehen, sofern die Winde wehen, das wäre doch wunderschön.
0: Die Eltern erziehen das Kind liberal, schreibt die Autorin Katrin Rönnecke in ihrer Use-Biografie. Auch in sexueller Hinsicht sei die kleine Beate aufgeklärt worden.
4: Also, dass der Vater als Landwirt einerseits sie eben mitgenommen hat in den Kuhstall und gezeigt hat, wie funktioniert das mit der Vermehrung bei Kühen, wie werden Kälbchen gezeugt, wie kommen die auf die Welt. Und das dann aber auch ergänzt wurde in der Theorie durch die Mutter, die eben als Ärztin in Büchern zeigen konnte, wie das Ganze funktioniert. Und den Eltern war es eben an der Stelle auch wichtig, dass ja das kein Tabuthema ist, was für Anfang des 20. Jahrhunderts natürlich schon sehr bemerkenswert ist.
0: Die kleine Beate genießt das Landleben. 1927 überquert der US-amerikanische Pilot Charles Lindbergh mit dem Flugzeug den Atlantik.
1: Und ich war so fasziniert über Lindbergs Flug über den Ozean mit der einmotorigen Maschine mit meinen 7 Jahren, dass ich sagte, und ich wäre Pilot.
0: In der Berliner Fliegerschule Rangsdorf macht sie den Flugschein. Als Pilotin ist sie eine Ausnahme. Frauen sollen zu der Zeit vor allem Kinder kriegen und sich um den Haushalt kümmern. Nichts, was Use interessiert. Sie arbeitet erst als Kunstfliegerin, spielt gelegentlich als Stuntpilotin in NS-Propagandafilmen mit und wird im Krieg Hauptmann der Luftwaffe. Biografin Rönnecke.
4: Und ihre Aufgabe war, Flugzeuge an die Front zu fliegen. Also sie war so eine sogenannte Überführungsfliegerin. Das heißt, es war auch keine ungefährliche Aufgabe. Sie hat über Kriegsgebiet letztendlich von den Flugplätzen an die Front die Maschinen geflogen, damit die Piloten vor Ort dann eben mit diesen Maschinen auch in den Krieg ziehen konnten.
0: Ihr erster Mann, der Pilot Hans-Jürgen Use, stirbt 1944 bei einem Unfall auf dem Rollfeld. Beate Use ist mit dem gemeinsamen Baby, ihrem ersten Sohn Klaus Use, auf sich allein gestellt. Sie entscheidet sich trotzdem für die gefährlichen Überflüge an die Front.
4: Die Frage, welche Rolle also sie selbst im Nationalsozialismus hatte, umschifft sie gerne. Sie beschreibt zwar, dass sie Fähnleinführerin beim Bund Deutscher Mädchen war. Sie beschreibt, dass sie da vor allem aus sportlichen Gründen dabei war, weil sie eben immer schon Sport geliebt hat, weil sie es toll fand, mit anderen sich zu messen. Insofern war das natürlich eine ideale Betätigung für sie, aber sie spielt eigentlich immer

0: man das natürlich ganz toll findet. Und das hat mit Nazi und sowas gar nichts zu tun.
1: Mit einem der letzten Flugzeuge gelingt Beate Uhse bei Kriegsende die Flucht aus Berlin. Sie landet in der norddeutschen Provinz. Als Tochter einer Ärztin wird sie mit den Sorgen der Frauen konfrontiert. So erzählt sie es selbst.
0: Und dann kamen sehr viele Flüchtlingsfrauen auf mich zu und sagten, Mensch Beate, was mache ich nur? Mein Mann ist heil aus dem Krieg gekommen und das ist ja toll. Also riesengroße Freude. Und 3 Monate später schnottlange Tränen, da war das Baby unterwegs.
1: Uhse erinnert sich an die Verhütungsmethode Knaus-Ogino, von der ihr ihre Mutter erzählt hatte. Dabei werden die fruchtbaren Tage der Frau berechnet, um das Risiko einer Schwangerschaft zu verringern. Uhse schreibt die Methode in eigenen Worten auf und nennt die Broschüre etwas anrüchig Schrift X. Dann verschickt sie mehrere tausend Bestellscheine per Post. Was die Frauen in ihrem Dorf beschäftigt, wird auch die Frauen in den großen Städten umtreiben. Das ist ihr Geschäftskalkül.
2: Heute wird es eben erzählt, als sie wollte den Frauen damals helfen. Sie hat den großen Gefallen getan. Es gibt aber auch in den historischen Archiven Unterlagen, die darauf hinweisen, dass sie auch Ärger bekommen hat, weil der Preis, zu dem sie diese Schrift X, die nur ein paar Seiten lang war, angeboten hat, viele als Wucher angesehen haben.
1: Schon bald muss sich Beate Uhse vor Gericht behaupten. Die unverlangt eingesandten Bestellscheine empfinden einige als Aufforderung zu unzüchtigem Verhalten, wie es heißt. Andere stören sich eher am Preis. Eine Beschwerde bei der Polizei Flensburg lautet:
3: Man hat die hohe Erwartung, dass das Thema endlich einmal erklärt wird, und dann kommt so ein Wisch.
1: In den kommenden Jahren werden mehr als 2000 Gerichtsverfahren gegen Beate Uhse eingeleitet. Meist geht es um den Vorwurf, Unverheiratete zu unsittlichem Verhalten, also zum Sex, zu animieren. Uhse übersteht die allermeisten Prozesse ohne großen Schaden. Die schleswig-holsteinische Justiz ist in besonders großem Maß mit Altnazis besetzt. Das könnte Uhse geholfen haben, vermutet Biografin Katrin Rönnecke. Als ehemaliger Hauptmann der Luftwaffe und als Kriegswitwe hätte sie einen guten Stand bei Richtern und Staatsanwälten gehabt.
2: Also zumindest vor Gericht dürfte ihr das mit Sicherheit Pluspunkte beschert haben, das zu thematisieren, dass sie da eben gedient hat, dass sie da sich nicht weggedrückt hat so und da in Anführungszeichen ihren Mann gestanden hat. Beweisen, dass sie das deswegen eingesetzt hat, kann man ihr aber umgekehrt wiederum nicht.
1: Der Erfolg vor Gericht beflügelt das Geschäft. Anfang der 1960er Jahre hat Beate Uhse bereits mehr als 1 Million Kundinnen und Kunden und beschäftigt rund 200 Mitarbeiter. Sie mietet Büroräume an und erweitert ihr Sortiment. Neben der Schrift X bekommen die Menschen bei ihr auch Kondome und Ratgeberliteratur fürs Eheleben. Das Erfolgsgeheimnis? Uhse spricht die Frauen an, einfühlsam, verständnisvoll. Und sie schließt ihre Partner mit ein. In der Broschüre von 1959 mit dem Titel »Sie sind glücklich« schreibt sie, die vom Mann ausgehenden Reize müssten stark genug sein,
4: um bei der Frau die erotische Erregung hervorzurufen. Wenn wir von Stärke sprechen, so ist damit nicht etwa Kraftanstrengung gemeint, im Gegenteil. Die zärtlichsten Berührungen sind immer die stärksten. Jede Frau braucht ein mehr oder weniger langes, zärtliches, aber zugleich auch intensives Vorspiel. Leider scheint das nicht allgemein bekannt zu sein.
1: Das ist noch höflich formuliert. Vielen Männern ist nicht einmal klar, dass Frauen überhaupt einen Höhepunkt haben können. Die wenigsten kennen sich aus mit dem Körper des jeweils anderen Geschlechts. Und die moderne Sexualwissenschaft steckt noch in den Kinderschuhen. In der jungen Bundesrepublik ist Sex Männersache und dient seiner Befriedigung.

0: da hat sie einfach ganz gut dazu gepasst, zu dieser Entwicklung. Und da hat sie auch mit ihrer, ich sag mal, typisch weiblichen Ansprache, die sie in diesen Ehehygienenkatalogen hatte, also da ist sie immer mit dem Konterfei zu sehen und spricht eben als Frau dann auch Frauen mit an. Und das wird von vielen so geschildert, ja, dass das tatsächlich etwas war, was Frauen auch ermuntert hat, zu ihrer Sexualität zu stehen.
1: Je berühmter Uhse wird, desto größer wird die Kritik an ihrem Geschäft. In der Talkshow der Lach- und Schießgesellschaft greift der Moderator den Vorwurf auf, Uhse würde

0: würde bewusst Ängste vor Schwangerschaft und Abtreibung schüren, um ihre Produkte besser zu verkaufen. Uhse vergleicht sich daraufhin mit Mildred Scheel, Gründerin der Deutschen Krebshilfe.
1: Man wirft Ihnen ja dann vor, dass Sie mit diesen Ängsten ein Geschäft machen.
2: Na, hören Sie mal, das ist ja aber dicke. Wenn Sie Angst haben vor Krebs, gehen Sie doch auch zum Arzt. Macht der mit Ihrer Krebsangst ein Geschäft?
1: Vielfach wird es, wie die jetzt...
2: Sie sollen doch zur Vorsorgeuntersuchung gehen, nicht? Mildred Scheel, sozusagen, besorgt die das, dass die deutschen Frauen Angst kriegen? Das würden Sie doch nie trauen, laut zu sagen, wenn die hier säße.
1: Aber
2: das fragen Sie mich nur, ne?
1: Aber sie ist... Nein.
3: Da fahren wir mal ab, was alles zum Uhse-Konzern gehörte. Das war richtig groß.
0: 1969 bezog Uhse mit gut 300 Mitarbeitern ein riesiges Bürogelände im Flensburger Industriegebiet. Das Sechseck, ein sechseckiger Bürokomplex, war ihre Zentrale.
3: Das Haupthaus liegt dahinter.
0: Dirk Rotermund, Beate Uhses Stiefsohn, fährt mit dem Auto über das ehemalige Firmengelände. Heute reihen sich hier etwas abgewrackte Bürohäuser an Lagerhallen und an Kfz-Betriebe.
3: Hier war 1969 die Eröffnung des Großraumbüros und der Flensburger Bürgermeister kam und hat eine Rede gehalten und sagte: Hier kann man mit Lust und Liebe für die Liebe und Lust arbeiten. Und das ging bundesweit durch die Presse.
0: In den 1970er Jahren werden die Sittengesetze etwas lockerer. Uhse ist nicht mehr so sehr darauf bedacht, ihre Produkte als Artikel für Ehehygiene anzupreisen. Lust und Spaß rücken in den Vordergrund. Das Motto lautet: Wer seine Sexualität frei lebt, der entfaltet auch seine Persönlichkeit. Und in den 70er Jahren kommt es zu einer weiteren tiefgreifenden Veränderung. 1975 wird Pornografie legal.
4: Mein Gott, das ist Walter, mein Mann.
5: Sein Mann, schnell, ich kann ihn nicht rausziehen. Was machst du denn? Lass mich doch raus. Halt, ich muss mit.
4: Das ist ein Scheinkrampf.
0: Der Beate Uhse Filmverleih steigt ins Pornogeschäft ein. Explizite Filmchen für Sexkinos und auf Videokassette. Mit eindeutigen Titeln wie hier: 22 cm oder einige Erlebnisse des stellungssuchenden Gerd M. Der Erfolg von Uhses Filmen ist gigantisch, genauso wie die Kritik daran. Besonders Feministinnen sind entsetzt. Sie werfen Uhse vor, ein Geschäft mit frauenfeindlichen Filmen zu machen. Die Zeitschrift Emma stellt 1988 sogar eine Beziehung zwischen Uhses Zeit als Luftwaffenpilotin und ihrer neuen Rolle in der Erotikindustrie her.
6: Beate Uhse ist eine Emanze, eine, die sich auf Kosten von Frauen emanzipiert und es mit Kerlen hält. Gestern mit Bomben, heute mit Pornos.
3: Sie hat das pragmatisch genommen. Die Leute wollen das, es ist erlaubt, also kriegen sie es. Fertig, aus. Nach meinem Wissen hat sie nicht weiter darüber nachgedacht und sie war auch nicht mehr so dicht am Produkt in der Zeit, als dass sie so richtig davon tangiert wurde. Das waren schon ihre Söhne.
0: Aber die drei Söhne sind zerstritten. Schon 1981 wird der Beate-Uhse-Konzern aufgeteilt. Da ist Beate Uhse 58 Jahre alt. Sie und ihr Sohn Ulrich Rotermund behalten das Filial- und Filmgeschäft. Klaus Uhse und Dirk Rotermund übernehmen den Versand und Großhandel und nennen ihn Orion. Die bessere Wahl, wie sich herausstellt. In den 90er Jahren bekommt der Beate-Uhse-Konzern wirtschaftliche Probleme. Nach Uhses Tod im Jahr 2001, also vor 25 Jahren, am 16. Juli, geht das Unternehmen bald insolvent. Dirk Rotermund, der Orion nach dem Tod seines Bruders alleine führt, kann sein Unternehmen sogar ausbauen. Weg vom Schmuddelporno für Männer und hin zu Hochglanzerotik für Mann und Frau, inklusive eigenem Produkt- und Dessous-Design. Und mit einem Filialgeschäft, das ähnlich wie bei Tankstellen per Lizenzvergabe funktioniert. Das ist wesentlich günstiger. Für Biografin Katrin Rönnecke ist Uhse in den 90er Jahren nicht mehr die spannende Persönlichkeit, irgendwo zwischen Aufklärerin und kreativer Geschäftsfrau. Es ging nur noch ums Business und um die sexuellen Wünsche der Männer.
7: Gerade auch, als ich mir angeschaut habe, was dann eben ab 75 passiert ist in Sachen Pornografie, würde ich da ein ganz dickes Fragezeichen dahinter machen, ob wir dann nicht vielleicht in Sachen Frauenemanzipation

0: ein Stückchen weiter wären, wenn Beate Uhse da nicht einfach auch einfach das gemacht hätte, was am meisten Geld einbringt.
1: Also bei uns beginnt die heißeste Zeit des Jahres tatsächlich im September und sie erstreckt sich bis Weihnachten.
2: Susanne Gahr führt durch das große Logistikzentrum des Unternehmens. Es gibt rund 140 sogenannte Orion-Stores in 3 Ländern, überwiegend in Deutschland. In der Zentrale in Flensburg sind ca. 220 Mitarbeiterinnen und Mitarbeiter beschäftigt. Die Lager- und Versandhallen hier in Flensburg erinnern an ein Briefzentrum der Post. In den Päckchen von Orion sind aber keine Briefe, sondern
1: Toys aller Art, Liebesspielzeuge unterschiedlicher Art laufen am besten. Das sind mit Abstand die beliebteste Produktgruppe.
2: Nach langen Jahren, in denen Beate Uhse die sexuellen Wünsche und Fantasien der Frauen nahezu ignoriert hat, setzt Orion stärker auf die weibliche Kundschaft und erweitert seine Produktpalette. Und die alte Tradition der Beratung wird weitergeführt. Hin und wieder erhalten ratlose Kundinnen und Kunden auch ein paar einfühlsame Zeilen.
1: Wir betreiben auch Aufklärung heutzutage, das glaubt man kaum, im 21. Jahrhundert. Viel Aufklärung, auch gerade über die sozialen Medien. Und die eine der häufigsten Fragen ist, unser Liebesleben ist eingeschlafen, was können wir dagegen machen? Das ist wie zu Beates Zeiten tatsächlich, wir klären dann auf, was sie machen können.
2: Beate Uhse hat die Realteilung ihres Unternehmens im Nachhinein bereut. Auch, dass ihre Kinder sich nicht vertrugen, muss sie geschmerzt haben. Und ihre eigenen Liebesbeziehungen verliefen unglücklich. Ihr erster Mann starb früh, von ihrem zweiten Mann trennte sie sich viel zu spät, wie sie einmal andeutete. Er hatte sie 20 Jahre lang mit dem Hausmädchen betrogen. Danach folgte eine kurze, aber glückliche Zeit mit ihrem Geliebten John Holland. Bis an ihr Lebensende suchte Beate Uhse das private Glück. Zuletzt sogar mit einer Kontaktanzeige per Bild-Zeitung. Aber die Männer, die sich daraufhin bei ihr meldeten, waren nichts für sie. Zu alt, zu unsportlich oder nur an ihrem Geld interessiert. Ein kleiner Friedhof am Rand von Flensburg. Gestutzte Hecken, sorgfältig angelegte, unauffällige Grabsteine. Ein Ort, der sich gut fügt in das ihn umgebende Reihenhaus-Idyll. Dirk Rotermund geht über die vom Regen nass gewordenen Kieselsteine.
3: Ich habe sie nach der ersten Operation erlebt. Das war in Schleswig, da war sie braun gebrannt, durchtrainiert, hüpfte wie ein junger Fohlen aus dem Bett und zurück und machte ihre Übungen. Das war nicht jemand, von der man in den nächsten 10 Jahren erwartet, dass sie stirbt.
2: Beate Uhse konnte das Altwerden nie ausstehen.
3: Sie sah mit 78 aus, bekleidete sich wie ein junger Teenager, so einfach.
2: Am 16. Juli 2001 stirbt sie in einer Schweizer Klinik an den Folgen einer Lungenentzündung. Sie wird 81 Jahre alt.
4: Die Unternehmerin und Sexualaufklärerin Beate Uhse, das war ein Porträt von Lukas Meyer-Blankenburg.
5: Standpunkte.
4: Kanzleramtsminister Frei soll Jens Spahn an der Spitze der Unionsfraktion ablösen. Auf die Personalie haben sich der CDU-Vorsitzende Merz und CSU-Chef Söder verständigt. In der kommenden Woche soll in einer Sondersitzung der Unionsfraktion über den Vorschlag abgestimmt werden. Unser Gastautor heute bei den Standpunkten ist Ulrich Schönborn, Chefredakteur der Nordwest-Mediengruppe in Oldenburg. Er findet, Frei sei eine gute Wahl.
6: Kein neues Experiment, sondern ein bewährter Parteipolitiker, der schon in der Opposition als parlamentarischer Geschäftsführer die Strippen in der Unionsfraktion gezogen hat. Bundeskanzler Merz hat in ihm einen Vertrauten. Thorsten Frey gilt als intern gut vernetzt und ist gleichzeitig in der Lage, Unionspolitik nach außen zu kommunizieren. Nach Spahn-Skandalen, Regierungskrisen und stockenden Reformen braucht die Unionsfraktion eine Führung, die Stabilität in die eigenen Reihen bringt und endlich mit Sachthemen glänzt. Viel zu oft hat sich die Union mit sich selbst beschäftigt. Hoffentlich gelingt es den Parteichefs Merz und Söder nun im Zusammenspiel mit dem neuen Fraktionschef, verloren gegangenes Vertrauen in die Politik zurückzugewinnen, mit Blick auf anstehende Landtagswahlen und den Höhenflug der AfD besser heute als morgen.
4: Die Meinung von Ulrich Schönborn, Chefredakteur der Nordwest-Mediengruppe in Oldenburg. Spiegel Online spricht mit Blick auf den Personalvorschlag von Merz und Söder dagegen von einer vertanen Chance.
7: Gut daran ist, dass Frei nicht mehr das Kanzleramt leitet. Er war damit überfordert, die Regierungsarbeit zu koordinieren. Das finden nicht nur Sozialdemokraten, sondern auch viele Unionsabgeordnete. Das

0: Chaos des ersten Regierungsjahres geht auch auf sein Konto. Unklar bleibt, warum ihn diese Bilanz für den Fraktionsvorsitz qualifizieren sollte. Merz und Söder hätten die Chance gehabt, ein starkes Signal zu setzen. Wir nehmen die besten Leute für die wichtigsten Posten. Das wäre mutig gewesen.
1: Nach Meinung des Stern könnte ein großes Problem für Frei werden, was ursprünglich mal als Stärke galt, seine Nähe zu Kanzler Merz.
0: Viele Unionsabgeordnete, sogar aus der CDU, hatten sich in den vergangenen Tagen für CSU-Mann Alexander Dobrindt als Fraktionschef ausgesprochen, weil sie ihm eher zutrauen, dem Kanzler die Stirn zu bieten. Frei hingegen wird der Unionsfraktion nun beweisen müssen, dass er nicht obrigkeitshörig jede Idee von Merz, jeden Kompromiss mit der SPD durchpeitschen will.
1: Das waren die Standpunkte zusammengestellt von Peter Behrendt.

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1: Um 3 Uhr mit Juliette Groß. Die Vorsitzenden der Unionsparteien haben sich auf einen Kandidaten für den Fraktionsvorsitz im Bundestag geeinigt. Es ist der bisherige Kanzleramtsminister Thorsten Frey. Er wird sich in der kommenden Woche in einer Sondersitzung der Unionsfraktion zur Wahl stellen. Das Amt muss neu besetzt werden, weil Jens Spahn zurückgetreten ist. Innerhalb der Union gab es heftige Kritik an seiner Entscheidung, ein gemeinsames Kind mit seinem Ehemann von einer Leihmutter in den USA austragen zu lassen. Wer Nachfolger Freis als Kanzleramtsminister werden soll, ist noch nicht bekannt. Die US-Regierung will Saudi-Arabien dabei helfen, ein ziviles Atomprogramm aufzubauen. Die Energieminister beider Länder haben ein Abkommen dafür unterzeichnet. Darin wird laut US-Energieminister Wright sichergestellt, dass Saudi-Arabien keine Atomwaffen herstellt. Im US-Parlament könnte es Widerstand gegen das Abkommen geben, denn viele Abgeordnete lehnen es ab, atomare Technologie im Nahen Osten auszuweiten. Bundesaußenminister Wadephul besucht heute Südafrika. Es ist die letzte Station seiner 4-tägigen Afrika-Reise. Aus der Nachrichtenredaktion Thorsten Lange.
2: Südafrika ist der mit Abstand wichtigste Wirtschaftspartner Deutschlands auf dem afrikanischen Kontinent. Und entsprechend sieht das Programm aus. Der CDU-Politiker wird zunächst Siemens Energy besuchen und sich die Produktion zeigen lassen. Das Unternehmen baut dort unter anderem Turbinen und Generatoren für Kraftwerke, stattet Solar- und Windparks aus. Politisch eint beide Länder, dass sie bei Konflikten auf Zusammenarbeit setzen und nicht so sehr auf Alleingänge.
1: In der Eurozone werden in 2 Jahren neue Geldscheine eingeführt. Darüber, wie sie aussehen werden, können die Bürger und Bürgerinnen mitentscheiden, und zwar von heute Nachmittag an. Aus der ARD-Finanzredaktion Klaus-Rainer Jakisch.
3: Die künftigen Euroscheine werden entweder europäische Persönlichkeiten und Kulturräume oder europäische Flüsse und Vögel sowie europäische Institutionen zieren. Ein Auswahlgremium suchte aus Tausenden von Entwürfen und Ideen insgesamt 10 verschiedene Vorlagen für die neue Banknotenserie aus. Ihre Einführung ist nach aufwendigen Tests und Sicherheitsverfahren aber erst ab Ende 2028 geplant. Zuvor haben auch die rund 350 Millionen Bürgerinnen und Bürger der Eurozone ein Mitspracherecht. Auf der Internetseite der Europäischen Zentralbank können Sie ab heute Nachmittag mitbestimmen, welche Motivserie sich durchsetzen soll.
1: Das waren die Nachrichten. Das Wetter in Deutschland. Gebietsweise trocken, zum Teil noch Schauer, kaum Gewitter, Tiefstwerte 15 bis 8 Grad. Am Tage mehr Wolken und etwas Regen im Südwesten und im Ostseeumfeld, oft heiter. Höchstwerte 18 bis 24 Grad, im Südwesten bis 27 Grad. Am Freitag freundlich. Es ist 3.03 Uhr.
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4: Die A1 Bremen Richtung Hamburg ist zwischen Harburg und Stillhorn wegen einer Nachtbaustelle bis ca. 5 Uhr gesperrt. Die Umleitung führt über die U83. Die A5 Frankfurt Richtung Karlsruhe ist zwischen Heppenheim und Hemsbach wegen einer Nachtbaustelle bis 6 Uhr gesperrt. Die Umleitung führt ab Heppenheim über die U86. Die A30 Rheine Richtung Amsterdam ist zwischen Rheine und Rheine-Nord wegen Bauarbeiten bis ca. 5 Uhr gesperrt. Die A44

0: Essen Richtung Düsseldorf ist zwischen Dreieck Velbert Nord und Hetterscheid wegen Bauarbeiten bis Mitte Oktober gesperrt. A71 Richtung Sangerhausen, der Tunnel Behringen, ist wegen Wartungsarbeiten bis ca. 7 Uhr gesperrt. Die Berliner Stadtautobahn A111 Richtung Charlottenburg ist zwischen Schulzendorfer Straße und Weidmannsluster Damm wegen Wartungsarbeiten im Tunnel bis ca. 5 Uhr gesperrt. Die A115 Abus Richtung Dreieck Funkturm ist zwischen Kreuz Zehlendorf und Spanischer Allee bis ca. 5 Uhr gesperrt. Und die B96 in Berlin, der Tiergartentunnel, ist wegen Tunnelwartungsarbeiten bis ca. 6 Uhr in beiden Richtungen gesperrt. Fahren Sie vorsichtig und kommen Sie gut an.
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0: Von NDR Info in Hamburg mit Alex Grantl. Hallo und schön, dass Sie dabei sind. 4 Tage hat es gedauert, aber seit dem Mittwoch gestern steht fest, wer auf Jens Spahn folgen soll, an der Spitze der Unionsfraktion im Bundestag. Es ist Thorsten Frey von der CDU. Frey ist bisher der Chef des Bundeskanzleramts und Bundesminister für besondere Aufgaben. Nächste Woche Mittwoch soll Frey von den Abgeordneten der Fraktion zum neuen Vorsitzenden gewählt werden. Es bleibt also noch etwas Zeit, den 52-Jährigen etwas besser kennenzulernen. Christina Nagel.
2: Thorsten Frey stammt aus Baden-Württemberg. Er ist verheiratet, hat 3 Kinder. Der studierte Jurist hat als Rechtsanwalt gearbeitet, bevor er hauptberuflich in die Politik wechselte. Mit 31 wurde er Oberbürgermeister von Donaueschingen. 2013 zog er erstmals in den Bundestag ein, voller Tatendrang, wie er zu Protokoll gab.
3: Jetzt kann es richtig losgehen.
2: Dass ihn sein Weg bis ins Kanzleramt als Minister für besondere Aufgaben führen wird, ist damals nicht absehbar. Frey erarbeitet sich nach und nach einen Ruf als guter Verhandler. Er gilt als fleißig, strukturiert und gut vernetzt, als jemand, der weiß, wie man Strippen zieht und eigene Positionen durchsetzt. Freundlich im Ton, aber, so Parteifreunde, durchaus hart in der Sache. Ende 2021 wird der CDU-Politiker zum ersten parlamentarischen Geschäftsführer der Fraktion gewählt. Er ist damit quasi der Manager der Fraktion mit Blick auf Termine, Themen und Abläufe. Bei ihm, so erklärt er in einer Dokumentation des SWR, liefen die Fäden aller Arbeitsgruppen zusammen.
4: Das bedeutet, dass man sich permanent mit Themen beschäftigen muss, bei denen man selbst kein Experte ist. Es geht also darum, sich sehr schnell auch in teilweise neue Sachverhalte einzuarbeiten. Und das geht nicht ohne eine optimale Zuarbeit.
2: Und es geht nicht ohne Kommunikation. Freys verbindliche Art wird allgemein geschätzt. Er kommuniziert gern und er ist ein gern gesehener Gast in Talkshows. Dass er dort auch in seiner Funktion als Kanzleramtschef regelmäßig auftritt, kommt allerdings nicht bei allen Parteifreunden gut an. Statt Interviews zu geben, solle sich Frey lieber abseits der öffentlichen Bühne darum kümmern, die Regierungsarbeit mit den Fraktionen und den Bundesländern zu koordinieren, heißt es. Denn nicht immer läuft die Zusammenarbeit rund. So scheiterte unter anderem die von der Regierung angekündigte Entlastungsprämie für hohe Energiekosten am Widerstand der Länder. Ins Kanzleramt war der 52-Jährige auf Bitten von Friedrich Merz gekommen. Der Kanzler schätzt Frey. Er bezeichnet ihn gern als seine rechte Hand und er weiß, dass er sich auf ihn verlassen kann. Frey bleibt in seiner Rolle, selbst wenn er anderer Meinung ist.
4: Am Ende gibt es einen Vorsitzenden, der führt. Und für mich ist es nie eine Frage gewesen, dass ich die Mehrheitsentscheidungen in der Fraktion dann auch loyal mittrage.
2: Das Amt des Fraktionsvorsitzenden, daraus hat der CDU-Politiker nie einen Hehl gemacht, hätte er gern schon zu Beginn der Legislaturperiode übernommen. Am kommenden Mittwoch nun könnte es soweit sein, vorausgesetzt die Fraktionsmitglieder folgen dem Vorschlag ihrer Vorsitzenden und stimmen für ihn. Frey wäre dann zuständig dafür, strittige Punkte innerhalb der Fraktion, aber auch mit dem Koalitionspartner SPD zu verhandeln und abzuräumen, um die knappe Mehrheit im Parlament zu sichern. Und sein Job wäre es auch, Unionspositionen nach außen zu kommunizieren.
0: Die Reformerfolge der letzten Wochen sind auch sein Verdienst. So hat Bundeskanzler Merz begründet, warum er und CSU-Chef Söder Thorsten Frey jetzt vorschlagen. Manche sehen die Bilanz von Freys Zeit als Kanzleramtsminister aber eher kritisch. Mein Kollege Gerd Wolf vom NDR hat darüber mit Hauptstadtkorrespondentin Sabine Henkel gesprochen. Und seine erste Frage war, ob der Job als Kanzleramtsminister nur eine Parkposition war.
5: Nein, das würde ich nicht so formulieren, denn das würde ja bedeuten, dass die Weiterfahrt in die Fraktionen geplant war. Und das war ja ganz und gar nicht so. Das kam ja jetzt alles sehr überraschend und

0: plötzlich für alle Beteiligten. Also dieser Job Kanzleramtsminister, das war schon ernst gemeint. Das wollte Friedrich Merz so. Und Thorsten Frey hat es mitgemacht. Was blieb ihm auch anderes übrig? Und jetzt bekommt er den Job, den er lieber wollte, den er vielleicht auch besser kann, den er vielleicht besser ausübt. Jedenfalls gehe ich von ganz großer Motivation aus, wenn denn Thorsten Frey nächste Woche von der Fraktion gewählt wird, dass er da den Vorsitz entsprechend übernimmt.
1: Man kennt Frey in der Unionsfraktion. Werden Sie ihn mit offenen Armen empfangen dort?
0: So sieht das aus. Also alles, was ich hier sehe und höre, lese an Reaktionen, dann ist das doch durchweg sehr, sehr positiv. Und mein Eindruck vorher war auch kein anderer. Also Thorsten Frey ist anerkannt in der Fraktion. Das ist ja keiner, der hemdsärmlich da durchgeht oder groß aneckt. Er ist eher ein sehr höflicher Mensch, der auch eher leise Töne anschlägt, der aber auch hartnäckig verhandeln kann. Diesen Ruf hat er auch. Und das erwartet die Fraktion natürlich auch. Eine gewisse Selbstständigkeit und Selbstbewusstsein auch dem Kanzler gegenüber. Und einer, der jetzt auch schnell Ruhe reinbringt. Denn man ist ja mitten in der Legislatur. Keine leichte Sache. Aber Thorsten Frey hat entsprechende Erfahrungen. Und das traut man ihm offenbar auch alles zu.
1: Wenn man Thorsten Frey politisch einordnet, dann fällt einem schnell sozusagen der Begriff Mitte-Rechts ein. Ist er der Richtige, wenn es darum geht, sensible Mehrheiten für Schwarz-Rot auszutarieren?
0: Ja, das wird sich zeigen, aber ich denke schon, denn er hat ja als parlamentarischer Geschäftsführer entsprechende Erfahrungen gesammelt. Er hat unter Friedrich Merz gelernt, zumindest wie man eine Fraktion führt. Merz hatte nicht die Aufgabe, in der Opposition mit der SPD oder anderen Koalitionspartner zu agieren. Das hat aber ja Frey zumindest die Erfahrung jetzt im Kanzleramt gesammelt, dass man verschiedene Positionen zusammenbringen muss. Und ich glaube auch, dass er ein Gespür hat für die Fraktion. Also es geht ja auch darum, Gruppen in den eigenen Reihen ausfindig zu machen. Wenn wir zum Beispiel daran denken, wie die junge Gruppe gegen die Rente rebelliert hat. Also so etwas frühzeitig zu erkennen, Gespräche zu führen und das offene Ohr zu haben für andere Gedanken und Meinungen.
1: Die erste Personalie ist jetzt klar, stellt sich die Frage, wer macht das dann im Kanzleramt? Wer wird das managen künftig anders, manche sagen besser?
0: Ja, das wüsste ich auch gern. Ich weiß es schlicht nicht. Da gibt es Unmengen von Gerüchten und Spekulationen. Friedrich Merz hat heute klargestellt, er will jetzt erstmal diese Geschichte klären, also das in der Fraktion. Und jetzt soll sich auch erstmal alles auf Thorsten Frey konzentrieren. Das habe er verdient und das sei angemessen. Und wen er sich dann als neue rechte Hand ins Kanzleramt holt, das wird er vielleicht sogar erst nächste Woche bekannt geben, wenn Frey sich der Wahl in der Fraktion gestellt hat.
1: Trotzdem nochmal spekuliert, Friedrich Merz hat jetzt an einer wichtigen Schaltstelle im Bundestag jemanden, dem er vertraut. Vertrauen ist ja was anderes, als er möglicherweise zu Jens Spahn gehabt haben soll. Das Regieren wird in der Folge einfacher und vielleicht besser?
0: Das ist auf jeden Fall das, was Friedrich Merz erwartet. Und das ist auch das, von dem man von vornherein gesagt hat, es ist eine Chance, dass Spahn jetzt nicht mehr da ist, sondern Merz seinen Vertrauten in die Fraktion setzen kann. Ich glaube, dass es genauso wichtig ist, ist die Entscheidung, wen holt er ins Kanzleramt. Denn da war Frey ja nicht unbedingt an der richtigen Stelle. Das hat nicht so richtig funktioniert. Auch die Zusammenarbeit mit den Ländern, wenn man nur an die 1.000-Euro-Prämie denkt, die ja vollkommen den Bach runtergegangen ist, da steht auch Frey in der Kritik. Also da brauche ich auch jemanden, der schon eine gewisse Erfahrung hat, dem er vertraut und der auch vielleicht im Hintergrund bereit ist, diese ganzen Strippen zu ziehen.
1: Nun hat Merz ja im letzten ZDF-Sommerinterview so ein bisschen kryptisch geantwortet, aber trotzdem die Frage, stehen weitere Personalrochaden an möglicherweise?
0: Ja, das könnte natürlich sein, wenn er im Kabinett noch mal was verschiebt. Also aus einem Ministerium jemanden holt ins Kanzleramt auf den jetzigen Freiposten. Dann gibt es da natürlich auch noch mal Verschiebungen. Ich würde jetzt nicht erwarten, dass allzu viele Stühle hin und her gerückt werden. Denn das gibt ja sehr viel Unruhe und manche Reformprozesse sind schon angestoßen. Dann müssen sich die Neuen da erst wieder einarbeiten. Kann ich mir jetzt nicht vorstellen, dass es allzu viel Wechsel geben wird. Aber den ein oder anderen vielleicht schon.
2: Einschätzungen von Sabine Henkel aus dem ARD-Hauptstadtstudio. Die Zeit, es ist 3.13 Uhr.
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2: Ein KI-Modell von OpenAI ist eigenständig in das IT-System einer anderen Firma eingedrungen und da hat es dann wie ein erfahrener Hacker geheime Daten eingesammelt. Der Schaden der

0: hält sich sehr wohl in Grenzen, aber selbst OpenAI, die hinter der Attacke stehen, wenn auch unbeabsichtigt, selbst OpenAI hält den Vorfall für schwerwiegend. Auf welche Szenarien müssen wir uns also künftig einstellen? Das wollte meine Kollegin Andrea Löffler vom Hessischen Rundfunk wissen, und zwar von Caroline Riedmüller von der Nachrichtenseite Heise Online, die sich intensiv mit KI und mit IT-Sicherheit beschäftigt. Ihre Einschätzung zum aktuellen Vorfall.
1: Man muss leider sagen, es ist nicht das erste Mal, dass sich eine KI aus ihrer sogenannten Sandbox, also aus ihrer Sicherheitsumgebung, befreit hat. Das kommt leider aktuell immer mal wieder vor. Auch bei OpenAI war es gerade letzte Woche wieder. Auch bei anderen KI-Anbietern haben wir das schon gesehen. Es ist aber nichts, dem wir jetzt komplett machtlos gegenüberstehen. Auch um bei OpenAI zu bleiben, da gibt es gerade Bemühungen, eben diese Sandboxes, diese Sicherheitsumgebung jetzt anzupassen an die neuen Fähigkeiten der KI. Die Frage ist, ob wir jemals eine perfekte Sicherheitsumgebung bekommen werden. Das kann man jetzt noch nicht sagen, aber es passiert zumindest einiges, um da jetzt eben immer neue Kontrollmechanismen für die IT-Systeme zu bauen, die wir da selber gerade erschaffen.
2: Wie stark verändert denn künstliche Intelligenz schon heute die Möglichkeiten von Cyberkriminellen?
1: Sehr, sehr stark. Also grundsätzlich dieser Wettlauf zwischen Menschen, die IT-Systeme schützen, und Cyberkriminellen, den gibt es schon sehr lange. Also dass die einen versuchen, das Haus immer besser zu rüsten, als Beispiel, und die Cyberkriminellen eben immer mehr versuchen, da von außen einzudringen. Und es gibt meistens eine kleine Lücke, dass die Cyberkriminellen nur einen kleinen Schritt weiter sind als die Cyberschützer. Das ist soweit normal. Was jetzt neu ist durch KI, ist eben, dass das Ganze immer schneller passiert. Also die KI ist einfach viel schneller als so ein durchschnittlicher Cyberkrimineller, um neue Lücken zu finden. Teilweise auch kreativer, sucht an anderen Orten. Das heißt, für die Schützer bleibt immer weniger Zeit, um eben zu reagieren auf die neuen Lücken. Und das passt sich gerade neu an.
2: Sind denn Unternehmen und Behörden ausreichend auf solche Bedrohungen vorbereitet?
1: Manche ja, manche nein. Es ist grundsätzlich so, dass auch schon vor KI es eine große Lücke gab zwischen Cyberkriminellen, die eben versuchen, alles Mögliche zu hacken, und Unternehmen, die verstanden haben, dass das eine ernste Bedrohung ist und dass man entsprechend aufrüsten sollte. Das heißt, manche sind schon sehr gut gerüstet, manche nehmen das gerade auch sehr ernst und rüsten sehr viel nach. Viele waren vorher nicht gut gerüstet und sind es wahrscheinlich jetzt auch noch nicht. Aber meine ganz persönliche Hoffnung ist, dass durch diese KI-Entwicklung jetzt das Thema einfach nochmal einen neuen Push bekommen hat und ganz viele Unternehmen, die vorher vielleicht gedacht haben, ach, Cybersicherheit, naja, so wichtig ist das nicht, jetzt eben verstanden haben, okay, jetzt müssen wir reagieren und sich jetzt endlich mal damit auseinandersetzen und eben sich selber ihre eigene IT sichern.
2: Welche konkreten Empfehlungen würden Sie da aussprechen?
1: Also für Unternehmen und Behörden gibt es sehr, sehr, sehr viele Optionen, sehr, sehr viele technische Optionen. Sicherlich sinnvoll, sich da jetzt auch Hilfe von KI-Systemen zu holen. Wenn die Angreifer KI-Systeme nutzen, ist es sinnvoll, da auch mit KI-Systemen zu kontern. Aber da sind die Möglichkeiten wirklich vielfältig. Das gilt allerdings für uns Privatpersonen. Also es gibt sicherlich noch einige Menschen, die als Passwort 1234 haben. Es gibt sicherlich noch einige Menschen, die Updates zum Beispiel, ja genau, Updates verschieben auf später. Die sind ja auch ganz schön nervig. Das heißt, auch wir Privatpersonen sollten uns solche Sachen jetzt nicht mehr erlauben und auch selber einmal überlegen, okay, wie können wir unsere IT-Systeme schützen und eben Updates sofort machen, sichere Passwörter verwenden, einen zweiten Faktor einrichten, also quasi zwei Schlösser an ein IT-System, an einen Banking-Zugang machen, all solche Dinge.
2: Was würden Sie denn sagen, welche Entwicklungen im Bereich KI und Cybersicherheit sollten wir denn in den nächsten Jahren besonders im Blick behalten?
1: Die vielleicht größte Frage ist, welche Fähigkeiten wollen wir KIs geben? Also zum einen ist das natürlich die Frage, was ist technisch möglich? Also wozu können wir ein KI-System ermächtigen? Vielleicht auch immer die Frage, wozu kann sich ein KI-System selbst ermächtigen? Das hat sich da jetzt ein bisschen getan, indem es sich aus seiner Sicherheitsumgebung rausmanövriert hat. Und dann natürlich die Frage, wo wollen wir vielleicht Grenzen setzen? Da ist ja auch die Frage, kommt das jetzt von Unternehmen? Sind das selbst auferlegte Grenzen? Oder sind das Staaten? Aber es gibt in jedem Fall Sinn, sich darüber jetzt schon Gedanken zu machen. Und davon hängt dann vieles ab.
0: Das sagt die Journalistin Caroline Riedmüller von der Seite Heise Online. Der Bayerische Landtag hat vor einem Jahr das dritte Modernisierungsgesetz beschlossen. Das soll für weniger Bürokratie und schnellere Genehmigungen sorgen, und zwar auch für Bauprojekte in Skigebieten. Der erste Praxistest, der läuft aktuell am Berg Fellhorn. Der steht in der Nähe von Oberstdorf im Landkreis Oberallgäu. Aber dieser Test läuft nicht besonders gut. Die Bauarbeiten für einen neuen Sessellift, die wurden per Gerichtsbeschluss gestoppt. Simon Wörz.
3: Die Scheithubbelbahn am Fellhorn soll durch einen modernen Sessellift ersetzt werden. Zur nächsten Wintersaison sollte der neue Lift eigentlich Fahrgäste schneller und komfortabler transportieren. Ob dieser Zeitplan zu halten ist, ist inzwischen unklar. Anfang Juli hat das Verwaltungsgericht Augsburg die Arbeiten gestoppt. Der Hintergrund? Das Genehmigungsverfahren stützt sich auf das dritte Modernisierungsgesetz. Und genau dieses Gesetz wird jetzt vom Gericht auf seine Vereinbarkeit mit EU-Recht geprüft. Ausgang und Dauer des Verfahrens? Ungewiss.
4: Jetzt kann man natürlich sagen, muss die Bahn ja 40 aushalten. Also ich sehe das ein bisschen anders, weil natürlich die verlässt sich aufs Gesetz, verlässt sich auf die Grundlagen, wie auch.
3: Christian Wilhelm von den Freien Wählern ist Landrat im Oberallgäu. Er bedauert die Bauverzögerung durch die rechtliche Unsicherheit. Im März hatte das Landratsamt Oberallgäu den Neubau und die Pistenumbauten genehmigt. Und zwar ohne Umweltverträglichkeitsprüfung, kurz UVP. Begründung: Die neue Bahn ist 1,43 Kilometer lang. Der neue gesetzliche Schwellenwert liegt bei 1,5 Kilometern. So schreibt es das dritte Modernisierungsgesetz vor. Gegen diese sofort geltende Genehmigung hat der Landesbund für Vogel- und Naturschutz, der LBV, geklagt. Eigentlich soll das Modernisierungsgesetz Verfahren vereinfachen und beschleunigen. Jetzt muss aber geklärt werden, ob die angehobenen UVP-Schwellenwerte überhaupt mit europäischem Recht vereinbar sind.
5: Tatsächlich sind die Schwellenwerte so massiv angehoben worden, dass ja fast keine Seilbahn in Bayern mehr unter diese Grenze fällt. Das ist ja eindeutig. Also wenn man das so weit anhebt, dass man faktisch die EU-Regelung aushöhlt.
3: Sagt Johannes Becher, stellvertretender Fraktionsvorsitzender der Grünen. Die Staatsregierung verteidigt das Gesetz. Auch CSU-Fraktionschef Klaus Holleczek hält die neuen UVP-Schwellenwerte für richtig.
6: Der Naturschutz spielt eine wichtige Rolle. Wir würden uns ja den eigenen Ast absägen, auf dem wir sitzen, wenn wir das nicht beachten würden. Aber wir brauchen einfach wieder mehr Maß und Mitte in diesen Dingen. Und das haben wir auch gemacht.
3: Im Oberallgäu versucht Landrat Christian Wilhelm, aus der verfahrenen Lage herauszukommen. Ein möglicher Ausweg? Ausgerechnet die Umweltverträglichkeitsprüfung, die durch das Modernisierungsgesetz für die Scheithubbelbahn entfallen ist, wurde jetzt von der Fellhornbahn eingereicht. Jetzt können Naturschutzverbände ihre Anliegen offiziell vorbringen.
4: Aber auch das kostet natürlich jetzt schon immens Zeit. Mit dem hat die Bahn zu Recht auch nicht rechnen können.
3: Die Fellhornbahn hofft, dass der Bayerische Verwaltungsgerichtshof den Baustopp aufhebt. Dort hat sie inzwischen Beschwerde eingelegt. Der LBV und die Fellhornbahn selbst äußern sich wegen des laufenden Verfahrens derzeit nicht.
0: Krebs ist eine der häufigsten Todesursachen und oft ist nicht klar, warum Krebs entsteht oder ob man ihn hätte verhindern können. Bei Hautkrebs gibt es immerhin eine Möglichkeit, das Risiko einer Erkrankung drastisch zu senken, und zwar mit Sonnenschutz. Trotzdem ist das vielen Menschen nicht so wichtig, weil gebräunte Haut für sie noch als gesund gilt. Unsere Reporterin Olga Eisenmann wollte wissen, wie gut Badegäste auf ihre Haut achten und war dazu in hessischen Freibädern unterwegs.
7: Ein paar Kinder spielen im Planschbecken. Sie tragen bunte Sonnenhüte und sind eingecremt. Die Eltern, die an diesem Tag ins südhessische Freibad Treiser gekommen sind, achten darauf, dass ihre Kinder immer gut vor den Sonnenstrahlen geschützt sind. So wie die 35-jährige Mutter Leonie aus Mühltal.
8: Wenn wir dann hierher kommen ins Schwimmbad, dann cremen wir uns hier auch nochmal ein. Und gucken natürlich zur Mittagszeit, dass wir viel in Schatten gehen.
7: Nicht nur bei den jungen Freibadgästen ist Sonnenschutz wichtig. Das gilt auch für den 35-jährigen David. Er liegt im Schatten eines Baumes auf einer bunten Picknickdecke.
9: Mittlerweile echt konsequent geworden. Also waren wir nicht immer. Ist ja mittlerweile auch in der Gesellschaft angekommen, dass man sich wirklich vor der Sonne extremer schützen sollen.
7: Ortswechsel. Waldschwimmbad Kronberg im Taunus. An diesem bewölkten Nachmittag ziehen hauptsächlich Rentnerinnen und Rentner ihre Bahnen durch das Becken. Die Frage nach dem Sonnenschutz scheint eine Generationsfrage zu sein. Der 62-jährige Lutz Schirmeier cremt sich nie ein. Sein Sonnenschutz ist seine Baseballcap, sagt er.
10: Ich bin noch die Generation Babyboomer, das hat man damals nicht so gemacht. Für mich funktioniert es. Allerdings kann ich auch nur jedem raten, einmal im Jahr zum Hautkrebs-Screening zu gehen, um zu gucken, ob irgendwas ist.
7: So wie Lutz Schirmeier halten es die meisten Badegäste an diesem Tag. Susanne Kahn will noch die letzten Sonnenstrahlen abbekommen und ein paar Bahnen ziehen. Auch sie nimmt es mit dem Sonnenschutz nicht so streng.
11: Also ich bin nicht so ein gutes Vorbild dabei, weil ich ganz gerne auch braun werden möchte. Aber manchmal passiert es mir dann auch, dass ich rot werde und dann habe ich ein schlechtes Gewissen. Aber im Gesicht creme ich mich schon täglich ein.
7: In der Parkapotheke in Kronberg ist nicht viel Kundschaft im Laden. Nur ein älteres Ehepaar lässt sich gerade beraten. Inhaberin Andrea Zahnert sagt, die Menschen heutzutage achten viel mehr auf Sonnencreme als früher.
12: Der Sonnenschutz hat einen höheren Stellenwert bei den Kunden und insbesondere der hohe Lichtschutzfaktor, der ist sehr gefragt. Also früher haben wir ja auch 20er Lichtschutzfaktor verkauft, aber das gibt es ja schon gar nicht mehr.
7: Zwischen den Generationen wird der Sonnenschutz unterschiedlich bewertet. Aber eins vereint alle. Egal ob bei Sonnenschein oder an trüben Tagen, im Sommer fahren alle so oft es geht ins Freibad.
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0: Heute vor 40 Jahren heiratet

0: Sarah Ferguson und der damalige Prinz Andrew. Lieselotte Schewe berichtet.
1: Erzbischof Robert Renzi traut Prinz Andrew und Sarah Ferguson an einem heißen Julitag in der Westminster Abbey.
2: Wilt thou have this woman to thy wedded wife?
1: Andrew Windsor, der jüngere Bruder von Prinz Charles, und Sarah Ferguson kennen sich seit Kindertagen. Ihre Väter spielen zusammen Polo. Nach den Feierlichkeiten verleiht Queen Elizabeth II. Andrew und seiner Frau Sarah die Titel Herzog und Herzogin von York. Andrew und Sarah bekommen zwei Töchter, die Prinzessinnen Beatrice und Eugenie. Doch Kindersegen und eine prunkvolle Hochzeit sind keine Garantie für eine lebenslange Ehe. 1992 trennt sich das Paar und lässt sich 1996 scheiden. Beide sind bekannt für einen verschwenderischen Lebensstil. Sarah Ferguson macht Schulden, Andrew lebt ein Jet-Set-Leben auf Kosten der englischen Steuerzahler. Dann im Februar 2026, am Morgen seines 66. Geburtstags, steht plötzlich die Polizei vor seiner Tür.
3: Er soll in seinem früheren Amt als britischer Handelsgesandter vertrauliche Dokumente weitergegeben haben. Und zwar an den Mann, der auch Jahre nach seinem Tod die Schlagzeilen flutet, dem 2019 gestorbenen US-amerikanischen Sexualstraftäter Epstein.
1: Der New Yorker Finanzier Epstein verkehrt jahrelang in einflussreichen Kreisen. Er betreibt einen Missbrauchsring, dem Dutzende junge Frauen und Minderjährige zum Opfer fallen. Zahlreiche E-Mails belegen, dass auch Andrew Mountbatten-Windsor darin verstrickt war.
4: Außerdem hatte Virginia Giuffre, die sich im April das Leben genommen hat, in ihrem posthum veröffentlichten Memoiren auf ihren Behauptungen beharrt, dass sie Andrew vermittelt von Epstein als Minderjährige sexuell missbraucht habe.
1: Berichtet die Tagesschau. Diese Vorwürfe kosten Andrew Mountbatten-Windsor alle seine royalen Titel. Er darf sich nicht mehr Prinz nennen und muss aus dem königlichen Anwesen ausziehen. Bei seiner prunkvollen Hochzeit am 23. Juli 1986 war von seinen dunklen Machenschaften noch nichts zu ahnen. Heute vor 40 Jahren.
0: Der Stichtag von Lieselotte Schewe.
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6: Mit Stefan Grothoff. Bronze für Deutschland bei der Kanuslalom-WM im US-amerikanischen Oklahoma City. Im Einer-Kanadier der Männer waren nur Großbritannien und Frankreich besser. Thorsten vom Wege mit Einzelheiten.
7: Im nicht-olympischen Teamwettbewerb der Kanadier belegte das Herrentrio mit Routinier Sideris Tasiades aus Augsburg und den beiden für den Kanu-Club Leipzig startenden Timo Trummer und Lennart Tuchscherer Platz 3 hinter dem neuen Weltmeister Großbritannien und Frankreich, das seine Goldchance durch eine Berührung des letzten Tores vergeben hatte. Das DKV-Trio musste als erstes in den Kanal in Oklahoma City und legte einen fehlerfreien und schnellen Lauf hin, an dem sich die Konkurrenz lange Zeit die Zähne ausgebissen hatte. Weniger erfolgreich agierten dagegen die deutschen Kanadier Frauen. Das Trio aus Leipzig leistete sich in einer engen Konkurrenz zwei Torstangenberührungen und fiel durch diese Fehler auf Platz 7 zurück. Allerdings hätte die reine Fahrzeit auch nicht zu einer Medaille gereicht. Gold holte hier die Slowakei vor Tschechien und Frankreich. Die vier platzierten Britinnen hatten nicht einmal 2 Sekunden Rückstand auf Gold. Deutschland fehlten am Ende über 8 Sekunden zu Platz 1.
6: In Oklahoma City sollen 2028 auch olympische Kanu-Wettkämpfe stattfinden. Der belgische Radprofi Jasper Philipsen hat die 17. Etappe der Tour de France gewonnen. Nach knapp 175 Kilometern konnte der Sprinter jubeln, weil er in Teamkollege Mathieu van der Poel einen extrem prominenten, hochkarätigen Helfer hatte. Heute beginnt die sogenannte Alpentrilogie, bei der insgesamt mehr als 10.000 Höhenmeter zu bewältigen sind. Holger Gersker ist vor Ort. Wie arg wird sie denn, die Kraxelei? Und was wird Tadej Pogacar anstellen, der Führende der Gesamtwertung?
8: Ja, diese Etappe ist die leichteste der 3 folgenden Alpenetappen, die jetzt auf dem Programm stehen. Und dennoch sind es 4.000 Höhenmeter. Das ist eine superschwere Aufgabe. 5 Bergwertungen gibt es verteilt auf diese 185 Kilometer in den südlichen Alpen. 2 davon gehören zur zweitschwersten Kategorie, darunter auch der 7 Kilometer lange Schlussanstieg. 2 Szenarien sind aus meiner Sicht denkbar für diese Etappe. Zum einen, es gibt eine Ausreißergruppe mit großem Vorsprung, die um den Tagessieg kämpft, und dahinter gibt es dann den Kampf um die Abstände in der Gesamtwertung. Oder aber Variante 2, Tadej Pogacar möchte mal wieder eine alte Rechnung begleichen, denn an dieser Stelle, an dieser Bergankunft in Orsières-Merlet, ist er vor 6 Jahren nur Zweiter geworden hinter seinem Landsmann Primoz Roglic. Also dieser Etappensieg in diesem Skiort, der fehlt ihm noch.
6: Erster Wettkampftag heute bei den Finals, Deutschlands größtem Leichtathletikfest, dieses Jahr zu Gast in Niedersachsens Landeshauptstadt Hannover. 4 Tage lang wetteifern rund 4.000 Sportler um insgesamt 143 deutsche Meistertitel. Frage an die Kollegin Anne Hild, welche Highlights hat der erste Wettkampftag?
9: Es ist super schwierig, sich für eins zu

0: zu entscheiden. Ich stelle mir zum Beispiel Stabhochsprung auf dem Opernplatz wirklich spektakulär vor. Das Männerfinale startet da um 16 Uhr und ist super prominent besetzt mit Bo Kandalita-Behre und Gillian Ladwig, also dem aktuellen deutschen Meister und dem Dominator der Jahre davor. Und während dann nebenan die ersten Matches im Beachvolleyball ausgetragen werden, finden ein paar Meter weiter am Maschsee die ersten Kanu-Wettbewerbe statt. Action auf dem Steinhuder Meer mit Windsurfen, Segeln und Coastal Rowing. Das sogenannte Küstenrudern wird ja in 2 Jahren erstmals olympisch sein und die Wettkämpfe starten an Land. Nach einem Sprint Richtung Wasser geht es in einem Slalomkurs um 2 Bojen und wieder aus dem Boot raus in Richtung Ziellinie. Hoch hinaus geht's in der großen Arena am Messegelände beim Trampolinturnen und dem Mehrkampf der Männer an den Geräten. Und dafür hat sogar der mehrfache deutsche Meister und Lokalmatador Andreas Toba sein Karriereende vertagt.
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2: Das war der Sport mit Stefan Grothoff.
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4: Um 3.29 Uhr mit Juliette Groß. Kanzleramtsminister Frei soll Nachfolger des zurückgetretenen Jens Spahn an der Spitze der Unionsfraktion werden. Da schlagen die Vorsitzenden von CDU und CSU Merz und Söder vor. In einer Woche soll die Fraktion über den Vorschlag abstimmen. Aus Berlin Dagmar Pepping.
5: Thorsten Frei habe einen maßgeblichen Anteil am bisherigen Erfolg der Regierungsarbeit und der Stabilität der Koalition. Die Reformerfolge der letzten Wochen seien auch sein Verdienst, erklärte Merz nach einer Videokonferenz mit dem Fraktionsvorstand der Union. Söder ergänzte, Frei werde ein guter Vorsitzender der gemeinsamen Bundestagsfraktion werden. Schon als Kanzleramtsminister oder früher als parlamentarischer Geschäftsführer habe die CSU gut mit ihm zusammengearbeitet. Wer Frei als Chef des Kanzleramtes nachfolgen soll, ist noch nicht bekannt.
4: Das US-Militär hat neue Angriffe auf den Iran gestartet. Es ist die 12. Nacht in Folge mit amerikanischen Angriffen. Vorher hatte Präsident Trump eine deutliche Drohung ausgesprochen. Ihm zufolge wird künftig jedes Mal eine Brücke oder ein Kraftwerk im Iran bombardiert, wenn der Iran ein Schiff in der Straße von Hormus beschießt. Laut US-Militär geht es darum, die Kontrolle über die Meerenge zurückzugewinnen. Außenminister Wadephul beendet heute seine 4-tägige Afrika-Reise in Südafrika. Das Land ist der wichtigste Wirtschaftspartner Deutschlands auf dem Kontinent. Aus Johannesburg, Georg Schwarte.
6: Wenn der deutsche Außenminister Johann Wadephul heute den südafrikanischen Präsidenten und seinen Amtskollegen in Pretoria trifft, ist das auch eine Art Solidaritätsbesuch für das G20-Gründungsmitglied Südafrika. Gerade erst hatte US-Präsident Trump als G20-Vorsitzender Südafrika die Teilnahme am G20-Gipfel im Dezember in Miami verweigert. Wadephul sagt auch deshalb, es sei ihm wichtig, Südafrika zu besuchen, denn das Land sei weiterhin G20-Mitglied. Vor dem Treffen mit dem Präsidenten und Außenminister am Nachmittag wird Wadephul auf seiner dritten und letzten Station seiner Afrika-Reise heute Siemens Energy in Johannesburg besichtigen. Die Firma ist am Netzausbau des Landes beteiligt.
4: Waldbrände sorgen weiterhin in mehreren europäischen Ländern für Gefahren. An der französischen Atlantikküste bei Bordeaux sind am Nachmittag mehrere Orte und auch ein Campingplatz mit 3.500 Urlaubern evakuiert worden. Auch Spanien kämpft weiter mit zahlreichen Bränden. Laut Rettungsdienst mussten unter anderem im Südwesten von Madrid mehrere Gemeinden evakuiert werden. Das Wetter in Deutschland. Tagsüber mehr Wolken und etwas Regen im Südwesten und im Ostseeumfeld oft heiter. Höchstwerte 18 bis 27 Grad. Am Freitag freundlich Richtung Norden ein paar Schauer, im Norden 19 bis 30 Grad. Am Samstag freundlich im Norden vereinzelt Schauer, Richtung Hochrhein einzelne Gewitter. 20 bis 32 Grad. Das waren die Nachrichten.
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2: Mit einer Meldung für die A1 Bremen Richtung Hamburg. Die ist zwischen Hamburg-Harburg und Stillhorn wegen einer Nachtbaustelle bis ca. 5 Uhr gesperrt. Die Umleitung führt über die U83. Die A5 Frankfurt Richtung Karlsruhe ist zwischen Heppenheim und Hemsbach wegen einer Nachtbaustelle bis 6 Uhr gesperrt. Die Umleitung führt ab Heppenheim über die U86. Die A7 Hannover-Hamburg ist zwischen Hamburg-Waltershof und Othmarschen in beiden Richtungen wegen eines Schwertransportes gesperrt. Die A30 Rheine Richtung Amsterdam ist zwischen Rheine und Rheine-Nord wegen Bauarbeiten bis ca. 5 Uhr gesperrt. Die A44 Essen Richtung Düsseldorf ist zwischen Dreieck Felbert-Nord und Hetterscheid wegen Bauarbeiten bis Mitte Oktober gesperrt. Die A71 Richtung Sangerhausen, da ist der Tunnel Behring.

0: Thüringen wegen Wartungsarbeiten bis ca. 7 Uhr gesperrt. Die A100 Neukölln Richtung Wilmersdorf ist zwischen Innsbrucker Platz und Tunnel Innsbrucker Platz wegen eines Feuerwehreinsatzes gesperrt. Die Berliner Stadtautobahn A111 Richtung Charlottenburg ist zwischen Schulzendorfer Straße und Weidmannsluster Damm wegen Wartungsarbeiten im Tunnel bis ca. 5 Uhr gesperrt. Die A115 Abus Richtung Dreieck Funkturm ist zwischen Kreuz Zehlendorf und Spanischer Allee bis ca. 5 Uhr gesperrt. Und die B96 in Berlin, der Tiergartentunnel, ist wegen Wartungsarbeiten bis ca. 6 Uhr in beiden Richtungen gesperrt. Fahren Sie vorsichtig und kommen Sie gut an.
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0: mit Alex Grantl. Nächste Woche Mittwoch dürfte die CDU-CSU-Bundestagsfraktion Thorsten Frey zu ihrem neuen Vorsitzenden wählen. Am Mittwoch gestern war Frey von CDU-Chef Merz und CSU-Chef Söder vorgeschlagen worden, als Nachfolger von Jens Spahn. Frey wird also Fraktionschef, aber wer folgt ihm als Kanzleramtschef nach? Und nutzt der Bundeskanzler die Besetzung vielleicht sogar für eine größere Kabinettsumbildung? Darum geht's jetzt bei uns im ARD-Podcast Berlin Code. Sally Kaya spricht darin mit den Hauptstadtkorrespondenten Anna Engelke und Philipp Kunschner.
2: Es wurde viel spekuliert. Wir haben das auch gemacht in unserer letzten Folge am Montag. Eine Handvoll Namen wurden gehandelt und es ist nun der geworden, der dann doch von Anfang an als Favorit auf dem Posten galt. Thorsten Frey, der bisherige Kanzleramtsminister. Anna, Philipp, ich nehme mal an, ihr seid jetzt vor Überraschung nicht aus den Latschen gekippt, oder?
3: Nein, das sind wir nicht. Und vor allen Dingen ist so Thorsten Frey die naheliegende Lösung. Ich stelle mir das so vor, dass Friedrich Merz in seinem Kanzleramt einmal rübergegangen ist zu seinem Kanzleramtsminister Thorsten Frey und gesagt hat, Thorsten, du musst jetzt deine Umzugskisten packen und umziehen zurück in die Fraktion. Du musst es machen.
4: Also ein Schock kann man wirklich nicht sagen, nee, dass es einer war. Ja, es war ja eigentlich sehr schnell klar, man muss jetzt nach den naheliegenden Namen suchen. Und da ist man um den Namen Thorsten Frey auch wirklich nicht herumgekommen. Wir haben natürlich sofort angefangen zu schauen. Ne? Also Anna, wer könnte in Frage kommen? Wer wäre vielleicht auch in Reihen des Kabinetts sonst noch womöglich geeignet für diesen Posten? Und man landet eigentlich immer wieder bei Thorsten Frey. Und jetzt wissen wir, es kommt so.
2: Aber fix ging es trotzdem, ne? Also bei einer Beziehung würde man jetzt sagen, wenn ein Partner so schnell wieder jemand Neues hat, dann würde man sagen, da war doch vorher schon was.
3: Ja.
2: Jetzt ist ja der Rückzug von Jens Spahn aber gerade mal 4 Tage her, ne? Warum ging es jetzt mit der Nachfolgersuche so schnell?
4: Also ich würde schon sagen, dass das 3 Gründe sogar hatte. Auf der einen Seite ist man jetzt gerade erst in die parlamentarische Sommerpause gegangen. Man hat sich da mit vielen Sachfragen am Ende noch befasst. Es war vielen sehr wichtig, dass man zum Beispiel auch die GKV-Reform, die Reform der gesetzlichen Krankenversicherung noch in ihrer Finanzierung, dass man das vorher noch durch den Bundestag und durch den Bundesrat bringt. Sprich, da war man eigentlich nicht bei Personalfragen, sondern bei Sachthemen. Damit verabschiedet man sich und ein paar Tage später hat man dann plötzlich eine Personaldebatte. Jetzt gibt es zwar schlimmere Zeitpunkte als eine Sommerpause, um eine Personaldebatte zu führen, aber trotzdem besonders gelegen kam das nicht. Also nächster Faktor, wenn schon sowas kommt, 2. Punkt, will man sowas auch wieder schnell abgeräumt haben, zumal ja viele Folgefragen auch dranhängen. Mhm. Wer folgt jetzt zum Beispiel auch Frey ins Kanzleramt? Also wenn es da ein größeres Stühlerücken gibt, braucht es natürlich auch Zeit, dann danach weitere Entscheidungen treffen zu können. Ja, und ein 3. Grund, wir haben im September die Landtagswahlen in Sachsen-Anhalt, in Mecklenburg-Vorpommern und in Berlin. Da kommt sowas auch ungelegen. Also lieber schnell wieder Ruhe reinbringen.
3: Ich glaube auch, keine Hängepartie. Der Kanzler wollte keine Hängepartie. Der hat mitbekommen, dass ihm das eher zum Positiven gereicht hat, dass er da am Samstag so schnell gehandelt hat und dass er ja offenbar Jens Spahn zum Rücktritt auch etwas gedrängt hat. Ne? Wie ist es? Halb zog es ihn, halb fiel er hin. Nein, ihr wisst, was ich meine. Ja. Ja, auf jeden Fall, dass er das da so vergleichsweise zügig über die Bühne gebracht hat mit Jens Spahn. Und wir machen ja nichts anderes, als die ganze Zeit zu spekulieren und da jetzt einfach erstmal an die Stelle so einen Knopf zu machen, glaube ich, das war ihm wichtig. Dem Bundeskanzler.
2: Alle von euch, die sich jetzt fragen, wer ist denn eigentlich Thorsten Frey, ne? Die sich jetzt neben politischem Berlin nicht so gut auskennen wie ihr zwei. Wer ist Thorsten Frey?
4: Ein Schwabe. in Donaueschingen schon Oberbürgermeister gewesen und jetzt seit 2013, 13 Jahren im Bundestag und da auch in verschiedenen Rollen gewesen. Mhm. Erst Abgeordneter, dann später auch stellvertretender Fraktionsvorsitzender, parlamentarischer Geschäftsführer. Das war eine entscheidende Phase auch ab 2021, weil da ist er nah an Merz rangekommen. Man hat dann schon gesehen, Merz der Oppositionsführer, frei dazu sein parlamentarischer Geschäftsführer und zugleich auch ganz, ganz enger Vertrauter. In der Folge dann jetzt der nächste Job, letztes Jahr dann Kanzleramtsminister. Das ist schon eine große Karriere, auf die er da zurückschauen kann in dieser Zeit und eben mit diesem einen Kontinuum immer mit Merz an einem Strang gezogen zu haben.
3: Und dann noch so ein paar biografische Sachen zu Thorsten Frei. Das ist der, den man aus dem Fernsehen kennt, weil der diese schicken, hellgrauen, zurückgegelten Haare hat. Mhm. Und er guckt immer freundlich. Also das ist so eine Sache, die Thorsten Frei wirklich auszeichnet. Es ist immer ein sehr, sehr freundliches, verbindliches Auftreten. Er ist 52 Jahre alt. Er hat 3 Kinder. Und er ist Rechtsanwalt bzw. Jurist von Haus aus. Hat kurz als Rechtsanwalt gearbeitet. Und dann, bevor das alles gekommen ist, was Philipp gerade erzählt hat, war er halt Bürgermeister Donaueschingen, das hattest du gesagt, fast 10 Jahre. Und das mögen viele in der Unionsfraktion, dass Thorsten Frei auch Ahnung hat davon, wie es in der Stadt aussieht, was die Sorgen in der Stadt sind. Also, dass er quasi nicht nur in Anführungsstrichen jemand ist, weißt du, der so sofort in den Bundestag gekommen ist, sondern der auch das echte Leben kennengelernt hat, das echte Leben in Donaueschingen.
4: Du hast es gerade noch gesagt, ne? Freundliches Gesicht. Ne? Das ist auch etwas, was man immer wieder hört, wenn man sich über Frei austauscht. Der Mann ist nett. Das habe ich so heute in dieser Formulierung auch in Telefonaten. Wir haben ja gerade parlamentarische Sommerpause. Man kann nicht einfach im Bundestag rüberlaufen und sich da mit den Leuten austauschen. Also in Telefonaten mit Abgeordneten ist dieser Begriff heute immer wieder gefallen. Der Mann ist nett. Und da kommt noch ein Zusatz dazu. Das muss er jetzt aber eben auch lernen. Oder vielmehr zeigen, dann als Fraktionsvorsitzender künftig auch die harte Kante mal auszupacken.
2: Ihr habt ja gesagt, enger Vertrauter von Friedrich Merz. Jetzt sind die beiden ja auch Menschen. Würdet ihr sagen, die sind Freunde?
4: Gibt also, es Freundschaft in der Politik? Wird ja eigentlich immer verneint?
3: Ja, bei Freunden, ich glaube, wen Friedrich Merz als Freund im Kabinett hat, das ist Wolfram Weimer, sein Staatsminister für Kultur. Mhm. Das, glaube ich, ist jemand, der am nächsten dem Freund kommt. Aber die beiden, also Friedrich Merz und Thorsten Frei, die vertrauen sich. Mhm. Es gibt nicht viele Leute, zu denen Friedrich Merz ein enges, vertrauensvolles Verhältnis hat hier in Berlin. Und Thorsten Frei ist einer von denen. Also, weil das, was du gerade auch erzählt hast, Philipp, der Thorsten Frei wäre am liebsten eigentlich Fraktionschef geworden, Unionsfraktionschef, nachdem Friedrich Merz Bundeskanzler geworden ist. Und ist, also ohne das zu sagen, aber ist, glaube ich, mit vergleichsweise langen Zähnen dann Bundeskanzler Merz ins Kanzleramt als Kanzleramtsminister gefolgt, weil der schon gerne die Fraktion mag und deswegen ist durch diese Wolte mit dem Jens Spahn-Rücktritt bekommt jetzt Thorsten Frei den Job, den er schon lange sehr, sehr gut findet.
2: Dann hören wir uns mal an, ob er auch nett klingt, der Thorsten Frei. Zur Frage, wie die Koalition aus CDU, CSU und SPD arbeiten sollte, hat er vor kurzem, vor so 2 Monaten, war das hier gesagt.
5: Wir brauchen am Ende inhaltliche Erfolge und das sollten wir in einer Art und Weise schaffen, das ist im Übrigen auch die beste Gewähr dafür, dass es gelingt, dass wir uns von den unterschiedlichen Ausgangspositionen, die wir als unterschiedliche Parteien in der Regierung haben, auf einen gemeinsamen Punkt hin zuarbeiten. Das wird das Entscheidende sein und da ist es, glaube ich, immer gut, die Position des jeweils anderen auch mitzudenken.
2: Muss ich euch recht geben, nett klingt er erstmal. Und vor allem so, als würde er jetzt nicht mit dem Kopf durch die Wand wollen, sondern eher vermittelnd und ausgleichend. Ist er das auch?
4: Das kann in jedem Fall genau die Qualität sein, die es jetzt an dieser Stelle braucht. Weil es, vor allem wenn wir jetzt auf die Reformen schauen, die jetzt noch anstehen, im Herbst geht es ja dann weiter mit Reformvorhaben, die dann auch durchs parlamentarische Verfahren gehen. Da gibt es unterschiedliche Positionen einfach. Auch wenn es vielleicht schon ein Thema durchs Kabinett durch ist. Wir haben noch ein Thema wie die Rente, was jetzt bevorsteht. Da wird es Diskussionen geben. SPD-Abgeordnete sehen Punkte da vielleicht anders als die Unionsabgeordneten. Sprich, da braucht es dann auch, um am Ende geschlossen trotzdem eine Entscheidung treffen zu können, einen Vermittler und das ist vielleicht mit frei an der Stelle gar nicht verkehrt.
3: Bei mir war es ja so, ich habe ja in der letzten Folge auch darüber gesprochen, dass ein Fraktionschef so klare Kante können muss.
2: Ich wollte dich gerade fragen, beziehungsweise wäre Thorsten Frei nämlich eine Frau, hätte man garantiert diese Frage schon irgendwo gelesen, ist das dann vielleicht zu nett bei einer Frau, ist sie zu nett, kann sie da überhaupt durchgreifen, ist er jetzt zu nett?
3: Also er ist sehr nett. Also das in jedem Fall. Und ich habe dieses Thema heute auch mit Union-Bundestagsabgeordneten besprochen, ob er zu nett ist. Und da fand ich eine interessante

0: ja um die letzten Plätze in der Unbeliebtheitsskala.
1: Glaubt ihr denn, das könnte dann auch am Image der ganzen Partei was ändern? Weil so für mich und für meine Bubble ist die CDU, CSU jetzt nicht die freundlichste Partei unter allen Parteien, die es gibt.
2: Du hast ja die Unbeliebtheitsskala gerade angesprochen und da war es ja auch so in der Zeit rum, als Jens Spahn vor kurzem erst ja eigentlich nochmal bestätigt wurde als Fraktionsvorsitzender. Das ist ja noch gar nicht so lange her, ich glaube 2 Monate, 2,5 Monate, sowas um den Dreh. Und da war es genau die Phase, wo sie immer diesen letzten Platz ausgetauscht haben. Und bei so zentralen Figuren, da schaust du natürlich viel, viel mehr dann nochmal auf so einen Faktor wie Beliebtheitswerte, wie kommt man draußen an. Und wenn man an der Stelle jetzt da eine Korrektur vielleicht vornehmen kann, im Kurs auch, welches Gesicht gibt man nach draußen ab, kann das natürlich hilfreich sein. Aber trotzdem finde ich es schon auch nochmal wichtig, wir haben jetzt oft diesen Begriff nett bemüht, natürlich ist das auch ein Machtmensch. Der hat es ins Kanzleramt geschafft, der hat es jetzt, wird es jetzt aller Voraussicht nach auf diesen nächsten Posten als Fraktionsvorsitzender schaffen, sich da in diesem Umfeld auch durchzusetzen und so einen politischen Weg hinzubekommen. Das geht auch nicht nur mit freundlich.
0: Du hast ja auch dieses, nett heißt nicht gleich doof. Also, weißt du, nett heißt nicht, du kannst alles mit denen machen. Und der Thorsten Frey ist auch ein ausgewiesener Innenpolitiker. Sein Papa war Polizist. Und der Thorsten Frey ist jemand, der auch klar für Begrenzung von Zuwanderung war und ist dort auf der Seite eher so im sehr konservativen Bereich der Union unterwegs gewesen. Und von daher sind das so Punkte, die kommen in der Union auch gut an. Und ich habe auch mit jemand gesprochen, der sagte, Thorsten Frey, das sei schon ein Pluspunkt, dass der so ein gutes Verhältnis zu Friedrich Merz und auch zum Kanzleramt habe und letztlich auch wisse, was denn jetzt alles so an Themen anliege. Aber er dürfe auch nicht der verlängerte Arm des Kanzleramtes in der Fraktion sein.
2: Und trotzdem ganz, ganz wichtig da nochmal, dass wir nicht nur auf die Einzelpersonen schauen, wie kommen die draußen an, sondern auch auf das Verhältnis eben zwischen den jeweiligen Posten, zwischen Kanzler und Fraktionsvorsitz. Und wir hatten es ja jetzt auch mit diesem Thema Vertrauensverhältnis, das vorhanden ist zwischen Merz und jetzt künftig Thorsten Frey, auch jetzt schon. Und das ist ja der große Unterschied zu dem Verhältnis, das vorher gegeben war zwischen Merz und Spahn. Die haben sich so in dieser Tiefe auf keinen Fall vertraut. Und was sich dann schon nach draußen transportiert, ist nicht nur, wie steht die Person selbst da, wie wird die Person selbst wahrgenommen, sondern was für Spannungen gibt es zwischen den beiden? Wie transportieren sich auch solche Spannungen, die zwischen relevanten Posten vorhanden sind, nach draußen? Und das könnte sich jetzt wirklich ändern bei den beiden.
1: Denkt ihr, dass Friedrich Merz jetzt mit Thorsten Frey sich auch ein bisschen mehr Einfluss auf die Fraktion sichern möchte? Weil die hat ja jetzt bislang nicht immer nur das gemacht, was er unbedingt wollte.
0: Ich könnte mir vorstellen, dass das auch ein Gedanke ist von Friedrich Merz. Wobei man sagen muss, dass er ja Jens Spahn auch dankbar sein kann, weil Jens Spahn
1: er
0: jetzt in den...
1: Er war als er, nee.
0: Das ist so immer schön, wenn es einen gibt, ne, der noch unbeliebter ist. Also nein, aber nur weil Jens Spahn das jetzt mit den Reformen beziehungsweise, weißt du, so mit diesen Vorschlägen für die Reformen, die jetzt im Herbst abgearbeitet werden sollen, ja ganz gut hinbekommen hat, das auch mit der SPD und der CDU und CSU glatt zu ziehen. Das ist so das eine und von daher ist das ein Pluspunkt. Ne? Ich glaube, wir müssen auch sagen, weil wir ja die ganze Zeit sagen, Thorsten Frey ist nett und hast du nicht gesehen, aber Thorsten Frey war jetzt auch nicht so ein toller Kanzleramtschef, um da mal was Negatives zu sagen. Da waren auch viele überrascht, wie überfordert zwischendurch Thorsten Frey doch auch als Kanzleramtschef agiert hat. Wir erinnern uns vielleicht noch an Willa Borsig und diesen gescheiterten Koalitionsausschuss letztendlich. Das war chaotisch vorbereitet. Da sagen viele, das geht auch mit Thorsten Frey nach Hause. Und bei dem allerersten Koalitionsausschuss von CDU, CSU und SPD, da war Thorsten Frey als Kanzleramtsminister gar nicht dabei, weil er schon lange einen Termin in seinem Wahlkreis zugesagt hatte. Und da weiß ich, dass wir alle hinten rübergeschlagen sind, so nach dem Motto, kann das denn sein? Da macht diese neue Bundesregierung, hat ihren ersten Koalitionsausschuss und der Kanzleramtsminister sagt, ich habe einen wichtigen Termin in meinem Wahlkreis, aber hört mal zu, hier habt ihr die Papiere, ihr werdet das schon machen. Und dieser erste Koalitionsausschuss ist auch ein bisschen ins Knie gegangen. Also ne, von daher verlässt da jetzt auch jemand das Kanzleramt, der das Krönchen auch nochmal gerade rücken muss.
2: Man muss dann übertragen auf Spahn dann auch nochmal schauen, was ihm ja schon gelungen ist, ist das Verhältnis

0: Verhältnis mit den anderen Fraktionsvorsitzenden wirklich gerade zu halten. Also es wurde immer wieder betont, zum einen mit SPD-Fraktionschef Mirsch, aber auch mit CSU-Landesgruppenchef Hoffmann, wir können miteinander. Also die standen schon immer geordnet in einer Reihe und haben nach draußen auch eine gewisse Geschlossenheit transportieren können. Und da, an dieser Stelle, hinterlässt Spahn jetzt schon eine Lücke und das muss Frei jetzt erstmal besetzen können.
1: Alexander Hoffmann, der stellvertretende Fraktionsvorsitzende, hat auch klargemacht, dass die Unionsfraktion auch durchaus selbstbewusst ist. Hören wir mal rein, was er gesagt hat.
2: Die Fraktion hat frühzeitig deutlich gemacht, dass sie sich eben auch vorstellt, eingebunden zu werden bei der Personalsuche. Das hat ja gerade auch die letzten Tage stattgefunden. Die Fraktion hat den Anspruch, eine selbstbewusste Fraktion zu sein, auch gegenüber dem Kabinett der Bundesregierung und auch gegenüber dem Bundeskanzler.
1: Klare Ansage. Kann Frei das als enger Vertrauter von Merz?
3: Er wird es können müssen. Das ist ganz klar die Erwartung der Unionsfraktion, dass er auch für diese selbstbewusste Fraktion spricht und auch Interessen der Fraktion gegen das Kanzleramt vertritt, wenn die Union anderer Meinung sein sollte.
0: Und Anna, ich glaube, was schon auch noch wichtig war durch diese Äußerung von Hoffmann, war aufzuzeigen, was diesen bloßen Prozess angeht, wie kommt es eigentlich zu einem neuen Fraktionschef, dass nochmal deutlich gemacht wird, man will da als Fraktion nicht übergangen werden. Also entscheidet da gerichtet an CDU-Chef Merz und auch an CSU-Chef Söder, die ja das Vorschlagsrecht haben, entscheidet das nicht über unsere Köpfe hinweg. Es ist schon noch klar, natürlich von euch kommt der Vorschlag, aber in seinen Worten jetzt gesprochen, wir als Fraktion wählen am Ende. Und wenn das nicht gelingt, dass da die Fraktion ein gewisses Selbstbewusstsein auch in Richtung der Parteichefs signalisiert, sodass klar ist, man muss da geeint sein, man muss dann an einem Strang ziehen, dann kann das wieder neue Konflikte bedeuten. Und das ist schon auch deutlich geworden, da haben sich Merz und Söder offenbar ausreichend drum gekümmert, die Fraktion auch entsprechend einzubinden.
1: Am 29. Juli soll die Wahl ja dann stattfinden. Frei ist ja erstmal nur ein Vorschlag. Was hört ihr? Finden den alle wirklich gut? Ist das eine sichere Kiste oder könnte es womöglich auch noch einen Gegenkandidaten oder eine Gegenkandidatin geben?
0: Ich glaube, an der Kampfabstimmung hat wirklich keiner Interesse in so einer Situation. Deswegen, da gibt es überhaupt keine Anzeichen, die irgendwie in diese Richtung deuten könnten. Was den Rückhalt in der Fraktion angeht, da habe ich noch was rausgesucht. Kurz nach der Bundestagswahl 2025 eine Zahl, die mir da aufgefallen ist. Da war ja so eine Übergangsphase von 2 Monaten, bevor dann im Mai der Kanzler gewählt wurde und dann auch Frei ins Kanzleramt geholt wurde. Da gab es eine Übergangsphase von 2 Monaten, in der Frei noch einmal bestätigt worden ist als parlamentarischer Geschäftsführer. Und da hat er ein ganz klares Votum bekommen. Er war ja vorher auch schon in dieser Rolle, in diesem Amt und ist dann von 99,4% der Abgeordneten auf diesen Posten noch einmal gewählt worden, noch einmal bestätigt worden. Und es zeigt schon, dass da ein ordentlicher Rückhalt vorhanden ist. Das spricht in dieser Rolle klar für ihn, dass es da auch ein Votum geben könnte nächste Woche.
3: Wobei 99% ist ja so ein DDR-Ergebnis.
0: Absolut.
3: Also was ich so mitbekomme ist, also das wird nicht ins Knie gehen am nächsten Mittwoch. Also keinesfalls wird diese Wahl ins Knie gehen.
0: Muss auch nicht heißen, dass es so deutlich ausfällt, klar.
3: 99% glaube ich nicht. Es ist so... Weil es ist so die vernünftige Lösung. Es ist so dieses, okay, den kennen wir, dann machen wir das. Aber so Aufbruch oder überraschend, was zum Beispiel eine Wahl gewesen wäre oder wenn sich jetzt Markus Söder und Friedrich Merz auf Nina Wagen, die Gesundheitsministerin, verständigt hätten, das hätte wieder andere Probleme gebracht. Und wir wissen ja auch noch gar nicht ganz genau, wer denn Thorsten Frei im Kanzleramt nachfolgt. Aber sagen mal jetzt nur Nina Wagen, das wäre natürlich ein irres Zeichen gewesen. Also irre ist jetzt auch ein bisschen dick, aber für die Unionsfraktion und für Friedrich Merz vor allen Dingen wäre das schon ein besonderes Zeichen gewesen, wenn er eine Frau an die Spitze von CDU und CSU im Bundestag setzt. Und ich glaube, dass sich das auch noch mehr vermittelt hätte, wenn ich so an meine Mutter denke, die ist jetzt nicht so ein Fan von Friedrich Merz, würde ich ihr sagen, Mama, übrigens, Nina Wagen wird jetzt Jens Spahn. Das würde sie interessant finden. Und das ist das, was ich meine. Das ist eine vernünftige Lösung. Ist so eine No-Frills-Lösung mit Thorsten Frei. Aber
1: das ist netter.
0: Trotzdem, das Thema mit Nina Wagen muss ja noch nicht durch sein. Weil auch nicht klar ist, gibt es eine größere Kabinettsumbildung. Und ihr Name fällt ja auch an anderer Stelle immer wieder. Zu ihr noch gesagt, es geht ja nicht nur darum, welchen Job macht sie gerade als Gesundheitsministerin. Sie ist ja auch Vorsitzende der Frauenunion. Es wäre eine Chance gewesen, Sie als Fraktionsvorsitzende in dieser Rolle auch näher an den Kanzler ranzubinden, dem ja auch ein gewisses Frauenproblem, auf allem, wenn es darum geht, Wählerschaften anzusprechen, Frauen in der Wählerschaft anzusprechen. Das wäre eine Chance gewesen, Sie und die Frauenunion näher an ihn heranzubinden. Nur als Möglichkeit, das würde jetzt auch gehen, wenn er Sie ins Kanzleramt holt.
3: Und weil sie einen guten Job macht, also das einmal vorweggeschickt, sie ist eine Frau, aber sie macht vor allen Dingen gerade einen guten Job im Kabinett und davon gibt es gar nicht so viele.
1: Wir sprechen gleich nochmal über den Posten, der frei wird und auch über eine mögliche Kabinettsumbildung, aber über eine Partei haben wir jetzt weniger gesprochen, über die SPD. Also Thorsten Frey muss ja als neuer Fraktionsvorsitzender gut mit der SPD zusammenarbeiten. Hören wir mal, was deren parlamentarischer Geschäftsführer Dirk Wiese zur Personalie gesagt.
4: Er ist jemand, mit dem man sehr gut und sehr vertrauensvoll zusammenarbeiten kann. Und gerade bei den vor uns liegenden Herausforderungen als Koalition im Hinblick auf den Herbst, die Aufstellung des Bundeshaushaltes 2027, die Umsetzung der Ergebnisse der Rentenkommission, aber auch die Umsetzung der Einigungen des Koalitionsausschusses. Ich denke, dass die Zusammenarbeit hier sehr vertrauensvoll fortgesetzt werden wird.
1: Meine Güte, alle scheinen Thorsten Frey zu lieben. Meint er das wirklich so? Hat er wirklich so einen guten Ruf auch in der SPD?
3: Also natürlich weiß auch die SPD, dass Thorsten Frey seine Schattenseiten hat, was halt jetzt so die Organisation im Kanzleramt angeht. Worunter hat vor allen Dingen diese Bundesregierung und die Koalition gelitten, ne, bis Jens Spahn da etwas fester das Zepter in die Hand genommen hat. Das waren vor allen Dingen auch so organisatorische Schwächen und da weiß auch die SPD, das hat auch was mit Thorsten Frey zu tun. Also das hat auch was damit zu tun, ne, dass die SPD ihre eigenen Interessen hat und so. Aber ich meine, die wollen, dass diese Koalition funktioniert und dann sagen die, das haben wir ja gerade gehört, ne? Dann sagst du einfach solche Sachen auch zur Begrüßung. Und natürlich kennt sich Thorsten Frey auch aus.
0: Und die SPD weiß auch sehr genau, dass es überhaupt nichts bringt, jetzt an der Stelle, noch bevor er wohlgemerkt gewählt wurde und sicher im Sattel sitzt, jetzt ist er erstmal designierter Fraktionsvorsitzender, wenn man da jetzt schon die Tür zuknallt. Und da ist es jetzt das Gegenteil, einfach die Handreichung, die wird es brauchen. Und da ist es auch einfach in der strategischen Aufstellung nur sehr sinnvoll, sich so zu positionieren.
3: Ja, aber das wird schon schwierig, weil wirklich Jens Spahn und Matthias Mirsch, die haben nachher, also der SPD-Fraktionschef und der frühere Unionsfraktionschef, die haben wirklich ein großes Vertrauensverhältnis aufgebaut. Und da jetzt in diese Lücke reinzustoßen für Thorsten Frey, das wird gar nicht so einfach.
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5: Ja, die Personalie Thorsten Frey ist natürlich auch Thema in den Kommentaren deutscher Medien. Ulrich Schönborn, Chefredakteur der Nordwestmediengruppe in Oldenburg, der findet in seinem Gastkommentar, dass Frey eine gute Wahl sei.
7: Kein neues Experiment, sondern ein bewährter Parteipolitiker, der schon in der Opposition als parlamentarischer Geschäftsführer die Strippen in der Unionsfraktion gezogen hat. Bundeskanzler Merz hat in ihm einen Vertrauten. Thorsten Frey gilt als intern gut vernetzt und ist gleichzeitig in der Lage, Unionspolitik nach außen zu kommunizieren. Nach Spahn-Skandalen, Regierungskrisen und stockenden Reformen braucht die Unionsfraktion eine Führung, die Stabilität in die eigenen Reihen bringt und endlich mit Sachthemen glänzt. Viel zu oft hat sich die Union mit sich selbst beschäftigt. Hoffentlich gelingt es den Parteichefs Merz und Söder nun im Zusammenspiel mit dem neuen Fraktionschef, verloren gegangenes Vertrauen in die Politik zurückzugewinnen. Mit Blick auf anstehende Landtagswahlen und den Höhenflug der AfD besser heute als morgen.
5: Und Steffen Wurzel vom Deutschlandfunk findet, dass die Nominierung von Thorsten Frey sowohl Licht- als auch Schattenseiten hat.
8: Über die Parteigrenzen hinweg ist Thorsten Frey gut vernetzt und anerkannt. Auch in weiten Teilen der Opposition wird er geschätzt, unter anderem für seine Fähigkeit, zuhören und abweichende Argumente akzeptieren zu können. Beides leider keine Selbstverständlichkeit in der Bundespolitik. Thorsten Frey als neuer Unionsfraktionschef, eine Personalie also ohne Haken? Nicht ganz. Erstens wird dem 52-Jährigen angelastet, das Bundeskanzleramt, gelinde gesagt, nicht gerade vorbildlich geleitet zu haben. Außerdem sitze er zu viel in Talkshows und zu wenig am Schreibtisch. Auch dieser Vorwurf gegenüber Thorsten Frey war auch aus den Regierungsfraktionen immer wieder zu hören in den vergangenen Monaten.
5: Und das waren die Standpunkte, zusammengestellt von Peter Behrendt. für IT-Sicherheit.

0: Sicherheitsexperten ist es ein Albtraum-Szenario. Eine KI-Software ist auf eigene Faust in das IT-System einer anderen KI-Firma eingedrungen. Dahinter steckt der KI-Konzern OpenAI, der selbst von einem schwerwiegenden Vorfall spricht. Wie die KI das genau geschafft hat mit dem Ausbruch, das ist gleich unser Schwerpunkt hier nach den Nachrichten.
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2: Um 4 Uhr mit Juliette Groß. Mitten im Iran-Krieg haben die USA und Saudi-Arabien ein Atomabkommen geschlossen. Das hat das US-Energieministerium mitgeteilt. Demnach geht es um ein ziviles Programm. Es werde sichergestellt, dass Saudi-Arabien keine Atomwaffen entwickeln könne. Aus der Nachrichtenredaktion Pascal Küpper.
3: Schon länger war über ein solches Abkommen diskutiert worden. Jetzt ist die Rede von einer jahrzehntelangen Partnerschaft mit milliardenschweren Aufträgen für die US-Atomindustrie. Nach amerikanischen Angaben wird es Saudi-Arabien ermöglicht, Reaktoren zu bauen, Uran anzureichern und radioaktive Abfälle wieder aufzubereiten. Die Sorge vor einem Wettrüsten im Nahen Osten ist groß. Saudi-Arabiens Kronprinz bin Salman hat zwar mehrfach gesagt, sein Land strebe keine Atomwaffen an, aber im Falle einer iranischen Atombombe wolle man gleichziehen.
2: Die Vorsitzenden der Unionsparteien haben sich auf einen Kandidaten für den Fraktionsvorsitz im Bundestag geeinigt. Es ist der bisherige Kanzleramtsminister Thorsten Frey. Er wird sich in der kommenden Woche in einer Sondersitzung der Unionsfraktion zur Wahl stellen. Das Amt muss neu besetzt werden, weil Jens Spahn zurückgetreten ist. Innerhalb der Union gab es heftige Kritik an seiner Entscheidung, ein gemeinsames Kind mit seinem Ehemann von einer Leihmutter in den USA austragen zu lassen. Wer Nachfolger Freis als Kanzleramtsminister werden soll, ist noch nicht bekannt. Bundesaußenminister Wadephul besucht heute Südafrika. Es ist die letzte Station seiner viertägigen Afrika-Reise. Aus der Nachrichtenredaktion Thorsten Lange.
4: Südafrika ist der mit Abstand wichtigste Wirtschaftspartner Deutschlands auf dem afrikanischen Kontinent. Und entsprechend sieht das Programm aus. Der CDU-Politiker wird zunächst Siemens Energy besuchen und sich die Produktion zeigen lassen. Das Unternehmen baut dort unter anderem Turbinen und Generatoren für Kraftwerke, stattet Solar- und Windparks aus. Politisch eint beide Länder, dass sie bei Konflikten auf Zusammenarbeit setzen und nicht so sehr auf Alleingänge.
2: Die EU-Kommission hat der milliardenschweren Übernahme des Hollywood-Konzerns Warner Brothers durch den Konkurrenten Paramount zugestimmt, allerdings unter Auflagen. Paramount muss seine Beteiligung am Filmverleiher United International Pictures aufgeben. Denn die EU-Kommission befürchtet, dass das Unternehmen nach der Übernahme schlechtere Konditionen für die Kinobetreiber durchsetzen könnte, zum Nachteil der europäischen Verbraucher. Im Bereich der Filmproduktion sieht die Kommission dagegen keine Gefahr für den Wettbewerb. Das waren die Nachrichten. Das Wetter in Deutschland. Am Tage mehr Wolken und etwas Regen im Südwesten und im Ostseeumfeld oft heiter. Höchstwerte 18 bis 24 Grad. Im Südwesten 27 Grad. Am Freitag freundlich. Es ist 4.03 Uhr.
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0: Die A1 Bremen Richtung Hamburg ist zwischen Harburg und Stillhorn wegen einer Nachtbaustelle bis ca. 5 Uhr gesperrt. Die Umleitung führt über die U83. Die A5 Frankfurt Richtung Karlsruhe ist zwischen Heppenheim und Hemsbach wegen einer Nachtbaustelle bis 6 Uhr gesperrt. Die Umleitung führt ab Heppenheim über die U86. Die A7 Flensburg Richtung Hamburg ist zwischen Quickborn und Schnelsen Nord nach einem Unfall gesperrt. Die A8 Karlsruhe Richtung Stuttgart ist zwischen Pforzheim Ost und Pforzheim Süd wegen eines Feuerwehreinsatzes gesperrt. Die A30 Rheine Richtung Amsterdam ist zwischen Rheine und Rheine Nord wegen Bauarbeiten bis ca. 5 Uhr gesperrt. Die A44 Essen Richtung Düsseldorf ist zwischen Dreieck Felbert Nord und Hetterscheid wegen Bauarbeiten bis Mitte Oktober gesperrt. Die A71 Richtung Sangerhausen, der Tunnel Behringen, ist wegen Wartungsarbeiten bis ca. 7 Uhr gesperrt. Die Berliner Stadtautobahn A111 Richtung Charlottenburg ist zwischen Schulzendorfer Straße und Weidmannsluster Damm wegen Wartungsarbeiten im Tunnel bis ca. 5 Uhr gesperrt. Die A115 AWUS Richtung Dreieck Funkturm ist zwischen Kreuz Zehlendorf und Spanischer Allee bis ca. 5 Uhr gesperrt. Und die B96 in Berlin, der Tiergartentunnel, ist wegen Wartungsarbeiten

0: Wartungsarbeiten bis ca. 6 Uhr in beiden Richtungen gesperrt. Fahren Sie vorsichtig und kommen Sie gut an.
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0: Von NDR Info in Hamburg mit Alex Grantl. Hallo und schön, dass Sie dabei sind. Für IT-Sicherheitsexperten ist es ein Albtraum-Szenario. Eine KI-Software ist auf eigene Faust in das IT-System einer anderen KI-Firma eingedrungen und da hat die Software dann, wie ein erfahrener Hacker, geheime Daten eingesammelt. Hinter dieser unbeabsichtigten Cyberattacke steht der KI-Konzern OpenAI. Der hat etwa ChatGPT entwickelt. Der Schaden für das Unternehmen, das von der OpenAI-KI getroffen wurde, der hält sich aber wohl in Grenzen. Wie der Vorfall ablief und wie OpenAI das Ganze bezeichnet, erklärt unser Korrespondent in San Francisco, Nils Damz.
2: Was OpenAI jetzt mit einem Zitat beispiellosen Cyber-Zwischenfall beschreibt, beginnt schon Anfang letzter Woche. Die KI-Firma Hugging Face stellt fest, dass etwas nicht stimmt. Hugging Face ist eine wichtige Plattform für KI-Entwickler, eine Art Marktplatz für Modelle und Tools für die KI-Entwicklung. Die Betreiber der Plattform registrieren einen Hackerangriff und haben früh den Verdacht, dass es sich nicht um einen üblichen Angriff handeln könnte. Die Attacke sei so clever gewesen, schreibt Hugging Face später, dass es sich auch um einen eigenständigen KI-Agenten gehandelt haben könnte. Jetzt ist klar, genau das war der Fall. Die ChatGPT-Firma OpenAI hat bestätigt, dass zwei ihrer KI-Modelle den Angriff selbstständig durchgeführt haben. OpenAI-Chef Sam Altman sprach in einem Blog-Eintrag von einem schwerwiegenden Sicherheitsvorfall. Eigentlich hätte das nicht passieren dürfen. OpenAI wollte seine KIs eigentlich nur testen, intern und vom Internet abgeschottet. Die Modelle hätten aber eine bisher unbekannte Schwachstelle gefunden, um den geschützten Bereich zu verlassen. Sie konnten sich mit dem Internet verbinden und danach den Angriff auf Hugging Face durchführen. Einen Schaden habe das nicht verursacht, die Sicherheitslücke sei laut OpenAI auch geschlossen worden. Dass sich KI-Systeme mehr und mehr selbstständig machen können, davor warnen Fachleute schon lange. Auch vor dem Hintergrund, dass die KI-Entwicklung immer schneller geht. Die großen Tech-Unternehmen investieren hunderte Milliarden Dollar, um im KI-Bereich vorne mit dabei zu sein. Der Fall sei exzellentes Angstmarketing, sagt ein KI-Experte der Konkurrenzfirma Meta. Die Diskussion um schärfere KI-Regeln läuft aber schon. Der KI-Forscher Steve Newman spricht von einem Warnschuss. Der demokratische Kongressabgeordnete Greg Kassar aus Texas forderte verpflichtende und unabhängige Sicherheitstests für neue KI-Systeme. Nach dem Amtsantritt von Donald Trump hat er die sowieso schon eher vagen KI-Regeln seines Vorgängers Joe Biden ganz abgeräumt. Das Argument, Regulierung schränke die Entwicklung und Innovationen der US-Tech-Unternehmen ein. Trumps Ziel, die USA sollen im Wettlauf um die besten KIs weltweit führen und vor allem vor China sein. Jetzt will Donald Trump den Zugang zu führenden KI-Modellen aber stärker kontrollieren. Das hat auch mit OpenAIs Konkurrent Anthropic zu tun. Anthropic hat das KI-Modell Mythos entwickelt, aber nicht breit veröffentlicht. Die Begründung, es sei so leistungsfähig, dass es lange unentdeckte Sicherheitslücken in Computercodes finden kann. Wenn es in die falschen Hände gerate, könnte es auch für Cyberangriffe genutzt werden. Anthropic hat es deshalb nur ausgewählten Firmen und Behörden zur Verfügung gestellt. Als Anthropic dann die abgespeckte Version Fable 5 für alle veröffentlicht hat, hat die US-Regierung den Zugang zeitweise gesperrt. Davor wurde bekannt, dass KI-Forscher Wege gefunden haben, die Sicherheitsbeschränkungen von Fable 5 zu umgehen.
0: Eine KI-Software von OpenAI hat sich also eigenständig in ein fremdes IT-System gehackt. Das war der Beitrag dazu von Nils Damz. Ja, eigentlich, sagt OpenAI, eigentlich hätte der Test in einer höchst isolierten Umgebung verlaufen sollen. Das ist er aber nicht. Werden wir sowas jetzt öfter erleben und wird es womöglich auch größere Schäden anrichten? Das wollte mein NDR-Kollege Gerd Wolf wissen vom Journalisten und KI-Experten Fritz Espenlaub. Die Frage an ihn war, ob das nun der erste Moment war, in dem sich KI der menschlichen Kontrolle entzogen hat.
3: Das ist eine interessante Frage, weil eigentlich was passiert ist, ist, dass das Modell zu gut darin war, die Aufgabe zu erledigen, die ihm Menschen gestellt haben. Also es hat sich nicht in dem Sinne verselbstständigt, dass es komplett aus sich selbst heraus sich irgendwie diesen, in Anführungszeichen, Hackerangriff jetzt zum Ziel gesetzt hätte, sondern es war ja im Kontext einer internen Evaluierung, einer Testaufgabe, die bei OpenAI dem Modell gestellt wurde, wo das Modell dann quasi auf die Idee gekommen ist, naja, um jetzt diese Aufgabe wirklich gut zu lösen, breche ich doch mal quasi ins Lehrerzimmer ein und hole mir die Vollversion der Lösung, die Gesamtlösung. Und das heißt, paradoxerweise hat das Modell einen tatsächlichen Cyberangriff durchgeführt, aber eigentlich nur, um eine Aufgabe

0: zu erledigen, die es generell auf seine Fähigkeiten testen sollte, Cyberangriffe durchzuführen.
1: Also ist das jetzt schlimm oder nicht so schlimm?
0: Es ist auf jeden Fall ein Zeichen, dass diese Modelle immer besser werden und dass das gerade sehr, sehr schnell geht. Und gerade die Frage, was das dann für Cyberangriffe und für Cybersicherheit bedeutet, das ist schon eine große Frage, mit der sich die KI-Welt jetzt schon seit einer ganzen Weile beschäftigt, weil am Ende ist das ja alles Software. Und die ganze Welt, also auch unsere kritische Infrastruktur, läuft auf Software, läuft auf Computercode, läuft auf Programmen. Und diese Modelle sind halt in einer Sache ganz besonders gut, nämlich im Schreiben von Programmcode. Und wir sehen, dass diese Modelle immer mehr in eine Richtung entwickelt werden, in dem die tatsächlich autonom über einen längeren Zeitraum selbstständig arbeiten können. Also das heißt nicht, dass die sich ihre eigenen Ziele setzen, das heißt nicht, dass die irgendwie eine Art Bewusstsein oder sowas hätten, aber das heißt, dass man denen ein Ziel geben kann und es kann dabei dann eben passieren, dass man, wenn man dieses Ziel nicht klar genug formuliert, dass das Modell sich dann seinen eigenen Lösungsweg überlegt und der natürlich dann, wie in diesem Fall passiert, quasi auch einen erfolgreichen Cyberangriff ausführt. Und natürlich kommen wir jetzt zunehmend in eine Welt, in der sich diese Fähigkeiten natürlich auch verbreiten und möglicherweise auch bald schon nicht mehr nur die super Top-KI-Firmen diese Modelle intern haben, sondern zunehmend mehr und mehr Leute darauf Zugriff haben und dann ja vielleicht auch wirklich Hacker damit tatsächlich bösartige Hackerangriffe ausführen können. Das heißt, ja, das ist schon ein großes Thema.
1: Mit anderen Worten, Unternehmen müssen sich darauf gefasst machen, dass sie von Modellen, die aus ihrer Sandbox ausbüchsen, irgendwann auch erwischt werden.
0: Oder eben Modelle, die tatsächlich von bösartigen Akteuren, sagt man da gerne in der KI-Welt, also von zum Beispiel Hackern oder von Regierungen oder von was auch immer tatsächlich genutzt werden, um Cyberangriffe durchzuführen. Man muss aber auch dazu sagen, dass auf der anderen Seite, und das ist ja auch eine interessante Sache an diesem Vorfall, dass natürlich diese besseren Modelle, diese neueren KI-Modelle auch wieder zur Verteidigung, zur Cyberabwehr von Angriffen benutzt werden können. Und auch das tatsächlich passiert ist bei Hugging Face. Also die haben quasi ihre eigenen KI-Modelle eingesetzt, um dann diesen Cyberangriff eben auch ausfindig zu machen, zu identifizieren, die Sicherheitslücken zu schließen, das abzuwehren.
1: Dieses Wettrüsten, wenn wir bei diesem Bild der Sandbox bleiben, wenn eine KI ausbüchst aus der Sandkiste, wer haftet dann am Ende für Schäden beispielsweise, die dadurch entstehen?
0: Das ist eine sehr interessante Frage, die sicherlich am Ende einfach wahrscheinlich juristisch geklärt werden muss, wo möglicherweise auch gerade unter der aktuellen, sage ich mal, juristischen Infrastruktur, wir vielleicht noch nicht immer die klare Antwort darauf haben, aber die intuitive Antwort natürlich wäre, dass am Ende es einen Verantwortlichen gibt, eine Firma, ein Unternehmen, das dieses Modell eingesetzt hat oder möglicherweise auch die Firma, die das Modell entwickelt hat, die dann in die Haftung genommen werden muss. Aber natürlich wird das da zu juristischen Auseinandersetzungen wahrscheinlich führen, wenn es tatsächlich echte erste Fälle gibt, wo dann wirkliche Schäden entstehen. Und natürlich wird jeder so ein bisschen die Verantwortung von sich wegweisen. Und die Modelle einsetzen, aber nicht entwickelt haben, werden sagen, naja, wir haben es ja nicht entwickelt, da können wir nichts dafür. Die anderen, die das entwickelt haben, werden sagen, naja, wir können ja auch nicht garantieren, dass alle Leute das immer richtig einsetzen. Insofern hat man da ein bisschen eine Leerstelle gerade.
1: OpenAI hat das sozusagen veröffentlicht. OpenAI spricht von einem beispiellosen Vorfall. Nun wissen wir ja, OpenAI will im September an die Börse. Manche sagen jetzt, alles ein Riesending zum Werbung machen. Gehen Sie da mit?
0: Also sagen wir so, es ist auf jeden Fall nicht schlecht für OpenAI, dass jetzt wieder so viel über OpenAI geredet wird und über ihre Modelle und was die alles können und wie gut die sind. Ich persönlich schwanke da oft ein bisschen in meiner Einschätzung. Auf der einen Seite, ja, es ist so, dieses Unternehmen und sein CEO Sam Altman hat einen Track Record, also eine Vorgeschichte, dass man Fähigkeiten auch gerne mal als besonders bedrohlich und besonders mächtig dargestellt hat und davon profitiert hat. Und am Ende waren sie vielleicht nicht immer so mächtig. Auf der anderen Seite ist das durchaus eine reale Gefahr. Also das ist jetzt tatsächlich nicht nur in diesem Fall, sondern auch in anderen Fällen sehen wir, dass diese Modelle einfach immer besser werden und tatsächlich immer länger und autonomer arbeiten. Und natürlich hat das reale Konsequenzen für unsere Cybersicherheit. Das ist jetzt nicht alles irgendwie nur ein PR-Scam, den sich Sam Altman oder OpenAI ausgedacht haben. Von daher denke ich, dass teilweise die Befürchtungen, die diese Firmen formulieren, sicherlich irgendwo auch einen gewissen PR-Wert haben, einen Mehrwert haben, aber schon gleichzeitig auch reale Befürchtungen sind. Und nur weil die jetzt von den Firmen kommen, die diese Modelle herstellen, würde ich das nicht irgendwie per se als, das ist jetzt nur PR-Quatsch, abtun.
2: Das sagt der Journalist und KI-Experte Fritz Espenlaub. Und wir werfen einen Blick auf das Wetter in Deutschland. Aktuell ist es insgesamt eher wolkig. Im Norden gibt es einzelne Schauer und Gewitter, die von Westen her abklingen. Im äußersten Südosten gibt es aktuell schauerartige Regenfälle. Dazu kühlen sich die Temperaturen ab auf 15 bis 8 Grad. Am Vormittag wird es im Südwesten und im Ostseeumfeld vielfach heiter, sonst ist es stärker bewölkt und vereinzelt gibt es Schauer bei 19 bis 27 Grad. Und das sind die Temperaturen in Deutschland um 4 Uhr. Rostock 16 Grad, Hamburg 14, Bremen 14, Berlin 14 Grad, Hannover 14, Leipzig 15, Köln 15 Grad, Frankfurt am Main 16, Stuttgart 16 und München 16 Grad. Die Zeit, es ist 4.15 Uhr.
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2: Gibt es eine weitere Eskalation im Iran-Krieg? Danach klingen zumindest Äußerungen von US-Präsident Trump. Am Mittwoch hat er gedroht, Brücken und Kraftwerke im Iran anzugreifen, und zwar immer dann, wenn der Iran Schiffe in der Straße von Hormus attackiere. In der Nacht zuvor hatte die US-Armee wieder zahlreiche Ziele im Iran beschossen. Dabei wird der Krieg für die USA immer teurer und ein Ende ist derzeit nicht abzusehen. Aus Washington, Carsten Kühntop.
4: Fast 5 Monate dauert der Iran-Krieg nun an. Ein Krieg, den Präsident Donald Trump nur wenige Tage nach dem Start als gewonnen erklärte. Und 2,5 Monate ist es her, dass das Pentagon zum bisher letzten Pressebriefing einlud. Seitdem hielt es Verteidigungsminister Pete Hegseth nicht mehr für nötig, die Amerikaner darüber zu informieren, wie sich ihre Streitkräfte am Persischen Golf schlagen. Der Senat erlebte einen Verteidigungsminister, der sich schwer tat zu erklären, warum seine Regierung um weitere knapp 88 Milliarden Dollar fürs Militär bittet. Schuld sei Trumps Vorgänger, Joe Biden. Präsident Trump hat eine Reihe globaler und innenpolitischer Krisen geerbt, sowie fast überall aufgeschobene Instandhaltungsmaßnahmen. Anstatt das Schiff durch die aufziehenden Stürme zu steuern, haben frühere Anführer unser Militär durch soziale Experimente und eine globale Beschwichtigungspolitik verkümmern lassen.
5: Social experiments and globalist appeasement.
4: Kirsten Gillibrand, Senatorin der Demokraten, konterte.
6: You are asking for unlimited money for bombs.
4: Sie verlangen unbegrenztes Geld für Bomben, während Menschen ihre Familien nicht ernähren können. Ich weiß nicht, wie die Regierung das gegenüber den Amerikanern vertreten will. Wenige Stunden zuvor hatte eine Reporterin Trump im Oval Office gefragt, was sein Plan sei. Schließlich deute nichts darauf hin, dass der Iran bereit sei, die Gefechte zu beenden. Trump reagierte gereizt.
7: Why do you know something that I don't know?
8: Well, they continue to attack our allies and
7: kill them. You don't know what the dialogue is behind the scenes that they want to meet desperately to try and end it because they're getting decimated.
4: Wisse sie etwas, was er nicht wisse? Fragte der Präsident die Journalistin. Die Iraner verlangten dringend nach einem Treffen, nach einem Kriegsende. Schließlich würden sie gerade dezimiert. Trumps Optionen sind allesamt miserabel. Er könnte seine Streitkräfte abziehen, unverrichteter Dinge. Er könnte eine Bodeninvasion starten, brandgefährlich und ohne Garantie auf Erfolg. Und er könnte sich mit dem Iran und den Golfanrainern aufs gemeinsame Eintreiben einer Maut in der Straße von Hormus verständigen. Eine verrückte Idee, die vielleicht die einzig machbare Lösung darstellt.
2: Der Iran-Krieg ist ja aber nicht nur von den USA begonnen worden, auch Israel war von Anfang an daran beteiligt. Aktuell hält sich Israel aber militärisch im Hintergrund. Darüber hat Michael Imhof vom WDR mit Guido Steinberg gesprochen, Nahostexperte bei der Stiftung Wissenschaft und Politik. Die erste Frage an ihn war, ist das eine Strategie oder was steckt genau dahinter, dass Israel im Krieg aktuell nicht in Erscheinung tritt?
9: Nein, ich befürchte, dass das auch auf israelischer Seite eine gewisse Ratlosigkeit ist. Der Krieg hat ja zu einem doch sehr, sehr recht großen Konflikt geführt zwischen Ministerpräsident Netanyahu und Präsident Trump. Mein Eindruck ist, dass die israelische Regierung jetzt eine Neuauflage der Debatten zwischen Trump und Netanyahu vermeiden will und sich deshalb erst einmal zurückhält und schaut, für welche Optionen sich denn die US-Seite entscheidet.
10: Glauben Sie, dass Israel dann in diesen Krieg wieder mit einsteigen könnte?
9: Ja, das ist theoretisch möglich, allerdings interessiert

0: Israel im Moment vor allem die Situation im Libanon, wo der Konflikt ja auch trotz einer Beruhigung in den letzten Tagen weiter andauert. Mein Eindruck ist so ein bisschen, dass die Israelis da ein gebranntes Kind sind. Sie waren doch sehr schockiert darüber, wie schnell diese sehr engen Beziehungen mit den USA, die sich ja ausgedrückt haben durch den gemeinsamen Beginn des Krieges am 28. Februar, wie schnell diese Beziehungen sich dann verschlechtert haben, ob der unterschiedlichen Strategien der beiden Regierungen. Ich habe so ein bisschen den Eindruck, als wollten die Israelis jetzt erstmal Distanz von Washington und vor allem auch Distanz von vor diesem Krieg wahren und sich stattdessen auf die Situation, vor allem im Libanon, konzentrieren wollen.
1: Jetzt gibt es ja auch Angriffe der Iraner auf die Amerikaner und Staaten am Golf. Worum geht es denn der iranischen Führung in diesem Krieg?
0: Nun, die iranische Regierung will vor allem Stärke zeigen. Sie wollen zeigen, dass auch wenn die USA jetzt den Krieg wieder erneut eskalieren, wie das in den letzten 10 Tagen geschehen ist, sie durchaus in der Lage sind, den Amerikanern weh zu tun. Und da setzen sie auf die in den letzten Wochen bewährten Mittel. Angriffe in der Straße von Hormus, vor allem aber im Moment Angriffe auf die Verbündeten der USA, also Kuwait, Saudi-Arabien, Katar, und auf amerikanische Ziele in der Region, vor allem in Jordanien. Das ist ein Erfolgsmodell aus iranischer Sicht und sie glauben, dass sie auch den jetzigen Konflikt weiter auf diese Art und Weise überstehen können.
1: Geplant war es aber eigentlich anders. Im Juni mit diesem Memorandum, wo man ja gesagt hat, die Kampfhandlungen seien beendet und man sah 60 Tage vor, um weitere Verhandlungen zu führen. Warum ist diese Vereinbarung denn jetzt innerhalb weniger Wochen wieder zusammengebrochen?
0: Ja, da gibt es unterschiedliche Gründe für. Ein möglicher Grund war, dass dieses Abkommen doch sehr, sehr hastig verhandelt wurde und dass die Details ganz einfach nicht geklärt waren. Und wir haben dann ja gesehen in den folgenden Tagen und Wochen, dass es Interpretationsunterschiede gab zwischen Washington und Teheran, was denn eigentlich diese Öffnung der Straße von Hormus bedeutet. Die Amerikaner haben sich wohl vorgestellt, dass alles zu der Situation von vor dem 28. Februar 2026 zurückgeht, während die Iraner schon die Gelegenheit gekommen sahen, den Verkehr durch die Straße von Hormus zu kontrollieren. Das hat dann zu Konflikten geführt und ja, das dürfte der allerwichtigste Grund gewesen sein. Allerdings muss man, denke ich, sehen, dass vor allem die USA nach dem Krieg in einer sehr, sehr schwierigen Situation waren, weil sie ganz einfach in diesem Abkommen so viele Dinge weggegeben haben. Es wurde als Niederlage interpretiert in den USA, aber auch weltweit. Und das konnte offensichtlich die US-Regierung so nicht stehen lassen.
2: Das sagt Guido Steinberg von der Stiftung Wissenschaft und Politik. Die Hitzewellen der letzten Wochen, die haben teilweise sichtbare Spuren hinterlassen. In Gärten, entlang von Straßen oder auch auf Weideflächen. Und diese Spuren, die sind dunkler, brauner, vertrockneter Rasen. Das ist für manche Gartenbesitzer vor allem ein ästhetisches Problem. Für Weidetiere, die sich vom grünen Gras ernähren, für die ist es viel gravierender. Kühen, Pferden oder auch Schafen, denen fehlt jetzt teilweise die Nahrung. Das beschäftigt auch einen Schäfer in Michelstadt in Südhessen. Reporterin Anna Vogel hat ihn besucht und seine Tiere.
3: Die schwarzen Schafbeine sind selbst im hohen Gras leicht zu erkennen, denn die vertrockneten Halme wirken dünn und blass. Auf einer Weide in Michelstadt-Rehbach. Schäfer Bernd Keller zupft einen Halm ab und rollt ihn zwischen den Fingern.
4: Das ist auch nicht unbedingt das schlechteste Futter, ganz im Gegenteil. Besser zu trocken als zu nass, aber es wächst halt zu wenig, die Masse fehlt uns.
3: Und die rund 100 Schafe von Bernd Keller haben Hunger. Ihm bleibt deshalb keine andere Wahl. Er muss zufüttern, schon Mitte Juli, mindestens einen Monat früher als sonst. Dafür muss er das Heu nehmen, das eigentlich für den Winter gedacht ist. Doch auch das ist knapp in diesem trockenen Jahr. Seine Frau Christel Keller schaut bei den Schafen vorbei.
5: Es ist sehr erschreckend. Die Böden trocknen aus, die Gräser wachsen nicht mehr. Ich komme mir vor wie in der Steppe.
3: Schon jetzt deutet sich an, das Heu

0: Von Kellers eigenen Wiesen wird für die Schafe kaum den ganzen Winter über reichen. Und da das Heu in der ganzen Region Mangelware ist, steigen auch die Preise. Bernd Keller hat für seine Schafe deshalb eine andere Lösung gefunden. Er holt bei der örtlichen Bierbrauerei Biertreber, also gekochte Gerste.
1: Biertreber ist ein ideales Ergänzungsfuttermittel für unsere Schafe.
0: Der Diesel für die Fahrt zur Brauerei, der Biertreber, all das sind Mehrkosten für Bernd Keller. Aber seinen Schafen schmeckt es. Nur hat die Sache mit dem Biertreber einen Haken.
1: Die Tiere bekommen dadurch kein Sättigungsgefühl. Wie bei uns Menschen auch. Natürlich, über eine Kapsel kriegen wir alles, was wir brauchen. Aber unser Bauch ist noch leer.
0: Bernd Keller bleibt also keine andere Wahl, als auch jetzt schon in kleinen Mengen Heu zuzufüttern und damit jetzt schon den Wintervorrat anzubrechen. Ein Spagat, der Bernd Keller aber auch schon im Trockenjahr 2018 gelungen ist. Sein Blick in die Zukunft ist deshalb nüchtern.
1: Weder optimistisch noch pessimistisch. Wir müssen es nehmen, wie es kommt, und das Beste draus machen.
0: Doch klar ist auch, selbst wenn jetzt noch Regen fällt, die Böden und das Gras würden viele Wochen brauchen, um sich wieder zu erholen.
2: Ein Schäfer und seine Schafe in Michelstadt im Odenwald kämpfen mit der Trockenheit. Das war der Beitrag von Anna Vogel.
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4: Mit Lars Bente. 143 deutsche Meisterschaften in 24 Sportarten. Das sind die Finals und die wurden nun in Hannover eröffnet. Das Ganze ist ja quasi so eine Art kleines Olympia und da haben sich die Veranstalter natürlich nicht lumpen lassen. Eine Eröffnungsfeier mit Live-Musik und schwimmender Bühne auf dem Maschsee. Sportlich ist das Multisport-Event auch schon losgegangen, zumindest mit Windsurfen. Ja, viele andere Sportarten, die starten jetzt bei den Finals. Anne van Eickels blickt voraus auf den ersten offiziellen Wettkampftag.
5: Mitten in der Stadt geht es hoch hinaus. Auf dem Opernplatz schrauben sich die Stabhochspringer in die Höhe. Und die Athleten erwartet dabei eine besondere Atmosphäre. Denn so nah wie dort können Sportfans in keinem Stadion der Welt dabei sein. Bei den Turnern geht es am ersten Wettkampftag um die Medaillen im Mehrkampf und auch um die Möglichkeit, sich noch für die Turn-EM im August zu qualifizieren. Beim Schwimmen werden ebenfalls die ersten Titel vergeben. Auch der Olympiasieger von Paris, Lukas Mertens, springt ins Becken. Am Steinhuder Meer starten die Küstenruderer. Das Coastal Rowing, eine Mischung aus Sprinten an Land und Rudern auf dem Wasser, gehört in 2 Jahren bei den Sommerspielen in Los Angeles zum Olympiaprogramm.
4: Ja, nicht wenige Sportfans freuen sich schon auf dieses Mini-Olympia in unter anderem Hannover.
6: Deutschland ist ja leider immer das Fußball sehr gut angesagt, ist sonst noch vielleicht Handball und Eishockey. Und jetzt hat man in kurzen Tagen die Möglichkeit, mal wirklich viele Randsportarten zu sehen.
7: Und man schaut, was für Sportarten alles dazugehört. Auch dieses Breakdance für mich, ne? Das war genauso Wahnsinn wie die getanzt hat. Die Beine sonst wo, das ist kein Sport mehr, das ist ja schon Akrobatik, sage ich.
8: Das ist für alles schön, das ist für die Sportler schön. Für die Zuschauer bei dem Wetter super.
4: Und Sie können in den kommenden Tagen natürlich immer wieder live dabei sein bei den Finals. Entweder vor Ort oder über die zahlreichen Livestreams auf sportschau.de. Während die Finals also losgehen, neigt sich die Tour de France stark dem Ende zu. 17 von insgesamt 21 Etappen haben die Radprofis schon absolviert bei dieser legendären Frankreich-Rundfahrt. Sprinter Jasper Philipsen, der konnte diese Etappe in Veyron gewinnen und damit schwinden die Hoffnungen auf den ersten deutschen Etappensieger bei der Tour seit 5 Jahren immer weiter. Oder Tour-Reporter Holger Gerska?
9: Ja, es wäre schon eine Riesensensation, wenn es jetzt noch einen deutschen Etappensieg geben würde und damit droht das 5. Jahr in Folge ohne Tageserfolg. Es war überhaupt bei dieser Tour nur ein einziger Deutscher. Einmal bei der Siegerehrung Felix Engelhardt als kämpferischer Fahrer der zweiten Etappe. Das war's. Und das könnte es auch gewesen sein, denn jetzt gibt es 3 Tage lang schwere Alpenetappen, Kletterpartien am Ende. Der beste deutsche Kletterer ist Florian Lippowitz. Der hat sich ja das Schlüsselbein gebrochen und ist nicht mehr mit von der Partie. Die anderen sind da sicherlich nicht konkurrenzfähig und dann bleibt das Finale in Paris. Nur da, denke ich, will Tadej Pogacar in seinem gelben Trikot einmal diesen Kurs gewinnen und er ist da der klare Favorit.
4: Wie so oft. Und wie so oft in letzter Zeit sind die deutschen Fußballer ja bekanntlich wieder früh gescheitert bei der WM. Aller Voraussicht nach soll ja Jürgen Klopp als neuer Bundestrainer die Nationalmannschaft dann wieder in erfolgreiche Zeiten führen. Zu dieser Personalie, da haben wir auch schon fast jede Meinung gehört. Der FC Bayern, der hielt sich aber bisher eher bedeckt, wenn es um Klopp ging. Das hat sich nun geändert. FCB-Präsident Herbert Heine, der hat nämlich unter anderem Folgendes über den designierten Bundestrainer gesagt.
10: Ich finde, es ist eine gute Lösung. Ich glaube, dass
3: dass wir in Deutschland jetzt eine Aufbruchstimmung brauchen nach den letzten drei Turnieren, bei denen wir ja mehr oder weniger jedes Mal in der Gruppenphase ausgeschieden sind und sich ein gewisser Mehltau über die deutsche Nationalmannschaft gelegt hat. Und wenn er ein

0: kann der Jürgen Klopp, dann ist es Aufbruchstimmung zu erzeugen, Motivation, das hat er bei allen seinen Clubs bewiesen. Der war überall sehr erfolgreich und deswegen finde ich, ist das eine gute Lösung.
1: Die dann möglichst bald auch fix sein sollte. Schließlich gibt es Ende September schon die nächsten Länderspiele fürs DFB-Team in der Nations League gegen die Niederlande und Griechenland.
2: Das war der Sport mit Lars Bente.
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4: Um 4.30 Uhr mit Juliette Groß. Kanzleramtsminister Frei soll Nachfolger des zurückgetretenen Jens Spahn an der Spitze der Unionsfraktion werden. Da schlagen die Vorsitzenden von CDU und CSU Merz und Söder vor. In einer Woche soll die Fraktion über den Vorschlag abstimmen. Aus Berlin Dagmar Pepping.
5: Thorsten Frei habe einen maßgeblichen Anteil am bisherigen Erfolg der Regierungsarbeit und der Stabilität der Koalition. Die Reformerfolge der letzten Wochen seien auch sein Verdienst, erklärte Merz nach einer Videokonferenz mit dem Fraktionsvorstand der Union. Söder ergänzte, Frei werde ein guter Vorsitzender der gemeinsamen Bundestagsfraktion werden. Schon als Kanzleramtsminister oder früher als parlamentarischer Geschäftsführer habe die CSU gut mit ihm zusammengearbeitet. Wer Frei als Chef des Kanzleramtes nachfolgen soll, ist noch nicht bekannt.
4: Die US-Regierung will Saudi-Arabien dabei helfen, ein ziviles Atomprogramm aufzubauen. Die Energieminister beider Länder haben ein Abkommen dafür unterzeichnet. Was genau darin steht, hat US-Energieminister Wright nicht bekannt gegeben. Ihm zufolge wird aber sichergestellt, dass keine Atomwaffen hergestellt werden. Im US-Parlament könnte es Widerstand gegen das Abkommen geben, denn viele Abgeordnete lehnen es ab, atomare Technologie im Nahen Osten auszuweiten. Das US-Militär hat neue Angriffe auf den Iran gestartet. Es ist die 12. Nacht in Folge mit amerikanischen Angriffen. Vorher hatte Präsident Trump eine deutliche Drohung ausgesprochen. Ihm zufolge wird künftig jedes Mal eine Brücke oder ein Kraftwerk im Iran bombardiert, wenn der Iran ein Schiff in der Straße von Hormus beschießt. Laut US-Militär geht es darum, die Kontrolle über die Meerenge zurückzugewinnen. Das Bundesverfassungsgericht entscheidet heute darüber, wie viel Zeit Bundestagsabgeordnete für die Beratung von Gesetzen zusteht. Grundlage ist das sogenannte Heizungsgesetz der Ampelkoalition. 2023 hatte das Bundesverfassungsgericht eine Abstimmung im Bundestag zu dem Gesetz kurz vor der Sommerpause gestoppt. Aus der Nachrichtenredaktion Betül Sarikaya.
6: Der frühere CDU-Bundestagsabgeordnete Thomas Hallmann sah damals seine Rechte durch eine zu kurze Beratungszeit verletzt. Denn vor der Abstimmung gab es noch umfangreiche Änderungen an dem Gesetz der Ampelkoalition. Deshalb stellte er einen Eilantrag, der in Karlsruhe Erfolg hatte. Bei dem Verfahren jetzt entscheidet Deutschlands höchstes Gericht in der Hauptsache darüber. Es geht unter anderem um die Frage, wann aus einem schnellen ein zu schnelles Gesetzgebungsverfahren wird.
4: Das Wetter in Deutschland. Tagsüber mehr Wolken und etwas Regen im Südwesten und im Ostseeumfeld oft heiter. Höchstwerte 18 bis 27 Grad. Am Freitag freundlich Richtung Norden, ein paar Schauer im Norden 19 bis 30 Grad. Am Samstag freundlich im Norden vereinzelt Schauer, Richtung Hochrhein einzelne Gewitter. Das waren die Nachrichten.
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2: Die A1 Bremen Richtung Hamburg ist zwischen Harburg und Stillhorn wegen einer Nachtbaustelle bis ca. 5 Uhr gesperrt. Die Umleitung führt über die U83. Die A5 Frankfurt Richtung Karlsruhe ist zwischen Heppenheim und Hemsbach wegen einer Nachtbaustelle bis 6 Uhr gesperrt. Die Umleitung führt ab Heppenheim über die U86. Die A8 Karlsruhe Richtung Stuttgart ist zwischen Pforzheim Ost und Pforzheim Süd wegen eines Feuerwehreinsatzes gesperrt. Die A30 Rheine Richtung Amsterdam ist zwischen Rheine und Rheine Nord wegen Bauarbeiten bis ca. 5 Uhr gesperrt. Die A44 Essen Richtung Düsseldorf ist zwischen Dreieck Felbert Nord und Hetterscheid wegen Bauarbeiten bis Mitte Oktober gesperrt. Die A71 Richtung Sangerhausen, der Tunnel Behringen, ist wegen Wartungsarbeiten bis ca. 7 Uhr gesperrt. Die A115 Abus Richtung Dreieck Funkturm ist zwischen Kreuz Zehlendorf und Spanischer Allee bis ca. 5 Uhr gesperrt. Und die B96 in Berlin, der Tiergartentunnel, ist wegen Wartungsarbeiten bis ca. 6 Uhr in beiden Richtungen gesperrt. Fahren Sie vorsichtig und kommen Sie gut an.
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0: mit Alex Grantl. Die Bundesregierung will junge, innovative Unternehmen besser unterstützen, künftig schon in ihrer Wachstumsphase. Dabei steht erstmals der Bereich Sicherheit und Verteidigung, also Rüstung, im Fokus der staatlichen Förderung. Das alles ist Teil der neuen Start-up- und Scale-up-Strategie der schwarz-roten Koalition. Wer davon profitieren könnte, das berichtet aus Berlin Jakob Mayer.
1: Amelie Reigl ist auf der Suche nach 1 Million Euro. So viel Geld braucht die Würzburgerin bis Jahresende, um in ihrer Firma Tiger Shark Science Gehälter zahlen und ein Labor einrichten zu können. Die 28-Jährige und ihr Team züchten künstliche Haut, um Testmöglichkeiten in Kosmetik- und Pharmaindustrie zu verbessern und so die Zahl von Tierversuchen zu senken. An Geld zu kommen ist für Startups die größte Herausforderung, sagt Firmenmitgründerin Reigl.
2: Gerade bei Banken ist es tatsächlich so, dass die am liebsten schon Umsätze sehen möchten. Wir brauchen aber erstmal Investment, damit wir unsere Umsätze generieren können. Und dadurch ist es teilweise ein bisschen schwieriger, dann auch von den Banken Geld zu bekommen.
1: Tiger Shark Science aus Würzburg ist nicht allein. Kleine Firmen mit originellen Ideen boomen. Seit Jahresbeginn wurden in Deutschland über 3000 Startups gegründet, ein neuer Rekord. Aber viele kämpfen mit den gleichen Problemen. Zu viel Bürokratie, zu wenig Startkapital. Um wachsen zu können, brauchen sie Wagniskapital. Das ist in Deutschland rar, weil institutionelle Anleger wie Banken oder Fondsanbieter im Vergleich zu den USA wenig Geld in diesen Bereich stecken. Das will die Bundesregierung mit ihrer Start-up-Strategie ändern, sagt die zuständige Bundeswirtschaftsministerin Katharina Reiche.
3: Wir verfolgen das Ziel, dass Gründen einfacher wird, dass Wachstum beschleunigt wird und vor allem, dass Innovation in Deutschland gehalten wird.
1: So will die Bundesregierung den Deutschlandfonds über 2030 hinaus ausbauen. Das ist ein Programm, um private Kapitalquellen für Zukunftsinvestitionen anzuzapfen. Mittel der Kreditanstalt für Wiederaufbau werden aufgestockt. Gelder aus der privaten Altersvorsorge sollen als Wagniskapital in Startups investiert werden können. Um Bürokratie abzubauen, bringt die Bundesregierung das Projekt Schneller Gründen auf den Weg. Startups sollen erforderliche Daten digital an die zuständigen Behörden übermitteln können.
3: Gründen, anmelden, Steuernummer und den Eintrag ins Handelsregister, alles in einem Prozessschritt, dass sich das Unternehmen aufs Wachstum konzentrieren kann. Und dann erst auf die Bürokratie.
1: Dabei richtet die Bundesregierung den Fokus besonders auf Startups, die Militärtechnik entwickeln. Sie will Hürden abbauen, etwa beim Zugang zu staatlichen Aufträgen. Und sie ermöglicht Direktbeteiligungen des Bundes an Startups, die militärisch nutzbare Produkte herstellen.
3: Der Staat mit einem großen Auftrag sichert somit Produktion und sichert Geschäfte ab.
1: Der vom Bundeskabinett beschlossene Katalog mit 150 Maßnahmen ist kein Gesetz, sondern eine Agenda, die mehrere Ministerien jetzt umsetzen sollen. Der Digitalverband Bitkom lobt die Strategie, fordert aber, den Versprechen auch Taten folgen zu lassen. Der Geschäftsführer des Start-up-Verbandes, Christoph Stresing, begrüßt die Möglichkeit, Gelder aus der Altersvorsorge in Start-ups zu stecken.
4: Es geht aber dabei ja nicht, dass einzelne Leute ihr gesamtes Vermögen in ein Start-up investieren, sondern das passiert über Fonds, vielleicht sogar über Dachfonds, sehr breit diversifiziert. Das heißt, wir haben ein hochattraktives Chancen-Risikoprofil.
1: Amelie Reigl von der Firma Tiger Shark Science in Würzburg wünscht sich vor allem, dass es jetzt rasch vorangeht.
2: Die größte Herausforderung ist gar nicht, dass man keine Förderung bekommt, sondern eher, dass es doch ein bisschen langsam dauert. Gerade im Start-up-Bereich braucht man Schnelligkeit.
1: Auch wenn Amelie Reigl weiter auf der Suche nach Wachstumskapital ist, für sie läuft es derzeit nicht schlecht. Die Würzburgerin hat gerade den Bayerischen Gründerpreis bekommen.
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0: Wenn Sie beim Discounter Netto mal genau auf das Logo schauen, dann steht da noch klein der Markendiscount drunter. Stellt sich natürlich die Frage, ob es bei Netto wirklich viele Markenartikel zum kleinen Preis gibt. Und was Netto, eine Tochter von Edeka übrigens, sonst noch anders macht. Das wollten unsere Marktcheck-Kollegen aus der ARD-Verbraucherredaktion wissen und haben sich Preise, Angebote und die Qualität der Netto-Eigenmarken genauer angesehen. Martin Küstermann.
6: Wir sind unterwegs in einer Fußgängerzone und wollen von den Passanten wissen, welcher Discounter hat eigentlich die meisten Filialen in Deutschland?
7: Aldi 1 safe.
8: Dann ist aber Lidl 100% die 2.
9: Es könnte sein, dass Penny vor Netto liegt.
10: Ich sage Ihnen, es ist ganz anders.
11: Ach was,
10: das ist verrückt.
8: Netto hat die meisten.
10: Okay, das hätte ich nicht gedacht.
8: Nee, ich auch nicht.
10: Das ist crazy.
6: Tatsächlich hat Netto mit über 4.400 mehr Filialen als Aldi Nord und Süd zusammen. Also offenbar ein ziemlich unterschätzter Branchenriese. Im Logo des Händlers steht selbstbewusst Markendiscount. Doch worin liegt eigentlich der Unterschied zu den anderen Discountern? Vor allem im vergleichsweise großen Sortiment mit besonders vielen Markenprodukten, erklärt Handelsexperte Professor Carsten Kortum von der Dualen Hochschule Heilbronn.
7: Wir Kunden und Kundinnen wollen natürlich schon gerne Auswahl beim Einkaufen. Und das ist auch ein Hauptdifferenzierungsmerkmal von Netto, wo man versucht, sich abzugrenzen.
6: Dass Netto ein großes Sortiment hat, bestätigen auch unsere Recherchen. Hier bekommen wir in Stichproben tatsächlich mehr Markenprodukte als bei Aldi und Lidl. Aber wir wollten es noch genauer wissen und haben dafür einen Langzeitcheck gemacht. Eine Familie hat für uns 4 Wochen nur bei Netto eingekauft. Familienvater Sebastian kann die große Auswahl bei Netto zwar bestätigen, ärgert sich aber darüber, dass bestimmte Produkte häufig vergriffen sind.
11: Mittlerweile ist es ein Running Gag geworden. Magerquark war auch wieder nicht zu bekommen. Egal ob große Packung, kleine Packung, Marke, Hausmarke.
6: Doch sind die Marken beim Markendiscount auch besonders günstig? Über 6 Monate haben Marktforscher für uns einen Warenkorb mit besonders beliebten und häufig reduzierten Markenprodukten beobachtet. Das Ergebnis war ziemlich überraschend. Netto hat in dieser Untersuchung nicht die günstigsten Sonderangebote und landet unter 8 Händlern nur auf Platz 5. Dem Versprechen vom Markendiscount wird Netto hier also nicht ganz gerecht. Die besten Sonderangebote, also die mit den größten Reduzierungen, hat in unserer Stichprobe Kaufland. Bei Nettos Eigenmarken sind die Preise allerdings auf dem Niveau der Discounter-Konkurrenz. In unserer Stichprobe kosteten sie sogar auf den Cent exakt dasselbe wie bei Aldi und Lidl. Um herauszufinden, wie gut die Qualität der Eigenmarken ist, haben wir einige von Netto und anderen Händlern gecheckt. So auch Lebensmittel für einen italienischen Abend. Unsere Marktcheck-Testfamilie und ihre Freunde durften bei einem Abendessen probieren. Mit Unterstützung von Gastronom Salvatore Marazzo. Los geht's mit dem Olivenöl von Netto.
12: Im Hals brennt er leicht, was kein schlechtes Zeichen ist. Sehr leicht. Bekömmlich.
6: Bei Ciabatta und Parmesan verliert Netto gegen Konkurrent Kaufland, gewinnt aber bei den Tortelloni und vor allem beim Tiramisu. Das ist bei Netto sogar ein echtes Highlight.
13: Ich bin ja eigentlich kein großer Fan von Tiramisu, aber die mag ich wirklich gerne.
14: Industriell gefertigtes Tiramisu, aber ich kann es essen, also schmeckt nicht schlecht.
6: Am Ende hat Netto beim italienischen Abend leicht die Nase vorn.
0: Wie sind Preise und Qualität bei Netto? Das war der Marktcheck von Martin Küstermann.
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0: Wir schauen jetzt nach Köln, genauer gesagt in den Stadtteil Nippes. Da gab es 13 Jahre lang, immer im September, ein Kulturevent, den sogenannten Blauen Abend. In diesem Jahr fällt der Blaue Abend aber aus, denn die Veranstaltung wurde zuletzt so stark besucht, dass einfach zu viele Menschen kamen. Dadurch gab es Auflagen der Stadt, die das ehrenamtliche Team nicht mehr erfüllen konnte. WDR-Moderatorin Elif Chanel hat darüber mit Dorothee Jung gesprochen. Sie ist Inhaberin eines Buchladens und sie hat den Blauen Abend mit begründet. Sie beschreibt, wie die Veranstaltung entstanden ist.
15: Also angefangen hat es mit der Grundidee, dass sich, ich sag mal, wir waren immer um die 80 Läden, Orte, kulturelle Einrichtungen verständigt haben, an einem Samstag die Orte länger aufzuhalten. Und jeder hat irgendwas Besonderes geboten. Das kann ganz simpel von einer Rabattaktion gewesen sein, über ein Musikangebot oder eine kulinarische Verköstigung, Kinderschminken, was man so üblicherweise kennt. Und jeder ist für seine Veranstaltung verantwortlich. Das heißt, den Dreck nachher wegmachen oder die Bewerbung oder eben die Sicherheit. Und der Zuspruch ist im Laufe der Jahre immer größer geworden. Es ist ein klassisches Nachbarschaftsfest. Also es unterscheidet sich von den üblichen Straßenfesten. Also es kommen keine externen Anbieter dazu, sondern man traf sich einfach in Nippes. Aber natürlich hat sich rumgesprochen, Mensch, das ist ein schönes Fest, auch aufgrund des musikalischen Angebots. Und da kommen wir eben auch aus anderen Stadtteilen hinzu und entdecken Nippes. Was ja grundsätzlich ein schöner Gedanke ist. Aber gerade in den letzten 2 Jahren haben wir eben gemerkt, dass die Gruppen, die sich vor den einzelnen Läden gebildet haben, so groß wurden, dass sie eben auch in den öffentlichen Straßenraum drängten. Und da musste eine Lösung gefunden werden.
16: Und die Lösung hat es dann nicht gegeben?
15: Genau, diese Lösung gibt es aktuell nicht. Wir haben Kontakt mit dem Bezirk aufgenommen. In Köln ist es dann so, dass sie

0: macht, die hat uns nicht genug unterstützt, die bürokratischen Hürden sind zu hoch. Wo würden Sie sagen, was war für Sie jetzt das größte Problem an dieser Stelle? Also wo würden Sie es verorten? Weil Sie sagen ja auch, naja gut, wir waren auch viele Menschen und da ist auch öffentlicher Raum, der betroffen ist. Was hätte Ihnen geholfen, das Fest doch durchziehen zu können?
1: Naja, die Verantwortung, ne? Also zu sagen, es gibt ein gesellschaftspolitisches Interesse dieses Festes. Also es ist kein kommerzielles Fest. Es sind zwar die örtlichen Einzelhändler, die das initiieren, aber es gibt ein gemeinschaftliches Interesse von, ich glaube, wenn Sie heute eine Umfrage im Viertel machen würden, würde ja jeder sagen, Mensch, das Fest hätten wir gerne zurück. Das ist anders als bei diesen 0815 Straßenfesten, wo es ja auch Menschen gibt, die es nicht möchten. Das war beim Blauen Abend anders. Und ich denke, dass das in einem Bezirk oder in einer Verwaltung erkannt wird, hier ist was Schönes entstanden und das würden wir gerne erhalten. Das wäre mein Wunsch gewesen, dass man sagt, was können wir denn tun, damit dieses Fest weiter möglich ist? Also das wäre ja auch
0: was
1: mal...
0: Was hätte Ihnen denn geholfen, um das Fest weiter durchziehen zu können? Sie sagen, Sie sind ja eine lockere Gruppe von Leuten, die diesen Abend organisieren. Also das heißt, was gehört dazu? Das müsste man vielleicht mal klären. Und dann, was hätten Sie sich erwartet von Seiten des Bezirkes, um Sie da zu unterstützen?
1: Ja, das wäre ganz praktisch gewesen, indem man gesagt hätte, wir stellen euch die Straßensperren dahin. Wir sperren zwischen, wir reden über einen Zeitraum 17, sage ich mal, bis 23 Uhr. Klar, wir an diesen fünf Eckpunkten bauen wir die Straßensperren auf und alles ist in Ordnung. Die Polizei, also wenn man da ins Detail gehen möchte, hat gesagt, ihr braucht keine Sicherheitsvorkehrung, ihr braucht lediglich die Straßensperren. So. Und das dachte ich, dass es eine Stelle gibt oder der Bezirk für sich entdeckt, ach, das könnten wir machen. Da sind aber die Mühlen langsamer.
0: War das so ein Prozess, dass Sie zu der Erkenntnis gekommen sind, oh, das wird immer größer, das schaffen wir bald irgendwann nicht mehr? Oder war das jetzt ein ganz harter Einschnitt?
1: Nee, das war schon ein Prozess, weil wir seit Anfang des Jahres die Gespräche führen und dann irgendwann schlussendlich die Absage bekommen haben oder gesehen haben, inwieweit sich das entwickelt. Das war ein Prozess.
0: Sie sagen, das ist ein Fest und deswegen sprechen wir ja auch hier darüber, weil es so ein bisschen vielleicht stellvertretend für viele Leute auch sein kann, die selber was auf die Beine stellen wollen. Also zivilgesellschaftliches Engagement. Es ist ein Fest, was dem Viertel auch gut getan hat, weil es nicht so was Kommerzielles ist, sondern die Leute unterstützt, die Läden, die eben vor Ort sind. Was würden Sie sagen, was bedeutet das für Sie als Viertel eben zu sehen, dass das jetzt dieses Jahr eben nicht stattfinden kann? Eben auch auf dieser anderen Ebene, eben auch als dieser gesellschaftspolitischen Ebene.
1: Ja, es ist eine traurige Erkenntnis in irgendeiner Form, dass man denkt, Mensch, man wundert sich darüber, dass vieles in der Welt nicht funktioniert und wir kriegen es in diesem Mikrokosmos nicht hin, ein Stadtteilfest zu organisieren. Aber es ist ja manchmal auch so, dass sich aus einem Ende was Schönes Neues formatiert und vielleicht ist es eine Möglichkeit, dass man nochmal einen aktiven Bürgerverein bildet oder sagt, Mensch, hier gibt es ein Interesse, irgendwie sich, dass mehrere sich engagieren. Und dass man das in der Verantwortung auf breitere Schultern setzen kann. Oder dass auch die Politik erkennt, Mensch, das ist so ein wichtiges Ding für uns, für unser Zusammengehörigkeitsgefühl, dass wir das möchten. Also ich sag mal, Martinsumzüge, Karnevalsumzüge sind ja da auch in der Brauchtumspflege, die natürlich auch Auflagenprobleme haben, aber dass man da eben guckt, wohin die Reise geht. Also dass man mehr ins Detail guckt, würde ich mir in so einer Großstadt wie Köln wünschen, dass auch Entscheidungen eher im Bezirk liegen als bei einem übergeordneten Amt.
0: Jetzt lief dieses Fest ja 13 Jahre lang. Was ist für Sie so diese zentrale Erkenntnis, auch für diejenigen, die jetzt vielleicht zuhören und gerade darüber nachgedacht haben, ob sie in ihrer Straße, in ihrem Viertel sowas machen wollen, sagen, oh ja, da kann ich mir ja gleich schenken.
1: Nee, das würde ich nicht sagen. Wir haben es 13 Jahre toll gemacht und es ist einfach eine gute Idee gewesen und es ist einfach was ganz Tolles entstanden und jeder denkt da mit Freude dran zurück und ich glaube, dass auch in irgendeiner Form was Neues entstehen wird. Also wenn man die Idee hat, finde ich, sollte man es immer starten.
2: Woran Stadtteilengagement scheitern kann, das war dazu Dorothee Jung, die blaue Abendveranstaltungen in Köln-Nippes mitbegründet hat.

0: Die Zeit, es ist 4.50 Uhr.
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0: Wenn Sie die Blechtrommel oder den Butt von Günter Grass zu Hause haben, dann ist es vielleicht ein Exemplar aus dem Steidel Verlag. Der Verlag aus Göttingen hatte jahrelang die Lizenzen für die Werke von Grass. Seit einer Woche aber ist der Steidel Verlag in den Schlagzeilen, denn das Traditionsunternehmen von Verleger Gerhard Steidel ist finanziell in Schieflage geraten. Christoph Höhland.
2: Steidel verlegte Werke von Günter Grass, mitunter pilgerten Stars wie Karl Lagerfeld und Rockstar Bryan Adams in die Druckerei in Göttingens Altstadt. Doch nun beschäftigt sich in Göttingen unter anderem Arbeitsrechtler Sascha John mit dem renommierten Verlag. Er vertritt mehrere der zuletzt 18 Angestellten. Schon 2024 seien Gehälter nicht geflossen. Die Belegschaft habe die Zähne zusammengebissen, sagt John.
3: Bei Steidel handelt es sich um ein sehr spezielles, besonderes Unternehmen mit herausragenden Künstlerinnen und Künstlern und Autoren. Und dieser Mythos Steidel, der so ein bisschen um diesen Verlag entstanden ist, führt eben zu einer sehr hohen Loyalität der Mitarbeiterinnen und Mitarbeiter, die eben lange weitergearbeitet haben und immer noch arbeiten, obwohl sie teilweise monatelang kein Geld bekommen haben.
2: Nun haben einige Steidel-Beschäftigte den Verlag verlassen, andere klagen die ausgebliebenen Gehälter ein. Ein gegen Steidel gestellter Insolvenzantrag hat sich dem Insolvenzverwalter zufolge zwar mittlerweile erledigt, die Rückstände seien ausgeglichen, aber Anfang der Woche erklärte auch die Günter und Ute Grass Stiftung, Steidel die lukrativen Rechte an Grasswerk abgenommen zu haben, wegen wiederholter Zahlungsausfälle. Der Verlag ist also in Schieflage, doch in der Sendung Fazit des Deutschlandfunks gab sich Gerhard Steidel gestern trotzdem optimistisch.
4: Was sich aber jetzt deutlich verbessert hat durch diese wirtschaftliche Schieflage, die ich ja eingestehe, die sich aber tagtäglich eigentlich bessert. Also wir sind mittlerweile über den Berg und kommen auch über die Runden. Aber es haben sich mittlerweile insgesamt 12 ernsthafte Investoren gemeldet, 4 davon aus der Schweiz, 3 in den USA, zwei aus Singapur, einer aus Korea.
2: Im Deutschlandfunk machte Steidel vor allem amerikanische Zölle und chinesische Zensur für die Probleme verantwortlich. Um die Hälfte sei deswegen das wichtige Auslandgeschäft eingebrochen. Den Investor, so will es Steidel verstanden wissen, braucht er vor allem mit Blick auf seine Nachfolge. Wegen seines Alters wolle er sich auf das Künstlerische im Verlag konzentrieren, erklärte der 75-Jährige. Zugesagt hat noch kein Geldgeber. Vielleicht auch, weil er die Göttinger Innenstadtimmobilien, also Druckerei, Verlagsräume, Privatpension und mehr zusammenhalten müsste, wie Steidel im Deutschlandfunk betonte.
4: Das ist so ein Kernstück in der Innenstadt von Göttingen. Das wollen wir nicht aufgeben. Und ich kämpfe darum, das zusammenzuhalten. Und dazu gehört eben ein Investor, der sich verpflichtet, diese Immobilien zu kaufen und sie nicht wieder zu verkaufen. Also ich möchte nicht hinterher einen Versicherungskonzern da drin sitzen sehen. Nicht? Und dieses kleinmaßstäbliche Ensemble, das muss weiter gedeihen und blühen und soll auch mit dem Literaturhaus sowieso, mit dem Kunsthaus Göttingen und mit dem Verlagshaus ein Kernstück der Göttinger Kulturpolitik sein.
2: Das Kunsthaus gehört freilich der Stadt Göttingen, die es auch auf Betreiben Steidels mit Fördergeldern vom Bund gebaut hatte. Die Ausstellungsflächen sind so schick, wie der laufende Betrieb unterfinanziert ist. Zuletzt avancierte Steidel deshalb zum ehrenamtlichen künstlerischen Leiter. Er sei angesichts seiner Kontakte dort schwer wegzudenken, erklärte die ansonsten zugeknöpfte Göttinger Stadtverwaltung. Die Sorgen um Steidel und den renommierten Göttinger Verlag bleiben also.
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0: Kanzleramtsminister Thorsten Frey soll Jens Spahn an der Spitze der Unionsfraktion ablösen. Auf die Personalie haben sich der CDU-Vorsitzende Merz und CSU-Chef Söder verständigt. In der kommenden Woche soll in einer Sondersitzung der Unionsfraktion über den Vorschlag abgestimmt werden. Unser Gastautor heute bei den Standpunkten ist Ulrich Schönborn, Chefredakteur der Nordwest-Mediengruppe in Oldenburg. Und er findet, Frey sei eine gute Wahl.
5: Kein neues Experiment, sondern ein bewährter Parteipolitiker, der schon in der Opposition als parlamentarischer Geschäftsführer die Strippen in der Unionsfraktion gezogen hat. Bundeskanzler Merz hat in ihm einen Vertrauten. Thorsten Frey gilt als intern gut vernetzt und ist gleichzeitig in der Lage, Unionspolitik nach außen zu kommunizieren. Nach Spahn-Skandalen, Regierungskrisen und stockenden Reformen braucht die Unionsfraktion eine Führung, die Stabilität in die eigenen Reihen bringt und endlich mit Sachthemen glänzt. Viel zu oft hat sich die Union mit sich selbst beschäftigt. Hoffentlich gelingt es den Parteichefs Merz und Söder nun im Zusammenspiel mit dem neuen Fraktionschef, verloren gegangenes Vertrauen in die Politik zurückzugewinnen, mit Blick auf anstehende Landtagswahlen und den Höhenflug der AfD besser heute als morgen.
0: Die Meinung von Ulrich Schönborn, Chefredakteur der Nordwest-Mediengruppe in Oldenburg. Spiegel Online spricht mit Blick auf den Personalvorschlag von Merz und Söder dagegen von einer vertanen Chance.
6: Gut daran ist, dass Frei nicht mehr das Kanzleramt leitet. Er war damit überfordert, die Regierungsarbeit zu koordinieren. Das finden nicht nur Sozialdemokraten, sondern auch viele Unionsabgeordnete. Das Chaos des ersten Regierungsjahres geht auch auf sein Konto. Unklar bleibt, warum ihn diese Bilanz für den Fraktionsvorsitz qualifizieren sollte. Merz und Söder hätten die Chance gehabt, ein starkes Signal zu setzen. Wir nehmen die besten Leute für die wichtigsten Posten. Das wäre mutig gewesen.
0: Steffen Wurzel vom Deutschlandfunk findet, der Vorschlag Frei hat sowohl Licht- als auch Schattenseiten.
7: Über die Parteigrenzen hinweg ist Thorsten Frei gut vernetzt und anerkannt. Auch in weiten Teilen der Opposition wird er geschätzt, unter anderem für seine Fähigkeit, zuhören und abweichende Argumente akzeptieren zu können. Beides leider keine Selbstverständlichkeit in der Bundespolitik. Thorsten Frei als neuer Unionsfraktionschef, eine Personalie also ohne Haken? Nicht ganz. Erstens wird dem 52-Jährigen angelastet, das Bundeskanzleramt, gelinde gesagt, nicht gerade vorbildlich geleitet zu haben. Außerdem sitze er zu viel in Talkshows und zu wenig am Schreibtisch. Auch dieser Vorwurf gegenüber Thorsten Frei war auch aus den Regierungsfraktionen immer wieder zu hören in den vergangenen Monaten.
0: Kommentiert Steffen Wurzel vom Deutschlandfunk. Der Kölner Stadtanzeiger meint, Merz und Söder haben für die Nachfolge von Spahn eine naheliegende Entscheidung getroffen.
6: Thorsten Frei tut dem Kanzler gut und dem bayerischen Ministerpräsidenten nicht weh. Das Votum für Frei bietet beiden sicher eine Chance, die Koalition wieder in die Spur zu bekommen, aber vermutlich ist sie auch die letzte. Für die Debatten über die Stärke der AfD nach den Landtagswahlen im September wird eine stabile Koalition gebraucht. Söder selbst hatte es mal drastisch formuliert, dieses Bündnis sei so etwas wie die letzte Patrone für die Demokratie. Spahns Rücktritt sollte der letzte Warnschuss gewesen sein.
0: Nach Meinung des Stern könnte ein großes Problem für Frei werden, was ursprünglich mal als Stärke galt, seine Nähe zu Kanzler Merz.
6: Viele Unionsabgeordnete, sogar aus der CDU, hatten sich in den vergangenen Tagen für CSU-Mann Alexander Dobrindt als Fraktionschef ausgesprochen, weil sie ihm eher zutrauen, dem Kanzler die Stirn zu bieten. Frei hingegen wird der Unionsfraktion nun beweisen müssen, dass er nicht obrigkeitshörig jede Idee von Merz, jeden Kompromiss mit der SPD durchpeitschen will.
0: Und das waren die Standpunkte, zusammengestellt von Peter Behrendt. Ja, 4 Tage hat es gedauert, aber seit gestern steht fest, wer auf Jens Spahn folgen soll an der Spitze der Unionsfraktion im Bundestag. Es ist Kanzleramtschef Thorsten Frei, wir haben es in den Standpunkten gerade gehört. Wie diese Besetzung einzuschätzen ist und wer neuer Kanzleramtschef werden könnte, damit beschäftigen wir uns hier gleich nach den Nachrichten ausführlich.

0: Indien ein Atomabkommen geschlossen. Das hat das US-Energieministerium mitgeteilt. Demnach geht es um ein ziviles Programm. Es werde sichergestellt, dass Saudi-Arabien keine Atomwaffen entwickeln könne. Aus der Nachrichtenredaktion Pascal Küpper.
1: Schon länger war über ein solches Abkommen diskutiert worden. Jetzt ist die Rede von einer jahrzehntelangen Partnerschaft mit milliardenschweren Aufträgen für die US-Atomindustrie. Nach amerikanischen Angaben wird es Saudi-Arabien ermöglicht, Reaktoren zu bauen, Uran anzureichern und radioaktive Abfälle wieder aufzubereiten. Die Sorge vor einem Wettrüsten im Nahen Osten ist groß. Saudi-Arabiens Kronprinz bin Salman hat zwar mehrfach gesagt, sein Land strebe keine Atomwaffen an, aber im Falle einer iranischen Atombombe wolle man gleichziehen.
0: Die Vorsitzenden der Unionsparteien haben sich auf einen Kandidaten für den Fraktionsvorsitz im Bundestag geeinigt. Es ist der bisherige Kanzleramtsminister Thorsten Frey. Er wird sich in der kommenden Woche in einer Sondersitzung der Unionsfraktion zur Wahl stellen. Das Amt muss neu besetzt werden, weil Jens Spahn zurückgetreten ist. Innerhalb der Union gab es heftige Kritik an seiner Entscheidung, ein gemeinsames Kind mit seinem Ehemann von einer Leihmutter in den USA austragen zu lassen. Wer Nachfolger Freis als Kanzleramtsminister werden soll, ist noch nicht bekannt. Bundesaußenminister Wadephul besucht heute Südafrika. Es ist die letzte Station seiner viertägigen Afrika-Reise. Aus der Nachrichtenredaktion Thorsten Lange.
2: Südafrika ist der mit Abstand wichtigste Wirtschaftspartner Deutschlands auf dem afrikanischen Kontinent. Und entsprechend sieht das Programm aus. Der CDU-Politiker wird zunächst Siemens Energy besuchen und sich die Produktion zeigen lassen. Das Unternehmen baut dort unter anderem Turbinen und Generatoren für Kraftwerke, stattet Solar- und Windparks aus. Politisch eint beide Länder, dass sie bei Konflikten auf Zusammenarbeit setzen und nicht so sehr auf Alleingänge.
0: Waldbrände sorgen weiterhin in mehreren europäischen Ländern für Gefahr. An der französischen Atlantikküste bei Bordeaux sind am Nachmittag mehrere Orte und auch ein Campingplatz mit 3.500 Urlaubern evakuiert worden. Auch ein Strand, an dem sich 600 Fahrzeuge befanden, wurde geräumt. Auch Spanien kämpft weiter mit zahlreichen Bränden. Laut Rettungsdienst mussten unter anderem im Südwesten von Madrid mehrere Gemeinden evakuiert werden. Das waren die Nachrichten. Das Wetter in Deutschland. Tagsüber mehr Wolken und etwas Regen im Südwesten und im Ostseeumfeld oft heiter. Höchstwerte 18 bis 27 Grad. Am Freitag freundlich Richtung Norden ein paar Schauer. Im Norden 19 bis 30 Grad. Am Samstag freundlich. Im Norden vereinzelt Schauer. Es ist 5.03 Uhr.
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4: Die A5 Frankfurt Richtung Karlsruhe ist zwischen Heppenheim und Hemsbach wegen einer Nachtbaustelle bis 6 Uhr gesperrt. Die Umleitung führt ab Heppenheim über die U86. A7 Flensburg Richtung Hamburg zwischen Quickborn und Schnelsen Nord. 1 Kilometer Stau nach einem Unfall. Die A8 Karlsruhe Richtung Stuttgart ist zwischen Pforzheim Ost und Pforzheim Süd wegen eines Feuerwehreinsatzes gesperrt. Dort brennt ein Fahrzeug im Baustellenbereich, 2 Kilometer Rückstau vor der Ausleitung. Die A44 Essen Richtung Düsseldorf ist zwischen Dreieck Velbert Nord und Hetterscheid wegen Bauarbeiten bis Mitte Oktober gesperrt. Und die B96 in Berlin, der Tiergartentunnel, ist wegen Wartungsarbeiten bis ca. 6 Uhr in beiden Richtungen gesperrt. Fahren Sie vorsichtig und kommen Sie gut an.
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4: Von NDR Info in Hamburg mit Alex Grantl. Guten Morgen. 4 Tage hat es gedauert, aber seit dem Mittwoch gestern steht fest, wer auf Jens Spahn folgen soll an der Spitze der Unionsfraktion im Bundestag. Es ist Thorsten Frey von der CDU. Frey ist bisher der Chef des Bundeskanzleramts und Bundesminister für besondere Aufgaben. Nächste Woche Mittwoch soll Frey von den Abgeordneten der Fraktion zum Vorsitzenden gewählt werden. Es bleibt also noch etwas Zeit, den 52-Jährigen etwas besser kennenzulernen. Christina Nagel.
5: Thorsten Frey stammt aus Baden-Württemberg. Er ist verheiratet, hat 3 Kinder. Der studierte Jurist hat als Rechtsanwalt gearbeitet, bevor er hauptberuflich in die Politik wechselte. Mit 31 wurde er Oberbürgermeister von Donaueschingen. Seit 2013 sitzt er im Deutschen Bundestag. Hier gilt er als fleißig, strukturiert und gut vernetzt. Als jemand, der weiß, wie man Strippen zieht und eigene Positionen in Verhandlungen durchsetzt. Freundlich im Ton, aber, so Parteifreunde, durchaus hart in der Sache. Erfahrung im Umgang mit der Fraktion und der Arbeit im Parlament hat er bereits als parlamentarischer Geschäftsführer gesammelt, quasi als Manager der Fraktion mit Blick auf Termine, Themen und Abläufe. Seine verbindliche Art wird allgemein geschätzt, er kommuniziert gern, in Talkshows ist er gern gesehener Gast. Es ist kein Geheimnis, dass der 52-Jährige das Amt des Fraktionsvorsitzenden gern schon früher übernommen hätte. Friedrich Merz aber entschied anders und holte seinen Vertrauten, der oft als seine rechte Hand bezeichnet wird, zu sich ins Kanzleramt. Als Kanzleramtschef machte Frei nicht immer eine glückliche Figur. Ihm wurde vorgeworfen, weiterhin lieber Interviews zu geben, als abseits der öffentlichen Bühne die Regierungsarbeit mit den Fraktionen und den Bundesländern zu koordinieren. So scheiterte unter anderem die von der Regierung angekündigte Entlastungsprämie für hohe Energiekosten am Widerstand der Länder. Ein Wechsel an die Fraktionsspitze würde deshalb aus Sicht vieler Unionsbeobachter durchaus Sinn machen. Frei wäre dann unter anderem verantwortlich dafür, Unionspositionen nach außen zu vertreten. Er wäre auch derjenige, der strittige Punkte innerhalb der Fraktion, aber auch mit dem Koalitionspartner SPD verhandeln und abräumen muss, um die knappe Mehrheit im Parlament für Entscheidungen der Bundesregierung zu sichern. Kanzler Merz hätte mit Frei jemanden an der Fraktionsspitze, der als absolut loyal gilt, und er hätte die Möglichkeit, den Posten des Kanzleramtschefs neu zu besetzen. Zunächst einmal muss sich Frei in einer Woche allerdings in der Fraktion zur Wahl stellen und zum Nachfolger von Jens Spahn gewählt werden.
4: Die Reformerfolge der letzten Wochen sind auch sein Verdienst. Ja, so hat Bundeskanzler Merz begründet, warum er und CSU-Chef Söder Thorsten Frei jetzt vorschlagen. Manche sehen die Bilanz von Freis Zeit als Kanzleramtsminister aber eher kritisch. Mein Kollege Gerd Woll vom NDR hat darüber mit Hauptstadtkorrespondentin Sabine Henkel gesprochen. Und seine erste Frage war, ob der Job als Kanzleramtsminister nur eine Parkposition war.
6: Nein, das würde ich nicht so formulieren, denn das würde ja bedeuten, dass die Weiterfahrt in die Fraktionen geplant war. Und das war ja ganz und gar nicht so. Das kam ja jetzt alles sehr überraschend und plötzlich für alle Beteiligten. Also dieser Job Kanzleramtsminister, das war schon ernst gemeint. Das wollte Friedrich Merz so. Und Thorsten Frei hat es mitgemacht. Was blieb ihm auch anderes übrig? Und jetzt bekommt er den Job, den er lieber wollte, den er vielleicht auch besser kann, den er vielleicht besser ausübt. Jedenfalls gehe ich von ganz großer Motivation aus, wenn denn Thorsten Frei nächste Woche von der Fraktion gewählt wird, dass er da den Vorsitz entsprechend übernimmt.
7: Man kennt Frei in der Unionsfraktion. Werden Sie ihn mit offenen Armen empfangen dort?
6: So sieht das aus. Also alles, was ich hier sehe und höre, lese an Reaktionen, dann ist das doch durchweg sehr, sehr positiv. Und mein Eindruck vorher war auch kein anderer. Also Thorsten Frei ist anerkannt in der Fraktion. Das ist ja keiner, der hemdsärmlich da durchgeht oder groß aneckt. Er ist eher ein sehr höflicher Mensch, der auch eher leise Töne anschlägt, der aber auch hartnäckig verhandeln kann. Diesen Ruf hat er auch. Und das erwartet die Fraktion natürlich auch. Eine gewisse Selbstständigkeit und Selbstbewusstsein auch dem Kanzler gegenüber. Und einer, der jetzt auch schnell Ruhe reinbringt. Denn man ist ja mitten in der Legislatur. Keine leichte Sache. Aber Thorsten Frei hat entsprechende Erfahrungen. Und das traut man ihm offenbar auch alles zu.
7: Wenn man Thorsten Frei politisch einordnet, dann fällt einem schnell sozusagen der Begriff Mitte-Rechts ein. Ist er der Richtige, wenn es darum geht, sensible Mehrheiten für Schwarz-Rot auszutarieren?
6: Ja, das wird sich zeigen, aber ich denke schon, denn er hat ja als parlamentarischer Geschäftsführer entsprechende Erfahrungen gesammelt. Er hat unter Friedrich Merz gelernt, zumindest wie man eine Fraktion führt. Merz hatte nicht die Aufgabe, in der Opposition mit der SPD oder anderen Koalitionspartner zu agieren. Das hat aber ja Frei zumindest die Erfahrung jetzt im Kanzleramt gesammelt, dass man verschiedene Positionen zusammenbringen muss. Und ich glaube auch, dass er ein Gespür hat für die Fraktion. Also es geht ja auch darum, Gruppen in den eigenen Reihen ausfindig zu machen. Wenn wir zum Beispiel daran denken, wie die junge Gruppe gegen die Rente rebelliert hat. Also so etwas frühzeitig zu erkennen, Gespräche zu führen und das offene Ohr zu haben für andere Gedanken und Meinungen.
7: Die erste Personalie ist jetzt klar, stellt sich die Frage, wer macht das dann im Kanzleramt? Wer wird das managen künftig anders, manche sagen besser?
6: Ja, das wüsste ich auch gern. Ich weiß es schlicht nicht. Da gibt es Unmengen von Gerüchten und Spekulationen. Friedrich Merz

0: Merz hat heute klargestellt, er will jetzt erstmal diese Geschichte klären, also das in der Fraktion. Und jetzt soll sich auch erstmal alles auf Thorsten Frey konzentrieren. Das habe er verdient und das sei angemessen. Und wen er sich dann als neue rechte Hand ins Kanzleramt holt, das wird er vielleicht sogar erst nächste Woche bekannt geben, wenn Frey sich der Wahl in der Fraktion gestellt hat.
1: Trotzdem nochmal spekuliert, Friedrich Merz hat jetzt an einer wichtigen Schaltstelle im Bundestag jemanden, dem er vertraut. Vertrauen ist ja was anderes, als er möglicherweise zu Jens Spahn gehabt haben soll. Das Regieren wird in der Folge einfacher und vielleicht besser?
0: Das ist auf jeden Fall das, was Friedrich Merz erwartet. Und das ist auch das, von dem man von vornherein gesagt hat, es ist eine Chance, dass Spahn jetzt nicht mehr da ist, sondern Merz seinen Vertrauten in die Fraktion setzen kann. Ich glaube, dass es genauso wichtig ist, ist die Entscheidung, wen holt er ins Kanzleramt. Denn da war Frey ja nicht unbedingt an der richtigen Stelle. Das hat nicht so richtig funktioniert. Auch die Zusammenarbeit mit den Ländern, wenn man nur an die 1.000-Euro-Prämie denkt, die ja vollkommen den Bach runtergegangen ist, da steht auch Frey in der Kritik. Also da brauche ich auch jemanden, der schon eine gewisse Erfahrung hat, dem er vertraut und der auch vielleicht im Hintergrund bereit ist, diese ganzen Strippen zu ziehen.
1: Nun hat Merz ja im letzten ZDF-Sommerinterview so ein bisschen kryptisch geantwortet, aber trotzdem die Frage, stehen weitere Personalrochaden an möglicherweise?
0: Ja, das könnte natürlich sein, wenn er im Kabinett noch mal was verschiebt. Also aus einem Ministerium jemanden holt ins Kanzleramt auf den jetzigen Freiposten. Dann gibt es da natürlich auch noch mal Verschiebungen. Ich würde jetzt nicht erwarten, dass allzu viele Stühle hin und her gerückt werden. Denn das gibt ja sehr viel Unruhe und manche Reformprozesse sind schon angestoßen. Dann müssen sich die Neuen da erst wieder einarbeiten. Kann ich mir jetzt nicht vorstellen, dass es allzu viel Wechsel geben wird. Aber den ein oder anderen vielleicht schon.
2: Einschätzungen von Sabine Henkel aus dem ARD Hauptstadtstudio. Und wir werfen einen Blick auf das Wetter in Deutschland. Aktuell ist es insgesamt wolkig. Im Norden gibt es einzelne Schauer und Gewitter, die von Westen her abklingen. Im äußersten Südosten gibt es aktuell schauerartige Regenfälle. Dazu kühlen sich die Temperaturen auf 15 bis 8 Grad ab. Am Vormittag wird es im Südwesten und im Ostseeumfeld vielfach heiter. Sonst ist es stärker bewölkt und vereinzelt gibt es Schauer bei 19 bis 27 Grad. Und die Temperaturen in Deutschland um 4 Uhr, die hören Sie gleich. Vorher eine wichtige Verkehrsmeldung. Vorsicht im Ortenaukreis auf der L103. Zwischen Ettenheim und Grafenhausen in beiden Richtungen sind Kinder auf der Fahrbahn. Im Ortenaukreis auf der L103. Und damit zurück zum Wetter. Die Temperaturen in Deutschland um 5 Uhr. Rostock 15 Grad, Hamburg 14, Bremen 14, Berlin 14, Hannover 14, Leipzig 14, Köln 15 Grad, Frankfurt am Main 13, Stuttgart 15 und München 16 Grad um 5.13 Uhr.
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2: Schulden machen fürs Aufrüsten. So könnte man die Pläne der Bundesregierung zusammenfassen. Denn die schwarz-rote Koalition will mehr Geld für Verteidigung ausgeben, mit Blick auf die Bedrohung durch Russland. Und das Ganze soll mit Schulden finanziert werden. Die Opposition kritisiert das. Und auch in Union und SPD mehren sich die Stimmen, die fragen, wie lange kann das weitergehen? Aus Berlin, Jakob Mayer.
4: Panzer, Drohnen, Kampfjets, Fregatten, dafür gibt Deutschland schwindelerregende Summen aus. Seit Beginn des Ukraine-Krieges sind die Verteidigungsausgaben um das Doppelte angestiegen, auf rund 110 Milliarden Euro im laufenden Jahr. Bis 2030 sollen sie auf 184 Milliarden anwachsen. Der Großteil wird über neue Schulden finanziert, deren Umfang in den kommenden Jahren jeweils deutlich über der 200-Milliarden-Schwelle liegt. Da wird es auch Fachleuten der schwarz-roten Koalition mulmig. Der CDU-Wirtschafts- Experte Matthias Mittelberg betont nach der Vorstellung des Haushaltsentwurfs:
5: Es kann kein grenzenloses Ausgeben geben, auch nicht im Bereich der Verteidigung.
4: Für die Aufrüstung auf Pump haben Union, SPD und Grüne nach der Bundestagswahl die Schuldenbremse gelockert. Verteidigungsausgaben, die 1% des Bruttoinlandsproduktes übersteigen, können seitdem unbegrenzt über Kredite finanziert werden. Und weil scheinbar unendlich viel Geld da ist, greifen Rüstungsfirmen beherzt zu.
5: Wir erleben, dass in bestimmten Bereichen, wo wir bestellen, auf einmal Preissteigerungen stattfinden,
4: sagt der Christdemokrat Mittelberg.
5: Und dann muss man sich auch, glaube ich, dort bestimmte Grenzen setzen.
4: Das tun Haushaltspolitiker der Koalition inzwischen. Sie haben zum Beispiel die Bestellung

0: mobiler Tankcontainer für die Bundeswehr gestoppt, deren Preis sich verdoppelt hatte. Der CDU-Abgeordnete Andreas Mattfeld spricht von Rüstungsinflation.
1: Hier ist für mich offensichtlich, dass man sich da die Taschen voll macht. Und deshalb haben wir hier wirklich die Reißleine gezogen.
0: Auch die von der Bundeswehr verlangte Beschaffung von Kamikaze-Drohnen haben die Fachleute der Koalition nicht einfach abgewinkt, sagt der SPD-Haushälter Andreas Schwarz.
2: Es soll nicht so am Ende laufen. Man kriegt einmal den Auftrag, man ist der Auserwählte für den Auftrag. Und dann läuft die Gelddruckmaschine an.
0: Noch steht Deutschland bei der Schuldenlast deutlich besser da als die EU-Partner Frankreich, Italien oder Spanien. Damit es so bleibt, hat die Bundesregierung eine Kommission eingesetzt, die Vorschläge für eine moderne Schuldenbremse machen sollte und dafür, wie die Schulden trotz Aufrüstung nicht aus dem Ruder laufen. Clemens Fuest gehört dem Gremium an. Der Präsident des Münchner IFO-Instituts hält Schulden dann für vertretbar, wenn Verteidigungsausgaben vorübergehend ansteigen.
3: Klar ist, Schuldenfinanzierung für Verteidigungsausgaben geht auf Dauer nicht.
0: Aber wie schnell Rüstung zumindest größtenteils wieder aus dem regulären Etat bezahlt werden soll, darüber sind sich die Mitglieder der Kommission zur Reform der Schuldenbremse nicht einig. Anders als bei Rente, Pflege und Krankenversicherung konnte die Bundesregierung die Lösung dieses Problems also nicht auslagern. Bundeskanzler Friedrich Merz sieht schwarz.
4: Die Hürden für eine erneute Änderung der Schuldenbremse sind extrem hoch. Und insofern bin ich nicht sehr zuversichtlich, dass es uns gelingt, die Änderung der Schuldenbremse in dieser Regierung noch einmal auf den Weg zu bringen.
0: Das zuständige Bundesfinanzministerium will zunächst den Kommissionsbericht abwarten und dann weitersehen. Auch wenn das Unbehagen in der schwarz-roten Koalition wächst, das Aufrüsten auf Pump geht also erstmal weiter.
5: Schon lange wünscht sich Saudi-Arabien, ein ziviles Atomprogramm aufbauen zu können. Und jetzt scheint das Land am Ziel zu sein. Mitten im Iran-Krieg haben die USA und Saudi-Arabien ein entsprechendes Abkommen geschlossen zum Aufbau eines zivilen Atomprogramms. Laut US-Regierung seien zwei entsprechende Verträge vom US-Energieminister und seinem saudischen Amtskollegen unterzeichnet worden. Moritz Behrendt blickt auf die Partnerschaft der beiden Länder zurück und auf einen musikalischen Empfang für den US-Präsidenten.
6: Als US-Präsident Donald Trump im letzten Jahr in die saudische Hauptstadt Riad gereist ist, wurde er mit viel Pomp empfangen. Die Saudis versprachen milliardenschwere Investitionen, Kronprinz Mohammed bin Salman und Trump überboten sich gegenseitig mit schmeichelnden Worten. Von der besonderen Partnerschaft beider Länder schwärmte Trump und von der Freude, den Kronprinzen immer wieder zu sehen. Der Besuch wurde medial als großer Erfolg gefeiert. Was damals unterging, zwei der wichtigsten Wünsche Saudi-Arabiens blieben unerfüllt. Der nach einer robusten Sicherheitsgarantie durch die USA und der nach Unterstützung beim Aufbau eines Atomprogramms. Das sei strategisch für Saudi-Arabien besonders wichtig, sagte damals der saudische Politikwissenschaftler Aziz Al-Rashian. Sollte es hier vorangehen, würde dies der saudischen Industrie einen entscheidenden Schub verleihen. Genau den Schub, den sie benötigt, um die für 2030 gesteckten Ziele zu erreichen. Vision 2030 heißt das Reformprogramm, mit dem de facto Herrscher bin Salman die saudische Wirtschaft umkrempelt. Dabei setzt er zunehmend auf energieintensive Branchen. So sollen riesige Rechenzentren entstehen für künstliche Intelligenz. Atomkraftwerke könnten den dafür benötigten Strom produzieren. Das Streben Saudi-Arabiens nach nuklearer Energie ist nicht neu und hat auch politische Seiten. Dabei gehe es nicht zuletzt ums Prestige, sagt Atomexpertin Nur Aid. Die Nachbarn aus den Vereinigten Arabischen Emiraten rühmten sich damit, das erste arabische Land in der Region mit Atomreaktoren zu sein. Das Kraftwerk Baraka wurde vor 6 Jahren in Betrieb genommen und ziert sogar einen emiratischen Geldschein. Auch in Ägypten ist ein Atomkraftwerk in Bau mit Unterstützung aus Russland. Noch stärker im Fokus steht die Rivalität der Saudis mit zwei anderen regionalen Mächten, Israel und Iran. Israel nutzt Nuklearenergie zur Forschung und ist im Besitz von Atomwaffen, auch wenn sich das Land dazu offiziell nie bekannt hat. Der Iran wiederum verfolgt bereits seit Schah-Zeiten über ein Atomprogramm, zunächst noch mit Hilfe aus westlichen Staaten wie den USA, Frankreich und der Bundesrepublik Deutschland. Nach der Islamischen Revolution im Jahr 1979 errichtete der Iran dann Anlagen zur Urananreicherung. Die diene ausschließlich zivilen Zwecken, betont das Regime in Teheran seither immer wieder. Israel und westliche Staaten werfen dem Iran jedoch vor, nach Atombomben zu streben. Das zu verhindern, ist eines der Ziele im aktuellen Krieg. Atombomben im Iran, eine Sorge, die offenbar auch in Saudi-Arabien ernst genommen wurde. So sagte Kronprinz bin Salman vor 8 Jahren. Was, wenn der Iran in einigen Jahren nur noch Tage von der Herstellung einer Atombombe entfernt ist? Teheran wird sich nicht an Verträge halten, sondern die Bombe bauen. Das zwingt uns dann, Iran mit nuklearen Mitteln entgegenzutreten. Das Risiko, dass im Nahen Osten ein nukleares Wettrüsten stattfinden könnte, war ein Grund für die Zurückhaltung der USA bei der Unterstützung Riads. Ein anderer war, dass auch Trump Saudi-Arabien im letzten Jahr mit einem unerfüllten Wunsch verlassen hat. Dass Saudi-Arabien Beziehungen zu Israel aufnimmt, im Rahmen der sogenannten Abraham-Abkommen. Das hat die saudische Regierung zuletzt vehement abgelehnt. Sie wirft Israel vor, im Gazastreifen einen Völkermord an den Palästinensern zu verüben. Diese Differenzen bleiben. Der nuklearen Zusammenarbeit zwischen Saudi-Arabien und den USA scheinen sie jetzt jedoch nicht mehr im Wege zu stehen.
5: Die PCK-Raffinerie in Schwedt in Brandenburg versorgt Deutschlands Nordosten und Berlin mit Sprit, Heizöl und Kerosin. Lange gab es Pläne, eine Pipeline zwischen Schwedt und Rostock auszubauen. Die Pipeline war eigentlich nämlich nur als Reserve gedacht. Aber seit dem russischen Angriffskrieg fließt kein russisches Öl mehr nach Schwedt und die Pipeline nach Rostock, die wurde dann zur zentralen Verbindung. Jetzt scheint das Bundeswirtschaftsministerium den geplanten Ausbau erstmal nicht mehr zu verfolgen. Wie das in der Raffinerie ankommt, berichtet unser Reporter Thorsten Südow.
7: Der Betriebsrat der PCK-Raffinerie Schwedt ist überrascht und besorgt, dass Zusagen aus der Zeit der Ampelregierung offenbar nicht mehr gelten und das Bundeswirtschaftsministerium den Ausbau der für die Raffinerie wichtigen Ölleitung vom Hafen Rostock nach Schwedt in Frage stellt.
8: Grundsätzlich trifft sowas immer auf Sorge, wenn man sagt, ja, es wurde ja mal entschieden, kein russisches Rohöl mehr etc. Und dann gab es ja damals auch von der Vorgängerregierung die Aussage, dafür wird dann eben die Rostock-Pipeline ertüchtigt. Und da ist man natürlich mehr als enttäuscht zu hören, dass diese aus unserer Sicht Versprechen nicht mehr umgesetzt werden.
7: Sagt der PCK-Betriebsratsvorsitzende Danny Rutenburg. Mit 400 Millionen Euro sollte die jährliche Transportkapazität der Pipeline auf 9 Millionen Tonnen Öl erweitert werden. Auch die PCK-Eigner wie der Shell-Konzern sollten investieren. Jetzt macht das Bundeswirtschaftsministerium überraschend in der Antwort auf eine linken Bundestagsanfrage klar, dass dieses Geld nicht ausschließlich für die Pipeline-Ertüchtigung, sondern unter anderem für Innovationsvorhaben im PCK-Umfeld eingesetzt werden kann, falls der Pipeline-Ausbau nicht umgesetzt werden sollte. Die bisherigen Ausbaupläne seien vorerst gestoppt. Der Brandenburger Linken Bundestagsabgeordnete Christian Görke kritisiert die aus seiner Sicht geänderte Position des Bundeswirtschaftsministeriums.
9: Es tangiert unsere Energiesicherheit und die Souveränität, weil wir jetzt angewiesen sind auf Ersatzlieferungen, die temporär jetzt reingekommen sind aus Danzig. Und deshalb erwarte ich endlich von der Bundesregierung jetzt Nägel mit Köpfen. Die Übernahme, sofort die Übernahme auf der Grundlage des Energiesicherungsgesetzes der Rohstoffanteile, Neubau einer leistungsfähigen Pipeline von Schwedt nach Rostock, statt nach dem Ausland zu schielen und damit die Arbeitsplätze dauerhaft in Schwedt zu sichern.
7: Görke wirft der Bundesregierung vor, ein Sterben auf Raten für Schwedt in Kauf zu nehmen. Davon redet PCK-Betriebsratschef Rutenburg nicht. Es komme darauf an, zusätzliches Rohöl weiter über den Hafen Danzig und die dortige Pipeline zu erhalten.
8: Wichtig ist aus unserer Sicht wirklich das Thema, dass man mit der polnischen Regierung weiterhin verhandelt, um die Möglichkeiten zu nutzen, über den Danzighafen mehr Rohöl hierher zu kriegen. Das ist eigentlich die Priorität, die man aktuell haben muss. Die Leitungen stehen, die Kapazitäten sind da. Hier fehlen nur noch die politischen Akteure, die Ja sagen.
7: Das Brandenburger Wirtschaftsministerium wollte sich zunächst nicht zu den Fragezeichen hinter der vor Jahren zugesagten Ertüchtigung der Pipeline Rostock-Schwedt äußern.
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5: Mit Stefan Grothoff. Bronze für Deutschland bei der Kanuslalom-WM im US-amerikanischen Oklahoma City. Im Einer-Kanadier der Männer waren nur Großbritannien und Frankreich besser. Thorsten vom Wege mit Einzelheiten.
11: Im nicht-olympischen Teamwettbewerb der Kanadier belegte das Herrentrio mit Routinier Sideris Tasiades aus Augsburg und den beiden für den Kanu-Club Leipzig startenden Timo Trummer und Lennart Tuchscherer Platz 3 hinter dem neuen Weltmeister Großbritannien und Frankreich, das seine Goldchance durch eine Berührung des letzten Tores vergeben hatte. Das DKV-Trio musste als erstes in den Kanal in Oklahoma City und legte einen fehlerfreien und schnellen Lauf hin, an dem sich die Konkurrenz lange Zeit die Zähne ausgebissen hatte. Weniger erfolgreich agierten dagegen die deutschen Kanadier Frauen. Das Trio aus Leipzig leistete sich in einer engen Konkurrenz zwei Torstangenberührungen und fiel durch diese Fehler auf Platz 7 zurück. Allerdings hätte die reine Fahrzeit auch nicht zu einer Medaille gereicht. Gold holte hier die Slowakei vor Tschechien und Frankreich. Die vier platzierten Britinnen hatten nicht einmal 2 Sekunden Rückstand auf Gold. Deutschland fehlten am Ende über 8 Sekunden zu Platz 1.
5: In Oklahoma City sollen 2028 auch olympische Kanu-Wettkämpfe stattfinden. Der belgische Radprofi Jasper Philipsen hat die 17. Etappe der Tour de France gewonnen. Nach knapp 175 Kilometern konnte der Sprinter jubeln, weil er in Teamkollege Mathieu van der Poel einen extrem prominenten, hochkarätigen Helfer hatte. Heute beginnt die sogenannte Alpentrilogie, bei der insgesamt mehr als 10.000 Höhenmeter zu bewältigen sind. Holger Gerska ist vor Ort. Wie arg wird sie denn, die Kraxelei? Und was wird Tadej Pogacar anstellen, der Führende der Gesamtwertung?
10: Ja, diese Etappe ist die leichteste der 3 folgenden Alpenetappen, die jetzt auf dem Programm stehen. Und dennoch sind es 4000 Höhenmeter. Das ist eine superschwere Aufgabe. 5 Bergwertungen gibt es verteilt auf diese 185 Kilometer in den südlichen Alpen. 2 davon gehören zur zweitschwersten Kategorie, darunter auch der 7 Kilometer lange Schlussanstieg. 2 Szenarien sind aus meiner Sicht denkbar für diese Etappe. Zum einen, es gibt eine Ausreißergruppe mit großem Vorsprung, die um den Tagessieg kämpft, und dahinter gibt es dann den Kampf um die Abstände in der Gesamtwertung. Oder aber Variante 2, Tadej Pogacar möchte mal wieder eine alte Rechnung begleichen, denn an dieser Stelle, an dieser Bergankunft in Ossier-Merlet, ist er vor 6 Jahren nur 2. geworden hinter seinem Landsmann Primoz Roglic. Also dieser Etappensieg in diesem Skiort, der fehlt ihm noch.
5: Erster Wettkampftag heute bei den Finals, Deutschlands größtem Leichtathletikfest, dieses Jahr zu Gast in Niedersachsens Landeshauptstadt Hannover. 4 Tage lang wetteifern rund 4000 Sportler um insgesamt 143 deutsche Meistertitel. Frage an die Kollegin Anne Hild. Welche Highlights hat der erste Wettkampftag?
12: Es ist super schwierig, sich für eins zu entscheiden. Ich stelle mir zum Beispiel Stabhochsprung auf dem Opernplatz wirklich spektakulär vor. Das Männerfinale startet da um 16 Uhr und ist super prominent besetzt mit Bo Kandalita Behre und Gillian Ladwig, also dem aktuellen deutschen Meister und dem Dominator der Jahre davor. Und während dann nebenan die ersten Matches im Beachvolleyball ausgetragen werden, finden ein paar Meter weiter am Marschsee die ersten Kanu-Wettbewerbe statt. Action auf dem Steinhuder Meer mit Windsurfen, Segeln und Coastal Rowing. Das sogenannte Küstenrudern wird ja in 2 Jahren erstmals olympisch sein und die Wettkämpfe starten an Land. Nach einem Sprint Richtung Wasser geht es in einem Slalomkurs um 2 Bojen und wieder aus dem Boot raus in Richtung Ziellinie. Hoch hinaus geht's in der großen Arena am Messegelände beim Trampolinturnen und dem Mehrkampf der Männer an den Geräten. Und dafür hat sogar der mehrfache deutsche Meister und Lokalmatador Andreas Toba sein Karriereende vertagt.
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13: Und das war der Sport mit Stefan Grothoff.

Zwei Themen stehen zur Auswahl. Zum einen Flüsse und Vögel und zum anderen europäische Kultur. Je nachdem, für welches Thema sich die Europäer entscheiden, könnten wir bald auf unseren neuen Euro-Banknoten Eisvögel, Basstölpel oder Weißstörche haben. Oder eben Ludwig van Beethoven, Leonardo da Vinci oder Maria Callas. Was genau die EZB für die neuen Euroscheine plant, das hören Sie gleich nach den Nachrichten bei uns.

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1: Um 5.29 Uhr mit Juliette Groß. Die US-Regierung will Saudi-Arabien dabei helfen, ein ziviles Atomprogramm aufzubauen. Kritiker fürchten, es könne nicht bei der friedlichen Nutzung bleiben. Aus Washington, Carsten Kühntop.
2: Wie US-Energieminister Wright mitteilte, haben er und sein saudischer Amtskollege eine entsprechende Vereinbarung unterschrieben. Außerdem unterzeichneten beide eine Übereinkunft zu Atominspektionen. Die Saudis möchten die Atomkraft zur Stromversorgung nutzen. Das würde es ihnen erlauben, mehr Erdöl ins Ausland zu verkaufen. Teile der Vereinbarungen sind geheim. Kritiker fürchten, sie könnten es den Saudis erlauben, Uran bis zur Waffenfähigkeit anzureichern. Die US-Regierung widerspricht dem.
1: Das US-Militär hat neue Angriffe auf den Iran gestartet. Es ist die 12. Nacht in Folge mit amerikanischen Angriffen. Vorher hatte Präsident Trump eine deutliche Drohung ausgesprochen. Ihm zufolge wird künftig jedes Mal eine Brücke oder ein Kraftwerk im Iran bombardiert, wenn der Iran ein Schiff in der Straße von Hormus beschießt. Laut US-Militär geht es darum, die Kontrolle über die Meerenge zurückzugewinnen. Das Bundesverfassungsgericht entscheidet heute darüber, wie viel Zeit Bundestagsabgeordneten für die Beratung von Gesetzen zusteht. Grundlage ist das sogenannte Heizungsgesetz der Ampelkoalition. 2023 hatte das Bundesverfassungsgericht eine Abstimmung im Bundestag zu dem Gesetz kurz vor der Sommerpause gestoppt. Aus der Nachrichtenredaktion Betül Zarikaya.
3: Der frühere CDU-Bundestagsabgeordnete Thomas Hallmann sah damals seine Rechte durch eine zu kurze Beratungszeit verletzt. Denn vor der Abstimmung gab es noch umfangreiche Änderungen an dem Gesetz der Ampelkoalition. Deshalb stellte er einen Eilantrag, der in Karlsruhe Erfolg hatte. Bei dem Verfahren jetzt entscheidet Deutschlands höchstes Gericht in der Hauptsache darüber. Es geht unter anderem um die Frage, wann aus einem schnellen ein zu schnelles Gesetzgebungsverfahren wird.
1: Die EU-Kommission hat der milliardenschweren Übernahme des Hollywood-Konzerns Warner Brothers durch den Konkurrenten Paramount zugestimmt. Allerdings unter Auflagen. Paramount muss seine Beteiligung am Filmverleiher United International Pictures aufgeben. Denn die EU-Kommission befürchtet, dass das Unternehmen nach der Übernahme schlechtere Konditionen für die Kinobetreiber durchsetzen könnte, zum Nachteil der europäischen Verbraucher. Im Bereich der Filmproduktion sieht die Kommission dagegen keine Gefahr für den Wettbewerb. Das Wetter in Deutschland. Tagsüber mehr Wolken und etwas Regen im Südwesten und im Ostseeumfeld oft heiter. Höchstwerte 18 bis 27 Grad. Am Freitag freundlich, Richtung Norden ein paar Schauer. Im Norden 19 bis 30 Grad. Am Samstag freundlich, im Norden vereinzelt Schauer, Richtung Hochrhein einzelne Gewitter. 20 bis 32 Grad. Das waren die Nachrichten.
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4: Die A5 Frankfurt Richtung Karlsruhe ist zwischen Heppenheim und Hemsbach wegen einer Baustelle bis 6 Uhr gesperrt. Eine Umleitung ist eingerichtet. Die A7 Flensburg Richtung Hamburg zwischen Quickborn und Schnelsen Nord 2 Kilometer Stau nach einem Unfall. Die A8 Karlsruhe Richtung Stuttgart zwischen Pforzheim West und Pforzheimer Ost 5 Kilometer Stau. Die A8 Karlsruhe Richtung Stuttgart ist zwischen Pforzheim Ost und Pforzheim Süd wegen Bergungs- und Reinigungsarbeiten gesperrt. Dort hatte ein Fahrzeug im Baustellenbereich gebrannt. 5 Kilometer Rückstau ab Pforzheim West. Der Verkehr wird abgeleitet. Die A44 Essen Richtung Düsseldorf ist zwischen Dreieck Felbert Nord und Hetterscheid wegen Bauarbeiten bis Mitte Oktober gesperrt. Und auf der A623 Friedrichsthal Richtung Saarbrücken in Höhe Saarbrücken-Dudweiler. Gibt es eine Meldung, allerdings steht bei mir nicht, was genau da ist. Fahren Sie also am besten vorsichtig und kommen Sie gut an.
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4: Mit Alex Grantl, guten Morgen. Im Mai hatte US-Finanzminister Bessent Pläne für eine 250-Dollar-Note vorgestellt. Und er bekam Kritik und Spott, denn auf dem Geldschein soll das Gesicht von US-Präsident Trump abgedruckt werden. Da sind die Pläne der Europäischen Zentralbank bei uns deutlich weniger kontrovers. Die EZB plant schon länger, neue Motive auf die Euroscheine zu drucken. Im Gespräch sind Motive aus dem Bereich europäische Kultur oder europäische Natur. Die Europäer sollen dabei mitentscheiden können. Klaus-Rainer Jackisch aus der ARD-Finanzredaktion weiß mehr und hat sich dazu auch die bisherigen Motive genau angesehen.
5: Fast 30 Jahre lang waren sie das prägende Merkmal der Banknoten im Euroraum. Brücken, Tore und Fenster, alle in einem abstrakten Baustil gehalten, um kein Land zu bevorzugen und um alle Euro-Staaten zu vereinen, so die Idee der Gründungsväter. Doch damit ist bald Schluss. Die künftigen Euroscheine werden entweder europäische Persönlichkeiten und Kulturräume oder europäische Flüsse und Vögel sowie europäische Institutionen zieren. Ein Auswahlgremium suchte aus Tausenden von Entwürfen und Ideen insgesamt 10 verschiedene Vorlagen für die neue Banknotenserie aus. Die Scheine werden wie gewohnt weiterhin 6 Nominierungen haben, vom 5er bis zum 200er Schein. Ihre Einführung ist nach aufwendigen Tests und Sicherheitsverfahren aber erst ab Ende 2028 geplant. Zuvor haben auch die rund 350 Millionen Bürgerinnen und Bürger der Eurozone ein Mitspracherecht, wie ihr künftiges Geld aussehen soll. Auf der Internetseite der Europäischen Zentralbank können Sie ab heute Nachmittag mitbestimmen, welche Motivserie sich durchsetzen soll. Das letzte Wort hat dann der EZB-Rat, der

0: darüber im Dezember entscheiden wird. Zur Wahl stehen zwei Motivserien in jeweils 5 Varianten, von denen aber nur eine tatsächlich umgesetzt werden soll. Die erste Serie befasst sich mit berühmten europäischen Personen auf der Vorderseite, darunter der Komponist und Pianist Ludwig van Beethoven, die Physikerin und Chemikerin Marie Curie oder der Maler, Bildhauer, Ingenieur und Architekt Leonardo da Vinci. Auf der Rückseite sollen sich europäische Kulturräume wiederfinden. Darunter verstehen die Initiatoren Marktplätze, Theater, Opern oder Parkanlagen. Bei der zweiten Serie befinden sich auf der Vorderseite Flüsse und Vögel, etwa eine Gebirgsquelle, ein Wasserfall oder ein Flusstal, zusammen mit typischen europäischen Vögeln wie dem Mauersegler, dem Eisvogel oder dem Weißstorch. Auf der Rückseite dieser Serie findet man dann europäische Institutionen, etwa das Europäische Parlament, die Europäische Kommission oder den Europäischen Gerichtshof. In Form und Farbe werden sich die neuen Scheine von den alten nicht unterscheiden. Der 5-Euro-Schein bleibt also grau, der 10er rot und der 20-Euro-Schein bleibt blau. Allerdings sollen die neuen Banknoten zahlreiche neue Sicherheitselemente enthalten.
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2: Gold als Anlageprodukt, das war für viele lange Zeit ein sehr verlässliches Investment, auch in Krisenzeiten. Aber nach einem Rekordkurs kam ein heftiger Einbruch und dazu starke Schwankungen, die teilweise stärker ausfielen als beim Bitcoin. Wie sicher ist Gold also noch und wie sind die weiteren Aussichten für den Goldpreis? Aus der ARD-Finanzredaktion Angela Göpfert.
3: Wenn Krieg herrscht und die Börsen schwanken, suchen Anleger normalerweise Schutz im sicheren Hafen Gold. Doch zuletzt funktionierte diese alte Regel kaum noch. Seit dem Rekordhoch von knapp $5.600 im Januar ist der Preis zeitweise um fast 30% eingebrochen. Ein Grund für den Absturz: die Rallye war zuvor schlicht zu weit gelaufen, sagt Michael Blumenroth von Deutsche Bank Research.
4: Wir haben ja schon eine starke Kurssteigerung gesehen, die im letzten Jahr ja außer Rand und Band geraten ist. Fast. Der Preis hat sich verdoppelt innerhalb eines Jahres. Das ist einfach zu viel in zu kurzer Zeit gewesen. Also da war zu viel Spekulation drin.
3: Der Rückschlag ist damit auch eine Korrektur der vorherigen Übertreibung. Zumal Gold zu Jahresbeginn selbst inflationsbereinigt so teuer war wie nie zuvor, betont Thomas Benedix von Union Investment.
5: Insofern ist der jetzige Rückgang aus meiner Sicht nur ein Echo des Preisanstiegs im Jahr 2025. Und in dem Sinne ganz gesund.
3: Der Rückgang allein ist dabei gar nicht das größte Problem. Schwerer wiegt, wie unruhig der Markt zuletzt geworden ist.
5: Zumal wir hatten gleichzeitig eine sehr hohe Volatilität im Goldpreis. Gold war zeitweise sogar schwankungsanfälliger als der Bitcoin. Das hat dann auch dazu geführt, dass Zentralbanken ihre Käufe verlangsamt haben.
3: Nun könnte allerdings ein Wendepunkt erreicht sein. Laut einer aktuellen Umfrage der Lobbyorganisation World Gold Council will fast die Hälfte der befragten Notenbanken die eigenen Goldreserven erhöhen. Ein Rekordwert. Gegen weitere Kurssteigerungen sprechen allerdings die Zinserwartungen. Die sind zuletzt gestiegen, vor allem wegen höherer Ölpreise und der damit verbundenen Inflationsrisiken. Das belastet Gold, denn das Edelmetall wirft weder Zinsen noch Dividenden ab, so Rohstoffexperte Thomas Benedix.
5: Und wenn jetzt andere als sicher geltende Anlagen, beispielsweise deutsche oder amerikanische Staatsanleihen, höhere Zinsen abwerfen oder die Aussicht auf höhere Zinsen besteht, dann wird Gold aus relativer Sicht weniger attraktiv.
3: Doch wie geht es jetzt weiter? Die Marke von $4.000 gilt vor allem psychologisch als wichtige Unterstützung. Zwar hat sich der Preis zuletzt etwas erholt und liegt darüber, Entwarnung gibt Michael Blumenroth aber nicht.
4: Ich kann es nicht ausschließen, dass wir nochmal so einen Rückschlag sehen werden, der uns unter die $4.000 die Unze führt. Aber momentan sieht es doch so ein bisschen aus, als würden die Märkte schauen, ob sich da vielleicht doch ein Boden gerade findet.
3: Auch der World Gold Council erwartet für die zweite Jahreshälfte eher eine Seitwärtsbewegung. Allerdings könnten neue Konjunktursorgen oder eine weitere geopolitische Eskalation den Goldpreis wieder antreiben. Das Edelmetall bleibt für Anleger und Notenbanken damit wichtig. Doch die jüngsten Kursschwankungen haben am Image von Gold als sicherer Hafen deutlich gekratzt.
2: Hausbesitzerinnen und Hausbesitzer können für den Heizungstausch wieder Zuschüsse bei der staatlichen Förderbank KfW beantragen. Für die Anschaffung und den Einbau von Wärmepumpen oder auch anderen klimafreundlichen Heizungen gibt es aber insgesamt weniger Geld vom Staat. Und die Förderung, die wird stärker nach Einkommen gestaffelt. Was genau die neuen Regeln bedeuten,

0: Das berichtet Jessica Brautsch.
1: Das neue Gebäudemodernisierungsgesetz hatte viele Eigenheimbesitzer nervös gemacht. Dementsprechend klingelte beim Verband Eigenheim häufiger das Telefon als sonst, erzählt Bundesgeschäftsführerin Verena Öhrenbass.
2: Wir hatten tatsächlich viele Anrufe von Menschen, die geplant haben mit einer Heizung und jetzt dann große Angst hatten, dass sie gar keine Förderung mehr bekommen.
1: Doch der Umstieg auf klimafreundliche Heizungen und Wärmepumpen wird weiterhin gefördert. Das ist die gute Nachricht. Was sich nun aber ändert, erklärt Jakob Grimm, Referent für Wohnungs- und Stadtentwicklungspolitik beim Zentralverband der Deutschen Haus-, Wohnungs- und Grundeigentümer Haus und Grund.
3: Dass zum einen die förderfähigen Kosten jetzt schon gesenkt wurden. Die lagen bei 30.000 Euro früher. Jetzt ab heute gilt die neue Obergrenze von 28. Das heißt, wenn die Heizung selbst mehr als 28.000 Euro kostet, können die verschiedenen Förderquoten eben nur auf diese 28.000 Euro angerechnet werden.
1: Neu ist auch, dass die Förderung gestaffelt wird. Haushalte mit einem Jahreseinkommen von bis zu 30.000 Euro erhalten mit 40% die höchste Förderung. Für jedes minderjährige Kind darf das Haushaltseinkommen um 10.000 Euro höher liegen. Eine Änderung, die Verena Öhrenbass vom Verband Eigenheim begrüßt.
2: Aber es gibt tatsächlich im ländlichen Raum viele Menschen mit einem geringen Einkommen, die auch Einfamilienhäuser haben. Und die nutzen das natürlich. Oder aber Rentnerinnen und Rentner, die vielleicht nach dem Versterben des Ehepartners mit einer Rente zurückbleiben, die halt auch ein geringes Einkommen haben.
1: Einen negativen Aspekt der neuen Förderung betont Öhrenbass allerdings ebenfalls. Die maximal förderfähigen Kosten sollen bis zum Jahr 2030 alle 6 Monate um jeweils 750 Euro sinken. Am Ende würden die förderfähigen Kosten nur noch bei 22.000 Euro liegen. Der Verband Eigenheim kritisiert dies als auslaufende Förderung. Eine Regelung, die die Vorteile für die Haushalte langfristig wieder schmälert und gar nicht mehr die durchschnittlichen Kosten einer Wärmepumpe decken könnte, meint auch Grimm von Haus und Grund.
3: Das heißt, in diesem Jahr aktuell liegt der Betrag dann etwas höher, da ja aber die förderfähigen Kosten dann von Jahr zu Jahr auch weiter absinken. Und das gilt ja für alle gleichermaßen. Verpufft dieser Effekt für einkommensschwache Haushalte.
1: Bedeutet das, lieber heute als in einem Jahr eine neue Heizung einbauen? So einfach ist für Jakob Grimm die Antwort nicht.
3: Wenn ich an einem Punkt bin, an dem ich mich für den Heizungstausch entschieden habe, würde ich jetzt nicht aufgrund geänderter Förderstrukturen meine Entscheidung ändern. Ich würde allerdings auch nicht, weil da die förderfähigen Kosten jetzt schrittweise abgesenkt werden, da eine Entscheidung vorziehen.
1: Leid tue es Grimm vor allem für diejenigen, die bereits die Planung einer neuen Heizung begonnen haben und nun vor veränderten Förderbedingungen stehen und damit auch finanziellen Herausforderungen.
0: Was bedeutet die neue Wärmepumpenförderung? Das war der Beitrag von Jessica Brautsch. Die Zeit, es ist 5.43 Uhr.
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0: Südafrika ist die größte Volkswirtschaft in Afrika südlich der Sahara und Deutschlands wichtigster Wirtschaftspartner auf dem Kontinent. Kein Wunder also, dass Bundesaußenminister Wadefuhl auf seiner Afrikareise auch in Südafrika vorbeischaut. 4 Tage war er auf dem afrikanischen Kontinent unterwegs. In Mauretanien, in Nigeria und jetzt in Südafrika. Heute Abend kehrt Wadefuhl dann nach Berlin zurück. Georg Schwarte hat ihn auf der Reise begleitet, auch nach Nigeria, wo Wadefuhl freundlich empfangen wurde.
5: Your Excellency, Johann Wadefuhl.
6: Eure Exzellenz Johann Wadefuhl sitzt im 8. Stock des nigerianischen Außenministeriums. Neben ihm seine Amtskollegin Bianca Odemegwu Oyugwu. Vor ihm beide Delegationen und die klatschen erst einmal freundlich für den deutschen Minister. Nigeria, wirtschaftlich ein Powerhouse Afrikas, aber die Probleme trotzdem riesig. Terror, Hunger, Klimawandel, irreguläre Migration. Wadefuhl weiß das alles, aber er ist nun mal hier, auch um die deutsche Wirtschaft zu ermuntern, in Nigeria zu investieren. Die Sicherheitslage trotzdem schlecht. Deutschland will helfen, Geld und Beratung, und Wadefuhl macht auf Optimismus.
7: Ich bin guter Dinge, dass wir gemeinsam mit den Polizeibehörden hier im Land für eine ausreichende Sicherheitslage sorgen können und dass ein wirtschaftliches Engagement dadurch nicht eingeschränkt ist.
6: Denn Nigeria ist der zweitwichtigste Handelspartner in Subsahara-Afrika, wächst, hat Rohöl, IT und mehr. Deswegen soll's was werden mit der engeren Partnerschaft, sagt Wadefuhl später draußen vor der Tür. Aber obwohl er hier in Afrika ist, hören woanders die Probleme nicht auf. Ukraines Präsident Zelensky hat gerade erst

0: der gerade bei US-Präsident Trump nicht gut gelitten ist. Trump hat Südafrika aus dem G20-Kreis geworfen, zumindest für den G20-Gipfel im Dezember in Miami. Der deutsche Minister versteht seinen Besuch heute deshalb auch als Solidaritätsadresse.
1: Südafrika ist Mitglied von G20, auch wenn die amerikanische Präsidentschaft das Land derzeit nicht einlädt.
0: Er wird heute Südafrikas Präsidenten treffen, seinen Außenministerkollegen und deutsche Firmen besichtigen. Kurzum, er versucht seinen Außenministerjob zu machen in ziemlich unruhigen Zeiten, bevor es am Abend wieder zurückgeht, mitten hinein ins Personalkarussell seiner Union in Berlin.
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3: Der Tod ihres Vaters stürzt eine junge Wissenschaftlerin in eine Krise, aus der sie sich mit Hilfe eines Habichts befreit. Das ist, sehr kurz zusammengefasst, die Story des Films Harvey Habicht, der auf einem autobiografischen Roman beruht. Unsere Reporterin Walli Müller hat sich die Verfilmung angesehen, die heute in die Kinos kommt.
4: Ein Habicht als Haustier? Sagen wir mal so, wer wirklich nur Spaß an einem Vögelchen haben will, legt sich besser einen Wellensittich zu. Für das Zusammenleben mit einem Raubvogel braucht es schon dringlichere Gründe. In Helens Fall ist es Trauer. Der plötzliche Tod ihres geliebten Vaters hat die junge Cambridge-Dozentin, gespielt von Claire Foy, völlig aus der Bahn geworfen. Der Papa war Fotograf und hat mit Helen seit Kindertagen ausgedehnte Streifzüge durch die Natur unternommen. Jetzt kreisen ihre Gedanken nur noch um ihn, hört sie im Kopf nur noch seine Stimme.
5: Du musst geduldig sein. Bei einem Auftrag muss ich manchmal stundenlang warten, um das gewünschte Foto zu bekommen. Ich kann mir keinen Tee kochen oder die Zeitung lesen. Hör zu, es ist tatsächlich ein Paar. Sieh sie dir an.
4: Die Erinnerung an ein Habichtpaar, das sie einst gemeinsam beobachtet haben, bringt Helen auf eine Idee. Vielleicht würde sie sich dem verstorbenen Vater näher fühlen, wenn sie sich selbst so ein Tier zulegte.
6: Ich will einen Habicht.
7: Habichte, die wildesten und verrücktesten Greifvögel.
4: Ein Züchter verkauft ihr Mabel, eine imposante Habichtdame, deren stechend gelbe Augen sie gleich durchbohren.
8: Setzen Sie ihr die Haube auf. Sie soll ja keine Angst bekommen. Ich dachte, Sie hätten das schon mal gemacht.
6: Habe ich ja auch. Es ist nur einige Jahre her und noch nie bei einem Habicht.
4: Der Prachtvogel entwickelt sofort eine ungeheure Leinwandpräsenz, wenn die Kamera bewundernd sein braun-beige gemustertes Federkleid in den Fokus stellt. Faszinierend auch die Interaktion zwischen Frau und Vogel, die sich nun die Wohnung teilen. Beide müssen sich erst langsam aneinander gewöhnen, der Habicht Helen aus der Hand fressen. Denn wie gesagt, es geht hier nicht um einen Singvogel, sondern um ein Raubtier mit Killerinstinkt.
8: Kennen Sie das Wundermittel für einen braven Habicht? Mord. Beruhigt sie sofort. Lassen Sie sie so schnell wie möglich jagen und viel schlagen.
4: Tatsächlich muss, wer wie Helen einen Habicht hält, mit diesem auf Fasanen- und Hasenjagd gehen. Und passend zur Tradition des britischen Tierfilms wird dabei auf Gefühle des Publikums keine falsche Rücksicht genommen. Wo in deutschen Dokus oft rechtzeitig ein Schnitt gesetzt wird, halten britische Kameras voll drauf auf das Erlegen der Beute. Es gilt als zumutbar, die Natur so zu zeigen, wie sie nun mal ist. Der Filmprotagonistin hilft das Verhalten des Vogels dabei, den Tod besser akzeptieren zu können.
6: Mabel schenkt mir eine tiefe Verbindung mit dem Leben. Jetzt erkenne ich, mit wie viel Leidenschaft mein Vater am Leben teilgenommen hat.
4: Trotzdem verläuft die Trauerbewältigung anders als beim handelsüblichen Filmplot. Statt sich Schritt für Schritt wieder dem Leben zu öffnen, verrennt Helen sich nun in die Beziehung zu ihrem Tier. Sie vergisst Seminare, vernachlässigt ihre Studenten, hört auf, in ihrer Wohnung Ordnung zu halten, nur um bei Mabel zu sein. Dass hier nicht alles geschmeidig auf ein Happy End zuläuft, hat Hauptdarstellerin Claire Foy besonders gefallen. Der Film ist wirklich wahrhaftig. Er versucht nicht, aus dieser menschlichen Erfahrung noch mehr zu machen, als sie hergibt. Nicht einen Film daraus zu machen. Wir wollten uns einfach so nah wie möglich an Helen MacDonalds Buch halten. Harvey Habicht erzählt nicht gefällig, sondern eher sperrig, aber sehr ehrlich von Trauer und der Liebe zur Natur, die Trost spenden kann. Und wann hat man das schon mal gesehen? Einen Habicht mit Star-Appeal. Definitiv A wie außergewöhnlich.
3: Der Beitrag von Walli Müller über den Film Harvey Habicht, der heute in die Kinos kommt.
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0: Kanzleramtsminister Frey soll der neue Vorsitzende der Unionsfraktion werden. Auf die Personalie haben sich CDU-Chef Merz und CSU-Chef Söder verständigt. In der kommenden Woche soll in einer Sondersitzung der Fraktion über den Vorschlag abgestimmt werden. Unser Gastautor heute bei den Standpunkten ist Ulrich Schönborn, Chefredakteur der Nordwestmediengruppe in Oldenburg. Er findet, Frey sei eine gute Wahl.
1: Kein neues Experiment, sondern ein bewährter Parteipolitiker, der schon in der Opposition als parlamentarischer Geschäftsführer die Strippen in der Unionsfraktion gezogen hat. Bundeskanzler Merz hat in ihm einen Vertrauten. Thorsten Frey gilt als intern gut vernetzt und ist gleichzeitig in der Lage, Unionspolitik nach außen zu kommunizieren. Nach Spahn-Skandalen, Regierungskrisen und stockenden Reformen braucht die Unionsfraktion eine Führung, die Stabilität in die eigenen Reihen bringt und endlich mit Sachthemen glänzt. Viel zu oft hat sich die Union mit sich selbst beschäftigt. Hoffentlich gelingt es den Parteichefs Merz und Söder nun im Zusammenspiel mit dem neuen Fraktionschef, verloren gegangenes Vertrauen in die Politik zurückzugewinnen, mit Blick auf anstehende Landtagswahlen und den Höhenflug der AfD besser heute als morgen.
0: Die Meinung von Ulrich Schönborn von der Nordwestmediengruppe Oldenburg. Spiegel Online spricht mit Blick auf den Personalvorschlag dagegen von einer vertanen Chance.
2: Gut daran ist, dass Frey nicht mehr das Kanzleramt leitet. Er war damit überfordert, die Regierungsarbeit zu koordinieren. Das finden nicht nur Sozialdemokraten, sondern auch viele Unionsabgeordnete. Das Chaos des ersten Regierungsjahres geht auch auf sein Konto. Unklar bleibt, warum ihn diese Bilanz für den Fraktionsvorsitz qualifizieren sollte. Merz und Söder hätten die Chance gehabt, ein starkes Signal zu setzen. Wir nehmen die besten Leute für die wichtigsten Posten. Das wäre mutig gewesen.
0: Steffen Wurzel vom Deutschlandfunk findet, der Vorschlag Frey hat sowohl Licht- als auch Schattenseiten.
3: Über die Parteigrenzen hinweg ist Thorsten Frey gut vernetzt und anerkannt. Auch in weiten Teilen der Opposition wird er geschätzt, unter anderem für seine Fähigkeit, zuhören und abweichende Argumente akzeptieren zu können. Beides leider keine Selbstverständlichkeit in der Bundespolitik. Thorsten Frey als neuer Unionsfraktionschef, eine Personalie also ohne Haken? Nicht ganz. Erstens wird dem 52-Jährigen angelastet, das Bundeskanzleramt, gelinde gesagt, nicht gerade vorbildlich geleitet zu haben. Außerdem sitze er zu viel in Talkshows und zu wenig am Schreibtisch. Auch dieser Vorwurf gegenüber Thorsten Frey war auch aus den Regierungsfraktionen immer wieder zu hören in den vergangenen Monaten.
0: Steffen Wurzel vom Deutschlandfunk. Der Kölner Stadtanzeiger meint, Merz und Söder haben für die Nachfolge von Spahn eine naheliegende Entscheidung getroffen.
2: Thorsten Frey tut dem Kanzler gut und dem bayerischen Ministerpräsidenten nicht weh. Das Votum für Frey bietet beiden sicher eine Chance, die Koalition wieder in die Spur zu bekommen, aber vermutlich ist sie auch die letzte. Für die Debatten über die Stärke der AfD nach den Landtagswahlen im September wird eine stabile Koalition gebraucht. Söder selbst hatte es mal drastisch formuliert. Dieses Bündnis sei so etwas wie die letzte Patrone für die Demokratie. Spahns Rücktritt sollte der letzte Warnschuss gewesen sein.
0: Nach Meinung des Stern könnte ein großes Problem für Frey werden, was ursprünglich mal als Stärke galt, seine Nähe zu Kanzler Merz.
2: Viele Unionsabgeordnete, sogar aus der CDU, hatten sich in den vergangenen Tagen für CSU-Mann Alexander Dobrindt als Fraktionschef ausgesprochen, weil sie ihm eher zutrauen, dem Kanzler die Stirn zu bieten. Frey hingegen wird der Unionsfraktion nun beweisen müssen, dass er nicht obrigkeitshörig jede Idee von Merz, jeden Kompromiss mit der SPD durchpeitschen will.
0: Und das waren die Standpunkte, zusammengestellt von Peter Behrendt.
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0: Heute vor 40 Jahren heirateten Sarah Ferguson und der damalige Prinz Andrew. Lieselotte Schewe blickt zurück.
5: Erzbischof Robert Renzi traut Prinz Andrew und Sarah Ferguson an einem heißen Julitag in der Westminster Abbey.
6: Wilt thou have this woman to thy wedded wife?
5: Andrew Windsor, der jüngere Bruder von Prinz Charles, und Sarah Ferguson kennen sich seit Kindertagen. Ihre Väter spielen zusammen Polo. Nach den Feierlichkeiten verleiht Queen Elizabeth II. Andrew und seiner Frau Sarah die Titel Herzog und Herzogin von York. Andrew und Sarah bekommen zwei Töchter, die Prinzessinnen Beatrice und Eugenie. Doch Kindersegen und eine prunkvolle Hochzeit sind keine Garantie für eine Lebensqualität.

0: lebenslange Ehe. 1992 trennt sich das Paar und lässt sich 1996 scheiden. Beide sind bekannt für einen verschwenderischen Lebensstil. Sarah Ferguson macht Schulden, Andrew lebt ein Jet-Set-Leben auf Kosten der englischen Steuerzahler. Dann im Februar 2026, am Morgen seines 66. Geburtstags, steht plötzlich die Polizei vor seiner Tür.
1: Er soll in seinem früheren Amt als britischer Handelsgesandter vertrauliche Dokumente weitergegeben haben. Und zwar an den Mann, der auch Jahre nach seinem Tod die Schlagzeilen flutet. Dem 2019 gestorbenen US-amerikanischen Sexualstraftäter Epstein.
0: Der New Yorker Finanzier Epstein verkehrt jahrelang in einflussreichen Kreisen. Er betreibt einen Missbrauchsring, dem Dutzende junge Frauen und Minderjährige zum Opfer fallen. Zahlreiche E-Mails belegen, dass auch Andrew Mountbatten-Windsor darin verstrickt war.
2: Außerdem hatte Virginia Giuffre, die sich im April das Leben genommen hat, in ihren posthum veröffentlichten Memoiren auf ihren Behauptungen beharrt, dass sie Andrew vermittelt von Epstein als Minderjährige sexuell missbraucht habe.
0: Berichtet die Tagesschau. Diese Vorwürfe kosten Andrew Mountbatten-Windsor alle seine royalen Titel. Er darf sich nicht mehr Prinz nennen und muss aus dem königlichen Anwesen ausziehen. Bei seiner prunkvollen Hochzeit am 23. Juli 1986 war von seinen dunklen Machenschaften noch nichts zu ahnen. Heute vor 40 Jahren.
3: Soweit der Stichtag von Lieselotte Schewe. Und das war die ARD-Infonacht für diese Nacht. Das Team hier von NDR Info in Hamburg sagt danke fürs Interesse und fürs Zuhören. Ich bin Alex Grantl. Kommen Sie gut in diesen Donnerstag um 5.57 Uhr.
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6: Momentan liegen uns keine Meldungen über Verkehrsstörungen vor. Wenn Sie jetzt um 6:15 unterwegs sind, dann kommen Sie gut an Ihr Ziel.

0: 6 Uhr, heute ist Donnerstag, der 23. Juli.
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0: Handwerk statt Hochschule, könnte man sagen, mit Blick auf die Ergebnisse einer neuen Studie der Bertelsmann Stiftung. Demnach ziehen immer mehr junge Menschen die Berufsausbildung einem Studium vor. Da schauen wir jetzt drauf und sprechen anschließend über die Personalie Thorsten Frey. Der bisherige Kanzleramtschef soll neuer Unionsfraktionschef werden und demnach Jens Spahn nachfolgen. Und der Bayerische Landtag geht in die Sommerpause mit einer Schlussrede von Präsidentin Ilse Aigner. Mein Name ist Oliver Fritzl. Einen schönen guten Morgen. Wer die Schule abschließt, muss eine wichtige Entscheidung treffen. Studium, Ausbildung oder doch etwas ganz anderes? Ein

0: Eine Studie der Bertelsmann Stiftung zeigt jetzt, immer mehr junge Menschen setzen auf eine Ausbildung statt auf ein Studium. Gleichzeitig haben viele aber den Eindruck, dass es immer schwieriger wird, überhaupt einen passenden Ausbildungsplatz zu finden. Julia Thies fasst die Ergebnisse der Studie zusammen.
1: Noch vor ein paar Jahren war das Studium das Nonplusultra für junge Menschen nach dem Schulabschluss. Im Jahr 2011 erreichte die Zahl der Studienanfänger in Deutschland ihren bisher höchsten Stand, so das Statistische Bundesamt. Eine neue Bertelsmann-Studie zeigt jetzt, mittlerweile ist die Berufsausbildung für Schüler die beliebteste Option nach dem Abschluss. Für diese Studie haben die Autoren junge Menschen befragt, darunter Schüler und Auszubildende. Rund 90% der Befragten sehen die Ausbildung als gute Basis für die Karriere. Etwa ein Drittel der Schüler will nach dem Abschluss eine Ausbildung machen. Die Ausbildung hat also grundsätzlich kein Imageproblem, trotzdem bleiben viele Ausbildungsplätze frei. Dafür nennt die Studie mehrere Gründe. Betriebe und Bewerber sind oft nicht in derselben Region oder die Wünsche passen fachlich nicht zusammen. Außerdem seien in Auswahlverfahren zu oft die Schulnoten wichtiger als die Motivation und praktische Fähigkeiten. Die Autoren der Studie raten den Unternehmen, den Einstieg in ihren Betrieb zu erleichtern, etwa über längere Praktika oder eine assistierte Ausbildung. Und Schulnoten sollten nicht allein über Zu- oder Absage entscheiden.
0: Nun ist es doch schneller gegangen als gedacht. Kanzleramtschef Frei soll nach dem Rücktritt von Jens Spahn neuer Chef der Unionsfraktion im Bundestag werden. Auf diesen Vorschlag haben sich der CDU-Vorsitzende Merz und CSU-Chef Söder geeinigt. Offiziell gewählt werden soll Frei dann kommenden Mittwoch. Dafür müssen die Abgeordneten aus der parlamentarischen Sommerpause anreisen. Was bedeutet das Stühlerücken für die Union und für die Regierungszusammenarbeit? Darüber spreche ich mit Jakob Mayer aus unserem Hauptstadtstudio. Guten Morgen nach Berlin, Jakob.
2: Schönen guten Morgen nach Bayern.
0: Was ist denn letztlich ausschlaggebend gewesen, dass die Entscheidung jetzt auf Thorsten Frei fiel?
2: Ja, für Thorsten Frei spricht, dass er ein Mann ist, der die Fraktion seit langem kennt und die Fraktion kennt ihn. Frei sitzt seit 13 Jahren im Bundestag. Er war während der Ampelkoalition parlamentarischer Geschäftsführer der Unionsfraktion. Also er hat die Abläufe in der Fraktion geregelt, hat Absprachen mit anderen politischen Gruppen getroffen. Und er gilt als Vertrauter von Friedrich Merz. Der war damals zu Ampelzeiten Oppositionsführer, Fraktionschef und jetzt soll Frei quasi an diese Stelle rücken. Das ist auch deshalb entscheidend für die Union, weil du hast es gesagt, nach 4 Tagen die Angelegenheit Spahn damit gelöst werden konnte, also ziemlich schnell. Und das ist für die Union sehr wichtig, denn Spahns Rücktritt kam zur Unzeit. Also gerade als die schwarz-rote Koalition die ersten Reformvorhaben auf den Weg gebracht hatte. Dabei galt übrigens Spahn als entscheidender Wegbereiter. Also diese Rolle, die muss Frei jetzt ausfüllen. Für ihn ist das aber auch eine Chance, denn als Kanzleramtschef hat er nicht immer eine glückliche Figur gemacht.
0: Gibt es also den Wechsel jetzt, so wie es aussieht, sollte Frei dann am Mittwoch auch gewählt werden, wovon wir jetzt ausgehen. Was wird er denn als Fraktionsvorsitzender anders machen als Jens Spahn? Auch vielleicht mit Blick auf die Zusammenarbeit innerhalb der Union, aber auch auf die mit der SPD.
2: Wie gesagt, mit Frei hat der Bundeskanzler und CDU-Chef Merz einen loyaleren Fraktionschef an seiner Seite als vorher mit Spahn. Also bei Spahn konnte Merz nie ganz sicher sein, dass der nicht doch noch höhere Ämter anstreben würde oder ihm vielleicht sogar die Kanzlerschaft streitig machen würde. Das ist bei Frei anders. Frei gilt als verbindlich, als umgänglicher, weniger direkt im Ton als Spahn. Dabei sind die beiden inhaltlich gar nicht so weit auseinander. Also auch Frei steht für einen Mitte-Rechts-Kurs, teilweise konservative Standpunkte, zum Beispiel in der Migrationspolitik. In der Zusammenarbeit mit dem Koalitionspartner, mit der SPD, dürfte sich wenig ändern. Also da hat Spahn die enge Abstimmung gesucht mit seinem SPD-Gegenüber, mit Matthias Mirsch. Und das wird bei Frei nicht anders werden. Und er bekommt auch schon Vorschusslorbeeren vom Koalitionspartner SPD. Da heißt es, man freue sich auf die Zusammenarbeit.
0: Nun wird wiederum sozusagen im Machtzentrum ein wichtiger Posten frei, der des Kanzleramtschefs. Wer könnte denn auf die bisherige Position von Thorsten Frei rutschen?
2: Das ist noch offen, das will Merz möglichst schnell erledigen. Da gelten einige Kandidaten als möglich, unter anderem der CDU-Generalsekretär Carsten Linnemann oder möglicher Kandidat auch Günter Krings. Der ist stellvertretender Unionsfraktionschef und Vorsitzender der größten Landesgruppe in der Fraktion, nämlich der nordrhein-westfälischen Landesgruppe. Krings war schon mal als Verfassungsrichter im Gespräch. Er wollte auch schon Vorsitzender der CDU-nahen Konrad-Adenauer-Stiftung werden. Da galt er als Merz-Wunschkandidat, ist dann aber gescheitert in einer Kampfabstimmung gegen Annegret Kamp-Kartenbauer. Also insofern hat Krings vielleicht noch was gut bei Merz, aber ob es dazu kommt, das ist noch offen. Und allzu eilig haben es die Verantwortlichen auch nicht damit, weil möglicherweise sie auch verhindern wollen, dass der Bundestag nochmal zu einer Sondersitzung zusammenkommen muss. Das wäre nämlich dann der Fall, wenn neue Kabinettsmitglieder vereidigt werden müssen. Ja. Sondersitzung würde Steuerzahlerinnen und Steuer viel Geld kosten. Also vielleicht lässt man sich da einfach noch Zeit bis nach der Sommerpause.
0: Du hast das Stichwort schon genannt. Mögliche Kabinettsumbildung, eine größere. Das Ansehen der Regierung ist ja extrem schlecht. Die Umfragewerte sind im Keller. Kanzler Merz hat jetzt die Möglichkeit, seine Regierung insgesamt neu aufzustellen. Erwartest du das auch vielleicht mit Blick auf die wichtigen Landtagswahlen im Osten?
2: Ich sehe es momentan nicht. Also ich sehe nicht, dass ein Stuhl einer Ministerin oder eines Ministers im Kabinett wackeln würde. Möglicherweise vertraut oder hofft Merz darauf, dass jetzt durch die vergleichsweise schnelle Regelung der Angelegenheit mit Jens Spahn und der Nachfolgefrage wieder etwas Ruhe einkehrt und vielleicht dann doch in den Vordergrund rückt, dass die schwarz-rote Koalition ja mit den Reformvorhaben jetzt begonnen hat.
0: Jakob Meyer war das. Vielen Dank dir nach Berlin.
2: Sehr gern.
0: 2023 ist das Jahr gewesen, als das sogenannte Heizungsgesetz das Land wochenlang beschäftigt hat. Die damalige Ampelregierung wollte Heizen in Deutschland klimafreundlicher machen. Es hagelte Kritik nicht nur am Inhalt des Gesetzes, sondern auch am ganzen Gesetzgebungsprozess. Vielen Abgeordneten ging das alles zu schnell. Einer von ihnen hatte schon damals Erfolg mit einem Eilantrag, mit dem er das Gesetz zumindest ausgebremst hat. Jetzt entscheidet das Bundesverfassungsgericht in der Hauptsache und das könnte Auswirkungen auf den Gesetzgebungsprozess insgesamt haben. Max Bauer berichtet.
3: Im Sommer 2023 wollte die Ampelkoalition aus SPD, Grünen und FDP das sogenannte Heizungsgesetz zügig unter Dach und Fach bringen. In einem beschleunigten Verfahren sollte der Bundestag über den Kompromiss zu klimafreundlicheren Heizungen entscheiden. Einige Tage vor der Abstimmung legte die Koalition noch einmal Änderungen zum Gesetzesentwurf vor. Damit bliebe den Abgeordneten aber zu wenig Zeit, um sich mit den komplexen Änderungen zu beschäftigen, so die Kritik des CDU-Abgeordneten Thomas Heilmann. Er klagte in Karlsruhe und verband seine Klage mit einem Eilantrag. Der hatte Erfolg. Der Bundestag musste die abschließenden Beratungen samt Abstimmung damals verschieben. Heute entscheidet das Bundesverfassungsgericht nun in der Hauptsache grundsätzlich über die Frage, wie viel Zeit müssen Abgeordnete haben, um sorgfältig an der Gesetzgebung arbeiten zu können. Gibt es eine Art Tempolimit für das Gesetzemachen, damit Abgeordnete nicht mit Änderungsvorschlägen überrumpelt werden? Das Urteil wird um 10 Uhr verkündet. Um den Inhalt des Heizungsgesetzes der Ampelkoalition wird es dabei nicht gehen.
0: Der Bayerische Landtag verabschiedet sich heute in die Sommerpause. Zum Abschluss spricht Landtagspräsidentin Ilse Aigner traditionell die Schlussworte. Und viele fragen sich, könnten es ihre letzten im Landtag sein, falls sie im Herbst als Kandidatin für das Amt der Bundespräsidentin nominiert wird? Kathi Pfadenhauer berichtet aus München.
4: Einzig die Landtagspräsidentin hat heute das Wort. Die Schlussworte vor der Sommerpause im Landtag. Weder der Ministerpräsident noch die Vorsitzende der stärksten Oppositionsfraktion dürfen reden. Das ist eine Zäsur. Auslöser war ein Eklat im vergangenen Jahr. AfD-Fraktionschefin Katrin Ebner-Steiner nutzt die traditionellen Schlussworte für eine politische Rede.
5: Ihr historisches Versagen macht uns zur stärksten
6: Frau
5: Kraft
6: Kollegin,
5: in diesem Land.
6: Frau Kollegin, es tut mir leid, aber die traditionellen Schlussworte sind eigentlich nicht dazu geeignet, hier eine politische Debatte anzufangen.
4: Aigner dreht ihr das Mikrofon ab und ändert anschließend die Regeln für die Schlussworte. Heute also spricht nur sie. Auch inhaltlich haben sich Aigners Schlussworte verändert seit ihrer Wahl zur Landtagspräsidentin 2018. Warb sie zu Beginn vor allem für einen respektvollen Umgang im Parlament, richtet sie ihren Kurs inzwischen gegen eine Erosion der, Zitat, stabilen Mitte und gegen extremistische Ränder. Während der Schlussworte 2023 formuliert sie ihr Amtsverständnis.
6: Ich bin keine neutrale Person, ich bin Demokratin. Und ja, ich lasse mir auch den Mund nicht verbieten.
4: Heute dürfte sie diesen Kurs erneut beschreiben. Und möglicherweise sind es ihre letzten Schlussworte im Bayerischen Landtag, bevor im Herbst die Entscheidung fällt, ob die Union sie für das höchste Staatsamt nominiert.
0: Die Regierung von US-Präsident Trump will Saudi-Arabien dabei helfen, ein ziviles Atomprogramm aufzubauen. Ein Abkommen dazu ist jetzt unter Dach und Fach. Experten zeigen sich alarmiert. Sie befürchten, die Vereinbarung könnte letztlich den Weg für saudische Atomwaffen freimachen und den Iran provozieren. Bisher ist nur wenig über das Abkommen bekannt. Aus Washington, Carsten Kühntop.
7: Wie US-Energieminister Wright mitteilte, haben er und sein saudischer Amtskollege eine entsprechende Vereinbarung unterschrieben. Außerdem unterzeichneten beide eine Übereinkunft zu Atominspektionen. Die Saudis möchten die Atomkraft zur Stromversorgung nutzen. Das würde es ihnen erlauben, mehr Erdöl ins Ausland zu verkaufen. Weiteres Ziel ist es, irgendwann den gesamten nuklearen Brennstoffkreislauf zu managen und damit Geld zu verdienen. Minister Wright erklärte, die Abkommen erfüllten die höchsten Standards in Bezug auf nukleare Sicherheit und Nichtverbreitung. Teile der Vereinbarungen sind geheim. Kritiker fürchten, sie könnten es den Saudis erlauben, Uran bis zur Waffenfähigkeit anzureichern. Die US-Regierung widerspricht dem. Ungewöhnlich, die Saudis verzichten auf besonders strenge Inspektionen durch die UN. Diese Aufgabe fällt stattdessen Amerika zu. Warum Präsident Trump dem Deal mit den Saudis ausgerechnet jetzt zugestimmt hat, ist unbekannt. Er und seine Familie haben jedoch beträchtliche unternehmerische Interessen in Saudi-Arabien.
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0: Mit einem fliegenden Teleskop haben Wissenschaftler vom Max-Planck-Institut mehrere Tage lang die Sonne untersucht. Die Ergebnisse helfen unter anderem, gefährliche Strahlungsausbrüche der Sonne besser zu verstehen. Mehr dazu jetzt von Philipp Artelt.
9: Knapp eine Woche war das tonnenschwere Teleskop mit Namen Sunrise 3 in der Luft unterwegs, getragen nur von einem riesigen Heliumballon. In mehr als 30 Kilometern Höhe ist die Atmosphäre so dünn, dass das Teleskop den Wissenschaftlern einen beinahe ungestörten Blick auf unsere Sonne eröffnet, sagt Sonnenforscher Sami Solanki.
10: Auch bei klarster Luft auf einem hohen Berg sieht das sehr klar aus für das menschliche Auge. Aber wenn ich jetzt ein großes Teleskop nehme und wirklich genau untersuchen will, und ich will ja sowas wie eine 1-Euro-Münze in 40 Kilometern Entfernung auflösen, also das ist so der Winkel, den ich auflösen möchte, schaffe ich vom Boden vielleicht für ganz kurze Zeit mit sehr speziellen Instrumenten. Im Weltraum ginge das, wäre eben sehr teuer. Und dann gibt es dieses Zwischending. Und wenn ich ein Teleskop nehme, ein größeres, und hänge das an einem sehr großen Ballon.
9: Durch Zufall hat genau zum Zeitpunkt der Mission ein starker Strahlungsausbruch auf der Sonne stattgefunden. Solche Ausbrüche können Satelliten beeinflussen und sogar elektronische Geräte und Stromnetze auf der Erde stören. Die Daten des Teleskops zeigen feine Strukturen in der Atmosphäre der Sonne, die durch Veränderungen des Magnetfelds entstehen. Die Wissenschaftler gehen davon aus, dass diese eigentlich kleinen Ereignisse die Entwicklung der großen Strahlungsausbrüche beeinflussen kann.

0: Gleich ist es 17:45.
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0: Mit Gabi Hinterstoisser.
2: Junge Menschen bevorzugen eine Berufsausbildung. Eine Umfrage der Bertelsmann Stiftung zeigt, dass rund 90% eine Ausbildung als gute Basis für die Karriere sehen. Etwa ein Drittel der befragten Schüler will nach dem Abschluss eine Ausbildung machen. Dass dennoch viele Ausbildungsplätze frei bleiben, habe mehrere Gründe. Beispielsweise seien Betriebe und Bewerber oft nicht in derselben Region oder die Wünsche passten fachlich nicht zusammen. Frei erhält als Spahn-Nachfolger viel Zustimmung. CSU-Landesgruppenchef Hoffmann sagte, er begrüße die Nominierung des Kanzleramtsministers zum künftigen Chef der Unionsfraktion. Frei kenne die Themen, die auf dem Tisch liegen. Außenminister Wadefuhl zufolge ist Frei genau der Mann, den die CDU-CSU-Fraktion jetzt braucht. SPD-Parlamentsgeschäftsführer Wiese sagte, er freue sich auf die Zusammenarbeit. USA schließen Atomabkommen mit Saudi-Arabien. Die Vereinbarung wurde von US-Energieminister Wright und seinem saudischen Amtskollegen Bin Salman unterzeichnet. Saudi-Arabien möchte die Atomkraft zur Stromversorgung nutzen. Kritiker befürchten, das Abkommen könnte dem Wüstenstaat künftig die Möglichkeit eröffnen, Uran anzureichern. Bürger der Eurozone entscheiden über neue Banknotenscheine. Bei einer Online-Abstimmung auf der Seite der Europäischen Zentralbank kann ab dem Nachmittag abgestimmt werden, wie die Euroscheine künftig aussehen sollen. Ein Gremium hatte zuvor aus tausenden Entwürfen 10 verschiedene Vorlagen gewählt. Die Einführung der Banknoten ist ab Ende 2028 geplant. Finals in Hannover haben mit großer Eröffnungsshow begonnen. Auf einer schwimmenden Bühne stellten zahlreiche Spitzenathletinnen und Athleten ihre Sportarten vor. Bis Sonntag werden nun deutsche Meisterschaften in 24 Sportarten ausgetragen. Insgesamt stehen mehr als 140 Entscheidungen an. Und das Wetter in Bayern, teils sonnig, teils bewölkt, örtlich etwas Regen, 18 bis 25 Grad.
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0: Die Energiepolitik von CDU-Bundeswirtschaftsministerin Katharina Reiche stößt auf Widerstand und Kritik, gerade auch in Bayern. Jana Roller aus unserem BR24-Bayern-Team, worum geht's denn da?
3: Reiche bremse Windkraft und Photovoltaik aus, so lautet der Vorwurf. Jetzt hat die Bundeswirtschaftsministerin Zugeständnisse gemacht mit geänderten Gesetzentwürfen. Bis gestern Abend musste die Staatsregierung dazu Stellung nehmen. Sie hält noch immer wenig davon, wie Lorenz Stoch berichtet.
4: Zum Leben zu wenig und zum Sterben zu viel. So sieht Bayerns Wirtschaftsminister Hubert Aiwanger von den Freien Wählern die geplanten Neuregelungen aus dem Reiche-Ministerium zur Windkraft. Dabei kommt die im neuen Gesetzentwurf deutlich besser weg. Die Bundesnetzagentur darf in den nächsten Jahren eine höhere Windkraftleistung ausschreiben. Und der Bonus bei der Einspeisevergütung für windschwächere Gebiete wird erhöht. Aber die von Bayern geforderte getrennte Ausschreibung von Windkraft für Süddeutschland gibt es weiter nicht.
5: In meinen Augen ist die Energiewende weiterhin unter Druck. Die Windkraft wird nicht in dem Ausmaß kommen, wie wir sie eigentlich jetzt vorbereitet haben. Und auch die Photovoltaik wird stocken. Also es wird überall die Bremse drin sein, leider Gottes.
4: Resümiert Aiwanger. Die Einspeisevergütung für Photovoltaikanlagen im Haushaltsformat will Reiche weiter abschaffen, gewährt aber noch 3 Jahre Übergangsfrist. Nach der Sommerpause berät der Bundestag die Gesetzentwürfe zur Stromversorgung. Dann sind noch weitere Änderungen möglich.
3: Und über die Kritik aus Bayern an den Energiegesetzen aus dem Bundeswirtschaftsministerium berichten wir in einer halben Stunde noch einmal ausführlich hier im Programm. Die Rottal-Therme in Bad Birnbach wird 50 Jahre alt. Heute wird das mit einem Festakt und Sonderaktionen gefeiert. Im Laufe der Jahrzehnte wurde sie immer wieder erweitert auf heute 2400 Quadratmeter mit 31 Becken und Saunalandschaften. Im vergangenen Jahr kamen rund 350.000 Gäste. Bad Birnbach gehört zusammen mit Bad Füssing und Bad Griesbach zum niederbayerischen Bäderdreieck. In der Region hängen rund 20.000 Arbeitsplätze direkt oder indirekt von den Thermen ab. Nach jahrelangen Diskussionen und Planungen hat der Nürnberger Stadtrat die Weichen für einen Umbau des Max-Morlock-Stadion gestellt. Die einstimmig beschlossene Variante sieht vor, dass das Stadion künftig eine reine Fußballarena sein soll. Einzelheiten von Michael Reiner.
6: Die Leichtathletiklaufbahn wird verschwinden. Die neuen Tribünen kommen direkt ans Spielfeld. Dadurch sollen bis zu 50.000 Fans künftig hautnah am Geschehen sein. Mit diesem Plan geht die Stadt nun in die europaweite Ausschreibung. Anschließend können die Kosten für den Bau exakter beschrieben werden. Erste, sehr grobe Schätzungen gehen von Kosten zwischen 260 und 280 Millionen Euro aus. Bis Dezember wird die Stadtverwaltung einen Finanzierungsvorschlag inklusive möglicher Zuschüsse vom Freistaat vorlegen. Gleichzeitig haben die Stadträte beschlossen, eine Lösung für ein Ausweichstadion während der Bauzeit ab dem Jahr 2029 zu finden. Angedacht ist, dass ein Stadion außerhalb Nürnberg für die Heimspiele des Clubs angemietet wird. Parallel dazu wird aber auch nach einem Standort für ein Interimstadion im Stadtgebiet gesucht.
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0: Blumen, Kränze, Trauerreden. Am Münchner Olympia-Einkaufszentrum ist gestern Nachmittag der Opfer des Anschlags vor 10 Jahren gedacht worden. Mit bewegenden Worten haben Angehörige an die Toten erinnert. Eltern, die ihre Kinder verloren haben oder Kinder, die jetzt keine Mutter mehr haben. Und sie forderten Aufklärung, denn jahrelang liefen die Ermittlungen in die falsche Richtung. Erst nach mehr als 3 Jahren wurde der Anschlag als rechtsextremistisch eingestuft. 9 Menschen, vor allem junge Leute mit Migrationshintergrund, starben am 22. Juli 2016 durch die Schüsse des 18-jährigen Angreifers. Zur Gedenkveranstaltung gestern kamen Politiker aus Stadt, Freistaat und dem Bund. Unter anderem hielt Bundespräsident Steinmeier eine Rede, in der er versprach, dass man die Opfer nicht vergessen werde. Manuel Rauch berichtet.
7: Am Denkmal für die Opfer des Anschlags vor dem Olympia-Einkaufszentrum legen Angehörige Kränze und Blumen nieder. Hier vor genau 10 Jahren fielen die ersten Schüsse des Attentäters. Hatschi Dag hat damals seine Frau Sefta verloren. Sie war an jenem Julitag vor 10 Jahren einkaufen, so erzählt es ihr Mann beim Gedenkakt. Denn eine große Urlaubsreise in die Heimat stand bevor.
8: Sie wollte nur kleine Geschenke für ihre Familie und Freunde in der Türkei besorgen. Die Koffer standen zu Hause abfahrbereit. Die Urlaubsfreude der Kinder erfüllte das ganze Haus.
7: Doch dann wurde Sefta erschossen. In die Türkei fuhr die Familie nicht wie geplant gemeinsam mit dem Auto. Stattdessen ging der Sarg mit dem Flugzeug in die Türkei. Die Angehörigen fuhren hinterher. Der Verlust prägt die Familie bis heute.
8: In den vergangenen 10 Jahren sind meine Kinder erwachsen geworden, aber selbst unsere glücklichsten Momente bleiben immer von Trauer überschattet.
7: Der 18-jährige Attentäter tötete damals 9 Menschen und verletzte mehrere. Fast alle hatten Migrationshintergrund. Auch Bundespräsident Frank-Walter Steinmeier kam zum Gedenkakt. Vor Hinterbliebenen und Münchnerinnen und Münchnern, die gekommen waren, um der Opfer zu gedenken, sagte er, man müsse jede Spur von volksverhetzendem, rassistischen Sprechen, Handeln und Posten sanktionieren.
9: Begreifen wir endlich, Zuwanderungsgeschichte haben nicht nur einzelne Menschen. Unser ganzes Land hat sie. Deutschland ist ein Land mit Migrationshintergrund. Das macht uns aus.
7: Auch der Münchner Oberbürgermeister Dominik Krause mahnte, nicht wegzusehen bei rassistischen, antisemitischen und rechtsextremen Parolen. Krause räumte außerdem Versäumnisse und Fehler der staatlichen Institutionen ein, auch der Stadt München.
10: Die Frage ist doch, warum fällt es unserer Gesellschaft immer wieder so schwer, rechtsextremen Terror, als das zu benennen, was er ist?
7: Erst 3 Jahre nach der Tat hatte das Bayerische Landeskriminalamt den Anschlag als rassistisch und rechtsextrem eingestuft. Zuvor galt er als Amoktat eines psychisch kranken Einzeltäters. Jahre, in denen sich viele Angehörige alleine gelassen fühlten. Yasemin Kilic etwa, deren Sohn Selçuk getötet wurde, klagt die Politik an.
11: Herr Bundespräsident, an diesem Ort wird nicht mehr um Aufklärung gebeten. Wir fordern Sie ein. Wir fordern die sofortige Einsetzung eines parlamentarischen Untersuchungsausschusses im Bayerischen Landtag zur lückenlosen Aufarbeitung.
7: Landtagspräsidentin Ilse Aigner richtete sich in ihrer Rede an die Angehörigen und signalisierte Verständnis.
12: Das Leben hätte ein anderes sein können, sein sollen. Und das weiß ich und es tut mir fürchterlich leid.
7: Zum Tatzeitpunkt wurde schließlich in einer Schweigeminute der Opfer gedacht. Und in ganz München standen für 1 Minute lang die U-Bahnen, Trams und Busse still.
0: Manuel Rauch berichtete über die Gedenkfeier für die Opfer des Anschlags am Münchner Olympia-Einkaufszentrum vor genau 10 Jahren.
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0: Ein Cowboy, ein Space Ranger und jede Menge Spielzeug. Das ist Toy Story. 3 Jahrzehnte ist es her, dass Pixar mit seinem ersten abendfüllenden Spielfilm Geschichte geschrieben hat. Ein Film, in dem die Bewohner eines Kinderzimmers lebendig wurden. 4 Fortsetzungen hat es bisher gegeben und jetzt kehren Woody, Buzz und Cowgirl Jessie nochmal auf die Leinwand zurück. In Toy Story 5 bekommen sie allerdings digitale Konkurrenz in Form von Hightech-Spielzeug. Unsere Kritikerin Anna Wollner stellt den Film vor.
13: Howdy, Leute. Ist die Luft rein?
14: Die Bühne gehört dir, mein Freund.
15: Ein bisschen Ironie steckt schon drin, wenn das angeschlagene Animationsstudio Pixar 30 Jahre nach dem Triumph von Toy Story mit genau der gleichen Geschichte noch einmal an die alten Erfolge anknüpfen will. Und es schafft. Für Pete Docter, Kreativchef von Pixar allerdings, ist das ein konsequenter Schritt. Denn, so sagt er im Interview, die Welt habe sich in den letzten 30 Jahren rasant weiterentwickelt und auch im Kinderzimmer sei die Zeit nicht stehen geblieben.
16: This idea of technology permeating every aspect of our life specifically.
17: Technologie prägt heute das Leben von Kindern wie nie zuvor. Und viele Eltern fragen sich, wie sie richtig damit umgehen sollen. Aus der Sicht eines Spielzeugs ist das die größtmögliche Bedrohung. In Toy Story 5 konnten wir dieses Thema endlich erzählen und gleichzeitig Jessie stärker in den Mittelpunkt rücken.
15: Die größtmögliche Bedrohung ist hier, Eltern werden es kennen, der Einzug eines Tablets ins Kinderzimmer. Allerdings, und da ist Pixar seit langer Zeit einfach mal wieder Pixar, kommt dieser Einzug der digitalen Welt nicht als klassisches Schwarz-Weiß-Denken daher. Das froschförmige Tablet Lilypad, mit dem das Mädchen Bonnie auf einmal spielt und alles andere, vor allem Cowgirl, Puppe Jessie und Astronaut Buzz Lightyear links liegen lässt, wird nicht zum Bösewicht verteufelt. Das Tablet möchte Bonnie genauso helfen wie einst Woody oder Jessie, die zum Leben erweckten Spielzeuge aus dem Kinderzimmer. Helfen, Freunde zu finden. Der Konflikt entsteht erst, als analoge und digitale Spielzeuge um dieselbe Aufmerksamkeit des Kindes kämpfen.
18: Ich will mit dir reden, Grant.
19: Bitte, nenn mich Lily.
18: Jetzt hör mal zu. Wir alle hier haben den ganzen Sommer Freunde für Bonnie gesucht. Zum Beispiel die Jordan Kids von gegenüber. Ja. Aber dann hast du hier alles ruiniert.
19: Verstehe.
18: Mit deinen Doofen. Du hörst mir überhaupt nicht zu.
19: Oh doch, ich hab zugehört. Ich spitz doch immer die Ohren, siehst du?
15: In allen Toy Story Filmen, das ist hier nicht anders, geht es ums Erwachsenwerden. Toy Story 5 stellt die relevante Frage, was mit der Fantasie passiert, wenn Bildschirme den Alltag bestimmen. Wie zuletzt bei Alles steht Kopf und seiner Fortsetzung hat auch Film Nummer 31 aus dem Pixar-Universum eine clevere Metaebene. Pete Docter.
16: With all the movies, they're not just movies about toys or
17: Toy Story ist längst mehr als eine Geschichte über Spielzeug. Die Filme erzählen von unserem Leben, von neuen Technologien, genauso wie vom Elternsein. Es geht darum, Kinder aufwachsen zu sehen und irgendwann loslassen zu müssen. Genau diese Gefühle können wir mit diesen Figuren erzählen.
15: Die Identifikationsflächen für Eltern und Kinder sind in dem Fall eben nicht die Menschen. Sie kommen wie immer nur am Rande vor. Es geht um die echten Spielzeuge, im Gegensatz zu den digitalen Geräten, die teilweise natürlich ein großes Ego haben, aber eben auch Beschützerinstinkte und Gefühle.
20: Okay, Buzz, du bleibst hier. Ich fahr mit ihnen mit.
21: Warum? Warum nur du?
20: Ich habe einfach mehr Einsatzerfahrung als du. Das ist alles.
21: Du glaubst, ich kann das nicht.
20: Nein, ich glaube einfach, ich kann das ein bisschen besser.
15: Toy Story 5 erzählt wieder einmal vom Abschied, von Verantwortung und dem Älterwerden, aber auch davon, wie schwer es sein kann, den richtigen Weg für die eigenen Kinder zu finden. Pixar wird seinem Ruf nach langer Zeit endlich mal wieder gerecht. Toy Story 5 punktet mit den typischen Pixar-Zutaten, der Fähigkeit, von den großen Gefühlen des Lebens zu erzählen, den großen Unsicherheiten, dank eines sprechenden Cowboys, einem Space Ranger und anderen lebendig gewordenen Spielzeugen. Manchmal braucht man die eben, um einen Spiegel vorgehalten zu bekommen. In dem Fall ist das nicht belehrend, sondern verspielt, unterhaltsam und witzig. Für Kinder und Erwachsene.
0: Toy Story 5 startet heute in den deutschen Kinos. Es war eine Empfehlung von Anna Wollner.
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0: Uns liegen derzeit keine Meldungen über Verkehrsstörungen vor. Das Wetter in Bayern, dieser Donnerstag, bringt Sonne, dichte Wolken und auch einzelne Schauer, vor allem im Oberpfälzer und Bayerischen Wald sowie dem Berchtesgadener Land. Im Laufe des Tages setzt sich in immer mehr Regionen aber die Sonne durch. Das Ganze bei Temperaturen zwischen 18 Grad in Oberfranken und 25 Grad in Unterfranken. Es weht ein relativ kräftiger Wind. Hochdruckgebiet Norbert sorgt auch am Freitag und Samstag dann für einen sonnigen und trockenen Start ins Wochenende. An den Alpen kann es einzelne Schauer und Gewitter geben. Die Bewölkung nimmt im Laufe des Samstags dann insgesamt zu. Der Sonntag wird wechselhafter, aber mit 26 bis 31 Grad der wärmste Tag.

0: Jetzt ist es 6:30.
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0: Mit Oliver Fritzl und diesen Themen. Handwerk statt Hochschule, könnte man sagen, mit Blick auf die Ergebnisse einer neuen Bertelsmann-Studie. Demnach ziehen immer mehr junge Menschen die Berufsausbildung einem Studium vor. Thorsten Frey soll neuer Unionsfraktionschef werden. Und die Frage ist, wer auf seine Position rückt, die des Kanzleramtschefs. Und gibt es ein Tempolimit für Gesetzgebungsverfahren? Auf diese Frage gibt das Bundesverfassungsgericht heute eine Antwort. Ausbildung oder Studium, Betrieb oder Uni. Vor dieser Entscheidung stehen nach dem Schulabschluss viele junge Leute. Dabei entscheiden sich offenbar immer mehr für eine Berufsausbildung. Und die allermeisten Azubis, nämlich 9 von 10, sind mit ihrer Lehre auch ganz zufrieden. Das zeigt eine Umfrage der Bertelsmann Stiftung. Was allerdings nicht bedeutet, dass alles rund läuft in den Ausbildungsbetrieben. Julia Thies mit den Einzelheiten.
2: Noch vor ein paar Jahren war das Studium das Nonplusultra für junge Menschen nach dem Schulabschluss. Im Jahr 2011 erreichte die Zahl der Studienanfänger in Deutschland ihren bisher höchsten Stand, so das Statistische Bundesamt. Eine neue Bertelsmann-Studie zeigt jetzt, mittlerweile ist die Berufsausbildung für Schüler die beliebteste Option nach dem Abschluss. Für diese Studie haben die Autoren junge Menschen befragt, darunter Schüler und Auszubildende. Rund 90% der Befragten sehen die Ausbildung als gute Basis für die Karriere. Etwa ein Drittel der Schüler will nach dem Abschluss eine Ausbildung machen. Die Ausbildung hat also grundsätzlich kein Imageproblem, trotzdem bleiben viele Ausbildungsplätze frei. Dafür nennt die Studie mehrere Gründe. Betriebe und Bewerber sind oft nicht in derselben Region oder die Wünsche passen fachlich nicht zusammen. Außerdem seien in Auswahlverfahren zu oft die Schulnoten wichtiger als die Motivation und praktische Fähigkeiten. Die Autoren der Studie raten den Unternehmen, den Einstieg in ihren Betrieb zu erleichtern, etwa über längere Praktika oder eine assistierte Ausbildung. Und Schulnoten sollten nicht allein über Zu- oder Absage entscheiden.
0: Die Gerüchteküche hat nur wenige Tage gebrodelt, dann war der Name in der Welt. Thorsten Frey, der Kanzleramtsminister, soll Nachfolger von Jens Spahn als Fraktionschef der Union werden. Die Vorsitzenden von CDU und CSU, Friedrich Merz und Markus Söder, haben ihn vorgeschlagen. Kommende Woche stimmt die Fraktion über den 52-Jährigen ab. Reaktionen hat unsere Hauptstadtkorrespondentin Katrin Aue eingefangen.
3: Einer meldet sich sogar aus Afrika. Außenminister Johann Wadephul von der CDU, gerade auf Dienstreise.
4: Thorsten Frey ist genau der richtige Mann, den die CDU-CSU-Fraktion jetzt braucht.
3: Und auch im Inland sind die Reihen geschlossen. Lob für die Personalie Thorsten Frey kommt etwa von Alexander Hoffmann von der CSU, der den Job des Unionsfraktionschefs gerade kommissarisch macht.
5: Ich begrüße diesen Vorschlag ausdrücklich.
3: Dieser Vorschlag kommt von den Vorsitzenden von CDU und CSU, Friedrich Merz und Markus Söder. Sie wollen Thorsten Frey als Nachfolger von Jens Spahn. Der ist am Samstag nach massiver Kritik zurückgetreten, wegen seines Umgangs mit dem Thema Leihmutterschaft. Nun also Thorsten Frey. Seit gut 14 Monaten ist er Kanzleramtschef. Jetzt soll er an der Spitze der Unionsfraktion für stabile Mehrheiten im Bundestag sorgen. Keine leichte Position. Immerhin hat die schwarz-rote Koalition dort nur eine knappe Mehrheit. Der parlamentarische Geschäftsführer der Fraktion, Steffen Bilger, zeigt sich zufrieden mit Frey als Kandidat für den Posten.
6: Er kennt die Fraktion in- und auswendig als ehemaliger erster parlamentarischer Geschäftsführer. Er weiß, worauf es ankommt, die Fraktion stark zu vertreten, aber auch den Zusammenhalt in der Koalition in den Mittelpunkt zu stellen.
3: Für den Koalitionspartner SPD äußert sich Dirk Wiese ebenfalls zuversichtlich. Er ist parlamentarischer Geschäftsführer der SPD-Fraktion und kennt Thorsten Frey lange.
7: Ich denke, dass die Zusammenarbeit hier sehr vertrauensvoll fortgesetzt werden wird. Und von daher setzen wir darauf, dass wir gemeinsam mit ihm den Herausforderungen innen- und außenpolitisch uns stellen werden.
3: Aber ist Thorsten Frey tatsächlich der richtige Mann für den Posten? Immerhin gilt er als loyale rechte Hand des Kanzlers. Kann er die durchaus meinungsstarke Unionsfraktion auch entschlossen gegenüber der Regierung vertreten? Der kommissarische Fraktionschef Hoffmann sagt auf die Frage ja.
5: Die Fraktion hat den Anspruch, eine selbstbewusste Fraktion zu sein, auch gegenüber dem Kabinett der Bundesregierung und auch gegenüber dem Bundeskanzler. Das ist von den Rahmenbedingungen allen Beteiligten bekannt. Und aus meiner früheren Zeit mit ihm bin ich sehr zuversichtlich, dass uns das mit Thorsten Frey sehr gut gelingen wird.
0: Katrin Aue war das mit Reaktionen auf die Personalie Thorsten Frey. Er soll neuer Fraktionschef der Union werden. Ausführlich berichten wir über die Spahn-Nachfolge nachher in unserem Thema des Tages um 20 nach 7. Dann hören Sie bei uns die Einschätzungen der Politikwissenschaftlerin Ursula Münch. 2023 ist das Jahr gewesen, als das sogenannte Heizungsgesetz das ganze Land wochenlang beschäftigt hat. Die damalige Ampelregierung wollte Heizen in Deutschland klimafreundlicher machen. Es hagelte Kritik nicht nur am Inhalt, sondern auch am ganzen Prozess. Vielen Abgeordneten ging das alles zu schnell. Einer von ihnen hatte schon damals Erfolg mit einem Eilantrag vor dem Bundesverfassungsgericht, mit dem er das Gesetz zumindest ausgebremst hat. Jetzt entscheiden die Karlsruher Richter in der Hauptsache und das könnte Auswirkungen auf den Gesetzgebungsprozess insgesamt haben. Mehr dazu von Max Bauer.
8: Im Sommer 2023 wollte die Ampelkoalition aus

0: SPD, Grünen und FDP das sogenannte Heizungsgesetz zügig unter Dach und Fach bringen. In einem beschleunigten Verfahren sollte der Bundestag über den Kompromiss zu klimafreundlicheren Heizungen entscheiden. Einige Tage vor der Abstimmung legte die Koalition noch einmal Änderungen zum Gesetzesentwurf vor. Damit bliebe den Abgeordneten aber zu wenig Zeit, um sich mit den komplexen Änderungen zu beschäftigen, so die Kritik des CDU-Abgeordneten Thomas Heilmann. Er klagte in Karlsruhe und verband seine Klage mit einem Eilantrag. Der hatte Erfolg. Der Bundestag musste die abschließenden Beratungen samt Abstimmung damals verschieben. Heute entscheidet das Bundesverfassungsgericht nun in der Hauptsache grundsätzlich über die Frage, wie viel Zeit müssen Abgeordnete haben, um sorgfältig an der Gesetzgebung arbeiten zu können. Gibt es eine Art Tempolimit für das Gesetzemachen, damit Abgeordnete nicht mit Änderungsvorschlägen überrumpelt werden? Das Urteil wird um 10 Uhr verkündet. Um den Inhalt des Heizungsgesetzes der Ampelkoalition wird es dabei nicht gehen.
1: Mehrere Tage lang war der deutsche Außenminister in Afrika unterwegs. Zum Abschluss seiner Reise wird Johann Wadephul heute in Südafrika erwartet, einem der wichtigsten Partner auf dem afrikanischen Kontinent. Stefan Überbach jetzt mit den Einzelheiten.
2: Der deutsche Chefdiplomat wird am Kap auch als Außenwirtschaftsminister unterwegs sein. Die Unternehmerdelegation aus Zukunftsbranchen wie Energie, Infrastruktur und Industrie ist jedenfalls ein Signal, dass die Beziehungen zwischen Deutschland und Südafrika nicht nur auf politischer Ebene weiter ausgebaut werden sollen. Dafür spricht auch, dass Wadephul in der Nähe von Johannesburg Siemens Energy besucht. Das Unternehmen ist ein zentraler Technologiepartner für den klimafreundlichen und sozial gerechten Umbau von Südafrikas Energieversorgung, den Deutschland inzwischen mit 2,7 Milliarden Euro an Zuschüssen und zinsgünstigen Krediten unterstützt. Für Pretoria sind solche Kooperationen eine Chance, Arbeitsplätze zu schaffen und dringend benötigte Investitionen ins Land zu holen. Die Bundesregierung sieht im Energiesektor großes Potenzial für gemeinsame Projekte und sucht nach Zugängen zu strategischen Rohstoffen, die in Südafrika gefördert werden. Aus Sicht des Gastgebers ist das Verhältnis zu Deutschland besonders eng. Gemeinsame demokratische Werte, umfangreiche wirtschaftliche Beziehungen und ein klares Bekenntnis zum Multilateralismus würden beide Länder verbinden, heißt es vorab aus dem Außenministerium. Der Gast aus Deutschland bezeichnet Südafrika als Schlüsselpartner, dessen Wort als einziges G20-Mitglied des afrikanischen Kontinents auf internationaler Ebene großes Gewicht habe.
1: Der Fall hatte für viel Aufsehen gesorgt. Vor einem kalifornischen Staatsgericht in Los Angeles hatte ein 15-Jähriger gegen TikTok, YouTube, Snapchat und Meta geklagt. Der Vorwurf, sie hätten ihre Produkte bewusst so konstruiert, dass Kinder möglichst lange auf den Plattformen bleiben. Er selbst habe dadurch unter anderem eine Depression entwickelt. Nachdem schon im Juni außergerichtliche Einigungen mit YouTube und TikTok bekannt geworden waren, sind jetzt auch die Klagen gegen Snapchat und Meta zurückgezogen worden. Aus Los Angeles, Reinhard Spiegelhauer.
3: Die Klage des 15-Jährigen, der öffentlich nur mit den Initialen RKC bekannt ist, war vom Gericht als eine Art Leitverfahren für mehr als 1500 ähnlich gelagerte Klagen ausgesucht worden. Solche sogenannten Bellwether Cases bilden möglichst typische Konstellationen ab. Sie sollen den Prozessverlauf insgesamt vereinfachen und beschleunigen. Voraussetzung sind ähnliche Umstände der Klage. Konkret, mehrere Social-Media-Unternehmen werden beklagt. Es geht um die Nutzung im Kindes- und Jugendlichenalter. Eine zentrale Frage, lassen sich bestimmte psychische Erfahrungen wie Depressionen und Angstzustände auf das möglicherweise süchtig machende Plattformdesign zurückführen? Denn für die Inhalte, die dort angeboten werden, können die Unternehmen nach US-Recht nicht verantwortlich gemacht werden. In einem weiteren Leitverfahren hatte eine 19-Jährige Anfang des Jahres schon Vergleichen mit TikTok und Snap zugestimmt. Im März waren YouTube und Meta zu Zahlungen in Höhe von insgesamt 6 Millionen Dollar verurteilt worden. Über die Berufung der Unternehmen in diesem Fall ist noch nicht entschieden. Neben den Einzelklagen Geschädigter vor Gerichten in verschiedenen Bundesstaaten gibt es auch mehrere tausend Klagen vor Bundesgerichten. Dort treten auch institutionelle Kläger auf, beispielsweise Schulbezirke. Für die beklagten Social-Media-Plattformen bzw. die Unternehmen dahinter ist die Frage nach der Verantwortung also noch lange nicht ausgestanden.
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1: Noch immer wird heftig über das Gesetz der Regierung gestritten, das die Beiträge der gesetzlich Krankenversicherten begrenzen soll. Um eine Kritik geht es jetzt in der Wirtschaft mit Birgit Habrath. Welche denn?
5: Um das, was da unter anderem auf Patientinnen und Patienten zukommt, das gefällt nicht allen. Also Rezept vorlegen und Medikamente einpacken, ohne zu zahlen, das geht ja schon lange nicht mehr. Der

0: Zusatzbeitrag bei Arzneien, die verschreibungspflichtig sind, steigt kommendes Jahr um die Hälfte, sei denn man geht nicht in die Apotheke, sondern bestellt im Netz. Versandapotheken werben damit, Zuzahlungen zu übernehmen, was bei den Apothekerverbänden gar nicht gut ankommt. Nikolaus Nützel hat nachgefragt, warum.
1: Zwischen 5 und 10 Euro zahlen Kassenpatienten derzeit, wenn sie ein Arzneirezept einlösen. Die Shop-Apotheke, der Marktführer unter den Versandapotheken, wirbt damit, dass Kunden im Gegenzug bis zu 20 Euro Bonus erhalten können. Doc Morris, die Nummer 2 unter den Versendern, wirbt mit einer kompletten Übernahme der Zuzahlungen. Dabei soll es möglichst bleiben, auch wenn die Eigenanteile nächstes Jahr um die Hälfte steigen, sagt der Konzernsprecher Rainer Kern.
2: Unser Versprechen jetzt ist ja, dass wir die Zuzahlung übernehmen. Das tun wir bis auf Weiteres. Und ich gehe fest davon aus, dass wir den Patienten in irgendeiner Form weiterhelfen.
1: Beim Dachverband der traditionellen Apotheken lösen solche Ankündigungen heftigen Protest aus. Nach deutschem Recht dürfen Apotheken auf rezeptpflichtige Arzneien keine Rabatte gewähren. Die Shop-Apotheke und Doc Morris haben ihren Sitz allerdings in den Niederlanden und richten sich nach Europarecht, das Rabatte erlaubt. Der Apothekerdachverband hat in einem Brief an Bundesgesundheitsministerin Nina Warken von der CDU jetzt gefordert, deutsche Gesetze so zu ändern, dass Versandapotheken sich bei ihren Bonuszahlungen nicht auf Europarecht berufen können. Denn die bisherige Praxis sei ein erheblicher Wettbewerbsnachteil für traditionelle Apotheken, der das gesamte System der gesetzlichen Krankenversicherung schwäche, so der Dachverband.
0: Die großen Tech-Konzerne investieren viel in künstliche Intelligenz. Zu viel? Lohnen sich die Milliarden Dollar, die sie in Rechenzentren stecken? Diese Fragen stellt sich die Tech- und Finanzwelt schon eine ganze Weile. Tesla hat jetzt erstmals seit mehr als 2 Jahren mit hohen Ausgaben für KI und Robotik Geld verbrannt. Das Unternehmen verzeichnet im 2. Quartal einen negativen Cashflow, also einen Mittelabfluss von 1,1 Milliarden Dollar. Der bereinigte Gewinn lag bei 33 Cent pro Aktie. Anders die neuesten Quartalszahlen des Google-Konzerns Alphabet. Nils Dams hat sich die Bilanz angeschaut.
3: Im letzten Quartal hat Alphabet die Erwartungen der Börsenanalysten übertroffen. Im Vergleich zum Vorjahr stieg der Umsatz um 24% auf knapp 120 Milliarden Dollar. Der Gewinn stieg auf gut 112 Milliarden Dollar, rund 28 Milliarden Dollar mehr als im Vorjahr. Die wichtigste Alphabet-Tochter Google hat seine Suchmaschine in den letzten Jahren massiv verändert. Statt nur langer Linklisten fassen KIs seit einer Weile Antworttexte zusammen. Viele haben sich gefragt, ob diese Veränderungen Googles Geschäft mit Werbeanzeigen schaden könnte. Doch mit den neuen KI-Funktionen hat Google das Geschäft sogar ausgebaut. Außerdem wächst die Cloud-Sparte. Viele Firmen brauchen hohe Rechen- und Speicherkapazitäten für die Entwicklung von KI-Software. Google vermietet die Rechenpower und profitiert von der hohen Nachfrage, die das Angebot weiterhin übersteigt. Deshalb will Alphabet noch mehr Geld in den Bau von Rechenzentren stecken. In diesem Jahr sollen es bis zu 205 Milliarden Dollar werden. Bisher hat der Konzern mit maximal 190 Milliarden gerechnet.
0: Die Alphabet-Zahlen beflügeln noch die Märkte in Asien. Der japanische Nikkei-Index legt um 1% zu.
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8: Jetzt ist es 6.45 Uhr.
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8: Zeit für den Nachrichtenüberblick und den hat Gabi Hinterstoisser.
9: Berufsausbildung ist beliebteste Option nach dem Abschluss. Einer Umfrage der Bertelsmann Stiftung zufolge sehen rund 90% der jungen Menschen eine Ausbildung als gute Basis für eine Karriere. Etwa ein Drittel der befragten Schülerinnen und Schüler will nach dem Abschluss eine Berufsausbildung machen. Die Autoren raten Unternehmen, den Einstieg in ihren Betrieb zu erleichtern, etwa über längere Praktika. Nominierung von Frei als neuer Unionsfraktionschef stößt auf Zustimmung.

0: das sogenannte Heizungsgesetz, im Sommer 2023 übereilt beschlossen wurde. Geklagt hatte der frühere CDU-Bundestagsabgeordnete Heilmann. Er sah seine Rechte als Parlamentarier verletzt, weil wenige Tage vor der geplanten Abstimmung im Parlament noch umfangreiche Änderungen vorgelegt wurden. Herrmann zufolge braucht es keinen Untersuchungsausschuss zum Anschlag am Olympia-Einkaufszentrum in München. Bayerns Innenminister sagte im BR24-Interview, er könne nicht erkennen, dass dies noch neue Erkenntnisse zutage fördern könnte. Dem Landtag sei bereits 2019 ein umfassender Bericht vorgelegt worden, in dem die Tat klar als rassistisch und rechtsextremistisch motiviert benannt worden sei, so Herrmann. Und das Wetter in Bayern teils sonnig, teils bewölkt, örtlich etwas Regen, 18 bis 25 Grad.
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2: Bundeswirtschaftsministerin Katharina Reiche von der CDU will wichtige Energiegesetze reformieren. Sie steht deshalb stark in der Kritik, gerade in Bayern. Der Vorwurf, Reiche bremse vor allem die Windkraft aus. Jetzt hat die CDU-Politikerin Zugeständnisse gemacht und ihre Gesetzentwürfe geändert. Was Regierung und Energiewirtschaft in Bayern davon halten, das hat Lorenz Storch in Erfahrung gebracht.
3: Ursprünglich wollte CDU-Bundeswirtschaftsministerin Reiche die Bedingungen für Windkraft im Süden sogar noch verschlechtern. Das hat sie zurückgenommen. Der neue Gesetzentwurf verspricht im Gegenteil einen etwas höheren Bonus beim Strompreis für Windräder in süddeutschen sogenannten Schwachwindgebieten. Und insgesamt sollen in Deutschland nächstes Jahr 5 Gigawatt mehr Windkraft ausgeschrieben werden. Allerdings stehen schon jetzt fast 19 Gigawatt an Windkraftprojekten sozusagen im Stau, sagt der Chef des Bayerischen Windkraftverbands Bernd Wust.
4: Man kann sich das vorstellen, wir waren vorher 3 Meter unter Wasser und sind ertrunken. Jetzt hat man uns auf 1 Meter unter der Wasseroberfläche angehoben. Aber viele der Projekte werden weiterhin, bildlich gesprochen, ertrinken.
3: Für die bayerische Staatsregierung ist das unangenehm, denn sie hat das Ziel, 1000 neue Windräder bis 2030 ausgegeben, um die Industrie im Süden besser mit Strom versorgen zu können. Bayerns Wirtschaftsminister Hubert Aiwanger von den Freien Wählern fürchtet, Stand jetzt, dass trotz der leicht verbesserten Bedingungen viele dieser Windradprojekte auf der Strecke bleiben.
5: Einige werden jetzt zumindest einen kleinen Hoffnungsschimmer wieder sehen, aber die ganz große Investitionswelle wird nicht losgehen. Die Energiewende ist damit deutlich ausgebremst, leider Gottes.
3: Betroffen ist das sonnenstarke Bayern auch vom geplanten Aus der Einspeisevergütung für kleine Photovoltaikanlagen. Daran hält Reiche weiter fest, gewährt aber 3 Jahre Übergangsfrist. Trotzdem werde das der Photovoltaik einen großen Dämpfer geben, glaubt der grüne Landtagsabgeordnete Martin Stümpfig. Die Netzbetreiber dagegen, die mit dem Ausbau der Stromleitungen nicht hinterherkommen, fasse Reiche mit Samthandschuhen an. Die Pflicht zum Netzanschluss für Erneuerbare wird gelockert.
6: Man nimmt den Druck raus auf die Netzbetreiber und das ist vollkommen falsch. Man möchte es genau andersrum machen. Wir bräuchten Pönalen, also dass sie Strafe zahlen müssen, wenn sie nicht schnell genug ausbauen.
3: CDU-Bundeswirtschaftsministerin Reiche dagegen hat ihre Reformvorschläge stets damit verteidigt, dass sie den Stromkunden am Ende Geld sparen sollen. Deshalb sollen sich aus ihrer Sicht die Standorte von Windkraft und Photovoltaik danach richten, wo das Stromnetz noch Kapazitäten hat.
7: Energie muss dort zugebaut werden, wo sie benötigt und abtransportiert werden kann.
3: Anders als in den ersten Entwürfen lässt ihr neues Netzpaket allerdings zu, dass sich Windkraft und Photovoltaik, die meist abwechselnd einspeisen, einen Netzanschluss teilen. Das ist aus Sicht der bayerischen Beteiligten ein großer Fortschritt. Weitere Änderungen an den Gesetzen sind noch möglich. Ab Herbst befasst sich der Bundestag damit.
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2: Im Landkreis Tirschenreuth gibt es eine der ältesten und größten Teichlandschaften Europas. Doch für die traditionsreiche Fischzucht in der Oberpfalz wird ein Tier immer mehr zum Problem: der Fischotter. Er verursacht für die Teichwirte Zehntausende Euro Schaden. Jäger dürfen den Otter aber nicht jagen, denn das Tier war schon mal beinahe ausgerottet und ist deshalb europaweit streng geschützt. In der BR-Fernsehsendung Jetzt dreht I in Tirschenreuth haben Teichwirte, Jagdminister Hubert Aiwanger und Martin Geilhufe, der Landesvorsitzende des Bund Naturschutz, darüber diskutiert, wie Naturschutz und Fischzucht in Einklang gebracht werden können. Lea Ruschke berichtet.
8: Der Fischotter ist ein erfolgreicher Jäger.
1: Aber mit seinen schwarzen Knopfaugen und dem dichten, dunkelbraunen Fell löst er bei vielen Menschen

0: Menschen vor allem eine Reaktion aus.
1: Ich finde die niedlich irgendwie. Aber die haben ja auch immer ein Steinchen und dann haben die eine Tasche, wo die den dann so reinpacken und die halten immer Händchen, wenn sie schlafen, damit sie nicht voneinander wegtreiben.
0: Tatsächlich sorgt der süße Fischotter aber für viele Probleme bei den bayerischen Teichwirten, weil er ihre Fische frisst. Allein im Jahr 2024 haben Otter mehr als 2 Millionen Euro Schaden bayernweit verursacht. Die Verluste bekommen die Fischzüchter vom Freistaat Bayern erstattet. Aber für Teichwirtin Lena Becher ist das keine nachhaltige Lösung.
2: Vom Geldschein kann man keinen Teich wieder besetzen. Ein Karpfen muss 3 Jahre alt werden, bis ein Speisefisch ist, bis er auf den Tellern landet. Und es macht auch beileibe keinen Spaß, zentnerweise die toten, angefressenen Fische zusammenzuglauben, die zum Teil sogar noch leben, während sie am Damm liegen.
0: Die bayerische Regierung wollte den Abschuss der Fischotter deshalb bereits erlauben. Aber die Verordnungen des Freistaats wurden in den letzten Jahren immer wieder durch Klagen von Umweltverbänden gestoppt. Bayerns Jagdminister Hubert Aiwanger appellierte bei JetZ.de deshalb an die Verbände.
3: Wenn in einem Teich 10 Otter rumspringen und am Ende kein Fisch mehr drin ist, dann ist das zu viel des Guten. Also bitte klagt nicht mehr dagegen, bitte macht uns das Leben nicht unnötig schwer.
0: Aiwanger sprach sich dafür aus, dass die Teichwirtschaft und der Otterbestand nebeneinander existieren können. Dieses Ziel teilte der Landesvorsitzende des Bund Naturschutzes, Martin Geilhufe. Aber er kritisierte den Gesetzgeber auch.
4: Wir müssen zusammen an einen Tisch, so wie wir bei Biber, bei Kormoran und anderen Lösungen gefunden haben. Aber es nützt nichts, Gesetze zu machen, wo die Gerichte sagen, das ist nicht rechtskonform, das geht nicht.
0: Geilhufe lehnte den Abschuss von Ottern nicht pauschal ab. Er forderte aber weitere Maßnahmen, wie den Bau von Zäunen. Teichwirt Thomas Franz hat das bereits umgesetzt. In vielen 100 Stunden Arbeit hat er 780 Meter Zaun um seine Teiche gebaut. Seine Fische sind nun vor dem Otter sicher.
5: Aber es hat halt nicht nur Vorteile, ja. Man sperrt halt auch viele andere Wildtiere raus. Das merke ich. Außen am Zaun rennen teilweise die Rehe rum, die eigentlich schon Jahrzehnte an der Teichanlage waren. Und dem man jetzt einfach den Weg versperrt.
0: Auch der Fischwirtschaftsmeister Alfred Stier glaubte nicht, dass Zäune die beste Lösung sind.
6: Zaunbau verlagert das Problem. Wenn ich einen Zaun bauen würde, was ich niemals tun werde, verlagere ich das Problem auf meinen Nachbarn. Ich löse das Problem nicht.
0: Aber auch der Abschuss von Ottern löse das Problem nicht, waren viele überzeugt. Jäger machten bei JetZ.de darauf aufmerksam, dass es gar nicht so einfach sei, den nachtaktiven Fischotter zu jagen. Jäger Peter Hamm hat noch ein grundsätzlicheres Problem mit dem Vorschlag.
7: Weil nur den Otter abzuschießen, dieses Argument ist für mich einfach zu kurz gegriffen. Aus meiner Sicht ist es ganz wichtig, bis jetzt mal die rechtlichen Sachen geklärt sind, dass wir jetzt schon ein vernünftiges Management zu diesem Thema aufbauen.
0: Peter Hamm plädierte, damit das funktioniert, müssten alle Menschen vor Ort an einem Strang ziehen.
8: Der Fischotter ist ein Problem für die Fischzucht im Landkreis Tirschenreuth. Wie man damit umgehen könnte, war Thema bei JetZ.de im BR-Fernsehen. Das war ein Beitrag von Lea Ruschka.
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8: In den USA finden gerade die nächsten Weltmeisterschaften statt. Nach Fußball nun Kanuslalom. Und da, Frank Hollmann aus dem Sport, hat es gerade die erste Medaille für Deutschland gegeben.
10: Ja, und das mit bayerischer, genauer gesagt Augsburger Beteiligung. Das Männerteam im Kanadier gewann Bronze in Oklahoma City auf der Olympiastrecke für die nächsten Sommerspiele. Thorsten vom Wege.
11: Es war brütend heiß in Oklahoma City und dennoch bewahrte das deutsche Kanadier-Trio bei der WM kühlen Kopf im Teamwettbewerb. Bei 35 Grad Lufttemperatur hatten sie Deris Tasiades aus Augsburg und die beiden für den Leipziger Kanu-Club startenden Timo Trummer und Lennart Tuchscherer als Erste in den Stangenwald eintauchen müssen, meisterten den Parcours fehlerfrei und legten eine Zeit hin, die am Ende nur von Weltmeister Großbritannien und Frankreich getoppt werden konnte. Deutschland belohnte sich mit Bronze und besonders für den 30-jährigen Timo Trummer war diese Medaille eine Genugtuung, denn in der Qualifikation zur Einzelkonkurrenz war der Zeitzer Stunden zuvor noch ausgeschieden.
12: Ich habe in der Zwischenzeit sehr versucht, das sage ich jetzt mal, nicht so an mich ranzulassen, damit ich eben den Fokus und die Konzentration für die Mannschaft noch habe. Weil da geht es eben nicht nur um mich und deswegen haben wir das gerockt und bin sehr happy, ja.
11: Das war auch Routinier Tasiades, der nach einmal Gold und viermal Silber in bisherigen WM-Teamwettbewerben seinen Medaillensatz mit Bronze nun komplettieren konnte.
13: Eine Medaille mit nach Hause zu bringen, ist immer was Besonderes. Wir haben jahrelang jetzt keine mehr geholt im Team, also bei einer Weltmeisterschaft. Und jetzt sind wir wieder zurück im Game, sage ich mal, und man sieht halt schon, was wir halt ein Potenzial noch haben in uns.
11: Weniger Erfolg

0: Erfolgreich verlief dagegen der Auftritt des Frauenteams. Das Trio aus Leipzig leistete sich zwei Fehler. Am Ende fehlten über 8 Sekunden auf die neuen Titelträger aus der Slowakei. Deutschland kam am Ende auf Platz 7. Die WM wird bis zum Sonntag mit den Entscheidungen in den olympischen Einzelwettbewerben fortgesetzt.
1: 4 Tage lang deutsche Meisterschaften in rund 20 Sportarten, das sind die Finals. Dieses kleine deutsche Olympia gibt es seit 2019. Dieses Jahr ist Hannover der Gastgeber. Anne van Eickel schaut auf einige der heutigen Wettbewerbe.
2: Mitten in der Stadt geht es hoch hinaus. Auf dem Opernplatz schrauben sich die Stabhochspringer in die Höhe. Und die Athleten erwartet dabei eine besondere Atmosphäre. Denn so nah wie dort können Sportfans in keinem Stadion der Welt dabei sein. Bei den Turnern geht es am ersten Wettkampftag um die Medaillen im Mehrkampf und auch um die Möglichkeit, sich noch für die Turn-EM im August zu qualifizieren. Beim Schwimmen werden ebenfalls die ersten Titel vergeben. Auch der Olympiasieger von Paris, Lukas Mertens, springt ins Becken. Am Steinhuder Meer starten die Küstenrouten. Das Coastal Rowing, eine Mischung aus Sprinten an Land und Rudern auf dem Wasser, gehört in 2 Jahren bei den Sommerspielen in Los Angeles zum Olympiaprogramm.
1: Nun geht es in die Alpen. 3 Tage lang bis zum Samstag strampelt der Tross der Tour de France die hohen Berge hinauf. Holger Gasker.
3: Aus Sierra Merlet heißt das Ziel dieser Alpenetappe eine Skistation in knapp 2000 Metern Höhe. Damit beginnt das entscheidende lange Kletterwochenende dieser Tour. 185 Kilometer sind es insgesamt vom Start in Voiron, wo gestern der Belgier Jasper Philipsen die 11. Touretappe seiner Karriere gewonnen hat. Es geht über fast 4000 Höhenmeter durch die südlichen Alpen. Insgesamt sind es 5 Bergwertungen. Der Anstieg zum Ziel ist mit 7 Kilometern Länge noch nicht die ultraschwere Herausforderung. Deshalb ist es möglich, dass sich Tadej Pogacar und seine Mannschaft vor allem auf die morgige Etappe nach Alpe d'Huez konzentrieren. Andererseits hat der Slowene auch noch eine Rechnung mit dem Berg offen. Vor 6 Jahren verlor er hier gegen seinen Landsmann Primož Roglič.
1: Die 18. Etappe der Tour de France. Start ist heute kurz vor 13 Uhr.
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5: Momentan liegen uns keine Meldungen über Verkehrsstörungen vor. Kommen Sie gut an Ihr Ziel. Das Wetter in Bayern dieser Donnerstag bringt Sonne, dichte Wolken und auch einzelne Schauer, vor allem im Oberpfälzer und im Bayerischen Wald sowie dem Berchtesgadener Land. Im Laufe des Tages setzt sich aber in immer mehr Regionen die Sonne durch. Das Ganze bei Temperaturen zwischen 18 Grad in Oberfranken und 25 in Unterfranken. Es weht ein relativ kräftiger Wind. Das Hochdruckgebiet Norbert sorgt am Freitag und Samstag für einen sonnigen und trockenen Start ins Wochenende. An den Alpen kann es einzelne Schauer oder Gewitter geben. Die Bewölkung nimmt dann im Laufe des Samstags zu. Der Sonntag wird insgesamt wechselhafter, aber mit 26 bis 31 Grad dann der wärmste Tag.
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5: Jetzt ist es 7 Uhr.
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5: Zum Start in diesem Donnerstag haben wir diese Themen für Sie. Handwerk statt Hochschule. Immer mehr junge Menschen setzen auf eine Ausbildung statt auf ein Studium. Bundestag statt Kanzleramt. Thorsten Frey soll neuer Unionsfraktionschef werden. Und Fußball pur statt Leichtathletik. Das Nürnberger Max-Morlock-Stadion wird entsprechend umgebaut. Mein Name ist Oliver Fritzl. Einen schönen guten Morgen. Wer die Schule abschließt, muss eine wichtige Entscheidung treffen. Studium, Ausbildung oder doch etwas ganz anderes? Eine Studie der Bertelsmann Stiftung zeigt jetzt, immer mehr junge Menschen setzen auf eine Ausbildung statt auf ein Studium. Gleichzeitig haben viele den Eindruck, dass es immer schwieriger wird, überhaupt einen passenden Ausbildungsplatz zu finden. Julia Thies fasst die Ergebnisse der Studie zusammen.
7: Noch vor ein paar Jahren war das Studium das Nonplusultra für junge Menschen nach dem Schulabschluss. Im Jahr 2011 erreichte die Zahl der Studienanfänger in Deutschland ihren bisher höchsten Stand, so das Statistische Bundesamt. Eine neue Bertelsmann-Studie zeigt jetzt, mittlerweile ist die Berufsausbildung für Schüler die beliebteste Option nach dem Abschluss. Für diese Studie haben die Autoren junge Menschen befragt, darunter Schüler und Auszubildende. Rund 90% der Befragten Befragten sehen die Ausbildung als gute Basis für die Karriere. Etwa ein Drittel der Schüler will nach dem Abschluss eine Ausbildung machen. Die Ausbildung hat also grundsätzlich kein Imageproblem.

0: Problem. Trotzdem bleiben viele Ausbildungsplätze frei. Dafür nennt die Studie mehrere Gründe. Betriebe und Bewerber sind oft nicht in derselben Region oder die Wünsche passen fachlich nicht zusammen. Außerdem seien in Auswahlverfahren zu oft die Schulnoten wichtiger als die Motivation und praktische Fähigkeiten. Die Autoren der Studie raten den Unternehmen, den Einstieg in ihren Betrieb zu erleichtern, etwa über längere Praktika oder eine assistierte Ausbildung. Und Schulnoten sollten nicht allein über Zu- oder Absage entscheiden.
1: Nun ist es doch schneller gegangen als gedacht. Kanzleramtschef Rai soll nach dem Rücktritt von Jens Spahn neuer Chef der Unionsfraktion im Bundestag werden. Auf diesen Vorschlag haben sich der CDU-Vorsitzende Friedrich Merz und CSU-Chef Markus Söder geeinigt. Offiziell gewählt werden soll Frei dann kommenden Mittwoch in der Fraktion. Dafür müssen die Abgeordneten aus der parlamentarischen Sommerpause anreisen. Reaktionen hat Katrin Auer eingefangen.
2: Einer meldet sich sogar aus Afrika. Außenminister Johann Wadephul von der CDU, gerade auf Dienstreise.
3: Thorsten Frei ist genau der richtige Mann, den die CDU-CSU-Fraktion jetzt braucht.
2: Und auch im Inland sind die Reihen geschlossen. Lob für die Personalie Thorsten Frei kommt etwa von Alexander Hoffmann von der CSU, der den Job des Unionsfraktionschefs gerade kommissarisch macht.
4: Ich begrüße diesen Vorschlag ausdrücklich.
2: Dieser Vorschlag kommt von den Vorsitzenden von CDU und CSU, Friedrich Merz und Markus Söder. Sie wollen Thorsten Frei als Nachfolger von Jens Spahn. Der ist am Samstag nach massiver Kritik zurückgetreten, wegen seines Umgangs mit dem Thema Leihmutterschaft. Nun also Thorsten Frei. Seit gut 14 Monaten ist er Kanzleramtschef. Jetzt soll er an der Spitze der Unionsfraktion für stabile Mehrheiten im Bundestag sorgen. Keine leichte Position. Immerhin hat die schwarz-rote Koalition dort nur eine knappe Mehrheit. Der parlamentarische Geschäftsführer der Fraktion, Steffen Bilger, zeigt sich zufrieden mit Frei als Kandidat für den Posten.
5: Er kennt die Fraktion in- und auswendig als ehemaliger erster parlamentarischer Geschäftsführer. Er weiß, worauf es ankommt, die Fraktion stark zu vertreten, aber auch den Zusammenhalt in der Koalition in den Mittelpunkt zu stellen.
2: Für den Koalitionspartner SPD äußert sich Dirk Wiese ebenfalls zuversichtlich. Er ist parlamentarischer Geschäftsführer der SPD-Fraktion und kennt Thorsten Frei lange.
6: Ich denke, dass die Zusammenarbeit hier sehr vertrauensvoll fortgesetzt werden wird. Und von daher setzen wir darauf, dass wir gemeinsam mit ihm den Herausforderungen innen- und außenpolitisch uns stellen werden.
2: Aber ist Thorsten Frei tatsächlich der richtige Mann für den Posten? Immerhin gilt er als loyale rechte Hand des Kanzlers. Kann er die durchaus meinungsstarke Unionsfraktion auch entschlossen gegenüber der Regierung vertreten? Der kommissarische Fraktionschef Hoffmann sagt auf die Frage ja.
4: Die Fraktion hat den Anspruch, eine selbstbewusste Fraktion zu sein, auch gegenüber dem Kabinett der Bundesregierung und auch gegenüber dem Bundeskanzler. Das ist von den Rahmenbedingungen allen Beteiligten bekannt. Und aus meiner früheren Zeit mit ihm bin ich sehr zuversichtlich, dass uns das mit Thorsten Frei sehr gut gelingen wird.
1: Im Bericht von Katrin Auer war das mit Reaktionen auf die Personalie Thorsten Frei. Ausführlich berichten wir dann gleich über das Thema in unserem Thema des Tages um 20 nach 7. Dann hören Sie auch ein Gespräch mit der Politikwissenschaftlerin Ursula Münch. 2023 ist das Jahr gewesen, als das sogenannte Heizungsgesetz das ganze Land wochenlang beschäftigt hat. Die damalige Ampelregierung wollte Heizen in Deutschland klimafreundlicher machen. Es hagelte Kritik nicht nur am Inhalt, sondern auch am Gesetzgebungsprozess. Vielen Abgeordneten ging das alles zu schnell. Einer von ihnen hatte schon damals Erfolg mit einem Eilantrag vor dem Bundesverfassungsgericht, mit dem er das Gesetz zumindest ausgebremst hat. Jetzt entscheiden die Karlsruher Richter in der Hauptsache und das könnte Auswirkungen auf den Gesetzgebungsprozess insgesamt haben. Die Einzelheiten von Max Bauer.
7: Im Sommer 2023 wollte die Ampelkoalition aus SPD, Grünen und FDP das sogenannte Heizungsgesetz zügig unter Dach und Fach bringen. In einem beschleunigten Verfahren sollte der Bundestag über den Kompromiss zu klimafreundlicheren Heizungen entscheiden. Einige Tage vor der Abstimmung legte die Koalition noch einmal Änderungen zum Gesetzesentwurf vor. Damit bliebe den Abgeordneten aber zu wenig Zeit, um sich mit den komplexen Änderungen zu beschäftigen, so die Kritik des CDU-Abgeordneten Thomas Heilmann. Er klagte in Karlsruhe und verband seine Klage mit einem Eilantrag. Der hatte Erfolg. Der Bundestag musste die abschließenden Beratungen samt Abstimmung damals verschieben. Heute entscheidet das Bundesverfassungsgericht nun in der Hauptsache grundsätzlich über die Frage, wie viel Zeit müssen Abgeordnete haben, um sorgfältig an der Gesetzgebung arbeiten zu können. Gibt es eine Art Tempolimit für das Gesetzemachen, damit Abgeordnete nicht mit Änderungsvorschlägen überrumpelt werden? Das Urteil wird um 10 Uhr verkündet. Um den Inhalt des Heizungsgesetzes

0: der Ampelkoalition wird es dabei nicht gehen.
1: Der Schmerz ist bei vielen immer noch groß, 10 Jahre nach dem rassistisch motivierten Anschlag am Münchner Olympia-Einkaufszentrum. Das hat sich gestern noch bei der Gedenkfeier am Ort der Tat gezeigt. Doch neben in die Trauer über die 9 Opfer mischt sich bei vielen Angehörigen auch Enttäuschung und Ärger. Eine ihrer Fragen lautet: Wie konnte es sein, dass der Anschlag erst 3 Jahre später als rechtsextremistisch motiviert erkannt wurde? Sie fordern einen Untersuchungsausschuss im Landtag. Bayerns Innenminister Herrmann sieht dazu keine Notwendigkeit. Das hat er gestern Abend im BR24-Interview deutlich gemacht.
2: Ich kann nicht erkennen, dass ein Untersuchungsausschuss hier nochmal neue Erkenntnisse zutage fördern würde. Ich will mich deshalb im September mit den Angehörigen auch nochmal treffen, um dem nachzugehen, welche konkreten Fragen denn da eigentlich jetzt noch offen sind. Wir haben in der Tat, das hat eine ganze Weile gedauert, aber 2019 ja dem Landtag einen umfassenden Bericht vorgelegt, in dem wir dann auch ganz klar diese rassistische und rechtsextremistische Motivation in dem Bericht auch klar so benannt haben. Und es stellt sich jetzt die Frage, was ist denn jetzt wirklich an Fragen noch offen? Ich denke, dem werden wir gerne nachgehen. Es liegt in der Hand des Landtags, ob er einen Untersuchungsausschuss für notwendig hält. Aber wir können nur sagen, das, was wir wissen, haben wir der Öffentlichkeit und haben wir dem Landtag berichtet.
1: Sagt Bayerns Innenminister Herrmann. Die Regierung von US-Präsident Trump will Saudi-Arabien dabei helfen, ein ziviles Atomprogramm aufzubauen. Ein Abkommen dazu ist jetzt unter Dach und Fach. Experten zeigen sich alarmiert. Sie befürchten, die Vereinbarung könnte letztlich den Weg für saudische Atomwaffen freimachen und auch den Iran provozieren. Bisher ist nur wenig über das Abkommen bekannt. Aus Washington, Carsten Kühntop.
3: Wie US-Energieminister Wright mitteilte, haben er und sein saudischer Amtskollege eine entsprechende Vereinbarung unterschrieben. Außerdem unterzeichneten beide eine Übereinkunft zu Atominspektionen. Die Saudis möchten die Atomkraft zur Stromversorgung nutzen. Das würde es ihnen erlauben, mehr Erdöl ins Ausland zu verkaufen. Weiteres Ziel ist es, irgendwann den gesamten nuklearen Brennstoffkreislauf zu managen und damit Geld zu verdienen. Minister Wright erklärte, die Abkommen erfüllten die höchsten Standards in Bezug auf nukleare Sicherheit und Nichtverbreitung. Teile der Vereinbarungen sind geheim. Kritiker fürchten, sie könnten es den Saudis erlauben, Uran bis zur Waffenfähigkeit anzureichern. Die US-Regierung widerspricht dem. Ungewöhnlich, die Saudis verzichten auf besonders strenge Inspektionen durch die UN. Diese Aufgabe fällt stattdessen Amerika zu. Warum Präsident Trump dem Deal mit den Saudis ausgerechnet jetzt zugestimmt hat, ist unbekannt. Er und seine Familie haben jedoch beträchtliche unternehmerische Interessen in Saudi-Arabien.
1: Der Nürnberger Stadtrat hat einstimmig beschlossen, wie das Max-Morlock-Stadion in den kommenden Jahren umgebaut werden soll. Das Frankenstadion, wie es auch genannt wird, ist unter anderem das Heimatstadion des 1. FC Nürnberg. Klar ist, es wird in eine reine Fußballarena umgewandelt. Die Tribünen sollen direkt an den Spielfeldrand heranrücken, damit die Fans künftig hautnah dabei sein können. Michael Reiner, was genau geplant ist?
4: Das neue Achteck, so heißt die Variante, die die Stadträte beschlossen haben. Sie erinnert an die Geschichte des Stadions, das vor fast 100 Jahren eröffnet wurde. Die achteckige Form ist sein Markenzeichen. Sie soll auch künftig erhalten bleiben, auch wenn die neuen Tribünen nun ganz nahe ans Spielfeld rücken. Die Leichtathletiklaufbahn fällt weg. Das Max-Morlock-Stadion soll damit zum modernsten Stadion in Bayern werden, sagt Sportbürgermeister Andreas Kriegelstein.
5: Ja, das heißt, wir werden eine Kapazität haben von 50.000 Zuschauern. Es ist damit also auch geeignet, auch internationale Spiele durchzuführen. Und auf Basis dieser Planung können jetzt die nächsten Schritte auch erfolgen.
4: Das ist wichtig, denn die Stadträte haben noch nicht beschlossen, dass neu gebaut wird. Sie haben nur aufgezeigt, dass sie das neue Achteck wollen. Wichtige Fragen müssen nun in den kommenden Monaten geklärt werden, sagt Kriegelstein.
5: Die Finanzierung ist ein offener Punkt. Die Fragen gilt es jetzt noch bis Dezember zu klären. Das heißt, jetzt auf dieser Grundlage heute werden die abschließenden Kosten jetzt ermittelt. Mit welcher Zahl will man dann auch in das Vergabeverfahren gehen? Und auf dieser Grundlage müssen dann auch die Fragen der Finanzierung geklärt werden.
4: Kriegelstein hat demnächst bereits einen Termin in Sachen Zuschüsse bei der bayerischen Staatsregierung. Derzeit wird der Umbau auf etwa 260 bis 280 Millionen Euro veranschlagt. Viel Geld, aber die Investition werde sich rechnen, sagt Kämmerer Thorsten Brehm. Denn das marode Gebäude sei derzeit ein Fass ohne Boden.
6: Aktuell kostet uns das Stadion im Bauunterhalt unheimlich viel Geld und wir glauben, dass das versenktes Geld ist, weil sie

0: sich keinerlei funktionale Verbesserungen ergeben. Und deswegen haben wir ja gesagt, lasst uns noch einen einmaligen Investitionszuschuss machen, das Projekt auf wirtschaftliche Beine stellen und die Stadt dann zukünftig für den Betrieb eben nichts mehr zahlen lassen.
1: Die neue Arena muss sich wirtschaftlich tragen. Der erste FC Nürnberg als Hauptmieter wird sich an den Umbaukosten beteiligen. Aber auch Konzerte und Kongresse sollen Einnahmen bringen, rechnet der Kämmerer vor.
0: Das ist das, was am Ende aufgehen muss. Der städtische Haushalt ist unheimlich angespannt. Und wenn das nicht hinhaut, dann schaut es auch schlecht fürs Stadionprojekt aus.
1: Und es gibt noch ein Problem. Wo wird der Club während des Umbaus spielen? Derzeit ist vorgesehen, dass die Baustelle so organisiert wird, dass während der Arbeiten auch Spiele stattfinden können. Alternativ wird geprüft, ob ein Stadion außerhalb Nürnbergs für die Heimspiele angemietet werden kann. Parallel dazu wird nach einem Standort für ein mobiles Interimstadion im Stadtgebiet gesucht, das wieder abgebaut wird, wenn das neue Stadion steht.
2: Michael Reiner war das über den Umbau des Max-Morlock-Stadions in Nürnberg.
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2: Mit einem fliegenden Teleskop haben Wissenschaftler vom Max-Planck-Institut mehrere Tage lang die Sonne untersucht. Die Ergebnisse helfen unter anderem, gefährliche Strahlungsausbrüche der Sonne besser zu verstehen. Was es damit auf sich hat, erklärt Philipp Artelt.
4: Knapp eine Woche war das tonnenschwere Teleskop mit Namen Sunrise 3 in der Luft unterwegs, getragen nur von einem riesigen Heliumballon. In mehr als 30 Kilometern Höhe ist die Atmosphäre so dünn, dass das Teleskop den Wissenschaftlern einen beinahe ungestörten Blick auf unsere Sonne eröffnet, sagt Sonnenforscher Sami Solanki.
5: Auch bei klarster Luft auf einem hohen Berg sieht das sehr klar aus für das menschliche Auge. Aber wenn ich jetzt ein großes Teleskop nehme und wirklich genau untersuchen will, und ich will ja sowas wie eine 1-Euro-Münze in 40 Kilometern Entfernung auflösen, also das ist so der Winkel, den ich auflösen möchte, schaffe ich vom Boden vielleicht für ganz kurze Zeit mit sehr speziellen Instrumenten. Im Weltraum ginge das, wäre eben sehr teuer. Und dann gibt es dieses Zwischending. Und wenn ich ein Teleskop nehme, ein größeres, und hänge das an einem sehr großen Ballon.
4: Durch Zufall hat genau zum Zeitpunkt der Mission ein starker Strahlungsausbruch auf der Sonne stattgefunden. Solche Ausbrüche können Satelliten beeinflussen und sogar elektronische Geräte und Stromnetze auf der Erde stören. Die Daten des Teleskops zeigen feine Strukturen in der Atmosphäre der Sonne, die durch Veränderungen des Magnetfelds entstehen. Die Wissenschaftler gehen davon aus, dass diese eigentlich kleinen Ereignisse die Entwicklung der großen Strahlungsausbrüche beeinflussen kann.
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2: Viertel nach sieben ist es jetzt.
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2: Gabi Hinterstoißer mit dem Nachrichtenüberblick.
7: Junge Menschen bevorzugen eine Berufsausbildung. Eine Umfrage der Bertelsmann Stiftung zeigt, dass rund 90% eine Ausbildung als gute Basis für die Karriere sehen. Etwa ein Drittel der befragten Schüler will nach dem Abschluss eine Ausbildung machen. Dass dennoch viele Ausbildungsplätze frei bleiben, habe mehrere Gründe. Etwa seien Betriebe und Bewerber oft nicht in derselben Region oder die Wünsche passten fachlich nicht zusammen. Frei erhält als Spahn-Nachfolger viel Zustimmung. CSU-Landesgruppenchef Hoffmann sagte, er begrüße die Nominierung des Kanzleramtsministers zum künftigen Chef der Unionsfraktion. Frei kenne die Themen, die auf dem Tisch liegen. Außenminister Wadefuhl zufolge ist Frei so wörtlich genau der richtige Mann, den die CDU-CSU-Fraktion jetzt braucht. SPD-Parlamentsgeschäftsführer Wiese sagte, er freue sich auf die Zusammenarbeit. USA schließen Atomabkommen mit Saudi-Arabien. Die Vereinbarung wurde von US-Energieminister Wright und seinem saudischen Amtskollegen Bin Salman unterzeichnet. Saudi-Arabien möchte die Atomkraft zur Stromversorgung nutzen. Kritiker befürchten, das Abkommen könnte dem Wüstenstaat künftig die Möglichkeit eröffnen, Uran anzureichern. Spanien kämpft weiter mit Waldbränden. Nahe Madrid sind mehrere Gemeinden evakuiert worden. Der Guardia Civil zufolge wurden außerdem einige Verkehrsachsen gesperrt. In den vergangenen Tagen sind zahlreiche Brände in Spanien ausgebrochen. Der größte von ihnen hat nördlich von Madrid bereits 32.000 Hektar Land zerstört. Knapp 150 Menschen tragen elektronische Fußfessel. Das teilte das hessische Justizministerium zum Stichtag Ende Juni mit. Bundesweit waren darunter 128 verurteilte Straftäter, bei denen eine besonders hohe Rückfallgefahr besteht. Der Rest trug die Fußfessel präventiv. Das Wetter in Bayern, teils sonnig, teils bewölkt, örtlich etwas Regen, 18 bis 25 Grad.
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2: Die Energiepolitik von CDU-Bundeswirtschaftsministerin Katharina Reiche stößt auf Widerstand und Kritik, gerade auch aus Bayern. Jana Roller aus unserem BR24-Bayern-Team, worum geht's denn dabei?
8: Reiche bremse Windkraft und Photovoltaik aus, so lautet der Vorwurf. Jetzt hat die Bundeswirtschaftsministerin Zugeständnisse gemacht mit geänderten Gesetzentwürfen. Bis gestern Abend musste die Staatsregierung dazu Stellung nehmen, aber sie hält noch immer wenig davon. Lorenz Storch berichtet.
9: Zum Leben zu wenig und zum Sterben zu viel. So sieht Bayerns Wirtschaftsminister Hubert Aiwanger von den Freien Wählern die geplanten Neuregelungen aus dem Reiche-Ministerium zur Windkraft. Dabei kommt die im neuen Gesetzentwurf deutlich besser weg. Die Bundesnetzagentur darf in den nächsten Jahren eine höhere Windkraftleistung ausschreiben. Und der Bonus bei der Einspeisevergütung für windschwächere Gebiete wird erhöht. Aber die von Bayern geforderte getrennte Ausschreibung von Windkraft für Süddeutschland gibt es weiter nicht.
10: In meinen Augen ist die Energiewende weiterhin unter Druck. Die Windkraft wird nicht in dem Ausmaß kommen, wie wir sie eigentlich jetzt vorbereitet haben. Und auch die Photovoltaik wird stocken. Also es wird überall die Bremse drin sein, leider Gottes.
9: Resümiert Aiwanger. Die Einspeisevergütung für Photovoltaikanlagen im Haushaltsformat will Reiche weiter abschaffen, gewährt aber noch 3 Jahre Übergangsfrist. Nach der Sommerpause berät der Bundestag die Gesetzentwürfe zur Stromversorgung. Dann sind noch weitere Änderungen möglich.
8: Und über die Kritik aus Bayern an den Energiegesetzen aus dem Bundeswirtschaftsministerium berichten wir in einer halben Stunde noch einmal ausführlich hier im Programm. Der Fischotter, wo er sich niederlässt, sorgt er für große Schäden, viele Diskussionen und Streit. Einst fast ausgerottet, leben heute in Bayern wieder etwa 1500 Exemplare, weil sie eben streng geschützt sind. Jagdminister Hubert Aiwanger von den Freien Wählern will den Fischotter zur Jagd freigeben. Aber Naturschützer haben die bayerische Regelung vor Gericht gestoppt. Hitzige Diskussionen über den Fischotter gestern auch im BR-Fernsehen bei Jetzt red I aus der Oberpfalz.
11: Im Landkreis Tirschenreuth in der Oberpfalz liegen tausende Fischteiche mosaikartig nebeneinander. Seit mehr als 1000 Jahren gibt es hier die Fischzucht. Aber jetzt sehen viele Teichwirte die Zukunft ihrer Betriebe bedroht. Denn der Fischotter frisst ihre Fische und sorgt für verheerende Schäden. Bayerns Jagdminister Hubert Aiwanger will deshalb den Abschuss des Otters erlauben.
10: Wir sehen, dass der Otter jetzt schon gut halb Bayern erobert hat. Er wird am Ende ganz Bayern erobert haben. Aber es wird in Ostbayern am Ende die Teichwirtschaft erledigt sein, bis der Otter ganz im Westen angekommen ist.
11: Für Aiwanger wird das Problem nicht schnell genug gelöst. Der Grund dafür sind in seinen Augen Naturschützer. Denn die Deutsche Umwelthilfe und der Bund Naturschutz Bayern hatten erfolgreich gegen eine Regelung zur Tötung der Otter geklagt. Martin Geilhufe, Vorsitzender des Bund Naturschutz Bayern, suchte bei Jetzt red I den Dialog, kritisierte den Gesetzgeber aber auch.
12: Wir müssen zusammen an einen Tisch, so wie wir bei Biber, bei Kormoran und anderen Lösungen gefunden haben. Aber es nützt nichts, Gesetze zu machen, wo die Gerichte sagen, das ist nicht rechtskonform, das geht nicht.
11: Er lehnte einen Otterabschuss nicht generell ab, forderte aber weitere Maßnahmen wie Zäune und eine bessere Datenerfassung über den Bestand.
8: Der Fischotter, gestern Thema in Jetzt red I im BR-Fernsehen. Lea Ruschka fasste die Diskussion zusammen. 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
2: Mit Oliver Fritzl. Die Spitzen der Union haben sich auf einen Nachfolger für Fraktionschef Jens Spahn geeinigt, der ja vergangenen Freitag seinen Rücktritt angekündigt hatte. Der bisherige Kanzleramtschef und Vertraute von Kanzler Merz, Thorsten Frey, soll die Unionsfraktion im Bundestag künftig führen. In diesem Thema des Tages wollen wir uns diese Personalentscheidung etwas genauer anschauen. Meine Kollegin Stefanie Mannhardt hat darüber mit der Politikwissenschaftlerin Ursula Münch von der Akademie für politische Bildung in Tutzing gesprochen.
13: Frau Münch, die Parteichefs Merz und Söder haben sich auf Thorsten Frey als neuen Chef der Unionsfraktion geeinigt. Nächste Woche soll die Unionsfraktion ihn dann in einer Sondersitzung offiziell wählen. Ist das eigentlich noch eine richtige Wahl oder eher nur eine formale Bestätigung einer schon getroffenen Entscheidung?
14: Also ich würde sagen, es ist voraussichtlich eine Bestätigung einer getroffenen Entscheidung, aber die CDU und die CSU, die Unionsfraktion, die sind inzwischen kein sogenannter Kanzlerwahlverein mehr, wie man es früher von der Fraktion gesagt hat. Also da ist inzwischen viel Eigenständigkeit und gelegentlich auch Trotz. Also wenn die das nicht mittragen würden, würden die sich auch nicht zum Stimmvieh machen lassen.
13: Gehen Sie davon aus, dass da noch etwas schiefgehen könnte?
14: Nein, das halte ich für recht unwahrscheinlich, weil erstens natürlich Herr Frey durchaus einen guten Ruf hat. Man kennt ihn ja bestens. Er war ja in der Oppositionszeit der Union, war er ja Geschäftsführer der Bundestagsfraktion. Man kennt ihn gut und vermutlich schätzt man ihn auch die meisten. Natürlich gibt es gewisse Vorbehalte auch gegen Thorsten Frey, und zwar deshalb, weil man sagt, naja, im Kanzleramt hat er es jetzt nicht unbedingt gerissen. Da wird er ja durchaus für das eine oder andere Versäumnis wird ihm zugewiesen, die Verantwortung. Und da sagen natürlich viele in der Fraktion, ja, ja, das wird er bei uns jetzt auch nicht unbedingt machen. Insofern ist die Zustimmung nicht rückhaltlos, aber ich gehe davon aus, dass er gewählt wird.
13: Vor allem aber hat er ja das Vertrauen des Kanzlers und ist für Friedrich Merz ein ganz wichtiger, enger Mann, auch jetzt eben im Kanzleramt, auch wenn er da eben, wie Sie angesprochen haben, einiges nicht so ganz zur Zufriedenheit aller gemacht hat. Welche strategischen Überlegungen stecken dahinter, eben diesen engen Vertrauten zum Fraktionsvorsitzenden zu machen?
14: Also zunächst muss man sich fragen, ob man überhaupt die Handlungsmöglichkeiten für allzu viel strategische Überlegungen hatte. Also das Personaltableau, die Auswahl an Personen, die dafür für dieses wichtige, für dieses überaus wichtige Amt in Betracht kommen. Also da sind ja jetzt nicht die Leute Schlange gestanden. Also da hat man noch im Grunde ernsthaft noch über Alexander Dobrindt nachgedacht, das aber schwierig wäre, weil dann der Platz im Bundesinnenministerium frei wäre und vor allem natürlich auch weil das die Konstellation und die Machtverhältnisse innerhalb der Fraktion verändert hätte, da Dobrindt bekanntlich von der CSU ist. Aber allzu viele mehr mit wirklichen Aussichten sind ja eigentlich schon nicht mehr genannt worden.
13: Jetzt braucht es dann, wenn Frey tatsächlich gewählt wird, natürlich einen neuen Kanzleramtsminister. Gehen Sie davon aus, dass Merz das nutzen wird für einen größeren Kabinettsumbau?
14: Ich gehe ehrlich gesagt nicht davon aus. Also da wird vielleicht noch das eine oder andere Ministerium unter Umständen in Überlegung gebracht. Aber wir müssen uns vor Augen führen, eigentlich ist jetzt nicht die Zeit für eine größere Kabinettsumgestaltung. Man könnte sie brauchen. Also es gibt einige Ressortchefs, unter anderem des Wirtschaftsministeriums, Frau Reiche, mit denen man unzufrieden ist, die in der Öffentlichkeit auch kein gutes Ansehen haben. Aber gleichzeitig, dann braucht es wieder eine Einarbeitungszeit. Dann kommt wieder eine gewisse Unruhe in die Regierung hinein. Und man hatte ja eigentlich vor Beginn dieser parlamentarischen Sommerpause gehofft, durch die erreichten Reformen oder die ersten Schritte zu Reformen, dass man jetzt in einem guten Arbeitsmodus ist. Und auch da gilt, so schrecklich viele Personen, die fähig sind, drängen sich eben insgesamt auch nicht auf.
13: Frau Münch, ich würde gerne noch mal einen Schritt zurückgehen. Es braucht ja eben einen neuen Unionsfraktionschef, weil der bisherige Jens Spahn zurückgetreten ist, nachdem er bekannt gemacht hatte, dass er ein Kind mit Hilfe einer Leihmutter in den USA bekommen hat. Also er und sein Mann haben bewusst den Weg ins Ausland genutzt, viel Geld dafür in die Hand genommen für etwas, das hier in Deutschland verboten ist. Also nach dieser Affäre, wie steht es da um die Glaubwürdigkeit von Politikern, von Politik in Deutschland?
14: Also es steht nicht besonders gut darum. Das war ja jetzt nicht nur der Anlass Jens Spahn. Es geht ja nicht nur um das Thema Leihmutterschaft, aber das hat im Grunde dann dieser ganzen Kritik quasi noch die Krone aufgesetzt. Gerade, also jetzt nicht nur insgesamt in der Bevölkerung, die schwierige Situation für die Regierungsparteien, allen voran für die Union ist, dass innerhalb der Union, innerhalb von CDU und CSU an der Basis ein sehr großer Unmut ist. Und zwar deshalb, weil man eben sagt, ihr habt im Grunde all das, was ihr uns vor der Bundestagswahl aus der Opposition heraus versprochen habt. Ihr könnt es nicht einhalten. Ihr habt den Mund zu voll genommen. Das trifft vor allem auch das Thema Schuldenbremse. Diese Aussage von Friedrich Merz noch als CDU-Vorsitzender, jetzt täte es nach der Bundestagswahl CDU pur geben. Und die Leute sind gerade an der Basis der Union, also die eigenen Anhänger, sind extrem unzufrieden. Also insofern, das ist jetzt mit dieser nur Umgestaltung und Umpositionierung auf der Führungsebene der Unionsfraktion, damit ist das Glaubwürdigkeitsproblem wahrlich nicht beseitigt.
13: Jetzt haben Sie angesprochen, dass die Union eben an der Basis schlecht dasteht, weil sie nicht das bietet, was sie versprochen hatte. Ist denn die Union jetzt auch unter Merz zu weit nach links gerutscht?
14: Mit links-rechts hat es meines Erachtens ja nur bedingt zu tun. Ja, er hat versprochen, eine stärker konservative Politik zu machen. Ja, er kommt in der Wahrnehmung von vielen dann manchmal den Sozialdemokraten zu sehr entgegen. Das ist aber in einer Koalitionsregierung unvermeidbar. Es ist diese Kluft zwischen vollmundigen Ankündigungen und dann doch wieder der Notwendigkeit zu kompromissen. Und ich meine, es ist ja einfach falsch, uns als Bevölkerung, als Bürgerschaft einreden zu wollen, eine einzelne Partei könne alles durchsetzen. Also insofern, ich würde sagen, es hat nicht nur was mit links und rechts zu tun, es hat mit dieser Kluft zwischen Ankündigung und dem tatsächlich Erreichbaren zu tun.
13: Und was für Schlüsse ziehen Sie daraus mit Blick auch auf die Landtagswahlen jetzt im Herbst im Osten?
14: Dass wir tatsächlich voraussichtlich, falls diese Landtagswahl vor allem in Sachsen-Anhalt und natürlich auch in Mecklenburg-Vorpommern, falls die tatsächlich so ausgehen sollte, wie im Augenblick viele prognostizieren, was nun nicht sicher ist. Also die Leute müssen ja erst noch wählen. Aber für den Fall, dass tatsächlich die AfD so stark werden sollte, wie man es im Augenblick vorhersagt, dann kriegt die CDU ein ganz, ganz großes Problem und dann braucht sie eine führungsstarke Spitze, sowohl an der Partei als auch in der Fraktion, weil dann werden diese zum Rand hin strebenden Tendenzen werden dann stärker werden. Dann werden in der CDU viele sagen, naja, diese Brandmauer, die ist doch ohnehin nur noch auf dem Papier. Ihr erzählt etwas, was wir in der Praxis nicht durchhalten können. Und dann geht es tatsächlich ans Eingemachte, nämlich an der Frage, wie halten wir es mit der AfD? Und das kann eine Partei zerreißen, weil in der CDU sehr, sehr viele sind, sowohl in der Partei als auch natürlich in der Anhängerschaft, die das nicht akzeptieren werden, eine Zusammenarbeit mit der AfD.
2: Sagt die Politikwissenschaftlerin Ursula Münch von der Akademie für politische Bildung. Kanzleramtschef Thorsten Frey soll neuer Vorsitzender der Unionsfraktion im Bundestag werden. 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
2: Eine Verkehrsmeldung haben wir von der A99, der Westumfahrung München Richtung Lindau. Zwischen Fröttmanning Nord und dem Dreieck Feldmoching 4 Kilometer Stau wegen Bauarbeiten. Das Wetter in Bayern. Dieser Donnerstag bringt Sonne, dichte Wolken und auch einzelne Schauer. Im Laufe des Tages setzt sich aber in immer mehr Regionen die Sonne durch. Das Ganze bei Temperaturen zwischen 18 Grad in Oberfranken, bis zu 25 werden es in Unterfranken. Es weht ein relativ kräftiger Wind. Hochdruckgebiet Norbert sorgt dann am Freitag und Samstag für einen sonnigen und trockenen Start ins Wochenende. In den Alpen kann es einzelne Schauer oder Gewitter geben. Der Sonntag wird dann wechselhafter, aber mit 26 bis 31 Grad der wärmste Tag.

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3: Jetzt ist es 7.30 Uhr. Heute ist Donnerstag, der 23. Juli.
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3: Am Mikrofon Stefanie Mannhardt. Schönen guten Morgen. Wir berichten als erstes über eine Trendwende bei jungen Menschen in Deutschland. Nach langer Zeit ist nämlich offenbar eine Ausbildung wieder beliebter als ein Studium. Außerdem geht es um die Frage, ob Gesetzgebungsverfahren zu schnell sein können. Da wird heute eine Entscheidung des Bundesverfassungsgerichts erwartet. Und im BR24-Hintergrund berichten wir, welche Auswirkungen die Krankenkassenreform in Bayern hat beim Thema Psychotherapie. Ob da das Angebot jetzt immer geringer wird. Für viele junge Menschen ist es jetzt bald wieder soweit. Sie starten Anfang August oder bei uns in Bayern Anfang September mit ihrer Berufsausbildung. Und zuletzt hat im Handwerk zum Beispiel die Zahl der Azubis zugenommen. Eine neue Studie der Bertelsmann Stiftung zeigt jetzt außerdem, rund 90% aller Azubis sind zufrieden mit ihrer Ausbildung und die weltweiten Krisen und auch die Unklarheit, was in Zukunft irgendwann KI übernehmen wird, führen dazu, dass immer mehr junge Menschen eine Ausbildung besser finden als ein Studium. Die Einzelheiten von Julia Thies.
5: Noch vor ein paar Jahren war das Studium das Nonplusultra für junge Menschen nach dem Schulabschluss. Im Jahr 2011 erreichte die Zahl der Studienanfänger in Deutschland ihren bisher höchsten Stand, so das Statistische Bundesamt. Eine neue Bertelsmann-Studie zeigt jetzt, mittlerweile ist die Berufsausbildung für Schüler die beliebteste Option nach dem Abschluss. Für diese Studie haben die Autoren junge Menschen befragt, darunter Schüler und Auszubildende. Rund 90% der Befragten sehen die Ausbildung als gute Basis für die Karriere. Etwa ein Drittel der Schüler will nach dem Abschluss eine Ausbildung machen. Die Ausbildung hat also grundsätzlich kein Imageproblem, trotzdem bleiben viele Ausbildungsplätze frei. Dafür nennt die Studie mehrere Gründe. Betriebe und Bewerber sind oft nicht in derselben Region oder die Wünsche passen fachlich nicht zusammen. Außerdem seien in Auswahlverfahren zu oft die Schulnoten wichtiger als die Motivation und praktische Fähigkeiten. Die Autoren der Studie raten den Unternehmen, den Einstieg in ihren Betrieb zu erleichtern, etwa über längere Praktika oder eine assistierte Ausbildung. Und Schulnoten sollten nicht allein über Zu- oder Absage entscheiden.
3: Braucht es eine Art Tempolimit bei der Gesetzgebung? Mit der Frage hat sich das Bundesverfassungsgericht beschäftigt und gibt heute seine Entscheidung bekannt. Es geht im Kern darum, wie viel Zeit Abgeordnete brauchen, um sich mit einem Gesetz zu beschäftigen, über das sie dann abstimmen sollen. Auslöser war eine Klage gegen das sogenannte Heizungsgesetz der früheren Ampelkoalition. Das ist zwar längst wieder vom Tisch, aber die Entscheidung aus Karlsruhe, die geht eben auch darüber, über diesen konkreten Fall hinaus. Aus Karlsruhe berichtet Max Bauer.
6: Im Sommer 2023 wollte die Ampelkoalition aus SPD, Grünen und FDP das sogenannte Heizungsgesetz zügig unter Dach und Fach bringen. In einem beschleunigten Verfahren sollte der Bundestag über den Kompromiss zu klimafreundlicheren Heizungen entscheiden. Einige Tage vor der Abstimmung legte die Koalition noch einmal Änderungen zum Gesetzesentwurf vor. Damit bliebe den Abgeordneten aber zu wenig Zeit, um sich mit den komplexen Änderungen zu beschäftigen, so die Kritik des CDU-Abgeordneten Thomas Heilmann. Er klagte in Karlsruhe und verband seine Klage mit einem Eilantrag. Der hatte Erfolg. Der Bundestag musste die abschließenden Beratungen samt Abstimmung damals verschieben. Heute entscheidet das Bundesverfassungsgericht nun in der Hauptsache grundsätzlich über die Frage, wie viel Zeit müssen Abgeordnete haben, um sorgfältig an der Gesetzgebung arbeiten zu können. Gibt es eine Art Tempolimit für das Gesetzemachen, damit Abgeordnete nicht mit Änderungsvorschlägen überrumpelt werden? Das Urteil wird um 10 Uhr verkündet. Um den Inhalt des Heizungsgesetzes der Ampelkoalition wird es dabei nicht gehen.
3: Gestern Abend um 17.51 Uhr hat München eine Minute lang innegehalten. Busse und Bahnen standen still. Es wurde erinnert an diesen Zeitpunkt vor 10 Jahren, als ein 18-Jähriger am Olympia-Einkaufszentrum die ersten Schüsse abgegeben hat. 9 junge Menschen hat er getötet aus rassistischen Motiven. Bei der Gedenkveranstaltung gestern, bei der auch Bundespräsident Steinmeier dabei war, ging es auch wieder um die Fehler der bayerischen Ermittler, die den rassistischen Anschlag lange als Amoklauf eingestuft hatten. Die Hinterbliebenen fordern, dass das Ganze von einem Untersuchungsausschuss aufgearbeitet wird. Das hat Bayerns Innenminister Herrmann gestern Abend im BR24-Interview aber klar abgelehnt.
7: Ich kann nicht erkennen, dass ein Untersuchungsausschuss hier nochmal neue Erkenntnisse zutage fördern würde. Ich will mich deshalb im September mit den Angehörigen auch nochmal treffen, um dem nachzugehen, welche konkreten Fragen denn da eigentlich jetzt noch offen sind. Wir haben in der Tat, das hat eine ganze Weile gedauert, aber 2019 ja dem Landtag einen umfassenden Bericht vorgelegt, in dem wir dann auch ganz klar diese rassistische und rechtsextremistische Motivation in dem Bericht auch klar so benannt haben. Und es stellt sich jetzt die Frage, was ist denn jetzt wirklich an Fragen noch offen? Ich denke, dem werden wir gerne nachgehen. Es liegt in der Hand des Landtags, ob er einen Untersuchungsausschuss für notwendig hält. Aber wir können nur sagen, das, was wir wissen, haben wir der Öffentlichkeit und haben wir dem Landtag berichtet.
3: Innenminister Herrmann war das gestern Abend im BR-Fernsehen. Die Schülerinnen und Schüler in Bayern haben noch gut eine Woche Schule. Die Landtagsabgeordneten, die verabschieden sich heute schon in die Sommerpause. Ein letztes Mal kommt der Landtag davor heute noch zusammen. Und traditionell spricht dann Landtagspräsidentin Aigner ihre Schlussworte. Das könnten ihre letzten sein, falls sie nämlich im Herbst als Kandidatin für das Amt der Bundespräsidentin nominiert wird. Aus München berichtet Katharina Pfadenhauer.
8: Einzig die Landtagspräsidentin hat heute das Wort. Die Schlussworte vor der Sommerpause im Landtag. Weder der Ministerpräsident noch die Vorsitzende der stärksten Oppositionsfraktion dürfen reden. Das ist eine Zäsur. Auslöser war ein Eklat im vergangenen Jahr. AfD-Fraktionschefin Katrin Ebner-Steiner nutzt die traditionellen Schlussworte für eine politische Rede.
9: Ihr historisches Versagen macht uns zur stärksten Kraft in diesem Land.
10: Frau Kollegin, es tut mir leid. Aber die traditionellen Schlussworte sind eigentlich nicht dazu geeignet, hier eine politische Debatte anzufangen.
8: Aigner dreht ihr das Mikrofon ab und ändert anschließend die Regeln für die Schlussworte. Heute also spricht nur sie. Auch inhaltlich haben sich Aigners Schlussworte verändert seit ihrer Wahl zur Landtagspräsidentin 2018. Warb sie zu Beginn vor allem für einen respektvollen Umgang im Parlament, richtet sie ihren Kurs inzwischen gegen eine Erosion der, Zitat, stabilen Mitte und gegen extremistische Ränder. Während der Schlussworte 2023 formuliert sie ihr Amtsverständnis.
10: Ich bin keine neutrale Person, ich bin Demokratin. Und ja, ich lasse mir auch den Mund nicht verbieten.
8: Heute dürfte sie diesen Kurs erneut beschreiben. Und möglicherweise sind es ihre letzten Schlussworte im Bayerischen Landtag, bevor im Herbst die Entscheidung fällt, ob die Union sie für das höchste Staatsamt nominiert.
3: Wenn es um Energie und Saudi-Arabien geht, dann denken wohl alle gleich erstmal ans Öl. Das arabische Land ist ja eines der größten Erdölförderländer der Welt. Aber die Saudis wollen sich nicht aufs Öl allein verlassen. Sie setzen auch auf Atomenergie, zumindest um den Energiehunger im eigenen Land zu stillen. Bisher allerdings dürfen sie das Uran dafür nicht selbst anreichern. Schließlich könnte diese Urananreicherung auch für Atomwaffen genutzt werden. Jetzt aber hat Saudi-Arabien dafür grünes Licht bekommen aus den USA, die Urananreicherung der Saudis auch kontrollieren wollen. Mehr dazu von Carsten Kühntop aus Washington.
11: Wie US-Energieminister Wright mitteilte, haben er und sein saudischer Amtskollege eine entsprechende Vereinbarung unterschrieben. Außerdem unterzeichneten beide eine Übereinkunft zu Atominspektionen. Die Saudis möchten die Atomkraft zur Stromversorgung nutzen. Das würde es ihnen erlauben, mehr Erdöl ins Ausland zu verkaufen. Weiteres Ziel ist es, irgendwann den gesamten nuklearen Brennstoffkreislauf zu managen und damit Geld zu verdienen. Minister Wright erklärte, die Abkommen erfüllten die höchsten Standards in Bezug auf nukleare Sicherheit und Nichtverbreitung. Teile der Vereinbarungen sind geheim. Kritiker fürchten, sie könnten es den Saudis erlauben, Uran bis zur Waffenfähigkeit anzureichern. Die US-Regierung widerspricht dem. Ungewöhnlich, die Saudis verzichten auf besonders strenge Inspektionen durch die UN. Diese Aufgabe fällt stattdessen Amerika zu. Warum Präsident Trump dem Deal mit den Saudis ausgerechnet jetzt zugestimmt hat, ist unbekannt. Er und seine Familie haben jedoch beträchtliche unternehmerische Interessen in Saudi-Arabien.
3: In den USA haben es die großen Social-Media-Konzerne ein weiteres Mal geschafft, einen Prozess, um gesundheitliche Folgen ihrer Plattformen zu umgehen. Ein Jugendlicher in Kalifornien hat seine Klage zurückgezogen. Laut seinen Anwälten hat er sich mit YouTube, TikTok und Snapchat außergerichtlich geeinigt. Und so ein Vergleich, der heißt normalerweise, dass Geld geflossen ist. Ursprünglich wollte der Junge, dass die Konzerne belangt werden dafür, dass ihre Plattformen ihn süchtig und depressiv gemacht haben sollen. Aus Los Angeles berichtet Reinhard Spiegelhauer.
12: Die Klage des 15-Jährigen, der öffentlich nur mit den Initialen RKC bekannt ist, war vom Gericht als eine Art Leitverfahren für mehr als 1500 ähnlich gelagerte Klagen ausgesucht worden. Solche sogenannten Bellwether Cases bilden möglichst typische Konstellationen ab. Sie sollen den Prozessverlauf insgesamt vereinfachen und beschleunigen. Voraussetzung sind ähnliche Umstände der Klage. Konkret, mehrere Social-Media-Unternehmen werden beklagt. Es geht um die Nutzung im Kindes- und Jugendlichenalter. Eine zentrale Frage: Lassen sich bestimmte psychische Erfahrungen wie Depressionen und Angstzustände auf das möglicherweise süchtig machende Plattformdesign zurückführen? Denn für die Inhalte, die dort angeboten werden, können die Unternehmen nach US-Recht nicht verantwortlich gemacht werden. In einem weiteren Leitverfahren hatte eine 19-Jährige Anfang des Jahres schon Vergleichen mit TikTok und Snap zugestimmt. Im März waren YouTube und Meta zu Zahlungen in Höhe von insgesamt 6 Millionen Dollar verurteilt worden. Über die Berufung der Unternehmen in diesem Fall ist noch nicht entschieden. Neben den Einzelklagen Geschädigter vor Gerichten in verschiedenen Bundesstaaten gibt es auch mehrere tausend Klagen vor Bundesgerichten. Dort treten auch institutionelle Kläger auf, beispielsweise Schulbezirke. Für die beklagten Social-Media-Plattformen bzw. die Unternehmen dahinter ist die Frage nach der Verantwortung also noch lange nicht ausgestanden.
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3: Christine Lagarde hat heute den Rat der Europäischen Zentralbank wieder zur Sitzung nach Frankfurt geladen und Birgit Habrath aus unserer Wirtschaftsredaktion kennt die Tagesordnung.
13: Ja, die ist nicht sehr umfangreich, aber ein Punkt hat es in sich und dürfte im EZB-Tower in Frankfurt sicher ausführlich diskutiert werden. Soll die Zentralbank an der Zinsschraube drehen, wie zuletzt im Juni mit 0,25 Prozentpunkten nach oben? Eigentlich wäre das angesichts der Preissteigerung geboten, um den Geldwert zu garantieren, aber das würde Kredite verteuern, die Firmen würden in der Flaute zögern zu investieren. Felix Linke zu einer schwierigen Entscheidung.
14: Nach dem Kurswechsel vom Juni wird von der EZB zunächst eine Zinspause erwartet. Es gehe darum, weitere Daten über die Entwicklung der Inflation zu sammeln, die seit der Eskalation im Nahen Osten stark gestiegen ist. Die EZB rechnet für 2026 inzwischen mit einem Anstieg von 3% bei den Verbraucherpreisen. Ein weiterer Zinsschritt ist nach Ansicht der meisten Experten daher nicht zu vermeiden und sollte frühestens auf der nächsten Sitzung des Zentralbankrats im September erfolgen. Solange würde der für Sparer wichtige Einlagenzins noch bei 2,25% bleiben. Zuvor verharrte dieser Zinssatz knapp ein Jahr lang stabil auf einem niedrigeren Niveau. Mit der Zinswende sind auch die Renditen für Anleger, zum Beispiel bei Staatsanleihen, gestiegen, was den Schuldendienst der Regierungen verteuert und die öffentlichen Haushalte unter Druck setzt. Kredite für Konsumenten und Hausbauer sind ebenfalls teurer geworden. Der Iran-Konflikt löste einen Preisschock bei fossilen Energien aus. Inzwischen schwindet die Hoffnung, dass diese Energiepreise bald wieder sinken, weil sich der Konflikt zuletzt verschärft hat.
13: Die Richtung stimmt, das Tempo aber gefällt Analysten weniger. Gemeint ist der Automarkt in Europa. Der Branchenverband legte heute früh Zahlen vor. Dank eines kräftigen Wachstums im Juni von mehr als 13% legten die Neuzulassungen in der EU im ersten Halbjahr gegenüber dem Vorjahreszeitraum um 5,7% zu. Stromer waren besonders gefragt, aber da ist noch Luft nach oben. Die großen Tech-Konzerne investieren viel in künstliche Intelligenz. Zu viel? Lohnen sich die Milliarden, die sie in Rechenzentren stecken? Diese Fragen stellt sich die Tech- und Finanzwelt schon eine ganze Weile. Mit Spannung erwartet werden da immer die Bilanzzahlen. Lilli-Marie Hiltscher über einen Gewinner und einen Verlierer, Tesla.
15: Der E-Autobauer hat im zweiten Quartal erstmals seit über 2 Jahren Geld verbrannt. Der Cashflow liegt bei minus 1,1 Milliarden Dollar. Hauptgrund: hohe Ausgaben für KI und Robotik, zum Beispiel für selbstfahrende Taxis und humanoide Roboter. Ganz anders die Stimmung bei Alphabet, der Google-Mutter. Hier scheint die KI-Rechnung schon aufzugehen. Die milliardenschweren Investitionen in neue Rechenzentren treiben vor allem die Cloud-Sparte plus 82% beim Umsatz. Die Börsen in Asien sind am Morgen beflügelt von den Bilanzen. Der japanische Nikkei und der südkoreanische Kospi legen zu, bleiben aber vorsichtig. Denn der Ölmarkt sorgt einmal mehr für Unruhe. Angriffe auf Öltanker und Drohungen aus dem Iran lassen den Preis für ein Fass Brent auf rund $96 steigen, der höchste Stand seit mehr als 6 Wochen. Das schürt neue Inflationssorgen und Ängste vor wieder steigenden Zinsen.
13: Beim DAX zeichnet sich nach Gewinnen gestern ein eher verhaltener Auftakt ab.
3: Es ist 7.45 Uhr.
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3: Die Nachrichten mit Gabi Hinterstößer.
16: Berufsausbildung ist beliebteste Option nach dem Abschluss. Einer Umfrage der Bertelsmann Stiftung zufolge sehen rund 90% der jungen Menschen eine Ausbildung als gute Basis für eine Karriere. Etwa ein Drittel der befragten Schülerinnen und Schüler will nach dem Abschluss eine Lehre machen. Die Autoren der Studie raten Unternehmen, den Einstieg in ihren Betrieb zu erleichtern, etwa über längere Praktika. Bundesverfassungsgericht entscheidet über Zeitrahmen beim Gesetzgebungsverfahren. Karlsruhe beschäftigt sich mit der Frage, ob das sogenannte Heizungsgesetz im Sommer 2023 übereilt beschlossen wurde. Geklagt hatte der frühere CDU-Bundestagsabgeordnete Heilmann. Er sah seine Rechte als Parlamentarier verletzt, weil wenige Tage vor der geplanten Abstimmung im Parlament noch umfangreiche Änderungen vorgelegt wurden. Nominierung von Frei zum neuen Unionsfraktionschef stößt auf Zustimmung. Interimsfraktionschef Hoffmann begrüßte den Vorschlag der beiden Parteivorsitzenden Merz und Söder. Frei habe einen hervorragenden Draht zum Koalitionspartner SPD, so Hoffmann. SPD-Fraktionschef Mirsch sagte, er freue sich auf die

0: Gesetze reformieren. Sie steht deshalb auch in der Kritik, gerade auch in Bayern. Der Vorwurf, Reiche bremse vor allem die Windkraft aus. Jetzt hat die CDU-Politikerin Zugeständnisse gemacht mit geänderten Gesetzentwürfen. Was die Staatsregierung und die Energiewirtschaft in Bayern davon halten, das hat Lorenz Storch in Erfahrung gebracht.
1: Ursprünglich wollte CDU-Bundeswirtschaftsministerin Reiche die Bedingungen für Windkraft im Süden sogar noch verschlechtern. Das hat sie zurückgenommen. Der neue Gesetzentwurf verspricht im Gegenteil einen etwas höheren Bonus beim Strompreis für Windräder in süddeutschen sogenannten Schwachwindgebieten. Und insgesamt sollen in Deutschland nächstes Jahr 5 Gigawatt mehr Windkraft ausgeschrieben werden. Allerdings stehen schon jetzt fast 19 Gigawatt an Windkraftprojekten sozusagen im Stau, sagt der Chef des Bayerischen Windkraftverbands Bernd Wust.
2: Man kann sich das vorstellen, wir waren vorher 3 Meter unter Wasser und sind ertrunken. Jetzt hat man uns auf 1 Meter unter der Wasseroberfläche angehoben. Aber viele der Projekte werden weiterhin, bildlich gesprochen, ertrinken.
1: Für die bayerische Staatsregierung ist das unangenehm, denn sie hat das Ziel, 1000 neue Windräder bis 2030 ausgegeben, um die Industrie im Süden besser mit Strom versorgen zu können. Bayerns Wirtschaftsminister Hubert Aiwanger von den Freien Wählern fürchtet, Stand jetzt, dass trotz der leicht verbesserten Bedingungen viele dieser Windradprojekte auf der Strecke bleiben.
3: Einige werden jetzt zumindest einen kleinen Hoffnungsschimmer wieder sehen, aber die ganz große Investitionswelle wird nicht losgehen. Die Energiewende ist damit deutlich ausgebremst, leider Gottes.
1: Betroffen ist das sonnenstarke Bayern auch vom geplanten Aus der Einspeisevergütung für kleine Photovoltaikanlagen. Daran hält Reiche weiter fest, gewährt aber 3 Jahre Übergangsfrist. Trotzdem werde das der Photovoltaik einen großen Dämpfer geben, glaubt der grüne Landtagsabgeordnete Martin Stümpfig. Die Netzbetreiber dagegen, die mit dem Ausbau der Stromleitungen nicht hinterherkommen, fasse Reiche mit Samthandschuhen an. Die Pflicht zum Netzanschluss für Erneuerbare wird gelockert.
4: Man nimmt den Druck raus auf die Netzbetreiber und das ist vollkommen falsch. Man möchte es genau andersrum machen. Wir bräuchten Pönalen, also dass sie Strafe zahlen müssen, wenn sie nicht schnell genug ausbauen.
1: CDU-Bundeswirtschaftsministerin Reiche dagegen hat ihre Reformvorschläge stets damit verteidigt, dass sie den Stromkunden am Ende Geld sparen sollen. Deshalb sollen sich aus ihrer Sicht die Standorte von Windkraft und Photovoltaik danach richten, wo das Stromnetz noch Kapazitäten hat.
5: Energie muss dort zugebaut werden, wo sie benötigt und abtransportiert werden kann.
1: Anders als in den ersten Entwürfen lässt ihr neues Netzpaket allerdings zu, dass sich Windkraft und Photovoltaik, die meist abwechselnd einspeisen, einen Netzanschluss teilen. Das ist aus Sicht der bayerischen Beteiligten ein großer Fortschritt. Weitere Änderungen an den Gesetzen sind noch möglich. Ab Herbst befasst sich der Bundestag damit.
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0: Das Sparpaket für die gesetzliche Krankenversicherung, das ja vor 2 Wochen beschlossen wurde, das sorgt bei Psychotherapeuten für große Kritik. Die Bundestagsfraktionen von Union und SPD, die haben zwar mittlerweile angekündigt, im Herbst nochmal nachzubessern bei den Vorgaben für eben Psychotherapeuten. Aber trotzdem stellt sich die Frage, ob es in Zukunft noch ausreichend psychotherapeutische Angebote geben wird. Hans-Joachim Viehweger hat sich dazu umgehört.
7: Luisa Giesler hat vor wenigen Tagen ihren Master für klinische Psychologie und Psychotherapie an der LMU München gefeiert. Ein großes Fest, überschattet aber von der Frage nach der Zukunft der Absolventinnen und Absolventen.
8: Das ist definitiv eine Frage, die gerade viele meiner Co-Absolventen beschäftigt, inwiefern sich dieser aufwendige Ausbildungs- und Weiterbildungsweg bis hin zu einem Kassensitz dann überhaupt lohnt, wenn die Vergütung über die Kasse dann aber nicht mehr gesichert ist zukünftig.
7: Hintergrund ist die Reform der gesetzlichen Krankenversicherung, die das Ziel hat, die Kosten für die Beitragszahler zu begrenzen. Dazu gehört auch eine Deckelung der Budgets für psychotherapeutische Behandlungen. Das habe zur Folge, so sagt es der Münchner Psychotherapeut Subin Farahani, dass die Höhe der Vergütungen ab dem kommenden Jahr völlig ungewiss sei.
9: Man könnte sogar sagen, wir werden in sowas wie eine Zwangsteilzeit geschickt für die Versorgung gesetzlich Versicherter. Und für mich hat das die Konsequenz, dass ich aktuell gesetzlich Versicherten kaum bis gar nicht mehr ein Therapieplatzangebot machen kann, weil ich nicht weiß, ob ich sie über das laufende Jahr hinaus adäquat behandeln kann.
7: Die Einsparungen hätten damit auch Folgen für die Versorgungslage.
9: Das bedeutet, ganz viele Menschen, die in einem Bereich sind, wo sie eine Belastung haben, eine psychische Erkrankung haben, die vielleicht auch wieder ins Arbeitsleben zurückfinden möchten und können, werden dieser Gelegenheit

0: irgendwie beraubt. Sie erfahren weniger Unterstützung. Und das führt am Ende zu deutlich mehr Not, Leid, aber auch zu Folgekosten für die Volkswirtschaft.
1: Das hat auch die Politik im Blick. In einem Entschließungsantrag, den Union und SPD im Bundestag zusammen mit der Gesundheitsreform verabschiedet haben, heißt es, Einschränkungen in der Versorgung würden zu erheblichen finanziellen Mehrbelastungen der Solidargemeinschaft der gesetzlich Versicherten in der Zukunft führen. So sind auch einige Korrekturen an der Reform geplant, wie die CSU-Gesundheitspolitikerin Emmy Zöllner erläutert.
2: Wir werden es zum Beispiel weiterhin ermöglichen, dass Kinder- und Jugendpsychotherapie extrabudgetär vergütet werden kann. Also da wird es zu keiner Veränderung kommen in der Finanzierung der Behandlung. Und wir werden auch für dringende Fälle dort eine Regelung und komplexe Fälle einziehen, sodass eben auch diese Fälle weiter behandelt werden können.
1: Von einer teilweisen Entlastung spricht Nikolaus Melkop, der Präsident der Psychotherapeutenkammer Bayern. Die drohenden Probleme würden aber nur gelindert und nicht gelöst.
3: Wenn nichts getan wird, wird sich die psychotherapeutische Versorgung verschlechtern. Und nichts zu tun wird auch einen Mangel an Nachwuchs produzieren. Hier müssen dringend neue Weiterbildungsstellen entstehen. Und für diese notwendigen Stellen ist nun die Finanzierungsgrundlage eben noch schlechter geworden.
1: Was zeigt, es gibt noch viel Gesprächsbedarf zwischen Politik und Psychotherapeuten bis zu den weiteren Beratungen im Bundestag Anfang September.
4: Hans-Joachim Viehweger war das über die Reform der gesetzlichen Krankenversicherung, die einen erheblichen Einfluss auf das Angebot der Psychotherapeuten in Bayern haben dürfte.
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4: Die WM im Fußball ist vorbei. Jetzt sind die USA Gastgeber der Weltmeisterschaft im Kanuslalom. Frank Hollmann aus dem Sport, da gab es jetzt die erste Medaille für Deutschland.
6: Genauer gesagt Bronze für das Männerteam im Kanadier. Das bestand aus zwei Athleten aus Leipzig plus dem Augsburger Routinier Sideris Tasiadis. Und der freute sich extrem über diesen dritten Platz.
7: Eine Medaille mit nach Hause zu bringen, ist immer was Besonderes. Wir haben jahrelang jetzt keine mehr geholt im Team, also bei einer Weltmeisterschaft. Und jetzt sind wir wieder zurück im Game, sage ich mal. Und man sieht halt schon, was wir halt ein Potenzial noch haben in uns.
6: Sagt der Augsburger Sideris Tasiadis. Die Weltmeisterschaft findet übrigens in Oklahoma City statt. In diesem Kanal werden in zwei Jahren auch die Medaillen bei den Olympischen Sommerspielen vergeben. 24 deutsche Meisterschaften in 4 Tagen, das ist die Idee hinter den Finals, diesem deutschen Mini-Olympia. Gastgeber ist dieses Jahr Hannover und da beginnen heute die Wettkämpfe. Ina Kast.
8: 3x3-Basketballerin Sonja Greinacher hat das Größtmögliche erreicht. Sie darf sich Olympiasiegerin nennen. Auch bei der Eröffnungsfeier der Finals weht ein Hauch Olympia über den Maschsee von Hannover, findet sie.
9: Ja, absolut. Ich glaube, immer wenn so viele verschiedene Sportarten zusammenkommen, es ist wie ein nationales olympisches Feeling und macht jetzt schon Spaß.
8: Sagt Greinacher als eine, die die ganz große Bühne durch ihren Olympiasieg in Paris kennenlernen durfte und sich einen Namen gemacht hat. Ihn kennen dagegen bislang die wenigsten.
10: Ich heiße Rudolf, bzw. Rudi, Spitzname Schopaus und mache Jujutsu.
8: Jujutsu, bei weitem noch nicht so bekannt wie Karate oder Judo. Rudi hofft den Leuten, seine Sportart und die Vielseitigkeit von Kampfsport durch die Finals zu zeigen. Er muss nicht lange überlegen, was er an seiner Sportart so liebt.
10: Genau die Vielseitigkeit. Also im Wesentlichen verbindet es eben die Elemente aus Karate und Judo, also die Würfe aus dem Judo, die Schlagtechniken aus dem Karate und hat trotzdem aber noch quasi Moral und Werte, die so traditionelle Kampfsportarten mit sich bringen und grenzt sich dadurch halt vielleicht von sowas wie Mixed Martial Arts ab.
8: Und schon bei der launigen Eröffnungsfeier auf und am Maschsee hat der 27-Jährige in seiner Heimatstadt einen Vorgeschmack bekommen, was es bedeutet, wenn 24 verschiedene Sportarten bei einem Multisport-Event eine Bühne und Sichtbarkeit bekommen.
10: Ist auf jeden Fall super cool, hier mit anderen Sportarten zusammenzukommen, die auch teilweise vielleicht das erste Mal dabei sind oder auch nicht. Einfach so ein bisschen zu connecten und halt Wettkämpfe gleichzeitig auszutragen, ist halt was ganz anderes, als wenn ich jetzt für meine Meisterschaften in eine Stadt fahre und die Stadt weiß ganz oft vielleicht auch gar nichts davon. Hier weiß halt jetzt jeder, okay, 4 Tage, alle Sportarten in Hannover und das ist ziemlich cool.
8: Nicht nur Sportler wie Rudi freuen sich extrem darüber, auch die sportbegeisterten Menschen in der Region.
11: Das ist für alle schön, das ist für die Sportler schön und für die Zuschauer bei dem Wetter super.
12: Deutschland ist ja leider immer, dass Fußball sehr angesagt ist, sonst noch vielleicht Handball und Eishockey und jetzt hat man in kurzen Tagen die Möglichkeit, mal wirklich viele Randsportarten zu sehen.
8: Und so mancher Fan war schon von den Breakdance-Einlagen auf der schwimmenden Bühne bei der Eröffnungsfeier komplett begeistert.
13: Das war genauso Wahnsinn wie die Getanze. Die Beine und sonst wo. Das ist kein Sport mehr. Das ist ja schon Akrobatik.
8: Ob Breakdance, 3x3-Basketball oder Jujutsu. Bei den Finals in Hannover ist für jeden was.

0: dabei.
1: Ja, und das können Sie auch live verfolgen bei ARD und ZDF und im Stream auf sportschau.de. Nun geht es in die Alpen. 3 Tage lang bis zum Samstag strampelt der Tross der Tour de France die hohen Berge hinauf. Holger Gersker.
2: Auxerre-Merlette heißt das Ziel dieser Alpenetappe, eine Skistation in knapp 2000 Metern Höhe. Damit beginnt das entscheidende lange Kletterwochenende dieser Tour. 185 Kilometer sind es insgesamt vom Start in Vauran, wo gestern der Belgier Jasper Philipsen die 11. Tour-Etappe seiner Karriere gewonnen hat. Es geht über fast 4000 Höhenmeter durch die südlichen Alpen. Insgesamt sind es 5 Bergwertungen. Der Anstieg zum Ziel ist mit 7 Kilometern Länge noch nicht die ultraschwere Herausforderung. Deshalb ist es möglich, dass sich Tadej Pogacar und seine Mannschaft vor allem auf die morgige Etappe nach Alpe d'Huez konzentrieren. Andererseits hat der Slowene auch noch eine Rechnung mit dem Berg offen. Vor 6 Jahren verlor er hier gegen seinen Landsmann Primož Roglič.
1: Die 18. Etappe der Tour de France. Start ist heute kurz vor 13 Uhr. Wir sind am Nachmittag immer wieder live an der Strecke.
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4: Nicht viel los, 2 Meldungen gibt es. A99, Westumfahrung München Richtung Lindau, zwischen Fröttmanning Nord und dem Dreieck Feldenmoching. 4 Kilometer Stau wegen Bauarbeiten. Und B471, Garching Richtung Fürstenfeldbruck, zwischen Lustheim und Oberschleißheim, 2 Kilometer Stau. Schauen wir aufs Wetter in Bayern. Heute gibt es wieder Sonne und Wolken. Vor allem an den Bergen kann es auch mal den einen oder anderen kurzen Schauer geben. Am Nachmittag schafft es die Sonne dann aber immer öfter, sich durchzusetzen. Es ist relativ windig weiterhin, bei Höchstwerten heute zwischen 18 und 25 Grad. Morgen viel Sonnenschein, dann soll es auch trocken bleiben und auch nicht mehr so windig sein. Samstag zuerst noch überall Sonne, später dann aber auch wieder mehr Wolken. Und der Sonntag, der bringt dann von allem etwas. Sonne und Wolken, aber dann auch wieder Schauer und Gewitter. Und es wird wärmer in den nächsten Tagen, wieder bis 32 Grad.

0: 8 Uhr an diesem Donnerstag. Heute ist der 23. Juli. Schönen guten Morgen.
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0: Bei jungen Menschen in Deutschland ist eine Ausbildung offenbar beliebter als ein Studium. Über die entsprechende Studie der Bertelsmann Stiftung berichten wir als erstes. Außerdem schauen wir auf die Spahn-Nachfolge an der Unionsfraktionsspitze. Kanzleramtsminister Frei soll's machen. Und im BR24-Thema des Tages analysieren wir diese Entscheidung mit der Politikwissenschaftlerin Ursula Münch. Und in Wissen kompakt geht's gleich um neue Erkenntnisse zur Sonne, die ein fliegendes Teleskop gesammelt hat. Am Mikrofon begleitet sie weiterhin Stefanie Mannhardt. Für viele junge Menschen ist es bald wieder soweit. Sie starten Anfang August oder bei uns in Bayern Anfang September mit ihrer Berufsausbildung. Und zuletzt hat im Handwerk zum Beispiel die Zahl der Azubis wieder zugenommen. Eine neue Studie der Bertelsmann Stiftung zeigt jetzt außerdem, rund 90% aller Azubis sind zufrieden mit ihrer Ausbildung. Und die weltweiten Krisen und auch die Unsicherheit, was KI irgendwann übernehmen kann, führen offenbar dazu, dass immer mehr junge Menschen eine Ausbildung besser finden als ein Studium. Die Einzelheiten von Julia Thies.
2: Noch vor ein paar Jahren war das Studium das Nonplusultra für junge Menschen nach dem Schulabschluss. Im Jahr 2011 erreichte die Zahl der Studienanfänger in Deutschland ihren bisher höchsten Stand, so das Statistische Bundesamt. Eine neue Bertelsmann-Studie zeigt jetzt, mittlerweile ist die Berufsausbildung für Schüler die beliebteste Option nach dem Abschluss. Für diese Studie haben die Autoren junge Menschen befragt, darunter Schüler und Auszubildende. Rund 90% der Befragten sehen die Ausbildung als gute Basis für die Karriere. Etwa ein Drittel der Schüler will nach dem Abschluss eine Ausbildung machen. Die Ausbildung hat also grundsätzlich kein Imageproblem, trotzdem bleiben viele Ausbildungsplätze frei. Dafür nennt die Studie mehrere Gründe. Betriebe und Bewerber sind oft nicht in derselben Region oder die Wünsche passen fachlich nicht zusammen. Außerdem seien in Auswahlverfahren zu oft die Schulnoten wichtiger als die Motivation und praktische Fähigkeiten. Die Autoren der Studie raten den Unternehmen, den Einstieg in ihren Betrieb zu erleichtern, etwa über längere Praktika oder eine assistierte Ausbildung. Und Schulnoten sollten nicht allein über Zu- oder Absage

0: entscheiden.
1: Seit gestern steht fest, wer neuer Unionsfraktionschef im Bundestag werden soll, nämlich der bisherige Kanzleramtsminister Thorsten Frey. Kanzler Merz und CSU-Chef Söder haben sich darauf verständigt. Nächste Woche Mittwoch soll die Unionsfraktion dann ja zu einer Sondersitzung zusammenkommen, um Frey zu wählen. Und man muss sagen, erstaunlich scheint da, dass man zumindest öffentlich nur Positives zu dieser Personalie hört. Katrin Aue berichtet.
2: Einer meldet sich sogar aus Afrika. Außenminister Johann Wadephul von der CDU, gerade auf Dienstreise.
3: Thorsten Frey ist genau der richtige Mann, den die CDU-CSU-Fraktion jetzt braucht.
2: Und auch im Inland sind die Reihen geschlossen. Lob für die Personalie Thorsten Frey kommt etwa von Alexander Hoffmann von der CSU, der den Job des Unionsfraktionschefs gerade kommissarisch macht.
4: Ich begrüße diesen Vorschlag ausdrücklich.
2: Dieser Vorschlag kommt von den Vorsitzenden von CDU und CSU, Friedrich Merz und Markus Söder. Sie wollen Thorsten Frey als Nachfolger von Jens Spahn. Der ist am Samstag nach massiver Kritik zurückgetreten, wegen seines Umgangs mit dem Thema Leihmutterschaft. Nun also Thorsten Frey. Seit gut 14 Monaten ist er Kanzleramtschef. Jetzt soll er an der Spitze der Unionsfraktion für stabile Mehrheiten im Bundestag sorgen. Keine leichte Position. Immerhin hat die schwarz-rote Koalition dort nur eine knappe Mehrheit. Der parlamentarische Geschäftsführer der Fraktion, Steffen Bilger, zeigt sich zufrieden mit Frey als Kandidat für den Posten.
5: Er kennt die Fraktion in- und auswendig als ehemaliger erster parlamentarischer Geschäftsführer. Er weiß, worauf es ankommt, die Fraktion stark zu vertreten, aber auch den Zusammenhalt in der Koalition in den Mittelpunkt zu stellen.
2: Für den Koalitionspartner SPD äußert sich Dirk Wiese ebenfalls zuversichtlich. Er ist parlamentarischer Geschäftsführer der SPD-Fraktion und kennt Thorsten Frey lange.
6: Ich denke, dass die Zusammenarbeit hier sehr vertrauensvoll fortgesetzt werden wird. Und von daher setzen wir darauf, dass wir gemeinsam mit ihm den Herausforderungen innen- und außenpolitisch uns stellen werden.
2: Aber ist Thorsten Frey tatsächlich der richtige Mann für den Posten? Immerhin gilt er als loyale rechte Hand des Kanzlers. Kann er die durchaus meinungsstarke Unionsfraktion auch entschlossen gegenüber der Regierung vertreten? Der kommissarische Fraktionschef Hoffmann sagt auf die Frage ja.
4: Die Fraktion hat den Anspruch, eine selbstbewusste Fraktion zu sein, auch gegenüber dem Kabinett der Bundesregierung und auch gegenüber dem Bundeskanzler. Das ist von den Rahmenbedingungen allen Beteiligten bekannt. Und aus meiner früheren Zeit mit ihm bin ich sehr zuversichtlich, dass uns das mit Thorsten Frey sehr gut gelingen wird.
1: Na, viele Vorschusslorbeeren also für Thorsten Frey, der neuer Unionsfraktionschef werden soll. Wir analysieren diese Personalentscheidung mit der Politikwissenschaftlerin Ursula Münch in unserem BR24-Thema des Tages und sprechen mit ihr auch über Glaubwürdigkeit von Politikern mit Blick auf Jens Spahn und die Leihmutterschaft-Affäre. Das alles in unserem Thema des Tages um 20 nach 8. Braucht es eine Art Tempolimit bei der Gesetzgebung? Mit der Frage hat sich das Bundesverfassungsgericht beschäftigt und gibt heute seine Entscheidung bekannt. Es geht im Kern darum, wie viel Zeit Abgeordnete brauchen, um sich mit einem Gesetz zu beschäftigen, über das sie dann abstimmen sollen. Auslöser war eine Klage gegen das sogenannte Heizungsgesetz der früheren Ampelkoalition. Das ist zwar längst wieder vom Tisch, aber die Entscheidung aus Karlsruhe, die geht eben auch über diesen konkreten Fall hinaus. Aus Karlsruhe berichtet Max Bauer.
7: Es war ein Paukenschlag im Sommer 2023 vor fast genau 3 Jahren. Das Bundesverfassungsgericht gab einem Eilantrag des CDU-Politikers Thomas Heilmann statt. Es ging um das sogenannte Heizungsgesetz.
8: Die Beratungszeit ist zu kurz. Ich bin Mitglied im Ausschuss für Klima und Energie und ich habe de facto keinerlei Möglichkeit, auch nur einen Vorschlag zu machen und zu begründen, was man denn besser machen könnte.
7: Thomas Heilmann war damals CDU-Bundestagsabgeordneter mit zu wenig Zeit fürs Gesetzemachen, wie er meint. Der Hintergrund: die damalige Ampelkoalition wollte 2023 das Gebäudeenergiegesetz reformieren. Das neue Gesetz sollte für mehr klimafreundliche Heizungen sorgen. Nach monatelangem Streit gab es einen Kompromiss. Und den wollte die Ampel möglichst rasch unter Dach und Fach bekommen, in einem beschleunigten Gesetzgebungsverfahren. Thomas Heilmann kritisiert, dass es damals kurz vor der Abstimmung noch umfangreiche Änderungsvorschläge gegeben habe. Er und die anderen Abgeordneten hätten viel zu wenig Zeit gehabt, sich mit den komplexen Änderungen zu beschäftigen.
9: Ich denke, der Bundestag hat die höchste demokratische Legitimation, ist die Herzkammer. Und deswegen braucht er die Hoheit über die Gesetzgebung auch in den Details. Und das setzt eine gewisse Mindestbefassungszeit voraus.
7: Das Hauruck-Verfahren zum Heizungsgesetz habe die zentrale Rolle des Parlaments bei der Gesetzgebung missachtet, so Heilmann. Seine Rechte als Abgeordneter seien verletzt worden. Er klagte in Karlsruhe und bekam damals im Eilverfahren Recht. Der Bundestag musste daraufhin die abschließende Beratung

0: Beratung und die Abstimmung verschieben. Die Eilentscheidung war jedoch nur vorläufig. Heute wird nun Karlsruhe in der Hauptsache entscheiden. In der Verhandlung im Februar fasste Ann-Kathrin Kaufhold, Vizepräsidentin des Bundesverfassungsgerichts und Vorsitzende des Zweiten Senats, zusammen, um was es bei dem Streit juristisch geht.
1: Über einen Gesetzentwurf kann nur sinnvoll beraten und abstimmen, wer zuvor die Möglichkeit hatte, sich über den Inhalt des Entwurfs zu informieren und sich eine Meinung zu bilden. Artikel 38 Absatz 1 Satz 2 Grundgesetz garantiert deshalb das Recht der Abgeordneten, Informationen über die Gegenstände der parlamentarischen Beratung zu erlangen und diese auch verarbeiten zu können.
0: Aber was heißt das konkret? Verlangt das Grundgesetz eine Art Tempolimit fürs Gesetzemachen? Ging es beim Heizungsgesetz vor 3 Jahren wirklich viel zu schnell? Politiker der damaligen Ampelregierung widersprechen. Über die Details des Heizungsgesetzes sei damals monatelang debattiert worden. Zwar habe es dann am Schluss noch einmal Änderungsvorschläge der Ampel gegeben, aber das sei nichts Ungewöhnliches und für Fachpolitiker auch zumutbar, meint Helge Limburg von den Grünen.
2: Es hat für alle Änderungen ja auch vorher schon Beratungen im Ausschuss und in anderen Gremien gegeben. Dazu kommt, dass am Ende zwischen der Versandung der finalen Beschlussvorlage und der Verabschiedung mehrere Tage gelegen haben. Und ich meine schon, dass es Abgeordneten auch zumutbar ist, über ein Wochenende hinweg sich in Vorlagen einzulesen.
0: Nun wird Karlsruhe entscheiden, ob damals Abgeordnetenrechte verletzt wurden. Das Urteil kommt um 10 Uhr. Vor der Bundestagssommerpause hatte es jüngst wieder Eilanträge von Abgeordneten gegen das neue Heizungsgesetz der Regierung Merz und gegen die Gesundheitsreform gegeben. Diesmal ohne Erfolg. Es ist zu erwarten, dass das heutige Urteil aus Karlsruhe Grundsätzliches dazu sagt, wie rasch es beim Gesetzemachen zugehen darf und wann Abgeordnete gegen zu viel Tempo klagen können.
3: Max Bauer über die Entscheidung des Bundesverfassungsgerichts, die heute erwartet wird, zur Frage, ob es ein Tempolimit bei der Gesetzgebung braucht. Gestern Abend um 17.51 Uhr hat München eine Minute lang innegehalten. Busse und Bahnen standen still. Es wurde erinnert an genau diesen Zeitpunkt vor 10 Jahren, als ein 18-Jähriger am Olympia-Einkaufszentrum die ersten Schüsse abgegeben hat. 9 junge Menschen hat er getötet aus rassistischen Motiven. Bei der Gedenkveranstaltung gestern, bei der auch Bundespräsident Steinmeier dabei war, ging es auch wieder um die Fehler der bayerischen Ermittler, die den rassistischen Anschlag lange als Amoklauf eingestuft hatten. Die Verbliebenen fordern, dass das Ganze von einem Untersuchungsausschuss aufgearbeitet wird. Das hat Bayerns Innenminister Herrmann gestern Abend im BR24-Interview aber klar abgelehnt.
4: Ich kann nicht erkennen, dass ein Untersuchungsausschuss hier nochmal neue Erkenntnisse zutage fördern würde. Ich will mich deshalb im September mit den Angehörigen auch nochmal treffen, um dem nachzugehen, welche konkreten Fragen denn da eigentlich jetzt noch offen sind. Wir haben in der Tat, das hat eine ganze Weile gedauert, aber 2019 ja dem Landtag einen umfassenden Bericht vorgelegt, in dem wir dann auch ganz klar diese rassistische und rechtsextremistische Motivation in dem Bericht auch klar so benannt haben. Und es stellt sich jetzt die Frage, was ist denn jetzt wirklich an Fragen noch offen? Ich denke, dem werden wir gerne nachgehen. Es liegt in der Hand des Landtags, ob er einen Untersuchungsausschuss für notwendig hält. Aber wir können nur sagen, das, was wir wissen, haben wir der Öffentlichkeit und haben wir dem Landtag berichtet.
3: Innenminister Herrmann war das gestern Abend im BR-Fernsehen. Wenn es um Energie und Saudi-Arabien geht, dann denken wohl alle gleich ans Öl. Das arabische Land ist eins der größten Erdölförderländer der Welt. Aber die Saudis wollen sich nicht aufs Öl allein verlassen. Sie setzen auch auf Atomenergie, zumindest um den Energiehunger im eigenen Land zu stillen. Bisher allerdings dürfen sie das Uran dafür nicht selbst anreichern. Schließlich könnte diese Urananreicherung ja auch für Atomwaffen genutzt werden. Jetzt aber hat Saudi-Arabien dafür grünes Licht bekommen aus den USA, die Urananreicherung der Saudis auch kontrollieren wollen. Mehr dazu von Carsten Kühntop aus Washington.
5: Wie US-Energieminister Wright mitteilte, haben er und sein saudischer Amtskollege eine entsprechende Vereinbarung unterschrieben. Außerdem unterzeichneten beide eine Übereinkunft zu Atominspektionen. Die Saudis möchten die Atomkraft zur Stromversorgung nutzen. Das würde es ihnen erlauben, mehr Erdöl ins Ausland zu verkaufen. Weiteres Ziel ist es, irgendwann den gesamten nuklearen Brennstoffkreislauf zu managen und damit Geld zu verdienen. Minister Wright erklärte, die Abkommen erfüllten die höchsten Standards in Bezug auf nukleare Sicherheit und Nichtverbreitung. Teile der Vereinbarungen sind geheim. Kritiker fürchten, sie könnten es den Saudis erlauben, Uran bis zur Waffenfähigkeit anzureichern. Die US-Regierung widerspricht dem. Ungewöhnlich, die Saudis verzichten auf besonders strenge Inspektionen durch die UN. Diese Aufgabe fällt stattdessen Amerika zu. Warum Präsident Trump dem Deal mit den Saudis ausgerechnet jetzt zugestimmt hat, ist unbekannt. Er und seine Familie haben jedoch beträchtliche unternehmerische Interessen in Saudi-Arabien.
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3: Mit einem fliegenden Teleskop haben Wissenschaftler vom Max-Planck-Institut für Sonnensystemforschung mehrere Tage lang die Sonne untersucht. Und die Ergebnisse, die helfen unter anderem, gefährliche Strahlungsausbrüche der Sonne besser zu verstehen. Philipp Artelt berichtet.
7: Knapp eine Woche war das tonnenschwere Teleskop mit Namen Sunrise 3 in der Luft unterwegs, getragen nur von einem riesigen Heliumballon. In mehr als 30 Kilometern Höhe ist die Atmosphäre so dünn, dass das Teleskop den Wissenschaftlern einen beinahe ungestörten Blick auf unsere Sonne eröffnet, sagt Sonnenforscher Sami Solanki.
8: Auch bei klarster Luft auf einem hohen Berg sieht das sehr klar aus für das menschliche Auge. Aber wenn ich jetzt ein großes Teleskop nehme und wirklich genau untersuchen will, und ich will ja sowas wie eine 1-Euro-Münze in 40 Kilometern Entfernung auflösen, also das ist so der Winkel, den ich auflösen möchte, schaffe ich vom Boden vielleicht für ganz kurze Zeit mit sehr speziellen Instrumenten. Im Weltraum ginge das, wäre eben sehr teuer. Und dann gibt es dieses Zwischending. Und wenn ich ein Teleskop nehme, ein größeres, und hänge das an einem sehr großen Ballon.
7: Durch Zufall hat genau zum Zeitpunkt der Mission ein starker Strahlungsausbruch auf der Sonne stattgefunden. Solche Ausbrüche können Satelliten beeinflussen und sogar elektronische Geräte und Stromnetze auf der Erde stören. Die Daten des Teleskops zeigen feine Strukturen in der Atmosphäre der Sonne, die durch Veränderungen des Magnetfelds entstehen. Die Wissenschaftler gehen davon aus, dass diese eigentlich kleinen Ereignisse die Entwicklung der großen Strahlungsausbrüche beeinflussen kann.

0: Es ist 7:45.
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0: Die Nachrichten mit Gabi Hinterstoißer.
2: Junge Menschen bevorzugen eine Berufsausbildung. Eine Umfrage der Bertelsmann Stiftung zeigt, dass rund 90% eine Lehre als gute Basis für die Karriere sehen. Etwa ein Drittel der befragten Schüler will sich nach dem Abschluss für diesen Weg entscheiden. Dass dennoch viele Ausbildungsplätze frei bleiben, habe mehrere Gründe. Beispielsweise seien Betriebe und Bewerber oft nicht in derselben Region oder die Wünsche passten fachlich nicht zusammen. Frei bekommt als Spahn-Nachfolger viel Zustimmung. CSU-Landesgruppenchef Hoffmann sagte, er begrüße die Nominierung des Kanzleramtsministers zum künftigen Chef der Unionsfraktion. Frei kenne die Themen, die auf dem Tisch liegen. Außenminister Wadefuhl zufolge ist Frei so wörtlich genau der richtige Mann, den die CDU-CSU-Fraktion jetzt braucht. SPD-Parlamentsgeschäftsführer Wiese sagte, er freue sich auf die Zusammenarbeit. USA schließen Atomabkommen mit Saudi-Arabien. Die Vereinbarung wurde von US-Energieminister Wright und seinem saudischen Amtskollegen Bin Salman unterzeichnet. Saudi-Arabien möchte die Atomkraft zur Stromversorgung nutzen. Kritiker befürchten, das Abkommen könnte dem Wüstenstaat künftig die Möglichkeit eröffnen, Uran anzureichern. Europas Böden trocknen immer weiter aus. Laut einer Studie, an der auch der Deutsche Wetterdienst beteiligt war, ist nicht nur der ausbleibende Regen ausschlaggebend. Auch die durch Hitze dramatisch gestiegene Verdunstung verstärke die Dürre in Europa. Besonders ernst sei die Lage in Osteuropa, wo es bereits seit 6 Monaten zu trocken ist. Tour de France-Radprofis kommen in die Alpen. Die 18. Etappe führt die Fahrer über 185 Kilometer von Voiron nach Orsières-Merlette. Dabei warten insgesamt 5 Bergwertungen und 3800 Höhenmeter auf sie. Die gestrige Tour-Etappe gewann der Belgier Jasper Philipsen. Und das Wetter in Bayern, teils sonnig, teils bewölkt, örtlich etwas Regen bei 18 bis 25 Grad.
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0: Bundeswirtschaftsministerin Reiche von der CDU will die Energiepolitik reformieren. Ihre ersten Gesetzentwürfe dazu sind aber auf viel Kritik gestoßen, gerade auch in Bayern. Worum geht's da denn genau, Jana Roller aus unserem BR24 Bayern-Team?
3: Einer der Vorwürfe: Reiche bremse die Windkraft und die Photovoltaik aus. Das Bundeswirtschaftsministerium hat auf die

0: Kritik reagiert und Zugeständnisse gemacht mit geänderten Gesetzentwürfen. Bis gestern Abend musste die Staatsregierung dazu Stellung nehmen. Sie hält aber nach wie vor wenig davon, wie Lorenz Storch berichtet.
1: Zum Leben zu wenig und zum Sterben zu viel. So sieht Bayerns Wirtschaftsminister Hubert Aiwanger von den Freien Wählern die geplanten Neuregelungen aus dem Reicheministerium zur Windkraft. Dabei kommt die im neuen Gesetzentwurf deutlich besser weg. Die Bundesnetzagentur darf in den nächsten Jahren eine höhere Windkraftleistung ausschreiben. Und der Bonus bei der Einspeisevergütung für windschwächere Gebiete wird erhöht. Aber die von Bayern geforderte getrennte Ausschreibung von Windkraft für Süddeutschland gibt es weiter nicht.
2: In meinen Augen ist die Energiewende weiterhin unter Druck. Die Windkraft wird nicht in dem Ausmaß kommen, wie wir sie eigentlich jetzt vorbereitet haben. Und auch die Photovoltaik wird stocken. Also es wird überall die Bremse drin sein, leider Gottes.
1: Resümiert Aiwanger. Die Einspeisevergütung für Photovoltaikanlagen im Haushaltsformat will Reiche weiter abschaffen, gewährt aber noch 3 Jahre Übergangsfrist. Nach der Sommerpause berät der Bundestag die Gesetzentwürfe zur Stromversorgung. Dann sind noch weitere Änderungen möglich.
0: Lorenz Storch über die Kritik an der Energiepolitik des Bundeswirtschaftsministeriums. Darüber berichten wir in einer halben Stunde hier im Programm noch einmal ausführlich. 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Weil die Bahnstrecke Nürnberg-Regensburg-Passau saniert wird, fahren Busse als Schienenersatzverkehr. Doch gerade in Regensburg scheint der nicht so gut zu funktionieren. Es häufen sich die Beschwerden und Schwierigkeiten. Andreas Wenleder.
3: Ein Gelenkbus, der in einer viel zu engen Altstadtgasse feststeckt. Ein Busfahrer, der sich in eine Spielstraße verirrt und ein Straßenschild umfährt. In den letzten Wochen häufen sich in Regensburg wieder Probleme mit Bussen des Schienenersatzverkehrs der Bahn. Wegen der Schienenbauarbeiten zwischen Nürnberg, Regensburg und Passau sind aktuell rund 160 Ersatzbusse im Einsatz. Laut Bahn werden die Fahrer von den beauftragten Unternehmen ausführlich geschult. Die Strecken würden von ihnen vorab mehrfach zur Probe abgefahren. Allerdings hätten Sanierungsverzögerungen zwischen Nürnberg und Regensburg dazu geführt, dass der Ersatzverkehr hier verlängert werden musste. Deshalb sind laut Bahn aktuell auch neue Fahrer im Einsatz, die kurzfristig rekrutiert wurden. Diese konnten nicht die gleiche umfangreiche Streckenschulung durchlaufen, so eine Sprecherin. Trotz einzelner Schwierigkeiten bescheinigt die Bahn ihrem Ersatzverkehr selbst, aber bei Qualität und Leistung ein sehr hohes Niveau.
0: In Würzburg und Veitshöchheim in Unterfranken kann es am Nachmittag laut werden. Die Bundeswehr übt Flugabwehr und zwar auf dem Gelände der Balthasar-Neumann-Kaserne und auf dem Standortübungsplatz. 2 Eurofighter sind im Einsatz, die im Tiefflug fliegen. Außerdem sind Knallgeräusche durch Pyrotechnik zu hören.
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5: Die Spitzen der Union haben sich auf einen Nachfolger für Fraktionschef Spahn geeinigt. Der bisherige Kanzleramtschef und Vertraute von Kanzler Merz, Thorsten Frey, soll die Unionsfraktion im Bundestag in Zukunft führen. Nächste Woche Mittwoch soll dann die Fraktion in einer Sondersitzung darüber abstimmen. In unserem BR24-Thema des Tages wollen wir uns diese Personalentscheidung jetzt mal etwas genauer anschauen. Und dafür habe ich heute früh mit der Politikwissenschaftlerin Ursula Münch gesprochen von der Akademie für politische Bildung in Tutzing. Frau Münch, die Parteichefs Merz und Söder haben sich auf Thorsten Frey als neuen Chef der Unionsfraktion geeinigt. Nächste Woche soll die Unionsfraktion ihn dann in einer Sondersitzung offiziell wählen. Ist das eigentlich noch eine richtige Wahl oder eher nur eine formale Bestätigung einer schon getroffenen Entscheidung?
6: Also ich würde sagen, es ist voraussichtlich eine Bestätigung einer getroffenen Entscheidung, aber die CDU und die CSU, die Unionsfraktion, die sind inzwischen kein sogenannter Kanzlerwahlverein mehr, wie man es früher von der Fraktion gesagt hat. Also da ist inzwischen viel Eigenständigkeit und gelegentlich auch Trotz. Also wenn die das nicht mittragen würden, würden die sich auch nicht zum Stimmvieh machen lassen.
5: Gehen Sie davon aus, dass da noch etwas schiefgehen könnte?
6: Nein, das halte ich für recht unwahrscheinlich, weil erstens natürlich Herr Frey durchaus einen guten Ruf hat. Man kennt ihn ja bestens. Er war ja in der Oppositionszeit der Union, war er ja Geschäftsführer der Bundestagsfraktion. Man kennt ihn gut und vermutlich schätzt man ihn auch die meisten. Natürlich gibt es gewisse Vorbehalte auch gegen Thorsten Frey und zwar deshalb, weil man sagt, naja, im Kanzleramt hat er es jetzt nicht unbedingt gerissen. Da wird er ja durchaus für das eine oder andere Versäumnis wird ihm zugewiesen, die Verantwortung. Und da sagen natürlich viele in der Fraktion, ja, das wird er bei uns jetzt auch nicht unbedingt machen. Insofern ist die Zustimmung nicht rückhaltlos, aber ich gehe davon aus, dass er gewählt wird.
5: Vor allem aber hat er ja das Vertrauen des Kanzlers und ist für Friedrich Merz ein ganz wichtiger, enger Mann, auch jetzt eben im Kanzleramt, auch wenn er da eben, wie Sie angesprochen haben, einiges nicht so ganz zur Zufriedenheit aller gemacht hat. Welche strategischen Überlegungen stecken dahinter, eben diesen engen Vertrauten zum Fraktionsvorsitzenden zu machen?
6: Also zunächst muss man sich fragen, ob man überhaupt die Handlungsmöglichkeiten für allzu viel strategische Überlegungen hatte. Also das Personaltableau, die Auswahl an Personen, die dafür für dieses wichtige, für dieses überaus wichtige Amt in Betracht kommen. Also das sind ja jetzt nicht die Leute Schlange gestanden. Also da hat man noch im Grunde ernsthaft noch über Alexander Dobrindt nachgedacht, das aber schwierig wäre, weil dann der Platz im Bundesinnenministerium frei wäre und vor allem natürlich auch, weil das die Konstellation und die Machtverhältnisse innerhalb der Fraktion verändert hätte, da Dobrindt bekanntlich von der CSU ist. Aber allzu viele mehr mit wirklichen Aussichten sind ja eigentlich schon nicht mehr genannt worden.
5: Jetzt braucht es dann, wenn Frei tatsächlich gewählt wird, natürlich einen neuen Kanzleramtsminister. Gehen Sie davon aus, dass Merz das nutzen wird für einen größeren Kabinettsumbau?
6: Ich gehe ehrlich gesagt nicht davon aus. Also da wird vielleicht noch das eine oder andere Ministerium unter Umständen in Überlegung gebracht. Aber wir müssen uns vor Augen führen, eigentlich ist jetzt nicht die Zeit für eine größere Kabinettsumgestaltung. Man könnte sie brauchen. Also es gibt einige Ressortchefs, unter anderem des Wirtschaftsministeriums, Frau Reiche, mit denen man unzufrieden ist, die in der Öffentlichkeit auch kein gutes Ansehen haben. Aber gleichzeitig, dann braucht es wieder eine Einarbeitungszeit. Dann kommt wieder eine gewisse Unruhe in die Regierung hinein. Und man hatte ja eigentlich vor Beginn dieser parlamentarischen Sommerpause gehofft, durch die erreichten Reformen oder die ersten Schritte zu Reformen, dass man jetzt in einem guten Arbeitsmodus ist. Und auch da gilt, so schrecklich viele Personen, die fähig sind, drängen sich eben insgesamt auch nicht auf.
5: Frau Münch, ich würde gerne noch mal einen Schritt zurückgehen. Es braucht ja eben einen neuen Unionsfraktionschef, weil der bisherige Jens Spahn zurückgetreten ist, nachdem er bekannt gemacht hatte, dass er ein Kind mit Hilfe einer Leihmutter in den USA bekommen hat. Also er und sein Mann haben bewusst den Weg ins Ausland genutzt, viel Geld dafür in die Hand genommen für etwas, das hier in Deutschland verboten ist. Also nach dieser Affäre, wie steht es da um die Glaubwürdigkeit von Politikern, von Politik in Deutschland?
6: Also es steht nicht besonders gut darum. Das war ja jetzt nicht nur der Anlass Jens Spahn. Es geht ja nicht nur um das Thema Leihmutterschaft, aber das hat im Grunde dann dieser ganzen Kritik quasi noch die Krone aufgesetzt. Gerade, also jetzt nicht nur insgesamt in der Bevölkerung, die schwierige Situation für die Regierungsparteien, allen voran für die Union ist, dass innerhalb der Union, innerhalb von CDU und CSU an der Basis ein sehr großer Unmut ist. Und zwar deshalb, weil man eben sagt, ihr habt im Grunde all das, was ihr uns vor der Bundestagswahl aus der Opposition heraus versprochen habt. Ihr könnt es nicht einhalten, ihr habt den Mund zu voll genommen. Das trifft vor allem auch das Thema Schuldenbremse. Diese Aussage von Friedrich Merz noch als CDU-Vorsitzender, jetzt täte es nach der Bundestagswahl CDU pur geben. Und die Leute sind gerade an der Basis der Union, also die eigenen Anhänger sind extrem unzufrieden. Also insofern, das ist jetzt mit dieser nur Umgestaltung und Umpositionierung auf der Führungsebene der Unionsfraktion. Damit ist das Glaubwürdigkeitsproblem wahrlich nicht beseitigt.
5: Jetzt haben Sie angesprochen, dass die Union eben an der Basis schlecht dasteht, weil sie nicht das bietet, was sie versprochen hatte. Ist denn die Union jetzt auch unter Merz zu weit nach links gerutscht?
6: Mit links-rechts hat es meines Erachtens ja nur bedingt zu tun. Ja, er hat versprochen, eine stärker konservative Politik zu machen. Ja, er kommt in der Wahrnehmung von vielen dann manchmal den Sozialdemokraten zu sehr entgegen. Das ist aber in der Koalitionsregierung unvermeidbar. Es ist diese Kluft zwischen vollmundigen Ankündigungen und dann doch wieder der Notwendigkeit zu kompromissen. Und ich meine, es ist ja einfach falsch, uns als Bevölkerung, als Bürgerschaft einreden zu wollen, eine einzelne Partei könne alles durchsetzen. Also insofern, ich würde sagen, es hat nicht nur was mit links und rechts zu tun, es hat mit dieser Kluft zwischen Ankündigung und dem tatsächlich Erreichbaren zu tun.
5: Und was für Schlüsse ziehen Sie daraus mit Blick auch auf die Landtagswahlen jetzt im Herbst im Osten?
6: Dass wir tatsächlich voraussichtlich, falls diese Landtagswahl vor allem in Sachsen-Anhalt und natürlich auch in Mecklenburg-Vorpommern, falls die tatsächlich so ausgehen sollte, wie im Augenblick viele prognostizieren, was nun nicht sicher ist. Also die Leute müssen ja erst noch wählen. Aber für den Fall, dass tatsächlich die AfD so stark werden sollte, wie man es im Augenblick vorhersagt, dann kriegt die CDU ein ganz, ganz großes Problem. Und dann braucht sie eine führungsstarke Spitze, sowohl an der Partei als auch in der Fraktion, weil dann werden diese zum Rand hin strebenden Tendenzen werden dann stärker werden. Dann werden in der CDU viele sagen, naja, diese Brandmauer, die ist doch ohnehin nur noch auf dem Papier. Ihr erzählt etwas, was wir in der Praxis nicht durchhalten können. Und dann geht es tatsächlich ans Eingemachte, nämlich an der Frage, wie halten wir es mit der AfD? Und das kann eine Partei zerreißen, weil in der CDU sehr, sehr viele sind, sowohl in der Partei als auch natürlich in der Anhängerschaft, die das nicht akzeptieren werden, eine Zusammenarbeit mit der AfD.
5: Sagt die Politikwissenschaftlerin Ursula Münch von der Akademie für politische Bildung zur Nominierung von Kanzleramtschef Thorsten Frey als neuer Vorsitzender der Unionsfraktion im Bundestag. Und das war unser BR24-Thema des Tages heute früh. 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
5: A8 München Richtung Stuttgart. Zwischen Zusmarshausen und Burgau, da hat es einen Unfall gegeben. A99 Ostumfahrung München Richtung Salzburg zwischen Aschheim-Ismaning und dem Kreuz München-Ost. 4 Kilometer Stau. B12 Buchloe-Kempten zwischen der B472 bei Geisenried und Kraftesried in beiden Richtungen. Sperre nach einem Unfall. Und noch die B471 Garching Richtung Fürstenfeldbruck zwischen Lustheim und Oberschleißheim. 2 Kilometer Stau. Der Blick aufs Wetter in Bayern. Heute gibt's Sonne und Wolken. An den Bergen kann es auch vereinzelt kurze Schauer geben. Am Nachmittag schafft es die Sonne dann immer öfter, sich durchzusetzen. Und es ist aber wieder relativ windig heute bei Höchstwerten zwischen 18 und 25 Grad. Morgen dann viel Sonnenschein, dann soll es auch trocken bleiben und nicht mehr so windig sein. Samstag zuerst noch überall Sonne, später dann wieder etwas mehr Wolken. Und der Sonntag bringt alles zusammen, Sonne und Wolken, aber auch Schauer und Gewitter. Es wird noch wärmer in den nächsten Tagen, bis 32 Grad dann wieder.
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5: Und jetzt ist es 8.30 Uhr. Heute ist Donnerstag, der 23. Juli.
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5: Am Mikrofon Stefanie Mannhardt. Guten Morgen. Wir berichten als erstes über eine Trendwende bei jungen Menschen in Deutschland. Nach langer Zeit ist nämlich offenbar eine Ausbildung wieder beliebter als ein Studium. Außerdem geht es um die Frage, ob Gesetzgebungsverfahren zu schnell sein können. Da wird heute eine Entscheidung des Bundesverfassungsgerichts erwartet. Und Erfolg für die deutschen Kanufahrer. Die holen Bronze bei der Kanu-Slalom-WM in den USA. Für viele junge Menschen ist es jetzt bald wieder soweit. Sie starten Anfang August oder bei uns in Bayern Anfang September mit ihrer Berufsausbildung. Und zuletzt hat im Handwerk zum Beispiel die Zahl der Azubis wieder zugenommen. Eine neue Studie der Bertelsmann Stiftung, die zeigt jetzt außerdem, rund 90% aller Azubis sind zufrieden mit ihrer Ausbildung. Und die weltweiten Krisen und auch die Unklarheit, was KI in Zukunft übernehmen kann, führen offenbar dazu, dass immer mehr junge Menschen eine Ausbildung besser finden als ein Studium. Die Einzelheiten von Julia Thies.
9: Noch vor ein paar Jahren war das Studium das Nonplusultra für junge Menschen nach dem Schulabschluss. Im Jahr 2011 erreichte die Zahl der Studienanfänger in Deutschland ihren bisher höchsten Stand, so das Statistische Bundesamt. Eine neue Bertelsmann-Studie zeigt jetzt, mittlerweile ist die Berufsausbildung für Schüler die beliebteste Option nach dem Abschluss. Für diese Studie haben die Autoren junge Menschen befragt, darunter Schüler und Auszubildende. Rund 90% der Befragten sehen die Ausbildung als gute Basis für die Karriere. Etwa ein Drittel der Schüler will nach dem Abschluss eine Ausbildung machen. Die Ausbildung hat also grundsätzlich kein Imageproblem. Trotzdem bleiben viele Ausbildungsplätze frei. Dafür nennt die Studie mehrere Gründe. Betriebe und Bewerber sind oft nicht in derselben Region oder die Wünsche passen fachlich nicht zusammen. Außerdem seien in Auswahlverfahren zu oft die Schulnoten wichtiger als die Motivation und praktische Fähigkeiten. Die Autoren der Studie raten den Unternehmen, den Einstieg in ihren Betrieb zu erleichtern, etwa über längere Praktika oder eine assistierte Ausbildung. Und Schulnoten sollten nicht allein

0: über Zu- oder Absage entscheiden.
1: Braucht es eine Art Tempolimit bei der Gesetzgebung? Mit der Frage hat sich das Bundesverfassungsgericht beschäftigt und gibt heute seine Entscheidung bekannt. Es geht im Kern darum, wie viel Zeit Abgeordnete brauchen, um sich mit einem Gesetz zu beschäftigen, über das sie dann abstimmen sollen. Aus Karlsruhe berichtet Max Bauer.
2: Im Sommer 2023 wollte die Ampelkoalition aus SPD, Grünen und FDP das sogenannte Heizungsgesetz zügig unter Dach und Fach bringen. In einem beschleunigten Verfahren sollte der Bundestag über den Kompromiss zu klimafreundlicheren Heizungen entscheiden. Einige Tage vor der Abstimmung legte die Koalition noch einmal Änderungen zum Gesetzesentwurf vor. Damit bliebe den Abgeordneten aber zu wenig Zeit, um sich mit den komplexen Änderungen zu beschäftigen, so die Kritik des CDU-Abgeordneten Thomas Heilmann. Er klagte in Karlsruhe und verband seine Klage mit einem Eilantrag. Der hatte Erfolg. Der Bundestag musste die abschließenden Beratungen samt Abstimmung damals verschieben. Heute entscheidet das Bundesverfassungsgericht nun in der Hauptsache grundsätzlich über die Frage, wie viel Zeit müssen Abgeordnete haben, um sorgfältig an der Gesetzgebung arbeiten zu können. Gibt es eine Art Tempolimit für das Gesetzemachen, damit Abgeordnete nicht mit Änderungsvorschlägen überrumpelt werden? Das Urteil wird um 10 Uhr verkündet. Um den Inhalt des Heizungsgesetzes der Ampelkoalition wird es dabei nicht gehen.
1: Ja, und die bayerischen Landtagsabgeordneten, die verabschieden sich heute in die Sommerpause. Ein letztes Mal kommt der Landtag davor heute noch zusammen. Und traditionell spricht dann Landtagspräsidentin Aigner ihre Schlussworte. Das könnten diesmal besondere sein, wie Katharina Pfadenauer berichtet.
3: Einzig die Landtagspräsidentin hat heute das Wort. Die Schlussworte vor der Sommerpause im Landtag. Weder der Ministerpräsident noch die Vorsitzende der stärksten Oppositionsfraktion dürfen reden. Das ist eine Zäsur. Auslöser war ein Eklat im vergangenen Jahr. AfD-Fraktionschefin Katrin Ebner-Steiner nutzt die traditionellen Schlussworte für eine politische Rede.
4: Ihr historisches Versagen macht uns zur stärksten Kraft in diesem Land.
5: Frau Kollegin, es tut mir leid, aber die traditionellen Schlussworte sind eigentlich nicht dazu geeignet, hier eine politische Debatte anzufangen.
3: Aigner dreht ihr das Mikrofon ab und ändert anschließend die Regeln für die Schlussworte. Heute also spricht nur sie. Auch inhaltlich haben sich Aigners Schlussworte verändert seit ihrer Wahl zur Landtagspräsidentin 2018. Warb sie zu Beginn vor allem für einen respektvollen Umgang im Parlament, richtet sie ihren Kurs inzwischen gegen eine Erosion der, Zitat, stabilen Mitte und gegen extremistische Ränder. Während der Schlussworte 2023 formuliert sie ihr Amtsverständnis.
5: Ich bin keine neutrale Person, ich bin Demokratin. Und ja, ich lasse mir auch den Mund nicht verbieten.
3: Heute dürfte sie diesen Kurs erneut beschreiben. Und möglicherweise sind es ihre letzten Schlussworte im Bayerischen Landtag, bevor im Herbst die Entscheidung fällt, ob die Union sie für das höchste Staatsamt nominiert.
1: Wenn es um Energie und Saudi-Arabien geht, dann denken wohl alle gleich ans Öl. Das arabische Land ist eines der größten Erdölförderländer der Welt. Aber die Saudis, sie wollen sich nicht allein aufs Öl allein verlassen. Sie setzen auch auf Atomenergie, zumindest um den Energiehunger im eigenen Land zu stillen. Bisher allerdings dürfen sie das Uran dafür nicht selbst anreichern, weil diese Urananreicherung ja auch für Atomwaffen genutzt werden könnte. Aber jetzt hat Saudi-Arabien grünes Licht bekommen aus den USA, die Urananreicherung der Saudis dann auch kontrollieren wollen. Mehr dazu von Carsten Kühntop aus Washington.
6: Wie US-Energieminister Wright mitteilte, haben er und sein saudischer Amtskollege eine entsprechende Vereinbarung unterschrieben. Außerdem unterzeichneten beide eine Übereinkunft zu Atominspektionen. Die Saudis möchten die Atomkraft zur Stromversorgung nutzen. Das würde es ihnen erlauben, mehr Erdöl ins Ausland zu verkaufen. Weiteres Ziel ist es, irgendwann den gesamten nuklearen Brennstoffkreislauf zu managen und damit Geld zu verdienen. Minister Wright erklärte, die Abkommen erfüllten die höchsten Standards in Bezug auf nukleare Sicherheit und Nichtverbreitung. Teile der Vereinbarungen sind geheim. Kritiker fürchten, sie könnten es den Saudis erlauben, Uran bis zur Waffenfähigkeit anzureichern. Die US-Regierung widerspricht dem. Ungewöhnlich, die Saudis verzichten auf besonders strenge Inspektionen durch die UN. Diese Aufgabe fällt stattdessen Amerika zu. Warum Präsident Trump dem Deal mit den Saudis ausgerechnet jetzt zugestimmt hat, ist unbekannt. Er und seine Familie haben jedoch beträchtliche unternehmerische Interessen in Saudi-Arabien.
1: In den USA haben es die großen Social-Media-Konzerne ein weiteres Mal geschafft, einen

0: Prozess, um gesundheitliche Folgen ihrer Plattformen zu umgehen. Ein Jugendlicher in Kalifornien hat seine Klage zurückgezogen. Laut seinen Anwälten hat er sich mit YouTube, TikTok und Snapchat außergerichtlich geeinigt. So ein Vergleich, der heißt dann normalerweise, dass Geld geflossen ist. Ursprünglich wollte der Junge, dass die Konzerne belangt werden dafür, dass ihre Plattformen ihn süchtig und depressiv gemacht haben sollen. Aus Los Angeles berichtet Reinhard Spiegelhauer.
1: Die Klage des 15-Jährigen, der öffentlich nur mit den Initialen RKC bekannt ist, war vom Gericht als eine Art Leitverfahren für mehr als 1500 ähnlich gelagerte Klagen ausgesucht worden. Solche sogenannten Bellwether Cases bilden möglichst typische Konstellationen ab. Sie sollen den Prozessverlauf insgesamt vereinfachen und beschleunigen. Voraussetzung sind ähnliche Umstände der Klage. Konkret, mehrere Social-Media-Unternehmen werden beklagt. Es geht um die Nutzung im Kindes- und Jugendlichenalter. Eine zentrale Frage: Lassen sich bestimmte psychische Erfahrungen wie Depressionen und Angstzustände auf das möglicherweise süchtig machende Plattformdesign zurückführen? Denn für die Inhalte, die dort angeboten werden, können die Unternehmen nach US-Recht nicht verantwortlich gemacht werden. In einem weiteren Leitverfahren hatte eine 19-Jährige Anfang des Jahres schon Vergleichen mit TikTok und Snap zugestimmt. Im März waren YouTube und Meta zu Zahlungen in Höhe von insgesamt 6 Millionen Dollar verurteilt worden. Über die Berufung der Unternehmen in diesem Fall ist noch nicht entschieden. Neben den Einzelklagen Geschädigter vor Gerichten in verschiedenen Bundesstaaten gibt es auch mehrere tausend Klagen vor Bundesgerichten. Dort treten auch institutionelle Kläger auf, beispielsweise Schulbezirke. Für die beklagten Social-Media-Plattformen bzw. die Unternehmen dahinter ist die Frage nach der Verantwortung also noch lange nicht ausgestanden.
0: Und jetzt zum Sport. Das deutsche Team hat bei den Kanuslalom-Weltmeisterschaften in Oklahoma City die erste Medaille geholt. Im Teamwettbewerb der Männer gab es Bronze. Thorsten vom Wege berichtet.
2: Bei 35 Grad Lufttemperatur hatten sie der Ristasiades aus Augsburg und die beiden für den Leipziger Kanu-Club startenden Timo Trummer und Lennart Tuchscherer als Erste in den Stangenwald eintauchen müssen, meisterten den Parcours fehlerfrei und legten eine Zeit hin, die am Ende nur von Weltmeister Großbritannien und Frankreich getoppt werden konnte. Deutschland belohnte sich mit Bronze und besonders für den 30-jährigen Timo Trummer war diese Medaille eine Genugtuung, denn in der Qualifikation zur Einzelkonkurrenz war der Zeitzer Stunden zuvor noch ausgeschieden.
3: Ich habe in der Zwischenzeit versucht, nicht so an mich ranzulassen, damit ich eben den Fokus und die Konzentration für die Mannschaft noch habe, weil da geht es eben nicht nur um mich und deswegen haben wir das gerockt und bin sehr happy.
2: Das war auch Routinier Tassiadis, der nach einmal Gold und viermal Silber in bisherigen WM-Teamwettbewerben seinen Medaillensatz mit Bronze nun komplettieren konnte.
4: Eine Medaille mit nach Hause zu bringen, ist immer was Besonderes. Wir haben jahrelang jetzt keine mehr geholt im Team, also bei einer Weltmeisterschaft. Und jetzt sind wir wieder zurück im Game, sage ich mal. Und man sieht halt schon, was wir halt ein Potenzial noch haben in uns.
2: Weniger erfolgreich verlief dagegen der Auftritt des Frauenteams. Das Trio aus Leipzig leistete sich zwei Fehler. Am Ende fehlten über 8 Sekunden auf die neuen Titelträger aus der Slowakei. Doch auch mit einem fehlerfreien Lauf hätte es für die Deutschen nicht zur Edelmetall gereicht. In einer hochklassigen Konkurrenz trennten die am Ende drittplatzierten Französinnen vom Titel gerade mal 65 Hundertstel Sekunden. Silber hatte sich Tschechien geholt. Deutschland kam am Ende auf Platz 7.
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0: Birgit Habrath ist bei mir im Studio und du hast einen 5-Euro-Schein mitgebracht. Warum?
6: Ja, weil er und andere Banknoten künftig ein neues Outfit bekommen sollen. Das hat die EZB so entschieden und die Bürgerinnen und Bürger im Euroraum dürfen sich da ab heute einbringen. Nicht mit eigenen Vorschlägen zur Gestaltung, aber mit ihrer Meinung zu den möglichen Motiven. Klaus-Rainer Jakisch verrät mehr.
7: Fast 30 Jahre lang waren sie das prägende Merkmal der Banknoten im Euroraum. Brücken, Tore und Fenster – alle in einem abstrakten Baustil gehalten, um kein Land zu bevorzugen und um alle Euro-Staaten zu vereinen, so die Idee der Gründungsväter. Doch damit ist bald Schluss. Die künftigen Euro-Scheine werden entweder europäische Persönlichkeiten und Kulturräume oder europäische Flüsse und Vögel sowie europäische Institutionen zieren. Ein Auswahlgremium suchte aus Tausenden von Entwürfen und Ideen insgesamt 10 verschiedene Vorlagen für die neue Banknotenserie aus. Die Scheine werden wie gewohnt weiterhin 6 Nominierungen haben, vom 5er bis zum 200er Schein. Ihre Einführung ist nach aufwendigen Tests und Sicherheitsverfahren aber erst ab Ende 2028 geplant. Zuvor haben auch die rund 350 Millionen Bürgerinnen und Bürger der Eurozone ein Mitspracherecht, wie ihr künftiges Geld aussehen soll. Auf der Internetseite der Europäischen Zentralbank können Sie ab heute Nachmittag mitbestimmen, welche Motivserie sich durchsetzen soll. Das letzte Wort hat dann der EZB-Rat, der darüber im Dezember entscheiden wird.
6: Sind die Deutschen zu faul und arbeiten zu wenig? Die Diskussion darüber wurde und wird immer noch heftig geführt. Das Statistische Bundesamt lieferte heute Zahlen. 2025 arbeiteten gut 7% der Vollzeiterwerbstätigen gewöhnlich 49 Stunden und mehr pro Woche. Das gilt als überlange Arbeitszeit. Betroffen waren davon vor allem Selbstständige. Unter Arbeitnehmerinnen und Arbeitnehmern waren es nur 4%. Im Durchschnitt kommen in Vollzeiterwerbstätigen auf 40,2 Stunden in der Woche. Die großen Tech-Konzerne investieren viel in künstliche Intelligenz. Lohnen sich die vielen Milliarden Dollar, die sie in Rechenzentren stecken, oder platzt da möglicherweise eine KI-Blase? Diese Frage stellt sich die Tech- und Finanzwelt schon ganz eine Weile lang. Jetzt gibt es Zahlen von Alphabet. Nils Dams hat sie sich angeschaut.
8: Im letzten Quartal hat Alphabet die Erwartungen der Börsenanalysten übertroffen. Im Vergleich zum Vorjahr stieg der Umsatz um 24% auf knapp 120 Milliarden Dollar. Der Gewinn stieg auf gut 112 Milliarden Dollar, rund 28 Milliarden Dollar mehr als im Vorjahr. Die wichtigste Alphabet-Tochter Google hat seine Suchmaschine in den letzten Jahren massiv verändert. Statt nur langer Linklisten fassen KIs seit einer Weile Antworttexte zusammen. Viele haben sich gefragt, ob diese Veränderungen Googles Geschäft mit Werbeanzeigen schaden könnte. Doch mit den neuen KI-Funktionen hat Google das Geschäft sogar ausgebaut. Außerdem wächst die Cloud-Sparte. Viele Firmen brauchen hohe Rechen- und Speicherkapazitäten für die Entwicklung von KI-Software. Google vermietet die Rechenpower und profitiert von der hohen Nachfrage, die das Angebot weiterhin übersteigt. Deshalb will Alphabet noch mehr Geld in den Bau von Rechenzentren stecken. In diesem Jahr sollen es bis zu 205 Milliarden Dollar werden. Bisher hat der Konzern mit maximal 190 Milliarden gerechnet.
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0: Und jetzt ist es 8.45 Uhr.
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0: Die Nachrichten mit Gabi Hinterstolzer.
10: Berufsausbildung ist beliebteste Option nach dem Abschluss. Einer Umfrage der Bertelsmann Stiftung zufolge sehen rund 90% der jungen Menschen eine Lehre als gute Basis für eine Karriere. Etwa ein Drittel der befragten Schüler will nach dem Abschluss eine Lehre machen. Die Autoren raten Unternehmen, den Einstieg in ihren Betrieb zu erleichtern, etwa über längere Praktika. Bundesverfassungsgericht entscheidet über Zeitrahmen beim Gesetzgebungsverfahren. Karlsruhe beschäftigt sich mit der Frage, ob das sogenannte Heizungsgesetz im Sommer 2023 übereilt beschlossen wurde. Geklagt hatte der frühere CDU-Bundestagsabgeordnete Heilmann. Er sah seine Rechte als Parlamentarier verletzt, weil wenige Tage vor der geplanten Abstimmung im Parlament noch umfangreiche Änderungen vorgelegt wurden. Ukraine will Dringlichkeitssitzung des UN-Sicherheitsrats. Dem geschäftsführenden Außenminister Sibiha zufolge hat das russische Militär in den vergangenen Tagen mindestens 3 zivile Frachtschiffe im Schwarzen Meer bombardiert. Sibiha wirft Russland vor, die globale Lebensmittelsicherheit zu gefährden. Bürger der Eurozone entscheiden über neue Geldscheine. Bei einer Online-Abstimmung auf der Seite der Europäischen Zentralbank kann ab dem Nachmittag abgestimmt werden, wie die Euroscheine künftig aussehen sollen. Ein Gremium hatte zuvor aus tausenden Entwürfen 10 verschiedene Vorlagen gewählt. Die Einführung der Banknoten ist ab Ende 2028 geplant. Usutu-Virus lässt Amseln in München verenden. In den vergangenen Tagen wurden in vielen Gärten tote, aber unverletzte Vögel gefunden. Der Landesbund für Vogelschutz rät, Wasserstellen wie Vogeltränken zu leeren, damit sich keine neuen Stechmücken entwickeln können. Diese übertragen das Usutu-Virus vor allem an Amseln. Für Menschen ist das Virus ungefährlich. Das Wetter in Bayern, teils sonnig, teils bewölkt, örtlich etwas Regen bei 18 bis 25 Grad.
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0: Bundeswirtschaftsministerin Reiche von der CDU will wichtige Energiegesetze reformieren. Sie steht deshalb allerdings in der Kritik, gerade auch aus Bayern. Der Vorwurf, Reiche bremse vor allem die Windkraft aus. Was die Staatsregierung und die Energiewirtschaft in Bayern von ihren Nachbesserungen erhalten, das hat Lorenz Storch in

0: aber viele der Projekte werden weiterhin, bildlich gesprochen, ertrinken.
1: Für die bayerische Staatsregierung ist das unangenehm, denn sie hat das Ziel, 1000 neue Windräder bis 2030 ausgegeben, um die Industrie im Süden besser mit Strom versorgen zu können. Bayerns Wirtschaftsminister Hubert Aiwanger von den Freien Wählern fürchtet, Stand jetzt, dass trotz der leicht verbesserten Bedingungen viele dieser Windradprojekte auf der Strecke bleiben.
2: Einige werden jetzt zumindest einen kleinen Hoffnungsschimmer wieder sehen, aber die ganz große Investitionswelle wird nicht losgehen. Die Energiewende ist damit deutlich ausgebremst, leider Gottes.
1: Betroffen ist das sonnenstarke Bayern auch vom geplanten Aus der Einspeisevergütung für kleine Photovoltaikanlagen. Daran hält Reiche weiter fest, gewährt aber 3 Jahre Übergangsfrist. Trotzdem werde das der Photovoltaik einen großen Dämpfer geben, glaubt der grüne Landtagsabgeordnete Martin Stümpfig. Die Netzbetreiber dagegen, die mit dem Ausbau der Stromleitungen nicht hinterherkommen, fasse Reiche mit Samthandschuhen an. Die Pflicht zum Netzanschluss für Erneuerbare wird gelockert.
3: Man nimmt den Druck raus auf die Netzbetreiber und das ist vollkommen falsch. Man möchte es genau andersrum machen. Wir bräuchten Pönalen, also dass sie Strafe zahlen müssen, wenn sie nicht schnell genug ausbauen.
1: CDU-Bundeswirtschaftsministerin Reiche dagegen hat ihre Reformvorschläge stets damit verteidigt, dass sie den Stromkunden am Ende Geld sparen sollen. Deshalb sollen sich aus ihrer Sicht die Standorte von Windkraft und Photovoltaik danach richten, wo das Stromnetz noch Kapazitäten hat.
4: Energie muss dort zugebaut werden, wo sie benötigt und abtransportiert werden kann.
1: Anders als in den ersten Entwürfen lässt ihr neues Netzpaket allerdings zu, dass sich Windkraft und Photovoltaik, die meist abwechselnd einspeisen, einen Netzanschluss teilen. Das ist aus Sicht der bayerischen Beteiligten ein großer Fortschritt. Weitere Änderungen an den Gesetzen sind noch möglich. Ab Herbst befasst sich der Bundestag damit.
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6: Ein angeblicher Zen-Meister in Hessen schart Schülerinnen und Schüler um sich. Sie erhoffen sich Liebe und Schutz von diesem Meister und viele folgen ihm bedingungslos. Aber einige halten den Preis, den sie dafür bezahlen, irgendwann für zu hoch. Aussteigerinnen und Aussteiger berichten von Ausbeutung, auch finanziell, von Angst, Druck und Manipulation. Der Zen-Meister, wie er genannt wird, streitet diese Vorwürfe ab. Christiane Havranek hat für den BR-Podcast Seelenfänger recherchiert.
7: Steffi erinnert sich noch genau. Sie in ihrer Küche, vor sich ein Schwangerschaftstest. Und dann 2 Striche.
8: Oh, Mist, Doppelmist.
7: Steffi ist damals Anfang 30. Sie hat sich der Gruppe um einen Zen-Meister in Hessen angeschlossen. Hier hat sie immer wieder gehört, Kinder sind Daseinsfesseln. Sie erschweren den geistigen Weg, also meditieren, achtsames Leben, Meistervorträge. Steffi denkt sich in dem Moment,
8: das Kind muss weg. Ich habe nicht weitergedacht. Ich habe nur gedacht, das geht nicht, es ist nicht möglich. Ich kann kein Kind bekommen.
7: Für Steffi ist ihre Zen-Gruppe ihre Familie. Der Meister spricht die Anhänger in seinen Vorträgen oft an mit liebe Kinder. Sie fühlt sich geborgen, zugehörig.
8: Es war eine unglaubliche Liebe, die von diesem Mann ausgegangen ist. Und wir hatten das Gefühl, wir sind eingehüllt, eingepackt, so rundherum, einfach in eine unglaubliche Liebesdimension. Und es kann dir nichts passieren.
7: Steffi und ein Dutzend weitere ehemalige Zen-Schüler berichten im Gespräch mit dem BR, die Gruppe hat sich bedingungslos dem Meister untergeordnet, hat Geld gesammelt, auch für Luxusurlaube oder den Mercedes des Meisters. Anhänger haben stundenlang ohne Bezahlung die Privatwohnung des Meisters geputzt, als spiritueller Freundschaftsdienst. Die ehemaligen Zen-Schüler sagen, sie fühlen sich im Nachhinein vom Meister ausgenutzt. Und wer den Meister und die Gruppe verlässt, dem werde Angst gemacht. Der Meister sagt in einem Videovortrag von 2023,
9: dann sieht es schlecht aus für dich, sehr, sehr schlecht aus. Ihr könnt euch gar nicht vorstellen, dass es noch ganz andere, tiefere, leidvollere Bewusstseins-Daseinsebenen gibt, in die ihr hineinfallen könnt.
7: Andreas Dellis vom Polizeipräsidium München kennt viele verschiedene Gruppen, die nach einem ähnlichen Muster organisiert sind. Ein charismatischer Guru an der Spitze schart eine kleine Gruppe um sich. Die richtet ihr ganzes Leben nach ihm aus. Dellis ist Experte für sektenartige Gruppierungen und sagt, solche Wohnzimmergurus sollte man nicht unterschätzen.
10: Die arbeiten natürlich

0: mehr unterm Radar. Natürlich ist das Ganze dann noch ein bisschen intimer, man ist noch ein bisschen näher dran.
1: Die Vorwürfe von ehemaligen Mitgliedern solcher Gruppen ähneln sich. Manipulation, geistiger Missbrauch, Ausbeutung. Nur, das sind alles keine Straftatbestände. Und meistens werde auch niemand gezwungen, mitzumachen.
2: Wenn jetzt natürlich die Leute freiwillig Spendenbeträge geben, freiwillig Kurse buchen, dann ist da ja kein Straftatbestand da. Und das böse Erwachen kommt erst dann viel, viel später.
1: So wie bei Steffi. Sie hat sich damals gegen das Kind entschieden und bereut das heute, mit Anfang 50.
3: Du bist da so brainwashed. Das ist wie wenn man so einen Zug auf die Schiene setzt und der fährt einfach diesen Schienenweg lang.
1: Der Zen-Meister bestreitet auf Anfrage des BR schriftlich, Druck ausgeübt und Angst verbreitet zu haben. Er habe sich in die Entscheidung für oder gegen Kinder nicht eingemischt, sondern seine Rolle als spiritueller Begleiter erfüllt. Er betont, er möchte keine blinden Anhänger, sondern Menschen, die denken, hinterfragen und ihren eigenen Weg gehen.
4: Systematische körperliche, geistige und finanzielle Ausbeutung meiner Schüler weise ich zurück.
1: Alles in der Gruppe sei freiwillig.
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5: In den USA finden gerade die nächsten Weltmeisterschaften statt, jetzt im Kanuslalom. Und Frank Hollmann aus dem Sport, da hat es gerade die erste Medaille für Deutschland gegeben.
7: Und das mit bayerischer, genauer gesagt Augsburger Beteiligung. Denn zu dem Trio, das Mannschaftsgold im Kanadier holte, gehört auch der Augsburger Routinier Sideris Stasiadis. Und der freute sich sehr über diesen dritten Platz.
8: Eine Medaille mit nach Hause zu bringen, ist immer was Besonderes. Wir haben jahrelang jetzt keine mehr geholt im Team, also bei einer Weltmeisterschaft. Und jetzt sind wir wieder zurück im Game, sage ich mal, und man sieht halt schon, was wir halt ein Potenzial noch haben in uns.
7: Sagt Sideris Stasiadis nach WM-Bronze bei der WM in Oklahoma City. 4 Tage lang deutsche Meisterschaften in 24 Sportarten, das sind die Finals. Dieses kleine deutsche Olympia gibt es seit 2019 und dieses Jahr ist Hannover der Gastgeber. Darüber spreche ich jetzt mit Anne van Eickels, die verfolgt diese Finals für uns. Anne, letztes Jahr begeisterte ja Dresden mit Wettkämpfen vor historischer Kulisse, Semperoper, Zwinger, Frauenkirche. Ja. Kann Hannover da optisch mithalten?
9: Ich finde schon. Also das neue Rathaus ist wirklich, wirklich schön, muss man wirklich sagen. Da wird es auch ganz tolle Bilder geben. Oder der Opernplatz, wo die Stabhochspringer heute ja ihren ersten Auftritt haben, die Männer heute Nachmittag. Also das wird tolle Bilder geben. Genauso wie der Maschsee. Das ist ja ein See mitten in Hannover, wo Wettkämpfe stattfinden. Und ein bisschen außerhalb am Steinhuder Meer, das hat schon was richtig Maritimes. Da sind beispielsweise Coastal Rowing oder Triathlon zu Hause an diesem Wochenende. Also ich glaube, es gibt auch da ganz, ganz tolle Bilder.
7: Diese Finals, das sind ja deutsche Meisterschaften, auch in Sportarten, die sonst kaum wahrgenommen werden. Nimm uns doch mal mit zu einer kleinen Rundreise durch das Programm.
9: Ja, beispielsweise habe ich gerade schon das Coastal Rowing, das sogenannte Küstenrudern, angesprochen. Das ist tatsächlich in 2 Jahren bei den Spielen, bei den Olympischen Spielen im Sommer in Los Angeles olympisch. Das ist so, dass die Sportlerinnen und Sportler losrennen über Sand, über den Strand, dann rudern sie an Bojen vorbei mit ihrem Boot, machen eine 180-Grad-Kehre, rudern wieder zurück und sprinten dann wieder über den Strand und buzzern dann. Und wer als erstes gebuzzert hat, der ist dann deutscher Meister. Der war der Schnellste oder die Schnellste. BMX Flatland ist beispielsweise auch Akrobatik auf dem BMX-Bike. Finde ich ganz toll. Und was ganz besonders ist in Hannover, hier gibt es eine stehende Welle, ähnlich wie die Eisbachwelle in München. Auch da gibt es Wettkämpfe im Rapid Surfing. Da sind die Athleten und Athletinnen dann auf ihrem Board unterwegs und machen da auch wilde Moves. Also alles ganz interessante Sportarten und alle wirklich frei zugänglich, kostenlos und gerade an der Leinewelle, wie es so schön heißt, da werden die Zuschauer ganz dicht gedrängt stehen und zuschauen können.
7: Ja, das verspricht auch tolle Fernsehbilder bei ARD und ZDF.
9: Genau.
7: Sag mal, Anne, uns sind ja auch eine ganze Menge prominente, olympiaerfahrene Athletinnen und Athleten am Start.
9: Ja, auf jeden Fall. Also beispielsweise Lukas Mertens, der Olympiasieger im Schwimmen von Paris, ist dabei. Daya Varfolomeev, die kennen wir von der rhythmischen Sportgymnastik, eine ganz, ganz tolle Athletin, die ist dabei in der rhythmischen Sportgymnastik in Hannover. Malaika Mihambo, Weitspringerin, die ist nicht in Hannover dabei, sondern ausgelagert bei den deutschen Leichtathletikmeisterschaften, die parallel stattfinden in Bochum-Wattenscheid. Sie ist auch dabei, die werden natürlich auch übertragen, diese Wettkämpfe. Also wirklich ganz viele Athleten, die das auch ein bisschen nutzen für die anstehenden Europameisterschaften, die es jetzt gibt. Die Turner, die Leichtathleten, Leichtathletinnen und auch die Schwimmer, die sind jetzt im August dran. Und da sind diese deutschen Meisterschaften eine richtig gute Standortbestimmung nochmal.
7: Sagt Anne van Eickels, sie verfolgt für uns

0: die Finals in Hannover und Sie können sie verfolgen, wie erwähnt, abwechselnd bei ARD und ZDF und natürlich auch im Stream bei sportschau.de.
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2: A7, Ulm Richtung Füssen, zwischen Dietmannsried und Kempten-Leubers. Sperre nach einem Unfall. Bitte bilden Sie da eine Gasse für die Einsatzfahrzeuge und halten Sie die auch frei. A99, Ostumfahrung München Richtung Salzburg, zwischen Aschheim-Ismaning und dem Kreuz München-Ost. 5 Kilometer Stau und stockender Verkehr nach einem Unfall. B12, Buchloe-Kempten, zwischen der B472 bei Geisenried und Kraftesried in beiden Richtungen. Sperre nach einem Unfall. Und ein Hinweis für unsere Hörerinnen und Hörer in den Gebieten Pfaffenhofen, Neuburg, Schrobenhausen und Ingolstadt. Wegen Wartungsarbeiten ist da unser Programm zwischen 10 und 13 Uhr nicht über DAB zu empfangen. Betroffen ist auch das bayerische Fernsehen über DVB-T2. Wir schauen aufs Wetter in Bayern. Heute gibt es wieder Sonne und Wolken, vor allem in den Bergen. Kann es aber auch kurze Schauer geben. Am Nachmittag schafft es die Sonne dann immer öfter und länger durch. Und es ist weiter ziemlich windig heute bei Höchstwerten zwischen 18 und 25 Grad.

0: Jetzt ist es 9 Uhr.
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0: Mit Oliver Fritzl und diesen Themen. Handwerk statt Hochschule. Immer mehr junge Menschen setzen auf eine Ausbildung statt auf ein Studium. Bundestag statt Kanzleramt. Thorsten Frey soll neuer Unionsfraktionschef werden. Und Gründlichkeit statt Eile. Das Bundesverfassungsgericht entscheidet über ein Tempolimit für Gesetze. Ausbildung oder Studium? Diese Frage beantworten Schüler heute oft anders als noch vor ein paar Jahren. Das zeigt eine Studie der Bertelsmann Stiftung. Immer mehr junge Menschen setzen auf die duale Ausbildung. Gleichzeitig aber sagen viele, dass es immer schwieriger wird, überhaupt einen passenden Ausbildungsplatz zu finden. Julia Thies fasst die Ergebnisse der Studie zusammen.
2: Noch vor ein paar Jahren war das Studium das Nonplusultra für junge Menschen nach dem Schulabschluss. Im Jahr 2011 erreichte die Zahl der Studienanfänger in Deutschland ihren bisher höchsten Stand, so das Statistische Bundesamt. Eine neue Bertelsmann-Studie zeigt jetzt, mittlerweile ist die Berufsausbildung für Schüler die beliebteste Option nach dem Abschluss. Für diese Studie haben die Autoren junge Menschen befragt, darunter Schüler und Auszubildende. Rund 90% der Befragten sehen die Ausbildung als gute Basis für die Karriere. Etwa ein Drittel der Schüler will nach dem Abschluss eine Ausbildung machen. Die Ausbildung hat also grundsätzlich kein Imageproblem, trotzdem bleiben viele Ausbildungsplätze frei. Dafür nennt die Studie mehrere Gründe. Betriebe und Bewerber sind oft nicht in derselben Region oder die Wünsche passen fachlich nicht zusammen. Außerdem seien in Auswahlverfahren zu oft die Schulnoten wichtiger als die Motivation und praktische Fähigkeiten. Die Autoren der Studie raten den Unternehmen, den Einstieg in ihren Betrieb zu erleichtern, etwa über längere Praktika oder eine assistierte Ausbildung. Und Schulnoten sollten nicht allein über Zu- oder Absage entscheiden.
0: Nun ist es doch schneller gegangen als gedacht. Kanzleramtschef Frey soll nach dem Rücktritt von Jens Spahn neuer Chef der Unionsfraktion im Bundestag werden. Auf diesen Vorschlag haben sich der CDU-Vorsitzende Merz und CSU-Chef Söder geeinigt. Offiziell gewählt werden soll Frey dann kommenden Mittwoch. Dafür müssen die Abgeordneten aus der parlamentarischen Sommerpause anreisen. Was bedeutet das Stühlerücken für die Union und für die Zusammenarbeit innerhalb der Regierung? Darüber habe ich heute früh mit Jakob Mayer aus unserem Hauptstadtstudio gesprochen und ihn gefragt, was letztendlich ausschlaggebend war für die Entscheidung.
3: Ja, für Thorsten Frey spricht, dass er ein Mann ist, der die Fraktion seit langem kennt und die Fraktion kennt ihn. Frey sitzt seit 13 Jahren im Bundestag. Er war während der Ampelkoalition parlamentarischer Geschäftsführer der Unionsfraktion. Also er hat die Abläufe in der Fraktion geregelt, hat Absprachen mit anderen politischen Gruppen getroffen. Und er gilt als Vertrauter von Friedrich Merz. Der war damals zu Ampelzeiten Oppositionsführer, Fraktionschef und jetzt soll Frey quasi an diese Stelle rücken. Das ist auch deshalb entscheidend für die Union, weil du hast es gesagt, nach 4 Tagen die Angelegenheit Spahn damit gelöst werden konnte, also ziemlich schnell. Und

0: das ist für die Union sehr wichtig, denn Spahns Rücktritt kam zur Unzeit, also gerade als die schwarz-rote Koalition die ersten Reformvorhaben auf den Weg gebracht hatte. Dabei galt übrigens Spahn als entscheidender Wegbereiter. Also diese Rolle, die muss Frei jetzt ausfüllen. Für ihn ist das aber auch eine Chance, denn als Kanzleramtschef hat er nicht immer eine glückliche Figur gemacht.
1: Gibt es also den Wechsel jetzt, so wie es aussieht, sollte Frei dann am Mittwoch auch gewählt werden, wovon wir jetzt ausgehen. Was wird er denn als Fraktionsvorsitzender anders machen als Jens Spahn? Auch vielleicht mit Blick auf die Zusammenarbeit innerhalb der Union, aber auch auf die mit der SPD.
0: Wie gesagt, mit Frei hat der Bundeskanzler und CDU-Chef Merz einen loyaleren Fraktionschef an seiner Seite als vorher mit Spahn. Also bei Spahn konnte Merz nie ganz sicher sein, dass der nicht doch noch höhere Ämter anstreben würde oder ihm vielleicht sogar die Kanzlerschaft streitig machen würde. Das ist bei Frei anders. Frei gilt als verbindlich, als umgänglicher, weniger direkt im Ton als Spahn. Dabei sind die beiden inhaltlich gar nicht so weit auseinander. Also auch Frei steht für einen Mitte-Rechts-Kurs, teilweise konservative Standpunkte, zum Beispiel in der Migrationspolitik. In der Zusammenarbeit mit dem Koalitionspartner, mit der SPD, dürfte sich wenig ändern. Also da hat Spahn die enge Abstimmung gesucht mit seinem SPD-Gegenüber, mit Matthias Mirsch. Und das wird bei Frei nicht anders werden. Und er bekommt auch schon Vorschusslorbeeren vom Koalitionspartner SPD. Da heißt es, man freue sich auf die Zusammenarbeit.
1: Nun wird wiederum sozusagen im Machtzentrum ein wichtiger Posten frei, der des Kanzleramtschefs. Wer könnte denn auf die bisherige Position von Thorsten Frei rutschen?
0: Das ist noch offen, das will Merz möglichst schnell erledigen. Da gelten einige Kandidaten als möglich, unter anderem der CDU-Generalsekretär Carsten Linnemann oder möglicher Kandidat auch Günter Krings. Er ist stellvertretender Unionsfraktionschef und Vorsitzender der größten Landesgruppe in der Fraktion, nämlich der nordrhein-westfälischen Landesgruppe. Krings war schon mal als Verfassungsrichter im Gespräch. Er wollte auch schon Vorsitzender der CDU-nahen Konrad-Adenauer-Stiftung werden. Da galt er als Merz-Wunschkandidat, ist dann aber gescheitert in einer Kampfabstimmung gegen Annegret Kamp-Kartenbauer. Also insofern hat Krings vielleicht noch was gut bei Merz, aber ob es dazu kommt, das ist noch offen. Und allzu eilig haben es die Verantwortlichen auch nicht damit, weil möglicherweise sie auch verhindern wollen, dass der Bundestag noch mal zu einer Sondersitzung zusammenkommen muss. Das wäre nämlich dann der Fall, wenn neue Kabinettsmitglieder vereidigt werden müssen. Ja. Sondersitzung würde Steuerzahlerinnen und Steuer viel Geld kosten. Also vielleicht lässt man sich da einfach noch Zeit bis nach der Sommerpause.
1: Du hast das Stichwort schon genannt. Mögliche Kabinettsumbildungen, eine größere. Das Ansehen der Regierung ist ja extrem schlecht. Die Umfragewerte sind im Keller. Kanzler Merz hat jetzt die Möglichkeit, seine Regierung insgesamt neu aufzustellen. Erwartest du das auch vielleicht mit Blick auf die wichtigen Landtagswahlen im Osten?
0: Ich sehe es momentan nicht. Also ich sehe nicht, dass ein Stuhl einer Ministerin oder eines Ministers im Kabinett wackeln würde. Möglicherweise vertraut oder hofft Merz darauf, dass jetzt durch die vergleichsweise schnelle Regelung der Angelegenheit mit Jens Spahn und der Nachfolgefrage wieder etwas Ruhe einkehrt und vielleicht dann doch in den Vordergrund rückt, dass die schwarz-rote Koalition ja mit den Reformvorhaben jetzt begonnen hat.
1: Thorsten Frey soll neuer Unionsfraktionschef im Bundestag werden. Das waren Informationen von Jakob Meyer, unserem Hauptstadtkorrespondenten. Und das hat sich im Berliner Politikbetrieb schon etwas eingebürgert, dass sich die Regierung erst auf den letzten Drücker auf einen endgültigen Gesetzentwurf einigt. Oft soll der Bundestag dann ganz schnell darüber beraten und abstimmen. Das sorgt immer wieder für Kritik und war auch vor 3 Jahren so, als es um das sogenannte Heizungsgesetz der damaligen Ampelkoalition ging. Wann wird aus einem schnellen ein zu schnelles Gesetzgebungsverfahren? In dieser Frage verkündet das Bundesverfassungsgericht jetzt am Vormittag seine Grundsatzentscheidung. Mehr dazu von Max Bauer.
2: Im Sommer 2023 wollte die Ampelkoalition aus SPD, Grünen und FDP das sogenannte Heizungsgesetz zügig unter Dach und Fach bringen. In einem beschleunigten Verfahren sollte der Bundestag über den Kompromiss zu klimafreundlicheren Heizungen entscheiden. Einige Tage vor der Abstimmung legte die Koalition noch einmal Änderungen zum Gesetzentwurf vor. Damit bliebe den Abgeordneten aber zu wenig Zeit, um sich mit den komplexen Änderungen zu beschäftigen, so die Kritik des CDU-Abgeordneten Thomas Heilmann. Er klagte in Karlsruhe und verband seine Klage mit einem Eilantrag. Der hatte Erfolg. Der Bundestag musste die abschließenden Beratungen samt Abstimmung damals verschieben. Heute entscheidet das Bundesverfassungsgericht nun in der Hauptsache grundsätzlich über die Frage, wie viel Zeit müssen Abgeordnete haben, um sorgfältig an der Gesetzgebung arbeiten zu können. Gibt es eine Art Tempolimit für das Gesetzemachen, damit Abgeordnete nicht mit Änderungsvorschlägen überrumpelt werden? Das Urteil wird um 10 Uhr verkündet. Um den Inhalt

0: des Heizungsgesetzes der Ampelkoalition wird es dabei nicht gehen.
1: Die Bundesregierung hat es sich zum Ziel gesetzt, mehr abgelehnte Asylbewerber in ihr Heimatland abzuschieben. Auch nach Afghanistan, was wegen der Lage dort umstritten ist. Jetzt hat der Bund nach Angaben des hessischen Innenministeriums die Voraussetzungen dafür geschaffen, dass künftig nicht mehr nur Straftäter und sogenannte Gefährder abgeschoben werden können, sondern alle ausreisepflichtigen Afghanen. Aus Berlin, Christina Nagel.
2: Der hessische Innenminister verweist auf neue Vorgaben der Bundespolizei. Wurden bisher einzelne Straftäter und Gefährder abgeschoben, sollen künftig auch nicht straffällig gewordene Afghanen, die ausreisepflichtig sind, zurückgeschickt werden. Innenminister Dobrindt hatte in der Vergangenheit immer wieder deutlich gemacht, dass er den Kreis derjenigen, die nach Afghanistan zurück müssen, erweitern will. Dabei geht es vor allem um nicht straffällig gewordene, alleinreisende Männer, deren Asylgesuch abgelehnt worden ist. Kritik an der Entscheidung, die Hürden abzusenken, kommt von Organisationen wie dem Flüchtlingsrat und Amnesty International. Sie halten das Vorgehen für unverantwortlich und nicht vereinbar mit den Menschen- und völkerrechtlichen Verpflichtungen Deutschlands. Aus Sicht der linken Politikerin Clara Bünger verstößt das Vorgehen gegen menschenrechtliche Schutzvorschriften. Für generelle Kritik sorgt, dass die Bundesregierung mit den islamistischen Taliban zusammenarbeitet und auch zu Zugeständnissen bereit ist, um Abschiebungen möglich zu machen.
1: Handel auf dem Seeweg ist besonders seit dem US-Angriff auf den Iran ein heikles Unterfangen geworden. Die Straße von Hormus ist deshalb inzwischen ja wohl allen bekannt. Aber auch der Konflikt zwischen Saudi-Arabien und dem Iran zeigt sich auf dem Wasser. Jetzt ist ein saudisches Schiff ins Visier der pro-iranischen Houthi-Miliz geraten. Sie kontrolliert weite Teile des Jemen. Nina Amin berichtet.
3: Das Schiff einer Reederei aus Saudi-Arabien ist im Roten Meer angegriffen worden. Nach Angaben des Kapitäns wurde es von einem unbekannten Geschoss getroffen, das Feuer auslöste. Von der saudi-arabischen Verkehrsbehörde heißt es, die Besatzung sei in Sicherheit. Der Angriff verstoße gegen das Völkerrecht und das Prinzip der sicheren Passage von Handelsschiffen. Die vom Iran unterstützte Houthi-Miliz im Jemen teilte fast zeitgleich mit, sie habe zwei saudi-arabische Öltanker angegriffen. Diese hätten die von ihnen ausgerufene Blockade für Schiffe aus Saudi-Arabien verletzt. Man habe Raketen, Marschflugkörper und Drohnen eingesetzt. Außerdem behauptet die Miliz, etwa 10 Schiffe gezwungen zu haben, umzukehren. Durch das Rote Meer und die Meerenge Bab el-Mandab vor Jemens Küste führt ein wichtiger Seeweg für den Öltransport nach Asien. Gerade Saudi-Arabien als größter Erdölexporteur nutzt diesen Transportweg zunehmend als Alternative zu der durch den Iran immer wieder blockierten Straße von Hormuz. Die Houthi hatten am Montag verkündet, Schiffe aus Saudi-Arabien dürften nicht mehr durch das Rote Meer passieren. Die schiitische Miliz kontrolliert weite Teile der westlichen Küste am Roten Meer. Diese Ankündigung kam rund eine Woche nach einer neuen Konfrontation mit Saudi-Arabien. Die mit dem Iran verbündeten Houthi führen mit dem benachbarten Königreich seit mehr als 10 Jahren Krieg.
1: Und dieser Schritt könnte den Konflikt in der Region noch weiter anheizen. Die USA wollen Saudi-Arabien dabei helfen, ein ziviles Atomprogramm aufzubauen. Die Vereinigten Staaten versprechen sich davon wirtschaftliche Vorteile durch den Export von Nukleartechnologie. Für Saudi-Arabien soll das Abkommen dazu beitragen, den Energiebedarf im Land zu decken. Doch es gibt eben auch die Befürchtung, dass es ein erster Schritt auf dem Weg zu einer Kernwaffe sein könnte. Was über den Deal bisher bekannt ist, berichtet unser US-Korrespondent Carsten Kühntop.
4: Wie US-Energieminister Wright mitteilte, haben er und sein saudischer Amtskollege eine entsprechende Vereinbarung unterschrieben. Außerdem unterzeichneten beide eine Übereinkunft zu Atominspektionen. Die Saudis möchten die Atomkraft zur Stromversorgung nutzen. Das würde es ihnen erlauben, mehr Erdöl ins Ausland zu verkaufen. Weiteres Ziel ist es, irgendwann den gesamten nuklearen Brennstoffkreislauf zu managen und damit Geld zu verdienen. Minister Wright erklärte, die Abkommen erfüllten die höchsten Standards in Bezug auf nukleare Sicherheit und Nichtverbreitung. Teile der Vereinbarungen sind geheim. Kritiker fürchten, sie könnten es den Saudis erlauben, Uran bis zur Waffenfähigkeit anzureichern. Die US-Regierung widerspricht dem. Ungewöhnlich, die Saudis verzichten auf besonders strenge Inspektionen durch die UN. Diese Aufgabe fällt stattdessen Amerika zu. Warum Präsident Trump dem Deal mit den Saudis ausgerechnet jetzt zugestimmt hat, ist unbekannt. Er und seine Familie haben jedoch beträchtliche unternehmerische Interessen in Saudi-Arabien.
1: Zu heiß und zu trocken, so lassen sich die vergangenen Wochen nicht nur in Deutschland, sondern auch in Frankreich, vor allem dort, zusammenfassen. Ideale Bedingungen für

0: Waldbrände mitten in der Urlaubszeit. Ein verheerender Brand im Westen des Landes hat jetzt dazu geführt, dass rund 12.000 Menschen in Sicherheit gebracht werden mussten. Kai Rienecker berichtet.
1: Das Feuer war gestern westlich von Bordeaux ausgebrochen und hat bereits 2000 Hektar Kiefernwald niedergebrannt. Mit hoher Geschwindigkeit nähert es sich nun den Urlaubsgebieten am Becken von Arcachon an der südwestfranzösischen Atlantikküste. In den frühen Morgenstunden wurden dort 6 Campingplätze und eine FKK-Anlage nördlich von Cap Ferret geräumt. 7000 Urlauber und Einheimische wurden in Sicherheit gebracht. Schon gestern Abend waren 5000 Menschen in der Nähe des Feuers evakuiert worden. Verletzte soll es bislang nicht gegeben haben. Die insgesamt 12.000 evakuierten Personen wurden in Behelfsunterkünften untergebracht. Hunderte von Feuerwehrleuten kämpfen in den Kiefernwäldern bei Arcachon nun gegen das sich weiter ausbreitende Feuer. Sie werden von mehreren Löschflugzeugen unterstützt. Auch im Hinterland der Côte d'Azur brennt es weiter. Heute ist dort mit starken Mistralwinden zu rechnen, was die Feuer vor Ort weiter antreiben oder neue Brände auslösen könnte. Aufgrund von Hitzewellen und wochenlanger Trockenheit sieht Frankreich sich derzeit mit einer außergewöhnlich heftigen Waldbrandsaison konfrontiert.

0: Es ist 9.15 Uhr.
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0: Gabi Hinterstoißer jetzt mit dem Nachrichtenüberblick.
2: Junge Menschen blicken positiv auf Berufsausbildung. Eine Umfrage der Bertelsmann Stiftung zeigt, dass rund 90% eine Lehre als gute Basis für die Karriere sehen. 9 von 10 Azubis sind mit ihrer Ausbildung zufrieden und fast ebenso viele würden sich noch einmal für ihren derzeitigen Beruf entscheiden. Frei bekommt als Spahn-Nachfolger viel Zustimmung. CSU-Landesgruppenchef Hoffmann sagte, er begrüße die Nominierung des Kanzleramtsministers zum künftigen Chef der Unionsfraktion. Frei kenne die Themen, die auf dem Tisch liegen. Außenminister Wade Pfuhl zufolge ist Frei so wörtlich genau der richtige Mann, den die CDU-CSU-Fraktion jetzt braucht. SPD-Parlamentsgeschäftsführer Wiese sagte, er freue sich auf die Zusammenarbeit. Wade Pfuhl beendet 4-tägige Afrika-Reise in Südafrika. In Johannesburg stehen Treffen mit Präsident Ramaphosa und Außenminister Lamola auf dem Programm. Außerdem will der Bundesaußenminister an der Universität Witwatersrand eine Rede halten. Südafrika ist die größte Volkswirtschaft in Afrika südlich der Sahara und Deutschlands wichtigster Wirtschaftspartner auf dem Kontinent. Europas Böden trocknen immer weiter aus. Laut einer Studie, an der auch der Deutsche Wetterdienst beteiligt war, ist nicht nur der ausbleibende Regen ausschlaggebend. Auch die durch Hitze dramatisch gestiegene Verdunstung verstärke die Dürre in Europa. Besonders ernst sei die Lage in Osteuropa, wo es bereits seit 6 Monaten zu trocken ist. EU-Kommission billigt Warner-Übernahme durch Paramount. Der Brüsseler Behörde zufolge gibt es im Bereich der Filmproduktion weiterhin genügend Wettbewerber, etwa Sony oder Disney. Beim Vertrieb von Filmen sah die Kommission aber eine zu große Marktkonzentration. Paramount muss deshalb entsprechende Anteile aufgeben. Und das Wetter in Bayern teils sonnig, teils bewölkt, örtlich etwas Regen bei 18 bis 25 Grad.
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3: Mit Jana Roller am Vormittag informiert das Bistum München-Freising über seine Haushaltslage. Seit Jahren kämpfen die katholische und die evangelische Kirche mit vielen Austritten und teils sinkenden Einnahmen aus Kirchensteuern. Magdalena Rössert mit einem Überblick.
4: Bei der evangelischen Kirche sieht's finanziell gar nicht so schlecht aus. Sie rechnet in diesem Jahr sogar mit einem kleinen Haushaltsplus. Und das, obwohl 42.000 Menschen allein vergangenes Jahr aus der evangelischen Landeskirche ausgetreten sind. Auch bei den Katholiken sind die Kirchenaustritte hoch. 82.000 Menschen haben vergangenes Jahr die Kirche verlassen. Und trotzdem, laut Kirchenfinanzexperte Ralf Rotte, hätten die großen Diözesen keine akuten Finanzprobleme. Das liegt auch an den Lohn- und Gehaltserhöhungen der Kirchenmitglieder. Die sorgen dafür, dass die Kirchensteuereinnahmen einigermaßen stabil sind. Sinken die Mitgliederzahlen aber weiter, stünden ihnen diese bevor. Schaut man sich die einzelnen Diözesen in Bayern an, ist das Bild durchwachsen. Die Bistümer Würzburg, Bamberg und Passau

0: Passau rechnen dieses Jahr mit einem Minusgeschäft. Regensburg erwartet eine schwarze Null und Eichstätt einen leichten Überschuss. Und die größte bayerische Diözese München und Freising, die stellt heute ihre genauen Zahlen vor. Schon vergangenes Jahr betonte die Amtschefin des erzbischöflichen Ordinariats, Stefanie Herrmann, dass die Rahmenbedingungen unverändert herausfordernd seien.
1: Bad Birnbach im Landkreis Rottal-Inn ist bekannt als Kurort mit seiner Rottal-Therme. Sie ist ein wesentlicher Tourismusmotor. Mit einem Festakt und Sonderaktionen feiert die Therme heute 50-jähriges Bestehen. Nadine Tschibu.
2: 4 Tage lang wird in Bad Birnbach gefeiert, mit Live-Musik, Ballonfahrten und einem großen Sommerfest samt Sonderprogramm in der Rottal-Therme selbst. Seit 50 Jahren prägt die Therme den Ort. Sie ist der zentrale Anziehungspunkt für viele Gäste und damit eng verbunden mit Hotellerie, Gastronomie und Tourismus. Gleichzeitig versteht sich Bad Birnbach auch als Gesundheitsstandort mit Therapiebereichen, Kuranwendungen und dem nach eigenen Angaben heilkräftigen Thermalwasser. Über die Jahrzehnte wurde die Rottal-Therme mehrfach erweitert. Heute umfasst sie rund 2400 Quadratmeter Badefläche und 31 Becken. Im vergangenen Jahr kamen etwa 350.000 Besucherinnen und Besucher. Bad Birnbach gehört zusammen mit Bad Füssing und Bad Griesbach zum niederbayerischen Bäderdreieck. Die Thermen sind dort ein wichtiger Wirtschaftsfaktor. Gut 20.000 Arbeitsplätze hängen in der Region direkt oder indirekt von den Thermen ab.
1: Und nach Unterfranken in Würzburg und Veitshöchheim kann es am Nachmittag laut werden. Die Bundeswehr übt Flugabwehr.
3: Geübt wird auf dem Gelände der Balthasar-Neumann-Kaserne und des Standortübungsplatzes. Dabei kommen auch 2 Eurofighter zum Einsatz. Dort werden unter anderem pyrotechnische Effekte verwendet. Die Knallgeräusche können auch in der Umgebung zu hören sein. Dienstag nächster Woche führt die Bundeswehr rund um Gemünden und Gössenheim dann Truppenübungen mit Nachtmärschen durch.
1: Julia Dechet berichtete, und das Neueste aus dem Freistaat finden Sie auch jederzeit bei uns im Netz unter br24.de und in der BR24-App.
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5: Und da schauen wir jetzt nochmal auf das Atomabkommen zwischen den USA und Saudi-Arabien, über das wir heute früher schon berichtet haben, und auf das Experten und Beobachter besorgt reagieren. Erst ein paar Stunden ist es alt und schürt mitten im Iran-Krieg Befürchtungen eines atomaren Wettrüstens im Nahen Osten. US-Präsident Trump hat erklärt, man wolle Saudi-Arabien zwar nur beim Aufbau eines zivilen Atomprogramms helfen, aber stecken eben auch politische Ziele hinter der Vereinbarung. Die genauen Details sind, wenngleich der Öffentlichkeit, noch nicht bekannt. Unser US-Korrespondent Carsten Kühntorp ordnet ein, warum die Saudis denn jetzt auch noch Atomkraft wollen, denn sie verfügen ja auch über reichlich Öl.
6: Für die Saudis ist die Rechnung einfach. Je mehr Erdöl ich nicht selbst verbrauche, umso mehr Erdöl kann ich für gutes Geld ins Ausland verkaufen. Und da würde es helfen, Atomstrom zu haben. Bisher sind Öl und Gas die wichtigsten Stromquellen im Königreich. Außerdem sind auch die saudischen Ölvorräte nicht unendlich. Deshalb arbeiten die Saudis seit Jahren daran, ihre Wirtschaft zu diversifizieren. Weg von der Abhängigkeit von Erdöl. Wenn das Öl alle ist, muss das Geld eben anders reinkommen. Aus diesem Grund träumen die Saudis davon, alle Teile des nuklearen Brennstoffkreislaufs selbst zu managen. Sie verfügen selbst über Uran. Das möchten sie vielleicht irgendwann anreichern und dann möchten sie auch abgebrannte Brennstäbe selbst aufbereiten können. Und so könnten sie dann in der Tat Geld verdienen.
5: Und auf der Hand liegt bei dem Thema auch die Frage, wieso dürfen die Saudis nun in die Urananreicherung einsteigen, aber dem Iran will US-Präsident Trump das verbieten? Dazu nochmal unser Korrespondent Carsten Kühntop.
6: Das ist schon ein wenig scheinheilig. Zunächst mal, dass die Saudis selbst Uran anreichern, ist nicht ausgemacht. Da werden die USA ein wichtiges Wort mitzureden haben. Aber in der Tat misst Trump da mit zweierlei Maß. Wenn die Iraner nicht lügen, dann ist ihr Atomprogramm ausschließlich friedlich. Daran gibt es Zweifel. Die Iraner bestehen darauf, Uran anzureichern. Das sei ihr gutes Recht, sagen sie nach dem Nichtverbreitungsvertrag. Jetzt aber sagt Trump, der Iran muss die Urananreicherung aufgeben. Und gleichzeitig macht Trump einen Deal mit den Saudis, der denen einen Weg zur Urananreicherung gibt. Und außerdem, die Saudis unterwerfen sich nicht dem strengsten Inspektionsregime der Vereinten Nationen. Das machen dann die Amerikaner. Das ist dann etwa so, als wenn die Iraner sagen würden, alles in Ordnung mit unserem Atomprogramm, denn die Russen sind ja als Inspekteure vor Ort.
5: Und letztlich bleibt die Frage, wie

0: gefährlich ist es, dass Saudi-Arabien nun ein Atomprogramm bekommt?
1: Die Möglichkeit des Baus einer saudischen Atombombe ist momentan wirklich nur theoretisch. Das Ziel der USA ist, Saudi-Arabien soll es ermöglicht werden, eine auf Kernenergie basierende Wirtschaft aufzubauen, ohne dass man dem Königreich den Zugang zu Mitteln gewährt, die es zur Entwicklung einer Atomwaffe nutzen könnte. Bestimmte Details des Deals kennen wir aber noch nicht. Und es gibt Experten, die es beunruhigend finden, dass die Saudis ihr Atomprogramm nicht genau so gestalten, wie es zuvor die Emirate getan haben. Die Emirate haben auf alles verzichtet, was den Weg in Richtung Bombe überhaupt möglich machen würde. Der saudische Kronprinz hat mal beteuert, dass man die Atomkraft nur zivil nutzen wollte. Er fügte dann aber eben hinzu, sollten die Iraner eine Bombe bauen, dann würden auch wir eine haben wollen.
0: Informationen und Einordnungen waren das zum Atomabkommen zwischen den USA und Saudi-Arabien von unserem US-Korrespondenten Carsten Kühntop.
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0: Mehr als 100.000 Fans fluten seit gestern die Innenstadt von San Diego, viele davon aufwendig kostümiert. Stundenlanges Schlange-Stehen für die spannendsten Shows, viele Dollar für Sammlerstücke und anderes Merchandise und natürlich die Community feiern. Für all das ist die Comic Convention bekannt, die Comic-Con. Für die Stadt in Kalifornien ein Wirtschaftsfaktor und Aushängeschild zugleich. Unser Korrespondent Reinhard Spiegelhauer weiß, worauf sich das Publikum in diesem Jahr freuen darf.
3: Die Comic-Con wird wieder ein Riesenfest, das ist sicher, auch mit ausländischen Besuchern. Donald Trump und seine Politik haben ja auch bei der letzten Ausgabe Hardcore-Fans wie Ilya zum Beispiel nicht von der Reise abgehalten.
4: Aus Aachen. Hier das erste Mal, aber generell Comic-Con öfter. In Europa sind ja auch relativ viele. Wir haben das natürlich mit einem kleinen Urlaub noch kombiniert, so die Westküste runter.
3: Und die San Diego Comic-Con ist eben das Original. Hier hat alles mal angefangen, erinnert sich Maren Dougherty von der Messegesellschaft in San Diego im Lokalfernsehen. Mit einer Tauschbörse von ein paar hundert Comic-Fans.
5: It was a couple hundred people exchanging comic books. And now we're anticipating more than 135,000 people.
3: Jetzt kommen 135.000 für die mit Schnupperabend 5 Tage dauernde Veranstaltung in die Stadt. Das bringt weit über 100 Millionen Dollar Umsatz, mehr als jede andere Messe dort.
5: It generates a regional economic impact of more than $160 million. That is the biggest impact of any convention that we host here in San Diego.
3: Die Hotels langen ordentlich zu. Ein Zimmer unter $200 die Nacht zu bekommen ist fast unmöglich. Nach oben sind kaum Grenzen gesetzt. Mit rund $400 für die Messetickets und Flügen kostet ein Trip zur Comic-Con so schnell mehrere tausend Dollar. Das ganze Stadtzentrum rund um das Messegelände verwandelt sich tagelang in eine Cosplay-Bühne. Fans sind als Superheldinnen und Superhelden, Manga-Figuren, Sagengestalten und Gaming-Charaktere unterwegs. Vergangenes Jahr eine besonders auffallende und beliebte Figur, der Anti-Superheld Deadpool aus dem Marvel-Universe. Unter der Maske werde es einem aber ganz schön heiß, sagt Gordon.
6: So this is the Deadpool outfit. Very, very hot, but it's worth it. I like it. It's fun to dress up.
3: Egal, es macht einfach Spaß, sich zu verwandeln, sagt er. Und da sind $400 für das Kostüm und Zubehör doch gut angelegt. Kostümteile, Waffenattrappen, Fanartikel und Sammlerstücke. Die Auswahl in den Hallen des Convention Centers ist riesig. Aber eigentlich geht es um die sogenannten Panels, bei denen Kreative auf der Bühne stehen und über ihre Arbeit berichten. Schauspieler, Autoren, Regisseure, Produzenten. Besonders begehrt bei Kreativen und Fans Panels in der größten Halle, Hall H, die 6.500 Fans fasst. Hier sind normalerweise die großen Namen, finden die großen Enthüllungen statt. Im vergangenen Jahr war Ryan Gosling auf dem Podium und die Fans bekamen exklusiv die ersten 5 Minuten von Der Astronaut zu sehen, lange, lange bevor der Film in die Kinos kam.
7: So why don't we open up the app and just show you the first 5 minutes of the movie?
8: Eye movement detected. What is 2+2?
3: Um einen Platz in Halle H zu bekommen, muss man allerdings auch lange, lange anstehen. Welche Überraschungen es dort in diesem Jahr geben wird, ist natürlich die große Frage. Rund um die Fortsetzung von Mel Brooks Science-Fiction-Satire Spaceballs könnte es spannend werden und vielleicht auch bei Marvel, die nach einem Jahr Pause wieder mit dabei sind. Der neue Spider-Man kommt kommende Woche in die Kinos. Gut möglich, dass es eine längere Preview gibt oder vielleicht auch ganz neue Projekte angekündigt werden.
0: In San Diego startet heute die Comic-Con offiziell. Reinhard Spiegelhauer über die Messe, ihre Bedeutung für die Stadt und die Fans.
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0: A7 Ulm Richtung Füssen zwischen Dietmannsried und Kempten-Leubers ein Unfall. A93 Rosenheim Richtung Kiefersfelden zwischen Brandenburg und Kiefersfelden 5 Kilometer Stau und stockend an einer Baustelle. Auf der A99 Ostumfahrung München Richtung Salzburg zwischen Aschheim-Ismaning und Haar stockender Verkehr. B12 Buchloe-Kempten zwischen der B472 bei Geisenried und Kraftesried in beiden Richtungen Sperre nach einem Unfall. 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Wegen Wartungsarbeiten ist dort unser Programm zwischen 10 und 13 Uhr nicht über DAB empfangbar. Betroffen ist auch das BR-Fernsehen über DVB-T2. Das Wetter in Bayern, dieser Donnerstag, bringt dichte Wolken zwischendrin, aber auch immer wieder Sonne und auch einzelne Schauer. Vor allem im Oberpfälzer und im Bayerischen Wald sowie dem Berchtesgadener Land. Im Laufe des Tages zeigt sich die Sonne aber insgesamt immer öfter. Temperaturen heute 18 Grad in Oberfranken bis zu 25 in Unterfranken. Am Freitag und Samstag gibt es dann einen sonnigen und trockenen Start ins Wochenende. An den Alpen kann es einzelne Schauer oder Gewitter geben. Am Samstag nimmt die Bewölkung dann immer mehr zu und der Sonntag wird dann recht wechselhaft. Aber mit 26 bis 31 Grad auch der wärmste Tag.

0: 9.30 Uhr.
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0: Wir berichten über die Ergebnisse einer neuen Studie der Bertelsmann Stiftung. Demnach ziehen immer mehr junge Menschen eine Berufsausbildung dem Studium vor. Gibt es ein Tempolimit für Gesetzgebungsverfahren? Auf diese Frage gibt das Bundesverfassungsgericht jetzt am Vormittag eine Antwort. Und wir berichten über die letzte Sitzung des Bayerischen Landtags vor der Sommerpause, die diesmal etwas anders laufen wird. Mein Name ist Oliver Fritzl. Schön, dass Sie BR24 eingeschaltet haben. Ausbildung oder Studium? Diese Frage beantworten Schüler heute oft anders als noch vor ein paar Jahren. Das zeigt eine Studie der Bertelsmann Stiftung. Immer mehr junge Menschen setzen auf die duale Berufsausbildung. Gleichzeitig aber sagen auch viele, dass es immer schwieriger wird, überhaupt einen passenden Ausbildungsplatz zu finden. Julia Thies fasst die Ergebnisse der Studie zusammen.
2: Noch vor ein paar Jahren war das Studium das Nonplusultra für junge Menschen nach dem Schulabschluss. Im Jahr 2011 erreichte die Zahl der Studienanfänger in Deutschland ihren bisher höchsten Stand, so das Statistische Bundesamt. Eine neue Bertelsmann-Studie zeigt jetzt, mittlerweile ist die Berufsausbildung für Schüler die beliebteste Option nach dem Abschluss. Für diese Studie haben die Autoren junge Menschen befragt, darunter Schüler und Auszubildende. Rund 90% der Befragten sehen die Ausbildung als gute Basis für die Karriere. Etwa ein Drittel der Schüler will nach dem Abschluss eine Ausbildung machen. Die Ausbildung hat also grundsätzlich kein Imageproblem, trotzdem bleiben viele Ausbildungsplätze frei. Dafür nennt die Studie mehrere Gründe. Betriebe und Bewerber sind oft nicht in derselben Region oder die Wünsche passen fachlich nicht zusammen. Außerdem seien in Auswahlverfahren zu oft die Schulnoten wichtiger als die Motivation und praktische Fähigkeiten. Die Autoren der Studie raten den Unternehmen, den Einstieg in ihren Betrieb zu erleichtern, etwa über längere Praktika oder eine assistierte Ausbildung. Und Schulnoten sollten nicht allein über Zu- oder Absage entscheiden.
0: Es hat sich im Berliner Politikbetrieb schon etwas eingebürgert, dass die Regierung erst auf den letzten Drücker sich auf einen endgültigen Gesetzentwurf einigt. Oft soll der Bundestag dann ganz schnell darüber beraten und abstimmen. Das sorgt immer wieder für Kritik und war auch vor 3 Jahren so, als es um das sogenannte Heizungsgesetz der damaligen Ampelregierung ging. Wann wird aus einem schnellen ein zu schnelles Gesetzgebungsverfahren? In dieser Frage verkündet das Bundesverfassungsgericht jetzt am Vormittag seine Grundsatzentscheidung. Die Einzelheiten hat Max Bauer.
3: Im Sommer 2023 wollte die Ampelkoalition aus SPD, Grünen und FDP das sogenannte Heizungsgesetz zügig unter Dach und Fach bringen. In einem beschleunigten Verfahren sollte der Bundestag über den Kompromiss zu klimafreundlicheren Heizungen entscheiden. Einige Tage vor der Abstimmung legte die Koalition noch einmal Änderungen zum Gesetzesentwurf vor. Damit bliebe den Abgeordneten aber zu wenig Zeit, um sich mit den komplexen Änderungen zu beschäftigen, so die Kritik des CDU-Abgeordneten Thomas Heilmann. Er klagte in Karlsruhe und verband seine Klage mit einem Eilantrag. Der hatte Erfolg. Der Bundestag musste die abschließenden Beratungen samt Abstimmung damals verschieben. Heute entscheidet das Bundesverfassungsgericht nun in der Hauptsache grundsätzlich über die Frage, wie viel Zeit müssen Abgeordnete haben, um sorgfältig an der Gesetzgebung arbeiten zu können. Gibt es eine Art Tempolimit für das Gesetzemachen, damit Abgeordnete nicht mit Änderungsvorschlägen überrumpelt werden? Das Urteil wird um 10 Uhr verkündet. Um den Inhalt des Heizungsgesetzes der Ampelkoalition wird es dabei nicht gehen.
0: Und sobald die Entscheidung des Bundesverfassungsgerichts da ist, erfahren Sie das natürlich hier bei uns auf BR24. Sommerpause heißt es ab heute für die Abgeordneten des Bayerischen Landtags. Traditionell schickt Landtagspräsidentin Ilse Aigner sie mit ihren Schlussworten in die Ferien. Möglicherweise wird es ihre letzte dieser Art sein im Landtag, falls Aigner im Herbst als Kandidatin für das Amt der Bundespräsidentin nominiert wird. Und diesmal läuft die letzte Sitzung von der Sommerpause auch etwas anders als sonst. Aus München Katharina Pfadenhauer.
4: Einzig die Landtagspräsidentin hat heute das Wort. Die Schlussworte vor der Sommerpause im Landtag. Weder der Ministerpräsident noch die Vorsitzende der stärksten Oppositionsfraktion dürfen reden. Das ist eine Zäsur. Auslöser war ein Eklat im vergangenen Jahr. AfD-Fraktionschefin Katrin Ebner-Steiner nutzt die traditionellen Schlussworte für eine politische Rede.
5: Ihr historisches Versagen macht uns zur stärksten Kraft in diesem Land.
6: Frau Kollegin, es tut mir leid. Aber die traditionellen Schlussworte sind eigentlich nicht dazu geeignet, hier eine politische Debatte anzufangen.
4: Aigner dreht ihr das Mikrofon ab und ändert anschließend die Regeln für die Schlussworte. Heute also spricht nur sie. Auch inhaltlich haben sich Aigners Schlussworte verändert seit ihrer Wahl zur Landtagspräsidentin 2018. Warb sie zu Beginn vor allem für einen respektvollen Umgang im Parlament, richtet sie ihren Kurs inzwischen gegen eine Erosion der, Zitat, stabilen Mitte und gegen extremistische Ränder. Während der Schlussworte 2023 formuliert sie ihr Amtsverständnis.
6: Ich bin keine neutrale Person, ich bin Demokratin. Und ja, ich lasse mir auch den Mund nicht verbieten.
4: Heute dürfte sie diesen Kurs erneut beschreiben. Und möglicherweise sind es ihre letzten Schlussworte im Bayerischen Landtag, bevor im Herbst die Entscheidung fällt, ob die Union sie für das höchste Staatsamt nominiert.
0: Tanken dürfte vorerst nicht günstiger werden. Der Krieg zwischen den USA und dem Iran hat die Ölpreise weiter in die Höhe getrieben. Der Preis für die Referenzsorte Brent aus der Nordsee ist erstmals seit Anfang Juni über die Marke von 96 US-Dollar je Fass gestiegen. Und der Konflikt in der Region droht sich weiter zu verschärfen, denn die vom Iran unterstützte Houthi-Milizen haben zwei saudi-arabische Tanker und auch ein anderes saudisches Schiff angegriffen. Mehr von Nina Amin.
7: Das Schiff einer Reederei aus Saudi-Arabien ist im Roten Meer angegriffen worden. Nach Angaben des Kapitäns wurde es von einem unbekannten Geschoss getroffen, das Feuer auslöste. Von der saudi-arabischen Verkehrsbehörde heißt es, die Besatzung sei in Sicherheit. Der Angriff verstoße gegen das Völkerrecht und das Prinzip der sicheren Passage von Handelsschiffen. Die vom Iran unterstützte Houthi-Miliz im Jemen teilte fast zeitgleich mit, sie habe zwei saudi-arabische Öltanker angegriffen. Diese hätten die von ihnen ausgerufene Blockade für Schiffe aus Saudi-Arabien verletzt. Man habe Raketen, Marschflugkörper und Drohnen eingesetzt. Außerdem behauptet die Miliz, etwa 10 Schiffe gezwungen zu haben, umzukehren. Durch das Rote Meer und die Meerenge Bab el-Mandab vor Jemens Küste führt ein wichtiger Seeweg für den Öltransport nach Asien. Gerade Saudi-Arabien als größter Erdölexporteur nutzt diesen Transportweg zunehmend als Alternative zu der durch den Iran immer wieder blockierten Straße von Hormuz. Die Houthi hatten am Montag verkündet, Schiffe aus Saudi-Arabien dürften nicht mehr durch das Rote Meer passieren. Die schiitische Miliz kontrolliert weite Teile der westlichen Küste am Roten Meer. Diese Ankündigung kam rund eine Woche nach einer neuen Konfrontation mit Saudi-Arabien. Die mit dem Iran verbündeten Houthi führen mit dem benachbarten Königreich seit mehr als 10 Jahren Krieg.
0: Der Fall hat für viel Aufsehen gesorgt. Vor einem kalifornischen Staatsgericht in Los Angeles hatte ein 15-Jähriger gegen TikTok, YouTube, Snapchat und Meta geklagt. Der Vorwurf, sie hätten ihre Produkte bewusst so konstruiert, dass Kinder möglichst lange auf den Plattformen bleiben. Er selbst habe dadurch unter anderem eine Depression entwickelt. Nachdem schon im Juni außergerichtliche Einigungen mit YouTube und TikTok bekannt geworden waren, sind jetzt auch die Klagen gegen Snapchat und Meta zurückgezogen worden. Aus Los Angeles, Reinhard Spiegelhauer.
8: Die Klage des 15-Jährigen, der öffentlich nur mit den Initialen RKC bekannt ist, war vom Gericht als eine Art Leitverfahren für mehr als 1500 ähnlich gelagerte Klagen ausgesucht worden. So

0: Solche sogenannten Bellwether Cases bilden möglichst typische Konstellationen ab. Sie sollen den Prozessverlauf insgesamt vereinfachen und beschleunigen. Voraussetzung sind ähnliche Umstände der Klage. Konkret, mehrere Social-Media-Unternehmen werden beklagt. Es geht um die Nutzung im Kindes- und Jugendlichenalter. Eine zentrale Frage: Lassen sich bestimmte psychische Erfahrungen wie Depressionen und Angstzustände auf das möglicherweise süchtig machende Plattformdesign zurückführen? Denn für die Inhalte, die dort angeboten werden, können die Unternehmen nach US-Recht nicht verantwortlich gemacht werden. In einem weiteren Leitverfahren hatte eine 19-Jährige Anfang des Jahres schon Vergleichen mit TikTok und Snap zugestimmt. Im März waren YouTube und Meta zu Zahlungen in Höhe von insgesamt 6 Millionen Dollar verurteilt worden. Über die Berufung der Unternehmen in diesem Fall ist noch nicht entschieden. Neben den Einzelklagen Geschädigter vor Gerichten in verschiedenen Bundesstaaten gibt es auch mehrere tausend Klagen vor Bundesgerichten. Dort treten auch institutionelle Kläger auf, beispielsweise Schulbezirke. Für die beklagten Social-Media-Plattformen bzw. die Unternehmen dahinter ist die Frage nach der Verantwortung also noch lange nicht ausgestanden.
1: Jetzt zum Sport. Das deutsche Team hat bei den Kanuslalom-Weltmeisterschaften in Oklahoma City die erste Medaille geholt. Im Teamwettbewerb der Männer gab es Bronze. Mehr von Thorsten vom Wege.
2: Bei 35 Grad Lufttemperatur hatten sie Deris Tasiades aus Augsburg und die beiden für den Leipziger Kanu-Club startenden Timo Trummer und Lennart Tuchscherer als Erste in den Stangenwald eintauchen müssen, meisterten den Parcours fehlerfrei und legten eine Zeit hin, die am Ende nur von Weltmeister Großbritannien und Frankreich getoppt werden konnte. Deutschland belohnte sich mit Bronze und besonders für den 30-jährigen Timo Trummer war diese Medaille eine Genugtuung, denn in der Qualifikation zur Einzelkonkurrenz war der Zeitzer Stunden zuvor noch ausgeschieden.
3: Ich habe in der Zwischenzeit versucht, nicht so an mich ranzulassen, damit ich eben den Fokus und die Konzentration für die Mannschaft noch habe, weil da geht es eben nicht nur um mich und deswegen haben wir das gerockt und bin sehr happy.
2: Das war auch Routinier Tasiades, der nach einmal Gold und viermal Silber in bisherigen WM-Teamwettbewerben seinen Medaillensatz mit Bronze nun komplettieren konnte.
4: Eine Medaille mit nach Hause zu bringen, ist immer was Besonderes. Wir haben jahrelang jetzt keine mehr geholt im Team, also bei einer Weltmeisterschaft. Und jetzt sind wir wieder zurück im Game, sage ich mal. Und man sieht halt schon, was wir halt ein Potenzial noch haben in uns.
2: Weniger erfolgreich verlief dagegen der Auftritt des Frauenteams. Das Trio aus Leipzig leistete sich zwei Fehler. Am Ende fehlten über 8 Sekunden auf die neuen Titelträger aus der Slowakei. Doch auch mit einem fehlerfreien Lauf hätte es für die Deutschen nicht zu Edelmetall gereicht. In einer hochklassigen Konkurrenz trennten die am Ende drittplatzierten Französinnen vom Titel gerade mal 65 Hundertstel Sekunden. Silber hatte sich Tschechien geholt. Deutschland kam am Ende auf Platz 7.
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6: Im Studio Birgit Habrath. Christine Lagarde hat heute den Rat der Europäischen Zentralbank wieder zur Sitzung nach Frankfurt geladen. Ein Punkt auf der Tagesordnung hat es in sich und dürfte im EZB-Tower in Frankfurt sicher ausführlich diskutiert werden. Soll die Zentralbank an der Zinsschraube drehen, wie zuletzt im Juni mit 0,25 Prozentpunkten nach oben? Eigentlich wäre das angesichts der Preissteigerung geboten, um den Geldwert zu garantieren, aber das würde Kredite verteuern. Die Firmen würden in die Flaute zögern zu investieren. Felix Linke zu einer schwierigen Entscheidung.
7: Nach dem Kurswechsel vom Juni wird von der EZB zunächst eine Zinspause erwartet. Es gehe darum, weitere Daten über die Entwicklung der Inflation zu sammeln, die seit der Eskalation im Nahen Osten stark gestiegen ist. Die EZB rechnet für 2026 inzwischen mit einem Anstieg von 3% bei den Verbraucherpreisen. Ein weiterer Zinsschritt ist nach Ansicht der meisten Experten daher nicht zu vermeiden und sollte frühestens auf der nächsten Sitzung des Zentralbankrats im September erfolgen. Solange würde der für Sparer wichtige Einlagenzins noch bei 2,25% bleiben. Zuvor verharrte dieser Zinssatz knapp ein Jahr lang stabil auf einem niedrigeren Niveau. Mit der Zinswende sind auch die Renditen für Anleger, zum Beispiel bei Staatsanleihen, gestiegen, was den Schuldendienst der Regierungen verteuert und die öffentlichen Haushalte unter Druck setzt. Kredite für Konsumenten und Hausbauer sind ebenfalls teurer geworden. Der Iran-Konflikt löste einen Preisschock bei fossilen Energien aus. Inzwischen schwindet die Hoffnung, dass diese Energiepreise bald wieder sinken, weil sich der Konflikt zuletzt verschärft hat.
6: Die Richtung stimmt, das Tempo aber gefällt Analysten weniger. Gemeint ist der Automarkt in Europa. Der Branchenverband legte heute früh Zahlen vor. Dank eines kräftigen Wachstums im Juni von mehr als 13% legten die Neuzulassungen in der EU im ersten Halbjahr gegenüber dem Vorjahreszeitraum um 5,7% zu. Stromer waren da besonders gefragt, aber es ist noch

0: Luft nach oben. Während gestern noch Zuversicht an den Börsen sich breit machte, heute früh in Asien die Stimmung angesichts der Tech-Werte nicht schlecht war, herrscht heute trübe Stimmung hierzulande. Anlegerinnen und Anleger verfolgen mit Sorge das Geschehen im Nahen Osten. Lilly-Marie Hiltscher zu dem Börsenstart, den sie heute beobachtet hat.
1: Der DAX ist mit Verlusten in den Tag gestartet, mit 24.981 Punkten sogar unter die 25.000er-Marke gefallen. Ein zentraler Grund, der Ölpreis steigt wieder deutlich. Brent-Öl aus der Nordsee kostet aktuell rund $96 pro Fass. Das liegt zum einen an neuen Spannungen zwischen den USA und dem Iran. So droht der Iran, ist die Sicherheit Irans nicht gewährleistet, sei keine Infrastruktur sicher. US-Präsident Donald Trump hatte zuvor angekündigt, iranische Brücken oder Kraftwerke zu zerstören, wenn der Iran Schiffe in der Straße von Hormuz beschießt. Außerdem gab es in der Nacht Angriffe auf Öltanker. Die Houthi-Rebellen im Jemen, Unterstützer des Iran, beschossen Schiffe am südlichen Ende des Roten Meeres. Damit scheinen nun sogar gleich zwei wichtige Seewege für den Öltransport gestört.
0: Zahlen gab es von UniCredit. Im zweiten Quartal verdiente die italienische Großbank mit gut 2,9 Milliarden Euro rund 10% weniger als ein Jahr zuvor, aber mehr als von Analysten im Schnitt erwartet worden war.

0: Es ist 9.45 Uhr.
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0: Zeit für den Nachrichtenüberblick mit Gabi Hinterstoisser.
2: Berufsausbildung wird beliebter. Laut einer Studie der Bertelsmann Stiftung sehen 90% der befragten Schüler eine Lehre als gute Basis für eine Karriere. Dennoch blieben vergangenes Jahr mehr als 54.000 Stellen unbesetzt. Die Studie nennt dafür mehrere Gründe. Betriebe und Bewerber seien oft nicht in derselben Region oder die Wünsche passten fachlich nicht zusammen. Bundesverfassungsgericht entscheidet über Zeitrahmen beim Gesetzgebungsverfahren. Karlsruhe beschäftigt sich mit der Frage, ob das sogenannte Heizungsgesetz im Sommer 2023 übereilt beschlossen wurde. Geklagt hatte der frühere CDU-Bundestagsabgeordnete Heilmann. Er sah seine Rechte als Parlamentarier verletzt, weil wenige Tage vor der geplanten Abstimmung im Parlament noch umfangreiche Änderungen vorgelegt wurden. EU verhängt neue Sanktionen gegen Russland. Vorgesehen sind unter anderem weitere Maßnahmen gegen den russischen Finanz- und Energiesektor, wie EU-Diplomaten mitteilten. Der Ukraine-Krieg war auch Thema bei einem Treffen des russischen Außenministers Lavrov mit seinem US-Amtskollegen Rubio. Lavrov warf Europa eine Politik der Destabilisierung vor. Bayerisches Kinder- und Jugendfilmfestival startet in Augsburg. Bis Sonntag haben junge Filmschaffende im Freistaat die Möglichkeit, ihre eigenen Filme zu präsentieren. Zum Abschluss werden Auszeichnungen in verschiedenen Altersklassen und Kategorien verliehen. In Summe steht ein Preisgeld von 4.500 Euro zur Verfügung. Usutu-Virus lässt Amseln in München verenden. In den vergangenen Tagen wurden in zahlreichen Gärten tote, aber unverletzte Vögel gefunden. Der Bund für Vogelschutz rät, Wasserstellen wie Vogeltränken zu leeren, damit sich keine neuen Stechmücken entwickeln können. Diese übertragen das Usutu-Virus vor allem an Amseln. Für Menschen ist das Virus ungefährlich. Und das Wetter, teils sonnig, teils bewölkt, örtlich etwas Regen, 18 bis 25 Grad.
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3: Mit Jana Roller, die Entscheidung fiel einstimmig. Die Nürnberger Stadträte wollen, dass das Max-Morlock-Stadion in den kommenden Jahren umgebaut wird. Zu einer reinen Fußballarena. Denn aktuell ist die Heimspielstätte des 1. FC Nürnberg so marode, dass es zum Beispiel als Spielort für die Fußball-EM 2024 durchgefallen war.
4: Das neue Achteck. So heißt die Variante, die die Stadträte beschlossen haben. Sie erinnert an die Geschichte des Stadions, das vor fast 100 Jahren eröffnet wurde. Die achteckige Form ist sein Markenzeichen. Sie soll auch künftig erhalten bleiben, auch wenn die neuen Tribünen nun ganz nahe ans Spielfeld rücken. Die Leichtathletiklaufbahn fällt weg. Das Max-Morlock-Stadion soll damit zum modernsten Stadion in Bayern werden, sagt Sportbürgermeister Andreas Kriegelstein.
5: Ja, das heißt, wir werden eine Kapazität haben von 50.000 Zuschauern. Es ist damit also auch geeignet, auch internationale Spiele durchzuführen. Und auf Basis dieser Planung können jetzt die nächsten Schritte auch erfolgen.

0: kostet uns das Stadion im Bauunterhalt unheimlich viel Geld und wir glauben, dass das versenkt des Geldes, weil sich keinerlei funktionale Verbesserungen ergeben. Und deswegen haben wir gesagt, lasst uns noch einen einmaligen Investitionszuschuss machen, das Projekt auf wirtschaftliche Beine stellen und die Stadt dann zukünftig für den Betrieb eben nichts mehr zahlen lassen.
1: Die neue Arena muss sich wirtschaftlich tragen. Der erste FC Nürnberg als Hauptmieter wird sich an den Umbaukosten beteiligen. Aber auch Konzerte und Kongresse sollen Einnahmen bringen, rechnet der Kämmerer vor.
0: Das ist das, was am Ende aufgehen muss. Der städtische Haushalt ist unheimlich angespannt. Und wenn das nicht hinhaut, dann schaut es auch schlecht fürs Stadionprojekt aus.
1: Und es gibt noch ein Problem. Wo wird der Club während des Umbaus spielen? Derzeit ist vorgesehen, dass die Baustelle so organisiert wird, dass während der Arbeiten auch Spiele stattfinden können. Alternativ wird geprüft, ob ein Stadion außerhalb Nürnbergs für die Heimspiele angemietet werden kann. Parallel dazu wird nach einem Standort für ein mobiles Interimstadion im Stadtgebiet gesucht, das wieder abgebaut wird, wenn das neue Stadion steht.
2: Das Nürnberger Max-Morlock-Stadion soll ein reines Fußballstadion werden. Michael Reiner berichtet über den Beschluss des Stadtrats gestern. 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
4: Das Sparpaket für die gesetzliche Krankenversicherung sorgt weiter für Kritik, vor allem bei Psychotherapeuten. Die Bundestagsfraktionen von Union und SPD haben zwar angekündigt, im Herbst nochmal nachzubessern bei den Vorgaben für den Berufsstand. Trotzdem stellt sich die Frage, ob es in Zukunft noch ausreichend psychotherapeutische Angebote in Bayern geben wird. Hans-Joachim Viehweger hat sich umgehört.
5: Luisa Giesler hat vor wenigen Tagen ihren Master für klinische Psychologie und Psychotherapie an der LMU München gefeiert. Ein großes Fest, überschattet aber von der Frage nach der Zukunft der Absolventinnen und Absolventen.
6: Das ist definitiv eine Frage, die gerade viele meiner Co-Absolventen beschäftigt, inwiefern sich dieser aufwendige Ausbildungs- und Weiterbildungsweg bis hin zu einem Kassensitz dann überhaupt lohnt, wenn die Vergütung über die Kasse dann aber nicht mehr gesichert ist zukünftig.
5: Hintergrund ist die Reform der gesetzlichen Krankenversicherung, die das Ziel hat, die Kosten für die Beitragszahler zu begrenzen. Dazu gehört auch eine Deckelung der Budgets für psychotherapeutische Behandlungen. Das habe zur Folge, so sagt es der Münchner Psychotherapeut Subin Farahani, dass die Höhe der Vergütungen ab dem kommenden Jahr völlig ungewiss sei.
7: Man könnte sogar sagen, wir werden in sowas wie eine Zwangsteilzeit geschickt für die Versorgung gesetzlich Versicherter. Und für mich hat das die Konsequenz, dass ich aktuell gesetzlich Versicherten kaum bis gar nicht mehr ein Therapieplatzangebot machen kann, weil ich nicht weiß, ob ich sie über das laufende Jahr hinaus adäquat behandeln kann.
5: Die Einsparungen hätten damit auch Folgen für die Versorgungslage.
7: Das bedeutet, ganz viele Menschen, die in einem Bereich sind, wo sie eine Belastung haben, eine psychische Erkrankung haben, die vielleicht auch wieder ins Arbeitsleben zurückfinden möchten und können, werden dieser Gelegenheit irgendwie beraubt. Sie erfahren weniger Unterstützung. Und das führt am Ende zu deutlich mehr Not, Leid, aber auch zu Folgekosten für die Volkswirtschaft.
5: Das hat auch die Politik im Blick. In einem Entschließungsantrag, den Union und SPD im Bundestag zusammen mit der Gesundheitsreform verabschiedet haben, heißt es, Einschränkungen in der Versorgung würden zu erheblichen finanziellen Mehrbelastungen der Solidargemeinschaft der gesetzlich Versicherten in der Zukunft führen. So sind auch einige Korrekturen an der Reform geplant, wie die CSU-Gesundheitspolitikerin Emmy Zöllner erläutert.
8: Wir werden es zum Beispiel weiterhin ermöglichen, dass Kinder- und Jugendpsychotherapie extrabudgetär vergütet werden kann. Also da wird es zu keiner Veränderung kommen in der Finanzierung der Behandlung. Und wir werden auch für dringende Fälle dort eine Regelung und komplexe Fälle einziehen, sodass eben auch diese Fälle weiter behandelt werden können.
5: Von einer teilweisen Entlastung spricht Nikolaus Melkop, der Präsident der Psychotherapeutenkammer Bayern. Die drohenden Probleme würden aber nur gelindert und nicht gelöst.
9: Wenn nichts getan wird, wird sich die psychotherapeutische Versorgung verschlechtern. Und nichts zu tun wird auch einen Mangel an Nachwuchs produzieren. Hier müssen dringend neue Weiterbildungsstellen entstehen. Und für diese notwendigen Stellen ist nun die Finanzierungsgrundlage eben noch schlechter geworden.
5: Was zeigt, es gibt noch viel Gesprächsbedarf zwischen Politik und Psychotherapeuten bis zu den weiteren Beratungen im Bundestag Anfang September.
4: Hans-Joachim Viehweger war das über die Reform der gesetzlichen Krankenversicherung, die einen erheblichen Einfluss auf das Angebot der Psychotherapeuten haben dürfte, auch in Bayern.
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10: Im Studio Frank Hollmann. 24 deutsche Meisterschaften.

0: Sportarten in 4 Tagen. Das ist die Idee hinter den Finals, diesem deutschen Mini-Olympia. Gastgeber ist dieses Jahr Hannover und da haben gerade die Wettkämpfe begonnen. Ina Kast.
1: 3x3-Basketballerin Sonja Greinacher hat das Größtmögliche erreicht. Sie darf sich Olympiasiegerin nennen. Auch bei der Eröffnungsfeier der Finals weht ein Hauch Olympia über den Maschsee von Hannover, findet sie.
2: Ja, absolut. Ich glaube, immer wenn so viele verschiedene Sportarten zusammenkommen, es ist wie ein nationales olympisches Feeling und macht jetzt schon Spaß.
1: Sagt Greinacher als eine, die die ganz große Bühne durch ihren Olympiasieg in Paris kennenlernen durfte und sich einen Namen gemacht hat. Ihn kennen dagegen bislang die wenigsten.
3: Ich heiße Rudolf, beziehungsweise Rudi, Spitzname Schopaus und mache Jujutsu.
1: Jujutsu, bei weitem noch nicht so bekannt wie Karate oder Judo. Rudi hofft den Leuten, seine Sportart und die Vielseitigkeit von Kampfsport durch die Finals zu zeigen. Er muss nicht lange überlegen, was er an seiner Sportart so liebt.
3: Genau die Vielseitigkeit. Also im Wesentlichen verbindet es eben die Elemente aus Karate und Judo, also die Würfe aus dem Judo, die Schlagtechniken aus dem Karate und hat trotzdem aber noch quasi Morale und Werte, die so traditionelle Kampfsportarten mit sich bringen und grenzt sich dadurch halt vielleicht von sowas wie Mixed Martial Arts ab.
1: Und schon bei der launigen Eröffnungsfeier auf und am Maschsee hat der 27-Jährige in seiner Heimatstadt einen Vorgeschmack bekommen, was es bedeutet, wenn 24 verschiedene Sportarten bei einem Multisport-Event eine Bühne und Sichtbarkeit bekommen.
3: Ist auf jeden Fall super cool, hier mit anderen Sportarten zusammenzukommen, die auch teilweise vielleicht das erste Mal dabei sind oder auch nicht. Einfach so ein bisschen zu connecten und halt Wettkämpfe gleichzeitig auszutragen, ist halt was ganz anderes, als wenn ich jetzt für meine Meisterschaften in eine Stadt fahre und die Stadt weiß ganz oft vielleicht auch gar nichts davon. Hier weiß halt jetzt jeder, okay, 4 Tage, alle Sportarten in Hannover und das ist ziemlich cool.
1: Nicht nur Sportler wie Rudi freuen sich extrem darüber, auch die sportbegeisterten Menschen in der Region.
4: Das ist für alle schön, das ist für die Sportler schön und für die Zuschauer bei dem Wetter super.
5: Deutschland ist ja leider immer das Fußball sehr gut angesagt, ist sonst noch vielleicht Handball und Eishockey und jetzt hat man in kurzen Tagen die Möglichkeit, mal wirklich viele Randsportarten zu sehen.
1: Und so mancher Fan war schon von den Breakdance-Einlagen auf der schwimmenden Bühne bei der Eröffnungsfeier komplett begeistert.
6: Das war genauso Wahnsinn, wie die getanzt hat. Die Beine und sonst wo, das ist kein Sport mehr, das ist ja schon Akrobatik.
1: Ob Breakdance, 3x3-Basketball oder Jujutsu, bei den Finals in Hannover ist für jeden was dabei.
0: Ja, und das können Sie auch live verfolgen bei ARD und ZDF und auch im Stream auf sportschau.de, da läuft bereits Karate jetzt in diesem Moment. Nun geht es hoch hinauf bei der Tour de France. Auf dem Programm steht heute die erste von 3 Alpenetappen vor dem großen Finale am Sonntag in Paris. Holger Gerska schätzt das heutige Programm ein.
7: Ja, diese Etappe ist die leichteste der 3 folgenden Alpenetappen, die jetzt auf dem Programm stehen und dennoch sind es 4000 Höhenmeter. Das ist eine superschwere Aufgabe. 5 Bergwertungen gibt es verteilt auf diese 185 Kilometer in den südlichen Alpen. 2 davon gehören zur zweitschwersten Kategorie, darunter auch der 7 Kilometer lange Schlussanstieg. 2 Szenarien sind aus meiner Sicht denkbar für diese Etappe. Zum einen, es gibt eine Ausreißergruppe mit großem Vorsprung, die um den Tagessieg kämpft und dahinter gibt es dann den Kampf um die Abstände in der Gesamtwertung und um die Platzierungen hinter Tadej Pogacar. Oder aber Variante 2, Tadej Pogacar möchte mal wieder eine alte Rechnung begleichen, denn an dieser Stelle, an dieser Bergankunft in Ossière-Merlet, ist er vor 6 Jahren nur 2. geworden hinter seinem Landsmann Primoz Roglic. Also dieser Etappensieg in diesem Skiort, der fehlt ihm noch.
0: Die 18. Etappe der Tour de France heute in den Alpen. Start ist kurz vor 13 Uhr und wir sind am Nachmittag immer wieder live an der Strecke.
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9: 5 Verkehrsmeldungen haben wir. Eine kommt von der A3 Nürnberg Richtung Passau zwischen Schwarzach und Hengersberg, 10 Kilometer stockend. Auf der A7 Würzburg Richtung Ulm zwischen Aalen, Oberkochen und Heidenheim, 5 Kilometer Stau. A7 Ulm Richtung Füssen zwischen Bad Grünenbach und Dietmannsried, 3 Kilometer Stau. Hier laufen Bergungsarbeiten. Auf der A93 Rosenheim Richtung Kiefersfelden zwischen Brandenburg und Kiefersfelden 5 Kilometer Stau und stockend an einer Baustelle. Und die B12 Buchloe Kempten ist in beiden Richtungen nach einem Unfall gesperrt und zwar zwischen der B472 bei Geisenried und Kraftisried.

Dichtere Wolken, etwas Sonne zwischendrin und auch einzelne Schauer. Das bringt dieser Donnerstag wettertechnisch. Vor allem im Oberpfälzer und im Bayerischen Wald sowie im Berchtesgadener Land kann es ein paar Tropfen geben. Im Laufe des Tages scheint aber dann immer öfter die Sonne. Das Ganze bei Temperaturen zwischen 18 Grad in Oberfranken bis zu 25 werden es in Unterfranken.

Es weht auch ein relativ kräftiger Wind. Hochdruckgebiet Norbert sorgt am Freitag und Samstag dann für einen sonnigen und trockenen Start ins Wochenende. An den Alpen kann es einzelne Schauer oder Gewitter geben. Im Laufe des Samstags nimmt die Bewölkung dann zu und der Sonntag wird dann relativ wechselhaft, aber mit 26 bis 31 Grad auch der wärmste Tag.

0: Es ist 10 Uhr.
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0: Mit Oliver Fritzl und diesen Themen. Handwerk statt Hochschule. Immer mehr junge Menschen setzen auf eine Ausbildung statt auf ein Studium. Gründlichkeit statt Eile. Das Bundesverfassungsgericht entscheidet über ein Tempolimit für Gesetze. Und getrennt statt gemeinsam. Das Armutsrisiko ist in alleinerziehenden Haushalten deutlich höher als im Durchschnitt. Ausbildung oder Studium? Diese Frage beantworten Schüler heute oft anders als noch vor ein paar Jahren. Das zeigt eine Studie der Bertelsmann Stiftung. Immer mehr junge Menschen setzen demnach auf die duale Ausbildung. Gleichzeitig aber sagen viele, dass es immer schwieriger wird, überhaupt einen passenden Ausbildungsplatz zu finden. Julia Thies mit den Ergebnissen der Studie.
2: Noch vor ein paar Jahren war das Studium das Nonplusultra für junge Menschen nach dem Schulabschluss. Im Jahr 2011 erreichte die Zahl der Studienanfänger in Deutschland ihren bisher höchsten Stand, so das Statistische Bundesamt. Eine neue Bertelsmann-Studie zeigt jetzt, mittlerweile ist die Berufsausbildung für Schüler die beliebteste Option nach dem Abschluss. Für diese Studie haben die Autoren junge Menschen befragt, darunter Schüler und Auszubildende. Rund 90% der Befragten sehen die Ausbildung als gute Basis für die Karriere. Etwa ein Drittel der Schüler will nach dem Abschluss eine Ausbildung machen. Die Ausbildung hat also grundsätzlich kein Imageproblem, trotzdem bleiben viele Ausbildungsplätze frei. Dafür nennt die Studie mehrere Gründe. Betriebe und Bewerber sind oft nicht in derselben Region oder die Wünsche passen fachlich nicht zusammen. Außerdem seien in Auswahlverfahren zu oft die Schulnoten wichtiger als die Motivation und praktische Fähigkeiten. Die Autoren der Studie raten den Unternehmen, den Einstieg in ihren Betrieb zu erleichtern, etwa über längere Praktika oder eine assistierte Ausbildung. Und Schulnoten sollten nicht allein über Zu- oder Absage entscheiden.
0: Im Berliner Politikbetrieb hat es sich schon etwas eingebürgert, dass sich die Regierung auf den letzten Drücker auf einen endgültigen Gesetzentwurf einigt. Oft soll der Bundestag dann ganz schnell darüber beraten und abstimmen. Das sorgt immer wieder für Kritik und war auch vor 3 Jahren so, als es um das sogenannte Heizungsgesetz der damaligen Ampelkoalition ging. Wann wird aus einem schnellen ein zu schnelles Gesetzgebungsverfahren? In dieser Frage verkündet das Bundesverfassungsgericht jetzt am Vormittag seine Grundsatzentscheidung. Einzelheiten und Hintergründe von Max Bauer.
3: Es war ein Paukenschlag im Sommer 2023 vor fast genau 3 Jahren. Das Bundesverfassungsgericht gab einem Eilantrag des CDU-Politikers Thomas Heilmann statt. Es ging um das sogenannte Heizungsgesetz.
4: Die Beratungszeit ist zu kurz. Ich bin Mitglied im Ausschuss für Klima und Energie und ich habe de facto keinerlei Möglichkeit, auch nur einen Vorschlag zu machen und zu begründen, was man denn besser machen könnte.
3: Thomas Heilmann war damals CDU-Bundestagsabgeordneter mit zu wenig Zeit fürs Gesetzemachen, wie er meint. Der Hintergrund: Die damalige Ampelkoalition wollte 2023 das Gebäudeenergiegesetz reformieren. Das neue Gesetz sollte für mehr klimafreundliche Heizungen sorgen. Nach monatelangem Streit gab es einen Kompromiss. Und den wollte die Ampel möglichst rasch unter Dach und Fach bekommen in einem beschleunigten Gesetzgebungsverfahren. Thomas Heilmann kritisiert, dass es damals kurz vor der Abstimmung noch umfangreiche Änderungsvorschläge gegeben habe. Er und die anderen Abgeordneten hätten viel zu wenig Zeit gehabt, sich mit den komplexen Änderungen zu beschäftigen.
5: Ich denke, der Bundestag hat die höchste demokratische Legitimation, ist die Herzkammer. Und deswegen braucht er die Hoheit über die Gesetzgebung auch in den Details. Und das setzt eine gewisse Mindestbefassungszeit voraus.
3: Das Hauruck-Verfahren zum Heizungsgesetz habe die zentrale Rolle des Parlaments bei der Gesetzgebung missachtet, so Heilmann. Seine Rechte als Abgeordneter seien verletzt worden. Er klagte in Karlsruhe und bekam damals im Eilverfahren Recht. Der Bundestag musste daraufhin die abschließende Beratung und die Abstimmung verschieben. Die Eilentscheidung war jedoch nur vorläufig. Heute wird nun Karlsruhe in der Hauptsache entscheiden. In der Verhandlung im Februar fasste Ann-Kathrin Kaufhold, Vizepräsidentin des Bundesverfassungsgerichts und Vorsitzende des Zweiten Senats, zusammen, um was es bei dem Streit juristisch geht.
6: Über einen Gesetzentwurf kann nur sinnvoll beraten und abstimmen, wer zuvor die Möglichkeit hatte, sich über den Inhalt des Entwurfs zu informieren und sich eine Meinung zu bilden. Artikel 38 Absatz 1 Satz 2 Grundgesetz garantiert deshalb das Recht der Abgeordneten, Informationen über die Gegenstände der parlamentarischen Beratung zu erlangen und diese auch verarbeiten zu können.
3: Aber was heißt das konkret? Verlangt das Grundgesetz eine Art Tempolimit fürs Gesetzemachen? Ging es beim Heizungsgesetz vor 3 Jahren wirklich viel zu schnell? Politiker der damaligen Ampelregierung widersprechen. Über die Details des Heizungsgesetzes sei damals monatelang debattiert worden. Zwar habe es dann am Schluss noch einmal Änderungsvorschläge der Ampel gegeben, aber das sei nichts Ungewöhnliches und für Fachpolitiker auch zumutbar, meint Helge Limburg von den Grünen.
7: Das hat für alle Änderungen ja auch vorher schon Beratungen im Ausschuss und in anderen Gremien gegeben. Dazu kommt, dass am Ende zwischen der Versandung der finalen Beschlussvorlage und der Verabschiedung mehrere Tage gelegen haben. Und ich meine schon, dass es Abgeordneten auch zumutbar ist, über ein Wochenende hinweg sich in Vorlagen einzulesen.
3: Nun wird Karlsruhe entscheiden, ob damals Abgeordnetenrechte verletzt wurden. Das Urteil kommt um 10 Uhr. Vor der Bundestagssommerpause hatte es jüngst wieder Eilanträge von Abgeordneten gegen das neue Heizungsgesetz der Regierung Merz und gegen die Gesundheitsreform gegeben. Diesmal ohne Erfolg. Es ist zu erwarten, dass das heutige Urteil aus Karlsruhe Grundsätzliches dazu sagt, wie rasch es beim Gesetzemachen zugehen darf und wann Abgeordnete gegen zu viel Tempo klagen können.
0: Und in dieser Minute ist das Urteil aus Karlsruhe gekommen. Das Bundesverfassungsgericht hat die Klage von Bundestagsabgeordneten wegen unzureichender Beratungszeit des früheren Heizungsgesetzes abgewiesen. Gerade in dieser Sekunde kommt die Entscheidung, eine ausführliche Begründung. Hören Sie dann hier im laufenden Programm. Die Bundesregierung hat es sich zum Ziel gesetzt, mehr abgelehnte Asylbewerber in ihr Heimatland abzuschieben. Auch nach Afghanistan, was wegen der Lage dort umstritten ist. Jetzt hat der Bund nach Angaben des hessischen Innenministeriums die Voraussetzungen dafür geschaffen, dass künftig nicht mehr nur Straftäter und sogenannte Gefährder abgeschoben werden können, sondern alle ausreisepflichtigen Afghanen. Aus Berlin, Christina Nagel.
8: Der hessische Innenminister verweist auf neue Vorgaben der Bundespolizei. Wurden bisher einzelne Straftäter und Gefährder abgeschoben, sollen künftig auch nicht straffällig gewordene Afghanen, die ausreisepflichtig sind, zurückgeschickt werden. Innenminister Dobrindt hatte in der Vergangenheit immer wieder deutlich gemacht, dass er den Kreis derjenigen, die nach Afghanistan zurück müssen, erweitern will. Dabei geht es vor allem um nicht straffällig gewordene, alleinreisende Männer, deren Asylgesuch abgelehnt worden ist. Kritik an der Entscheidung, die Hürden abzusenken, kommt von Organisationen wie dem Flüchtlingsrat und Amnesty International. Sie halten das Vorgehen für unverantwortlich und nicht vereinbar mit den Menschen- und völkerrechtlichen Verpflichtungen Deutschlands. Aus Sicht der linken Politikerin Clara Bünger verstößt das Vorgehen gegen menschenrechtliche Schutzvorschriften. Für generelle Kritik sorgt, dass die Bundesregierung mit den islamistischen Taliban zusammenarbeitet und auch zu Zugeständnissen bereit ist, um Abschiebungen möglich zu machen.
0: Sprit dürfte vorerst nicht günstiger werden. Die militärische Eskalation zwischen den USA und dem Iran hat die Ölpreise weiter in die Höhe getrieben. Erstmals seit Anfang Juni über die Marke von 96 US-Dollar je Fass. Die US-Armee hat die 12. Nacht in Folge Angriffe auf Ziele im Iran geflogen. Gleichzeitig hat die vom Iran unterstützte Houthi-Miliz im Roten Meer zwei saudi-arabische Tanker angegriffen. Das könnte dazu führen, dass noch weniger Rohöl exportiert werden kann und auf dem Weltmarkt landet. Auch ein anderes Schiff ist ins Visier geraten, wie Nina Amin berichtet.
9: Das Schiff einer Reederei aus Saudi-Arabien ist im Roten Meer angegriffen worden. Nach Angaben des Kapitäns wurde es von einem unbekannten Geschoss getroffen, das Feuer auslöste. Von der saudi-arabischen Verkehrsbehörde heißt es, die Besatzung sei in Sicherheit. Der Angriff verstoße gegen das Völkerrecht und das Prinzip der sicheren Passage von Handelsschiffen. Die vom Iran unterstützte Houthi-Miliz im Jemen teilte fast zeitgleich mit, sie habe zwei saudi-arabische Öltanker angegriffen. Diese hätten die von ihnen ausgerufene Blockade für Schiffe aus Saudi-Arabien verletzt. Man habe Raketen, Marschflugkörper und Drohnen eingesetzt. Außerdem behauptet die Miliz, etwa 10 Schiffe gezwungen zu haben, umzukehren. Durch das Rote Meer und die Meerenge Bab el-Mandab vor Jemens Küste führt ein wichtiger Seeweg für den Öltransport nach Asien. Gerade Saudi-Arabien als größter Erdölexporteur nutzt diesen Transportweg zunehmend als Alternative zu der durch den Iran immer wieder blockierten Straße von Hormuz. Die Houthi hatten am Montag verkündet, Schiffe aus Saudi-Arabien dürften nicht mehr durch das Rote Meer passieren. Die schiitische Miliz kontrolliert weite Teile der westlichen Küste am Roten Meer. Diese Ankündigung kam rund eine Woche nach einer neuen Konfrontation mit Saudi-Arabien. Die mit dem Iran verbündeten Houthi führen mit dem benachbarten Königreich seit mehr als 10 Jahren Krieg.
0: Und dieser Schritt könnte den Konflikt in der Region noch weiter anheizen. Die USA wollen Saudi-Arabien dabei helfen, ein ziviles Atomprogramm aufzubauen. Die Vereinigten Staaten versprechen sich davon wirtschaftliche Vorteile, durch den Export von Nukleartechnologie zum Beispiel. Für Saudi-Arabien soll das Abkommen dazu beitragen, den Energiebedarf zu decken. Doch es gibt eben auch die Befürchtung, dass es ein erster Schritt auf dem Weg zu einer Kernwaffe sein könnte. Was über den Deal zwischen den USA und Saudi-Arabien bisher bekannt ist, berichtet unser US-Korrespondent Carsten Kühntop.
10: Wie US-Energieminister Wright mitteilte, haben er und sein saudischer Amtskollege eine entsprechende Vereinbarung unterschrieben. Außerdem unterzeichneten beide eine Übereinkunft zu Atominspektionen. Die Saudis möchten die Atomkraft zur Stromversorgung nutzen. Das würde es ihnen erlauben, mehr Erdöl ins Ausland zu verkaufen. Weiteres Ziel ist es, irgendwann den gesamten nuklearen Brennstoffkreislauf zu managen und damit Geld zu verdienen. Minister Wright erklärte, die Abkommen erfüllten die höchsten Standards in Bezug auf nukleare Sicherheit und Nichtverbreitung. Teile der Vereinbarungen sind geheim. Kritiker fürchten, sie könnten es den Saudis erlauben, Uran bis zur Waffenfähigkeit anzureichern. Die US-Regierung widerspricht dem. Ungewöhnlich, die Saudis verzichten auf besonders strenge Inspektionen durch die UN. Diese Aufgabe fällt stattdessen Amerika zu. Warum Präsident Trump dem Deal mit den Saudis ausgerechnet jetzt zugestimmt hat, ist unbekannt. Er und seine Familie haben jedoch beträchtliche unternehmerische Interessen in Saudi-Arabien.
0: Fast jede fünfte Familie mit minderjährigen Kindern wird nur von einem Elternteil geführt. Das hat das Statistische Bundesamt in Wiesbaden bekannt gegeben. Es sind zwar insgesamt weniger Alleinerziehende als noch vor 10 Jahren, aber das Armutsrisiko, das bleibt hoch. Gabi Beck hat die Einzelheiten zu den neuesten Zahlen.
11: Im letzten Jahr haben rund 1,6 Millionen Alleinerziehende in Deutschland gelebt. Das hat das Statistische Bundesamt mitgeteilt. Damit leben etwa 2,3 Millionen Kinder in Deutschland mit nur einem Elternteil. Das heißt, in jeder fünften Familie werden die Kinder unter 18 Jahren alleine erzogen. Damit ging die Zahl im Vergleich zu vor 10 Jahren leicht zurück. Nach wie vor aber sind die meisten alleinerziehenden Mütter über 80%. Auch wenn die Zahl etwas gesunken ist, der Anteil alleinerziehender Väter dementsprechend stieg. Alleinerziehende Mütter arbeiten dabei häufiger in Vollzeit, Väter etwas weniger als Eltern in Paarfamilien. Nach den Zahlen des Bundesamtes zu Einkommen sind rund 30% der Alleinerziehenden von Armut bedroht. Doppelt so viele wie in der gesamten Bevölkerung.
0: Zu heiß und zu trocken, so lassen sich die vergangenen Wochen nicht nur bei uns in Deutschland zusammenfassen, sondern auch und vor allem in Frankreich. Ideale Bedingungen sind das für Waldbrände mitten in der Urlaubszeit. Ein verheerender Brand im Westen Frankreichs hat jetzt dazu geführt, dass rund 12.000 Menschen in Sicherheit gebracht werden mussten. Kai Rienecker berichtet.
12: Das Feuer war gestern westlich von Bordeaux ausgebrochen und hat bereits 2000 Hektar Kiefernwald niedergebrannt. Mit hoher Geschwindigkeit näherte sich nun den Urlaubsgebieten am Becken von Arcachon an der südwestfranzösischen Atlantikküste. In den frühen Morgenstunden wurden dort 6 Campingplätze und eine FKK-Anlage nördlich von Cap Ferret geräumt. 7000 Urlauber und Einheimische wurden in Sicherheit gebracht. Schon gestern Abend waren 5000 Menschen in der Nähe des Feuers evakuiert worden. Verletzte soll es bislang nicht gegeben haben. Die insgesamt Insgesamt 12.000 evakuierten Personen wurden in Behelfsunterkünften untergebracht. Hunderte von Feuerwehrleuten kämpfen in den Kiefernwäldern bei Arcachon nun gegen das sich weiter ausbreitende Feuer. Sie werden von mehreren Löschflugzeugen unterstützt. Auch im Hinterland der Côte d'Azur brennt es weiter. Heute ist dort mit starken Mistralwinden zu rechnen, was die Feuer vor Ort weiter antreiben oder neue Brände auslösen könnte. Aufgrund von Hitzewellen und wochenlanger Trockenheit sieht Frankreich sich derzeit mit einer außergewöhnlich heftigen Waldbrandsaison konfrontiert.

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1: Jetzt ist es 10.15 Uhr.
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1: Mit Gabi Hinterstoißer.
3: Verfassungsklage wegen Beratungszeit für Heizungsgesetz ist gescheitert. Das Bundesverfassungsgericht hat die Klage soeben abgewiesen. Mit dem Urteil scheiterte eine Gruppe um den CDU-Abgeordneten Thomas Heilmann im Hauptsacheverfahren, obwohl sie im Sommer 2023 im Eilverfahren noch einen vorläufigen Stopp des Heizungsgesetzes erreicht hatte. Junge Menschen blicken positiv auf Berufsausbildung. Eine Umfrage der Bertelsmann Stiftung zeigt, dass rund 90% eine Lehre als gute Basis für die Karriere sehen. 9 von 10 Azubis sind mit ihrer Ausbildung zufrieden und fast ebenso viele würden sich noch einmal für ihren derzeitigen Beruf entscheiden. Wadefuhl beendet 4-tägige Afrika-Reise in Südafrika. In Johannesburg stehen Treffen mit Präsident Ramaphosa und Außenminister Lamola auf dem Programm. Außerdem will der Bundesaußenminister an der Universität Witwatersrand eine Rede halten. Südafrika ist die größte Volkswirtschaft in Afrika südlich der Sahara und Deutschlands wichtigster Wirtschaftspartner auf dem Kontinent. Prozess gegen Maduro soll kommendes Jahr beginnen. Ab Juli 2027 muss sich der abgesetzte venezolanische Präsident vor einem Bundesgericht in New York wegen mutmaßlichen Drogenhandels verantworten. Maduro und seine Ehefrau waren Anfang des Jahres von US-Spezialkräften gefangen genommen worden. Sie haben die Vorwürfe zurückgewiesen. Ihnen droht eine lebenslange Haftstrafe. EU-Kommission billigt Warner-Übernahme durch Paramount. Der Brüsseler Behörde zufolge gibt es im Bereich der Filmproduktion weiter genügend Wettbewerber, etwa Sony oder Disney. Beim Vertrieb von Filmen sah die Kommission aber eine zu große Marktkonzentration. Paramount muss deshalb entsprechende Anteile aufgeben. Das Wetter in Bayern teils sonnig, teils bewölkt, örtlich etwas Regen bei 18 bis 25 Grad.
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4: Mit Jana Roller. Wie steht es um die Finanzen im Erzbistum München und Freising? Zur Stunde stellt es die Bilanz für 2025 und den Haushalt für das laufende Jahr vor. Seit Jahren kämpfen die katholische und die evangelische Kirche mit vielen Austritten und teils sinkenden Einnahmen durch Kirchensteuern. Magdalena Rössert mit einem Überblick.
5: Bei der evangelischen Kirche sieht es finanziell gar nicht so schlecht aus. Sie rechnet in diesem Jahr sogar mit einem kleinen Haushaltsplus. Und das, obwohl 42.000 Menschen allein vergangenes Jahr aus der evangelischen Landeskirche ausgetreten sind. Auch bei den Katholiken sind die Kirchenaustritte hoch. 82.000 Menschen haben vergangenes Jahr die Kirche verlassen. Und trotzdem, laut Kirchenfinanzexperte Ralf Rotte, hätten die großen Diözesen keine akuten Finanzprobleme. Das liegt auch an den Lohn- und Gehaltserhöhungen der Kirchenmitglieder. Die sorgen dafür, dass die Kirchensteuereinnahmen einigermaßen stabil sind. Sinken die Mitgliederzahlen aber weiter, stünden ihnen diese bevor. Schaut man sich die einzelnen Diözesen in Bayern an, ist das Bild durchwachsen. Die Bistümer Würzburg, Bamberg und Passau rechnen dieses Jahr mit einem Minusgeschäft. Regensburg erwartet eine schwarze Null und Eichstätt einen leichten Überschuss. Und die größte bayerische Diözese München und Freising, die stellt heute ihre genauen Zahlen vor. Schon vergangenes Jahr betonte die Amtschefin des erzbischöflichen Ordinariats, Stefanie Herrmann, dass die Rahmenbedingungen unverändert herausfordernd seien.
4: München hat die bekannte Eisbachwelle in Weilheim in Oberbayern, könnte womöglich in Zukunft auch gesurft werden. Auf der Ammer. Eine Projektgruppe hat jetzt erstmals ihre Idee für eine stehende Flusswelle vorgestellt und damit bei Politik, Vereinen und Verbänden großes Interesse geweckt. Noch ist das Projekt in einer frühen Phase, wie BR-Korrespondent Martin Breitkopf berichtet.
6: Eine stehende Flusswelle könnte nach den Vorstellungen der Initiatoren an einem bestehenden Wasserbauwerk entstehen. Vor allem Kinder und Jugendliche sollen dort

0: wird künftig einen attraktiven Ort für Sport und Bewegung bekommen. Bei einer Informationsveranstaltung wurde jetzt ein erstes technisches Konzept vorgestellt. Die Projektgruppe verweist auf erfolgreiche Beispiele aus München, Augsburg, Nürnberg oder Salzburg. Bevor aus der Idee Wirklichkeit werden kann, muss aber zunächst eine Machbarkeitsprüfung klären, ob das Projekt technisch, ökologisch, wasserrechtlich und wirtschaftlich überhaupt umsetzbar ist. Die Initiatoren betonen deshalb, dass eine mögliche Umsetzung nur gemeinsam mit Behörden, Fachstellen und Naturschutz möglich sei. Gleichzeitig werden jetzt weitere Mitstreiter gesucht, die das Projekt mit Fachwissen oder organisatorischem unterstützen wollen.
1: Die Rottal-Therme in Bad Birnbach wird 50 Jahre alt. Heute wird es mit einem Festakt und Sonderaktionen gefeiert. Im Laufe der Jahrzehnte wurde die Therme immer wieder erweitert auf momentan 2400 Quadratmeter mit 31 Becken und Saunalandschaft. Im vergangenen Jahr kamen rund 350.000 Gäste. Bad Birnbach gehört zusammen mit Bad Füssing und Bad Griesbach zum niederbayerischen Bäderdreieck. In der Region hängen rund 20.000 Arbeitsplätze direkt oder indirekt von den Thermen ab. 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
3: Im Landkreis Tirschenreuth gibt es eine der ältesten und größten Teichlandschaften Europas. Doch die traditionelle Fischzucht in der Oberpfalz wird ein Tier oder für sie wird ein Tier immer mehr zum Problem. Der Fischotter. Er verursacht für die Teichwirte Zehntausende Euro Schaden. Jäger dürfen den Otter aber nicht jagen, denn das Tier war schon mal beinahe ausgerottet und ist deshalb europaweit streng geschützt. In der BR-Fernsehsendung Jetzt dreht I in Tirschenreuth haben Teichwirte, Jagdminister Hubert Aiwanger und Martin Geilhufe, der Landesvorsitzende des Bund Naturschutz, darüber diskutiert, wie Naturschutz und Fischzucht in Einklang gebracht werden könnten. Lea Ruschka berichtet.
4: Der Fischotter ist ein erfolgreicher Jäger. Aber mit seinen schwarzen Knopfaugen und dem dichten, dunkelbraunen Fell löst er bei vielen Menschen vor allem eine Reaktion aus.
5: Ich finde die niedlich irgendwie. Aber die haben ja auch immer ein Steinchen und dann haben die eine Tasche, wo die den dann so reinpacken. Und die halten immer Händchen, wenn sie schlafen, damit sie nicht voneinander wegtreiben.
4: Tatsächlich sorgt der süße Fischotter aber für viele Probleme bei den bayerischen Teichwirten, weil er ihre Fische frisst. Allein im Jahr 2024 haben Otter mehr als 2 Millionen Euro Schaden bayernweit verursacht. Die Verluste bekommen die Fischzüchter vom Freistaat Bayern erstattet. Aber für Teichwirtin Lena Becher ist das keine nachhaltige Lösung.
6: Vom Geldschein kann man keinen Teich wieder besetzen. Ein Karpfen muss 3 Jahre alt werden, bis ein Speisefisch ist, bis er auf den Tellern landet. Und es macht auch beileibe keinen Spaß, zentnerweise die toten, angefressenen Fische zusammenzuklauben, die zum Teil sogar noch leben, während sie am Damm liegen.
4: Die bayerische Regierung wollte den Abschuss der Fischotter deshalb bereits erlauben. Aber die Verordnungen des Freistaats wurden in den letzten Jahren immer wieder durch Klagen von Umweltverbänden gestoppt. Bayerns Jagdminister Hubert Aiwanger appellierte bei JetztReadI deshalb an die Verbände.
7: Wenn in einem Teich 10 Otter rumspringen und am Ende kein Fisch mehr drin ist, dann ist das zu viel des Guten. Also bitte klagt nicht mehr dagegen, bitte macht uns das Leben nicht unnötig schwer.
4: Aiwanger sprach sich dafür aus, dass die Teichwirtschaft und der Otterbestand nebeneinander existieren können. Dieses Ziel teilte der Landesvorsitzende des Bund Naturschutzes, Martin Geilhufe. Aber er kritisierte den Gesetzgeber auch.
8: Wir müssen zusammen an einen Tisch, so wie wir bei Biber, bei Kormoran und anderen Lösungen gefunden haben. Aber es nützt nichts, Gesetze zu machen, wo die Gerichte sagen, das ist nicht rechtskonform, das geht nicht.
4: Geilhufe lehnte den Abschuss von Ottern nicht pauschal ab. Er forderte aber weitere Maßnahmen, wie den Bau von Zäunen. Teichwirt Thomas Franz hat das bereits umgesetzt. In vielen 100 Stunden Arbeit hat er 780 Meter Zaun um seine Teiche gebaut. Seine Fische sind nun vor dem Otter sicher.
9: Aber es hat halt nicht nur Vorteile, ja. Man sperrt halt auch viele andere Wildtiere raus. Das merke ich. Außen am Zaun rennen teilweise die Rehe rum, die eigentlich schon Jahrzehnte an der Teichanlage waren. Und dem man jetzt einfach den Weg versperrt.
4: Auch der Fischwirtschaftsmeister Alfred Stier glaubte nicht, dass Zäune die beste Lösung sind.
10: Zaunbau verlagert das Problem. Wenn ich einen Zaun bauen würde, was ich niemals tun werde, verlagere ich das Problem auf meinen Nachbarn. Ich löse das Problem nicht.
4: Aber auch der Abschuss von Ottern löse das Problem nicht, waren viele überzeugt. Jäger machten bei Jetzt sieht ihr darauf aufmerksam, dass es gar nicht so einfach sei, den nachtaktiven Fischotter zu jagen.

0: Fragen. Jäger Peter Hamm hat noch ein grundsätzlicheres Problem mit dem Vorschlag.
1: Weil nur den Otter abzuschießen, dieses Argument ist für mich einfach zu kurz gegriffen. Aus meiner Sicht ist es ganz wichtig, bis jetzt mal die rechtlichen Sachen geklärt sind, dass wir jetzt schon ein vernünftiges Management zu diesem Thema aufbauen.
0: Peter Hamm plädierte, damit das funktioniert, müssten alle Menschen vor Ort an einem Strang ziehen.
2: Der Fischotter ist ein Problem für die Fischzucht im Landkreis Tirschenreuth. Wie man damit umgehen könnte, das ist Thema bei Jetzt red I gestern Abend im BR-Fernsehen gewesen. Das war ein Beitrag von Lea Ruschka.
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2: Ein Cowboy, ein Space Ranger und jede Menge Spielzeug. Das ist Toy Story. 3 Jahrzehnte ist es her, dass Pixar mit seinem ersten abendfüllenden Spielfilm Geschichte geschrieben hat. Ein Film, in dem die Bewohner eines Kinderzimmers lebendig wurden. 4 Fortsetzungen hat es bisher gegeben und jetzt kehren Woody, Buzz und Cowgirl Jessie noch einmal auf die Leinwand zurück. In Toy Story 5 bekommen sie allerdings digitale Konkurrenz in Form von Hightech-Spielzeug. Unsere Kritikerin Anna Wollner stellt den Film vor.
4: Howdy, Leute. Ist die Luft rein?
5: Die Hühner gehört dir, mein Freund.
6: Ein bisschen Ironie steckt schon drin, wenn das angeschlagene Animationsstudio Pixar 30 Jahre nach dem Triumph von Toy Story mit genau der gleichen Geschichte noch einmal an die alten Erfolge anknüpfen will. Und es schafft. Für Pete Docter, Kreativchef von Pixar allerdings, ist das ein konsequenter Schritt. Denn, so sagt er im Interview, die Welt habe sich in den letzten 30 Jahren rasant weiterentwickelt und auch im Kinderzimmer sei die Zeit nicht stehen geblieben.
7: This idea of technology permeating every aspect of our life specifically.
8: Technologie prägt heute das Leben von Kindern wie nie zuvor. Und viele Eltern fragen sich, wie sie richtig damit umgehen sollen. Aus der Sicht eines Spielzeugs ist das die größtmögliche Bedrohung. In Toy Story 5 konnten wir dieses Thema endlich erzählen und gleichzeitig Jessie stärker in den Mittelpunkt rücken.
6: Die größtmögliche Bedrohung ist hier, Eltern werden es kennen, der Einzug eines Tablets ins Kinderzimmer. Allerdings, und da ist Pixar seit langer Zeit einfach mal wieder Pixar, kommt dieser Einzug der digitalen Welt nicht als klassisches Schwarz-Weiß-Denken daher. Das froschförmige Tablet Lilypad, mit dem das Mädchen Bonnie auf einmal spielt und alles andere, vor allem Cowgirl, Puppe Jessie und Astronaut Buzz Lightyear links liegen lässt, wird nicht zum Bösewicht verteufelt. Das Tablet möchte Bonnie genauso helfen wie einst Woody oder Jessie, die zum Leben erweckten Spielzeuge aus dem Kinderzimmer. Helfen, Freunde zu finden. Der Konflikt entsteht erst, als analoge und digitale Spielzeuge um dieselbe Aufmerksamkeit des Kindes kämpfen.
9: Ich will mit dir reden. Grant,
10: bitte. Nenn mich Lilly.
9: Jetzt hör mal zu. Wir alle hier haben den ganzen Sommer Freunde für Bonnie gesucht. Zum Beispiel die Jordan Kids von gegenüber. Ja. Aber dann hast du hier alles ruiniert.
10: Verstehe.
9: Mit deinen Doofen. Du hörst mir überhaupt nicht zu.
10: Oh doch, ich hab zugehört. Ich spitz doch immer die Ohren, siehst du?
6: In allen Toy Story Filmen, das ist hier nicht anders, geht es ums Erwachsenwerden. Toy Story 5 stellt die relevante Frage, was mit der Fantasie passiert, wenn Bildschirme den Alltag bestimmen. Wie zuletzt bei Alles steht Kopf und seiner Fortsetzung hat auch Film Nummer 31 aus dem Pixar-Universum eine clevere Metaebene. Pete Docter.
7: With all the movies, they're not just movies about toys.
8: Toy Story ist längst mehr als eine Geschichte über Spielzeug. Die Filme erzählen von unserem Leben, von neuen Technologien, genauso wie vom Elternsein. Es geht darum, Kinder aufwachsen zu sehen und irgendwann loslassen zu müssen. Genau diese Gefühle können wir mit diesen Figuren erzählen.
6: Die Identifikationsflächen für Eltern und Kinder sind in dem Fall eben nicht die Menschen. Sie kommen wie immer nur am Rande vor. Es geht um die echten Spielzeuge, im Gegensatz zu den digitalen Geräten, die teilweise natürlich ein großes Ego haben, aber eben auch Beschützerinstinkte und Gefühle.
11: Okay, Buzz, du bleibst hier, ich fahr mit ihnen mit.
12: Warum? Warum nur du?
11: Ich habe einfach mehr Einsatzerfahrung als du, das ist alles.
12: Du glaubst, ich kann das nicht?
11: Nein, ich glaube einfach, ich kann das ein bisschen besser.
6: Toy Story 5 erzählt wieder einmal vom Abschied, von Verantwortung und dem Älterwerden. Aber auch davon, wie schwer es sein kann, den richtigen Weg für die eigenen Kinder zu finden. Pixar wird seinem Ruf nach langer Zeit endlich mal wieder gerecht. Toy Story 5 punktet mit den typischen Pixar-Zutaten. Der Fähigkeit, von den großen Gefühlen des Lebens zu erzählen, den großen Unsicherheiten. Dank eines sprechenden Cowboys, einem Space Ranger und anderen lebendig gewordenen Spielzeugen. Manchmal braucht man die eben, um einen Spiegel vorgehalten zu bekommen. In dem Fall ist das nicht belehrend, sondern verspielt, unterhaltsam und witzig. Für Kinder und Erwachsene.
2: Toy Story 5 startet heute in den deutschen Kinos.
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2: A3 Nürnberg Richtung Passau. Zwischen Schwarzach und Hengersberg 11 Kilometer Stau. Auf der A7 Würzburg Richtung Ulm. Zwischen Aalen, Oberkochen und Heidenheim 6 Kilometer Stau. 5 Kilometer sind es auf der A7 Ulm Richtung Füssen. Zwischen Bad Grönenbach und Dietmannsried wegen Bergungsarbeiten. Auf der A93 Rosenheim Richtung Kiefersfelden, zwischen Brandenburg und Kiefersfelden 8 Kilometer Stau und stockend an einer Baustelle. Und B12 Buchloe-Kempten, die sind in beiden Richtungen nach einem Unfall gesperrt, zwischen der B472 bei Geisenried und Kraftesried. Das Wetter in Bayern: bewölkt ist es heute in vielen Regionen, es scheint zwischendrin aber auch immer wieder die Sonne. Doch einzelne Schauer können dabei sein, vor allem im Oberpfälzer und im Bayerischen Wald sowie dem Berchtesgadener Land. Später kommt dann aber immer öfter die Sonne raus. 18 Grad maximal in Oberfranken, bis zu 25 werden es in Unterfranken. Freitag und Samstag dann sonnig und relativ trocken. Einzelne Schauer in den Alpen sind möglich. Im Laufe des Samstags nimmt dann die Bewölkung zu. Der Sonntag wird relativ wechselhaft mit 26 bis 31 Grad, aber dann deutlich wärmer.

0: Es ist 10.30 Uhr.
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0: Mit Stefanie Mannhardt und diesen Themen. Das Bundesverfassungsgericht ist gegen eine Art Tempolimit bei Gesetzgebungsverfahren. Was das genau bedeutet, da schauen wir als erstes drauf. Außerdem berichten wir über eine Trendwende bei jungen Menschen in Deutschland. Die setzen jetzt nämlich eher auf eine Ausbildung als auf ein Studium. Und die deutschen Kanu-Männer können bei der Weltmeisterschaft die erste Medaille feiern. Gesetzgebungsverfahren in Deutschland können nicht zu schnell sein. Das hat das Bundesverfassungsgericht gerade eben entschieden. Es hat eine Klage im Zusammenhang mit dem sogenannten Heizungsgesetz der früheren Ampelkoalition abgewiesen. Geklagt hatte ein Bundestagsabgeordneter der CDU. Er hatte kritisiert, dass die Regierung damals, also im Sommer vor 3 Jahren, noch kurzfristige Änderungen an dem Gesetzentwurf vorgenommen hatte und dass dadurch den Abgeordneten zu wenig Zeit blieb, den gesamten Text richtig durchzuarbeiten, über den sie dann wenige Tage später abstimmen sollten. In einem Eilverfahren hatte er damals auch noch Erfolg mit seiner Klage gehabt, sprich die Abstimmung, die musste damals verschoben werden. Aber jetzt haben die obersten deutschen Richter eben entschieden, dass es nicht grundsätzlich eine Art Tempolimit bei der Gesetzgebung braucht. Deutschland steckt in der Wirtschaftskrise. Dazu kommen noch Unsicherheiten durch die vielen globalen Krisen wie Krieg und Klimawandel und die Unsicherheit, was KI in Zukunft wohl alles übernehmen wird. Diese Gemengelage, die führt offenbar dazu, dass junge Menschen in Deutschland sich eher für eine Ausbildung als für ein Studium entscheiden. Das zeigt eine neue Untersuchung der Bertelsmann Stiftung. Mehr dazu von Julia Thies.
2: Noch vor ein paar Jahren war das Studium das Nonplusultra für junge Menschen nach dem Schulabschluss. Im Jahr 2011 erreichte die Zahl der Studienanfänger in Deutschland ihren bisher höchsten Stand, so das Statistische Bundesamt. Eine neue Bertelsmann-Studie zeigt jetzt, mittlerweile ist die Berufsausbildung für Schüler die beliebteste Option nach dem Abschluss. Für diese Studie haben die Autoren junge Menschen befragt, darunter Schüler und Auszubildende. Rund 90% der Befragten sehen die Ausbildung als gute Basis für die Karriere. Etwa ein Drittel der Schüler will nach dem Abschluss eine Ausbildung machen. Die Ausbildung hat also grundsätzlich kein Imageproblem, trotzdem bleiben viele Ausbildungsplätze frei. Dafür nennt die Studie mehrere Gründe. Betriebe und Bewerber sind oft nicht in derselben Region oder die Wünsche passen fachlich nicht zusammen. Außerdem seien in Auswahlverfahren zu oft die Schulnoten wichtiger als die Motivation und praktische Fähigkeiten. Die Autoren der Studie raten den Unternehmen, den Einstieg in ihren Betrieb zu erleichtern, etwa über längere Praktika oder eine assistierte Ausbildung. Und Schulnoten sollten nicht allein über Zu- oder Absage entscheiden.
0: Der Krieg zwischen den USA und dem Iran treibt die weltweiten Ölpreise in die Höhe. Wir merken das beim Tanken. Die Straße von Hormuz, die ist seit der neuen Eskalation vor rund 2 Wochen wieder dicht. Und die Golfstaaten schaffen es auch nicht, Öl über andere Wege zu exportieren. Eine Route über das Rote Meer, die wird nämlich von den Houthi-Rebellen im Jemen kontrolliert. Die Rebellen unterstützen ja den Iran und haben jetzt wieder einen Tanker attackiert.

0: blockiert. Mehr dazu von Nina Amin aus dem ARD-Studio Kairo.
1: Das Schiff einer Reederei aus Saudi-Arabien ist im Roten Meer angegriffen worden. Nach Angaben des Kapitäns wurde es von einem unbekannten Geschoss getroffen, das Feuer auslöste. Von der saudi-arabischen Verkehrsbehörde heißt es, die Besatzung sei in Sicherheit. Der Angriff verstoße gegen das Völkerrecht und das Prinzip der sicheren Passage von Handelsschiffen. Die vom Iran unterstützte Houthi-Miliz im Jemen teilte fast zeitgleich mit, sie habe zwei saudi-arabische Öltanker angegriffen. Diese hätten die von ihnen ausgerufene Blockade für Schiffe aus Saudi-Arabien verletzt. Man habe Raketen, Marschflugkörper und Drohnen eingesetzt. Außerdem behauptet die Miliz, etwa 10 Schiffe gezwungen zu haben, umzukehren. Durch das Rote Meer und die Meerenge Bab el-Mandab vor Jemens Küste führt ein wichtiger Seeweg für den Öltransport nach Asien. Gerade Saudi-Arabien als größter Erdölexporteur nutzt diesen Transportweg zunehmend als Alternative zu der durch den Iran immer wieder blockierten Straße von Hormuz. Die Houthi hatten am Montag verkündet, Schiffe aus Saudi-Arabien dürften nicht mehr durch das Rote Meer passieren. Die schiitische Miliz kontrolliert weite Teile der westlichen Küste am Roten Meer. Diese Ankündigung kam rund eine Woche nach einer neuen Konfrontation mit Saudi-Arabien. Die mit dem Iran verbündeten Houthi führen mit dem benachbarten Königreich seit mehr als 10 Jahren Krieg.
0: Ja, und wir bleiben in der Region. Saudi-Arabien will sich nicht allein aufs Öl verlassen. Das Land setzt auch auf Atomenergie, zumindest um den Energiehunger im eigenen Land zu stillen. Bisher allerdings dürfen die Saudis das Uran dafür nicht selbst anreichern. Schließlich könnte diese Urananreicherung auch genutzt werden für Atomwaffen. Jetzt aber soll das ganze Saudi-Arabien erlaubt sein. Die USA und Saudi-Arabien haben ein entsprechendes Abkommen unterzeichnet. Mehr dazu von Carsten Kühntop aus Washington.
2: Wie US-Energieminister Wright mitteilte, haben er und sein saudischer Amtskollege eine entsprechende Vereinbarung unterschrieben. Außerdem unterzeichneten beide eine Übereinkunft zu Atominspektionen. Die Saudis möchten die Atomkraft zur Stromversorgung nutzen. Das würde es ihnen erlauben, mehr Erdöl ins Ausland zu verkaufen. Weiteres Ziel ist es, irgendwann den gesamten nuklearen Brennstoffkreislauf zu managen und damit Geld zu verdienen. Minister Wright erklärte, die Abkommen erfüllten die höchsten Standards in Bezug auf nukleare Sicherheit und Nichtverbreitung. Teile der Vereinbarungen sind geheim. Kritiker fürchten, sie könnten es den Saudis erlauben, Uran bis zur Waffenfähigkeit anzureichern. Die US-Regierung widerspricht dem. Ungewöhnlich, die Saudis verzichten auf besonders strenge Inspektionen durch die UN. Diese Aufgabe fällt stattdessen Amerika zu. Warum Präsident Trump dem Deal mit den Saudis ausgerechnet jetzt zugestimmt hat, ist unbekannt. Er und seine Familie haben jedoch beträchtliche unternehmerische Interessen in Saudi-Arabien.
0: Die Landtagsabgeordneten in München, die verabschieden sich gleich in die Sommerpause. Ein letztes Mal ist gerade der Landtag beisammen und traditionell spricht dann Landtagspräsidentin Aigner ihre Schlussworte. Das könnten diesmal ihre letzten sein, falls sie nämlich im Herbst tatsächlich als Kandidatin für das Amt der Bundespräsidentin nominiert wird. Aus München berichtet Katharina Pfadenauer.
3: Einzig die Landtagspräsidentin hat heute das Wort. Die Schlussworte vor der Sommerpause im Landtag. Weder der Ministerpräsident noch die Vorsitzende der stärksten Oppositionsfraktion dürfen reden. Das ist eine Zäsur. Auslöser war ein Eklat im vergangenen Jahr. AfD-Fraktionschefin Katrin Ebner-Steiner nutzt die traditionellen Schlussworte für eine politische Rede.
4: Ihr historisches Versagen macht uns zur stärksten Kraft in diesem Land.
5: Frau Kollegin, es tut mir leid. Aber die traditionellen Schlussworte sind eigentlich nicht dazu geeignet, hier eine politische Debatte anzufangen.
3: Aigner dreht ihr das Mikrofon ab und ändert anschließend die Regeln für die Schlussworte. Heute also spricht nur sie. Auch inhaltlich haben sich Aigners Schlussworte verändert seit ihrer Wahl zur Landtagspräsidentin 2018. Warb sie zu Beginn vor allem für einen respektvollen Umgang im Parlament, richtet sie ihren Kurs inzwischen gegen eine Erosion der, Zitat, stabilen Mitte und gegen extremistische Ränder. Während der Schlussworte 2023 formuliert sie ihr Amtsverständnis.
5: Ich bin keine neutrale Person, ich bin Demokratin. Und ja, ich lasse mir auch den Mund nicht verbieten.
3: Heute dürfte sie diesen Kurs erneut beschreiben. Und möglicherweise sind es ihre letzten Schlussworte im Bayerischen Landtag, bevor im Herbst die Entscheidung fällt, ob die Union sie für das höchste Staatsamt nominiert.
0: Und damit kommen wir zum Sport. Bei der Kanu-Slalom-WM in den USA kann das deutsche Team die erste Medaille feiern. Im Teamwettbewerb der Männer gab es Bronze hinter Großbritannien und

0: Frankreich. Thorsten vom Wege berichtet.
1: Bei 35 Grad Lufttemperatur hatten sie Deris Tassiades aus Augsburg und die beiden für den Leipziger Kanu-Club startenden Timo Trummer und Lennart Tuchscherer als Erste in den Stangenwald eintauchen müssen, meisterten den Parcours fehlerfrei und legten eine Zeit hin, die am Ende nur von Weltmeister Großbritannien und Frankreich getoppt werden konnte. Deutschland belohnte sich mit Bronze und besonders für den 30-jährigen Timo Trummer war diese Medaille eine Genugtuung, denn in der Qualifikation zur Einzelkonkurrenz war der Zeitzer Stunden zuvor noch ausgeschieden.
2: Ich habe in der Zwischenzeit versucht, nicht so an mich ranzulassen, damit ich eben den Fokus und die Konzentration für die Mannschaft noch habe, weil da geht es eben nicht nur um mich und deswegen haben wir das gerockt und bin sehr happy.
1: Das war auch Routinier Tassiades, der nach einmal Gold und viermal Silber in bisherigen WM-Teamwettbewerben seinen Medaillensatz mit Bronze nun komplettieren konnte.
3: Eine Medaille mit nach Hause zu bringen, ist immer was Besonderes. Wir haben jahrelang jetzt keine mehr geholt im Team, also bei einer Weltmeisterschaft. Und jetzt immer wieder zurück im Game, sage ich mal. Und man sieht halt schon, was wir halt ein Potenzial noch haben in uns.
1: Weniger erfolgreich verlief dagegen der Auftritt des Frauenteams. Das Trio aus Leipzig leistete sich zwei Fehler. Am Ende fehlten über 8 Sekunden auf die neuen Titelträger aus der Slowakei. Doch auch mit einem fehlerfreien Lauf hätte es für die Deutschen nicht zu Edelmetall gereicht. In einer hochklassigen Konkurrenz trennten die am Ende drittplatzierten Französinnen vom Titel gerade mal 65 Hundertstel Sekunden. Silber hatte sich Tschechien geholt. Deutschland kam am Ende auf Platz 7.
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5: Im Studio Birgit Habrath. Rezept vorlegen und Medikament einpacken ohne zu zahlen geht ja schon lange nicht mehr. Es gibt den Zusatzbeitrag bei Arzneien, die versicherungspflichtig sind. Und der steigt kommendes Jahr um die Hälfte. Es sei denn, man geht nicht in die Apotheke, sondern bestellt im Netz. Versandapotheken werben damit, diese Zuzahlungen zu übernehmen, was bei den Apothekerverbänden gar nicht gut ankommt. Nikolaus Nützel hat nachgefragt.
6: Zwischen 5 und 10 Euro zahlen Kassenpatienten derzeit, wenn sie ein Arzneirezept einlösen. Die Shop-Apotheke, der Marktführer unter den Versandapotheken, wirbt damit, dass Kunden im Gegenzug bis zu 20 Euro Bonus erhalten können. Doc Morris, die Nummer 2 unter den Versendern, wirbt mit einer kompletten Übernahme der Zuzahlungen. Dabei soll es möglichst bleiben, auch wenn die Eigenanteile nächstes Jahr um die Hälfte steigen, sagt der Konzernsprecher Rainer Kern.
7: Unser Versprechen jetzt ist ja, dass wir die Zuzahlung übernehmen. Das tun wir bis auf Weiteres. Und ich gehe fest davon aus, dass wir den Patienten in irgendeiner Form weiterhelfen.
6: Beim Dachverband der traditionellen Apotheken lösen solche Ankündigungen heftigen Protest aus. Nach deutschem Recht dürfen Apotheken auf rezeptpflichtige Arzneien keine Rabatte gewähren. Die Shop-Apotheke und Doc Morris haben ihren Sitz allerdings in den Niederlanden und richten sich nach Europarecht, das Rabatte erlaubt. Der Apothekerdachverband hat in einem Brief an Bundesgesundheitsministerin Nina Warken von der CDU jetzt gefordert, deutsche Gesetze so zu ändern, dass Versandapotheken sich bei ihren Bonuszahlungen nicht auf Europarecht berufen können. Denn die bisherige Praxis sei ein erheblicher Wettbewerbsnachteil für traditionelle Apotheken, der das gesamte System der gesetzlichen Krankenversicherung schwäche, so der Dachverband.
5: In jedem vierten bayerischen Betrieb kam im letzten Jahr generative KI zum Einsatz. 2023 waren es nur 5% gewesen. Damit ist der Nutzungsanteil innerhalb von 2 Jahren um 20 Prozentpunkte gestiegen. Das geht aus dem nun veröffentlichten Betriebspanel des Instituts für Arbeitsmarkt- und Berufsforschung hervor. Für die kommenden Jahre erwarten die Forscher weiter eine verstärkte Nutzung und Verbreitung generativer KI. Während gestern noch Zuversicht an den Börsen sich breit machte, heute früh in Asien die Stimmung angesichts der Tech-Werte gar nicht so schlecht war, herrscht heute aber trübe Stimmung hierzulande. Anlegerinnen und Anleger verfolgen mit Sorge das Geschehen im Nahen Osten. Lili-Marien Hiltscher hat den Börsenstart beobachtet.
8: Der E-Autobauer hat im zweiten Quartal erstmals seit über 2 Jahren Geld verbrannt. Der Cashflow liegt bei minus 1,1 Milliarden Dollar. Hauptgrund: hohe Ausgaben für KI und Robotik, zum Beispiel für selbstfahrende Taxis und humanoide Roboter. Ganz anders die Stimmung bei Alphabet, der Google-Mutter. Hier scheint die KI-Rechnung schon aufzugehen. Die milliardenschweren Investitionen in neue Rechenzentren treiben vor allem die Cloud-Sparte plus 82% beim Umsatz. Die Börsen in Asien sind am Morgen beflügelt von den Bilanzen. Der japanische Nikkei und der südkoreanische Kospi legen zu, bleiben aber vorsichtig. Denn der Ölmarkt sorgt einmal mehr für Unruhe. Angriffe auf Öltanker und Drohungen aus dem Iran lassen den Preis für ein Fass Brent auf rund 96 Dollar steigen, der höchste Stand seit mehr als 6 Wochen. Das schürt neue Inflationssorgen und Ängste vor wieder steigenden Zinsen.

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4: Es ist 10.45 Uhr.
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4: Die Nachrichten mit Gabi Hinterstoißer.
6: Bundesverfassungsgericht weist Klage zum sogenannten Heizungsgesetz ab. Damit muss bei Gesetzgebungsverfahren in Deutschland künftig kein zeitlicher Rahmen eingehalten werden. Die Vorsitzende Richterin sagte bei der Urteilsverkündung, die Verfassung setze der Beschleunigung zwar eine Grenze, aber nicht im Sinne eines bezifferten Tempolimits. Geklagt hat der frühere CDU-Abgeordnete Heilmann, weil er seine Rechte als Parlamentarier durch das aus seiner Sicht übereilte Gesetzgebungsverfahren im Sommer 2023 verletzt sah. Berufsausbildung wird beliebter. Laut einer Studie der Bertelsmann Stiftung sehen 90% der befragten Schüler eine Lehre als gute Basis für eine Karriere. Dennoch blieben vergangenes Jahr mehr als 54.000 Stellen unbesetzt. Die Studie nennt dafür mehrere Gründe. Betriebe und Bewerber seien oft nicht in derselben Region oder die Wünsche passen fachlich nicht zusammen. EU verhängt neue Sanktionen gegen Russland. Vorgesehen sind unter anderem weitere Maßnahmen gegen den russischen Finanz- und Energiesektor. Der Ukraine-Krieg war auch Thema bei einem Treffen des russischen Außenministers Lavrov mit seinem US-Amtskollegen Rubio. Lavrov warf Europa eine Politik der Destabilisierung vor. Bundeswehr übt Flugabwehr in Unterfranken. Auf dem Gelände des Standortübungsplatzes in Würzburg und der Balthasar-Neumann-Kaserne in Veitshöchheim kommen zwei Eurofighter zum Einsatz. Außerdem wird Pyrotechnik verwendet. Die Knallgeräusche können auch in der Umgebung zu hören sein. Bayerisches Kinder- und Jugendfilmfestival startet in Augsburg. Bis Sonntag haben junge Filmschaffende im Freistaat die Möglichkeit, ihre eigenen Filme zu präsentieren. Zum Abschluss werden Auszeichnungen in verschiedenen Altersklassen und Kategorien verliehen. In Summe steht ein Preisgeld von 4.500 Euro zur Verfügung. Und das Wetter in Bayern: teils sonnig, teils bewölkt, örtlich etwas Regen bei 18 bis 25 Grad.
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4: Mit Jana Roller, die Entscheidung fiel einstimmig. Die Nürnberger Stadträte wollen, dass das Max-Morlock-Stadion in den kommenden Jahren umgebaut wird. Zu einer reinen Fußballarena. Denn aktuell ist die Heimspielstätte des 1. FC Nürnberg so marode, dass es zum Beispiel als Spielort für die Fußball-EM 2024 durchgefallen war.
7: Das neue Achteck. So heißt die Variante, die die Stadträte beschlossen haben. Sie erinnert an die Geschichte des Stadions, das vor fast 100 Jahren eröffnet wurde. Die achteckige Form ist sein Markenzeichen. Sie soll auch künftig erhalten bleiben, auch wenn die neuen Tribünen nun ganz nahe ans Spielfeld rücken. Die Leichtathletiklaufbahn fällt weg. Das Max-Morlock-Stadion soll damit zum modernsten Stadion in Bayern werden, sagt Sportbürgermeister Andreas Kriegelstein.
8: Ja, das heißt, wir werden eine Kapazität haben von 50.000 Zuschauern. Es ist damit also auch geeignet, auch internationale Spiele durchzuführen. Und auf Basis dieser Planung können jetzt die nächsten Schritte auch erfolgen.
7: Das ist wichtig, denn die Stadträte haben noch nicht beschlossen, dass neu gebaut wird. Sie haben nur aufgezeigt, dass sie das neue Achteck wollen. Wichtige Fragen müssen nun in den kommenden Monaten geklärt werden, sagt Kriegelstein.
8: Die Finanzierung ist ein offener Punkt. Die Fragen gilt es jetzt noch bis Dezember zu klären. Das heißt, jetzt auf dieser Grundlage heute werden die abschließenden Kosten jetzt ermittelt. Mit welcher Zahl will man dann auch in das Vergabeverfahren gehen? Und auf dieser Grundlage müssen dann auch die Fragen der Finanzierung geklärt werden.
7: Kriegelstein hat demnächst bereits einen Termin in Sachen Zuschüsse bei der bayerischen Staatsregierung. Derzeit wird der Umbau auf etwa 260 bis 280 Millionen Euro veranschlagt. Viel Geld, aber die Investition werde sich rechnen, sagt Kämmerer Thorsten Brehm. Denn das marode Gebäude sei derzeit ein Fass ohne Boden.
9: Aktuell kostet uns das Staat.

0: Derzeit ist vorgesehen, dass die Baustelle so organisiert wird, dass während der Arbeiten auch Spiele stattfinden können. Alternativ wird geprüft, ob ein Stadion außerhalb Nürnbergs für die Heimspiele angemietet werden kann. Parallel dazu wird nach einem Standort für ein mobiles Interimstadion im Stadtgebiet gesucht, das wieder abgebaut wird, wenn das neue Stadion steht.
1: Das Nürnberger Max-Morlock-Stadion soll ein reines Fußballstadion werden. Michael Reiner berichtet über den Beschluss des Stadtrats gestern. 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
3: Ein vermeintlicher Zen-Meister in Hessen schart Schülerinnen und Schüler um sich. Die erhoffen sich Liebe und Schutz von diesem Meister. Viele folgen ihm bedingungslos, aber einige halten den Preis, den sie dafür bezahlen, irgendwann dann doch für zu hoch. Aussteigerinnen und Aussteiger berichten von Ausbeutung, auch finanziell, von Angst, Druck und Manipulation. Der Zen-Meister, wie er selbst genannt werden will, streitet diese Vorwürfe ab. Christiane Havranek hat für den BR-Podcast Seelenfänger recherchiert.
4: Steffi erinnert sich noch genau. Sie in ihrer Küche, vor sich ein Schwangerschaftstest. Und dann zwei Striche.
5: Oh, Mist, Doppelmist.
4: Steffi ist damals Anfang 30. Sie hat sich der Gruppe um einen Zen-Meister in Hessen angeschlossen. Hier hat sie immer wieder gehört, Kinder sind Daseinsfesseln. Sie erschweren den geistigen Weg, also meditieren, achtsames Leben, Meistervorträge. Steffi denkt sich in dem Moment,
5: das Kind muss weg. Ich habe nicht weiter gedacht, ich habe nur gedacht, das geht nicht, es ist nicht möglich. Ich kann kein Kind bekommen.
4: Für Steffi ist ihre Zen-Gruppe ihre Familie. Der Meister spricht die Anhänger in seinen Vorträgen oft an mit »Liebe Kinder«. Sie fühlt sich geborgen, zugehörig.
5: Es war eine unglaubliche Liebe, die von diesem Mann ausgegangen ist. Und wir hatten das Gefühl, wir sind eingehüllt, eingepackt, so rundherum, einfach in eine unglaubliche Liebesdimension. Und es kann dir nichts passieren.
4: Steffi und ein Dutzend weitere ehemalige Zen-Schüler berichten im Gespräch mit dem BR, die Gruppe hat sich bedingungslos dem Meister untergeordnet, hat Geld gesammelt, auch für Luxusurlaube oder den Mercedes des Meisters. Anhänger haben stundenlang ohne Bezahlung die Privatwohnung des Meisters geputzt, als spiritueller Freundschaftsdienst. Die ehemaligen Zen-Schüler sagen, sie fühlen sich im Nachhinein vom Meister ausgenutzt. Und wer den Meister und die Gruppe verlässt, dem werde Angst gemacht. Der Meister sagt in einem Videovortrag von 2023,
6: dann sieht es schlecht aus für dich, sehr, sehr schlecht aus. Ihr könnt euch gar nicht vorstellen, dass es noch ganz andere, tiefere, leidvollere Bewusstseins-Daseinsebenen gibt, in die ihr hineinfallen könnt.
4: Andreas Dellis vom Polizeipräsidium München kennt viele verschiedene Gruppen, die nach einem ähnlichen Muster organisiert sind. Ein charismatischer Guru an der Spitze schart eine kleine Gruppe um sich. Die richtet ihr ganzes Leben nach ihm aus. Dellis ist Experte für sektenartige Gruppierungen und sagt, solche Wohnzimmergurus sollte man nicht unterschätzen.
7: Die arbeiten natürlich mehr unterm Radar. Natürlich ist das Ganze dann noch ein bisschen intimer, man ist noch ein bisschen näher dran.
4: Die Vorwürfe von ehemaligen Mitgliedern solcher Gruppen ähneln sich. Manipulation, geistiger Missbrauch, Ausbeutung. Nur, das sind alles keine Straftatbestände. Und meistens werde auch niemand gezwungen, mitzumachen.
7: Wenn jetzt natürlich die Leute freiwillig Spendenbeträge geben, freiwillig Kurse buchen, dann ist da ja kein Straftatbestand da. Und das böse Erwachen kommt erst dann viel, viel später.
4: So wie bei Steffi. Sie hat sich damals gegen das Kind entschieden und bereut das heute mit Anfang 50.
5: Du bist da so brainwashed. Es ist wie wenn man so einen Zug auf die Schiene setzt und der fährt einfach diesen Schienenweg lang.
4: Der Zen-Meister bestreitet auf Anfrage des BR schriftlich, Druck ausgeübt und Angst verbreitet zu haben. Er habe sich in die Entscheidung für oder gegen Kinder nicht eingemischt, sondern seine Rolle als spiritueller Begleiter erfüllt. Er betont, er möchte keine blinden Anhänger, sondern Menschen, die denken, hinterfragen und ihren eigenen Weg gehen.
8: Systematische körperliche, geistige und finanzielle Ausbeutung meiner Schüler weise ich zurück.
4: Alles in der Gruppe sei freiwillig.
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2: Im Studio Frank Hollmann. Es war eine Zweitligasaison zum Vergessen. Erst in der Relegation gegen Rot-Weiß Essen konnte die Spielvereinigung Greuther Fürth Ende Mai den Abstieg verhindern. In der neuen Saison soll es besser laufen mit einem rund erneuerten Kader. Der wurde gestern bei einem Medientag, einem Media Day, vorgestellt und Maximilian Albrecht war dabei.
3: Was bei den Porträtfotos schon ganz gut gelang, soll sich auch auf den Platz übertragen. Das Kleeblatt will sich von einer anderen, besseren Seite zeigen. Fast 20 Spieler haben den Verein verlassen. Immerhin 8 neue waren beim gestrigen Media Day im Sportpark Ronhof schon mit dabei. Trainer Heiko Vogel hat ganz bewusst auf den Sommerurlaub verzichtet, um gemeinsam mit dem neuen Geschäftsführer Sport, Daniel Mayer, den Kader gezielt zu verstärken.
4: Wir sind uns alle bewusst, dass es ein XXL-Umbruch ist, ja, den es zu begleiten gilt, den es auch zu moderieren gilt. Insofern waren wir tagtäglich des Öfteren im Austausch.
3: Das Jüngste unter den neuen Gesichtern ist das von Torhüter Florian Hellstern, der sichtlich gut gelaunt von Fotostation zu Fotostation wanderte. Der Juniorennationalspieler gilt als eines der größten deutschen Torwarttalente und will in Fürth den nächsten Schritt gehen.
5: Ja, ich glaube, ich war echt seit dem ersten Treffen einfach geflasht, wie familiär es hier ist. Ich glaube, man hat es bei Jonas Urbig bei Nahuel Neu gesehen, dass Torhüter hier einfach eine gute Bühne bekommen, sich weiterzuentwickeln. Und ich glaube, genau das ist das, was ein junger Torwart braucht, eine höchstmögliche Bühne. Jetzt heißt es die zweite Liga dieses Jahr. Deswegen ist es top, dass ich jetzt auf so hohem Niveau dann auch mich zeigen kann.
3: Der 1,88 Meter große Keeper kommt als Leihgabe vom VfB Stuttgart, war dort Stammkeeper der U21 in der dritten Liga und gehörte auch schon zur Profiaufgabe. Gebot in der Europa League. In Fürth soll er dabei helfen, die mit 68 Gegentoren schlechteste Defensive der vergangenen Saison zu stabilisieren. Heiko Vogel und auch der neue Kapitän Felix Klaus haben volles Vertrauen in den Youngster.
4: Man vergisst sein Alter, ja? Wenn man ihn spielen sieht und wenn man ihn dann auch so sieht. Er hat eine tolle Aura, eine gute Ausstrahlung. Er wird seinen Weg sehr, sehr weit nach oben gehen.
6: Brutal, überraschend gut. Ich habe immer gesagt, wenn du so eine gute Zweitligasaison brauchst oder willst, dann brauchst du so ein lustiges Wort, aber ein Hexer hinten drin. Und ich habe so das Gefühl, es könnte ein Hexer werden. So ein junges, aufstrebendes Talent ist perfekt, glaube ich, für uns, der viel Potenzial hat, mal ein ganz großer zu werden. Deswegen, ich will nicht zu viel loben, aber ich glaube, es ist ein sehr, sehr guter Torwart.
3: Zu den 8 Neuen um Hexer Hellstern dürften in den nächsten Wochen noch einige weitere hinzukommen, damit das Kleeblatt nicht nur wie gestern bei Media Day in besserem Licht erscheint.
2: Ja, und die neue Zweitligasaison beginnt für die Vierter am Sonntag, dem 9. August in Hamburg bei Absteiger St. Pauli. Seit dem Vormittag laufen die Wettkämpfe bei den Finals in Hannover. 24 Sportarten suchen da bis zum Sonntag ihre deutschen Meisterinnen und Meister. Und das sind auch Sportarten dabei, die sonst nicht viel Aufmerksamkeit bekommen oder die noch ungewohnt sind. Anna von Eickels hat ein paar Beispiele rausgepickt.
7: Ja, beispielsweise das Coastal Rowing, das sogenannte Küstenrudern. Das ist tatsächlich in 2 Jahren bei den Olympischen Spielen im Sommer in Los Angeles olympisch. Das ist so, dass die Sportlerinnen und Sportler losrennen über Sand, über den Strand. Dann rudern sie an Bojen vorbei mit ihrem Boot, machen eine 180-Grad-Kehre, rudern wieder zurück und sprinten dann wieder über den Strand und buzzern dann. Und wer als erstes gebuzzert hat, der ist dann deutscher Meister, der war der Schnellste oder die Schnellste. BMX Flatland ist beispielsweise auch Akrobatik auf dem BMX-Bike, finde ich ganz toll. Und was ganz besonders ist in Hannover, hier gibt es eine stehende Welle, ähnlich wie die Eisbachwelle in München. Auch da gibt es Wettkämpfe im Rapid Surfing. Da sind die Athleten und Athletinnen dann auf ihrem Board unterwegs und machen da auch wilde Moves. Also alles ganz interessante Sportarten und alle wirklich frei zugänglich, kostenlos. Und gerade an der Leinewelle, wie es so schön heißt, da werden die Zuschauer ganz dicht gedrängt stehen.
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8: A3 Nürnberg Richtung Passau zwischen Schwarzach und Hengersberg 11 Kilometer Stau. A6 Nürnberg Richtung Pilsen zwischen dem Rastplatz Schmidgarten und Nabburg West. Da hat es einen Unfall mit mehreren Fahrzeugen auf der rechten Spur gegeben. Bitte bilden Sie da eine Gasse für die Einsatzfahrzeuge. Jetzt die A7 Würzburg Richtung Ulm zwischen Ahlen, Oberkochen und Heidenheim 6 Kilometer Stau. A9 Nürnberg Richtung München zwischen Ingolstadt Süd und Manching. Da hat es einen LKW-Unfall gegeben auf der rechten Spur. A93 Rosenheim Richtung Kiefersfelden zwischen Brandenburg und Kiefersfelden 8 Kilometer Stau und stockender Verkehr an einer Baustelle. B12 Buchloe Kempten zwischen der B472 bei Geisenried und Kraftesried in beiden Richtungen Sperre nach einem Unfall und noch die B299 Landshut Altenmarkt zwischen Landshut Kaserneneck und der Abzweigung Geisenhausen-Gerzen in beiden Richtungen Sperre wegen Bergungsarbeiten. Kurzer Blick aufs Wetter in Bayern. Jetzt am Vormittag noch mehr Wolken als Sonne. Am Nachmittag dreht sich das dann um. Nur an den Bergen kann es vereinzelt Schauer geben. Dazu Höchstwerte heute zwischen 18 und 25 Grad. Uhr.
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8: Mit Stefanie Mannhardt. Schön, dass Sie eingeschaltet haben. Wir berichten zuerst über ein Urteil vom Bundesverfassungsgericht zum Tempo bei Gesetzgebungsverfahren. Außerdem geht es um eine Trendwende bei jungen Menschen in Deutschland. Die wollen mehrheitlich lieber eine Ausbildung machen, als zu studieren. Und dann gibt's gleich auch wieder unsere Deutschland-Reportage. Diesmal über eine junge Frau im Rollstuhl, die keinen Frauenarzt findet. Es gibt kein Tempolimit für Gesetze. Auf diese Formel könnte man das Urteil des Bundesverfassungsgerichts bringen. Das Gericht hat eine Klage von Bundestagsabgeordneten wegen unzureichender Beratungszeit abgewiesen. Im konkreten Fall ging es um das sogenannte Heizungsgesetz, das die damalige Ampelkoalition schnell verabschieden wollte. Das Vorgehen der Regierung war grundsätzlich richtig, so also jetzt das Urteil des höchsten deutschen Gerichts. Mehr dazu von Antonetta Stefani.
1: Vor 3 Jahren wollte die Ampelkoalition vor der Sommerpause noch schnell das sogenannte Heizungsgesetz verabschieden. In einem beschleunigten Verfahren sollte der Bundestag über den viel diskutierten Kompromiss zu klimafreundlichen Heizungen entscheiden. Einige Tage vor der Abstimmung legte die Koalition noch einmal Änderungen zum Gesetzentwurf vor. Genug Zeit, um sich mit den komplexen Änderungen ausreichend zu beschäftigen, sei da für die Abgeordneten nicht mehr gewesen, kritisierte der ehemalige CDU-Abgeordnete Thomas Heilmann. Er klagte deshalb in Karlsruhe und verband seine Klage mit einem Eilantrag. Der hatte Erfolg. Der Bundestag musste die Abstimmung damals verschieben. Heute hat das Bundesverfassungsgericht nun in der Hauptsache grundsätzlich entschieden und die Klage, anders als den Eilantrag, abgewiesen. Das Grundgesetz lege keine absolute Höchstgeschwindigkeit für Gesetzgebungsverfahren fest, entschied das Gericht. Es komme immer im Einzelfall darauf an, ob die Abgeordneten alle nötigen Informationen für ihre Entscheidung haben und Zeit bleibt, darüber zu beraten und zu diskutieren. Dafür sei damals im Sommer 2023 beim Heizungsgesetz genug Zeit gewesen.
8: Gut 6 Wochen vor der Landtagswahl in Sachsen-Anhalt ist die AfD im Umfragehoch. Deutschlands Unternehmen sehen das mit Skepsis. Der Bundesverband der Industrie etwa, der sorgt sich um den Wirtschaftsstandort. Susan Falkenstein berichtet.
9: Alles, was ich von der AfD lese, zahlt nicht auf Wachstum oder Investitionen ein, sagt Tanja Gönner, die Hauptgeschäftsführerin des BDI. Mit Blick auf das AfD-Programm in Sachsen-Anhalt meint Gönner, die Schulpflicht aufzuheben werde nicht zu besseren Bildungschancen führen. Und in der Energiepolitik verkaufe uns die AfD eine Rückkehr zum Alten. Statt zu sinkenden Preisen werde das aber zu Planungsunsicherheit führen. Arbeitgeberpräsident Dulger ist überzeugt, Lösungen für die Probleme in Deutschland gäbe es nur über die Parteien der Mitte.
8: Mitten im Iran-Krieg haben die USA und Saudi-Arabien ein Atomabkommen geschlossen. Demnach darf Saudi-Arabien eine Anlage bauen, um selbst Uran anzureichern. Das Land will mit der Kernenergie Strom für den eigenen Bedarf erzeugen, um dann mehr Öl ins Ausland zu verkaufen. USA-Korrespondent Carsten Kühntop erklärt, was sonst noch verabredet wurde.
10: Teile der Vereinbarungen sind geheim. Kritiker fürchten, sie könnten es den Saudis erlauben, Uran bis zur Waffenfähigkeit anzureichern. Die US-Regierung widerspricht dem. Ungewöhnlich, die Saudis verzichten auf besonders strenge Inspektionen durch die UN. Diese Aufgabe fällt stattdessen Amerika zu. Warum Präsident Trump dem Deal mit den Saudis ausgerechnet jetzt zugestimmt hat, ist unbekannt. Er und seine Familie haben jedoch beträchtliche unternehmerische Interessen in Saudi-Arabien.
8: Wegen Waldbränden haben sich im Südwesten von Frankreich rund 12.000 Menschen in Sicherheit bringen müssen. Ausgebrochen ist das Feuer gestern in einem Wald bei Bordeaux. Jetzt nähert es sich den Urlaubsgebieten an der Atlantikküste, wie Kai Rienecker berichtet.
11: In den frühen Morgenstunden wurden dort 6 Campingplätze und eine FKK-Anlage nördlich von Cap Ferret geräumt. 7000 Urlauber und Einheimische wurden in Sicherheit gebracht. Schon gestern Abend waren 5000 Menschen in der Nähe des Feuers evakuiert worden. Verletzte soll es bislang nicht gegeben haben. Hunderte von Feuerwehrleuten kämpfen in den Kiefernwäldern bei Arcachon nun gegen das sich weiter ausbreitende Feuer. Sie werden von mehreren Löschflugzeugen unterstützt.
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8: Akina Klee sitzt im Rollstuhl und kämpft

0: um etwas, das eigentlich selbstverständlich sein sollte, eine Untersuchung beim Frauenarzt. Dabei verpflichtet die UN-Behindertenrechtskonvention Deutschland zu einer barriere- und diskriminierungsfreien Gesundheitsverordnung. Stattdessen aber Treppen, ungeeignete Untersuchungsstühle, fehlende Erfahrung mit Patientinnen mit Behinderung. Tatsächlich gibt es bundesweit nur eine Handvoll gynäkologischer Ambulanzen, die wirklich umfassend barrierefrei ausgestattet sind, etwa durch höhenverstellbare oder unterfahrbare Stühle, Rampen und eben ausreichend Zeit für die Behandlung. Für die 35-Jährige aus Mainz bedeutet das lange Wege, Wartezeiten und Unsicherheit. Akina Klees Geschichte zeigt, wie groß die Versorgungslücke ist. Reporterin Mia van Hirsch hat sie für die Deutschland-Reportage zu ihrem Arzttermin nach Frankfurt begleitet.
1: Es ist 10 Uhr morgens am Mainzer Hauptbahnhof. Akina Klee steht mit ihrem Rollstuhl am Gleis und wartet auf den Zug. Ihr Ziel? Eine barrierefreie Frauenarztpraxis in Frankfurt. Eine Stunde Fahrzeit entfernt.
2: Es ist einfach so, ich habe hier in Mainz und Umgebung nach einer Gynäkologin gesucht und wurde aber nicht fündig, weil viele Arztpraxen haben zu niedrige Türen und die Toilette ist nicht barrierefrei. Und vor allen Dingen.
3: Folgende Durchsage: Aufgrund einer Streckensperrung ist der Zugverkehr derzeit eingestellt. Sobald ich weitere Informationen habe, werde ich Sie gerne unterrichten.
2: Vor allen Dingen ist es einfach so, dass die höhenverstellbaren Stühle, wie bei einem Augenarzt oder Zahnarzt, gibt es meistens bei den Gynäkologen gar nicht. Und das ist dann für mich schwer, auf den Stuhl zu kommen. Und ich finde einfach, ich als Frau mit Rollstuhl habe auch ein Anrecht auf eine gynäkologische Untersuchung. Warum sollte ich da mit weniger zufrieden sein als andere Menschen? Und deshalb lohnt es sich für mich, diesen Weg auf mich zu nehmen. Ich habe schon sehr oft die Erfahrung gemacht, dass ich abgelehnt wurde aufgrund meines Rollstuhls. Dass mir gesagt wurde:
3: Bitte beachten Sie folgende Durchsage. Aufgrund einer Streckensperrung ist der Zugverkehr derzeit von und in Richtung Koblenz eingestellt. Sobald ich weitere Informationen habe, werde ich Sie unterrichten.
2: Okay.
4: Also jetzt müssen wir gucken, ob wir überhaupt nach Frankfurt kommen mit dem Zug, ne?
2: Ja, das stimmt.
1: Plötzlich hat Akina Klees Bahn mindestens eine Stunde Verspätung.
2: Sowas ist stressig.
4: Die Planung musst du normalerweise da reinstecken, um von A nach B zu kommen.
2: Ich versuche immer maximal tatsächlich eine Stunde einzuplanen, weil es immer unvorhergesehen sein kann, dass Züge mal nicht kommen, Aufzüge kaputt sind. Und ich bin tatsächlich so ein Mensch, dass ich Passanten auch anspreche, wenn irgendwo ein Aufzug kaputt ist, um mich runtertragen zu lassen, wenn ich feste Termine habe, weil ich einfach sonst überhaupt keine Planung mehr hätte.
1: Ihre Planung wird über den Haufen geworfen. Statt der erwarteten Regiobahn fährt eine S-Bahn ein, in die Klee nicht zusteigen kann, da diese eine hohe Einstiegsstufe hat.
4: Hier könntest du ja auch gar nicht einsteigen, das ist ja gar nicht...
2: ist nicht barrierefrei.
3: Reisende nach Frankfurt, bitte nutzen Sie jetzt die S8 nach Offenbach aus dem Frankfurt Flughafen Regionalbahn.
2: Das war unser Zug.
3: Abfahrt 10:02 von Gleis 4.
2: Viele sehen die Barrieren nicht, weil für die Menschen ist es nur eine kleine Stufe. Sie gehen da hoch und ich wünschte mir tatsächlich, dass die Deutsche Bahn noch ein bisschen nachrüstet.
1: Die S-Bahn fährt ohne sie ab. Als Klee mit dem Aufzug vom Gleis zurück in die Haupthalle fahren möchte, sieht sie:
2: Der Aufzug ist jetzt auch kaputt da vorne.
1: Akina Klee sitzt auf dem Gleis fest. Es ist nicht das erste Mal, dass die 35-Jährige solchen Herausforderungen begegnet. Sie ist zierlich gebaut, sie und ihr Rollstuhl leicht. Die einzige Option, vom Gleis zu kommen.
2: Ansonsten muss ich mit der Rolltreppe mich hochtragen lassen. Dann machen wir das so. Ich spreche gerade mal eine Person an.
1: Sie bleibt ruhig und bittet freundlich um Hilfe. Keine Zeit, ist die Antwort. Am Ende trägt unser Kameramann sie die Rolltreppe herauf, der Tonmann nimmt den Rollstuhl. Wir rufen einen Fahrer vom Hessischen Rundfunk, damit Klee noch pünktlich zu ihrem Termin kommen kann. Schließlich ist das eigentlich das Ziel, sie zu der barrierefreien Praxis zu begleiten.
2: Man kann niemals einfach als Rollstuhlperson sagen, ich fahre mal irgendwo hin, da wird alles glatt laufen, sondern man muss immer damit rechnen, da wird was passieren. Man macht weiter und weil ansonsten hätte ich jeden Tag so einen Hals und das kann es auch nicht sein. C'est la vie.
1: Ihre Erfahrung, Transporte anzufordern, sei bürokratisch und nicht alltagstauglich. Dann
2: Hi.
1: Kommt der Fahrer an.
2: Hi, ich bin Akina. Dankeschön fürs Kommen.
1: Ihr Arzttermin ist ihr wichtig.

0: wichtig. Wäre sie allein gewesen, dann...
1: Also ich hätte mir tatsächlich jetzt von Mainz vom Bahnhof ein Taxi nach Frankfurt genommen.
2: Dann auf deine Kosten?
1: Für auf meine Kosten, ja. Weil es geht um meine Gesundheit. Dann hätte ich das in Kauf genommen.
0: Denn in Deutschland gibt es nur 6 solcher barrierefreien gynäkologischen Sprechstunden, wie die in Frankfurt. Die anderen sind unter anderem in Hamburg, Berlin und München. Doch nicht nur bei der Frauenarztpraxis stößt Klee häufig auf Barrieren.
1: Meine Hausarztpraxis hat beispielsweise sehr, sehr enge Türen. Und das hieße für mich, dass ich quasi, wenn ich Blasenentzündung hätte und ich müsste jetzt eine Probe abgeben, könnte ich die Türen nicht schließen. Und das heißt in der Praxis, der ganze Warteraum würde mir dabei zusehen. Und letzten Endes besuche ich dann eine Fachklinik. Nur für eine Blasenentzündung, was eigentlich der Hausarzt stemmen könnte.
0: In Frankfurt am Palmgarten befindet sich in den Räumlichkeiten von Pro Familia die barrierefreie Praxis. Für Frauen mit Behinderung werden hier eine gynäkologische Sprechstunde und Untersuchungen angeboten.
2: Wir sind jetzt kurz vor der Praxis.
1: Ja.
2: Was sind denn jetzt deine Erwartungen?
1: Ich wünsche mir erstmal eine sensible Sprache. Viele Ärzte haben mich in der Vergangenheit einfach ungefragt geduzt oder mich so wie so ein Paket einfach dann irgendwo hingewuchtet und haben dann immer erwartet, ja, das ist schon okay, dass mein Körper mit dem nötigen Respekt behandelt wird, dann wäre schon sehr viel eigentlich getan.
0: Nach 1,5 Stunden Wegzeit kommt Akina Klee endlich bei Gynäkologin Julia Heffner an.
1: Hallo!
2: Hallo.
1: Schön, Sie kennenzulernen.
2: Ja, ebenso. Wie war die Anreise?
1: Fragen Sie nicht. Schön, die Tische sind relativ föhngerecht.
2: Ja.
1: Na, perfekt.
3: Vor allem sind sie flexibel. Also wir können die auch im Raum noch verschieben, wenn größere Rollstühle zum Beispiel da sind.
0: Zusätzlich gibt es breite Türen, einen Aufzug und einen Patientinnenlift, um auf den Behandlungsstuhl zu kommen. Vergangenes Jahr ließen sich 112 Frauen von der Frankfurter Beratungsstelle telefonisch beraten. 113 Patientinnen kamen vorbei.
1: Und von welchen Standorten kamen Ihre Patienten angereist? Wissen Sie das ungefähr?
3: Die weitesten Patienten, die ich erlebt habe, die kamen so aus Marburg und aus der Nähe von Köln.
1: Oh, wow.
3: Die sind mit dem Zug gekommen. Ja.
1: So viel Aufwand für eine gynäkologische Untersuchung.
3: Ja, ich glaube, dass die Personen dieses Angebot in Anspruch nehmen, gezielt danach suchen, auch aus einer Not heraus sozusagen, weil einfach die Personen in der Regelversorgung einfach keinen Ansprechpartner oder keinen Kontakt oder keinen Zugang finden.
0: Neben Frauen mit körperlicher Behinderung berät die Fachärztin auch Frauen mit Lernschwierigkeiten. Ihr Ziel ist es, einen Raum zu schaffen, in dem sich jede Frau wohlfühlt und Verständnis findet, sagt Julia Heffner.
3: Ich glaube, solche Angebote wie hier müsste es viel öfter geben und würde auch mehr in Anspruch genommen werden. Da glaube ich einfach, dass wirklich die Personen nicht so wissen, dass es dieses Angebot gibt, sozusagen. Weil ich erlebe auch Patientinnen, die 40 Jahre lang nicht beim Gynäkologen waren und dann von diesem Angebot mitbekommen, sozusagen, und dann erst den Zugang zu einer gynäkologischen Versorgung erlebt haben.
0: Neben der medizinischen Notwendigkeit von Vorsorgeuntersuchungen findet die Ärztin es wichtig, dass die Patientinnen Empathie erfahren.
3: Es ist rein menschlich einfach, dass man einen Ansprechpartner haben möchte, wenn man eine junge Frau ist, wenn es um Thema Sexualität geht, wenn es um Thema Verhütung geht, wenn es um einfach das Thema Frauengesundheit geht.
0: Das Frankfurter Beratungsangebot gibt es seit 1998, damals das erste seiner Art in Deutschland. Statt 15 Minuten pro Patientin, wie es in einer regulären gynäkologischen Praxis der Fall ist, kann die Gynäkologin hier sich 1,5 Stunden Zeit nehmen. Zeit, die notwendig ist, um Aspekte wie Betreuungs- und Wohnsituation oder Medikamente abzuklären.
3: Zum Beispiel Personen, die im Rollstuhl sitzen und keine Sitzstabilität haben, dass es auch nicht möglich ist, zum Beispiel ein Brustkrebs-Screening zu machen, weil das einfach von der Technik her nicht funktioniert. Sondern das heißt, es gibt strukturelle Barrieren, dass der Zugang verwehrt ist.
0: Barrierefreiheit ist bisher keine Pflicht für Arztpraxen. Es bräuchte zudem eine Übersicht tatsächlich barrierefreier Praxen und auch eine Beschwerdestelle für betroffene Frauen, sagen uns bei der Recherche Interessengruppen. Wir lassen Akina Klee und Gynäkologin Heffner allein. Sie machen eine Vorsorgeuntersuchung. Über eine Stunde später ist für die Rollstuhlfahrerin klar:
1: Das fand ich eine sehr schöne Erfahrung. Ich hatte das Gefühl, die Geräte und die Instrumente richten sich wirklich nach meinen Bedürfnissen aus.
4: Man hat mit mir gesprochen und nicht über mich hinweg.

0: Und das hat eine unheimliche wertschätzende Haltung und das ist nicht selbstverständlich für mich. Und dafür lohnt sich eigentlich schon wieder dieser Weg.
1: Der Weg zur barrierefreien Gynäkologin. Akina Klee will wiederkommen, auch wenn das heißt, erst in eine andere Stadt fahren zu müssen, für Vorsorge auf Augenhöhe.
2: 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Und jetzt ist es 11:15.
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2: Die Nachrichten mit Gabi Hinterstößer.
4: Bundesverfassungsgericht weist Beschwerde gegen Heizungsgesetz ab. Die Klage einer Gruppe um den früheren CDU-Abgeordneten Heilmann ist damit gescheitert. Er hatte zu kurze Beratungszeiten im Sommer 2023 kritisiert und im Eilverfahren einen vorläufigen Stopp des Gesetzes erreicht. Aber im Hauptverfahren sagte die Vorsitzende Richterin, die Verfassung setze der Beschleunigung zwar eine Grenze, aber nicht im Sinne eines bezifferten Tempolimits. Industrie äußert Kritik an AfD. Die Hauptgeschäftsführerin des Bundesverbands Gönner sagte, die AfD sei keine Wirtschaftspartei, sie sorge nicht für Wirtschaftswachstum oder Investitionen. Es werde eher neue Unsicherheiten für Investitionen geben. Prozess gegen Maduro soll kommendes Jahr beginnen. Ab Juli 2027 muss sich der abgesetzte venezolanische Präsident vor einem Bundesgericht in New York wegen mutmaßlichen Drogenhandels verantworten. Maduro und seine Ehefrau waren Anfang des Jahres von US-Spezialkräften gefangen genommen worden. Sie haben die Vorwürfe zurückgewiesen. Ihnen droht eine lebenslange Haftstrafe. IFO-Institut rechnet mit weniger neuen Wohnungen dieses Jahr. Die Zahl der Fertigstellungen wurde auf 185.000 Einheiten sinken, hieß es in der Prognose der Münchner Ökonomen. Das wären etwa 21.000 weniger Wohnungen als im vergangenen Jahr. Dem IFO-Institut zufolge sollen es erst 2027 wieder mehr werden. Tour de France-Radprofis kommen in die Alpen. Die 18. Etappe führt die Fahrer über 185 Kilometer von Voiron nach Orsières-Merlet. Dabei warten insgesamt 5 Bergwertungen und 3.800 Höhenmeter auf sie. Die gestrige Tour-Etappe gewann der Belgier Jasper Philipsen. Und das Wetter in Bayern: teils sonnig, teils bewölkt, örtlich etwas Regen bei 18 bis 25 Grad.
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2: Mit Jana Roller. Nach mehr als 120 Jahren sollen die Fische im Lech am Augsburger Hochablass künftig wieder wandern können. Bisher ist das historische Baudenkmal ein unüberwindbares Hindernis für Fische. Doch das soll sich bald ändern. Zur Stunde informieren die Augsburger Stadtwerke über Details. Susanne Hoffmann.
5: Die Stadtwerke Augsburg beginnen jetzt mit dem Bau einer Fischaufstiegsanlage. Damit können Fische und Kleinlebewesen im Lech künftig den Höhenunterschied von rund 7,5 Metern überwinden und flussauf wie flussabwärts wandern. Die Anlage entsteht unterhalb des Wehrs auf der Hochzoller Lechseite. Geplant sind 70 Becken, die in Serpentinen angeordnet werden. Sie sollen sowohl schwimmschwachen Arten wie der Mühlkoppe als auch größeren Fischen wie dem Huchen den Auf- und Abstieg ermöglichen. Die Oberfläche der Betonbecken wird aufgeraut, damit sich schneller Moos bildet und sich die Anlage farblich besser in die Landschaft einfügt. Außerdem wird Substrat eingebracht, sodass sich Fische auch gern darin aufhalten. In 1,5 Jahren soll die Fischtreppe fertig sein.
2: Und wir bleiben am Fluss. München hat die bekannte Eisbachwelle in Weilheim in Oberbayern, könnte womöglich in Zukunft auch gesurft werden. Auf der Ammer. Eine Projektgruppe hat jetzt erstmals ihre Idee für eine stehende Flusswelle vorgestellt und damit bei Politik, Vereinen und Verbänden großes Interesse geweckt. Noch ist das Projekt in einer frühen Phase, wie BR-Korrespondent Martin Breitkopf berichtet.
6: Eine stehende Flusswelle könnte nach den Vorstellungen der Initiatoren an einem bestehenden Wasserbauwerk entstehen. Vor allem Kinder und Jugendliche sollen dort künftig einen attraktiven Ort für Sport und Bewegung bekommen. Bei einer Informationsveranstaltung wurde jetzt ein erstes technisches Konzept vorgestellt. Die Projektgruppe verweist auf erfolgreiche Beispiele aus München, Augsburg, Nürnberg oder Salzburg. Bevor aus der Idee Wirklichkeit werden kann, muss aber zunächst eine Machbarkeitsprüfung klären, ob das Projekt technisch, ökologisch, wasserrechtlich und wirtschaftlich überhaupt umsetzbar ist. Die Initiatoren betonen deshalb, dass eine mögliche Umsetzung nur gemeinsam mit Behörden, Fachstellen und Naturschutz möglich sei. Gleichzeitig werden jetzt weitere Mitstreiter gesucht, die das Projekt mit Fachwissen oder organisatorischem unterstützen wollen.

0: Spektakulärer Einbruch in ein Juweliergeschäft in Pressath im Landkreis Neustadt an der Waldnaab in der Oberpfalz. Unbekannte sind in der vergangenen Nacht gegen 2 Uhr mit einem Auto rückwärts durch die Schaufensterscheiben in den Verkaufsraum gefahren. Laut einer Polizeisprecherin stahlen die Täter Schmuck und andere Wertgegenstände. Über den Wert der Beute ist noch nichts bekannt. Anschließend flüchteten sie mit einem zweiten Auto. Das wurde wenig später in einem Straßengraben gefunden. Ob die Täter einen Unfall hatten und zu Fuß weiterflüchteten oder mit einem dritten Fahrzeug weiterfuhren, ist noch unklar. Inzwischen ist bekannt, dass beide Autos gestohlen waren. Eine groß angelegte Fahndung nach den Tätern, auch mit Hilfe eines Polizeihubschraubers, blieb bislang ohne Erfolg. 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
2: Nach wochenlanger Hitze und Trockenheit kämpfen Einsatzkräfte in Südeuropa gegen etliche Waldbrände. Die haben im wahrsten Sinne des Wortes schon viel verbrannte Erde hinterlassen. Zerstörte Häuser, verkohlte Wälder und Felder, Menschen, die alles verloren haben. Einige der Feuer erreichen Ausmaße, die selbst erfahrene Feuerwehrleute an ihre Grenzen bringen. Wissenschaftler sehen dafür mehrere Ursachen. Zum einen den Klimawandel, aber auch tiefgreifende Veränderungen in der Landschaft. Anna Mund berichtet.
3: Andalusien Anfang Juni. Meterhohe Flammen färben den Himmel rot. Feuer frisst sich durch die Hügel hinter der Mittelmeerküste. Der Bürgermeister von Los Gallardos, nordöstlich von Almería, verzweifelt. Sehen Sie die Flammen hinter mir? Das ist einfach nur beängstigend. Weil es so windig ist, hat sich das Feuer rasend schnell ausgebreitet. Am Ende verbrennen 7000 Hektar, 13 Menschen sterben. Es ist einer der schwersten Waldbrände in der Geschichte Spaniens. Viele Anwohner verlieren alles, wie José Antonio Flores. Das reißt einem die Seele raus. Uns bleibt nichts. Ich habe dort gearbeitet. Dort steht mein Sohn. Da habe ich ihn großgezogen. Genau da, wo jetzt das Feuer wütet. 600 Orangenbäume hatte ich. Seit Wochen gleichen sich die Bilder aus den Brandgebieten Spaniens. Erst Einsatzkräfte, die Tag und Nacht gegen die Flammen kämpfen, später verbrannte Erde, zerstörte Häuser, verzweifelte Anwohner. Daten des Waldbrandinformationssystems der Europäischen Kommission zeigen, dass seit Jahresbeginn in Spanien bereits mehr als 100.000 Hektar Land von großflächigen Feuern betroffen waren. Mehr als die gesamte Fläche von Berlin. Behörden sprechen vom aggressiven Verhalten der Flammen, die sich mit Geschwindigkeiten von mehreren Kilometern pro Stunde ausbreiten. Das macht Löschen schwer, erklärt Forstwirtin Maria Gomez. Sie kümmert sich um Prävention und Wiederaufforstung bei der Regionalregierung von Kastilien und León. Die Feuer breiten sich aktuell so schnell aus, weil die atmosphärischen Bedingungen ganz anders sind als früher. Die Hitzewellen dauern viel länger. Und mit ihnen kommen alle möglichen Wetterumschwünge. Wenn eine Hitzewelle abklingt, bringt das oft starke Winde mit sich. Genau die machen den Löscharbeiten am meisten zu schaffen. Die Präventionsarbeit könne je nach Region sehr unterschiedlich aussehen. Kurzfristig gehe es vor allem darum, dem Feuer kein Futter mehr zu geben, Brandschneisen zu ziehen. Dadurch könnten Löscheinheiten Brände auch besser erreichen. In ihrer Region habe man zudem die Einsatztrupps deutlich verstärkt, etwa durch Bulldozer, Traktoren und Hubschrauber. Manchmal reiche das nicht, betont Juan Picos, der an der Universität Vigo im Norden Spaniens zur Eindämmung von Waldbränden forscht. Brände wie der, der aktuell in der spanischen Provinz Guadalajara wütet und bereits rund 32.000 Hektar verbrannt hat, so viel wie 45.000 Fußballfelder, seien ab einem gewissen Punkt unkontrollierbar, so Picos im ARD-Interview. Wenn wir viel Brennmaterial haben und das Feuer mit hoher Intensität brennt, dann gibt es schlicht keine Möglichkeit, ihm direkt entgegenzutreten. Es ist also kein Problem von zu wenig Mitteln, zu wenig Hubschraubern oder Ausrüstung. Es ist eine Frage der Brandintensität, gegen die kein Mittel mehr etwas ausrichten kann. Ein Grund für solche Großbrände: In Spanien und Portugal seien viele Menschen in die Städte gezogen und auch dort, wo noch Menschen auf dem Land leben, werden Felder und Flächen oft nicht mehr in Schach gehalten durch Landwirtschaft, Forstwirtschaft oder Viehzucht. Dazu komme der menschengemachte Klimawandel, so Waldbrandexperte Picos. Der Klimawandel kocht diese Vegetation förmlich vor, macht sie brennbar, er trocknet sie aus. Man kann diese Situation natürlich nicht von einem Jahr aufs andere abschalten. Was wir aber tun können, ist uns vorzubereiten. Langfristig sieht Picos 2 Hebel. Klimaschutz, um die Erderwärmung zu bremsen. Und gezielte Bewirtschaftung der Landwirtschaft.
2: Waldbrände in Spanien.

0: Spanien und Portugal, warum die dort in diesem Jahr so heftig wüten, hat Anna Mund aus dem ARD-Studio Madrid erklärt.
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0: Mehr als 100.000 Fans fluten seit gestern die Innenstadt von San Diego in Kalifornien. Viele davon sind aufwendig kostümiert. Stundenlanges Schlange stehen für die spannendsten Shows gehört dazu. Genauso wie viel Geld zu bezahlen für Sammlerstücke und anderes Merchandise. Und natürlich die Community zu feiern. Für all das ist die Comic Convention bekannt. Für San Diego ist es ein wichtiger Wirtschaftsfaktor und Aushängeschild zugleich. Und Reinhard Spiegelhauer weiß, worauf sich das Publikum in diesem Jahr besonders freuen darf.
2: Die Comic-Con wird wieder ein Riesenfest, das ist sicher, auch mit ausländischen Besuchern. Donald Trump und seine Politik haben ja auch bei der letzten Ausgabe Hardcore-Fans wie Ilya zum Beispiel nicht von der Reise abgehalten.
3: Aus Aachen. Hier das erste Mal, aber generell Comic-Con öfter. In Europa sind ja auch relativ viele. Wir haben das natürlich mit einem kleinen Urlaub noch kombiniert, so die Westküste runter.
2: Und die San Diego Comic-Con ist eben das Original. Hier hat alles mal angefangen, erinnert sich Maren Dougherty von der Messegesellschaft in San Diego im Lokalfernsehen. Mit einer Tauschbörse von ein paar hundert Comic-Fans.
4: It was a couple hundred people exchanging comic books. And now we're anticipating more than 135,000 people.
2: Jetzt kommen 135.000 für die mit Schnupperabend 5 Tage dauernde Veranstaltung in die Stadt. Das bringt weit über 100 Millionen Dollar Umsatz, mehr als jede andere Messe dort.
4: It generates a regional economic impact of more than $160 million. That is the biggest impact of any convention that we host here in San Diego.
2: Die Hotels langen ordentlich zu. Ein Zimmer unter $200 die Nacht zu bekommen ist fast unmöglich. Nach oben sind kaum Grenzen gesetzt. Mit rund $400 für die Messetickets und Flügen kostet ein Trip zur Comic-Con so schnell mehrere tausend Dollar. Das ganze Stadtzentrum rund um das Messegelände verwandelt sich tagelang in eine Cosplay-Bühne. Fans sind als Superheldinnen und Superhelden, Manga-Figuren, Sagengestalten und Gaming-Charaktere unterwegs. Vergangenes Jahr eine besonders auffallende und beliebte Figur, der Anti-Superheld Deadpool aus dem Marvel-Universe. Unter der Maske werde es einem aber ganz schön heiß, sagt Gordon.
5: So this is the Deadpool outfit. Very, very hot, but it's worth it. I like it. It's fun to dress up.
2: Egal, es macht einfach Spaß, sich zu verwandeln, sagt er. Und da sind $400 für das Kostüm und Zubehör doch gut angelegt. Kostümteile, Waffenattrappen, Fanartikel und Sammlerstücke. Die Auswahl in den Hallen des Convention Centers ist riesig. Aber eigentlich geht es um die sogenannten Panels, bei denen Kreative auf der Bühne stehen und über ihre Arbeit berichten. Schauspieler, Autoren, Regisseure, Produzenten. Besonders begehrt bei Kreativen und Fans Panels in der größten Halle, Hall H, die 6.500 Fans fasst. Hier sind normalerweise die großen Namen, finden die großen Enthüllungen statt. Im vergangenen Jahr war Ryan Gosling auf dem Podium und die Fans bekamen exklusiv die ersten 5 Minuten von Der Astronaut zu sehen, lange, lange bevor der Film in die Kinos kam.
6: So why don't we open up the app and just show you the first 5 minutes of the movie?
7: Eye movement detected. What is 2+2?
2: Um einen Platz in Halle H zu bekommen, muss man allerdings auch lange, lange anstehen. Welche Überraschungen es dort in diesem Jahr geben wird, ist natürlich die große Frage. Rund um die Fortsetzung von Mel Brooks' Science-Fiction-Satire Spaceballs könnte es spannend werden und vielleicht auch bei Marvel, die nach einem Jahr Pause wieder mit dabei sind. Der neue Spider-Man kommt kommende Woche in die Kinos. Gut möglich, dass es eine längere Preview gibt oder vielleicht auch ganz neue Projekte angekündigt werden.
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0: A3 Frankfurt Richtung Nürnberg zwischen Helmstedt und Würzburg-Randersacker 10 Kilometer stockender Verkehr. A3 Nürnberg Richtung Passau zwischen Schwarzach und Hengersberg 10 Kilometer Stau an einer Baustelle. A6 Nürnberg Richtung Pilsen zwischen Schmidtgarten und Naburg West 4 Kilometer Stau nach einem Unfall mit mehreren Fahrzeugen. Die A6 wird in dem Bereich kurzzeitig gesperrt. A6 Nürnberg Richtung Heilbronn zwischen Schnelldorf und Kirchberg 6 Kilometer Stau. Jetzt die A7 Füssen Richtung Ulm zwischen dem Dreieck Kittistetten und dem Kreuz Ulm-Elchingen 7 Kilometer Stau. A7 Fulda Richtung Würzburg zwischen Fulda Dreieck und Bad Brückenau-Volkers, da staut es sich. A8 Salzburg Richtung München zwischen Holzkirchen und dem Kreuz München Süd, stockender Verkehr. A9 München Richtung Nürnberg zwischen Pfaffenhofen und Langenbruck, 7 Kilometer stockend. Und weiter auf der A9 in Richtung München zwischen Lenting und Neuburg an der Donau, 7 Kilometer Stau, da hat es einen LKW-Unfall auf der rechten Spur gegeben. A93 Rosenheim Richtung Kiefersfelden zwischen Brandenburg und Kiefersfelden, 13 Kilometer Stau. Und noch die B12 Buchloe-Kempten zwischen der B472 bei Geisenried und Kraftisried in

0: beiden Richtungen Sperre nach einem Unfall. Wir schauen aufs Wetter in Bayern. Jetzt am Vormittag sind noch viele Wolken unterwegs. In den Bergen kann es auch vereinzelt Schauer geben. Am Nachmittag soll sich dann aber immer mehr die Sonne durchsetzen. Bei 18 bis 25 Grad heute, morgen dann viel Sonnenschein und nur ein paar lockere Wolken. Samstag zuerst sonnig, später wieder mehr Wolken und zum Abend hin auch Regen. Am Sonntag dann von allem etwas, Sonne, Wolken und auch Schauer und Gewitter. Es wird wärmer in den nächsten Tagen, bis 32 Grad wieder. Jetzt ist es 11.30 Uhr.
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0: Mit Stefanie Mannhardt und diesen Themen. Das Bundesverfassungsgericht ist gegen eine Art Tempolimit bei Gesetzgebungsverfahren. Was genau das bedeutet, da schauen wir als erstes drauf. Außerdem berichten wir über eine Trendwende bei jungen Menschen in Deutschland. Die setzen jetzt eher auf eine Ausbildung als auf ein Studium. Und die deutschen Kanu-Männer können bei der Weltmeisterschaft die erste Medaille feiern. Es gibt kein Tempolimit für Gesetze. Auf die Formel könnte man das Urteil des Bundesverfassungsgerichts bringen. Das Gericht hat eine Klage von Bundestagsabgeordneten wegen unzureichender Beratungszeit abgewiesen. Im konkreten Fall ging es um das sogenannte Heizungsgesetz, das die damalige Ampelkoalition im Sommer 2023 schnell verabschieden wollte. Das Vorgehen der Regierung damals war grundsätzlich richtig, so jetzt also das Urteil des höchsten deutschen Gerichts. Mehr dazu von Antonetta Stefani.
2: Vor 3 Jahren wollte die Ampelkoalition vor der Sommerpause noch schnell das sogenannte Heizungsgesetz verabschieden. In einem beschleunigten Verfahren sollte der Bundestag über den viel diskutierten Kompromiss zu klimafreundlichen Heizungen entscheiden. Einige Tage vor der Abstimmung legte die Koalition noch einmal Änderungen zum Gesetzentwurf vor. Genug Zeit, um sich mit den komplexen Änderungen ausreichend zu beschäftigen, sei da für die Abgeordneten nicht mehr gewesen, kritisierte der ehemalige CDU-Abgeordnete Thomas Heilmann. Er klagte deshalb in Karlsruhe und verband seine Klage mit einem Eilantrag. Der hatte Erfolg. Der Bundestag musste die Abstimmung damals verschieben. Heute hat das Bundesverfassungsgericht nun in der Hauptsache grundsätzlich entschieden und die Klage, anders als den Eilantrag, abgewiesen. Das Grundgesetz lege keine absolute Höchstgeschwindigkeit für Gesetzgebungsverfahren fest, entschied das Gericht. Es komme immer im Einzelfall darauf an, ob die Abgeordneten alle nötigen Informationen für ihre Entscheidung haben und Zeit bleibt, darüber zu beraten und zu diskutieren. Dafür sei damals im Sommer 2023 beim Heizungsgesetz genug Zeit gewesen.
0: Deutschland steckt in der Wirtschaftskrise. Dazu kommen noch Unsicherheiten durch die vielen globalen Krisen wie Krieg und auch Klimawandel und die Unsicherheit, was künstliche Intelligenz in Zukunft wohl alles übernehmen wird. Diese Gemengelage, die führt offenbar dazu, dass junge Menschen in Deutschland sich eher für eine Ausbildung als für ein Studium entscheiden. Das zeigt eine Untersuchung der Bertelsmann Stiftung. Julia Thies berichtet.
3: Noch vor ein paar Jahren war das Studium das Nonplusultra für junge Menschen nach dem Schulabschluss. Im Jahr 2011 erreichte die Zahl der Studienanfänger in Deutschland ihren bisher höchsten Stand, so das Statistische Bundesamt. Eine neue Bertelsmann-Studie zeigt jetzt, mittlerweile ist die Berufsausbildung für Schüler die beliebteste Option nach dem Abschluss. Für diese Studie haben die Autoren junge Menschen befragt, darunter Schüler und Auszubildende. Rund 90% der Befragten sehen die Ausbildung als gute Basis für die Karriere. Etwa ein Drittel der Schüler will nach dem Abschluss eine Ausbildung machen. Die Ausbildung hat also grundsätzlich kein Imageproblem, trotzdem bleiben viele Ausbildungsplätze frei. Dafür nennt die Studie mehrere Gründe. Betriebe und Bewerber sind oft nicht in derselben Region oder die Wünsche passen fachlich nicht zusammen. Außerdem seien in Auswahlverfahren zu oft die Schulnoten wichtiger als die Motivation und praktische Fähigkeiten. Die Autoren der Studie raten den Unternehmen, den Einstieg in ihren Betrieb zu erleichtern, etwa über längere Praktika oder eine assistierte Ausbildung. Und Schulnoten sollten nicht allein über Zu- oder Absage entscheiden.
0: Der Krieg zwischen den USA und dem Iran treibt die weltweiten Ölpreise in die Höhe. Wir merkten das beim Tanken. Die Straße von Hormuz, die ist seit dieser neuen Eskalation vor rund 2 Wochen wieder komplett dicht. Und die Golfstaaten schaffen es auch nicht, Öl über andere Wege zu exportieren. Eine Route über das Rote Meer, die wird nämlich von den Houthi-Rebellen im Jemen kontrolliert. Die unterstützen ja den Iran und haben jetzt wieder einen Tanker attackiert. Mehr dazu von Nina Amin aus dem ARD-Studio Kairo.
4: Das Schiff einer Reederei aus Saudi-Arabien ist im Roten Meer angegriffen worden. Nach Angaben des Kapitäns wurde es von einem unbekannten Geschoss getroffen, das Feuer auslöste. Von der saudi-arabischen Verkehrsbehörde heißt es, die Besatzung sei in Sicherheit. Der Angriff verstoße gegen das Völkerrecht und das Prinzip der sicheren Passage von Handelsschiffen. Die vom Iran unterstützte Houthi-Miliz im Jemen teilte fast zeitgleich mit, sie habe zwei saudi-arabische Öltanker angegriffen. Diese hätten die von ihnen ausgerufene Blockade für Schiffe aus Saudi-Arabien verletzt. Man habe Raketen, Marschflugkörper und Drohnen eingesetzt. Außerdem behauptet die Miliz, etwa 10 Schiffe gezwungen zu haben, umzukehren. Durch das Rote Meer und die Meerenge Bab el-Mandab vor Jemens Küste führt ein wichtiger Seeweg für den Öltransport nach Asien. Gerade Saudi-Arabien als größter Erdölexporteur nutzt diesen Transportweg zunehmend als Alternative zu der durch den Iran immer wieder blockierten Straße von Hormuz. Die Houthi hatten am Montag verkündet, Schiffe aus Saudi-Arabien dürften nicht mehr durch das Rote Meer passieren. Die schiitische Miliz kontrolliert weite Teile der westlichen Küste am Roten Meer. Diese Ankündigung kam rund eine Woche nach einer neuen Konfrontation mit Saudi-Arabien. Die mit dem Iran verbündeten Houthi führen mit dem benachbarten Königreich seit mehr als 10 Jahren Krieg.
0: Ja, wir bleiben bei Saudi-Arabien. Das Land will sich nicht allein aufs Öl verlassen, zumindest was die eigene Energieversorgung angeht. Da setzen die Saudis auch auf Atomenergie. Bisher allerdings dürfen sie das Uran dafür nicht selbst anreichern. Schließlich könnte diese Urananreicherung auch für Atomwaffen genutzt werden. Ja, und jetzt hat Saudi-Arabien aber grünes Licht bekommen für die Urananreicherung, und zwar aus den USA. Die will das Ganze dann auch kontrollieren. Mehr dazu von Carsten Kühntop aus Washington.
5: Wie US-Energieminister Wright mitteilte, haben er und sein saudischer Amtskollege eine entsprechende Vereinbarung unterschrieben. Außerdem unterzeichneten beide eine Übereinkunft zu Atominspektionen. Die Saudis möchten die Atomkraft zur Stromversorgung nutzen. Das würde es ihnen erlauben, mehr Erdöl ins Ausland zu verkaufen. Weiteres Ziel ist es, irgendwann den gesamten nuklearen Brennstoffkreislauf zu managen und damit Geld zu verdienen. Minister Wright erklärte, die Abkommen erfüllten die höchsten Standards in Bezug auf nukleare Sicherheit und Nichtverbreitung. Teile der Vereinbarungen sind geheim. Kritiker fürchten, sie könnten es den Saudis erlauben, Uran bis zur Waffenfähigkeit anzureichern. Die US-Regierung widerspricht dem. Ungewöhnlich, die Saudis verzichten auf besonders strenge Inspektionen durch die UN. Diese Aufgabe fällt stattdessen Amerika zu. Warum Präsident Trump dem Deal mit den Saudis ausgerechnet jetzt zugestimmt hat, ist unbekannt. Er und seine Familie haben jedoch beträchtliche unternehmerische Interessen in Saudi-Arabien.
0: Kommen wir nach Bayern. Hier verabschieden sich die Landtagsabgeordneten heute in die Sommerpause. Ein letztes Mal ist der Landtag heute Vormittag zusammengekommen und traditionell spricht dann immer die Landtagspräsidentin, in dem Fall jetzt Ilse Aigner, die Schlussworte. Und in dem Fall heute könnten das die letzten sein, falls sie nämlich im Herbst als Kandidatin für das Amt der Bundespräsidentin nominiert wird. Aus München berichtet Katharina Pfadenauer.
6: Einzig die Landtagspräsidentin hat heute das Wort. Die Schlussworte vor der Sommerpause im Landtag. Weder der Ministerpräsident noch die Vorsitzende der stärksten Oppositionsfraktion dürfen reden. Das ist eine Zäsur. Auslöser war ein Eklat im vergangenen Jahr. AfD-Fraktionschefin Katrin Ebner-Steiner nutzt die traditionellen Schlussworte für eine politische Rede.
7: Ihr historisches Versagen macht uns zur stärksten Kraft in diesem Land.
8: Frau Kollegin, es tut mir leid. Aber die traditionellen Schlussworte sind eigentlich nicht dazu geeignet, hier eine politische Debatte anzufangen.
6: Aigner dreht ihr das Mikrofon ab und ändert anschließend die Regeln für die Schlussworte. Heute also spricht nur sie. Auch inhaltlich haben sich Aigners Schlussworte verändert seit ihrer Wahl zur Landtagspräsidentin 2018. Warb sie zu Beginn vor allem für einen respektvollen Umgang im Parlament, richtet sie ihren Kurs inzwischen gegen eine Erosion der, Zitat, stabilen Mitte und gegen extremistische Ränder. Während der Schlussworte 2023 formuliert sie ihr Amtsverständnis.
8: Ich bin keine neutrale Person, ich bin Demokratin. Und ja, ich lasse mir auch den Mund nicht verbieten.
6: Heute dürfte sie diesen Kurs erneut beschreiben. Und möglicherweise sind es ihre letzten Schlussworte im Bayerischen Landtag, bevor im Herbst die Entscheidung fällt, ob die Union sie für das höchste Staatsamt nominiert.
0: Und wir kommen zum Sport. Bei der Kanu-Slalom-WM in den USA kann Deutschland die erste Medaille feiern. Im Teamwettbewerb der Männer gab es Bronze hinter Großbritannien und Frankreich. Thorsten vom Wege berichtet.
9: Bei 35 Grad Lufttemperatur hat

0: Ein Sideris Tasiadis aus Augsburg und die beiden für den Leipziger Kanu-Club startenden Timo Trummer und Lennart Tuchscherer als Erste in den Stangenwald eintauchen müssen, meisterten den Parcours fehlerfrei und legten eine Zeit hin, die am Ende nur von Weltmeister Großbritannien und Frankreich getoppt werden konnte. Deutschland belohnte sich mit Bronze und besonders für den 30-jährigen Timo Trummer war diese Medaille eine Genugtuung, denn in der Qualifikation zur Einzelkonkurrenz war der Zeitzer Stunden zuvor noch ausgeschieden.
1: Ich habe in der Zwischenzeit versucht, nicht so an mich ranzulassen, damit ich eben den Fokus und die Konzentration für die Mannschaft noch habe, weil da geht es eben nicht nur um mich und deswegen haben wir das gerockt und bin sehr happy.
0: Das war auch Routinier Tasiadis, der nach einmal Gold und viermal Silber in bisherigen WM-Teamwettbewerben seinen Medaillensatz mit Bronze nun komplettieren konnte.
2: Eine Medaille mit nach Hause zu bringen, ist immer was Besonderes. Wir haben jahrelang jetzt keine mehr geholt im Team, also bei einer Weltmeisterschaft. Und jetzt sind wir wieder zurück im Game, sage ich mal. Und man sieht halt schon, was wir halt ein Potenzial noch haben in uns.
0: Weniger erfolgreich verlief dagegen der Auftritt des Frauenteams. Das Trio aus Leipzig leistete sich zwei Fehler. Am Ende fehlten über 8 Sekunden auf die neuen Titelträger aus der Slowakei. Doch auch mit einem fehlerfreien Lauf hätte es für die Deutschen nicht zur Edelmetall gereicht. In einer hochklassigen Konkurrenz trennten die am Ende drittplatzierten Französinnen vom Titel gerade mal 65 Hundertstel Sekunden. Silber hatte sich Tschechien geholt. Deutschland kam am Ende auf Platz 7.
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4: Im Studio Birgit Harprath. Auf lange Sicht haben die Firmen ein Problem, weil die Babyboomer in Rente gehen und nicht genügend Jüngere nachwachsen, wird die Personaldecke dünn. Schon jetzt kann der Bedarf mit inländischen Kräften allein nicht gedeckt werden. Laut Erhebung des Instituts der deutschen Wirtschaft fehlten im Jahresschnitt 2025 in Deutschland fast 370.000 qualifizierte Arbeitskräfte. Besonders betroffen sind demnach die Pflege, die Kinderbetreuung und technische Berufe. Das hat Folgen. In der Europäischen Union sind mehr Zuwanderinnen und Zuwanderer berufstätig, so die Rockwool Foundation Berlin. Michelle Gudemeier hat sich die Ergebnisse der Studie angeschaut.
5: Demnach waren im vergangenen Jahr gut 68% der Migranten in der EU beschäftigt. Das ist der höchste Wert seit Beginn der Erhebung. Besonders deutlich ist der Anstieg bei Menschen aus Staaten außerhalb der EU. Ihre Beschäftigungsquote ist seit 2017 von knapp 60 auf 66% gestiegen. Die Forscher sprechen insgesamt von deutlichen Fortschritten bei der Integration in den Arbeitsmarkt. Allerdings gibt es große Unterschiede zwischen den einzelnen Ländern. In Deutschland liegt die Beschäftigungsquote von Menschen aus Nicht-EU-Staaten bei gut 66%. Damit ist sie niedriger als bei Einheimischen und bei Zuwanderern aus anderen EU-Ländern. Die Autoren der Studie sehen weiteres Potenzial. Vor allem Frauen aus Nicht-EU-Staaten und hochqualifizierte Zuwanderer seien noch zu selten entsprechend ihrer Qualifikation beschäftigt. Eine schnellere Anerkennung ausländischer Abschlüsse und weniger bürokratische Hürden könnten helfen, den Fachkräftemangel zu verringern, heißt es.
4: Wie soll der Euroschein künftig aussehen? Bürgerinnen und Bürger im Euroraum dürfen sich da ab heute einbringen. Nicht mit eigenen Vorschlägen zur Gestaltung, aber mit ihrer Meinung zu den möglichen Motiven. Klaus-Rainer Jakisch verrät mehr.
6: Fast 30 Jahre lang waren sie das prägende Merkmal der Banknoten im Euroraum. Brücken, Tore und Fenster, alle in einem abstrakten Baustil gehalten, um kein Land zu bevorzugen und um alle Euro-Staaten zu vereinen, so die Idee der Gründungsväter. Doch damit ist bald Schluss. Die künftigen Euroscheine werden entweder europäische Persönlichkeiten und Kulturräume oder europäische Flüsse und Vögel sowie europäische Institutionen zieren. Ein Auswahlgremium suchte aus Tausenden von Entwürfen und Ideen insgesamt 10 verschiedene Vorlagen für die neue Banknotenserie aus. Die Scheine werden wie gewohnt weiterhin 6 Nominierungen haben, vom 5er bis zum 200er Schein. Ihre Einführung ist nach aufwendigen Tests und Sicherheitsverfahren aber erst ab Ende 2028 geplant. Zuvor haben auch die rund 350 Millionen Bürgerinnen und Bürger der Eurozone ein Mitspracherecht, wie ihr künftiges Geld aussehen soll. Auf der Internetseite der Europäischen Zentralbank können Sie ab heute Nachmittag mitbestimmen, welche Motivserie sich durchsetzen soll. Das letzte Wort hat dann der EZB-Rat, der darüber im Dezember entscheiden wird.
4: Die durch den Iran-Krieg ausgelöste Ölpreisrallye kennt auch Gewinner. Total Energies zum Beispiel, der französische Energiekonzern, hat einen wahren Geldsegen und das beste Quartalsergebnis seit fast 3 Jahren eingefahren. Der bereinigte Nettogewinn sprang im zweiten Quartal im Jahresvergleich um 67%.

0: Es ist 11.45 Uhr.
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0: Die Nachrichten mit Anna Greiter.
2: Bundesverfassungsgericht weist Klage zum sogenannten Heizungsgesetz ab. Damit muss bei Gesetzgebungsverfahren in Deutschland künftig kein zeitlicher Rahmen eingehalten werden. Die Vorsitzende Richterin sagte bei der Urteilsverkündung, die Verfassung setze der Beschleunigung zwar eine Grenze, aber nicht im Sinne eines bezifferten Tempolimits. Geklagt hatte der frühere CDU-Abgeordnete Heilmann, weil er seine Rechte als Parlamentarier durch das aus seiner Sicht übereilte Gesetzgebungsverfahren verletzt sah. Berufsausbildung wird beliebter. Laut einer Studie der Bertelsmann Stiftung sehen 90% der befragten Schüler eine Lehre als gute Basis für eine Karriere. Dennoch blieben im vergangenen Jahr mehr als 54.000 Stellen unbesetzt. Die Studie nennt dafür mehrere Gründe. Betriebe und Bewerber seien oft nicht in derselben Region oder die Wünsche passten fachlich nicht zusammen. EU-Staaten einigen sich auf Sanktionspaket gegen Russland. Um Russlands Einnahmen aus Ölexporten zu begrenzen, ist geplant, die automatische Anpassung des sogenannten Ölpreisdeckels für ein Jahr auszusetzen. EU-Kommissionspräsidentin von der Leyen sagte, damit werde sichergestellt, dass Moskau nicht von Marktschocks profitiert. Frankreich kämpft weiter gegen Großbrände. Im Südwesten sind in der Nähe von Bordeaux 12.000 Einheimische und Urlauber evakuiert worden. Nach Angaben der regionalen Behörde sind mehrere Campingplätze und Ferienzentren betroffen. Das Feuer war gestern in der Nähe des Beckens von Arcachon ausgebrochen und es sind bereits rund 2.000 Hektar Land verbrannt. Bayerisches Kinder- und Jugendfilmfestival startet in Augsburg. Bis Sonntag haben junge Filmschaffende im Freistaat die Möglichkeit, ihre eigenen Filme zu präsentieren. Zum Abschluss werden Auszeichnungen in verschiedenen Altersklassen und Kategorien verliehen. In Summe steht ein Preisgeld von 4.500 Euro zur Verfügung. Das Wetter in Bayern, teils sonnig, teils bewölkt, örtlich etwas Regen, 18 bis 25 Grad.
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3: Mit Jana Roller. Kinder sollten schwimmen lernen. Da herrscht wohl weitgehend Einigkeit, doch jedes fünfte Kind zwischen 6 und 10 Jahren in Deutschland kann es nicht. So die Zahlen der Deutschen Lebensrettungsgesellschaft. Gründe dafür gibt es viele. Schwimmbäder sind geschlossen, an den Schulen findet kein Schwimmunterricht statt, Schwimmkurse sind rar und schnell ausgebucht oder Eltern kümmern sich nicht oder können es selber nicht. In Geimersheim im Landkreis Ingolstadt in Oberbayern wollen 11 Klässler des Gymnasiums jetzt etwas dagegen tun. Die Schülerinnen und Schüler haben sich zu Schwimmassistenzen ausbilden lassen. Und sie bringen nun den Drittklässlern der benachbarten Grundschule das Schwimmen bei. Barbara Fuß war beim ersten Einsatz im Bad dabei.
4: Über 3 Monate haben die 11 Klässler für ein Schulprojekt gerackert. Einen Erste-Hilfe-Kurs, dann den Rettungsschwimmer und schließlich die 40-stündige Schwimmassistentenausbildung absolviert. Jetzt endlich die Premiere. Die 16-jährige Emilia und der 17-jährige Sebastian warten zusammen mit einem guten Dutzend Klassenkameraden in der Schwimmhalle auf die Grundschulkinder.
5: Wir sind schon aufgeregt, weil es das erste Mal ist, dass wir es machen möchten.
6: Nervös ist man immer, vor allem wenn man dann auf einmal echte Kinder hat. Das haben wir ja in den Lehrproben nur mit uns selber quasi gemacht.
4: Rund 50 Drittklässler aus der benachbarten Grundschule strömen ins Bad. Sportlehrerin Elke Harrer teilt sie in Gruppen ein. Die 17-jährige Jana bekommt 5 Kinder zugeteilt, die noch nicht schwimmen können. Viel mehr werden für sie kaum zu betreuen.
5: Mit Dichtsprung ein bisschen schwer. Vor allem, weil ich jetzt bei 5 Kindern schon den Überblick verliere, denke auch schon, dass sie ohne Schwimmnudeln schwimmen können.
4: Eigentlich steht Schwimmunterricht ganz regulär im Grundschullehrplan. Trotzdem bieten viele Schulen ihn nicht an. Sportlehrer Stefan Liebold vom Gymnasium Geimersheim kennt die Gründe und hat deshalb das Projekt gestartet.
7: Es waren etwas wenige Schwimmflächen, aber vor allen Dingen auch zu wenige Schwimmlehrkräfte. Und das war unser Ansatz. Wir wollten mal überlegen mit unseren Elfenlässern, was wirklich praktisch sinnvoll ist zu machen.
4: Was als Schulprojekt begonnen hat, soll weitergehen. Die Jugendlichen wollen ihre eigene Schwimmschule aufbauen. Der Bedarf ist da, meint Schwimmassistentin Emilia.
5: Ich finde schon, dass es gesellschaftlich relevant ist. Und in der Schule wird es nur vereinzelt gemacht. Deswegen finde ich schon, dass Grundschulen besonders darauf achten sollen, dass die Kinder früh schwimmen lernen.

0: nämlich ohne eine zumindest indirekte belgische Beteiligung zwischen London, Berlin, Moskau, Paris und anderen wichtigen Destinationen. Dass die Belgische Bahn, die 1926 aus Einzelgesellschaften gegründet wurde, heute zu den besten Europas gehört, das ist unter anderem der Leitung zu verdanken. Einer Frau mit ungewöhnlichem Werdegang, die das Eisenbahnunternehmen seit 2017 führt. Andreas Meyer-Feist berichtet aus Brüssel.
1: Charmant, das alte wallonische Volkslied Der kleine Bahnhof. Bahnlieder gibt es hier viele. Die Belgier lieben ihre Bahn. Sie fährt zweistöckig in die kleinsten Gemeinden und nennt sich dann immer noch IC. Mal kommen Ansagen in Französisch, mal auf Niederländisch, je nachdem, welches Dorf gerade kommt. Ist der Bahnsteig zu kurz und der Zug zu lang, gehen die letzten Türen nicht auf, damit man ja nicht ohne Bahnsteig in die Blumen fällt. Die Dörfer mit zu kurzen Bahnsteigen werden schon in Brüssel durchgesagt, damit kein Malheur passiert. Es gibt fast überall noch Bahnhofskneipen mit Bitterballen und Bier. Und das Kedeng Kedeng von Rus Meus, ein Kulthit. Das war fast schon vor 100 Jahren so, bis auf die ICs, die keine wirklichen sind. Und bis auf die gemütlichen Ticketschalter in den Dorfbahnhöfen, die sind zu. Es hätte darüber fast eine Regierungskrise gegeben. Aber die Bahnhofskneipen sind noch offen. Das liegt an Sophie Dutordoir. Bevor sie oberste Chefin der Belgischen Bahn wurde, stand sie im eigenen Bistro hinter der Theke und kochte selbst.
2: Eten und trinken, in het midden van het winkeltje, alle italiaanse producten van pestos, pastas en wijnen.
1: Mit so einer Vergangenheit schließt man natürlich keine Bahnhofsbistros, hat sie auch nicht getan. Aber als sie ein Headhunter der Politik als absolut beste Kandidatin für den wichtigsten Posten im Land präsentierte, musste sie sich ziemlich böse Dinge anhören.
2: Wir gaan toch geen cafébazin vragen om bestuurder te worden van ons groot bedrijf.
3: Sie sagten, wir werden doch keine Kaffeebetreiberin bitten, oberste Chefin des größten belgischen Unternehmens zu werden. Als ich dann aber wirklich Chefin wurde, tauchten diese Männer, die über mich schlecht redeten, plötzlich alle wieder auf und lobten mich als beste Managerin überhaupt. Ich habe mich an die Worte meiner Mutter erinnert. Es gibt die echten Menschen, die nicht nur da sind, wenn es um ihren eigenen Vorteil geht, und es gibt die anderen. Ich habe daraus viel gelernt.
1: Gut, dass sich die Kultur geändert hat, sagen viele, die mit der Bahn fahren.
4: Es war eine geschlossene Kultur mit starren Hierarchien. Nichts sollte sich verändern und immer saßen dieselben Leute an den wichtigen Stellen. So etwas hat die belgische Elite lange aufrechterhalten.
1: Nun nicht mehr. Nach ihrer kulinarischen, gastronomischen Auszeit vom klassischen Corporate-Leben, um sich einen Kindheitstraum zu erfüllen, muss die Bahnchefin aufpassen, dass nichts anbrennt. Gewalt gegen Personal, ein Problem wie in Deutschland mit etwa 7 Vorfällen pro Tag. Der Ticketverkauf im Zug wurde abgeschafft. Wer ohne Ticket einsteigt, riskiert sofort eine Strafe bis zu 500 Euro. Aber während in Deutschland die Pünktlichkeit oft nur bei 50% oder 60% liegt, erreichen die Belgier eine Quote von 90% bei einer Toleranzgrenze von 6 Minuten. Das alles im Kleinen und ziemlich langsam.
0: Die Belgische Bahn feiert 100-jähriges Bestehen. Das war ein Beitrag von Andreas Meyer-Feist.
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6: Im Studio Frank Hollmann. Die Vorstellung von Jürgen Klopp als Fußball-Bundestrainer rückt näher. Gerade hat der Deutsche Fußballbund zu einer Pressekonferenz für morgen 11 Uhr eingeladen. Einen konkreten Grund allerdings nannte der Fußballbund noch nicht. Allerdings die Personalie Klopp scheint klar zu sein. Auch DFB-Präsident Bernd Neuendorf und Sportdirektor Rudi Völler sollen dabei sein. Und erwartet wird auch, dass Ex-Profi Sven Bender, zuletzt Trainer in der Regionalliga bei der Spielvereinigung Unterhaching, als einer der Co-Trainer vorgestellt wird. Am kommenden Dienstag will der französische Verband seinen neuen Nationaltrainer vorstellen. Erwartet wird, dass Zinedine Zidane das Amt übernimmt. Zidane wurde als Spieler mit Frankreich Welt- und Europameister. Als Trainer von Real Madrid gewann er 3-mal die Champions League. Und nach der Weltmeisterschaft rollt heute wieder auch der Fußball in Bayern. Die Regionalliga startet in die neue Saison und die könnte eine Wundertüte werben. Unter anderem mit 2 Vereinen, die vor wenigen Monaten noch eine Klasse höher kickten. Florian Ecke.
7: Ist das noch Amateurfußball oder doch schon eine Mini-Bundesliga? Nach dem Zwangsabstieg werten die Münchner Löwen die Regionalliga Bayern

0: nochmal auf. Nicht nur deshalb freut sich BFV-Präsident Christoph Kern auf die neue Saison.
1: Also wenn man diese ganzen Traditionsvereine nochmal aufzählt, mit Schweinfurt, mit Bayreuth, mit Burghausen, mit den Bayern, mit Unterhaching und jetzt den Löwen, glaube ich, kann man schon sagen, dass wir wahrscheinlich die stärkste Liga sind seit Bestehen.
0: Es wird ein heißer Kampf um den Playoff-Platz zur dritten Liga. Während der TSV 1860 noch am Kader bastelt und jetzt zum Ligastart spielfrei ist, werden bei den Top-Teams schon die Messer gewetzt. Die zweite Mannschaft der Bayern hat wieder mal einen großen personellen Umbruch hinter sich. Neu ist ein alter Bekannter. Ex-Profi Dante soll die Jungstars vom Bayern Campus an den Profifußball heranführen. Der aktuelle Meister Nürnberg 2 kann wieder auf reihenweise Talente aus dem eigenen Stall zurückgreifen. Fast alles neu ist bei Drittliga-Absteiger Schweinfurt. Trainer Jan Gernlein kommt von Eintracht Bamberg zurück zu den Schnüdeln und hat knapp 20 neue Spieler im Gepäck.
2: Aber ich glaube, dass uns zum jetzigen Zeitpunkt schon sehr, sehr viel gelungen ist und die Mannschaft einfach jetzt schauen muss, dass diese Jugendlichkeit, die sie vielleicht noch hat, einfach so nach und nach abgelegt wird, um dann wirklich auch das Talent, was sie hat, immer wieder besser zu zeigen.
0: Auf der Suche nach einer Trainer-Dauerlösung ist die Spielvereinigung Unterhaching. Kurz vor Saisonstart hat Sven Bender die Münchner Vorstädter verlassen. Mit den Routiniers Ehlich und Skalatidis ist auch auf Spielerseite Qualität verloren gegangen. Deswegen schiebt Präsident Manfred Schwabl die Favoritenrolle anderen Teams zu.
3: So fällt dann immer die Löwen ein, das ist klar. Je nachdem, wie der Kader dann ausschaut, aber die werden immer Rolle spielen. Und natürlich Schweinfurt, die, glaube ich, haben super aufgerüstet nach dem Abstieg. Glaube ich, werden nochmal versuchen, den Weg nach oben anzutreten. Also das sind für mich die zwei Top-Favoriten.
0: Der Aufstieg in die dritte Liga läuft am Saisonende über die Relegation gegen den Vertreter aus der Regionalliga Nord.
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6: A3 Würzburg Richtung Nürnberg. Zwischen Helmstadt und Würzburg-Randersacker. 10 Kilometer stockender Verkehr und weiter auf der A3 Richtung Passau zwischen Schwarzach und Hengersberg nochmal 9 Kilometer Stau an einer Baustelle. A6 Nürnberg Richtung Pilsen. Zwischen Schmidtgarden und Naburg-West Stau wegen Bergungsarbeiten. Die A6 ist in dem Bereich immer wieder kurzzeitig gesperrt. Jetzt A6 Nürnberg Richtung Heilbronn. Zwischen Schnelldorf und Kirchberg 7 Kilometer stockend. A7 Fulda Richtung Würzburg. Zwischen dem Fuldaer Dreieck und Bad Brückenau-Wildflecken 9 Kilometer Stau. A8 Salzburg Richtung München zwischen Weihern und Hofoldinger Forst 4 Kilometer und weiter auf der A8 zwischen Weihern und dem Kreuz München Süd 13 Kilometer stockender Verkehr nach einem Lkw-Unfall. A9 München Richtung Nürnberg zwischen Pfaffenhofen und Langenbruck 9 Kilometer Stau und die A9 Nürnberg Richtung München zwischen Lenting und Neuburg an der Donau 7 Kilometer Stau nach einem Lkw-Unfall auf der rechten Spur. A93 Rosenheim Richtung Kiefersfelden zwischen Brandenburg und Kiefersfelden 13 Kilometer Stau und noch die B12 Buchloe-Kempten zwischen der B472 bei Geisenried und Kraftesried in beiden Richtungen Sperre nach einem Unfall. Der Blick aufs Wetter in Bayern. Jetzt am Vormittag, Mittag sind noch mehr Wolken unterwegs als Sonnenschein. An den Bergen kann es vereinzelt auch Schauer geben. Aber im Laufe des Nachmittags setzt sich die Sonne dann immer mehr durch. Dazu Höchstwerte heute zwischen 18 und 25 Grad. Morgen dann oft sonnig und nur ein paar lockere Wolken. Samstag zuerst noch Sonnenschein, später mehr Wolken. Und am Sonntag ist dann von allem was dabei. Sonne, Wolken, Schauer und Gewitter. Es wird wärmer wieder in den nächsten Tagen bis 32 Grad.

0: 12 Uhr und im Studio ist Benny Riemer für Sie.
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0: Ein Gesetzgebungsverfahren kann nicht zu schnell gehen. Das hat das Bundesverfassungsgericht entschieden. Alles zur abgewiesenen Klage im Zusammenhang mit dem sogenannten Heizungsgesetz der Ampelregierung gleich. Die anderen Themen. Sachsens Ministerpräsident Kretschmer hat eine neue Brandmauerdebatte ausgelöst und Experten

0: Experten reagieren besorgt auf die neue Atomvereinbarung zwischen den USA und Saudi-Arabien. Wann wird aus einem schnellen ein zu schnelles Gesetzgebungsverfahren? Über diese Frage hat jetzt das Bundesverfassungsgericht entschieden. Es ging dabei um das umstrittene sogenannte Heizungsgesetz der Ampelregierung. Im Sommer 2023 hatte das Bundesverfassungsgericht eine Verabschiedung im Bundestag kurz vor der Sommerpause noch ausgebremst. Heute Vormittag dann die Entscheidung, ein Tempolimit im Gesetzgebungsverfahren gibt es nicht. Aus Karlsruhe, Antonetta Stefani.
1: Vor 3 Jahren wollte die Ampelkoalition vor der Sommerpause noch schnell das sogenannte Heizungsgesetz verabschieden. In einem beschleunigten Verfahren sollte der Bundestag über den viel diskutierten Kompromiss zu klimafreundlichen Heizungen entscheiden. Einige Tage vor der Abstimmung legte die Koalition noch einmal Änderungen zum Gesetzentwurf vor. Genug Zeit, um sich mit den komplexen Änderungen ausreichend zu beschäftigen, sei da für die Abgeordneten nicht mehr gewesen, kritisierte der ehemalige CDU-Abgeordnete Thomas Heilmann. Er klagte deshalb in Karlsruhe und verband seine Klage mit einem Eilantrag. Der hatte Erfolg. Der Bundestag musste die Abstimmung damals verschieben. Heute hat das Bundesverfassungsgericht nun in der Hauptsache grundsätzlich entschieden und die Klage, anders als den Eilantrag, abgewiesen. Das Grundgesetz lege keine absolute Höchstgeschwindigkeit für Gesetzgebungsverfahren fest, entschied das Gericht. Es komme immer im Einzelfall darauf an, ob die Abgeordneten alle nötigen Informationen für ihre Entscheidung haben und Zeit bleibt, darüber zu beraten und zu diskutieren. Dafür sei damals im Sommer 2023 beim Heizungsgesetz genug Zeit gewesen.
0: Die Brandmauer zur AfD, die wird innerhalb der CDU wieder offen diskutiert. Auslöser sind Äußerungen von Sachsens Ministerpräsident Michael Kretschmer. Aus Sicht von SPD, Grünen und Linken geht das zu weit. Sie fordern die CDU zu einer klaren Position gegenüber der AfD auf, ungeachtet der Tatsache, dass Kanzler Friedrich Merz vor einer Woche bei seiner Sommerpressekonferenz bekräftigt hatte, die CDU werde nicht mit AfD und Linken zusammenarbeiten. Sabine Henkel über die Debatte, die von Kretschmer angestoßen wurde.
2: Dieses Gerede von der Brandmauer sorgt dafür, dass diese Partei sich als Märtyrer in die Ecke stellen kann und sagen kann, also wir wollten, wir tun und es spielt am Ende keine Rolle. Sie muss nie beweisen, dass es anders ist.
3: Deshalb will Kretschmer nicht mehr über Brandmauern reden, aber durchaus mit der AfD. Reden heißt ja nicht zusammenarbeiten und schon gar nicht eine gemeinsame Koalition bilden. Aber das Wort Brandmauer triggert. Und wer daran rüttelt, schlägt Funken. Etwa in Sachsen-Anhalt und Mecklenburg-Vorpommern, wie Steffen Bilger, parlamentarischer Geschäftsführer der Unionsfraktion im Bundestag, berichtet. Die Reaktionen kamen nach Kretschmers Äußerung prompt.
4: Die Reaktionen aus den wahlkämpfenden Verbänden waren sehr eindeutig. Niemand dort will mit der AfD in irgendeiner Art und Weise zusammenarbeiten oder in Gespräche eintreten.
3: Welche Folgen hätte das auch, wenn die CDU in Sachsen-Anhalt mitten im Wahlkampf die AfD zum Gesprächspartner erklären würde? Die Reaktion daher nachvollziehbar. Auch die von Bilger auf die Frage, ob Thorsten Frey als designierter neuer Fraktionsvorsitzender im Bundestag auf die AfD zugehen könnte.
4: Keinesfalls. Da sind wir sehr, sehr klar in unserer harten Abgrenzung.
3: Hart in der Abgrenzung ist auch CDU-Parteichef und Bundeskanzler Friedrich Merz, wie er immer wieder betont.
5: Ich werde es nicht zulassen, dass dieses Erbe unseres Landes von einer solchen Partei verspielt wird. Und deswegen gibt es keine Zusammenarbeit mit der AfD.
3: Arbeitgeberpräsident Dulger dürfte das gern hören. Er erklärte, mit der AfD nicht mal in den Dialog gehen zu wollen. Sie sei anti-Euro, anti-EU und pro-Russland.
0: Abschiebungen nach Afghanistan sollen offenbar ausgeweitet werden. Dieses Ziel verfolgt Bundesinnenminister Alexander Dobrindt schon länger und dazu laufen seit geraumer Zeit auch Gespräche mit Vertretern der Taliban-Regierung in Kabul. Befeuert wurde die Debatte zuletzt durch den tödlichen Angriff auf einen Studenten in Trier, der mutmaßliche Täter, ein Afghane. Jetzt hat der Bund nach Angaben des hessischen Innenministeriums die Hürden für Abschiebungen weiter gesenkt, wie aus Berlin Christina Nagel berichtet.
6: Der hessische Innenminister verweist auf neue Vorgaben der Bundespolizei. Wurden bisher einzelne Straftäter und Gefährder abgeschoben, sollen künftig auch nicht straffällig gewordene Afghanen, die ausreisepflichtig sind, zurückgeschickt werden. Innenminister Dobrindt hatte in der Vergangenheit immer wieder deutlich gemacht, dass er den Kreis derjenigen, die nach Afghanistan

0: Afghanistan zurück müssen, erweitern will. Dabei geht es vor allem um nicht straffällig gewordene, alleinreisende Männer, deren Asylgesuch abgelehnt worden ist. Kritik an der Entscheidung, die Hürden abzusenken, kommt von Organisationen wie dem Flüchtlingsrat und Amnesty International. Sie halten das Vorgehen für unverantwortlich und nicht vereinbar mit den Menschen- und völkerrechtlichen Verpflichtungen Deutschlands. Aus Sicht der linken Politikerin Clara Bünger verstößt das Vorgehen gegen menschenrechtliche Schutzvorschriften. Für generelle Kritik sorgt, dass die Bundesregierung mit den islamistischen Taliban zusammenarbeitet und auch zu Zugeständnissen bereit ist, um Abschiebungen möglich zu machen.
1: Der Fachkräftemangel bremst die deutsche Wirtschaft aus. Aber zunehmend sind es Beschäftigte aus dem Ausland, die helfen, die Lücke zu schließen. Eine neue Studie zeigt jetzt, dass die Beschäftigungsquote von Zuwanderern europaweit ein neues Rekordhoch erreicht hat. Besonders Migranten aus Nicht-EU-Ländern holen auf. Einzelheiten von Michelle Goddemeier.
2: In der Europäischen Union sind so viele Zuwanderer berufstätig wie noch nie. Das zeigt eine neue Studie der Rockwell Foundation Berlin. Demnach waren im vergangenen Jahr gut 68% der Migranten in der EU beschäftigt. Das ist der höchste Wert seit Beginn der Erhebung. Besonders deutlich ist der Anstieg bei Menschen aus Staaten außerhalb der EU. Ihre Beschäftigungsquote ist seit 2017 von knapp 60 auf 66% gestiegen. Die Forscher sprechen insgesamt von deutlichen Fortschritten bei der Integration in den Arbeitsmarkt. Allerdings gibt es große Unterschiede zwischen den einzelnen Ländern. In Deutschland liegt die Beschäftigungsquote von Menschen aus Nicht-EU-Staaten bei gut 66%. Damit ist sie niedriger als bei Einheimischen und bei Zuwanderern aus anderen EU-Ländern. Die Autoren der Studie sehen weiteres Potenzial. Vor allem Frauen aus Nicht-EU-Staaten und hochqualifizierte Zuwanderer seien noch zu selten entsprechend ihrer Qualifikation beschäftigt. Eine schnellere Anerkennung ausländischer Abschlüsse und weniger bürokratische Hürden könnten helfen, den Fachkräftemangel zu verringern, heißt es.
1: Experten und Beobachter reagieren besorgt auf das neue Atomabkommen zwischen den USA und Saudi-Arabien. Erst ein paar Stunden ist es alt und schürt mitten im Iran-Krieg Befürchtungen eines atomaren Wettrüstens im Nahen Osten. US-Präsident Donald Trump erklärt, man wolle Saudi-Arabien zwar nur beim Aufbau eines zivilen Atomprogramms helfen, aber es stecken eben auch politische Ziele hinter der Vereinbarung. Details sind der Öffentlichkeit nicht bekannt gemacht worden. Unser US-Korrespondent Carsten Kühntop ordnet ein, warum die Saudis denn jetzt auch noch Atomkraft wollen, denn sie haben ja reichlich Öl.
3: Für die Saudis ist die Rechnung einfach. Je mehr Erdöl ich nicht selbst verbrauche, umso mehr Erdöl kann ich für gutes Geld ins Ausland verkaufen. Und da würde es helfen, Atomstrom zu haben. Bisher sind Öl und Gas die wichtigsten Stromquellen im Königreich. Außerdem sind auch die saudischen Ölvorräte nicht unendlich. Deshalb arbeiten die Saudis seit Jahren daran, ihre Wirtschaft zu diversifizieren, weg von der Abhängigkeit von Erdöl. Wenn das Öl alle ist, muss das Geld eben anders reinkommen. Aus diesem Grund träumen die Saudis davon, alle Teile des nuklearen Brennstoffkreislaufs selbst zu managen. Sie verfügen selbst über Uran. Das möchten sie vielleicht irgendwann anreichern und dann möchten sie auch abgebrannte Brennstäbe selbst aufbereiten können. Und so könnten sie dann in der Tat Geld verdienen.
1: Droht nach diesem Atomabkommen jetzt ein neues nukleares Wettrüsten im Nahen Osten? Diese Frage klären wir gleich um 20 nach 12 mit unserem langjährigen Washington-Korrespondenten Ralf Borchert. Die EU hat schon einige Millionenstrafen gegen große Internetkonzerne verhängt. Jetzt kommt eine weitere hinzu. Die EU-Kommission wirft dem Suchmaschinenanbieter Google unter anderem vor, eigene Angebote bevorzugt auszuspielen. Aus Brüssel, Katrin Schmidt.
4: Die insgesamt 890 Millionen Euro Strafe wird fällig, weil Google in zwei Fällen gegen den Digital Markets Act der EU verstößt. 460 Millionen Euro entfallen auf den Vorwurf, dass Google in der Suchmaschine eigene Dienste systematisch bevorzugt, etwa bei der Suche nach Restaurants, Hotels, Flügen oder Übersetzungen. Nach Ansicht der EU-Kommission werden Konkurrenzangebote dafür benachteiligt. Ein Beispiel: Bei der Suche nach einem WM-Spiel wurde häufig zuallererst eine durch Google lizenzierte Infobox zu allem rund um das Spiel angezeigt. Noch noch weit vor zum Beispiel unabhängigen Sportwebseiten. Weitere 430 Millionen Euro Strafe betreffen den Google Play Store. Hier wirft die Kommission dem Konzern vor, Verbraucher im Unklaren zu lassen darüber, dass weitere Produkte oder In-App-Angebote, etwa bei beliebten Spielen, anderswo günstiger sein können. Außerdem sollen Entwickler daran gehindert werden, alternative Vertriebswege zu nutzen oder ihre Angebote frei zu bewerben. Google hat nun 60 Tage Zeit, die Praxis zu ändern. Andernfalls drohen weitere Strafzahlungen von bis zu 5% des weltweiten Jahresumsatzes.
1: Nach wochenlanger Hitze und Trockenheit kämpfen Einsatzkräfte in Südeuropa gegen etliche Waldbrände. Sie haben im wahrsten Sinne des Wortes verbrannte Erde hinterlassen, zerstörte Häuser, verkohlte Wälder und Felder, Menschen, die alles verloren haben. Einige der Feuer erreichen Ausmaße, die selbst erfahrene Feuerwehrleute an ihre Grenzen bringen. Wissenschaftler sehen dafür mehrere Ursachen. Zum einen den Klimawandel, aber auch tiefgreifende Veränderungen in der Landschaft. Anna Mund.
5: Andalusien Anfang Juni. Meterhohe Flammen färben den Himmel rot. Feuer frisst sich durch die Hügel hinter der Mittelmeerküste. Der Bürgermeister von Los Gallardos, nordöstlich von Almería, verzweifelt. Sehen Sie die Flammen hinter mir? Das ist einfach nur beängstigend. Weil es so windig ist, hat sich das Feuer rasend schnell ausgebreitet. Am Ende verbrennen 7000 Hektar, 13 Menschen sterben. Es ist einer der schwersten Waldbrände in der Geschichte Spaniens. Viele Anwohner verlieren alles, wie José Antonio Flores. Das reißt einem die Seele raus. Uns bleibt nichts. Ich habe dort gearbeitet. Dort steht mein Sohn. Da habe ich ihn großgezogen. Genau da, wo jetzt das Feuer wütet. 600 Orangenbäume hatte ich. Seit Wochen gleichen sich die Bilder aus den Brandgebieten Spaniens. Erst Einsatzkräfte, die Tag und Nacht gegen die Flammen kämpfen. Später verbrannte Erde, zerstörte Häuser, verzweifelte Anwohner. Daten des Waldbrandinformationssystems der Europäischen Kommission zeigen, dass seit Jahresbeginn in Spanien bereits mehr als 100.000 Hektar Land von großflächigen Feuern betroffen waren. Mehr als die gesamte Fläche von Berlin. Behörden sprechen vom aggressiven Verhalten der Flammen, die sich mit Geschwindigkeiten von mehreren Kilometern pro Stunde ausbreiten. Das macht Löschen schwer, erklärt Forstwirtin Maria Gomez. Sie kümmert sich um Prävention und Wiederaufforstung bei der Regionalregierung von Kastilien und León. Die Feuer breiten sich aktuell so schnell aus, weil die atmosphärischen Bedingungen ganz anders sind als früher. Die Hitzewellen dauern viel länger. Und mit ihnen kommen alle möglichen Wetterumschwünge. Wenn eine Hitzewelle abklingt, bringt das oft starke Winde mit sich. Genau die machen den Löscharbeiten am meisten zu schaffen. Die Präventionsarbeit könne je nach Region sehr unterschiedlich aussehen. Kurzfristig gehe es vor allem darum, dem Feuer kein Futter mehr zu geben, Brandschneisen zu ziehen. Dadurch könnten Löscheinheiten Brände auch besser erreichen. In ihrer Region habe man zudem die Einsatztrupps deutlich verstärkt, etwa durch Bulldozer, Traktoren und Hubschrauber. Manchmal reiche das nicht, betont Juan Picos, der an der Universität Vigo im Norden Spaniens zur Eindämmung von Waldbränden forscht. Brände wie der, der aktuell in der spanischen Provinz Guadalajara wütet und bereits rund 32.000 Hektar verbrannt hat, so viel wie 45.000 Fußballfelder, seien ab einem gewissen Punkt unkontrollierbar, so Picos im ARD-Interview.
1: Waldbrände in Spanien und Portugal. Warum sie in diesem Jahr so heftig wüten, hat Anna Mund aus unserem ARD-Studio Madrid erklärt.

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1: Ich freue mich auf Sie. Ihre Birgit Matt.
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2: Hier ist Anna Greiter.
4: Gesetzgebungsverfahren in Deutschland bekommen kein Tempolimit. Das Bundesverfassungsgericht hat die Anträge zum alten Heizungsgesetz zurückgewiesen. Die Kläger hatten kritisiert, dass die damalige Ampelregierung das Gesetz zu kurzfristig durch das Parlament bringen wollte. Dazu erklärten die Verfassungsrichter, das Grundgesetz lasse keine allgemeinen Aussagen zur Geschwindigkeit von Gesetzgebungsverfahren im Bundestag zu. Es sei in der Verfassung keine Regelung im Sinne eines Tempolimits vorgesehen. Industrie äußert Kritik an AfD. Die Hauptgeschäftsführerin des

0: Bundesverbands Gönner sagte, die AfD sei keine Wirtschaftspartei. Sie sorge nicht für Wirtschaftswachstum oder Investitionen. Es werde eher neue Unsicherheiten für Investitionen geben. EU verhängt Millionenstrafe gegen Google. Zur Begründung heißt es, die Suchmaschine missbrauche ihre Marktmacht. Google bevorzuge bei den Suchergebnissen die eigenen Angebote und etabliere unfaire Bedingungen im eigenen Play Store. Deshalb soll das Unternehmen 890 Millionen Euro Strafe zahlen. IFO-Institut rechnet mit weniger neuen Wohnungen dieses Jahr. Die Zahl der Fertigstellungen werde auf 185.000 Einheiten sinken, heißt es in der Prognose der Münchner Ökonomen. Das wäre der niedrigste Wert seit 2011 und deutlich weniger als im vergangenen Jahr. Dem IFO-Institut zufolge sollen es erst 2027 wieder mehr werden. Fall Balogun sorgt weiter für Unmut im internationalen Fußball. Norwegens Verbandspräsidentin Klaveness sagte, sie wolle die Einmischung von US-Präsident Trump nicht ignorieren und werde deshalb beim Weltfußballverband eine formelle Beschwerde einreichen. Der US-Stürmer Balogun hatte bei der WM seine Rotsperre erlassen bekommen, nach einem Anruf Trumps bei FIFA-Präsident Infantino. Das Wetter in Bayern. Teils Sonne, teils stark bewölkt und meist trocken. Höchstwerte 18 bis 25 Grad.
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2: Im Studio Gerhard Amberger. Ein Sexualstraftäter, der in Niedersachsen kurz vor seiner Haftentlassung stand, soll im Hafturlaub in Unterfranken Kinder sexuell missbraucht haben. Das Landgericht Aschaffenburg hat eine entsprechende Anklage der Staatsanwaltschaft zur Hauptverhandlung zugelassen. Im Oktober soll der Prozess gegen ihn beginnen. Barbara Ecke berichtet.
3: Die Staatsanwaltschaft wirft dem 23-jährigen Angeklagten vor, von März bis Mai 2025 einen 12-jährigen Jungen aus dem Raum Aschaffenburg mehrfach sexuell missbraucht und davon Bilder angefertigt zu haben. Laut Anklage kam es zusätzlich zu Vergewaltigung und Körperverletzung. Außerdem soll er einen weiteren 11-jährigen Jungen im Juli vergangenen Jahres sexuell missbraucht haben. 2021 hatte das Landgericht Hannover den Mann wegen vergleichbarer Taten zu einer Haftstrafe von fast 5,5 Jahren verurteilt in einer Jugendanstalt in Hameln. Anfang vergangenen Jahres bekam er Hafturlaub zur Entlassungsvorbereitung.
2: Wir bleiben noch in der Region. Bis Ende August ist es im Landkreis Aschaffenburg untersagt, Wasser aus fließenden Gewässern zu entnehmen. Das hat das Landratsamt mitgeteilt. Grund dafür sind die anhaltende Trockenheit und die niedrigen Wasserstände. Nur wer eine Genehmigung hat, darf auch weiterhin Wasser aus Bächen und Flüssen herauspumpen. Der Main ist vom Verbot ausgenommen. Die Trockenheit setzt auch den Fischen zu. Im Silfenstein-Speicher bei Lenggries in Oberbayern ist der Wasserspiegel gut 5 Meter niedriger als normal. Die Uferbereiche sind zum Teil ausgetrocknet. Das bedeutet viel Arbeit für die Ehrenamtlichen vom Lenggrieser Fischereiverein, berichtet Julia Binder.
4: Sie retten Schleien, Barsche, Hechte oder Edelkrebse aus sogenannten Fischfallen. Kleine Tümpel im Uferbereich, durch die Trockenheit abgeschnitten vom tiefen Wasser. Eine Todesfalle für die Fische. Die Tiere, die darin gefangen sind, werden kurz betäubt, mit dem Kescher rausgefischt und dann zurück in den See gebracht. Michael Merz, der Vorstand des Lenggrieser Fischereivereins.
5: Ja, wenn wir das jetzt nicht machen würden, die ganzen Freiwilligen, die das als ehrenamtlich machen, dann war also eine ganze Population war dann kaputt.
4: Rund 1000 Kleinfische haben sie dieses Mal in nicht mal einer halben Stunde gerettet. Das Problem am Silfensteinspeicher, die Kraftwerksbetreiber pumpen lieber den Walchen und den Aachensee voll, stauen dort das Wasser auf und der Silfensteinspeicher trocknet aus. Alle reden über Hochwasser, kritisieren die Fischer, doch auch Niedrigwasser werde zunehmend zum Problem. Und dafür müsse schnellstmöglich eine Lösung gefunden werden, auch in Verbindung mit den Kraftwerken. Die Lenggrieser Fischer werden jedenfalls weiterhin ausrücken, um wenigstens ein paar der dem Tode geweihten Tiere noch zu retten.
2: Mit einer größeren Ladung verbotener Böller im Gepäck sind 2 19-Jährige in Arzberg im Landkreis Wunsiedel von der Bundespolizei gestoppt worden. Sie wurden bei der Einreise aus Tschechien kontrolliert. Für welchen Zweck sie das Feuerwerk gekauft haben, ist unklar. Die Böller und Kugelbomben wurden beschlagnahmt. 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
1: 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Die USA schließen ein neues Atomabkommen mit Saudi-Arabien. Erste Berichte darüber gab es schon gestern früh unserer Zeit. In der Nacht hat die US-Regierung den Deal dann bestätigt. Nach allem, was man bisher weiß, könnte die Vereinbarung dem Königreich künftig die Möglichkeit eröffnen, Uran im eigenen Land anzureichern für sein ziviles Atomprogramm. Und das inmitten des Iran-Kriegs. Was bedeutet das für die Region? Das wollen wir klären mit unserem langjährigen Washington-Korrespondenten. Ralf Borchert ist bei mir im Studio. Hi Ralf.
6: Hallo Benny.
1: Wir haben da einmal das Erdölland Saudi-Arabien. Warum will es jetzt in Richtung Atomkraft gehen? Und was haben auf der anderen Seite die USA von diesem Abkommen?
6: Saudi-Arabien ist seit Jahren interessiert an Nukleartechnologie, obwohl es in reichen Mengen Erdöl hat. Warum? Der Energiebedarf im Land selbst ist enorm hoch. Mehr Klimaanlagen pro Kopf als in den USA. Man exportiert das gewinnbringende Öl lieber, statt es nur selbst zu verbrauchen. Erdöl ist als fossile Quelle endlich langfristig. Und vor allem, und da kommen wir zum Kern des jetzigen Abkommens, strategisch, siehe Iran, ist es von Vorteil, wenn man zumindest potenziell die Möglichkeit hat, Uran so anzureichern, dass man eine Atomwaffe zumindest theoretisch entwickeln könnte. Was haben die USA von dem Abkommen? Kurz gesagt, Deals, wie sie Trump liebt. Er hat, sein Umfeld hat Geschäftsinteressen in Saudi-Arabien, das ist bekannt. Das geht bis hin zu dubiosen Figuren wie Ex-General Michael Flynn, der mal ganz kurz Sicherheitsberater für Trump war, in dessen erster Amtszeit jetzt in Saudi-Arabien Geschäfte macht. Also wirtschaftliche Profite von US-Unternehmen durch den Export von Nukleartechnologie und andere Deals mit Saudi-Arabien stehen für die USA im Mittelpunkt.
1: Viele Experten haben ja schon sehr besorgt reagiert auf diese Nachricht. Sie befürchten, dass Saudi-Arabien durch die Vereinbarung mit den USA in die Lage versetzt werden könnte, Atomwaffen herzustellen. Ist diese Sorge denn wirklich berechtigt?
6: Die meisten Experten sagen ja. Zwar sagen die USA offiziell nein, nein, da sind Sicherheitsmechanismen drin, es ist rein für die zivile Nutzung und wir haben das abgesichert. Aber soweit wir den Text des Abkommens schon kennen, es scheinen nicht die sonst bei Export von US-Nukleartechnologie üblichen Standards mit Blick auf die internationale Atomenergiebehörde mit Sitz in Wien drin zu sein, die international in anderen Ländern überprüft. Was machen die da genau? Das ist ja auch beim Iran das Problem, dass die Kontrolleure der IAEA da seit Jahren nicht mehr reinkommen. Und da sind offenbar bei Saudi-Arabien jetzt relativ lockere Regelungen drin. Also viele Experten, die meisten befürchten, es könnte Saudi-Arabien tatsächlich in die Lage versetzen, langfristig in Richtung einer Atomwaffe auch zu gehen.
1: Das Ganze passiert ja mitten in einer höchst angespannten Lage im Nahen Osten. Die USA sind mit dem Iran nach wie vor im Krieg. Was bedeutet dieses neue Atomprogramm für die Region? Ist es möglicherweise ja eine Vorstufe zu einem nuklearen Wettrüsten?
6: Ja, diese Befürchtung gibt es tatsächlich. Und wenn wir auf die Hoffnung, dass Trump nun bald mit dem Iran doch noch ein sogenanntes Friedensabkommen erzielt und auch das Atomprogramm des Iran begrenzt, da sinken die Hoffnungen eher. Denn die Iraner, das liegt nahe, werden jetzt sagen, wenn selbst Saudi-Arabien jetzt von Trump in die Lage versetzt wird, vielleicht langfristig Atomwaffen zu entwickeln, warum sollen wir denn auf diesen strategischen Vorteil verzichten und hier nachgeben? Also weniger Hoffnung für ein Friedensabkommen eher und für die Region gesehen. Israel hat inoffiziell zumindest Atomwaffen als einzige Atommacht in der Region bisher. Wenn Saudi-Arabien jetzt als Hauptkonkurrent des Iran in diese Richtung steuert, dann ist ein nukleares Wettrüsten in dieser Region, wenn nicht gar weltweit, naheliegend, fürchten die meisten Experten.
1: Infos und Einschätzungen waren das von Ralf Borchert, unserem langjährigen Washington-Korrespondenten zum neuen Atomabkommen zwischen den USA und Saudi-Arabien. Danke dir, Ralf.
6: Gern.
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1: Unscharf, körnig und trotzdem womöglich das wichtigste Foto der Welt. Denn es ist die erste erhaltene Fotografie der Geschichte. Heute vor genau 200 Jahren ist sie in einem französischen Dorf entstanden. Lange galt sie als verschollen, bis ein Münchner Fotograf und Sammler sie nach jahrelanger Suche in London wiederentdeckt hat. Kutayba Istanbuli erzählt die Geschichte eines Bildes, das unsere Sicht auf die Welt verändert hat.
8: Sie wirkt unscheinbar. Ein paar graue Flächen, Schatten, ein Dach, ein Fenster. 1826 teilte Franzose Joseph Nisifori Niepce eine Box mit einem Loch auf sein Fensterbrett. 8 Stunden, vielleicht sogar länger, belichtet er eine mit Asphalt beschichtete Zinnplatte. Am Ende entsteht das älteste erhaltene Foto der Welt. Ihr Schöpfer spricht von einer Heliographie, einer Sonnenzeichnung. Die Kuratorin Stefanie Herrmann hält sie für revolutionär. Sie betreut an den Reis-Engelhorn-Museen in Mannheim

0: einer der wichtigsten Fotosammlungen Deutschlands.
1: Fotografie war noch nichts für die breite Masse. Dieses erste Bild von 1826, so schemenhaft es ist, so unperfekt es heute in unseren Augen vielleicht wirkt, es ist der Grundstein, auf dem das Medium der Fotografie fußt.
0: Was wie ein halb geglücktes Experiment aussieht, ist tatsächlich der Urknall unserer heutigen Bilderwelt. Jedes Urlaubsfoto, jede Presseaufnahme, Milliarden Smartphone-Pics, alles beginnt mit dieser kleinen Zinnplatte.
1: Das ist eine Inkunabel, es ist ein wirklich Stück unserer Kulturgeschichte, unseres kulturellen Gedächtnis.
0: Und dann verschwindet dieses Stück Kulturgeschichte. Nach einer Ausstellung in London im Jahr 1898 verliert sich seine Spur. Mehr als ein halbes Jahrhundert lang weiß niemand, wo sich die Fotografie befindet, bis ein Münchner auftaucht. Helmut Gernsheim, Fotograf, Sammler, Fotohistoriker. 1937 flieht er von den Nationalsozialisten nach England. Dass er überhaupt einreisen kann, hat einen ungewöhnlichen Grund.
1: Schwarz-Weiß-Fotografen hatten irgendwann einen Einreisestopp. Nur weil er aber Farbfotograf war, durfte er noch nach England einreisen und konnte sich dann in London niederlassen.
0: In London beginnt Gernsheim gemeinsam mit seiner Frau Alison historische Fotografien zu sammeln. Damals interessiert sich kaum jemand dafür. Fotos gelten nicht als Kunst. Für Gernsheim wird daraus eine Leidenschaft. Und je tiefer er in die Geschichte der Fotografie eintaucht, desto mehr lässt ihn eine Frage nicht mehr los. Wo ist eigentlich das erste Foto der Welt geblieben?
1: Als Fotohistoriker wusste er natürlich um dieses Bild von Jeps. Und er wusste auch, dass es auf einer Zinnplatte entstanden ist. Und das ist eine Metallplatte, die geht ja auch nicht so schnell kaputt. Und er hatte immer im Gefühl, naja, die muss ja irgendwo sein.
0: Jahrelang sucht Gernsheim. Er schaltet Zeitungsanzeigen, bekommt zunächst keine einzige Spur. Dann meldet sich eine Familie aus London. In einem alten Schrankkoffer liegt eine gerahmte Metallplatte. Gernsheim hält sie ans Licht und erkennt, was jahrzehntelang niemand gesehen hat, die erste erhaltene Fotografie der Welt.
1: Er hat die Fotogeschichte damit umgeschrieben ein bisschen. Er hat nämlich die Entstehung der Fotografie 13 Jahre zurückdatiert auf 1826. Vorher galt immer 1839 mit der Erfindung der Daguerreotypie als Geburtsstunde der Fotografie und das stimmt so eben nicht.
0: Heute liegt die Heliografie gut geschützt in der Universität von Texas. Sie reist kaum noch. Die alte Dame ist empfindlich geworden, verrät Stefanie Herrmann.
1: Sie ist eingehaust in eine Vitrine und diese Vitrine wird mit Argon gefüllt, sodass kein Sauerstoff drin ist, um die Haltbarkeit der Heliografie zu gewährleisten.
0: 200 Jahre nach ihrer Entstehung ist sie mehr als nur ein altes Bild. Sie ist schlicht das Älteste. Eine Erinnerung daran, wie aus einer Idee ein Medium wurde, das unseren Blick auf die Welt bis heute prägt. Die Vitrinenruhe sei ihr angesichts dieser Leistung gegönnt.
2: Heute, vor 200 Jahren, war also der Urknall der Fotografie. Kutaybay Istanbuli hat darüber berichtet.
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2: A3 Würzburg Richtung Nürnberg zwischen Helmstadt und Würzburg-Randersacker, 10 Kilometer stockender Verkehr. Weiter auf der A3 Richtung Passau zwischen Schwarzach und Hengersberg, 9 Kilometer Stau, eine Baustelle ist hier der Grund. A6 Nürnberg Richtung Heilbronn zwischen Schnelldorf und Kirchberg, 7 Kilometer Stau. A7 Füssen Richtung Ulm zwischen Illertissen und dem Dreieck Hittistetten, stockender Verkehr auf 7 Kilometer. A7 Würzburg Richtung Fulda zwischen Bad Kissingen, Obertulba und Bad Brückenau-Volkers, 9 Kilometer Stop and Go. A7 Fulda Richtung Würzburg zwischen Fulda-Dreieck und Bad Brückenau-Wildflecken, 10 Kilometer Stau und stockend. A8 Salzburg Richtung München zwischen Weihern und dem Kreuz München Süd, 13 Kilometer stockend, ein LKW-Unfall ist hier passiert. A9 Nürnberg Richtung München zwischen Lenting und Neuburg an der Donau, 7 Kilometer Stau nach einem LKW-Unfall auf der rechten Spur. Und A93 noch Rosenheim Richtung Kiefersfelden zwischen Brandenburg und Kiefersfelden, 13 Kilometer Stau. Zum Wetter noch. Wo es bewölkt ist, lockert es am Nachmittag immer mehr auf. Schauer sind die Ausnahme. Die sind am ehesten noch von Oberfranken bis ins östliche Oberbayern möglich. Immer wieder sind auch Windböen dabei, bei Höchstwerten von 18 bis 25 Grad. Morgen lässt der Wind nach. Es wird sich um einiges wärmer anfühlen. Zum einen durch die Sonne, die öfter durchkommt. Zum anderen strömt auch wärmere Luft zu uns. 22 bis 28 Grad werden es morgen Nachmittag.
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2: 12.30 Uhr.
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2: Mit Benny Riemer und diesen Themen: Heizungsgesetz, warum das Bundesverfassungsgericht eine Klage wegen unzureichender Beratungszeit abgewiesen hat. Brandmauerdebatte, weshalb Sachsens Ministerpräsident nach Äußerungen in einem Interview deutlichen Widerspruch erntet. Und Waldbrände, wie in Südwestfrankreich inzwischen 12.000 Menschen aus den Urlaubsgebieten evakuiert wurden. Wann wird aus einem schnellen ein zu schnelles Gesetzgebungsverfahren? Über diese Frage hat jetzt das Bundesverfassungsgericht entschieden. Es ging dabei um das umstrittene sogenannte Heizungsgesetz der Ampelregierung. Im Sommer 2023 hatte das Bundesverfassungsgericht eine Verabschiedung im Bundestag kurz vor der Sommerpause noch ausgebremst. Heute Vormittag dann die Entscheidung. Ein Tempolimit im Gesetzgebungsverfahren gibt es nicht. Aus Karlsruhe, Antonetta Stefani.
5: Vor 3 Jahren wollte die Ampelkoalition vor der Sommerpause noch schnell das sogenannte Heizungsgesetz verabschieden. In einem beschleunigten Verfahren sollte der Bundestag über den viel diskutierten Kompromiss zu klimafreundlichen Heizungen entscheiden. Einige Tage vor der Abstimmung legte die Koalition noch einmal Änderungen zum Gesetzentwurf vor. Genug Zeit, um sich mit den komplexen Änderungen ausreichend zu beschäftigen, sei da für die Abgeordneten nicht mehr gewesen, kritisierte der ehemalige CDU-Abgeordnete Thomas Heilmann. Er klagte deshalb in Karlsruhe und verband seine Klage mit einem Eilantrag. Der hatte Erfolg. Der Bundestag musste die Abstimmung damals verschieben. Heute hat das Bundesverfassungsgericht nun in der Hauptsache grundsätzlich entschieden und die Klage, anders als den Eilantrag, abgewiesen. Das Grundgesetz lege keine absolute Höchstgeschwindigkeit für Gesetzgebungsverfahren fest, entschied das Gericht. Es komme immer im Einzelfall darauf an, ob die Abgeordneten alle nötigen Informationen für ihre Entscheidung haben und Zeit bleibt, darüber zu beraten und zu diskutieren. Dafür sei damals im Sommer 2023 beim Heizungsgesetz genug Zeit gewesen.
2: Frühstartrente, so heißt das neue Instrument, mit dem die Koalition schon Kinder früh an kapitalgedeckte Altersvorsorge heranführen will. Für alle Kinder des Jahrgangs 2020 sind staatliche Einzahlungen in ein privates Vorsorgedepot vorgesehen, worüber die Eltern entscheiden. Alternativ steht ein breit gestreutes Sondervermögen des Bundes zur Verfügung, das von der Bundesbank gemanagt wird. Mario Kubina erklärt, wie das Modell funktioniert.
6: Mit der Frühstartrente will die Bundesregierung private Altersvorsorge schon ab dem Kindesalter fördern. Für jedes Kind zahlt der Staat 10 Euro pro Monat in ein individuelles Altersvorsorgedepot ein. Und das vom 6. bis zum 18. Lebensjahr. Die Eltern können so ein Depot bei privaten Anbietern einrichten, als Ergänzung zur gesetzlichen Rente. Wenn sie das nicht tun, bekommen die Kinder trotzdem eine Förderung. Der Staat legt das Geld dann für die Kinder an, die Bundesbank verwaltet die Mittel. Nach dem 18. Geburtstag kann das angesparte Guthaben auf einen privaten Vorsorgevertrag übertragen werden. Den Anfang macht der Geburtsjahrgang 2020, also werden erstmal Kinder gefördert, die dieses Jahr 6 werden. Ab dem kommenden Jahr wird dann der jeweils nächste Jahrgang von 6-Jährigen einbezogen. Die Pläne zur Frühstartrente gehen jetzt in die regierungsinterne Abstimmung. Nachdem das Gesetz in Kraft getreten ist, soll die staatliche Förderung fürs laufende Jahr rückwirkend gezahlt werden.
2: Die Brandmauer zur AfD, die wird innerhalb der CDU wieder offen diskutiert. Auslöser sind Äußerungen von Sachsens Ministerpräsident Michael Kretschmer. Aus Sicht von SPD, Grünen und Linken geht das zu weit. Sie fordern die CDU zu einer klaren Position gegenüber der AfD auf. Ungeachtet der Tatsache, dass Kanzler Friedrich Merz vor einer Woche bei seiner Sommerpressekonferenz bekräftigt hatte, die CDU werde nicht mit AfD und Linken zusammenarbeiten. Sabine Henkel über die Debatte, die von Kretschmer angestoßen wurde.
7: Dieses Gerede von der Brandmauer sorgt dafür, dass diese Partei sich als Märtyrer in die Ecke stellen kann und sagen kann, also wir wollten, wir tun und es spielt am Ende keine Rolle. Sie muss nie beweisen, dass es anders ist.
8: Deshalb will Kretschmer nicht mehr über Brandmauern reden, aber durchaus mit der AfD. Reden heißt ja nicht zusammenarbeiten und schon gar nicht eine gemeinsame Koalition bilden. Aber das Wort Brandmauer triggert. Und wer daran rüttelt, schlägt Funken. Etwa in Sachsen-Anhalt und Mecklenburg-Vorpommern, wie Steffen Bilger, parlamentarischer Geschäftsführer der

0: Unionsfraktion im Bundestag berichtet. Die Reaktionen kamen nach Kretschmers Äußerung prompt.
1: Die Reaktionen aus den Wahlkämpfen und Verbänden waren sehr eindeutig. Niemand dort will mit der AfD in irgendeiner Art und Weise zusammenarbeiten oder in Gespräche eintreten.
0: Welche Folgen hätte das auch, wenn die CDU in Sachsen-Anhalt mitten im Wahlkampf die AfD zum Gesprächspartner erklären würde? Die Reaktion daher nachvollziehbar. Auch die von Bilger auf die Frage, ob Thorsten Frey als designierter neuer Fraktionsvorsitzender im Bundestag auf die AfD zugehen könnte.
1: Keinesfalls. Da sind wir sehr, sehr klar in unserer harten Abgrenzung.
0: Hart in der Abgrenzung ist auch CDU-Parteichef und Bundeskanzler Friedrich Merz, wie er immer wieder betont.
2: Ich werde es nicht zulassen, dass dieses Erbe unseres Landes von einer solchen Partei verspielt wird. Und deswegen gibt es keine Zusammenarbeit mit der AfD.
0: Arbeitgeberpräsident Dulger dürfte das gern hören. Er erklärte, mit der AfD nicht mal in den Dialog gehen zu wollen. Sie sei anti-Euro, anti-EU und pro-Russland.
3: Mehrere Tage lang war der deutsche Außenminister in Afrika unterwegs. Zum Abschluss seiner Reise wird Johann Wadephul heute in Südafrika erwartet, einem der wichtigsten Partner auf dem afrikanischen Kontinent. Einzelheiten von unserem Hauptstadtkorrespondenten Stefan Überbach.
4: Der deutsche Chefdiplomat wird am Kap auch als Außenwirtschaftsminister unterwegs sein. Die Unternehmerdelegation aus Zukunftsbranchen wie Energie, Infrastruktur und Industrie ist jedenfalls ein Signal, dass die Beziehungen zwischen Deutschland und Südafrika nicht nur auf politischer Ebene weiter ausgebaut werden sollen. Dafür spricht auch, dass Wadephul in der Nähe von Johannesburg Siemens Energy besucht. Das Unternehmen ist ein zentraler Technologiepartner für den klimafreundlichen und sozialgerechten Umbau von Südafrikas Energieversorgung, den Deutschland inzwischen mit 2,7 Milliarden Euro an Zuschüssen und zinsgünstigen Krediten unterstützt. Für Pretoria sind solche Kooperationen eine Chance, Arbeitsplätze zu schaffen und dringend benötigte Investitionen ins Land zu holen. Die Bundesregierung sieht im Energiesektor großes Potenzial für gemeinsame Projekte und sucht nach Zugängen zu strategischen Rohstoffen, die in Südafrika gefördert werden. Aus Sicht des Gastgebers ist das Verhältnis zu Deutschland besonders eng. Gemeinsame demokratische Werte, umfangreiche wirtschaftliche Beziehungen und ein klares Bekenntnis zum Multilateralismus würden beide Länder verbinden, heißt es vorab aus dem Außenministerium. Der Gast aus Deutschland bezeichnet Südafrika als Schlüsselpartner, dessen Wort als einziges G20-Mitglied des afrikanischen Kontinents auf internationaler Ebene großes Gewicht habe.
3: Der entspannte Frankreich-Urlaub ist für viele Touristen gerade in einer Flucht vor den Flammen zu Ende gegangen. Mehr als 10.000 Menschen mussten an der französischen Atlantikküste bei Bordeaux in aller Eile ihre Koffer packen. Denn ein Waldbrand in der Region breitet sich rasant aus. Unser Frankreich-Korrespondent Kai Rienecker berichtet.
5: Augenzeugen sprechen von Feuertornados, die sich durch die Kiefernwälder im Hinterland der Atlantikküste wälzten. Angefacht von Winden legten die Flammen in weniger als 24 Stunden über 15 Kilometer zurück. 2400 Hektar sind inzwischen verbrannt. Die Rauchwolken sind auf Satellitenbildern deutlich zu erkennen. Das sind ganz neue Dimensionen für die Brandbekämpfung in Frankreich. Auch mehrere Löschflugzeuge, die sofort vor Ort waren, konnten das Feuer bislang nicht stoppen. In den frühen Morgenstunden wurden Tausende von Anwohnern und Touristen in Sicherheit gebracht. Zahlreiche Campingplätze und Strände in der Nähe des Cap Ferret wurden geräumt. Die insgesamt 12.000 Evakuierten wurden in den Stadtteilen der Umgebung oder auf nicht gefährdeten Campingplätzen untergebracht. Verletzte soll es dabei bislang nicht gegeben haben. Gleichzeitig brennt es auch weiter im Hinterland der Côte d'Azur. Starke Mistralwinde könnten die Feuer in der Region weiter antreiben oder neue Brände auslösen.
3: Morgen schaut ganz Fußball-Deutschland nach Frankfurt. Jürgen Klopp wird da am Vormittag auf einer Pressekonferenz höchstwahrscheinlich als neuer Bundestrainer und Nachfolger von Julian Nagelsmann vorgestellt. Der Präsident des FC Bayern, Herbert Hainer, hat im Vorfeld erklärt, es brauche jetzt Motivation, Aufbruch und Stimmung und da sei Jürgen Klopp absolut der Richtige. Aus Frankfurt, Tim Brockmeier.
6: Einladung zur Pressekonferenz Freitag 11 Uhr auf dem Campus in Frankfurt lautet der einfache Titel der Mail des DFB. Dass der Anlass die offizielle Verkündung von Jürgen Klopp als Bundestrainer ist, ist naheliegend, aber zumindest durch die Einladung nicht offiziell bestätigt. Es gilt aber als sehr gesichert, dass die DFB-Gremien noch im Laufe des heutigen Donnerstags, spätestens morgen am frühen Vormittag zusammenkommen und final den Vertrag für Klopp absegnen. Eine grundsätzliche Einigung zwischen dem DFB und Klopp ist längst erzielt, eine zwischen Klopp und seinem bisherigen Arbeitgeber Red Bull ebenfalls, wie der Bundestrainer in Spe bereits erklärte. Neben Klopp werden morgen auf dem Pressekonferenzpodium beim DFB auch Präsident Bernd Neuendorf und Bundesliga-Boss Aki Watzke erwartet. Beide hatten den Deal federführend mit eingefädelt. Der Vertrag mit Klopp soll dem Vernehmen nach bis einschließlich der WM 2030 laufen. Erstmals auf das DFB-Team wird er dann Ende September treffen, wenn innerhalb einer zweiwöchigen Länderspielpause gleich 4 Pflichtspiele in der Nations League anstehen. Das erste am 24.09. in Amsterdam gegen die Niederlande.
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8: Mit Rigobert Kaiser. Die EU hat gegen Google eine saftige Strafe verhängt. Der Konzern soll mit seiner Suchmaschine und dem App-Marktplatz Google Play die Konkurrenz widerrechtlich benachteiligt haben. Dafür müssen die Amerikaner nun 890 Millionen Euro zahlen. Die EZB berät derzeit ihre Leitzinsen. Um 14.15 wird sie bekannt geben, ob sie ihre Zinsen erneut anhebt. Im Juni hatte die EZB zum ersten Mal seit fast 3 Jahren ihre Zinsen um 0,25 Prozentpunkte erhöht. Felix Linke.
9: Nach dem Kurswechsel vom Juni wird von der EZB zunächst eine Zinspause erwartet. Es gehe darum, weitere Daten über die Entwicklung der Inflation zu sammeln, die seit der Eskalation im Nahen Osten stark gestiegen ist. Die EZB rechnet für 2026 inzwischen mit einem Anstieg von 3% bei den Verbraucherpreisen. Ein weiterer Zinsschritt ist nach Ansicht der meisten Experten daher nicht zu vermeiden und sollte frühestens auf der nächsten Sitzung des Zentralbankrats im September erfolgen. Solange würde der für Sparer wichtige Einlagenzins noch bei 2,25% bleiben. Zuvor verharrte dieser Zinssatz knapp 1 Jahr lang stabil auf einem niedrigeren Niveau. Mit der Zinswende sind auch die Renditen für Anleger, zum Beispiel bei Staatsanleihen, gestiegen, was den Schuldendienst der Regierungen verteuert und die öffentlichen Haushalte unter Druck setzt. Kredite für Konsumenten und Hausbauer sind ebenfalls teurer geworden. Der Iran-Konflikt löste einen Preisschock bei fossilen Energien aus. Inzwischen schwindet die Hoffnung, dass diese Energiepreise bald wieder sinken, weil sich der Konflikt zuletzt verschärft hat.
8: Im Münchner Wirecard-Prozess ist nach 3,5 Jahren ein Ende in Sicht. Das Landgericht München I will die Schlussplädoyers von Staatsanwaltschaft und Verteidigung in der 4. Oktoberwoche ansetzen. Der Hauptangeklagte Markus Braun, der frühere Wirecard-Chef, sitzt seit dem Kollaps des Bezahldienstleisters vor 6 Jahren in Untersuchungshaft. Die Zahl der Alleinerziehenden ist in Deutschland im Vergleich zu vor 10 Jahren etwas gesunken, aber noch immer sind es in erster Linie die Mütter, die ihre Kinder alleine erziehen, und noch immer sind sie am stärksten von Armut bedroht. Gabi Beck.
10: Im letzten Jahr haben rund 1,6 Millionen Alleinerziehende in Deutschland gelebt. Das hat das Statistische Bundesamt mitgeteilt. Damit leben etwa 2,3 Millionen Kinder in Deutschland mit nur einem Elternteil. Das heißt, in jeder 5. Familie werden die Kinder unter 18 Jahren alleine erzogen. Damit ging die Zahl im Vergleich zu vor 10 Jahren leicht zurück. Nach wie vor aber sind die meisten alleinerziehenden Mütter über 80%. Auch wenn die Zahl etwas gesunken ist, der Anteil alleinerziehender Väter dementsprechend stieg. Alleinerziehende Mütter arbeiten dabei häufiger in Vollzeit, Väter etwas weniger als Eltern in Paarfamilien. Nach den Zahlen des Bundesamtes zu Einkommen sind rund 30% der Alleinerziehenden von Armut bedroht. Doppelt so viele wie in der gesamten Bevölkerung.
8: Und an den Börsen wartet man natürlich mit einer gewissen Gespanntheit auf den Zinsentscheid der EZB. Der deutsche Aktienindex gibt im Vorfeld nach, und zwar um 0,5% auf 25.018 Punkte.

0: Und damit zu Anna Greiter.
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0: Hier sind die Nachrichten um 12:45.
2: Bundesverfassungsgericht weist Beschwerde gegen Heizungsgesetz ab. Die Klage einer Gruppe um den früheren CDU-Abgeordneten Heilmann ist damit gescheitert. Er hatte zu kurze Beratungszeiten im Sommer 2023 kritisiert und im Eilverfahren einen vorläufigen Stopp des Gesetzes erreicht. Aber im Hauptverfahren sagte die Vorsitzende Richterin, die Verfassung setze der Beschluss

0: Beschleunigung zwar eine Grenze, aber nicht im Sinne eines bezifferten Tempolimits. Spitzenverbände der Wirtschaft positionieren sich gegen die AfD. Aus Sicht von Arbeitgeberpräsident Dulger hat die Partei keine Lösungen für die Probleme Deutschlands. Dafür brauche man die Parteien der Mitte. Die Hauptgeschäftsführerin des Bundesverbands der deutschen Industrie, Gönner, sagte, die AfD sei keine Wirtschaftspartei. Mit ihr werde es nur neue Unsicherheiten für Investitionen geben. Heftige Waldbrände wüten in Südeuropa. An der französischen Atlantikküste bei Bordeaux mussten mehr als 10.000 Menschen in Sicherheit gebracht werden. Bei vielen handelt es sich um Touristen, die ihre Campingplätze räumen mussten. Auch in Teilen von Spanien und Italien kämpfen tausende Feuerwehrleute gegen Waldbrände. Erzbistum München hat seinen Haushalt vorgestellt. Demnach betrugen die Einnahmen etwa 845 Millionen Euro, während die Ausgaben mit rund 930 Millionen Euro deutlich darüber lagen. Seit Jahren kämpfen die Kirchen mit rückläufigen Mitgliederzahlen und dementsprechend niedrigeren Einnahmen aus der Kirchensteuer. Auch das größte bayerische Bistum bekommt das nach einem überraschend positiven Jahr 2024 zu spüren. Das Wetter in Bayern: teils Sonne, teils stark bewölkt und meist trocken. Höchstwerte 18 bis 25 Grad.
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2: Die Hitze und die Trockenheit setzen nicht nur uns Menschen zu, auch Tiere leiden darunter. Fische zum Beispiel. Im Silvensteinspeicher bei Lenggries ist der Seespiegel aktuell gut 5 Meter niedriger als normal. Die Uferbereiche sind zum Teil komplett ausgetrocknet. Das bedeutet viel Arbeit für die Ehrenamtlichen vom Lenggrieser Fischereiverein. Julia Binder.
3: Ja, man ist wie auf dem Mond. Mal wird das alles Wasser da. Traurig, gell?
4: Unterwegs mit Fischern aus Lenggries um Vorstand Michael Merz. Wir gehen im Silvensteinsee. Riesige, brachliegende Flächen ausgetrocknet, der lehmige Boden schon aufgeplatzt, gerissen. Und zwischendurch immer wieder kleine Tümpel. Durch die Trockenheit sind die abgeschnitten vom tiefen Wasser. Eine Todesfalle.
3: Trocknet aus, erhitzt sich, nur verenden die Fische.
5: Das wird halt dann schneller mal auch irgendwie 27, 28, 29 Grad warm, so ein Tümpel.
4: Thomas Rauch ist ein weiterer der Fischer aus Lenggries. Gemeinsam mit vielen Kameraden rettet er die Fische und auch Edelkrebse durch sogenannte Elektrofischen. Die Tiere im Wasser werden kurz betäubt, mit dem Kescher rausgefischt und dann in die tieferen Bereiche des Sees gebracht, erklärt Tobias Oberlechner, der Gewässerwart.
6: Spaß ist das keiner für die Fische, also da gibt es auch Verluste. Aber besser wieder vertrocknen oder vom Vogel gefressen werden.
4: Und so rücken Tom, Michi, Tobi und die Kameraden immer wieder aus, in der Früh, am Abend, am Wochenende, um die Fischfallen, die immer mehr werden, so gut es geht, leer zu fischen.
7: Das sind Fische, die sind hier groß geworden, also die sind im See auf Welt gekommen und die sollen weiterleben.
3: Ja, wenn wir das jetzt nicht machen würden, sag ich zumindest die ganzen Freiwilligen, die das als ehrenamtlich machen, dann war also eine ganze Population war dann kaputt.
4: Bei diesem kleinen, abgeschnittenen Tümpel ist das Wasser trüb. Das Kraut des Seebodens verdeckt die halbe Pfütze. Auf den ersten Blick sieht die kleine Lacken leer aus, doch in Wahrheit wimmelt es darin nur so vor Fischen.
3: Irgendwann nicht tot, gell?
7: Kleiner Kescher, total viel so kleine Schleien, gell?
4: An die 1000 Kleinfische, Schleien, Barsche, Hechte, Weißfische und sogar einige tennisballgroße Edelkrebse haben sie in rund 20 Minuten gerettet. Das Problem des Silvensteinspeichers: die Kraftwerksbetreiber pumpen das wenige Wasser, das derzeit noch da ist, lieber in den Aachen und Walchensee, stauen die auf, damit sie weiter Strom produzieren können.
5: Um die Jahreszeit ist halt das schon sehr bedenklich, wenn es um die Jahreszeit von so wenig Wasser hat.
4: Die Lenggrieser Fischer werden, wie übrigens viele andere in Oberbayern, auch weiter ausrücken, um Fischfallen zu leeren. Ein Tropfen auf den heißen Stein, der das Gesamtproblem freilich nicht löst. Thomas Funke vom Landesfischereiverband Bayern fordert, dass es in Zukunft nicht nur ein Hochwassermanagement gibt, sondern auch eins für Niedrigwasser. Und zum Beispiel die Kraftwerke dann etwas weniger Wasser abzapfen dürfen.
8: Wir wünschen uns natürlich einfach, dass es einen wirklichen Bewusstseinswandel hier gibt, dass man eben erkennt, dass Wasser mehr ist als nur eine Energiequelle, sondern einfach ein absolut wertvoller Lebensraum, der so erhalten bleiben muss.
2: Fischer retten Fische im Silvensteinspeichersee in Oberbayern. Ein Bericht von Julia Binder.
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2: Thorsten Frey soll Jens Spahn als Fraktionsvorsitzender von CDU und CSU im Bundestag nachfolgen. Einen entsprechenden Vorschlag haben die Chefs beider Parteien

0: strukturiert und gut vernetzt, als jemand, der weiß, wie man Strippen zieht und eigene Positionen durchsetzt. Freundlich im Ton, aber, so Parteifreunde, durchaus hart in der Sache. Ende 2021 wird der CDU-Politiker zum ersten parlamentarischen Geschäftsführer der Fraktion gewählt. Er ist damit quasi der Manager der Fraktion mit Blick auf Termine, Themen und Abläufe. Bei ihm, so erklärt er in einer Dokumentation des SWR, liefen die Fäden aller Arbeitsgruppen zusammen.
1: Das bedeutet, dass man sich permanent mit Themen beschäftigen muss, bei denen man selbst kein Experte ist. Es geht also darum, sich sehr schnell auch in teilweise neue Sachverhalte einzuarbeiten. Und das geht nicht ohne eine optimale Zuarbeit.
0: Und es geht nicht ohne Kommunikation. Freis verbindliche Art wird allgemein geschätzt. Er kommuniziert gern und er ist ein gern gesehener Gast in Talkshows. Dass er dort auch in seiner Funktion als Kanzleramtschef regelmäßig auftritt, kommt allerdings nicht bei allen Parteifreunden gut an. Statt Interviews zu geben, solle sich Frei lieber abseits der öffentlichen Bühne darum kümmern, die Regierungsarbeit mit den Fraktionen und den Bundesländern zu koordinieren, heißt es. Denn nicht immer läuft die Zusammenarbeit rund. So scheiterte unter anderem die von der Regierung angekündigte Entlastungsprämie für hohe Energiekosten am Widerstand der Länder. Ins Kanzleramt war der 52-Jährige auf Bitten von Friedrich Merz gekommen. Der Kanzler schätzt Frei. Er bezeichnet ihn gern als seine rechte Hand und er weiß, dass er sich auf ihn verlassen kann. Frei bleibt in seiner Rolle, selbst wenn er anderer Meinung ist.
1: Am Ende gibt es einen Vorsitzenden, der führt. Und für mich ist es nie eine Frage gewesen, dass ich die Mehrheitsentscheidungen in der Fraktion dann auch loyal mittrage.
0: Das Amt des Fraktionsvorsitzenden, daraus hat der CDU-Politiker nie einen Hehl gemacht, hätte er gern schon zu Beginn der Legislaturperiode übernommen. Am kommenden Mittwoch nun könnte es soweit sein, vorausgesetzt die Fraktionsmitglieder folgen dem Vorschlag ihrer Vorsitzenden und stimmen für ihn. Frei wäre dann zuständig dafür, strittige Punkte innerhalb der Fraktion, aber auch mit dem Koalitionspartner SPD zu verhandeln und abzuräumen, um die knappe Mehrheit im Parlament zu sichern. Und sein Job wäre es auch, Unionspositionen nach außen zu kommunizieren.
2: Christina Nagel über Thorsten Frei und was den wahrscheinlich neuen Fraktionsvorsitzenden der Union im Bundestag auszeichnet.
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4: Im Studio Frank Hollmann. Es war eine Zweitligasaison zum Vergessen. Erst in der Relegation gegen Rot-Weiß Essen konnte die Spielvereinigung Greuther Fürth Ende Mai den Abstieg verhindern. In der neuen Saison soll es besser laufen mit einem rund erneuerten Kader. Der wurde gestern bei einem Medientag, einem Media Day, vorgestellt und Maximilian Albrecht war dabei.
5: Was bei den Porträtfotos schon ganz gut gelang, soll sich auch auf den Platz übertragen. Das Kleeblatt will sich von einer anderen, besseren Seite zeigen. Fast 20 Spieler haben den Verein verlassen. Immerhin 8 neue waren beim gestrigen Media Day im Sportpark Ronhof schon mit dabei. Trainer Heiko Vogel hat ganz bewusst auf den Sommerurlaub verzichtet, um gemeinsam mit dem neuen Geschäftsführer Sport, Daniel Mayer, den Kader gezielt zu verstärken.
6: Wir sind uns alle bewusst, dass es ein XXL-Umbruch ist, ja, den es zu begleiten gilt, den es auch zu moderieren gilt. Insofern waren wir tagtäglich des Öfteren im Austausch.
5: Das Jüngste unter den neuen Gesichtern ist das von Torhüter Florian Hellstern, der sichtlich gut gelaunt von Fotostation zu Fotostation wanderte. Der Juniorennationalspieler gilt als eines der größten deutschen Torwarttalente und will in Fürth den nächsten Schritt gehen.
7: Ja, ich glaube, ich war echt seit dem ersten Treffen einfach geflasht, wie familiär es hier ist. Ich glaube, man hat es bei Jonas Urbig bei Nahuel Neu gesehen, dass Torhüter hier einfach eine gute Bühne bekommen, sich weiterzuentwickeln. Und ich glaube, genau das ist das, was ein junger Torwart braucht, eine höchstmögliche Bühne. Jetzt heißt es die zweite Liga dieses Jahr. Deswegen ist es top, dass ich jetzt auf so hohem Niveau dann auch mich zeigen kann.
5: Der 1,88 Meter große Keeper kommt als Leihgabe vom VfB Stuttgart, war dort Stammkeeper der U21 in der dritten Liga und gehörte auch schon zur Profiaufgabe. Aufgebot in der Europa League. In Fürth soll er dabei helfen, die mit 68 Gegentoren schlechteste Defensive der vergangenen Saison zu stabilisieren. Heiko Vogel und auch der neue Kapitän Felix Klaus haben volles Vertrauen in den Youngster.
6: Man vergisst sein Alter, ja? Wenn man ihn spielen sieht und wenn man ihn dann auch so sieht. Er hat eine tolle Aura, eine gute Ausstrahlung. Er wird seinen Weg sehr, sehr weit nach oben gehen.
7: Brutal, überraschend gut. Ich habe immer gesagt, wenn du so eine gute Zweitligasaison brauchst oder willst, dann brauchst du so ein lustiges Wort, aber ein Hexer hinten drin. Und ich habe so das Gefühl, es könnte ein Hexer werden. So ein junges, aufstrebendes Talent ist perfekt, glaube ich, für uns, der viel Potenzial hat, mal ein ganz großer zu werden. Deswegen, ich will nicht zu viel loben, aber ich glaube,

0: ist ein sehr, sehr guter Torwart.
1: Zu den 8-9 um Hexer Hellstern dürften in den nächsten Wochen noch einige weitere hinzukommen, damit das Kleeblatt nicht nur wie gestern bei Media Day in besserem Licht erscheint.
2: Ja, und die neue Zweitligasaison beginnt für die Vierter am Sonntag, dem 9. August in Hamburg bei Absteiger St. Pauli. Seit dem Vormittag laufen die Wettkämpfe bei den Finals in Hannover. 24 Sportarten suchen da bis zum Sonntag ihre deutschen Meisterinnen und Meister. Und das sind auch Sportarten dabei, die sonst nicht viel Aufmerksamkeit bekommen oder die noch ungewohnt sind. Anna von Eickels hat ein paar Beispiele rausgepickt.
3: Ja, beispielsweise das Coastal Rowing, das sogenannte Küstenrudern. Das ist tatsächlich in 2 Jahren bei den Olympischen Spielen im Sommer in Los Angeles olympisch. Das ist so, dass die Sportlerinnen und Sportler losrennen über Sand, über den Strand. Dann rudern sie an Bojen vorbei mit ihrem Boot, machen eine 180-Grad-Kehre, rudern wieder zurück und sprinten dann wieder über den Strand und buzzern dann. Und wer als erstes gebuzzert hat, der ist dann deutscher Meister, der war der schnellste oder die schnellste. BMX Flatland ist beispielsweise auch Akrobatik auf dem BMX-Bike. Finde ich ganz toll. Und was ganz besonders ist in Hannover, hier gibt es eine stehende Welle, ähnlich wie die Eisbachwelle in München. Auch da gibt es Wettkämpfe im Rapid Surfing. Da sind die Athleten und Athletinnen dann auf ihrem Board unterwegs und machen da auch wilde Moves. Also alles ganz interessante Sportarten und alle wirklich frei zugänglich, kostenlos. Und gerade an der Leinewelle, wie es so schön heißt, da werden die Zuschauer ganz dicht gedrängt stehen.
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5: A3 Linz Richtung Passau zwischen Neuhaus am Inn und Passau Süd Stau. Die A3 in Nürnberg Richtung Würzburg ist zwischen Erlangen-Frauenaurach und Erlangen-West nach einem Unfall mit mehreren Fahrzeugen gesperrt. Bitte halten Sie hier unbedingt eine Rettungsgasse offen. Und dann dieselbe Autobahn Würzburg Richtung Nürnberg zwischen dem Dreieck Würzburg-West und Würzburg-Randersacker Stau. A3 Nürnberg Richtung Passau zwischen Schwarzach und Hengersberg, 10 Kilometer Stau und stockend. A6 Nürnberg Richtung Heilbronn zwischen Schnelldorf und Kirchberg, 7 Kilometer Stau. Ebenfalls Stau auf der A7 Ulm Richtung Würzburg und zwar zwischen Gingen-Herbrechtingen und Ahlen-Oberkochen auf 10 Kilometer. Weiter auf der A7 Richtung Fulda zwischen Bad Kissingen-Obertulba und Bad Brückener-Volkers 9 Kilometer Stop and Go. A7 Fulda Richtung Würzburg zwischen Fulda-A3 und Bad Brückener-Wildflecken 11 Kilometer Stau. A8 Stuttgart Richtung München zwischen Odelshausen und Sulzemoos 4 Kilometer Stau. Ein Unfall auf der mittleren Spur ist hier passiert. A8 Salzburg Richtung München zwischen Weyern und dem Kreuz München Süd 13 Kilometer stockend, ein LKW-Unfall. A9 München Richtung Nürnberg zwischen Manching und Denkendorf stockend. Nürnberg Richtung München zwischen Lenting und Neuburg an der Donau 10 Kilometer Stau wegen Bergungsarbeiten. Auf die A92 München Richtung Deggendorf zwischen dem Kreuz Landshut und Wörth an der Isar 5 Kilometer Stau wegen Bauarbeiten. A93 Rosenheim Richtung Kiefersfelden zwischen Brandenburg und Kiefersfelden 13 Kilometer Stau. B17 Landsberg Richtung Reutte zwischen Schwangau und Füssen Stau an der Baustelle und B318 noch Holzkirchen Richtung Rottach-Egern zwischen Bad Wiessee und Rottach-Egern Stau. Viel los, kommen Sie gut und vor allen Dingen sicher ans Ziel. Noch kurz zum Wetter. Wo es bewölkt ist, lockert es am Nachmittag immer mehr auf. Schauer sind die Ausnahme. Die sind am ehesten noch von Oberfranken bis ins östliche Oberbayern möglich. Immer wieder sind Windböen mit dabei bei Höchstwerten von 18 bis 25 Grad. Morgen lässt der Wind nach. Das wird sich um einiges wärmer anfühlen. Zum einen durch die Sonne, die öfter durchkommt. Zum anderen strömt auch wärmere Luft zu uns. 22 bis 28 Grad werden es morgen Nachmittag. Jetzt am letzten Juliwochenende wird der Samstag der wärmere und sonnigere Tag mit 29 Grad im Schnitt. Am Sonntag ist es dann unbeständiger bei rund 25 Grad.
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5: 13 Uhr und im Studio ist Benny Riemer für Sie.
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5: Ein Gesetzgebungsverfahren kann nicht zu schnell gehen. Das hat das Bundesverfassungsgericht entschieden. Wir sprechen mit unserem Korrespondenten in Karlsruhe über die abgewiesene Klage im Zusammenhang mit dem sogenannten Heizungsgesetz der Ampelregierung. Die anderen Themen. Das Bundesfinanzministerium veröffentlicht Details zur Frühstartrente und Sachsens Ministerpräsident Kretschmer löst eine neue Brandmauerdebatte aus. Das sogenannte Heizungsgesetz der damaligen Bundesregierung und dem Bundeswirtschaftsminister Robert Habeck war höchst umstritten. Zum einen inhaltlich, zum anderen gab es viele Diskussionen über den zeitlichen Ablauf im Gesetzgebungsverfahren.

0: Verfahren. Der ehemalige CDU-Abgeordnete Thomas Heilmann ist deshalb vors Bundesverfassungsgericht gezogen. Er sah seine Rechte als Parlamentarier verletzt durch das aus seiner Sicht überhastete Verfahren im Bundestag. Jetzt gibt es eine höchstrichterliche Entscheidung. Ein Tempolimit bei der Verabschiedung von Gesetzen gibt es nicht. Wir schalten live zu unserem Korrespondenten Max Bauer. Hallo nach Karlsruhe.
1: Ja, hallo, guten Tag.
0: Bevor wir genauer auf die Entscheidung eingehen, wie hat Thomas Heilmann seine Klage damals begründet?
1: Ja, Thomas Heilmann hat vor allem gesagt, dass es damals einfach zu wenig Zeit gab, sich wirklich eingehend mit dem zu beschäftigen, was da auf dem Tisch lag. Wir erinnern uns, das war das Heizungsgesetz damals der Ampel. Es hatte da im Vorfeld viel Streit gegeben. Die drei sehr unterschiedlichen Parteien, SPD, Grüne und FDP, die mussten sich einigen, gerade im Bereich eben Klimaschutz etc. nicht ganz so leicht für so unterschiedliche Parteien, hatten dann einen Kompromiss gefunden und wollten den natürlich relativ schnell durchs Parlament bekommen. Und da war eben die Sache, dass Thomas Heilmann gesagt hat, es seien in letzter Minute noch zu viele Änderungsvorschläge gekommen und er hätte als Abgeordneter eben nicht die Zeit gehabt, sich in wenigen Tagen da so einzulesen, dass wirklich seine Mitwirkungs- und Informationsrechte, die er hat laut Verfassung, gewahrt sind.
0: Die Klage ist jetzt also abgewiesen. Mit welcher Begründung? Warum hatte das Argument der unzureichenden Beratungszeit keinen Erfolg in Karlsruhe?
1: Ja, da hat Karlsruhe hier gesagt, dass Thomas Heilmann nicht wirklich ausreichend vorgetragen hat, dass seine Rechte verletzt wurden, dass es sozusagen ausgeschlossen ist, dass er hinreichend mitwirken konnte und auf Basis von guten Informationen auch seine Rechte als Abgeordneter wahrnehmen konnte. Karlsruhe sagt, dass die Hürden da nicht so hoch sein dürfen. Das heißt, Karlsruhe gibt der Politik einen relativ weiten Spielraum zu entscheiden, dass es auch mal schnell gehen darf, dass die Regierungsmehrheit, die ja sozusagen auch gewählt wird, ist, um zu regieren, dass die wirklich auch da einen gewissen Spielraum hat, zu sagen, wir müssen jetzt mal schnell ein Gesetz durchbringen. Und Karlsruhe zieht sich etwas darauf zurück, dass sie so eine Art Letztkontrolle machen. Also nur wenn es ganz schlimm ist, wenn missbräuchlich mit einzelnen Abgeordneten umgegangen wird, wenn die wirklich überhaupt keine Chance haben, beizutragen zum Gesetzgebungsprozess und da sozusagen überfahren werden, erst dann kann es eine Kontrolle geben und dann kann ein Einzelner auch mal Recht bekommen. Aber in der Regel kann man schon sagen, ist dieses Urteil dahingehend auszulegen, dass Karlsruhe der Politik, also der jeweiligen Mehrheit im Parlament, einen relativ großen Spielraum gibt, zu entscheiden, wie schnell Gesetzgebung sein muss und was eben notwendig ist im Parlament.
0: Es gab damals, vor 3 Jahren, ja auch eine Eilentscheidung des Bundesverfassungsgerichts zu Heilmanns Klage und die hatte Erfolg. Das Gesetz konnte erst Monate später, nach der Sommerpause, verabschiedet werden. Wie ist denn das zu erklären, dass die Entscheidung jetzt ganz anders ausfällt?
1: Ja, das ist sehr interessant. Da rätselt man noch ein bisschen als Beobachter. Was war das damals? Ich glaube, es war ein bisschen ein Ausreißer. Es war damals so, dass man nur eine Eilentscheidung getroffen hat. Das heißt, man hat das ganze Gesetzgebungsverfahren vollumfänglich geprüft. Man hat geguckt, wie es in der Situation für Thomas Heilmann war. Und damals kam eben die damalige Besetzung des Verfassungsgerichts dazu, zu sagen, okay, hier droht zumindest die Situation, dass er vielleicht wirklich nicht ausreichend mitwirken kann und hat dann eben das Ganze in die Länge gezogen. Es wurde ja dann verschoben auf nach der Sommerpause und er hat erstmal Recht bekommen. Aber in der Sache, wenn man jetzt das gesamte Verfahren anguckt, da kommt eben Karlsruhe jetzt zu dem Schluss, nein, es war alles in Ordnung, die Gesetzesentwürfe lagen vor, man hatte genug Informationen und dass es manchmal schnell gehen muss und dass da eben sozusagen auch mal, was weiß ich, über ein Wochenende in wenigen Tagen sehr viele Seiten gelesen werden müssen, das ist Abgeordneten auch zumutbar und da alles betrachtet, das gesamte Verfahren betrachtet, unter den Blick genommen, kann es eben keine Verletzung der Mitwirkungs- und Informationsrechte von Thomas Heilmann feststellen.
0: Okay. Inzwischen ist das sogenannte Heizungsgesetz ja deutlich aufgeweicht worden durch die aktuelle Regierung. Darauf hat die Karlsruher Entscheidung also überhaupt keinen Einfluss. Die Richterin hat heute aber nochmal deutlich gemacht, dass das Thema trotzdem aktuell ist und auch wohl aktuell bleiben wird. Warum?
1: Ja, das haben wir ja erlebt, schon in diesem Sommer, im Juli, Anfang Juli. Es gab ja weitere Eilanträge gegen jetzt das neue Heizungsgesetz der Regierung Merz, auch gegen die Gesundheitsreform. Und die wurden hier alle sehr schnell von Karlsruhe eigentlich abgebügelt. Und daran hat man schon ein bisschen gesehen, dass Karlsruhe hier eher auf der Linie ist jetzt, dass man der Politik doch da einen gewissen Spielraum gibt. Es stehen sehr viele Dinge an. Es gibt auch Druck. Die Politik hat ein gewisses Legitimationsproblem. Viele Leute sind unzufrieden. Und dass man da Handlungsfähigkeit beweisen möchte, das kann man ja auch verstehen. Und das ist ein legitimes Anliegen, dass die Politik durchaus rasch Gesetze durchbringen können muss manchmal. Und da gibt jetzt, zu meiner Einschätzung, Karl

0: Karlsruher Politik deutlich mehr Spielraum, dass man eben wirklich die Chance hat, schnell zu handeln und sich auch handlungsfähig zu zeigen gegenüber den Bürgerinnen und Bürgern.
1: Die Einschätzung von Max Bauer aus der ARD-Rechtsredaktion. Das Bundesverfassungsgericht hat also entschieden, ein Tempolimit im Gesetzgebungsverfahren gibt es nicht. Frühstartrente. So heißt das neue Instrument, mit dem die Koalition schon Kinder früh an kapitalgedeckte Altersvorsorge heranführen will. Für alle Kinder des Jahrgangs 2020 sind staatliche Einzahlungen in ein privates Vorsorgedepot vorgesehen, worüber die Eltern entscheiden. Alternativ steht ein breit gestreutes Sondervermögen des Bundes zur Verfügung, das von der Bundesbank gemanagt wird. Mario Kubina erklärt, wie das Modell funktioniert.
2: Mit der Frühstartrente will die Bundesregierung private Altersvorsorge schon ab dem Kindesalter fördern. Für jedes Kind zahlt der Staat 10 Euro pro Monat in ein individuelles Altersvorsorgedepot ein. Und das vom 6. bis zum 18. Lebensjahr. Die Eltern können so ein Depot bei privaten Anbietern einrichten, als Ergänzung zur gesetzlichen Rente. Wenn sie das nicht tun, bekommen die Kinder trotzdem eine Förderung. Der Staat legt das Geld dann für die Kinder an, die Bundesbank verwaltet die Mittel. Nach dem 18. Geburtstag kann das angesparte Guthaben auf einen privaten Vorsorgevertrag übertragen werden. Den Anfang macht der Geburtsjahrgang 2020, also werden erstmal Kinder gefördert, die dieses Jahr 6 werden. Ab dem kommenden Jahr wird dann der jeweils nächste Jahrgang von 6-Jährigen einbezogen. Die Pläne zur Frühstartrente gehen jetzt in die regierungsinterne Abstimmung. Nachdem das Gesetz in Kraft getreten ist, soll die staatliche Förderung fürs laufende Jahr rückwirkend gezahlt werden.
1: Die EU hat schon einige Millionenstrafen gegen große Internetkonzerne verhängt. Jetzt kommt eine weitere dazu. Die EU-Kommission wirft dem Suchmaschinenanbieter Google unter anderem vor, eigene Angebote bevorzugt auszuspielen. Aus Brüssel, Katrin Schmidt.
3: Die insgesamt 890 Millionen Euro Strafe wird fällig, weil Google in 2 Fällen gegen den Digital Markets Act der EU verstößt. 460 Millionen Euro entfallen auf den Vorwurf, dass Google in der Suchmaschine eigene Dienste systematisch bevorzugt, etwa bei der Suche nach Restaurants, Hotels, Flügen oder Übersetzungen. Nach Ansicht der EU-Kommission werden Konkurrenzangebote dafür benachteiligt. Ein Beispiel: Bei der Suche nach einem WM-Spiel wurde häufig zuallererst eine durch Google lizenzierte Infobox zu allem rund um das Spiel angezeigt. Noch weit vor zum Beispiel unabhängigen Sportwebseiten. Weitere 430 Millionen Euro Strafe betreffen den Google Play Store. Hier wirft die Kommission dem Konzern vor, Verbraucher im Unklaren zu lassen, darüber, dass weitere Produkte oder In-App-Angebote, etwa bei beliebten Spielen, anderswo günstiger sein können. Außerdem sollen Entwickler daran gehindert werden, alternative Vertriebswege zu nutzen oder ihre Angebote frei zu bewerben. Google hat nun 60 Tage Zeit, die Praxis zu ändern. Andernfalls drohen weitere Strafzahlungen von bis zu 5% des weltweiten Jahresumsatzes.
1: Die Brandmauer zur AfD wird innerhalb der CDU wieder offen diskutiert. Auslöser sind Äußerungen von Sachsens Ministerpräsident Michael Kretschmer. Aus Sicht von SPD, Grünen und Linken geht das zu weit. Sie fordern die CDU zu einer klaren Position gegenüber der AfD auf. Sabine Henkel über die Debatte, die von Kretschmer angestoßen wurde.
4: Dieses Gerede von der Brandmauer sorgt dafür, dass diese Partei sich als Märtyrer in die Ecke stellen kann und sagen kann, also wir wollten, wir tun und es spielt am Ende keine Rolle. Sie muss nie beweisen, dass es anders ist.
5: Deshalb will Kretschmer nicht mehr über Brandmauern reden, aber durchaus mit der AfD. Reden heißt ja nicht zusammenarbeiten und schon gar nicht eine gemeinsame Koalition bilden. Aber das Wort Brandmauer triggert. Und wer daran rüttelt, schlägt Funken. Etwa in Sachsen-Anhalt und Mecklenburg-Vorpommern, wie Steffen Bilger, parlamentarischer Geschäftsführer der Unionsfraktion im Bundestag, berichtet. Die Reaktionen kamen nach Kretschmers Äußerung prompt.
6: Die Reaktionen aus den wahlkämpfenden Verbänden waren sehr eindeutig. Niemand dort will mit der AfD in irgendeiner Art und Weise zusammenarbeiten oder in Gespräche eintreten.
5: Welche Folgen hätte das auch, wenn die CDU in Sachsen-Anhalt mitten im Wahlkampf die AfD zum Gesprächspartner erklären würde? Die Reaktion daher nachvollziehbar. Auch die von Bilger auf die Frage, ob Thorsten Frey als designierter neuer Fraktionsvorsitzender im Bundestag auf die AfD zugehen könnte.
6: Keinesfalls. Da sind wir sehr, sehr klar in unserer harten Abgrenzung.
5: Hart in der Abgrenzung ist auch CDU-Parteichef und Bundeskanzler Friedrich Merz, wie er immer wieder betont.
7: Ich werde es nicht zulassen, dass dieses Erbe unseres Landes von einer solchen Partei verspielt wird. Und deswegen

0: gibt es keine Zusammenarbeit mit der AfD.
1: Arbeitgeberpräsident Dulger dürfte das gern hören. Er erklärte, mit der AfD nicht mal in den Dialog gehen zu wollen. Sie sei anti-Euro, anti-EU und pro-Russland.
2: Abschiebungen nach Afghanistan sollen offenbar ausgeweitet werden. Dieses Ziel verfolgt Bundesinnenminister Alexander Dobrindt schon länger. Und dazu laufen seit geraumer Zeit auch Gespräche mit Vertretern der Taliban-Regierung in Kabul. Befeuert wurde die Debatte zuletzt durch den tödlichen Angriff auf einen Studenten in Trier. Der mutmaßliche Täter, ein Afghane. Jetzt hat der Bund nach Angaben des hessischen Innenministeriums die Hürden für Abschiebungen weiter gesenkt, wie aus Berlin Christina Nagel berichtet.
3: Der hessische Innenminister verweist auf neue Vorgaben der Bundespolizei. Wurden bisher einzelne Straftäter und Gefährder abgeschoben, sollen künftig auch nicht straffällig gewordene Afghanen, die ausreisepflichtig sind, zurückgeschickt werden. Innenminister Dobrindt hatte in der Vergangenheit immer wieder deutlich gemacht, dass er den Kreis derjenigen, die nach Afghanistan zurück müssen, erweitern will. Dabei geht es vor allem um nicht straffällig gewordene, alleinreisende Männer, deren Asylgesuch abgelehnt worden ist. Kritik an der Entscheidung, die Hürden abzusenken, kommt von Organisationen wie dem Flüchtlingsrat und Amnesty International. Sie halten das Vorgehen für unverantwortlich und nicht vereinbar mit den Menschen- und völkerrechtlichen Verpflichtungen Deutschlands. Aus Sicht der linken Politikerin Clara Bünger verstößt das Vorgehen gegen menschenrechtliche Schutzvorschriften. Für generelle Kritik sorgt, dass die Bundesregierung mit den islamistischen Taliban zusammenarbeitet und auch zu Zugeständnissen bereit ist, um Abschiebungen möglich zu machen.
2: Nachdem Cannabis vor 2 Jahren für Erwachsene freigegeben wurde, ist die Zahl der Menschen gestiegen, die wegen der Droge ins Krankenhaus eingeliefert wurden. Das zeigt eine neue Studie im Fachjournal Deutsches Ärzteblatt International. Demnach haben sowohl cannabisbedingte Vergiftungen als auch Psychosen zugenommen. Die Einzelheiten von Thomas Sambol.
4: Bei Erwachsenen stieg die Zahl der Krankenhauseinweisungen direkt nach der Teillegalisierung im April 2024 um 5,6%, bei Jugendlichen um fast 15%. Nach dem anfänglichen Sprung gab es bei den Erwachsenen zwar keinen weiteren Anstieg, aber auch keinen Rückgang. Bei den Jugendlichen bildete sich der Anstieg dagegen wieder zurück. Den Studienautoren zufolge könnte die Zunahme der Klinikbehandlungen unter anderem auf hochpotentes Medizinalcannabis zurückzuführen sein, das legal in Online-Apotheken gekauft werden kann. Weil es nicht mehr unter das Betäubungsmittelgesetz fällt, können Ärzte es auch leichter verschreiben. Experten finden die Ergebnisse nicht überraschend. In anderen Ländern habe sich Ähnliches gezeigt, heißt es. Dazu komme, dass Medizinalcannabis oft auch in der Freizeit konsumiert werde. Weil dessen Wirkstoffgehalt in der Regel deutlich höher sei als bei anderen Cannabisprodukten, steige damit auch das Risiko für Vergiftung, Psychosen, Angstzustände und Suizid. Weitere Daten seien nötig, um die Studienergebnisse zu untermauern und zu zeigen, dass es sich nicht nur um eine Momentaufnahme handele, sagen Fachleute. Fraglich bleibt auch, ob die bisherigen Präventionsprogramme ausreichen oder möglicherweise verstärkt und ausgebaut werden müssen.
2: Und damit ist es 1:15.
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2: Anna Greiter hat die Nachrichten.
6: EU verhängt Millionenstrafe gegen Google. Zur Begründung heißt es, die Suchmaschine missbrauche ihre Marktmacht. Google bevorzuge bei den Suchergebnissen die eigenen Angebote und etabliere unfaire Bedingungen im eigenen Play Store. Deshalb soll das Unternehmen 890 Millionen Euro Strafe zahlen. Gesetzgebungsverfahren in Deutschland bekommen kein Tempolimit. Das Bundesverfassungsgericht hat die Anträge zum alten Heizungsgesetz zurückgewiesen. Die Kläger hatten kritisiert, dass die damalige Ampelregierung das Gesetz zu kurzfristig durch das Parlament bringen wollte. Dazu erklärten die Verfassungsrichter, das Grundgesetz lasse keine allgemeinen Aussagen zur Geschwindigkeit von Gesetzgebungsverfahren im Bundestag zu. IFO-Institut rechnet mit weniger neuen Wohnungen dieses Jahr. Die Zahl der Fertigstellungen werde auf 185.000 Einheiten sinken, hieß es in der Prognose der Münchner Ökonomen. Das wäre der niedrigste Wert seit 2011 und deutlich weniger als im vergangenen Jahr. Dem IFO-Institut zufolge sollen es erst 2027 wieder mehr werden. WHO präsentiert Programm zum Schutz vor Ertrinken. Das sogenannte Protect-Paket der Weltgesundheitsorganisation bietet politischen Entscheidungsträgern konkrete Empfehlungen, um die Sicherheit

0: im und am Wasser zu verbessern. Jedes Jahr sterben nach WHO-Angaben rund 300.000 Menschen durch Ertrinken. Bei Kindern zwischen 5 und 14 Jahren ist Ertrinken demnach eine der 10 häufigsten Todesursachen. Frankreich kämpft weiter gegen Großbrände. Bei Bordeaux sind 12.000 Einheimische und Urlauber in Sicherheit gebracht worden. Nach Angaben der Behörde sind mehrere Campingplätze und Ferienzentren betroffen. Das Feuer war gestern in der Nähe des Beckens von Arcachon ausgebrochen. Das Wetter in Bayern, teils Sonne, teils stark bewölkt und meist trocken. Höchstwerte 18 bis 25 Grad.
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2: Im Studio Gerhard Amberger. Die Münchner Mordkommission ermittelt wegen eines Tötungsdelikts im Münchner Stadtteil Freimann. Ein 51-jähriger Geschäftsmann aus dem Landkreis Starnberg ist nach Angaben der Polizei tot aufgefunden worden. Ein Tatverdächtiger sitzt in Untersuchungshaft. Manuel Rauch berichtet.
3: Bereits seit vergangener Woche war der 51-jährige Geschäftsmann aus dem Landkreis Starnberg als vermisst gemeldet. Sein Auto entdeckten die Kriminalbeamten vor der Motor World, einer Veranstaltungsstätte im Münchner Stadtteil Freimann. Sie soll zum Tatort geworden sein. Weil sich der Verdacht auf ein Gewaltverbrechen erhärtete, suchte die Polizei unter anderem den Anzinger Forst östlich von München ab. Die weiteren Ermittlungen ergaben einen dringenden Tatverdacht gegen einen 37-Jährigen aus dem Landkreis Garmisch-Partenkirchen. Er wurde festgenommen und sitzt inzwischen in Untersuchungshaft. Im Landkreis Garmisch-Partenkirchen wurde der Geschäftsmann schließlich tot aufgefunden. Die Obduktion ergab, dass der Mann durch massive Gewalteinwirkung ums Leben kam. Nach Polizeiangaben standen er und der Tatverdächtige in einem geschäftlichen Verhältnis. Darin vermuten die Ermittler auch das Motiv. Die Staatsanwaltschaft geht derzeit von Mord aus Habgier aus. Die Ermittlungen laufen.
2: Bad Birnbach im Landkreis Rottal-Inn ist bekannt als Kurort mit seiner Rottal-Therme. Sie ist ein wesentlicher Tourismusmotor. Mit einem Festakt und Sonderaktionen feiert die Therme heute 50-jähriges Bestehen. Nadine Tschibo.
4: 4 Tage lang wird in Bad Birnbach gefeiert, mit Live-Musik, Ballonfahrten und einem großen Sommerfest samt Sonderprogramm in der Rottal-Therme selbst. Seit 50 Jahren prägt die Therme den Ort. Sie ist der zentrale Anziehungspunkt für viele Gäste und damit eng verbunden mit Hotellerie, Gastronomie und Tourismus. Gleichzeitig versteht sich Bad Birnbach auch als Gesundheitsstandort mit Therapiebereichen, Kuranwendungen und dem nach eigenen Angaben heilkräftigen Thermalwasser. Über die Jahrzehnte wurde die Rottal-Therme mehrfach erweitert. Heute umfasst sie rund 2400 Quadratmeter Badefläche und 31 Becken. Im vergangenen Jahr kamen etwa 350.000 Besucherinnen und Besucher. Bad Birnbach gehört zusammen mit Bad Füssing und Bad Griesbach zum niederbayerischen Bäderdreieck. Die Thermen sind dort ein wichtiger Wirtschaftsfaktor. Gut 20.000 Arbeitsplätze hängen in der Region direkt oder indirekt von den Thermen ab.
2: In Augsburg hat am Vormittag das Bayerische Kinder- und Jugendfilmfestival begonnen. Schwerpunkt ist der Samstag, an dem in der Stadt mehrere Gruppen unterwegs sein werden, um Kurzfilme zu drehen. Das Festival endet dann am Sonntag mit der Preisverleihung. Seit 1989 findet das Festival statt. Es hat sich seitdem bundesweit zu einer der größten Präsentations- und Vernetzungsplattformen für Filme von Kindern und Jugendlichen entwickelt. 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
5: Waldbrände, Dürreperioden, Wassersparen. Das ist die neue Lebensrealität in Großbritannien. Das Land, mit dem viele Menschen eher kalte und nasse Sommer verbinden, wird durch den Klimawandel heißer und trockener. Das Land hat gerade die dritte Hitzewelle des Sommers hinter sich. Die nächste ist im Anmarsch. Das verändert das Land, die Wirtschaft und die Lebensrealität der Menschen. Lisa Maria Röhling berichtet aus London.
6: Die Temperaturen in Großbritannien sind gesunken. Die dritte Hitzewelle des Jahres ist vorbei, aber sie hat ihre Spuren hinterlassen. Am Mittwoch haben viele Briten eine Nachricht ihres Wasserversorgers auf dem Handy. Es gilt ein sogenannter Hosepipe-Ban, ein Verbot, den Garten zu wässern, das Auto zu waschen oder Pools zu füllen. 23 Millionen Briten sind insgesamt betroffen. Gerade den Garten nach den hohen Temperaturen nicht mehr aufpäppeln zu dürfen, ärgert viele. Meine Tomaten leiden. Ich habe 2 Regentonnen und die sind komplett ausgetrocknet. Der Rasen ist tot, die Pflanzen haben aufgegeben. Ich warte auf den Regen, aber ich glaube nicht, dass der kommt.
7: But we don't think we're getting any.
6: Im Juli sind laut dem britischen Umweltamt gerade mal 3% der sonst üblichen Regenmenge gefallen. Die Wasserversorgung steht unter Druck. Auch deshalb war das Bewässerungsverbot dringend nötig, sagt Neville Muncaster, Sprecher des Wasserversorgers Thames Water bei der BBC. Die Grundwasser- und Flusspegel sind niedrig, deswegen müssen wir die Nutzung reduzieren, um unsere Reservoirs aufzufüllen. Gleichzeitig steigen die Temperaturen. Wir hatten gerade 3 Hitzewellen und Rekordtemperaturen, deshalb nutzen die Menschen mehr Wasser. Die hohen Temperaturen haben tödliche Folgen, nicht nur für Pflanzen. Die Hitzewelle im Juni hat mindestens 2300 Todesopfer gefordert. Das zeigt eine aktuelle Studie des Met Office mit 2 Londoner Universitäten. Die Hitze sollte auch in Zukunft niemand auf die leichte Schulter nehmen, erklärt Claire Barnes, Klimaforscherin am an der Studie beteiligten Imperial College. Das ist kein Wetter, um draußen in der Sonne zu spielen. Wir müssen die Risiken kennen. Und uns muss klar sein, das ist keine natürlich auftretende Hitze. Die Hitzewelle ist extrem aufgeladen durch den menschengemachten Klimawandel. Der Klimawandel sorgt für Notfälle, die noch vor wenigen Jahren in Großbritannien undenkbar gewesen wären. Knapp 20 Waldbrände tobten vergangene Woche in vielen Landesteilen. Experten warnen vor einer Feuerwelle diesen Sommer. Die Waldbrände in Wales und in der Nähe von Manchester brennen nach einer Woche immer noch. In Edinburgh haben die Einsatzkräfte nach mehreren Tagen einen Brand auf dem berühmten Arthur's Seat gelöscht. Auch mitten in London brennt es. Auch das eine Folge der Hitzewelle, erklärt Chloe Brimicombe, Klimaforscherin an der Universität Oxford.
8: When we have what's called a heat dome.
6: Wir lagen unter einer Hitzekuppel, da wird die heiße Luft nach unten gedrückt und backt den ohnehin trockenen Boden regelrecht. Das verschlimmert jede Hitzewelle. Und es erhöht die Gefahr von Waldbränden, die wir ja gerade schon in ganz Großbritannien sehen. Vergangenes Jahr litt Großbritannien unter einer schweren Dürre. Der Sommer war der heißeste, der je gemessen wurde. Die Wasserstände waren gefährlich niedrig. So weit ist es dieses Jahr noch nicht. Aber Mike Candon vom britischen Meteorologischen Institut sagt deutlich, die Briten müssen sich an diese Klimabedingungen gewöhnen. Jedes Jahr zeigt klarer, wir erleben noch nie vorhergesehene historische Veränderungen unseres Klimas. Für die Temperaturen lässt sich klar sagen, das Klima des 20. Jahrhunderts gibt es nicht mehr. Der diesjährige Juni lag bereits fast 3 Grad über dem Durchschnitt und der Sommer hatte da gerade erst angefangen. Derweil bereitet sich das Land auf die nächste Hitzewelle vor, die 4. in diesem Jahr. Wie sich Großbritanniens Politik auf diese neuen Herausforderungen vorbereitet, ist unklar. Einen landesweiten Hitzeschutzplan gibt es aktuell nicht.
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5: Die Münchner Innenstadt ist immer eine Reise wert, zum Shoppen oder auch für Kunst. Hendrik Heinze empfiehlt heute 2 Fotoausstellungen, die sich beim Stadtbummel sogar miteinander verbinden lassen. Feministische Fotografie aus den 70er Jahren im Theatermuseum und Bilder aus der Arktis im Kunstfoyer.
9: Es ist leicht, einen Eisberg zu fotografieren, wenn du mit einem Boot um ihn herumfährst. Aber du musst bei den Menschen sein, Zeit mit ihnen verbringen und verstehen, wie hart ihr Leben sein kann. Das finde ich sehr wichtig.
10: Ragnar Axelsson aus Island. Seit mehr als 40 Jahren fotografiert er die Arktis, ihre Landschaften, ihre Tiere und vor allem ihre Menschen. Axelsson ist öfter in Grönland als andere beim Zahnarzt und man spürt es, wenn man seinen Fotos gegenübertritt, im Kunstfoyer der Münchner Versicherungskammer etwa. Das Eismeer in Schwarz-Weiß, Eisberge, Schlittenhunde, Jäger, wunderschön und beklemmend. Diese Welt aus Eis und Wasser geht ihrem Untergang entgegen. Die von uns allen zu verantwortende Erderwärmung ist auch schlimm für uns alle, keine Frage. Und doch ist sie am allerschlimmsten für all jene, deren Lebensgrundlage ganz unmittelbar kaputt geht.
9: Die Arktis wird in den nächsten Jahren das größte Thema unseres Planeten werden. Nirgendwo sonst steigen die Temperaturen so schnell. Viele Menschen im Süden wissen gar nicht, wie die Menschen in der Arktis leben. Ihnen möchte ich in meinen Fotografien eine Stimme geben.
10: Ragnar Axelsson, Greenland. Bis 1. November im Kunstfoyer der Versicherungskammer. Keine Wohlfühlfotos, aber wichtige Fotos. 1 Kilometer weiter, das Deutsche Theatermuseum. Dort ist eine Fotoserie der US-Künstlerin Laurie Simmons zu sehen. 56 Schwarz-Weiß-Fotos aus den 70ern. Eine Puppenfrau in ihrem Puppenheim. Mittelklasse, trautes Zuhause. Nett. Nein, natürlich nicht. Denn natürlich macht auch hier die Idylle, was sie meistens macht. Sie trügt. Auch hier vor allem Beklemmung. Das Puppenhaus ist nicht der Freiraum dieser Frau. Es ist ihr Gefängnis, ihr Schicksal.
7: Absolut, absolut. Und das ist, glaube ich, schon auch ein bisschen das, was sie uns da sagen wollte. Die Frau im Interieur gefangen. Sie bricht dann halt zwischendurch aus. Auf einigen Bildern sieht man dann ja so Stilettos, die da rumliegen. Da hat man das Gefühl, sie hat einen kleinen Ausflug auf irgendeinen Ball oder irgendeine Cocktailparty gemacht. Aber zumeist wirkt sie tatsächlich ein bisschen gefangen in diesem doch etwas biederen, spießigen Interieur.
10: Carsten Löckemann von der Sammlung Götz, die diese Fotos besitzt und jetzt zeigt im Theatermuseum. Laurie Simmons, die Fotografin, ist Jahrgang 1949. Sie gehört wie Cindy Sherman oder auch Robert Longo einer Generation an, die in den 70ern in den USA die Fotokunst zu prägen begann. Mit arrangierten, inszenierten Bildern, mit Puppen oder Figuren, mit Kostümen und Verkleidungen. Sherman wurde berühmt mit ihren Untitled Film Stills, Fotos wie Standbilder aus Filmen. Simmons wurde bekannt mit ihren Dollhouse-Photographs. Im Theatermuseum ist zu den Fotos auch ein echtes Puppenhaus zu sehen, das Simmons entwarf. Und ein Film, den sie, die ohnehin wie eine Regisseurin arbeitende Fotografin, später drehte.
7: Diese filmischen Strategien, die sie verfolgt, sind eigentlich von Anfang an in ihrem Werk irgendwie angelegt. Sie hat es dann aber erst in den 2000ern geschafft, tatsächlich selbst einen Film zu realisieren. Aber da hat es immer ein großes Faible eben auch dafür gegeben. Und am Ende der Ausstellung sehen wir dann ja eben auch einen großartigen Musicalfilm, den sie gemacht hat.
10: Ein ganzer Film über das Bedauern, die Reue, den Vorwurf. Auch hier mit Bauchrednerpuppen und Plastikfiguren, die hätte, wäre, würde singen. Mit Tänzerinnen in Muffin- und Einfamilienhauskostümen. Und mit Meryl Streep. Laurie Simmons bis 30. August im Deutschen Theatermuseum in München.
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5: Die A3 in Nürnberg Richtung Würzburg ist zwischen Erlangen-Frauenaurach und Erlangen-West nach einem Unfall mit mehreren Fahrzeugen gesperrt. Aktuell, es staut sich ab Erlangen-West. Und A3 Würzburg Richtung Nürnberg zwischen Helmstadt und Würzburg-Randersacker Stau. A3 Nürnberg Richtung Passau zwischen Schwarzach und Hengersberg 10 Kilometer Stau und stockend. Auf die A6 Nürnberg Richtung Heilbronn zwischen Schnelldorf und Kirchberg 7 Kilometer Stau. A7 Füssen Richtung Ulm zwischen dem Dreieck Hittistetten und dem Kreuz Ulm-Elchingen 4 Kilometer Stau. Ein Unfall ist hier der Grund. A7 Ulm Richtung Würzburg zwischen Gingen-Herbrechtingen und Aalen-Oberkochen 10 Kilometer Stau. Ebenfalls Stau auf der A7 Fulda Richtung Würzburg zwischen Fulda-Dreieck und Bad Brückenau-Wildflecken auf 11 Kilometer. A8 Salzburg Richtung München zwischen Weihern und dem Kreuz München Süd 13 Kilometer stockend nach einem LKW-Unfall. A9 München Richtung Nürnberg zwischen Manching und Denkendorf stockend und Nürnberg Richtung München zwischen Lenting und Neuburg an der Donau 10 Kilometer Stau wegen Bergungsarbeiten. A92 München Richtung Deggendorf zwischen dem Kreuz Landshut und Wörth an der Isar 5 Kilometer Stau, Bauarbeiten sind der Grund. A93 Rosenheim Richtung Kiefersfelden zwischen Brandenburg und Kiefersfelden 13 Kilometer Stau. B17 Landsberg Richtung Reute zwischen Schwangau und Füssen, Stau an einer Baustelle. Und B318 Holzkirchen Richtung Rottach-Egern zwischen Bad Wiessee und Rottach-Egern, Stau. Noch zum Wetter. Wo es bewölkt ist, lockert es am Nachmittag immer mehr auf. Schauer sind die Ausnahme. Am ehesten sind die noch von Oberfranken bis ins östliche Oberbayern möglich. Immer wieder auch mit Windböen und Höchstwerten von 18 bis 25 Grad. Morgen lässt der Wind nach. Das wird sich um einiges wärmer anfühlen. Zum einen durch die Sonne, die öfter durchkommt. Zum anderen strömt wärmere Luft zu uns. 22 bis 28 Grad dann morgen Nachmittag.

0: Es ist 13.30 Uhr.
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0: Am Mikrofon ist Dani Stahl. Schönen Donnerstagmittag. Die EU-Kommission verhängt fast 900 Millionen Euro Strafe gegen Google wegen Wettbewerbsverstößen. Hat die Ampelregierung versucht, das Heizungsgesetz zu schnell durchzupeitschen? Nein, sagt das Bundesverfassungsgericht und hat eine Klage zurückgewiesen. Und der DFB hat für morgen zur Pressekonferenz geladen. Dann soll die Personalie Klopp als neuer Bundestrainer festgemacht werden. Das sind drei unserer Themen in der kommenden halben Stunde. Der Digital Markets Act ist ein Wettbewerbsgesetz in der EU, mit dem verhindert werden soll, dass es im Onlinehandel und überhaupt in der Digitalwirtschaft Monopole gibt. Sprich, dass Großkonzerne ihre eigenen Angebote pushen und andere Anbieter

0: Anbieter benachteiligen. Genau das hat Google aber getan, sagt die EU-Kommission und verdonnert den Suchmaschinenkonzern zu einer hohen Strafzahlung. Aus Brüssel, Katrin Schmitz.
1: Die insgesamt 890 Millionen Euro Strafe wird fällig, weil Google in zwei Fällen gegen den Digital Markets Act der EU verstößt. 460 Millionen Euro entfallen auf den Vorwurf, dass Google in der Suchmaschine eigene Dienste systematisch bevorzugt, etwa bei der Suche nach Restaurants, Hotels, Flügen oder Übersetzungen. Nach Ansicht der EU-Kommission werden Konkurrenzangebote dafür benachteiligt. Ein Beispiel: Bei der Suche nach einem WM-Spiel wurde häufig zuallererst eine durch Google lizenzierte Infobox zu allem rund um das Spiel angezeigt. Noch weit vor zum Beispiel unabhängigen Sportwebseiten. Weitere 430 Millionen Euro Strafe betreffen den Google Play Store. Hier wirft die Kommission dem Konzern vor, Verbraucher im Unklaren zu lassen, darüber, dass weitere Produkte oder In-App-Angebote, etwa bei beliebten Spielen, anderswo günstiger sein können. Außerdem sollen Entwickler daran gehindert werden, alternative Vertriebswege zu nutzen oder ihre Angebote frei zu bewerben. Google hat nun 60 Tage Zeit, die Praxis zu ändern. Andernfalls drohen weitere Strafzahlungen von bis zu 5% des weltweiten Jahresumsatzes.
0: Das Heizungsgesetz der rot-grün-gelben Regierung. Inzwischen ist es ja durch ein neues ersetzt, aber es war von Beginn an hoch umstritten. Zum einen für die Art und Weise, wie es den Einbau von Heizungen für mehr Klimafreundlichkeit regelte. Zum anderen dafür, wie die damalige Bundesregierung es durch den Bundestag bringen wollte. Nämlich recht eilig, noch vor der Sommerpause. Aber das ging dann vielen Abgeordneten zu schnell. Das Bundesverfassungsgericht hat jetzt darüber entschieden, ob das Vorhaben rechtens war und ob es eine Art Tempolimit bei der Gesetzgebung geben müsste. Antonetta Stefani über das Urteil und die Vorgeschichte.
2: Vor 3 Jahren wollte die Ampelkoalition vor der Sommerpause noch schnell das sogenannte Heizungsgesetz verabschieden. In einem beschleunigten Verfahren sollte der Bundestag über den viel diskutierten Kompromiss zu klimafreundlichen Heizungen entscheiden. Einige Tage vor der Abstimmung legte die Koalition noch einmal Änderungen zum Gesetzentwurf vor. Genug Zeit, um sich mit den komplexen Änderungen ausreichend zu beschäftigen, sei da für die Abgeordneten nicht mehr gewesen, kritisierte der ehemalige CDU-Abgeordnete Thomas Heilmann. Er klagte deshalb in Karlsruhe und verband seine Klage mit einem Eilantrag. Der hatte Erfolg. Der Bundestag musste die Abstimmung damals verschieben. Heute hat das Bundesverfassungsgericht nun in der Hauptsache grundsätzlich entschieden und die Klage, anders als den Eilantrag, abgewiesen. Das Grundgesetz lege keine absolute Höchstgeschwindigkeit für Gesetzgebungsverfahren fest, entschied das Gericht. Es komme immer im Einzelfall darauf an, ob die Abgeordneten alle nötigen Informationen für ihre Entscheidung haben und Zeit bleibt, darüber zu beraten und zu diskutieren. Dafür sei damals im Sommer 2023 beim Heizungsgesetz genug Zeit gewesen.
0: Kinder, die heuer 6 Jahre alt geworden sind oder noch werden, kommen nicht nur größtenteils in die Schule, sondern können ab jetzt auch schon für ihr Alter vorsorgen. Die Bundesregierung will eine sogenannte Frühstartrente einführen. Damit sollen Eltern Geld für ihre Kinder anlegen können, und zwar mit staatlichem Zuschuss. Die Einzelheiten von Mario Kubina in Berlin.
3: Mit der Frühstartrente will die Bundesregierung private Altersvorsorge schon ab dem Kindesalter fördern. Für jedes Kind zahlt der Staat 10 Euro pro Monat in ein individuelles Altersvorsorgedepot ein. Und das vom 6. bis zum 18. Lebensjahr. Die Eltern können so ein Depot bei privaten Anbietern einrichten, als Ergänzung zur gesetzlichen Rente. Wenn sie das nicht tun, bekommen die Kinder trotzdem eine Förderung. Der Staat legt das Geld dann für die Kinder an, die Bundesbank verwaltet die Mittel. Nach dem 18. Geburtstag kann das angesparte Guthaben auf einen privaten Vorsorgevertrag übertragen werden. Den Anfang macht der Geburtsjahrgang 2020. Also werden erstmal Kinder gefördert, die dieses Jahr 6 werden. Ab dem kommenden Jahr wird dann der jeweils nächste Jahrgang von 6-Jährigen einbezogen. Die Pläne zur Frühstartrente gehen jetzt in die regierungsinterne Abstimmung. Nachdem das Gesetz in Kraft getreten ist, soll die staatliche Förderung fürs laufende Jahr rückwirkend gezahlt werden.
0: In 2 Monaten wird in Sachsen-Anhalt und Mecklenburg-Vorpommern ein neuer Landtag gewählt. Und die AfD steht in den aktuellen Umfragen sehr stark da. Spitzenverbände und der Wirtschaft haben sich jetzt klar gegen die Partei gestellt. Arbeitgeberpräsident Dulger sagte, er sehe bei ihr keine Lösungen für die Probleme Deutschlands. Auch Tanja Gönner vom Bundesverband der deutschen Industrie sagte, die AfD sei keine Wirtschaftspartei, mit ihr werde es eher neue Unsicherheiten für Investitionen geben. In der Politik wird derweil weiter darüber diskutiert, wie man mit der AfD umgehen sollte. Sabine Henkel in Berlin fasst die jüngste Debatte zusammen und beginnt mit dem Satz von Sachsens Ministerpräsident Kretschmer, der sie ausgelöst hat.
4: Dieses Gerede von der Brandmauer sorgt dafür, dass diese Partei sich als Märtyrer in die Ecke stellen kann und sagen kann, also wir wollten, wir tun und es spielt am Ende keine Rolle. Sie muss nie beweisen, dass es anders ist.
2: Deshalb will Kretschmer nicht mehr über Brandmauern reden, aber durchaus mit der AfD. Reden heißt ja nicht zusammenarbeiten und schon gar nicht eine gemeinsame Koalition bilden. Aber das Wort Brandmauer triggert. Und wer daran rüttelt, schlägt Funken. Etwa in Sachsen-Anhalt und Mecklenburg-Vorpommern, wie Steffen Bilger, parlamentarischer Geschäftsführer der Unionsfraktion im Bundestag, berichtet. Die Reaktionen kamen nach Kretschmers Äußerung prompt.
5: Die Reaktionen aus den Wahlkämpfen und Verbänden waren sehr eindeutig. Niemand dort will mit der AfD in irgendeiner Art und Weise zusammenarbeiten oder in Gespräche eintreten.
2: Welche Folgen hätte das auch, wenn die CDU in Sachsen-Anhalt mitten im Wahlkampf die AfD zum Gesprächspartner erklären würde? Die Reaktion daher nachvollziehbar. Auch die von Bilger auf die Frage, ob Thorsten Frey als designierter neuer Fraktionsvorsitzender im Bundestag auf die AfD zugehen könnte.
5: Keinesfalls. Da sind wir sehr, sehr klar in unserer harten Abgrenzung.
2: Hart in der Abgrenzung ist auch CDU-Parteichef und Bundeskanzler Friedrich Merz, wie er immer wieder betont.
6: Ich werde es nicht zulassen, dass dieses Erbe unseres Landes von einer solchen Partei verspielt wird. Und deswegen gibt es keine Zusammenarbeit mit der AfD.
2: Arbeitgeberpräsident Dulger dürfte das gern hören. Er erklärte, mit der AfD nicht mal in den Dialog gehen zu wollen. Sie sei anti-Euro, anti-EU und pro-Russland.
0: In Frankreich wüten weiter heftige Waldbrände. Im Südwesten des Landes am Atlantik mussten inzwischen mehrere tausend Menschen in Sicherheit gebracht werden, auch Urlauber aus Ferienanlagen und von Campingplätzen. Aus Paris, Kai Rienecker.
7: Augenzeugen sprechen von Feuertornados, die sich durch die Kiefernwälder im Hinterland der Atlantikküste wälzten. Angefacht von Winden legten die Flammen in weniger als 24 Stunden über 15 Kilometer zurück. 2400 Hektar sind inzwischen verbrannt. Die Rauchwolken sind auf Satellitenbildern deutlich zu erkennen. Das sind ganz neue Dimensionen für die Brandbekämpfung in Frankreich. Auch mehrere Löschflugzeuge, die sofort vor Ort waren, konnten das Feuer bislang nicht stoppen. In den frühen Morgenstunden wurden Tausende von Anwohnern und Touristen in Sicherheit gebracht. Zahlreiche Campingplätze und Strände in der Nähe des Cap Ferret wurden geräumt. Die insgesamt 12.000 Evakuierten wurden in den Stadtteilen der Umgebung oder auf nicht gefährdeten Campingplätzen untergebracht. Verletzte soll es dabei bislang nicht gegeben haben. Gleichzeitig brennt es auch weiter im Hinterland der Côte d'Azur. Starke Mistralwinde könnten die Feuer in der Region weiter antreiben oder neue Brände auslösen.
0: Eins steht schon mal fest. Die Erwartungen in Jürgen Klopp sind riesengroß. Über den zwar noch nicht offiziellen, aber von allen Seiten gewünschten neuen Fußballnationaltrainer sagt etwa sein Vorgänger Berti Vogts, er ist der Beste, den wir im Moment haben. Und DFB-Vizepräsident Hans-Joachim Watzke erklärte, man greife mit Klopp ins höchste Regal. Allerdings war es schwierig, Klopp aus seinen momentanen Verpflichtungen, etwa als Chefstratege bei Red Bull, rauszukriegen. Morgen soll nun alles endgültig eingetütet werden. Tim Brockmeier.
8: Einladung zur Pressekonferenz Freitag 11 Uhr auf dem Campus in Frankfurt lautet der einfache Titel der Mail des DFB. Dass der Anlass die offizielle Verkündung von Jürgen Klopp als Bundestrainer ist, ist naheliegend, aber zumindest durch die Einladung nicht offiziell bestätigt. Es gilt aber als sehr gesichert, dass die DFB-Gremien noch im Laufe des heutigen Donnerstags, spätestens morgen am frühen Vormittag zusammenkommen und final den Vertrag für Klopp absegnen. Eine grundsätzliche Einigung zwischen dem DFB und Klopp ist längst erzielt, eine zwischen Klopp und seinem bisherigen Arbeitgeber Red Bull ebenfalls, wie der Bundestrainer in Spe bereits erklärte. Neben Klopp werden morgen auf dem Pressekonferenzpodium beim DFB auch Präsident Bernd Neuendorf und Bundesliga-Boss Aki Watzke erwartet. Beide hatten den Deal federführend mit eingefädelt. Der Vertrag mit Klopp soll dem Vernehmen nach bis einschließlich der WM 2030 laufen. Erstmals auf das DFB-Team wird er dann Ende September treffen, wenn innerhalb einer zweiwöchigen Länderspielpause gleich 4 Pflichtspiele in der Nations League anstehen. Das erste am 24.09. in Amsterdam gegen die Niederlande.
9: 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Mit Rigobert Kaiser. Im Münchner Wirecard-Prozess ist nach 3,5 Jahren ein Ende in Sicht. Das Landgericht München I will die Schlussplädoyers von Staatsanwaltschaft und Verteidigung in der 4. Oktoberwoche ansetzen. Der Hauptangeklagte Markus Braun, der Ex-Chef von Wirecard, sitzt seit dem Kollaps des Bezahldienstleisters vor 6 Jahren in Untersuchungshaft. Ein Termin für ein Urteil steht natürlich noch nicht fest. Die Wind

0: Windenergie spielt bei der Energiewende in Deutschland eine ganz große Rolle. Die großen Anlagen auf See liefern gut. Zum Stichtag 30. Juni wurde ja erstmals die Marke von 10 Gigawatt überschritten. Nicht so gut läuft es mit den Windrädern, die im Inland aufgestellt werden. Johannes Frevel.
1: Der Windenergieausbau an Land kommt mit 7% plus gegenüber dem Vorjahr deutlich langsamer voran als geplant. Zwar habe es im ersten Halbjahr einen Genehmigungsrekord neuer Windanlagen gegeben, vor allem wegen des langsamen Ausbaus von Netzanschlüssen habe sich der Zeitraum bis zur Einspeisung des ersten Stroms bei Windanlagen in den vergangenen 10 Jahren jedoch von 11 auf nunmehr 31 Monate verlängert, kritisieren der Maschinenbau-Industrieverband VDMA sowie der Bundesverband Windenergie BWE in ihrer Halbjahresbilanz. Netto sind demnach seit Jahresbeginn 116 Windräder zusätzlich gebaut worden. Ob der bis Jahresende anvisierte Zubau einer Windkraftleistung von 8 Gigawatt klappt, ist nach Darstellung der Windkraftwirtschaft unsicher. Politisches Ziel sind bisher jährlich zusätzliche 10 Gigawatt. Das werde in diesem Jahr auf jeden Fall verfehlt. Zwar stamme bereits ein Viertel der Stromversorgung Deutschlands aus nicht immer verfügbarer Windenergie. Allerdings befürchtet die Branche, dass der weitere Ausbau der Windkraft durch neue gesetzliche Rahmenbedingungen in den nächsten Jahren einbrechen und die Energiewende damit gebremst werden könnte.
0: Der Automarkt in der EU belebt sich. Vor allem der Juni überraschte mit hohen Absatzzahlen. Das belegen wiederum die Zahlen des Europäischen Branchenverbandes ACEA. In Frankreich und in Deutschland sind E-Autos besonders gefragt. Doch da liegt dann auch ein gewisser Haken, denn bei den Stromern sind vor allem die staatlichen Fördergelder die ausschlaggebenden Kaufargumente. Sarah Lopez berichtet.
2: Für den Automarkt in der EU läuft es gut. Nach Zahlen des Europäischen Branchenverbands ACEA wurden im Juni rund 13,6% mehr neue Autos zugelassen als im Juni vergangenen Jahres. Das liege vor allem an der hohen Nachfrage nach Elektroautos. Die Zahl der Neuzulassungen von reinen E-Autos sei um mehr als 60% im Jahresvergleich gestiegen. Das hängt demnach auch mit den staatlichen Förderprogrammen zusammen, die es gerade in mehreren Ländern gibt. Allerdings warnt der ACEA-Verband, der Marktanteil der E-Autos müsse sich deutlich erhöhen, um die entsprechenden CO2-Ziele bis 2030 zu erreichen. Der deutsche Autobauer Volkswagen bleibt laut ACEA weiter Marktführer in der EU und das mit Abstand. Die Zahlen zeigen aber auch, chinesische Unternehmen werden erfolgreicher in der EU, auch wenn ihr Marktanteil weiter vergleichsweise klein ist. So lag der vom chinesischen Automobilhersteller Geely im ersten Halbjahr etwa bei 2,7%. Der Marktanteil der Volkswagen-Gruppe war fast 10-mal so hoch.

0: Es ist 13.45 Uhr.
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0: Die Nachrichten mit Anna Greiter.
2: EU verhängt 890 Millionen Euro Strafe gegen Google. Nach Ansicht der Europäischen Kommission hat der US-Konzern mit seiner Suchmaschine sowie dem App-Marktplatz Google Play Wettbewerbsregeln verletzt und seine Konkurrenz widerrechtlich benachteiligt. Mit der Strafe drohen neue Spannungen mit Washington. US-Präsident Trump hatte die EU-Digitalgesetze scharf kritisiert und mit Gegenmaßnahmen gedroht. Bundesverfassungsgericht weist Beschwerde gegen Heizungsgesetz ab. Die Klage einer Gruppe um den früheren CDU-Abgeordneten Heilmann ist damit gescheitert. Er hatte zu kurze Beratungszeiten im Sommer 2023 kritisiert und im Eilverfahren einen vorläufigen Stopp des Gesetzes erreicht. Im Hauptverfahren sagte die Vorsitzende Richterin, die Verfassung setze der Beschleunigung zwar eine Grenze, aber nicht im Sinne eines bezifferten Tempolimits. Wirtschaftsverbände positionieren sich gegen die AfD. Arbeitgeberpräsident Dulger sagte, die Partei habe keine Lösungen für die Probleme Deutschlands. Die Chefin des Bundesverbands der Industrie, Gönner, meinte, die AfD sei keine Wirtschaftspartei. Mit ihr werde es nur neue Unsicherheiten für Investitionen geben. Teillegalisierung von Cannabis hat Folgen. Seitdem sind mehr Menschen wegen der Droge in Krankenhäuser eingeliefert worden, wegen akuter Vergiftungen und Psychosen. Das schreiben Wissenschaftler aus Hamburg und Leipzig in einem Fachjournal. Der Anstieg der Einweisungen sei zwar moderat, könne aber große gesellschaftliche Konsequenzen haben, gerade bei psychischen Erkrankungen. CSU und Freie Wähler wollen Uniformtag. Mit einem Dringlichkeitsantrag wollen die Landtagsfraktionen die Staatsregierung zur Einführung auffordern. Einsatzkräfte sollen an einem ausgewählten Tag auf freiwilliger Basis und nach Rücksprache mit dem Arbeitgeber in ihrer Uniform am Arbeitsplatz erscheinen können. Die Initiative soll das Ehrenamt stärken. Das Wetter in Bayern, teils Sonne, teils stark bewölkt und meist trocken. Höchstwerte 18 bis 25 Grad.
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3: Freibäder haben bald Hochsaison, denn in Bayern werden nächste Woche die Schüler in die Sommerferien entlassen. Aber nicht alle können einfach so ins Wasser springen, denn in Deutschland kann nach Angaben der Deutschen Lebensrettungsgesellschaft jedes fünfte Kind zwischen 6 und 10 Jahren nicht schwimmen. Ein wesentlicher Grund dafür, immer mehr Schwimmbäder schließen und an vielen Grundschulen fehlt die Möglichkeit, regelmäßigen Schwimmunterricht anzubieten. In Geimersheim im Landkreis Ingolstadt wollen 11 Klässler des Gymnasiums jetzt was dagegen tun. Die Schülerinnen und Schüler haben sich zu Schwimmassistenzen ausbilden lassen und sie bringen nun den Drittklässern der benachbarten Grundschule das Schwimmen bei. Barbara Fuß war als beim ersten Einsatz im Bad dabei.
4: Über 3 Monate haben die 11 Klässler für ein Schulprojekt gerackert. Einen Erste-Hilfe-Kurs, dann den Rettungsschwimmer und schließlich die 40-stündige Schwimmassistentenausbildung absolviert. Jetzt endlich die Premiere. Die 16-jährige Emilia und der 17-jährige Sebastian warten zusammen mit einem guten Dutzend Klassenkameraden in der Schwimmhalle auf die Grundschulkinder.
5: Wir sind schon aufgeregt, weil es das erste Mal ist, dass wir es machen möchten.
6: Nervös ist man immer, vor allem wenn man dann auf einmal echte Kinder hat. Das haben wir ja in den Lehrproben nur mit uns selber quasi gemacht.
4: Rund 50 Drittklässler aus der benachbarten Grundschule strömen ins Bad. Sportlehrerin Elke Harrat teilt sie in Gruppen ein. Die 17-jährige Jana bekommt 5 Kinder zugeteilt, die noch nicht schwimmen können. Viel mehr werden für sie kaum zu betreuen.
5: Wird nicht mal ein bisschen schwer? Vor allem, weil ich jetzt bei 5 Kindern schon den Überblick verliere, denke auch schon, dass sie ohne Schwimmmodul schwimmen können.
4: Eigentlich steht Schwimmunterricht ganz regulär im Grundschullehrplan. Trotzdem bieten viele Schulen ihn nicht an. Sportlehrer Stefan Liebold vom Gymnasium Geimersheim kennt die Gründe und hat deshalb das Projekt gestartet.
7: Wir haben etwas wenige Schwimmflächen, aber vor allen Dingen auch zu wenige Schwimmlehrkräfte. Und das war unser Ansatz. Wir wollten mal überlegen mit unseren Elfmessern, was wirklich praktisch sinnvoll ist zu machen.
4: Was als Schulprojekt begonnen hat, soll weitergehen. Die Jugendlichen wollen ihre eigene Schwimmschule aufbauen. Der Bedarf ist da, meint Schwimmassistentin Emilia.
5: Ich finde schon, dass es gesellschaftlich relevant ist. Und in der Schule wird es nur vereinzelt gemacht. Deswegen finde ich schon, dass Grundschulen besonders darauf achten sollen, dass die Kinder früh schwimmen lernen, sicher darin sind.
4: Deshalb will sie weiter Kindern das Schwimmen beibringen. Allerdings, und so sehen es auch die anderen Schwimmassistenten vom Gymnasium Geimersheim, dann als reguläre Hilfskräfte mit einem Honorar.
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3: Belgien hatte mal das dichteste Eisenbahnnetz der Welt. Es begründete den wirtschaftlichen Aufstieg Europas. Nichts rollte ohne zumindest eine indirekte belgische Beteiligung zwischen London, Berlin, Moskau und Paris sowie anderen wichtigen Destinationen. Dass die Belgische Bahn, die 1926 aus Einzelgesellschaften gegründet wurde, heute zu den besten Europas gehört, ist unter anderem der Leitung zu verdanken, einer Frau mit ungewöhnlichem Werdegang, die das Eisenbahnunternehmen seit 2017 führt. Andreas Meyer-Feist berichtet aus Brüssel.
8: Charmant, das alte wallonische Volkslied Der kleine Bahnhof. Bahnlieder gibt es hier viele. Die Belgier lieben ihre Bahn. Sie fährt zweistöckig in die kleinsten Gemeinden und nennt sich dann immer noch IC. Mal kommen Ansagen in Französisch, mal auf Niederländisch, je nachdem, welches Dorf gerade kommt. Ist der Bahnsteig zu kurz und der Zug zu lang?

0: te selbst.
1: Eten en drinken in het midden van het winkeltje. Alle Italiaanse producten van pesto's, pastas en wijnen.
0: Mit so einer Vergangenheit schließt man natürlich keine Bahnhofsbistros, hat sie auch nicht getan. Aber als sie ein Headhunter der Politik als absolut beste Kandidatin für den wichtigsten Posten im Land präsentierte, musste sie sich ziemlich böse Dinge anhören.
1: Wir gaan toch geen Café-Bazin vragen om bestuurder te worden van ons groot bedrijf.
2: Sie sagten, wir werden doch keine Kaffeebetreiberin bitten, oberste Chefin des größten belgischen Unternehmens zu werden. Als ich dann aber wirklich Chefin wurde, tauchten diese Männer, die über mich schlecht redeten, plötzlich alle wieder auf und lobten mich als beste Managerin überhaupt. Ich habe mich an die Worte meiner Mutter erinnert. Es gibt die echten Menschen, die nicht nur da sind, wenn es um ihren eigenen Vorteil geht, und es gibt die anderen. Ich habe daraus viel gelernt.
0: Gut, dass sich die Kultur geändert hat, sagen viele, die mit der Bahn fahren.
3: Es war eine geschlossene Kultur mit starren Hierarchien. Nichts sollte sich verändern und immer saßen dieselben Leute an den wichtigen Stellen. So etwas hat die belgische Elite lange aufrechterhalten.
0: Nun nicht mehr. Nach ihrer kulinarischen, gastronomischen Auszeit vom klassischen Corporate-Leben, um sich einen Kindheitstraum zu erfüllen, muss die Bahnchefin aufpassen, dass nichts anbrennt. Gewalt gegen Personal, ein Problem wie in Deutschland mit etwa 7 Vorfällen pro Tag. Der Ticketverkauf im Zug wurde abgeschafft. Wer ohne Ticket einsteigt, riskiert sofort eine Strafe bis zu 500 Euro. Aber während in Deutschland die Pünktlichkeit oft nur bei 50% oder 60% liegt, erreichen die Belgier eine Quote von 90% bei einer Toleranzgrenze von 6 Minuten. Das alles im Kleinen und ziemlich langsam.
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5: Mit Edgar Endres. Morgen soll es also soweit sein, dann wird der Deutsche Fußballbund sein neues Trainerteam vorstellen. Denn heute hat der DFB für eine Pressekonferenz ab 11 Uhr in Frankfurt eingeladen. Der Boss wird Jürgen Klopp sein, Co., der vor kurzem noch in Unterhaching trainierende Sven Bender. Offiziell ist das Ganze noch nicht. Große Eröffnungsshow in der Regionalliga Bayern, denn heute Abend beginnt die neue Saison um 19 Uhr mit dem unterfränkischen Derby Hauptstadt gegen den Drittliga-Absteiger Schweinfurt. Wolfram Hanke.
6: Der FC 05 Schweinfurt musste nach dem Abstieg aus der dritten Liga eine komplett neue Mannschaft aufbauen. 18 Spieler aus der Drittligasaison sind gegangen, 18 neue sind gekommen. Eine Herausforderung für den neuen Trainer Jan Gernlein.
7: Nur weil irgendwo ein Rückschlag mal kommt, heißt ja auch nicht, dass es dann negativ weitergeht, sondern heißt ja auch, es gibt viele Chancen. Und ich glaube, die Chancen hat der Verein aus meiner Sicht jetzt rückblickend die letzten Wochen sehr, sehr gut bewältigt und wirklich coole Lösungen gefunden. Und ich glaube wirklich, dass keiner der handelnden Personen gesagt hat, es ist alles schlecht.
6: Jan Gernlein ist von Eintracht Bamberg nach Schweinfurt zurückgekehrt. Der 33-Jährige hatte vorher bereits mehrere Stationen im Nachwuchsbereich vom FC 05 Schweinfurt durchlaufen und war vor 7 Jahren als Co-Trainer der Regionalligamannschaft tätig. Wo der FC 05 diese Saison landen wird, ist für ihn nicht absehbar.
7: Ja, wie gut es uns gelingt, wenn wir, glaube ich, dann die nächsten Wochen an Ergebnissen sehen. Weil ich glaube, das ist das Einzige, was auch für viele Leute zählt. Aber ich glaube, dass uns zum jetzigen Zeitpunkt schon sehr, sehr viel gelungen ist. Und die Mannschaft einfach jetzt schauen muss, dass diese Jugendlichkeit, die sie vielleicht noch hat, einfach so nach und nach abgelegt wird, um dann wirklich auch das Talent, was sie hat, immer wieder besser zu zeigen.
6: Gleich 5 Schweinfurter Neuzugänge sind von Ligakonkurrent TSV Hauptstadt gekommen. Ein Schweinfurter ist zurück nach Hauptstadt gewechselt. Das Team aus dem Grabfeld hatte in der vergangenen Saison Platz 6 in der Regionalliga Bayern erreicht. Trotz der Abgänge blickt Trainer Claudio Bosesan zuversichtlich in die neue Saison.
8: Für mich schon ein bisschen überrascht, bei einer oder anderen nicht, weil das sind schon ein oder andere Spieler, die zu uns gewechselt sind, von Hauptstadt nach Schweinfurt, die in der Jugend auch für FC gespielt haben. Also von daher war auch nicht so überrascht. Und natürlich ist es schwer, die Halle. Ja, dass es gibt Spieler, die sehen mehr Spielzeit in Schweinfurt gesehen oder wie gesagt wieder zu den alten Vereinen. Also von daher ist es ganz normal, dieser Wechsel. Also von daher gab es überhaupt keine Probleme.
6: Hauptstadt rechnet beim Lokalderby zum Auftakt mit ausverkauftem Haus und etwa 3000 Zuschauern.
5: Tja, und das Gute ist, Sie können bei uns heute Abend live dabei sein auf BR24 Sport oder auch in der ARD Mediathek. Und damit der gewohnte Abstecher zur Tour de France. Heute die 18. Etappe. Holger Gerska, eine, die es bereits in sich hat. Gibt es schon entsprechende Ausreißversuche?

0: Ja, Versuche gab es eine ganze Menge. Ob der, den wir jetzt gerade beobachten, von Erfolg gekrönt sein wird, das wird sich in den nächsten Kilometern zeigen. Wenn ja, dann wäre das eine gute Nachricht für den deutschen Meister Felix Engelhardt, denn ähnlich wie gestern ist auch er heute wieder mit dabei. 7 Fahrer sind es insgesamt, verblüffenderweise da schon ein Berg der ersten Kategorie und das ist die zweitschwerste Kategorie, darüber kommt noch die Ehrenkategorie, ist auch der Mann im grünen Trikot dabei, Mats Pedersen, der Däne. Es wartet eine Sprintwertung nicht hinter den 7 Bergen, sondern hinter 3 Bergen und die jetzt noch kommen, sind nicht ganz so lang, etwas steiler, aber das könnte er durchaus schaffen. Und dann würde er sich wieder ein Polster gegenüber Jasper Philipsen, dem gestrigen Etappensieger, zulegen. Gestern ja hat Mats Pedersen viele Punkte Vorsprung in der Grünwertung eingebüßt. Aber ob das jetzt wirklich aus dieser 7er-Gruppe etwas wird, da werden viele andere noch etwas dagegen haben. Wir sehen jetzt schon wieder an der Spitze des Feldes Bemühungen auch von Ben Healy. Dessen Teamkollege übrigens ist Georg Steinhauser, die ging mir jetzt richtig schlecht seit gestern. Der fährt heute auch schon wieder weit hinter dem Feld und muss bangen, das Ziel zu erreichen.
1: Danke, Holger. In einer Stunde sind wir wieder live dabei.
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3: A3 Würzburg Richtung Nürnberg zwischen Helmstadt und Würzburg ran das Acker Stau. Dann weiter zwischen Erlangen-West und dem Kreuz Fürth-Erlangen 6 Kilometer Stau. Die A3 Nürnberg Richtung Passau zwischen Schwarzach und Hengersberg 10 Kilometer Stau und stockender Verkehr. A7 Ulm Richtung Würzburg zwischen Gingen-Herbrechtingen und Ahlen-Oberkochen 10 Kilometer Stau. Die A7 Fulda Richtung Würzburg 9 Kilometer Stau zwischen dem Fuldaer Dreieck und Bad Brückenau-Wildflecken. A8 Stuttgart Richtung München zwischen Odelshausen und Sulzemoos 4 Kilometer Stau. Die A8 Salzburg Richtung München zwischen Weihern und dem Kreuz München Süd stockender Verkehr nach einem LKW-Unfall. A9 München Richtung Nürnberg, stockender Verkehr zwischen Manching und Denkendorf und Nürnberg Richtung München auf der A9 zwischen Lenting und Neuburg an der Donau, Stau wegen Bergungsarbeiten. Die A92 München Richtung Deggendorf zwischen dem Kreuz Landhut und Wörth an der Isar, 5 Kilometer Stau wegen Bauarbeiten. A93 Rosenheim Richtung Kiefersfelden, 13 Kilometer Stau zwischen Brandenburg und Kiefersfelden. Dann haben wir noch die A99 Ostumfahrung München Richtung Nürnberg zwischen Hohenbrunn und Kirchheim, stockender Verkehr. B17 Landsberg Richtung Reute zwischen Schwangau und Füssen, Stau an einer Baustelle. Und zum Schluss die B318 Holzkirchen Richtung Rottach-Egern zwischen Bad Wiessee und Rottach-Egern, Stau. Kurz noch das Wetter in Bayern. Heute ist es eher stark bewölkt. Später kommt häufig mal die Sonne durch. 18 bis 25 Grad die Höchstwerte. Dazu wird es windig, in Böen auch stark. Die weiteren Aussichten morgen ebenfalls sonnig bis locker bewölkt und trocken. Der Wind lässt langsam nach und zum Wochenende hin wird es wärmer. Allerdings steigt dann auch das Gewitterrisiko. Es ist 14 Uhr.
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3: Google muss fast 900 Millionen Euro an die EU zahlen wegen Verstößen gegen Wettbewerbsregeln. Das Bundesverfassungsgericht hat ein Urteil zum umstrittenen und inzwischen abgelösten Heizungsgesetz gefällt. Da geht es aber nicht um Inhaltliches, sondern um das Tempo der Gesetzgebung. Und der Landtag führt einen Bayerischen Uniformtag ein. Was das ist, dazu gleich mehr. Am Mikrofon ist Dani Stahl. Schönen Donnerstagmittag. Der Digital Markets Act. Das ist ein Wettbewerbsgesetz in der EU, mit dem verhindert werden soll, dass es im Onlinehandel und überhaupt in der Digitalwirtschaft Monopole gibt. Sprich, dass also Großkonzerne ihre eigenen Angebote pushen und andere Anbieter benachteiligen. Genau das hat Google aber getan, sagt die EU-Kommission und verdonnert den Suchmaschinenkonzern zu einer hohen Strafzahlung. Aus Brüssel, Katrin Schmidt.
4: Die insgesamt 890 Millionen Euro Strafe wird fällig, weil Google in 2 Fällen gegen den Digital Markets Act der EU verstößt. 460 Millionen Euro entfallen auf den Vorwurf, dass Google in der Suchmaschine eigene Dienste systematisch bevorzugt, etwa bei der Suche nach Restaurants, Hotels, Flügen oder Übersetzungen. Nach Ansicht der EU-Kommission werden Konkurrenzangebote dafür benachteiligt. Ein Beispiel: Bei der Suche nach einem WM-Spiel wurde häufig zuallererst eine durch Google lizenzierte Infobox zu allem rund um das Spiel angezeigt. Noch weit vor zum Beispiel unabhängigen Sportwebseiten. Weitere 430 Millionen Euro Strafe betreffen den Google Play Store. Hier wirft die Kommission dem Konzern vor, Verbraucher im Unklaren zu lassen, darüber, dass weitere Produkte oder In-App-Angebote, etwa bei beliebten

0: gemieteten Spielen anderswo günstiger sein können. Außerdem sollen Entwickler daran gehindert werden, alternative Vertriebswege zu nutzen oder ihre Angebote frei zu bewerben.
1: Das Heizungsgesetz der rot-grün-gelben Regierung. Inzwischen ist es ja durch ein neues ersetzt. Es war von Beginn an hoch umstritten. Zum einen für die Art und Weise, wie es den Einbau von Heizungen für mehr Klimafreundlichkeit regelte. Zum anderen dafür, wie die damalige Bundesregierung es durch den Bundestag bringen wollte. Nämlich recht eilig, noch kurz vor der Sommerpause. Aber das ging vielen Abgeordneten dann doch zu schnell. Das Bundesverfassungsgericht hat jetzt darüber entschieden, ob das Vorhaben rechtens war und ob es eine Art Tempolimit bei der Gesetzgebung geben müsste. Antonetta Stefanie über das Urteil und die Vorgeschichte.
2: Vor 3 Jahren wollte die Ampelkoalition vor der Sommerpause noch schnell das sogenannte Heizungsgesetz verabschieden. In einem beschleunigten Verfahren sollte der Bundestag über den viel diskutierten Kompromiss zu klimafreundlichen Heizungen entscheiden. Einige Tage vor der Abstimmung legte die Koalition noch einmal Änderungen zum Gesetzentwurf vor. Genug Zeit, um sich mit den komplexen Änderungen ausreichend zu beschäftigen, sei da für die Abgeordneten nicht mehr gewesen, kritisierte der ehemalige CDU-Abgeordnete Thomas Heilmann. Er klagte deshalb in Karlsruhe und verband seine Klage mit einem Eilantrag. Der hatte Erfolg. Der Bundestag musste die Abstimmung damals verschieben. Heute hat das Bundesverfassungsgericht nun in der Hauptsache grundsätzlich entschieden und die Klage, anders als den Eilantrag, abgewiesen. Das Grundgesetz lege keine absolute Höchstgeschwindigkeit für Gesetzgebungsverfahren fest, entschied das Gericht.
1: In Frankreich wüten weiter heftige Waldbrände. Im Südwesten des Landes am Atlantik mussten inzwischen mehrere tausend Menschen in Sicherheit gebracht werden. Aus Paris, Kai Rünecker.
3: Augenzeugen sprechen von Feuertornados, die sich durch die Kiefernwälder im Hinterland der Atlantikküste wälzten. Angefacht von Winden legten die Flammen in weniger als 24 Stunden über 15 Kilometer zurück. 2400 Hektar sind inzwischen verbrannt. Die Rauchwolken sind auf Satellitenbildern deutlich zu erkennen. Das sind ganz neue Dimensionen für die Brandbekämpfung in Frankreich. Auch mehrere Löschflugzeuge, die sofort vor Ort waren, konnten das Feuer bislang nicht stoppen. In den frühen Morgenstunden wurden Tausende von Anwohnern und Touristen in Sicherheit gebracht. Zahlreiche Campingplätze und Strände in der Nähe des Cap Ferret wurden geräumt. Die insgesamt 12.000 Evakuierten wurden in den Stadtteilen der Umgebung oder auf nicht gefährdeten Campingplätzen untergebracht. Verletzte soll es dabei bislang nicht gegeben haben. Gleichzeitig brennt es auch weiter im Hinterland der Côte d'Azur. Starke Mistralwinde könnten die Feuer in der Region weiter antreiben oder neue Brände auslösen.
1: Bei Uniform denkt man sofort an Soldaten. Dabei tragen viele andere Menschen bei ihrer Tätigkeit auch eine Uniform. Polizistinnen und Polizisten etwa zum Beispiel, aber auch Mitglieder der Feuerwehr und andere Ehrenamtliche. Künftig werden sie alle einmal im Jahr gewürdigt. Der Landtag in München hat einen bayerischen Uniformtag beschlossen. Peter Queton.
4: Die Helden des Alltags sichtbar machen, so nennt es die CSU in ihrer Begründung für die Einführung eines bayerischen Uniformtages. Haupt- und Ehrenamtliche von Feuerwehr, Hilfsorganisationen, des Technischen Hilfswerks, Bundeswehrangehörige, Mitarbeiter von Justiz und Polizei sollen sichtbar werden, auch am Arbeitsplatz. Der Bayerische Uniformtag soll nach Rücksprache mit den Arbeitgeberverbänden jährlich und auf freiwilliger Basis stattfinden. So werde im Alltag deutlich, wie viele Menschen sich für die Sicherheit des Landes einsetzen, hieß es bei der CSU. Am Ende stimmten nur AfD und SPD dagegen.
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6: Heute geht es bei 11KM um eine Festplatte. Eine Festplatte mit bisher streng geheimen Daten. Und die geben Einblick, wie das Assad-Regime in Syrien systematisch gefoltert und getötet hat. Noch immer gelten mindestens 160.000 Regimekritiker als vermisst. NDR-Journalist Amir Mousavi ist Teil des internationalen Rechercheprojekts Damaskus Dossier. Und mit ihm folgen wir heute einer Spur. Der Spur dieser geheimnisvollen Festplatte. Die führt uns tief in die Tötungsmaschinerie des ehemaligen Regimes in Syrien. Und sie gibt Antworten. 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Ein Thema in aller Tiefe. Mein Name ist Elena Kuhn. Hallo Amir, das ist sehr schön, dass du da bist.
7: Hallo Elena. In der Nacht von 7. bis zum 8. Dezember 2024 war chaotischer Zehner.
8: Aufständische haben die Kontrolle über die syrische

0: syrische Hauptstadt übernommen und Machthaber Assad gestürzt.
1: Dieses Ereignisse hat uns, ich glaube, alle überrascht. Und da haben wir Kollegen nicht damit gerechnet, diese dynamische Entwicklung, die war für uns und auch für viele Menschen in der Region auch völlig überraschend.
0: Den Umsturz erzwungen hat ein Zusammenschluss überwiegend islamistischer Aufständischer. Sie konnten in weniger als 2 Wochen die wichtigen Städte Aleppo, Hama und Homs einnehmen. Heute früh erreichten die Kämpfer schließlich Damaskus, Assads bisheriges Machtzentrum.
1: Wir haben das nicht möglich gehalten, dass es so schnell kommt. Scheint mir, dass die Situation so gekommen, dass die Truppen von Assad nicht gekämpft haben und einfach den Waffen niedergelegt.
0: Der langjährige Machthaber Assad ist geflohen. Russischen Nachrichtenagenturen zufolge befindet er sich mit seiner Familie in Moskau.
1: Die Situation ist außer Kontrolle geraten. Menschen fliehen, Behörden werden gebrannt, Beweise werden einfach vernichtet, Soldaten desertieren. Die wechseln die Uniform zu einer Zivilkleidung. Manche wissen nicht, was ist geschehen, was passiert. Damaskus sei gefallen. An diesem Nacht erfahren wir später, dass ein Offizier, ein Oberst, der hat ein bestimmte Dokumente und bestimmte Festplatte in seinem Safe. Diese Festplatte beinhaltet digitale Beweismittel für Tausenden von verstorbenen Syrern. Der Oberst Mohammed, wir nennen ihn Mohammed, hat eine leitende Funktion in der Militärpolizei. Seine Einheit besteht aus ca. 10 Menschen. Wir nennen ihn Mohammed, weil wir wollen ihn schützen. Die Situation ist für ihn sehr gefährlich, weil der Gefahr kommt nicht nur von der jetzigen Regierung, sondern auch von den ehemaligen Regimetreuer von Assad, die Alawiten, und er kommt aus diesem Bereich. Aus seiner Erzählung in diesem Nacht war die Situation sehr brenzlig. Er hat eine Bereitschaft gehabt. Und in dieser Bereitschaft muss er in sein Büro schlafen. Und er war dort und jemand hat den Tor bei ihm geklopft und hat gesagt, Herr, ist die Situation aus der Kontrolle geraten und Damaskus ist gefallen. Und sagt, was, gefallen, wie, was? Okay, wo sind die Offiziere? Ja, die sind weg, gerannt. Und dann hat er gesagt, okay, ich verlasse den Büro, weil es ist sehr gefährlich, und hat sein Safe geöffnet und hat den Festplatte geholt und mit allem Möglichen, was er in seine Tasche reingestopft hat, mitgenommen und hat den Schlüssel von Safe dort gelassen und ist sehr nach Hause gegangen. Der hat uns alles in dem Interview erzählt und wie es dieses berühmte Nacht war. Und er muss einen gefährlichen Weg nehmen, wo es Chaos und Aufständigen und Soldaten, und er hat natürlich Angst. Er hat genau auch uns erzählt, wie es die Gesichter auf der Straße haben sich total geändert. Die Checkpoints waren nicht, wie es er gewöhnt hat. Und es gab chaotische Zustände. Die Straßen waren nicht immer passierbar. Der Bus muss immer wieder angehalten werden. Und jedes Mal, wenn er angehalten, hat immer mit allen gerechnet, auch den Tod. Das war sehr gefährlich für ihn und er hatte mit allen gerechnet. Und er hatte gedacht, dass ihm mit einer von den mehreren Checkpoints, die auf dem Weg zu seinem Wohnhaus außerhalb Damaskus in den Küstenbereich, dass er von diesem Checkpoint runtergeholt wird und wird einfach getötet auf der Straße. Es war alles möglich. Aber irgendwann kam er mit einem sehr langen Weg, kam er in seinem Haus an. Auch wenn es lange gedauert hat, ist dort heil angekommen, samt die Beweismittel, die er mitgenommen hat.
2: Und du hast jetzt gerade geschildert, wie dieser Offizier diese Festplatte sichert und herausschmuggelt, aus einem Safe mitnimmt. Und etwa zur gleichen Zeit, also kurz nach dem Sturz von Assad und seinem Regime, ich weiß noch, und das einmal als kurzer Disclaimer hier, wir kennen uns ja und wir arbeiten auch viel zusammen. Ich weiß noch, wie du gesagt hast, du musst nach Syrien, du musst da jetzt sofort hin, du willst da sofort hin als Journalist. Du warst da ja selber auch in den Zeiten, in den Jahren des Krieges. Ich kenne den Helm aus dem Büro von dir, die schusssichere Weste, auf der Press steht. Und ich weiß noch, dass einige im NDR versucht haben, dich darin zu unterstützen, dass du da sicher hinkommst. Und du hast ja auch den großen Vorteil, du sprichst Arabisch. Wie hast du dann, als du nach Syrien gekommen bist, die ersten Tage dort erlebt, diese Tage nach dem Sturz von Assad?
1: Wir begleiten Syrien seit 2011 und berichten wir immer wieder mal über Syrien.
2: Also seit Beginn des Bürgerkriegs, ne?
1: Genau, seit Beginn der Bürgerkrieg haben wir immer darüber berichtet und haben wir auch Recherche betrieben. Und als der Regime gestürzt war, haben wir gesagt, okay, lass uns mal dorthin gehen, gerade jetzt. Und wir wissen aus Erfahrung, dass gibt es ein goldenes Fenster, der beträgt Tagen oder vielleicht Wochen. Nach dem Sturz eines Systems kommt ein neues System. In diesem goldenen Fenster könnte man viel erreichen, viel Menschen ansprechen, viele Tatsachen sehen, erleben, wie sie sind. Und als wir in Damaskus ankamen, sahen wir Gebäude abgebrannt. Da gab es auch Menschen, die angeströmt haben in vielen Behördensitze. Und suchen wir in irgendwelchen Unterlagen, suchen sie Antworten auf deren Geliebten, seit Jahren verschwunden waren. Spurlos.
2: Und das sind mindestens 160.000 Menschen, die bis heute als vermisst gelten. Amir, liefern die Daten auf dieser Festplatte mit den Belegen, die der Oberste herausschmuggeln konnte, liefern die irgendwelche Hinweise zu den Vermissten? Und wie habt ihr die Festplatte eigentlich bekommen?
1: Wir haben auch ein Netzwerk von vielen Mittelsmännern. Und wir haben gehört, dass es sowas gibt, weil es gab schon mal einen ähnlichen Fall in 2015, sogenannten Caesar File. Und da haben wir gedacht, vielleicht könnte das auch so sein. Und haben wir unsere Recherche intensiviert in dieser Richtung und diese Daten am Ende zugespielt bekommen. Und da waren wir einfach, ich meine, überrascht einerseits, weil wir haben gedacht, das ist nicht möglich. Aber die Beweise, die bei uns vorliegen, hat uns gezeigt, da waren Tatsachen, Zehntausenden, über Zehntausenden Menschen einfach umgebracht, abfotografiert, dokumentiert. Die Massendaten, die wir zugespielt bekommen, war für uns auch sehr, sehr groß. Und deswegen haben wir gesagt, schaffen wir nicht. Deswegen haben wir Kollegen von WDR und Süddeutsche Zeitung, aber auch mit einer internationalen Konsortium für investigative Journalismus und auch anderen Medien weltweit auch eingeladen, für diese Recherche zu gewinnen. Und haben wir das selber alle recherchiert mit demselben Ziel, einfach zu verstehen, wie es war, mit wem, wo und was.
2: Und was ist auf dieser Festplatte genau drauf?
1: Elena, in diesem Festplatte gab es Bilder. Diese Bilder stammen von Jahr 2015 bis 2024, also 2 Monate vor dem Sturz Assads. Und die beinhalten genau die Tötungsprozesse. Und die beweist das auch, dass der Regime mit seiner Tötungsmaschine weitergemacht, ungeachtet von den internationalen Protesten. Und dieser Tötungsprozess findet jeden Tag in Syrien statt, aber auch dokumentiert. Und die Dokumente liegen in dieser Festplatte. Die Fotos zeigen Menschenleichen, die ungeheuerliche Gewalt erlebt haben.

0: Gewalt Spuren in den Nasen, in den Gesichtern, in den Körper. Es gibt auch vielen Leichen, die unterernährt waren, so eine Art Knochen und einfach Haut. Da gab es auch Bilder von Leichen, die eine krasse Verblutung gehabt haben. Und aus diesen Fotos können wir Rückschlüsse bekommen, dass es keine Zweifel steht daran, dass diese Menschen gestorben durch den Folter und Unterernährung. Man sieht überwiegend Männer, wobei da gab es auch 5 Frauen und ein Kind, aber überwiegend Männer. In diesen Daten, die wir zugespielt bekommen, gibt es keine medizinischen Berichte, wo man das weiß, warum ist der gestorben. Wir sehen nur Bild mit 3 Nummern, aber die Bilder sprechen für sich selbst. Unterernährung, Verletzung, Gewalt, Folter. Und man kann das ahnen, was ist geschehen. Und wir könnten durch unsere Recherche mehr als 10.000 Häftlinge, Körper zählen. Die Leichen wurden abfotografiert in einem militärischen Krankenhaus und da konnten wir auch die Stelle lokalisieren. Dort in einem Keller gibt es einen Kohlraum. Vor dem Kohlraum gibt es einen Gang. In diesem Gang wird die Leiche dorthin gebracht und da werden sie fotografieren, Foto machen für den Leichen. Alle dokumentiert nach dem Tag, Monat, Jahr. Und das ist wirklich wie ein Pfeil, wenn man sich vorstellt in einem Computer. Jeder Ordner ist ein Jahr. Und dann, wenn man klickt in einem Ordner, sagen wir so 2020, dann kommt das 12 weitere Unterordner, geteilt auf 12 Monaten. Und jeder Ordner wiederum öffnet man sich und dann findet man die Tage, wo man dort auch Menschen fotografiert haben.
1: Warum hat dieses Regime von Assad diese ganzen Fotos aufgenommen? Was steckt dahinter?
0: Dahinter steckt ein System. System um eine Legalisierung des Todens.
1: Was meinst du genau mit Legalisierung des Tötens? Am Anfang der Folge, da hast du ja von Oberst Mohammed erzählt, der Mann, der diese Festplatte mitgenommen hat. Und du hast erzählt, dass er bei dieser Einheit gearbeitet hat, die im Assad-Regime dokumentiert hat, Fotos gemacht hat. Hat er euch noch mehr erzählt?
0: Der Oberst Mohammed hat uns auch erzählt, wie ist der Ablauf dieser in den sogenannten Beweissicherungsabteilung der Militärpolizei. Und deren Aufgabe besteht darin, Menschen und Leichen zu fotografieren, wenn sie gestorben sind. Mindestens 3, einer Close-up, also so direkt an dem Gesicht, andere ist der halbe Körper und der dritte ist der ganze Körper. Und archivieren das alles digital, aber auch werden sie ausdrucken, Bilder, 2, 3 Stück für die Akte, die zum Militärgericht geht. Man muss auch wissen, der hat selber nicht gefoltert oder nicht getötet, soweit dass ich weiß. Seine Einheit besteht nur diese Gräueltaten, das Assad zu dokumentieren und einfach zu archivieren. Im Militärgericht gibt es Berichte von Untersuchungen. Die Fotos sind ein Bestandteil der Akte. Wir selber waren bei diesem Militärgerichtshof und haben bei gefragt dort die neue Regierung, wie funktioniert die Aktenführung von einem Häftling? Ein Richter in der neuen Regierung hat uns gesagt, dass diese Menschen werden zum Tode verurteilt anhand dieser Berichte von Untersuchungen von den Geheimdiensten. Also was der Offizier von Geheimdienst in seinem Bericht schreibt,

0: übernimmt der Richter 1:1 und verurteilt den Menschen, der schon vor 2 Monaten gestorben ist. Deswegen, es ist kein normaler juristischer Prozess, das ist einfach eine Maschine des Todens. Also erstmal töten und dann verurteilen, nicht verurteilen und dann töten. Das ist natürlich ganz, ganz, wir haben einfach die Kopf geschüttelt, als wir diese Tatsache festgestellt haben. Und haben gesagt, das ist letztendlich ein Versuch, eine Legalisierung eines Tötung. Und da ist weit weg von einem juristischen Prozess oder legalen Prozess. Das entspricht nicht den rechtsstaatlichen Prinzipien.
1: Also ich fasse es nochmal ganz kurz zusammen und korrigiere mich, wenn ich es falsch verstanden habe. Also diese Menschen sind nach euren Recherchen gefoltert worden. Sie sind womöglich an diesen Folterverletzungen unter anderem auch gestorben. Und dann, nachdem sie tot sind, werden sie angeklagt und verurteilt.
0: So kann man das sagen. Das konnten wir mindestens in einem Fall genau belegen, mit schriftlichen Unterlagen des Militärgerichts in Damaskus. Das klingt natürlich absurd, aber danach sieht es aus.
1: Wer sind diese vielen Menschen auf diesen Fotos? Kann man das sagen? Sind die allermeisten Regimekritiker gewesen?
0: Es ist jetzt natürlich schwer zu sagen, von all diesen tausenden Bilder, dass sie alle Regimekritiker waren. Es gab auch Menschen, die nicht gegen Regime gemacht haben, wie zum Beispiel Mohammed. Ein Mann, Mohammed, 22 Jahre, er war im 3. Jahr Jurastudium in Uni Damaskus. Den jungen Mann haben wir in anderen Daten, die uns zugespielt haben, auch erkennen können. Und haben wir gesehen, dass er verhaftet worden und gefoltert worden ist. Mohammed Leichnam wurde dann zum militärischen Krankenhaus in Harasta gebracht und dort wurde er versucht zu reanimieren, aber hat das nicht geklappt und wurde er dann halt dort seinen Tod festgestellt und wurde dann dokumentiert anhand einer Unterlagen.
1: Warum genau dieses Krankenhaus?
0: Das ist ein militärisches Krankenhaus. Also es war ein normales Krankenhaus für Angehörige der syrischen Armee. Und zwar nach unserer Recherche bis zum Jahr 2015. Aber das Harasta-Krankenhaus hat noch andere Funktionen. Das Krankenhaus hat 6 Etagen und eine 7. Geheimetage. In diesem 7. Etagen wurden Häftlinge aus Foltergefängnis hingebracht. Das ist eine Funktion. Die zweite Funktion ist das Krankenhaus als Hotspots für alle Leichen. Die Leichen aus verschiedenen Gefängnissen der Sicherheitsbehörden kamen dorthin und dort in Harasta Krankenhaus den Tod festzustellen, die Leichen abzufotografieren und wegtransportieren. So war das organisiert.
1: Woher weißt du das?
0: Wir waren auch da. Könnten wir auch eine Sondergenehmigung von der jetzigen Regierung kriegen? Und in diesem verlassenen Krankenhaus und könnten wir rekonstruieren, wie es damals passiert, wie es damals geschehen in dieser 7. Etage. Und das ist nur eine gesperrte Etage und der Aufzug geht bis der 6. Etage. Und dann muss man mit der Treppe weiter an die 7. Etage. Dort gibt es eine Metallgitter und könnten wir auch erkennen, normalerweise in den Krankenhäusern gibt es in den Raum immer ein Holztor, aber dort gab es nur Metall. Das ist eine Art von ein Krankenhaus, aber gleichzeitig so eine umfunktioniert zu einer Folterzelle in den 7. Etage. Und in diesem Abteilung gibt es mehrere Zimmern, wo jeder Sicherheitsabteilung hat. Und die Häftlinge werden dort gebracht, angeblich so behandelt, aber letztendlich ist eine Folteretage. Wir wissen, dass diejenigen, die in den siebten Etagen gehalten haben, haben weniger Chancen zu überleben. Und das ist wie eine letzte Station. Wenn man dort kommt, dann braucht man Wunder, dass ihr lebendig rauskommt. Und deswegen dieser Hotspots von Tod, den nenne ich dieses Krankenhaus Harasta, ist der Ort, wo es viel geschehen.
1: Habt ihr Kontakt aufgenommen mit den mutmaßlichen Tätern? Habt ihr Kontakt mit dem Assad-Regime aufgenommen?
0: Wir haben natürlich versucht, Assad selbst und ehemalige Vertreter des Regimes anzusprechen, also seine Offiziere. Leider ist die einzige Möglichkeit, die wir gehabt haben, über Russland, weil Assad dorthin geflohen ist. Und wir haben eine Anfrage geschickt, aber keine Antwort erhalten. Auch von der neuen Regierung, der syrischen Übergangsregierung, haben wir auch bis jetzt keine Antwort erhalten. Aber wir haben sie angefragt. Ich glaube, das wird irgendwann eine Reaktion geben von einer juristischen Aufarbeitung. Ich male mir aus, dieser Fall könnte die internationale Justiz auch in Bewegung bringen, dass dieser Fall aufgeklärt wird, weil es handelt sich nicht um eine Person, es handelt sich um Menschen, die willkürlich einfach getötet wurden.
1: Vielen Dank, Amir.
0: Danke, Elena.
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3: A3 Würzburg Richtung Nürnberg, zwischen Würzburg-Heidingsfeld und Würzburg-Randersacker. Stau nach einem Unfall mit mehreren Fahrzeugen. Weiter zwischen Geiselwind und Höchstadt Nord, 5 Kilometer Stau. Dann die A3 Nürnberg Richtung Passau, zwischen Schwarzach und Hengersberg, 10 Kilometer Stau und stockender Verkehr. A7 Ulm Richtung Würzburg, zwischen Gingen-Herbrechtingen und Ahlen-Oberkochen, 10 Kilometer Stau. A7 Fulda Richtung Würzburg, zwischen dem Fulda-Dreieck und Bad Brückenau-Wildflecken, 11 Kilometer Stau. A7 Ulm Richtung Füssen zwischen Nersingen und Föhringen, 9 Kilometer Stau. Dann die A8 Salzburg Richtung München zwischen Weyern und dem Kreuz München Süd, stockender Verkehr. A9 München Richtung Nürnberg, stockender Verkehr zwischen Manching und Denkendorf. Und in Richtung München auf der A9 zwischen Ingolstadt Süd und Manching, 4 Kilometer Stau wegen Bergungsarbeiten. Die A92 München Richtung Deggendorf zwischen dem Kreuz Landshut und Wörth an der Isar, 5 Kilometer Stau wegen Bauarbeiten. Stockender Verkehr auf der A99 Ostumfahrung München Richtung Nürnberg zwischen Hohenbrunn und Kirchheim und die A99 Westumfahrung München Richtung Lindau zwischen Neuherberg und Ludwigsfeld, Stau nach einem Unfall. Kurz schauen wir noch aufs Wetter. Heute ist es erstmal stark bewölkt. Später kommt dann häufiger die Sonne durch bei 18 bis 25 Grad. Es ist weiterhin ziemlich windig. Der Wind lässt aber in den kommenden Tagen nach. Morgen ist es dann auch sonnig bis locker und bewölkt und trocken. Es wird ein kleines bisschen wärmer auch wieder. 22 bis 32 Grad dann am Wochenende eben richtig warm. Da kann dann aber auch an den Alpen das ein oder andere Gewitter dazukommen. Es ist 14.31 Uhr.
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3: Millionenstrafe für Google. Der Konzern hat nach Ansicht der EU gegen Wettbewerbsregeln verstoßen. Entscheidung in Karlsruhe. Das Bundesverfassungsgericht hat geurteilt, dass der Gesetzgebungsweg beim Heizungsgesetz rechtens und nicht überhastet war. Und Teillegalisierung von Cannabis. Seit der Freigabe steigt die Zahl von Vergiftungen und Psychosen durch die Droge. Am Mikrofon ist Anni Stahl. Schönen Nachmittag. Der Digital Markets Act, das ist ein Wettbewerbsgesetz in der EU, mit dem verhindert werden soll, dass es im Onlinehandel und überhaupt in der Digitalwirtschaft Monopole gibt. Sprich, dass Großkonzerne also ihre eigenen Angebote pushen und andere Anbieter benachteiligen. Genau das hat Google aber getan, sagt die EU-Kommission und verordnet eine hohe Strafzahlung gegen den Suchmaschinenkonzern. Aus Brüssel, Katrin Schmidt.
4: Die insgesamt 890 Millionen Euro Strafe wird fällig, weil Google in zwei Fällen gegen den Digital Markets Act der EU verstößt. 460 Millionen Euro entfallen auf den Vorwurf, dass Google in der Suchmaschine eigene Dienste systematisch bevorzugt, etwa bei der Suche nach Restaurants, Hotels, Flügen oder Übersetzungen. Nach Ansicht der EU-Kommission werden Konkurrenzangebote dafür benachteiligt. Ein Beispiel: Bei der Suche nach einem WM-Spiel wurde häufig zuallererst eine durch Google lizenzierte Infobox zu allem rund um das Spiel angezeigt. Noch weit vor zum Beispiel unabhängigen Sportwebseiten. Weitere 430 Millionen Euro Strafe betreffen den Google Play Store. Hier wirft die Kommission dem Konzern vor, Verbraucher im Unklaren zu lassen darüber, dass weitere Produkte oder In-App-Angebote, etwa bei beliebten Spielen, anderswo günstiger sein können. Außerdem sollen Entwickler daran gehindert werden, alternative Vertriebswege zu nutzen oder ihre Angebote frei zu bewerben. Google hat nun 60 Tage Zeit, die Praxis zu ändern. Andernfalls drohen weitere Strafzahlungen von bis zu 5% des weltweiten Jahresumsatzes.
5: Um das Heizungsgesetz der rot-grün-gelben Regierung gab es von Anfang an sehr viel Ärger. Zum einen ging es natürlich inhaltlich darum, wie der Einbau von Heizungen für mehr Klimafreundlichkeit geregelt werden sollte. Zum anderen gab es Ärger, weil die damalige Bundesregierung das Gesetz relativ eilig durch den Bundestag bringen wollte, schnell noch vor der Sommerpause. Das ging vielen Abgeordneten zu schnell. Das Bundesverfassungsgericht hat jetzt darüber entschieden, ob das Vorhaben rechtens war und ob es eine Art Tempolimit bei der Gesetzgebung geben müsste. Antonietta Stefani über das Urteil und die Vorgeschichte.
6: Vor 3 Jahren wollte die Ampelkoalition vor der Sommerpause noch schnell das sogenannte Heizungsgesetz verabschieden. In einem beschleunigten Verfahren sollte der Bundestag über den viel diskutierten Kompromiss zu klimafreundlichen Heizungen entscheiden. Einige Tage vor der Abstimmung legte die Koalition noch einmal Änderungen zum Gesetzentwurf vor. Genug Zeit, um sich mit den komplexen Änderungen ausreichend zu beschäftigen, sei da für die Abgeordneten nicht mehr gewesen, kritisierte der ehemalige CDU-Abgeordnete Thomas Heilmann. Er klagte deshalb in Karlsruhe und verband seine Klage mit einem Eilantrag. Der hatte Erfolg. Der Bundestag musste die Abstimmung damals verschieben. Heute hat das Bundesverfassungsgericht nun in der Hauptsache grundsätzlich entschieden und die Klage, anders als den Eilantrag, abgewiesen. Das Grundgesetz lege keine absolute Höchstgeschwindigkeit für Gesetzgebungsverfahren fest, entschied das Gericht. Es komme immer im Einzelfall darauf an, ob die Abgeordneten alle nötigen Informationen für ihre Entscheidung haben und Zeit bleibt, darüber zu beraten und zu diskutieren. Dafür sei damals im Sommer 2023 beim Heizungsgesetz genug Zeit gewesen.
5: Kinder, die heuer 6 Jahre alt geworden sind oder noch werden, die kommen nicht nur größtenteils im Herbst in die Schule, sondern können ab jetzt auch schon für ihr Alter vorsorgen. Die Bundesregierung will eine sogenannte Frühstartrente einführen. Damit sollen Eltern Geld für ihre Kinder anlegen können mit staatlichem Zuschuss. Die Einzelheiten von Mario Kubina in Berlin.
7: Mit der Frühstartrente will die Bundesregierung private Altersvorsorge schon ab dem Kindesalter fördern. Für jedes Kind zahlt der Staat 10 Euro pro Monat in ein individuelles Altersvorsorgedepot ein. Und das vom 6. bis zum 18. Lebensjahr. Die Eltern können so ein Depot bei privaten Anbietern einrichten, als Ergänzung zur gesetzlichen Rente. Wenn sie das nicht tun, bekommen die Kinder trotzdem eine Förderung. Der Staat legt das Geld dann für die Kinder an, die Bundesbank verwaltet die Mittel. Nach dem 18. Geburtstag kann das angesparte Guthaben auf einen privaten Vorsorgevertrag übertragen werden. Den Anfang macht der Geburtsjahrgang 2020, also werden erstmal Kinder gefördert, die dieses Jahr 6 werden. Ab dem kommenden Jahr wird dann der jeweils nächste Jahrgang von 6-Jährigen einbezogen. Die Pläne zur Frühstartrente gehen jetzt in die regierungsinterne Abstimmung. Nachdem das Gesetz in Kraft getreten ist, soll die staatliche Förderung fürs laufende Jahr rückwirkend gezahlt werden.
5: Wie viele Zugeständnisse macht US-Präsident Trump den Saudis? Das fragt sich gerade die halbe Welt, denn der neue Atomdeal zwischen Washington und Riad wirft mehr Fragen auf, als er beantwortet. Experten warnen vor einem atomaren Wettrüsten im Nahen Osten. Wie die US-Regierung mitteilt, wollen die Amerikaner Saudi-Arabien beim Aufbau eines zivilen Atomprogramms helfen. Nina Amin aus dem ARD-Studio in Kairo und die Antwort auf die Frage, warum die Saudis jetzt trotz Erdölreichtums auf Atomkraft setzen wollen.
8: Saudi-Arabien weiß, dass das Erdöl endlich ist. Und deswegen haben sie schon seit einer ganzen Weile umgeschwenkt und haben eine sehr ehrgeizige Vision 2030. Bis dahin wollen sie nämlich sich breiter aufstellen, wollen nicht nur aus Erdöl ihren Reichtum speisen, sondern eben auch Solarenergie und halt auch Atomkraft. Das brauchen sie auch. Sie haben große Projekte, beispielsweise künstliche Intelligenz im großen Stil zu nutzen. Und für diese Rechenzentren brauchen sie sehr, sehr viel Energie und deswegen setzen sie halt auch auf Atomkraft.
5: Bundesaußenminister Wadephul beendet seine Afrika-Reise gerade in Johannesburg. Südafrika gilt als einer der wichtigsten Partner der Bundesregierung auf dem Kontinent. Und der deutsche Außenminister verteidigte den Gastgeber dabei auch gegen Angriffe aus den USA. Georg Schwarte.
9: Südafrika ist ein unverzichtbares Mitglied der G20-Gruppe der wichtigsten Industrienationen. In einer Grundsatzrede vor Studenten im südafrikanischen Johannesburg hat Außenminister Wadephul sich offen gegen die Entscheidung von US-Präsident Trump gestellt, Südafrika nicht zum nächsten G20-Gipfel unter amerikanischer Führung in Miami im Dezember des Jahres einzuladen. US-Präsident Trump streitet sich seit Monaten mit der südafrikanischen Regierung und wirft ihr Genozid an weißen Bauern vor. Wadephul stellte sich dagegen heute an die Seite des G20-Gründungsmitgliedes Südafrika und sagte, gerade in Zeiten wirtschaftlicher und globaler Unsicherheit brauche es mehr, nicht weniger Kooperation. Mit Blick auf die Vereinten Nationen sagte der deutsche Minister, der afrikanische Kontinent verdiene eine Repräsentanz im UN-Sicherheitsrat, in dem Afrika bisher nicht dauerhaft vertreten ist. Während Südafrika allerdings mit Blick auf den Ukraine- und Gaza-Krieg dezidiert andere Positionen als Deutschland vertritt, verteidigte Wadephul die deutsch-südafrikanischen Beziehungen. Wir sind uns gelegentlich einig, nicht einig zu sein, aber beide Staaten, so Wadephul, seien den internationalen Prinzipien des Rechts verpflichtet.
5: Nachdem Cannabis vor fast 2 Jahren für Erwachsene freigegeben wurde, werden immer mehr Fälle registriert, wo Menschen wegen der Droge ins Krankenhaus eingeliefert wurden. Das zeigt eine neue Studie im Fachjournal Deutsches Ärzteblatt International. Demzufolge haben sowohl cannabisbedingte Vergiftungen als auch Psychosen zugenommen. Thomas Sambol.
10: Bei Erwachsenen stieg die Zahl der Krankenhauseinweisungen direkt nach der Teillegalisierung im April 2024 um 5,6%, bei Jugendlichen um fast 15%. Nach dem anfänglichen Sprung gab es bei den Erwachsenen zwar keinen weiteren Anstieg, aber auch keinen Rückgang. Bei den Jugendlichen bildete sich der Anstieg dagegen wieder zurück. Den Studienautoren zufolge könnte die Zunahme der Klinikbehandlungen unter anderem auf hochpotentes Medizinalcannabis zurückzuführen sein, das legal in Online-Apotheken gekauft werden kann. Weil es nicht mehr unter das Betäubungsmittelgesetz fällt, können Ärzte es auch leichter verschreiben. Experten finden die Ergebnisse nicht überraschend. In anderen Ländern habe sich Ähnliches gezeigt, heißt es. Dazu komme, dass Medizinalcannabis oft auch in der Freizeit konsumiert werde. Weil dessen Wirkstoffgehalt in der Regel deutlich höher sei als bei anderen Cannabisprodukten, steige damit auch das Risiko für Vergiftung, Psychosen, Angstzustände und Suizid. Weitere Daten seien nötig, um die Studienergebnisse zu untermauern und zu zeigen, dass es sich nicht nur um eine Momentaufnahme handele, sagen Fachleute. Fraglich bleibt auch, ob die bisherigen Präventionsprogramme ausreichen oder möglicherweise verstärkt und ausgebaut werden müssen.
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11: Mit Rigobert Kaiser. Die EZB hat ihre Zinsen nicht weiter erhöht. Bei der letzten Sitzung im Juni hatte er sie zum ersten Mal seit 3 Jahren einen Schritt um 1/4 Punkt nach oben gemacht. Hintergrund: Der Krieg in der Golfregion hat die Energiepreise und damit die Inflationsraten nach oben getrieben. Die EZB dürfte derzeit eine abwartende Position einnehmen. Das Wiederaufflammen des Krieges zwischen den USA und Iran hat ja erneut den Ölpreis steigen lassen, aber nicht so stark wie bei Kriegsausbruch vor einigen Monaten. Die Zahl der Alleinerziehenden ist in Deutschland im Vergleich zu vor 10 Jahren etwas gesunken, aber noch immer sind es in erster Linie die Mütter, die ihre Kinder alleine erziehen, und noch immer sind sie am stärksten von Armut bedroht. Gabi Beck.
12: Im letzten Jahr haben rund 1,6 Millionen Alleinerziehende in Deutschland gelebt. Das hat das Statistische Bundesamt mitgeteilt. Damit leben etwa 2,3 Millionen Kinder in Deutschland mit nur einem Elternteil. Das heißt, in jeder 5. Familie werden die Kinder unter 18 Jahren alleine erzogen. Damit ging die Zahl im Vergleich zu vor 10 Jahren leicht zurück. Nach wie vor aber sind die meisten alleinerziehenden Mütter über 80%. Auch wenn die Zahl etwas gesunken ist, der Anteil alleinerziehender Väter dementsprechend stieg. Alleinerziehende Mütter arbeiten dabei häufiger in Vollzeit, Väter etwas weniger als Eltern in Paarfamilien. Nach den Zahlen des Bundesamtes zu Einkommen sind rund 30% der Alleinerziehenden von Armut bedroht. Doppelt so viele wie in der gesamten Bevölkerung.
11: Die Windenergie spielt bei der Energiewende in Deutschland eine große Rolle. Die großen Anlagen auf See liefern gut. Zum Stichtag 30. Juni wurde ja erstmals die Marke von 10 Gigawatt überschritten. Nicht so gut läuft es mit den Windrädern, die im Inland aufgestellt werden. Johannes Frevel.
13: Der Windenergieausbau an Land kommt mit 7% plus gegenüber dem Vorjahr deutlich langsamer voran als geplant. Zwar habe es im ersten Halbjahr einen Genehmigungsrekord neuer Windanlagen gegeben, vor allem wegen des langsamen Ausbaus von Netzanschlüssen habe sich der Zeitraum bis zur Einspeisung des ersten Stroms bei Windanlagen in den vergangenen 10 Jahren jedoch von 11 auf nunmehr 31 Monate verlängert, kritisieren der Maschinenbau, Industrieverband VDMA sowie der Bundesverband Windenergie BWE in ihrer Halbjahresbilanz. Netto sind demnach seit Jahresbeginn 116 Windräder zusätzlich gebaut worden. Ob der bis Jahresende anvisierte Zubau einer Windkraftleistung von 8 Gigawatt klappt, ist nach Darstellung der Windkraftwirtschaft unsicher. Politisches Ziel sind bisher jährlich zusätzliche 10 Gigawatt. Das werde in diesem Jahr auf jeden Fall verfehlt. Zwar stamme bereits ein Viertel der Stromversorgung Deutschlands aus nicht immer verfügbarer Windenergie. Allerdings befürchtet die Branche, dass der weitere Ausbau der Windkraft durch neue gesetzliche Rahmenbedingungen in den nächsten Jahren einbrechen und die Energiewende damit gebremst werden könnte.
11: Der spektakuläre Wirecard-Prozess könnte im Herbst enden. Der Vorsitzende Richter Markus Föde schlug vor, der Staatsanwaltschaft und Verteidigung in der 4. Oktoberwoche mit ihren Plädoyers beginnen.

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1: Es ist 14.45 Uhr.
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1: Anna Greiter mit den Nachrichten.
3: EU verhängt 890 Millionen Euro Strafe gegen Google. Nach Auffassung der Europäischen Kommission hat der US-Konzern Nutzer über seine Suchmaschine und den App-Marktplatz Google Play gezielt zu eigenen Diensten gelenkt. Ein Verstoß gegen die Wettbewerbsregeln, weil die Konkurrenz dadurch benachteiligt wurde. Google selbst weist die Vorwürfe zurück. Gesetzgebungsverfahren bekommen keine zeitlichen Fristen. Das hat das Bundesverfassungsgericht in Karlsruhe entschieden. Mehrere Bundestagsabgeordnete hatten im Zusammenhang mit dem alten Heizungsgesetz geklagt und argumentiert, sie hätten zu wenig Zeit für die Beratungen gehabt. Das Gericht hingegen sagt, entscheidend ist, ob ein Austausch von Argumenten möglich ist. Eine feste Vorschrift von Tagen für die Beratung könne es nicht geben. Wirtschaftsverbände positionieren sich gegen die AfD. Arbeitgeberpräsident Dulger sagte, die Partei habe keine Lösungen für die Probleme Deutschlands. Die Chefin des Bundesverbands der Industrie, Gönner, meinte, die AfD sei keine Wirtschaftspartei. Mit ihr werde es nur neue Unsicherheiten für Investitionen geben. USA verteidigen Atomabkommen mit Saudi-Arabien. Außenminister Rubio sagte, die Vereinbarung, die den Aufbau eines zivilen Atomprogramms ermöglichen soll, werde strenge Sicherheitsvorkehrungen enthalten. US-Medien hatten gewarnt, dass damit der Weg für Urananreicherung in Saudi-Arabien geebnet werde. US-Präsident Trump betonte auf seinem Social-Media-Kanal, das Abkommen könne nur entstehen, wenn sich Saudi-Arabiens Beziehung zu Israel normalisiere. Waldbrände an der französischen Atlantikküste breiten sich aus. Nach Angaben der Behörden sind inzwischen fast 20.000 Menschen vorsorglich in Sicherheit gebracht worden. Die Region rund um Bordeaux ist unter anderem bei Urlaubern sehr beliebt. Zahlreiche Ferienzentren und Campingplätze wurden geräumt. Das Wetter in Bayern, teils sonnig, teils bewölkt, Höchstwerte 18 bis 25 Grad.
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1: Die Hitze und die Trockenheit setzen nicht nur uns Menschen zu, auch Tiere leiden darunter, Fische zum Beispiel. Im Silvensteinspeicher bei Lenggries ist der Seespiegel derzeit gut 5 Meter niedriger als normal. Die Uferbereiche sind zum Teil komplett ausgetrocknet. Das bedeutet viel Arbeit für die Ehrenamtlichen vom Lenggrieser Fischereiverein. Julia Binder.
4: Ja, man ist wie auf dem Mond, weil das ist alles Wasser da. Traurig, gell?
5: Unterwegs mit Fischern aus Lenggries um Vorstand Michael Merz. Wir gehen im Silvensteinsee. Riesige, brachliegende Flächen ausgetrocknet, der lehmige Boden schon aufgeplatzt, gerissen. Und zwischendurch immer wieder kleine Tümpel. Durch die Trockenheit sind die abgeschnitten vom tiefen Wasser. Eine Todesfalle.
4: Trocknet aus, erhitzt sich, noch verenden die Fische.
6: Das wird halt dann schnell einmal auch irgendwie 27, 28, 29 Grad warm, so ein Tümpel.
5: Thomas Rauch ist ein weiterer der Fischer aus Lenggries. Gemeinsam mit vielen Kameraden rettet er die Fische und auch Edelkrebse durch sogenannte Elektrofischen. Die Tiere im Wasser werden kurz betäubt, mit dem Kescher rausgefischt und dann in die tieferen Bereiche des Sees gebracht, erklärt Tobias Oberlechner, der Gewässerwart.
7: Spaß ist das keiner für die Fische, also da gibt es auch Verluste. Aber besser wie vertrocknen oder vom Vogel gefressen werden.
5: Und so rücken Tom, Michi, Tobi und die Kameraden immer wieder aus, in der Früh, am Abend, am Wochenende, um die Fischfallen, die immer mehr werden, so gut es geht, leer zu fischen.
8: Das sind Fische, die sind hier groß geworden, also die sind im See auf Welt gekommen und die sollen weiterleben.
4: Ja, wenn wir das jetzt nicht machen würden, sag ich zumindest die ganzen Freiwilligen, die das als ehrenamtlich machen, dann war also eine ganze Population war dann kaputt.
5: Bei diesem kleinen, abgeschnittenen Tümpel ist das Wasser trüb. Das Kraut des Seebodens verdeckt die halbe Pfütze. Auf den ersten Blick sieht die kleine Lacken leer aus, doch in Wahrheit wimmelt es darin nur so vor Fischen.
4: Bringen wir ihn nicht tot, gell?
9: Kleiner Kescher. Total viel so kleine Schleien, gell?
5: An die 1000 Kleinfische, Schleien, Barsche, Hechte, Weißfische und sogar einige tennisballgroße Edelkrebse haben sie in rund 20 Minuten gerettet. Das Problem des Silfensteinspeichers: die Kraftwerksbetreiber pumpen das wenige Wasser, das derzeit noch da ist, lieber in den Aachen und Walchensee, stauen die auf, damit sie weiter Strom produzieren können.
6: Um die Jahreszeit ist halt das schon sehr bedenklich, wenn es um die Jahreszeit von so wenig Wasser hat.
5: Die Lenkrieser Fischer werden, wie übrigens viele andere in Oberbayern, auch weiter ausrücken, um Fischfallen zu leeren. Ein Tropfen auf den heißen Stein, der das Gesamtproblem freilich nicht löst. Thomas Funke vom Landesfischereiverband Bayern fordert, dass es in Zukunft nicht nur ein Hochwassermanagement gibt, sondern auch eins für Niedrigwasser. Und zum Beispiel die Kraftwerke dann etwas weniger Wasser abzapfen dürfen.
10: Wir wünschen uns natürlich einfach, dass es wirklich einen Bewusstseinswandel hier gibt, dass man eben erkennt, dass Wasser mehr ist als nur eine Energiequelle, sondern einfach ein absolut wertvoller Lebensraum, der so erhalten bleiben muss.
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1: Thorsten Frey soll Jens Spahn als Fraktionsvorsitzender von CDU und CSU im Bundestag nachfolgen. Einen entsprechenden Vorschlag haben die Chefs der beiden Parteien, Friedrich Merz und Markus Söder, ihrer Fraktion unterbreitet. Die muss dann kommende Woche noch zustimmen. Aber wer ist Thorsten Frey und was zeichnet ihn aus? Unsere Hauptstadtkorrespondentin Christina Nagel über die rechte Hand des Kanzlers.
11: Thorsten Frey stammt aus Baden-Württemberg. Er ist verheiratet, hat 3 Kinder. Der studierte Jurist hat als Rechtsanwalt gearbeitet, bevor er hauptberuflich in die Politik wechselte. Mit 31 wurde er Oberbürgermeister von Donaueschingen. 2013 zog er erstmals in den Bundestag ein, voller Tatendrang, wie er zu Protokoll gab.
12: Jetzt kann es richtig losgehen.
11: Dass ihn sein Weg bis ins Kanzleramt als Minister für besondere Aufgaben führen wird, ist damals nicht absehbar. Frey erarbeitet sich nach und nach einen Ruf als guter Verhandler. Er gilt als fleißig, strukturiert und gut vernetzt, als jemand, der weiß, wie man Strippen zieht und eigene Positionen durchsetzt. Freundlich im Ton, aber, so Parteifreunde, durchaus hart in der Sache. Ende 2021 wird der CDU-Politiker zum ersten parlamentarischen Geschäftsführer der Fraktion gewählt. Er ist damit quasi der Manager der Fraktion mit Blick auf Termine, Themen und Abläufe. Bei ihm, so erklärt er in einer Dokumentation des SWR, liefen die Fäden aller Arbeitsgruppen zusammen.
13: Das bedeutet, dass man sich permanent mit Themen beschäftigen muss, bei denen man selbst

0: Entlastungsprämie für hohe Energiekosten am Widerstand der Länder. Ins Kanzleramt war der 52-Jährige auf Bitten von Friedrich Merz gekommen. Der Kanzler schätzt Frei. Er bezeichnet ihn gern als seine rechte Hand und er weiß, dass er sich auf ihn verlassen kann. Frei bleibt in seiner Rolle, selbst wenn er anderer Meinung ist.
1: Am Ende gibt es einen Vorsitzenden, der führt. Und für mich ist es nie eine Frage gewesen, dass ich die Mehrheitsentscheidungen in der Fraktion dann auch loyal mittrage.
0: Das Amt des Fraktionsvorsitzenden, daraus hat der CDU-Politiker nie einen Hehl gemacht, hätte er gern schon zu Beginn der Legislaturperiode übernommen. Am kommenden Mittwoch nun könnte es soweit sein, vorausgesetzt die Fraktionsmitglieder folgen dem Vorschlag ihrer Vorsitzenden und stimmen für ihn. Frei wäre dann zuständig dafür, strittige Punkte innerhalb der Fraktion, aber auch mit dem Koalitionspartner SPD zu verhandeln und abzuräumen, um die knappe Mehrheit im Parlament zu sichern. Und sein Job wäre es auch, Unionspositionen nach außen zu kommunizieren.
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3: Mit Edgar Endres. Morgen um 11 Uhr gibt's die große Runde in Frankfurt. Klar für alle. Bundestrainer wird dann Jürgen Klopp. Die DFB-Pressestelle hat heute zu einer Pressekonferenz am Frankfurter DFB-Campus eingeladen. Tim Brockmeier.
4: Einladung zur Pressekonferenz Freitag 11 Uhr auf dem Campus in Frankfurt lautet der einfache Titel der Mail des DFB. Dass der Anlass die offizielle Verkündung von Jürgen Klopp als Bundestrainer ist, ist naheliegend, aber zumindest durch die Einladung nicht offiziell bestätigt. Es gilt aber als sehr gesichert, dass die DFB-Gremien noch im Laufe des heutigen Donnerstags, spätestens morgen am frühen Vormittag zusammenkommen und final den Vertrag für Klopp absegnen. Eine grundsätzliche Einigung zwischen dem DFB und Klopp ist längst erzielt, eine zwischen Klopp und seinem bisherigen Arbeitgeber Red Bull ebenfalls, wie der Bundestrainer in Spe bereits erklärte. Neben Klopp werden morgen auf dem Pressekonferenzpodium beim DFB auch Präsident Bernd Neuendorf und Bundesliga-Boss Aki Watzke erwartet. Beide hatten den Deal federführend mit eingefädelt. Der Vertrag mit Klopp soll dem Vernehmen nach bis einschließlich der WM 2030 laufen. Erstmals auf das DFB-Team wird er dann Ende September treffen, wenn innerhalb einer zweiwöchigen Länderspielpause gleich vier Pflichtspiele in der Nations League anstehen. Das erste am 24.09. in Amsterdam gegen die Niederlande.
3: Der Deal ist fix und viele sind auch überrascht, dass gerade Karim Adeyemi den Sprung zum FC Barcelona geschafft hat. Der schnelle Flügelstürmer ist ein Wunschspieler von Trainer Hansi Flick gewesen, Daniela Müllborn.
5: Jetzt ist es offiziell. Borussia Dortmund lässt seinen Flügelstürmer Karim Adeyemi zum FC Barcelona ziehen. Beide Seiten wollen sich neu ausrichten, heißt es in einer Mitteilung des Clubs. Der BVB soll sich mit Barcelona auf eine Ablösesumme von 22 Millionen Euro plus 9 Millionen Euro an möglichen Bonuszahlungen geeinigt haben. Karim Adeyemi ist nach Ousmane Dembélé der zweite Spieler, den es von Dortmund nach Barcelona zieht. Dort hat er mit Weltmeister und Superstar Lamine Yamal hochkarätige Konkurrenz. Seinen neuen Coach in Barcelona kennt er bereits. Unter Hansi Flick gab Karim Adeyemi 2019 sein Nationalmannschaftsdebüt.
3: Tennisprofi Jannik Hanfmann hat in Kitzbühel das Halbfinale erreicht. Der Karlsruher bezwingt den Argentinier Sebastian Baez klar mit 6:3 und 6:1. Nächster Gegner ist der Franzose Quentin Alli. 185 Kilometer ist die Etappe bei der Tour de France heute lang und dabei geht es so allmählich in den Bergen der französischen Alpen zur Sache. Um kurz nach 12.30 Uhr sind die Fahrer auf ihre Rennmaschinen gestiegen. Holger Gersker verfolgt die Tour für uns. Wer macht denn gerade den angriffslustigsten Eindruck?
6: Ja, es ist Mats Petersen in seinem grünen Trikot. Der verdient sich definitiv heute erst einmal die Lorbeeren des Tages. Wir sind bald bei der Halbzeit und schon gleich auf dem Gipfel des zweiten Passes des Tages. Und damit sind zwei der drei schweren Anstiege dann bewältigt. Und der Mann, der das grüne Trikot des eigentlich in Deutschland ja immer als Sprintertrikot bezeichnet, aber des vielseitigsten Fahrers trägt, der könnte entscheidend Boden gut machen gegenüber seinem Rivalen Jasper Philipsen. Der Etappensieger von gestern aus Belgien hat früh den Anschluss verloren. Und es könnte unterwegs 25 Punkte aufs Konto geben für Mats Petersen. Und das wäre dann sicherlich eine harte Entscheidung in dieser Wertung zugunsten des Co-Kapitäns im deutschen Team Lidl. Mats Petersen fährt mit 7 Begleitern momentan vor dem Feld. Der deutsche Meister Felix Engelhardt ist wie gestern auch wieder dabei. Starke Leistung des Ulmers, der da wieder vorn mit die Akzente setzt. Es sind aber auch noch andere Kletterer dabei, die schon etwas gewonnen haben. Timen Arendsman zum Beispiel, der Niederländer, voriges Jahr hier bei der Tour de France. 2 Etappen, auch der routinierte US-Amerikaner Matteo Jorgensen ist mit von der Partie und der französische Meister Ramon Grégoire. Sie haben auf eine kleine Verfolgergruppe 30 Sekunden Sekunden Vorsprung. Dann kommen noch zwei Grüppchen und das Hauptfeld mit den Favoriten in der

0: Gesamtwertung liegt 3 Minuten zurück. Ein bisschen, was heißt Sorge, aber interessant ist es in der Mannschaft von Tadej Pogacar. Da häufen sich inzwischen die Krankheitsfälle. 4 der 8 Fahrer sind zurückgefallen. Es gibt auch eine mit Halsschmerzen. Angeblich geht es Tadej Pogacar immer noch gut. Und ja, er fährt immer noch im Hauptfeld mit.
1: Tja, und wir sind natürlich am Nachmittag weiter bei der 18. Etappe live dabei.
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3: Die A3 Würzburg Richtung Nürnberg ist zwischen Schlüsselfeld und Höchstadt Nord nach einem Unfall gesperrt. Es gibt eine Umleitung über die U11. Es staut sich ab Geiselwind. A3 Nürnberg Richtung Passau zwischen Schwarzach und Hengersberg 10 Kilometer Stau und stockender Verkehr. A7 Ulm Richtung Würzburg zwischen Gingen-Herbrechtingen und Aalen-Oberkochen 10 Kilometer Stau. Die A7 Fulda Richtung Würzburg zwischen dem Fuldaer Dreieck und Bad Brückenau-Wildflecken 11 Kilometer Stau. A7 Ulm Richtung Füssen zwischen Nersingen und Föhringen 9 Kilometer Stau. Die A8 Salzburg Richtung München, stockender Verkehr zwischen Weihern und dem Kreuz München Süd. A9 München Richtung Nürnberg, da gibt es auch stockenden Verkehr zwischen Manching und Denkendorf. Und in Richtung München zwischen Ingolstadt Süd und Manching 4 Kilometer Stau wegen Bergungsarbeiten. Die A92 München Richtung Deggendorf zwischen dem Kreuz Landshut und Wörth an der Isar 5 Kilometer Stau wegen Bauarbeiten. Dann die A99 Ostumfahrung München Richtung Nürnberg, stockender Verkehr zwischen Hohenbrunn und Kirchheim. Und die A99 Westumfahrung München Richtung Lindau, ein Unfall, deswegen Stau zwischen Neuherberg und Ludwigsfeld. Das Wetter in Bayern, es ist locker bewölkt, später wird es auch noch sonniger bei 18 bis 25 Grad. Windig ist es heute noch den ganzen Tag, das wird zum Wochenende dann langsam ruhiger. Da steigen auch die Temperaturen, aber auch das Gewitterrisiko steigt an den Alpen.

0: 15 Uhr und im Studio ist Benny Riemer.
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0: Unser Top-Thema, die 890 Millionen Euro Strafe gegen Google, die EU-Kommission jetzt verhängt hat. Alles zu den Hintergründen gleich. Außerdem wichtig, das Finanzministerium hat Details zur sogenannten Frühstartrente veröffentlicht und große Sorge nach dem neuen Atomabkommen zwischen den USA und Saudi-Arabien. Wir hören unseren langjährigen Washington-Korrespondenten Ralf Borchert mit einer Einschätzung. Seit einigen Jahren gilt in der EU der Digital Markets Act, ein strenges Wettbewerbsgesetz, das Monopole in der Digitalwirtschaft eindämmen soll. Es schreibt vor, dass besonders große und mächtige Unternehmen ihre eigenen Angebote nicht besser behandeln dürfen als die Angebote anderer Anbieter. Genau dagegen verstößt Google. Das jedenfalls behauptet die EU-Kommission und hat eine hohe Strafe verhängt. Der Suchmaschinenanbieter muss jetzt nachbessern und befürchtet bald ein schlechteres Angebot. Aus Brüssel, Katrin Schmidt.
2: Die insgesamt 890 Millionen Euro Strafe wird fällig, weil Google in zwei Fällen gegen den Digital Markets Act der EU verstößt. 460 Millionen Euro entfallen auf den Vorwurf, dass Google in der Suchmaschine eigene Dienste systematisch bevorzugt, etwa bei der Suche nach Restaurants, Hotels, Flügen oder Übersetzungen. Nach Ansicht der EU-Kommission werden Konkurrenzangebote dafür benachteiligt. Ein Beispiel: Bei der Suche nach einem WM-Spiel wurde häufig zuallererst eine durch Google lizenzierte Infobox zu allem rund um das Spiel angezeigt. Noch weit vor zum Beispiel unabhängigen Sportwebseiten. Weitere 430 Millionen Euro Strafe betreffen den Google Play Store. Hier wirft die Kommission dem Konzern vor, Verbraucher im Unklaren zu lassen darüber, dass weitere Produkte oder In-App-Angebote, etwa bei beliebten Spielen, anderswo günstiger sein können. Außerdem sollen Entwickler daran gehindert werden, alternative Vertriebswege zu nutzen oder ihre Angebote frei zu bewerben. Google hat nun 60 Tage Zeit, die Praxis zu ändern. Andernfalls drohen weitere Strafzahlungen von bis zu 5% des weltweiten Jahresumsatzes.
0: Das umstrittene sogenannte Heizungsgesetz der Ampelregierung gibt es so nicht mehr. Die schwarz-rote Koalition hat die Regeln in ihrem neuen Gebäudemodernisierungsgesetz deutlich aufgeweicht. Trotzdem war noch eine Frage ungeklärt mit Blick auf das ursprüngliche Gesetz von 2023, und zwar, ob es zu schnell vom Bundestag verabschiedet wurde. Das Bundesverfassungsgericht hat jetzt seine Entscheidung dazu verkündet. Eine Art Tempolimit im Gesetzgebungsverfahren gibt es demnach nicht. Aus Karlsruhe, Antonetta Stefani.
3: Vor 3 Jahren wollte die Ampelkoalition vor der Sommerpause noch schnell das sogenannte Heizungsgesetz verabschieden. In einem beschleunigten Verfahren sollte der Bundestag über den viel diskutierten Kompromiss zu klimafreundlichen Heizungen entscheiden. Einige Tage vor der Abstimmung legte die Koalition noch einmal Änderungen zum Gesetzentwurf vor. Genug Zeit, um sich mit den komplexen Änderungen ausreichend zu beschäftigen, sei da für die Abgeordneten nicht mehr gewesen, kritisierte der ehemalige CDU-Abgeordnete Thomas Heilmann. Er klagte deshalb in Karlsruhe und verband seine Klage mit einem Eilantrag. Der hatte Erfolg. Der Bundestag musste die Abstimmung damals verschieben. Heute hat das Bundesverfassungsgericht nun in der Hauptsache grundsätzlich entschieden und die Klage, anders als den Eilantrag, abgewiesen. Das Grundgesetz lege keine absolute Höchstgeschwindigkeit für Gesetzgebungsverfahren fest, entschied das Gericht. Es komme immer im Einzelfall darauf an, ob die Abgeordneten alle nötigen Informationen für ihre Entscheidung haben und Zeit bleibt, darüber zu beraten und zu diskutieren. Dafür sei damals im Sommer 2023 beim Heizungsgesetz genug Zeit gewesen.
0: Die Alterssicherung in Deutschland ist immer noch zum allergrößten Teil von der gesetzlichen Umlagerente abhängig. Das soll sich ändern. Die schwarz-rote Koalition sieht einen Ausweg in mehr Kapitaldeckung. Damit verbunden ist auch die sogenannte Frühstartrente. Schon ab dem 6. Lebensjahr sollen Kinder an die kapitalgedeckte Altersvorsorge herangeführt werden. Eckpunkte hatte das Bundeskabinett schon Ende letzten Jahres beschlossen. Wie die Frühstartrente konkret ausgestaltet werden soll, steht jetzt in einem Gesetzentwurf. Aus Berlin, Mario Kubina.
4: Mit der Frühstartrente will die Bundesregierung private Altersvorsorge schon ab dem Kindesalter fördern. Für jedes Kind zahlt der Staat 10 Euro pro Monat in ein individuelles Altersvorsorgedepot ein. Und das vom 6. bis zum 18. Lebensjahr. Die Eltern können so ein Depot bei privaten Anbietern einrichten, als Ergänzung zur gesetzlichen Rente. Wenn sie das nicht tun, bekommen die Kinder trotzdem eine Förderung. Der Staat legt das Geld dann für die Kinder an, die Bundesbank verwaltet die Mittel. Nach dem 18. Geburtstag kann das angesparte Guthaben auf einen privaten Vorsorgevertrag übertragen werden. Den Anfang macht der Geburtsjahrgang 2020. Also werden erstmal Kinder gefördert, die dieses Jahr 6 werden. Ab dem kommenden Jahr wird dann der jeweils nächste Jahrgang von 6-Jährigen einbezogen. Die Pläne zur Frühstartrente gehen jetzt in die regierungsinterne Abstimmung. Nachdem das Gesetz in Kraft getreten ist, soll die staatliche Förderung fürs laufende Jahr rückwirkend gezahlt werden.
0: Im Herbst sind Landtagswahlen im Osten Deutschlands. In Sachsen-Anhalt ist die AfD in Umfragen weit vorne und strebt den Posten des Ministerpräsidenten an. Auch in Mecklenburg-Vorpommern ist die Alternative für Deutschland aktuell in Umfragen stärkste Kraft. Mit Blick auf die politischen Mehrheitsverhältnisse, die sich da anbahnen, hat Sachsens Regierungschef Michael Kretschmer eine klare Haltung zur sogenannten Brandmauer. In einem Interview hat er die Debatte darüber wieder angefacht. Aus unserem Hauptstadtstudio Sabine Henkel. Erstmal aber das zentrale Statement von Kretschmer.
5: Dieses Gerede von der Brandmauer sorgt dafür, dass diese Partei sich als Märtyrer in die Ecke stellen kann und sagen kann, also wir wollten, wir tun, und es spielt am Ende keine Rolle. Sie muss nie beweisen, dass es anders ist.
3: Deshalb will Kretschmer nicht mehr über Brandmauern reden, aber durchaus mit der AfD. Reden heißt ja nicht zusammenarbeiten und schon gar nicht eine gemeinsame Koalition bilden. Aber das Wort Brandmauer triggert. Und wer daran rüttelt, schlägt Funken. Etwa in Sachsen-Anhalt und Mecklenburg-Vorpommern, wie Steffen Bilger, parlamentarischer Geschäftsführer der Unionsfraktion im Bundestag, berichtet. Die Reaktionen kamen nach Kretschmers Äußerung prompt.
6: Die Reaktionen aus den wahlkämpfenden Verbänden waren sehr eindeutig. Niemand dort will mit der AfD in irgendeiner Art und Weise zusammenarbeiten oder in Gespräche eintreten.
3: Welche Folgen hätte das auch, wenn die CDU in Sachsen-Anhalt mitten im Wahlkampf die AfD zum Gesprächspartner erklären würde? Die Reaktion daher nachvollziehbar. Auch die von Bilger auf die Frage, ob Thorsten Frey als designierter neuer Fraktionsvorsitzender im Bundestag auf die AfD zugehen könnte.
6: Keinesfalls. Da sind wir sehr, sehr klar in unserer harten Abgrenzung.
3: Hart in der Abgrenzung ist auch CDU-Parteichef und Bundeskanzler Friedrich Merz, wie er immer wieder betont.
7: Ich werde es nicht zulassen, dass dieses Erbe unseres Landes von einer solchen Partei verspielt wird. Und deswegen gibt es keine Zusammenarbeit mit der AfD.
3: Arbeitgeberpräsident Dulger dürfte das gern hören.

0: Er erklärte, mit der AfD nicht mal in den Dialog gehen zu wollen. Sie sei anti-Euro, anti-EU und pro-Russland.
1: Die USA haben ein Atomabkommen mit Saudi-Arabien geschlossen. Das hat bei politischen Beobachtern sofort für Bedenken gesorgt. Und auf die ist jetzt US-Außenminister Marco Rubio eingegangen. Er betont, das Programm sei ausschließlich ziviler Natur und werde nicht für den Bau von Atomwaffen genutzt. Trotzdem, die USA führen Krieg in der Golfregion gegen den Iran. Und jetzt schließen die USA ausgerechnet mit dem erklärten Konkurrenten des Iran ein Atomabkommen. Darüber habe ich vorhin mit unserem langjährigen Washington-Korrespondenten Ralf Borchardt gesprochen und ihn um eine Einschätzung gebeten. Wir haben da einmal das Erdölland Saudi-Arabien. Warum will es jetzt in Richtung Atomkraft gehen? Und was haben auf der anderen Seite die USA von diesem Abkommen?
2: Saudi-Arabien ist seit Jahren interessiert an Nukleartechnologie, obwohl es in reichen Mengen Erdöl hat. Warum? Der Energiebedarf im Land selbst ist enorm hoch. Mehr Klimaanlagen pro Kopf als in den USA. Man exportiert das gewinnbringende Öl lieber, statt es nur selbst zu verbrauchen. Erdöl ist als fossile Quelle endlich langfristig. Und vor allem, und da kommen wir zum Kern des jetzigen Abkommens, strategisch, siehe Iran, ist es von Vorteil, wenn man zumindest potenziell die Möglichkeit hat, Uran so anzureichern, dass man eine Atomwaffe zumindest theoretisch entwickeln könnte. Was haben die USA von dem Abkommen? Kurz gesagt, Deals, wie sie Trump liebt. Er hat, sein Umfeld hat, Geschäftsinteressen in Saudi-Arabien, das ist bekannt. Das geht bis hin zu dubiosen Figuren wie Ex-General Michael Flynn, der mal ganz kurz Sicherheitsberater für Trump war, in dessen erster Amtszeit jetzt in Saudi-Arabien Geschäfte macht. Also wirtschaftliche Profite von US-Unternehmen durch den Export von Nukleartechnologie und andere Deals mit Saudi-Arabien stehen für die USA im Mittelpunkt.
1: Viele Experten haben ja schon sehr besorgt reagiert auf diese Nachricht. Sie befürchten, dass Saudi-Arabien durch die Vereinbarung mit den USA in die Lage versetzt werden könnte, Atomwaffen herzustellen. Ist diese Sorge denn wirklich berechtigt?
2: Die meisten Experten sagen ja. Zwar sagen die USA offiziell nein, nein, da sind Sicherheitsmechanismen drin, es ist rein für die zivile Nutzung und wir haben das abgesichert. Aber soweit wir den Text des Abkommens schon kennen, es scheinen nicht die sonst bei Export von US-Nukleartechnologie üblichen Standards mit Blick auf die internationale Atomenergiebehörde mit Sitz in Wien drin zu sein, die international in anderen Ländern überprüft. Was machen die da genau? Das ist ja auch beim Iran das Problem, dass die Kontrolleure der IAEA da seit Jahren nicht mehr reinkommen. Und da sind offenbar bei Saudi-Arabien jetzt relativ lockere Regelungen drin. Also viele Experten, die meisten befürchten, es könnte Saudi-Arabien tatsächlich in die Lage versetzen, langfristig in Richtung einer Atomwaffe auch zu gehen.
1: Das Ganze passiert ja mitten in einer höchst angespannten Lage im Nahen Osten. Die USA sind mit dem Iran nach wie vor im Krieg. Was bedeutet dieses neue Atomprogramm für die Region? Ist es möglicherweise ja eine Vorstufe zu einem nuklearen Wettrüsten?
2: Ja, diese Befürchtung gibt es tatsächlich. Und wenn wir auf die Hoffnung, dass Trump nun bald mit dem Iran doch noch ein sogenanntes Friedensabkommen erzielt und auch das Atomprogramm des Iran begrenzt, da sinken die Hoffnungen eher. Denn die Iraner, das liegt nahe, werden jetzt sagen, wenn selbst Saudi-Arabien jetzt von Trump in die Lage versetzt wird, vielleicht langfristig Atomwaffen zu entwickeln, warum sollen wir denn auf diesen strategischen Vorteil verzichten und hier nachgeben? Also weniger Hoffnung für ein Friedensabkommen eher und für die Region gesehen. Israel hat inoffiziell zumindest Atomwaffen als einzige Atommacht in der Region bisher. Wenn Saudi-Arabien jetzt als Hauptkonkurrent des Iran in diese Richtung steuert, dann ist ein nukleares Wettrüsten in dieser Region, wenn nicht gar weltweit, naheliegend, fürchten die meisten Experten.
1: Ja, klingt nicht besonders beruhigend. Ralf Borchardt war das aus unserer Politikredaktion mit Einschätzungen zum Atomdeal zwischen den USA und Saudi-Arabien. In Frankreich wüten weiter heftige Waldbrände. Im Südwesten des Landes, am Atlantik, mussten inzwischen mehrere tausend Menschen in Sicherheit gebracht werden. Auch Urlauber aus Ferienanlagen und von Campingplätzen. Aus Paris, Kai Rienecker.
3: Augenzeugen sprechen von Feuertornados, die sich durch die Kiefernwälder im Hinterland der Atlantikküste wälzten. Angefacht von Winden legten die Flammen in weniger als 24 Stunden über 15 Kilometer zurück. 2400 Hektar sind inzwischen verbrannt. Die Rauchwolken sind auf Satellitenbildern deutlich zu erkennen. Das sind ganz neue Dimensionen für die Brandbekämpfung in Frankreich. Auch mehrere Löschflugzeuge, die sofort vor Ort waren, konnten das Feuer

0: Feuer bislang nicht stoppen. In den frühen Morgenstunden wurden Tausende von Anwohnern und Touristen in Sicherheit gebracht. Zahlreiche Campingplätze und Strände in der Nähe des Cap Ferret wurden geräumt. Die insgesamt 12.000 Evakuierten wurden in den Stadtteilen der Umgebung oder auf nicht gefährdeten Campingplätzen untergebracht. Verletzte soll es dabei bislang nicht gegeben haben. Gleichzeitig brennt es auch weiter im Hinterland der Côte d'Azur. Starke Mistralwinde könnten die Feuer in der Region weiter antreiben oder neue Brände auslösen.
1: Die Ölpreise steigen und mit ihnen könnte auch die Inflation wieder anziehen. Trotzdem hat die Europäische Zentralbank heute entschieden, der Leitzins bleibt erstmal da, wo er ist. Ursula Mayer mit den Hintergründen.
2: Der für Banken und Sparer wichtige Einlagenzins bleibt bei 2,25%. Offenbar sieht die EZB noch keinen Handlungsbedarf, die Zinsen weiter anzuheben, nachdem die Inflation im Euroraum zuletzt wieder gesunken ist. Lagarde warnte aber vor einem neuen Inflationsschub durch den Iran-Krieg. Die Auswirkungen würden sich erst in den kommenden Monaten zeigen. Die Unsicherheit sei nach wie vor groß. Die Verbraucherpreise im Euroraum waren im Juni mit 2,8% weniger stark gestiegen als im Monat davor. Marktbeobachter erwarten, dass die Zentralbank bei ihrer nächsten Sitzung im September die Zinsen weiter anheben dürfte, um 0,25 Prozentpunkte. Es wäre der zweite Zinsschritt nach oben, nachdem die Zentralbank bereits im Juni die Zinsen erhöht hatte, zum ersten Mal seit fast 3 Jahren.

0: Es ist 3:15.
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0: Anna Greiter hat die Nachrichten.
2: EU verhängt 890 Millionen Euro Strafe gegen Google. Zur Begründung heißt es, der US-Konzern missbrauche seine Marktmacht. Google bevorzuge bei den Suchergebnissen die eigenen Angebote und etabliere unfaire Bedingungen im eigenen Play Store. Google kritisierte die Entscheidung. Die Folge sei kein fairer Wettbewerb, sondern eine Verschlechterung von Produkten. Gesetzgebungsverfahren in Deutschland bekommen kein Tempolimit. Das Bundesverfassungsgericht hat die Anträge zum alten Heizungsgesetz zurückgewiesen. Die Kläger hatten kritisiert, dass die damalige Ampelregierung das Gesetz zu kurzfristig durch das Parlament bringen wollte. Dazu erklärten die Verfassungsrichter, das Grundgesetz lasse keine allgemeinen Aussagen zur Geschwindigkeit von Gesetzgebungsverfahren im Bundestag zu. EZB lässt Leitzins unverändert. Der Einlagensatz, über den die Notenbank maßgeblich ihre Geldpolitik steuert, bleibt bei 2,25%. Das teilte der Rat der Europäischen Zentralbank nach seiner ersten Sitzung am Mittag mit. Im Juni hatte die EZB erstmals seit 3 Jahren die Zinsen angehoben, um die Inflation als Folge des Iran-Kriegs zu bremsen. Jede 5. Familie in Deutschland ist alleinerziehend. Das geht aus Zahlen des Statistischen Bundesamts hervor. Demnach sind immer noch meist Frauen alleinerziehend, auch wenn der Anteil der Männer wächst. Und das Armutsrisiko ist in Haushalten von Alleinerziehenden deutlich höher als in solchen mit 2 Elternteilen. Schauspieler Werner Enke ist gestorben. Er wurde 85 Jahre alt. Bekannt wurde er vor allem durch den Film Zur Sache, Schätzchen von 1968 mit Uschi Glas. Regie führte Enkes Lebensgefährtin May Spills. Wie jetzt bekannt wurde, starb Enke vor wenigen Tagen in München nach schwerer Krankheit. Das Wetter in Bayern, teils bewölkt, teils sonnig, zeitweise recht windig, 18 bis 25 Grad.
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3: Im Studio Gerhard Amberger. Ehren- und Hauptamtliche sollen im Freistaat sichtbarer werden. Einmal im Jahr sollen sie freiwillig in Uniform zur Arbeit erscheinen. Das hat heute der Landtag beschlossen. Er folgt mit dem Beschluss einer Idee aus Skandinavien. Peter Queton berichtet.
4: Der Bayerische Uniformtag soll nach Rücksprache mit den Arbeitgeberverbänden jährlich und auf freiwilliger Basis stattfinden. So werde im Alltag deutlich, wie viele Menschen sich für die Sicherheit des Landes einsetzen, hieß es bei der CSU. Ihr

0: Innenexperte Holger Dremel.
1: Es ist was Freiwilliges. Der Friseur soll entscheiden, ob er in seiner Uniform kommt oder nicht kommt. Es ist keine Verpflichtung.
0: Unterstützung gab es von den Grünen. Ihr innenpolitischer Sprecher Florian Siegmann nutzte die Gelegenheit, noch einmal die Helfergleichstellung einzufordern.
2: Also die Freistellung für Aus- und Fortbildung, damit unsere ehrenamtlichen Einsatzkräfte best vorbereitet in gefährliche Situationen gehen können.
0: Am Ende stimmten nur AfD und SPD dagegen. Unklar ist noch, an welchem Datum genau der Bayerische Uniformtag begangen werden soll.
3: Die Münchner Mordkommission ermittelt wegen eines Tötungsdelikts im Stadtteil Freimann. Ein 51-jähriger Geschäftsmann aus dem Landkreis Starnberg ist nach Angaben der Polizei tot aufgefunden worden. Ein Tatverdächtiger sitzt in Untersuchungshaft. Manuel Rauch berichtet.
4: Bereits seit vergangener Woche war der 51-jährige Geschäftsmann aus dem Landkreis Starnberg als vermisst gemeldet. Sein Auto entdeckten die Kriminalbeamten vor der Motor World, einer Veranstaltungsstätte im Münchner Stadtteil Freimann. Sie soll zum Tatort geworden sein. Weil sich der Verdacht auf ein Gewaltverbrechen erhärtete, suchte die Polizei unter anderem den Anzinger Forst östlich von München ab. Die weiteren Ermittlungen ergaben einen dringenden Tatverdacht gegen einen 37-Jährigen aus dem Landkreis Garmisch-Partenkirchen. Er wurde festgenommen und sitzt inzwischen in Untersuchungshaft. Im Landkreis Garmisch-Partenkirchen wurde der Geschäftsmann schließlich tot aufgefunden. Die Obduktion ergab, dass der Mann durch massive Gewalteinwirkung ums Leben kam. Nach Polizeiangaben standen er und der Tatverdächtige in einem geschäftlichen Verhältnis. Darin vermuten die Ermittler auch das Motiv. Die Staatsanwaltschaft geht derzeit von Mord aus Habgier aus. Die Ermittlungen laufen.
3: Immer wieder werden offensichtlich unverletzte Amseln tot entdeckt. Der Grund? Offenbar das Usutu-Virus. Das verbreitet sich vor allem im Norden und im Osten Bayerns. Aber auch in München haben einige Familien in ihren Gärten tote Amseln gefunden. Julia Binder.
5: Das Usutu-Virus wird von Stechmücken übertragen. Wildvögel sind laut Landesbund für Vogelschutz, kurz LBV, der natürliche Wirt. Besonders betroffen sind Amseln. Wenn sie sich infizieren, sterben sie meist innerhalb weniger Tage. Erkrankte Tiere sind apathisch und zeigen Störungen wie Taumeln oder Verdrehen des Kopfes. Für Menschen ist das Virus ungefährlich. Es sei auch nicht zu befürchten, dass Usutu zu bedrohlichen Bestandsveränderungen in der Vogelwelt führe, so der LBV. Dennoch gibt der Landesbund für Vogelschutz Tipps für Gartenbesitzer. Vögel können weiterhin, auch in betroffenen Regionen wie München, gefüttert werden. Wasserstellen wie beispielsweise Vogeltränken sollten dagegen ausgeleert werden, damit sich dort keine neuen Stechmücken entwickeln können. Der LBV bittet zudem darum, kranke oder verendete Tiere online zu melden. Und tote Vögel möglichst ans Bernhard-Nocht-Institut für Tropenmedizin in Hamburg zu senden. So könne zwar nicht direkt in das Seuchengeschehen eingegriffen, aber ein Überblick über das Infektionsgeschehen behalten werden, heißt es.
3: Mit einer größeren Ladung verbotener Böller im Gepäck sind zwei 19-Jährige in Arzberg im Landkreis Wunsiedel von der Bundespolizei gestoppt worden. Sie wurden bei der Einreise aus Tschechien kontrolliert. Für welchen Zweck sie das Feuerwerk gekauft haben, ist unklar. Die Böller und Kugelbomben wurden beschlagnahmt. 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
7: mit Gabi Gerlach. Die diesjährigen Bayreuther Festspiele feiern ihr 150-jähriges Jubiläum und wollen deshalb nicht nur die Aufarbeitung der NS-Vergangenheit noch einmal intensivieren, sie wagen auch ein Experiment. Der Ring des Nibelungen wird von künstlicher Intelligenz bebildert, und zwar live. Dafür verantwortlich ist der Regisseur Markus Lobbes. Ihn habe ich jetzt am Telefon. Guten Tag, Herr Lobbes. Schön, dass Sie Zeit haben zwischen den letzten Proben und dem Festspielstart am Wochenende. Hallo.
8: Einen schönen guten Tag. Hallo.
7: Was fanden Sie so spannend an der Idee, die KI mitarbeiten zu lassen? Hatten Sie keine Angst, dass die Wagnerianer die Nase rümpfen?
8: Ach nee, da habe ich überhaupt keine Angst. Bayreuth ist doch seit 1956, seit Neubayreuth, ein großes Experimentierfeld, das sehr gut abbildet, was an einem konservativen und einem sehr progressiven Publikum und auch an Erwartungshaltung in der Welt ist. Im Theater arbeiten wir immer mit neuesten Technologien. Das ist, seitdem wir das Feuer vom Baum genommen haben, so. Und so hat sich es angeboten, als wir vor 3,5 Jahren gestartet haben, auch zu gucken, an welchem Punkt sind wir gerade, was uns umgibt uns so als Menschen, womit arbeiten wir, was beeinflusst uns. Und das war der naheliegendste Schritt.
7: Und wenn es dann losgeht mit Teil 1, Rheingold, wenn ich im Publikum sitze, was werde ich da sehen und wie funktioniert das mit der KI?
8: Hauptsächlich zu sehen ist ein dreidimensional gestalteter Raum, ein bisschen wie das Holodeck in Star Trek. Mit Projektionen natürlich, klar, wir haben keine Lichtmaschinen, die Gegenstände irgendwo hin projizieren können und auch nicht manifestieren können, aber es ist ein Eindruck, der wirklich ein sehr großer dreidimensioneller Raumeindruck ist, und in diesem Raum befindet sich das Ensemble, also in diesem Lichtraum, Projektionsraum, fast skulptural, also mit skulpturalen Kostümen, und wir versuchen eine Einheit zu bekommen aus der Partitur heraus, die sich als Bildwelt darstellt. Und die KI innerhalb sehr vorgegebener Rahmen kann dazwischen frei assoziieren, träumen, verknüpfen, was sie ja hauptsächlich tut, statistisch arbeiten natürlich unter einer künstlerischen Maßgabe.
7: Also die KI wählt die Bilder live aus. Ist dann jede Aufführung anders? Also Bühnenbild nach Zufallsprinzip?
8: Weder noch. Also nee, zum einen, jede Aufführung ist ein bisschen anders. Das stimmt, weil wirklich in dem Moment errechnet wird. Das ist auch das Besondere, dass das eben kein KI-generiertes Video ist, sondern wirklich ein live in dem Moment generiertes Bildmaterial ist. Aber es ist auf gar keinen Fall zufällig. Wir haben ja doch eine künstlerische Leitung, die aus 7 Leuten besteht, und wir haben ganz klare Richtlinien, was ist zu welchem Zeitpunkt möglich und was nicht, was kann miteinander verknüpft werden, worauf beziehen wir uns, was ist eine dramaturgische Idee dahinter. Das ist ja immer der Ausgangspunkt für künstlerisches Arbeiten im Theater und nicht die Technologie. Und deswegen wissen wir schon sehr genau, wie es so eine Erzählung durch die 15-Stunden-Ring gibt oder eine bildnerische Gestaltung. Wir wissen nie exakt, was im nächsten Moment passieren wird.
7: Und was macht die KI anders als Visual Jockeys, die Musikevents in Echtzeit mit Videos, Bildern und Animationen ergänzen?
8: Ja, sie folgt hier schon einer künstlerischen, dramaturgischen Leitlinie auf der einen Seite, die wir natürlich vorgegeben haben und die auch händisch verlesen ist. Also wir haben 3,5 Jahre lang die KIs trainiert, mit denen wir arbeiten, und haben uns wirklich sehr viele Gedanken gemacht über welche Art von Bildmaterialien, wie wollen wir es sehen. Und was es unterscheidet, ist, dass wir den menschlichen Faktor eigentlich nur noch als Begleitung an dem Abend haben. Also wir starten wirklich das Gerät zur jeweiligen Aufführung und ab da läuft es autonom. Wir haben immer jemanden daneben sitzen, der sagt, wenn sich die irgendwo festbeißt und was tut, was wir gar nicht wollen, dass wir auf ein zweites System umschalten. Und bei Visual Jockeys ist ja den ganzen Abend jemand beschäftigt, damit Dinge zu tun.
7: Und was hatte Ihr Bühnenbildner Wolf Gutjahr dann überhaupt noch zu tun?
8: Gute Frage. Handelt sich ja doch um einen großen Bühnenraum, und die Festspiele sind ein sehr spezieller Bühnenraum, also A, unter akustischer Hinsicht natürlich weltweit einzigartig, aber auch von der Bühnengröße, die wir zu bespielen haben. Und Wolf Gutjahr ist bekannt dafür, dass er mit ortsspezifischen Lösungen arbeitet, sage ich mal. Also darüber hinaus, dass er Bühnenbildner ist, ist er sehr, sehr gut in der Vermessung von Räumen. Wie wirken die auf Menschen? Was können die? Mhm. Und er hat die Festspiele einfach komplett evaluiert und auf den Millimeter genau ausgerechnet, was muss eigentlich wo hängen, damit zum Beispiel niemand geblendet wird, damit ein perfekter Illusionseindruck entsteht und nicht Licht irgendwo drauf fällt. Wo ist die Akustik gewahrt? Welche Materialien werden verwendet? Wer kommuniziert das mit so einer großen Technik wie einem Haus in Bayreuther Festspielen? Dafür brauchen wir ihn ganz dringend.
7: Nehmen Sie uns noch mal kurz mit zu den Vorbereitungen. Die haben mehr als 3 Jahre gedauert, und Sie mussten die künstliche Intelligenz wahrscheinlich zuerst ja mal mit der Musik von Richard Wagner vertraut machen. Wie sind Sie da vorgegangen?
8: Also es gibt verschiedene Pools, in die wir Materialien sozusagen eingelesen haben. Zuerst haben wir uns wirklich in Bildwelten gewidmet, also 150 Jahre Festivalgeschichte, aber auch 150 Jahre Zeitgeschichte zwischen 1876 und heute. Dann sind wir sehr viel über Texte gegangen, also was ist zu Bayreuth und Wagner zu sagen, was fällt uns ein, was finden wir im Netz, aber auch was haben wir als Menschen für Gedanken. Haben natürlich das Libretto eingelesen und erst ganz am Schluss, auch anhand einer Aufnahme von Christian Thielemann, die KI darauf trainiert, dass sie wirklich jederzeit weiß, wo bin ich eigentlich gerade. Und das tut sie eben auch dann während der Aufführung. Wie reagiere ich auf das, was ich gerade in Anführungsstrichen natürlich höre?
7: Und wie lief die Generalprobe? Ich denke dran, dass sich bei OpenAI die KI ja gerade selbstständig gemacht und einiges angerichtet hat.
8: Ja, also wir haben auch ein geschlossenes System, was OpenAI wohl auch hatte. Wir hoffen, dass unsere KI kein Interesse daran hat, da auszubrechen und was anderes zu machen. Die Generalprobe, wir haben wirklich, weil wir auch nur diese eine Probe hatten, also wir haben kurz mit dem Ensemble die Veranstaltung stellen können und haben also keine richtigen szenischen Proben gehabt. Wir hatten auf der Bühne technische Proben, aber im Frühjahr, und wir hatten genau eine Probe, um auszuprobieren, wie funktioniert das alles zusammen. Und die lief gemessen daran wahnsinnig gut, aber wir haben auch in den Pausen dazwischen immer noch weiter dran geschraubt und noch verfeinert und bewertet. Und jetzt gehen wir mit einem ganz guten Gefühl in die Premiere.
7: Also ein großes Experiment. Regisseur Markus Lobbes hat uns erzählt, wie das funktioniert. Richard Wagners Ring des Nibelungen von einer KI bebildern zu lassen. Vielen Dank, Herr Lobbes.
8: Ich danke Ihnen.
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9: A3 Würzburg Richtung Nürnberg zwischen Schlüsselfeld und Höchstadt Nord. Stau nach einem Unfall. Zwei Spuren sind hier gesperrt. Bitte halten Sie unbedingt eine Rettungsgasse offen. A3 Nürnberg Richtung Passau zwischen Metten und Hengersberg. 8 Kilometer Stop and Go. A6 Nürnberg Richtung Heilbronn zwischen Aurach und Feuchtwangen Nord. Stau nach einem Unfall. A7 Ulm Richtung Würzburg zwischen Giengen-Herbrechtingen und Ahlen-Oberkochen. 10 Kilometer Stau. Ebenfalls Stau auf der A7 Fulda Richtung Würzburg zwischen Fulda Dreieck und Bad Brückenau Wildflecken auf 11 Kilometer. A8 Salzburg Richtung München zwischen Weihern und dem Kreuz München Süd stockend. Ebenfalls stockend auf der A9 München Richtung Nürnberg zwischen Manching und Denkendorf. A93 Holledau Richtung Regensburg zwischen Bad Abach und Regensburg Nord 9 Kilometer stockend. A99 Ostumfahrung München Richtung Nürnberg zwischen Ottobrunn und Kirchheim 14 Kilometer stockend. Und A99 Westumfahrung München Richtung Lindau zwischen Neuherberg und dem Dreieck Allach 8 Kilometer Stau und stockender Verkehr.

Dann schauen wir aufs Wetter. Inzwischen ist es fast überall sonnig in Bayern mit einigen Wolken dazwischen. Dichter sind die nur noch vom Frankenwald bis in den nördlichen Bayerischen Wald. Aber auch da gibt's bis zum Abend noch Auflockerungen. 18 Grad maximal im Fichtelgebirge, bis zu 25 Grad rund um Aschaffenburg und Regensburg. Morgen lässt der Wind nach, die Sonne kommt öfter durch und es wird wärmer. 22 bis 28 Grad werden es morgen Nachmittag. Am letzten Juliwochenende wird der Samstag der wärmere und sonnigere Tag mit 29 Grad im Schnitt. Am Sonntag ist es dann unbeständiger bei rund 25 Grad.

0: 15.30 Uhr.
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0: Mit Benny Riemer und diesen Themen. Millionenstrafe, wie Google nach Ansicht der EU-Kommission gegen den Digital Markets Act verstößt. Verfassungsgerichtsentscheidung, warum es kein zu schnelles Gesetzgebungsverfahren gibt. Und Atomabkommen, wie groß die Zugeständnisse sind, die US-Präsident Trump Saudi-Arabien jetzt macht. Seit einigen Jahren gilt in der EU der Digital Markets Act, ein strengeres Wettbewerbsgesetz, das Monopole in der Digitalwirtschaft eindämmen soll. Es schreibt vor, dass besonders große und mächtige Unternehmen ihre eigenen Angebote nicht besser behandeln dürfen als die Angebote anderer Anbieter. Genau dagegen verstößt Google, das jedenfalls behauptet die EU-Kommission, und hat eine hohe Strafe verhängt. Der Suchmaschinenanbieter muss jetzt nachbessern und befürchtet bald ein schlechteres Angebot. Aus Brüssel, Katrin Schmidt.
2: Die insgesamt 890 Millionen Euro Strafe wird fällig, weil Google in zwei Fällen gegen den Digital Markets Act der EU verstößt. 460 Millionen Euro entfallen auf den Vorwurf, dass Google in der Suchmaschine eigene Dienste systematisch bevorzugt, etwa bei der Suche nach Restaurants, Hotels, Flügen oder Übersetzungen. Nach Ansicht der EU-Kommission werden Konkurrenzangebote dafür benachteiligt. Ein Beispiel: bei der Suche nach einem WM-Spiel wurde häufig zuallererst eine durch Google lizenzierte Infobox zu allem rund um das Spiel angezeigt. Noch weit vor zum Beispiel unabhängigen Sportwebseiten. Weitere 430 Millionen Euro Strafe betreffen den Google Play Store. Hier wirft die Kommission dem Konzern vor, Verbraucher im Unklaren zu lassen darüber, dass weitere Produkte oder In-App-Angebote, etwa bei beliebten Spielen, anderswo günstiger sein können. Außerdem sollen Entwickler daran gehindert werden, alternative Vertriebswege zu nutzen oder ihre Angebote frei zu bewerben. Google hat nun 60 Tage Zeit, die Praxis zu ändern. Andernfalls drohen weitere Strafzahlungen von bis zu 5% des weltweiten Jahresumsatzes.
0: Das umstrittene sogenannte Heizungsgesetz der Ampelregierung gibt es so nicht mehr. Die schwarz-rote Koalition hat die Regeln in ihrem neuen Gebäudemodernisierungsgesetz deutlich aufgeweicht. Trotzdem war noch eine Frage ungeklärt mit Blick auf das ursprüngliche Gesetz von 2023. Und zwar, ob es zu schnell vom Bundestag verabschiedet wurde. Das Bundesverfassungsgericht hat jetzt seine Entscheidung dazu verkündet. Eine Art Tempolimit im Gesetzgebungsverfahren gibt es demnach nicht. Aus Karlsruhe, Antonetta Stefani.
3: Vor drei Jahren wollte die Ampelkoalition vor der Sommerpause noch schnell das sogenannte Heizungsgesetz

0: Gesetz verabschieden. In einem beschleunigten Verfahren sollte der Bundestag über den viel diskutierten Kompromiss zu klimafreundlichen Heizungen entscheiden. Einige Tage vor der Abstimmung legte die Koalition noch einmal Änderungen zum Gesetzentwurf vor. Genug Zeit, um sich mit den komplexen Änderungen ausreichend zu beschäftigen, sei da für die Abgeordneten nicht mehr gewesen, kritisierte der ehemalige CDU-Abgeordnete Thomas Heilmann. Er klagte deshalb in Karlsruhe und verband seine Klage mit einem Eilantrag. Der hatte Erfolg. Der Bundestag musste die Abstimmung damals verschieben. Heute hat das Bundesverfassungsgericht nun in der Hauptsache grundsätzlich entschieden und die Klage, anders als den Eilantrag, abgewiesen. Das Grundgesetz lege keine absolute Höchstgeschwindigkeit für Gesetzgebungsverfahren fest, entschied das Gericht. Es komme immer im Einzelfall darauf an, ob die Abgeordneten alle nötigen Informationen für ihre Entscheidung haben und Zeit bleibt, darüber zu beraten und zu diskutieren. Dafür sei damals im Sommer 2023 beim Heizungsgesetz genug Zeit gewesen.
1: Die Alterssicherung in Deutschland ist immer noch zum allergrößten Teil von der gesetzlichen Umlagerente abhängig. Das soll sich ändern. Die schwarz-rote Koalition sieht einen Ausweg in mehr Kapitaldeckung. Damit verbunden ist auch die sogenannte Frühstartrente. Schon ab dem 6. Lebensjahr sollen Kinder an die kapitalgedeckte Altersvorsorge herangeführt werden. Eckpunkte hatte das Bundeskabinett schon Ende letzten Jahres beschlossen. Wie die Frühstartrente konkret ausgestaltet werden soll, steht jetzt in einem Gesetzentwurf. Aus Berlin, Mario Kubina.
2: Mit der Frühstartrente will die Bundesregierung private Altersvorsorge schon ab dem Kindesalter fördern. Für jedes Kind zahlt der Staat 10 Euro pro Monat in ein individuelles Altersvorsorgedepot ein. Und das vom 6. bis zum 18. Lebensjahr. Die Eltern können so ein Depot bei privaten Anbietern einrichten, als Ergänzung zur gesetzlichen Rente. Wenn sie das nicht tun, bekommen die Kinder trotzdem eine Förderung. Der Staat legt das Geld dann für die Kinder an, die Bundesbank verwaltet die Mittel. Nach dem 18. Geburtstag kann das angesparte Guthaben auf einen privaten Vorsorgevertrag übertragen werden. Den Anfang macht der Geburtsjahrgang 2020, also werden erstmal Kinder gefördert, die dieses Jahr 6 werden. Ab dem kommenden Jahr wird dann der jeweils nächste Jahrgang von 6-Jährigen einbezogen. Die Pläne zur Frühstartrente gehen jetzt in die regierungsinterne Abstimmung. Nachdem das Gesetz in Kraft getreten ist, soll die staatliche Förderung fürs laufende Jahr rückwirkend gezahlt werden.
1: Wie viele Zugeständnisse hat US-Präsident Donald Trump Saudi-Arabien gemacht? Das fragt sich gerade die halbe Welt. Denn der neue Atomdeal zwischen Washington und Riad wirft mehr Fragen auf, als er beantwortet. Experten warnen vor einem atomaren Wettrüsten im Nahen Osten. Wie die US-Regierung mitteilt, wollen die Amerikaner Saudi-Arabien beim Aufbau eines zivilen Atomprogramms helfen. Nina Amin aus dem ARD-Studio in Kairo mit der Antwort auf die Frage, warum die Saudis jetzt trotz Erdölreichtums auf Atomkraft setzen wollen.
3: Saudi-Arabien weiß, dass das Erdöl endlich ist. Und deswegen haben sie schon seit einer ganzen Weile umgeschwenkt und haben eine sehr ehrgeizige Vision 2030. Bis dahin wollen sie nämlich sich breiter aufstellen, wollen nicht nur aus Erdöl ihren Reichtum speisen, sondern eben auch Solarenergie und halt auch Atomkraft. Das brauchen sie auch. Sie haben große Projekte, beispielsweise künstliche Intelligenz im großen Stil zu nutzen. Und für diese Rechenzentren brauchen sie sehr, sehr viel Energie und deswegen setzen sie halt auch auf Atomkraft.
1: Es gibt gerade viele Sorgen wegen des iranischen Atomprogramms. Wenn jetzt Saudi-Arabien auch Zugang zu Atomenergie bekommt, dann, so die Befürchtung, könnte sich in der Region was Gefährliches zusammenbrauen. Dazu nochmal unsere Korrespondentin.
3: Nun, die USA haben dieses Abkommen mit Saudi-Arabien geschlossen, weil sie offenbar Saudi-Arabien für einen stabilen und vernünftigen Partner halten. Der Kronprinz Mohammed bin Salman hat sehr enge Beziehungen zum amerikanischen Präsidenten Trump. Es gibt sehr viele Investitionen und das wurde jetzt seit Jahren verhandelt. Also Saudi-Arabien will diese Möglichkeit schon seit Jahren. Was jetzt besonders ist, ist, dass Saudi-Arabien sich mit ausverhandelt hat, dass sie auch Uran anreichern können. Und das ist natürlich auch erstmal kein Problem, weil die Anreicherung von Uran laut Atomwaffensperrvertrag ja erlaubt ist. zur friedlichen und zivilen Nutzung. Aber natürlich mit Blick auf die Regionen und dem Zeitpunkt macht es ein bisschen Sorge, ob es perspektivisch zu einem atomaren Wettrüsten kommen könnte. Die Vereinigten Arabischen Emirate beispielsweise haben ein eigenes Kraftwerk. Sie haben sich aber damals diesen Passus nicht ausgehandelt, dass sie auch Uran anreichern können. Die könnten jetzt eventuell noch mal wieder nachverhandeln wollen. All das sind Möglichkeiten und das bringt halt die Sorge, dass es zu einem atomaren Wettrüsten kommen könnte.
1: Nina Amin war das über das Ja der USA für den Einsatz von Kernenergie in Saudi-Arabien. Nachdem Cannabis vor 2 Jahren für Erwachsene freigegeben wurde in Deutschland, gibt es immer wieder Fälle von Menschen, die wegen der Droge ins Krankenhaus eingeliefert wurden. Das zeigt eine neue Studie im Fachjournal Deutsches Ärzteblatt International. Demnach haben sowohl cannabisbedingte Vergiftungen als auch Psychosen zugenommen. Die Einzelheiten von Thomas Sambol.
4: Bei Erwachsenen stieg die Zahl der Krankenhauseinweisungen direkt nach der Teillegalisierung im April 2024 um 5,6%, bei Jugendlichen um fast 15%. Nach dem anfänglichen Sprung gab es bei den Erwachsenen zwar keinen weiteren Anstieg, aber auch keinen Rückgang. Bei den Jugendlichen bildete sich der Anstieg dagegen wieder zurück. Den Studienautoren zufolge könnte die Zunahme der Klinikbehandlungen unter anderem auf hochpotentes Medizinalcannabis zurückzuführen sein, das legal in Online-Apotheken gekauft werden kann. Weil es nicht mehr unter das Betäubungsmittelgesetz fällt, können Ärzte es auch leichter verschreiben. Experten finden die Ergebnisse nicht überraschend. In anderen Ländern habe sich Ähnliches gezeigt, heißt es. Dazu komme, dass Medizinalcannabis oft auch in der Freizeit konsumiert werde. Weil dessen Wirkstoffgehalt in der Regel deutlich höher sei als bei anderen Cannabisprodukten, steige damit auch das Risiko für Vergiftung, Psychosen, Angstzustände und Suizid. Weitere Daten seien nötig, um die Studienergebnisse zu untermauern und zu zeigen, dass es sich nicht nur um eine Momentaufnahme handele, sagen Fachleute. Fraglich bleibt auch, ob die bisherigen Präventionsprogramme ausreichen oder möglicherweise verstärkt und ausgebaut werden müssen.
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6: Mit Rigobert Kaiser. Der Krieg zwischen den USA und Iran hat die Welt durcheinander gewirbelt. Aus Sicht der Notenbanken hatte man zu Jahresbeginn gedacht, die Zinsen würden im Verlauf des Jahres eher sinken. Doch der Krieg hat die Ölpreise nach oben schnellen lassen und damit auch die Verbraucherpreise. Und vor diesem Hintergrund erhöhte die Europäische Zentralbank bei ihrer letzten Sitzung im Juni ihren Schlüsselzins um 0,25 Prozentpunkt. Heute machte die EZB bei ihrer Sitzung nichts. Ursula Mayer.
7: Die Europäische Zentralbank lässt die Zinsen im Euroraum unverändert. Der für Banken und Sparer wichtige Einlagenzins bleibt bei 2,25%. Offenbar sieht die EZB noch keinen Handlungsbedarf, die Zinsen weiter anzuheben, nachdem die Inflation im Euroraum zuletzt wieder gesunken ist. Lagarde warnte aber vor einem neuen Inflationsschub durch den Iran-Krieg. Die Auswirkungen würden sich erst in den kommenden Monaten zeigen. Die Unsicherheit sei nach wie vor groß. Die Verbraucher Preise im Euroraum waren im Juni mit 2,8% weniger stark gestiegen als im Monat davor. Marktbeobachter erwarten, dass die Zentralbank bei ihrer nächsten Sitzung im September die Zinsen weiter anheben dürfte, um 0,25 Prozentpunkte. Es wäre der zweite Zinsschritt nach oben, nachdem die Zentralbank bereits im Juni die Zinsen erhöht hatte, zum ersten Mal seit fast 3 Jahren.
6: Vor 6 Jahren, am 25. Juni 2020, meldete Wirecard Insolvenz an. In der Bilanz des einstigen Börsenstars fehlten 1,9 Milliarden Euro. Beim Chef Markus Braun klickten schnell die Handschellen. Betrugsverdacht. Seit dem 8. Dezember 2022 läuft am Landgericht München der Wirecard-Prozess. Und jetzt mehren sich die Anzeichen, dass es noch in diesem Jahr ein Urteil gegen Braun und die anderen Angeklagten geben könnte. Arne Meyer-Fünfinger.
8: In Stein gemeißelt ist noch nichts. Allerdings hat der Vorsitzende Richter Markus Födisch den Verfahrensbeteiligten am heutigen Verhandlungstag Vorschläge gemacht, wie er sich die kommenden Wochen bis zu einer möglichen Urteilsverkündung vorstellen könnte. Demnach strebt Födisch an, im September nach der Vernehmung letzter Zeugen und nach Ablauf einer bestimmten Frist die Beweisaufnahme zu beenden. In der 4. Oktoberwoche ab dem 19. Oktober könnten die Plädoyers der Staatsanwaltschaft und der Verteidigung starten, ehe die drei Angeklagten Angeklagten Gelegenheit bekommen für letzte Worte. Ex-Wirecard-Vorstandschef Markus Braun, der Statthalter des kollabierten Zahlungsdienstleisters in Dubai, Oliver Bellenhaus, und der ehemalige Chefbuchhalter des Unternehmens, Stefan von Erfa, haben angekündigt, dass sie sich persönlich äußern werden. Während Braun dafür nach eigenen Angaben wohl einen ganzen Verhandlungstag benötigen wird, wollen sich Bellenhaus und von Erfa Stand jetzt auf 1 bis 2 Stunden beschränken. Die

0: Staatsanwaltschaft wirft Braun, Bellenhaus und von Erfer unter anderem bandenmäßigen Betrug vor. Wirecard war im Juni 2020 kollabiert, weil 1,9 Milliarden Euro, die auf philippinischen Treuhandkonten liegen sollten, nicht auffindbar waren.
1: Die EU hat gegen Google eine saftige Strafe verhängt. Der Konzern soll mit seiner Suchmaschine und dem App-Marktplatz Google Play die Konkurrenz benachteiligt haben. Dafür müssen die Amerikaner 890 Millionen Euro bezahlen. Und ein Blick auf den DAX, der ist jetzt am Nachmittag doch deutlich in die Verlustzone gerutscht. Er verliert 1,3% auf 24.840 Punkte.

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2: Und damit zu Anna Greiter.
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2: Hier sind die Nachrichten um 3:45.
3: Trump stellt Bedingung für geplantes Atomabkommen mit Saudi-Arabien. Der US-Präsident sagte, Voraussetzung sei eine Normalisierung zwischen Saudi-Arabien und Israel. Zugleich betonte er, dass das Abkommen keine Anreicherung von Material beinhalte. Gestern hatte Trump verkündet, dass die USA Saudi-Arabien beim Aufbau eines zivilen Atomprogramms helfen wolle. Details wurden nicht genannt. EU verhängt 890 Millionen Euro Strafe gegen Google. Nach Auffassung der Europäischen Kommission hat der US-Konzern Nutzer über seine Suchmaschine und den App-Marktplatz Google Play gezielt zu eigenen Diensten gelenkt. Ein Verstoß gegen die Wettbewerbsregeln, weil die Konkurrenz dadurch benachteiligt wurde. Google selbst weist die Vorwürfe zurück. Gesetzgebungsverfahren bekommen keine zeitlichen Fristen. Das hat das Bundesverfassungsgericht in Karlsruhe entschieden. Mehrere Bundestagsabgeordnete hatten im Zusammenhang mit dem alten Heizungsgesetz geklagt und argumentiert, sie hätten zu wenig Zeit für die Beratungen gehabt. Das Gericht hingegen sagt, entscheidend ist, ob ein Austausch von Argumenten möglich ist. Eine feste Vorschrift von Tagen für die Beratung könne es nicht geben. Ehren- und Hauptamtliche sollen in Bayern sichtbarer werden. Einmal im Jahr sollen Soldaten, Feuerwehrleute, THWler oder Polizisten freiwillig in Uniform zur Arbeit erscheinen. Das hat der Bayerische Landtag beschlossen. SPD und AfD hatten dagegen gestimmt. Die Staatsregierung ist jetzt aufgefordert, dies umzusetzen und auch ein entsprechendes Datum dafür auszuwählen. Mann attackiert Frau in Stuttgarter Einkaufszentrum. Laut Polizei hat ein 54-Jähriger einer 47-Jährigen Stich- und Brandverletzungen zugefügt. Den Ermittlern zufolge konnte er fliehen, bevor er später festgenommen wurde. Die beiden Personen hatten eine persönliche Beziehung. Das Wetter in Bayern: Wolken, später häufiger Sonne, 18 bis 25 Grad.
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4: mit Gerhard Amberger. Immer mehr Aufgaben, zu wenig in der Kasse. Der Städte- und Gemeindetag beklagt seit langem, dass den Kommunen das Geld ausgeht. In Augsburg hat heute der Bezirk Schwaben zusammen mit Bürgermeistern der Region deutlich gemacht, was die Städte und Gemeinden künftig überhaupt noch stemmen können und was sie vom Bund und Land als Unterstützung einfordern. Barbara Leinfelder berichtet.
5: Für den Bürgermeister von Meitingen bei Augsburg geht es gerade um volle Teller und knappe Kassen. Bürgermeister Michael Hiegel muss Eltern sagen, dass das Mittagessen für ihre Kinder in der Betreuung teurer wird.
6: Wir haben letztes Jahr beispielsweise auch die Gebühren für unsere Kinderbetreuung erhöht, durchaus empfindlich.
5: Betroffen sind Krippe, Kindergarten und Hort. 40% mehr an Gebühren müssen die Eltern jetzt berappen.
6: Es tut mir im Herzen weh, weil diese Frage, wo kriegen die Kinder was Gescheites zum Essen, natürlich eine ist, die in der Zwischenzeit immer wichtiger geworden ist, macht keinen Spaß gerade.
5: Dieses Beispiel steht für ein größeres Problem. Kommunen müssen immer mehr Aufgaben bewältigen. Rechtsanspruch auf Ganztagsbetreuung, Inklusion, Hitze- und Wärmekonzepte, IT-Sicherheit und dazu viel Bürokratie. Und die Finanzierung durch Bund und Land reicht oft nicht aus. Auch Gersthofen, lange als besonders finanzstark bekannt, gerät unter Druck. Bürgermeisterin Susanne Olita.
7: Wir haben in den letzten Jahren viel investiert in Schulen. Also es gibt eine neue Mozartschule, neue Goetheschule. Das ist an sich ein gut investiertes Geld. Aber durch den Gewerbesteuereinbruch stehen wir halt jetzt an dem Punkt, wo wir ganz massiv jetzt sparen müssen. müssen, weil eben keine Rücklagen mehr da sind.
5: Pflichtaufgaben wie Straßen, Schulen, Jugend und Eingliederungshilfe müssen erfüllt werden, egal wie eng der Haushalt ist. Gespart werden kann bei freiwilligen Angeboten. Das sind aber oft genau die Dinge, die die Lebensqualität vor Ort ausmachen.
7: Da geht es dann letztendlich nicht mehr darum, ob wir zwei Schwimmbäder haben, sondern wie schaut es generell mit dem Bäderstandort in Gersthofen aus? Wie schaut es mit unseren Spielplätzen aus? Und letztendlich, wenn wir diese Einsparungen machen müssen, aufgrund der Finanzlage, bricht es direkt komplett beim Bürger durch.
5: Auch Michael Hiegel, Bürgermeister von Meitingen, fordert Entlastung und mehr Beinfreiheit für die Kommunen.
6: Da brauche ich auch ein Vertrauen von anderen, eben die sagen, ihr macht das schon richtig. Und nicht permanent dieses, ich habe drei Seiten Auflagen, kommt leider viel zu häufig vor.
5: Trotz aller Engpässe zieht Michael Hiegel aber eine rote Linie, nämlich bei den Vereinen.
6: Ich versuche die Vereine ganz weit im Moment noch rauszuhalten, weil die Vereine im Moment gerade eigentlich genau das mir bringen, was wir als Stadt schon gar nicht leisten können, nämlich gesellschaftlichen Zusammenhalt. In den Vereinen haben wir nur die Leute, die sagen, da kümmere ich mich drum, da gehe ich ehrenamtlich in meiner Freizeit rein. Ich kümmere mich um unsere öffentliche Sicherheit, weil ich bei der Feuerwehr bin. Ich kümmere mich um die Kinder, die ich zum Kinderturnen oder zum Fußball bringe. Diese Arbeit ist sowas von essentiell für uns, dass ich da, ganz ehrlich gesagt, am allerletzten sparen möchte.
4: Die klammen Kassen in den bayerischen Kommunen. Barbara Leinfelder berichtete. 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
2: Rotes Meer und Persischer Golf. Die beiden Wasserflächen umrahmen gewissermaßen die arabische Halbinsel im Westen und Osten. Durch sie gelangen normalerweise täglich Dutzende Öltanker mit ihrer wertvollen Fracht an ihre Bestimmungsorte. Aber normal ist nichts mehr seit einigen Monaten. Der Iran-Krieg hatte den Schiffsverkehr im Osten schon zum Erliegen gebracht. Jetzt verschärft sich die Lage, weil die mit dem Iran verbündeten Houthi-Milizen Tanker im Roten Meer angegriffen haben. Aus dem ARD-Studio Kairo, Nina Amin.
8: Nach der Straße von Hormuz am Persischen Golf wird auch die Meerenge Bab el-Mandab im Roten Meer für den Schiffverkehr wieder gefährlicher. Die vom Iran unterstützte Houthi-Miliz im Jemen teilte mit, sie habe zwei Öltanker aus Saudi-Arabien angegriffen.
9: Unsere Streitkräfte haben eine gezielte militärische Operation durchgeführt, die auf zwei saudische Öltanker abzielte. Diese haben gegen das von den Streitkräften verhängte Durchfahrtsverbot im Roten Meer verstoßen. Der Angriff erfolgte mit ballistischen Raketen, Marschflugkörpern und Drohnen. Die Streitkräfte des Jemen haben auch fast 10 Schiffe zum Rückzug und zur Umkehr gezwungen.
8: Mit Streitkräfte meint ein Militärsprecher der Houthi-Miliz deren Kämpfer. Die schiitische Miliz kontrolliert die Hauptstadt Sanaa und weite Teile der Küste am Roten Meer. Seit mehr als 10 Jahren führen die Houthi, unterstützt vom Iran, einen Bürgerkrieg gegen die international anerkannte jemenitische Regierung im Süden des Landes. Die wiederum hat Saudi-Arabien hinter sich. Die saudische Verkehrsbehörde bestätigte einen Vorfall im Roten Meer. Nach Angaben des Kapitäns wurde ein Schiff von einem unbekannten Geschoss getroffen, das Feuer auslöste. Der Angriff verstoße gegen das Völkerrecht und das Prinzip der sicheren Passage von Handelsschiffen. Kapitän Haitham Shaban aus Beirut berät internationale Seeschifffahrtsorganisationen. Er warnt im arabischen Fernsehen vor den Folgen für die Weltwirtschaft.
9: Die Mehrheit der Reeder und Schifffahrtsgesellschaften könnten gezwungen sein, ihre Schiffe nicht mehr durch die Bab al-Mandab-Straße fahren zu lassen. Dies ist ein Zeichen für das rücksichtslose Vorgehen der Houthi. Wir stehen vor einem massiven Chaos in den Lieferketten. 4 Schiffe haben bereits die Route verlassen und werden den Weg über das Kap der Guten Hoffnung nehmen. Dies wird die Seereise um einen zusätzlichen Monat verlängern.
8: Bislang richten sich die Houthi-Angriffe im Roten Meer auf Saudi-Arabien. Das Königreich nutzt als größter Erdölexporteur die Meerenge Bab el-Mandab vor Jemens Küste zunehmend als Alternative für den Transport nach Asien. Auch um die durch den Iran immer wieder

0: Der wird dann quasi seine Regierungserklärung abgeben. Tim Brockmeier.
1: Noch ist es nicht offiziell, noch ist es nur eine Einladung des DFB zu einer Pressekonferenz, Freitag 11 Uhr auf dem DFB-Campus in Frankfurt. Aber dass der Anlass eben die offizielle Verkündung von Jürgen Klopp als Bundestrainer ist, ist dann doch sehr naheliegend. Die Einladung aber zumindest bestätigt das nicht offiziell. Es gilt als sehr gesichert, dass die DFB-Gremien noch im Laufe des Donnerstags, heute oder spätestens morgen am frühen Vormittag zusammenkommen und final den Vertrag für Klopp absegnen werden. Eine Einigung zwischen dem DFB und Klopp ist ja längst erzielt, eine zwischen Klopp und seinem bisherigen Arbeitgeber Red Bull ebenfalls. Das hat der Bundestrainer in Spee ja bereits erklärt. Neben Jürgen Klopp werden morgen auf dem Pressekonferenzpodium auch DFB-Präsident Bernd Neuendorf und Bundesliga-Boss Aki Watzke erwartet. Beide hatten den Deal mit Kloppo ja federführend eingefädelt. Der Vertrag mit Jürgen Klopp soll dem Vernehmen nach bis einschließlich der WM 2030 laufen. Erstmals auf das Team würde er dann Ende September treffen, wenn innerhalb einer zweiwöchigen Länderspielpause gleich 4 Pflichtspiele in der Nations League anstehen. Das erste am 24.09. in Amsterdam gegen die Niederlande.
0: In Hannover muss der Sportfan ganz genau hinsehen und mitverfolgen, was bei den Finals gerade läuft, wo Entscheidungen fallen. Es sind ja gleichzeitig auch in vielen Disziplinen die deutschen Meisterschaften. Anne Hill war bei den Turnern dabei.
2: Im Mehrkampf der Turner hat sich Radomir Stellmach den Titel gesichert. Für ihn waren es die ersten deutschen Meisterschaften. Nach seiner Flucht vor dem Krieg in der Ukraine hatte er erst vor wenigen Tagen die Freigabe für seinen Start erhalten. Für die wohl größte Überraschung sorgte aber Andreas Tober. Mit 35 Jahren und nach dem Ende seiner internationalen Karriere landete er vor heimischem Publikum in Hannover auf Platz 3. Auch im Karate und im Windsurfen wurden erste Medaillen vergeben. Bei den Schwimmern gibt es extra für die Finals besondere Wettbewerbsformen, bei denen auch Olympiasieger Lukas Mertens an den Start gehen wird.
0: Tennisprofi Jannik Hanfmann hat in Kitzbühel das Halbfinale erreicht. Der Karlsruher bezwingt den Argentinier Sebastian Baezcla mit 6:3 und 6:1. Nächster Gegner ist der Franzose Kanter Ali. Was geht noch an der Spitze der Tour de France? Ist Tadej Pogacar irgendwie noch verwundbar? Das ist kaum vorstellbar, obwohl ja in den nächsten 3 Tagen die französischen Alpen nochmals alles fordern. Heute ist quasi die Vorspeise für die morgige Superetappe nach Alpe d'Huez. Holger Gasker, wie kontrolliert fährt denn bisher Pogacar?
3: Extrem kontrolliert, auch weil in seiner Mannschaft ganz offensichtlich eine Krankheit oder zumindest eine grassiert. Gestern ist einer seiner Helfer, Adam Yates, eine halbe Stunde später angekommen, sah ganz blass aus. Da sagte man, das sei ein Magen-Darm-Problem. Heute hat einer der Helfer, nämlich Tim Wellens, am Start gesagt, ihm geht es hundsübel, Halsschmerzen, verschleimt und er ist sofort zurückgefallen. Und das galt auch für Brandon McNulty, den US-Amerikaner. Und auch für Florian Vermeersch aus Belgien. Das heißt, gefühlt ist die halbe Mannschaft krank. Und wenn sowas einmal grassiert, ist es nicht so einfach. Sie haben auf jeden Fall alle Fahrer voneinander getrennt. Es wird auch in den Zimmern, in den Einzelzimmern gegessen. Und ja, Tadej Pogacar wirkt momentan entspannt. Er sah auch gestern gut aus im Ziel. Es gibt noch keine Anhaltspunkte, dass ihn das wirklich erwischt hat. Aber das ist momentan sicherlich tatsächlich das größte Fragezeichen. Und hier das Thema Nummer 1. Wenn nicht Mats Pedersen wäre, der Mann im grünen Trikot ist auf dieser Bergetappe ganz vorn mitgefahren. Mit 13 Begleitern gehört er zu einer Ausreißergruppe. Und das für diesen Moment, den wir jetzt erleben. Er wird den Sprint gewinnen unterwegs. 25 Punkte aufs Konto. Und damit hat er jetzt wieder 32 Punkte Polster auf seinen Rivalen, auf den Belgier Jasper Philipsen, der da jetzt natürlich heute überhaupt nicht mitkam. Und damit wird er das grüne Trikot sicherlich nach Paris tragen. Ob er es dann am Abend in Paris auch hat, das ist nochmal eine ganz andere Frage. Da gibt es nochmal eine Menge Punkte mit. Zu dieser allerersten Gruppe gehört auch Felix Engelhardt, der deutsche Meister. 14 Fahrer sind das insgesamt, 56 Kilometer vor dem Ziel. Sie haben noch eine kleine Verfolgergruppe im Nacken mit 1,5 Minuten. Da ist kein Deutscher dabei. Und das Feld mit Tadej Pogacar und den anderen Topfahrern der Gesamtwertung liegt ziemlich genau 8 Minuten. Zurück.
0: Ja, wir hatten ein bisschen Probleme jetzt mit der Leitung, wird sicherlich wieder besser werden in einer Stunde. Danke, Holger, für diese Eindrücke.
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5: A3 Würzburg Richtung Nürnberg zwischen Geiselwind und Höchstadt Nord. 7 Kilometer Stau nach einem Unfall. 2 Spuren sind hier gesperrt. Bitte halten Sie unbedingt eine Rettungsgasse offen. Weiter auf der A3 Richtung Passau zwischen Metten und Hengersberg. 8 Kilometer stockend. A6 Nürnberg Richtung Heilbronn zwischen Aurach und Feuchtwangen Nord. 4 Kilometer Stau, ein Unfall hier. A7 Ulm Richtung Würzburg zwischen Gingen-Herbrechtingen und Aalen-Oberkochen. 10 Kilometer Stau. Ebenfalls 10 Kilometer Stau und stockend auf der A7 Fulda Richtung Würzburg zwischen Fuldaer Dreieck und Bad Brückenau Wildflecken. A8 Salzburg Richtung München zwischen Weyern und dem Kreuz München Süd, stockender Verkehr.

Verkehr. Ebenfalls Stop and Go auf der A9 München Richtung Nürnberg, und zwar zwischen Manching und Denkendorf. Auf die A93 Holledau Richtung Regensburg. Zwischen Bad Abach und Regensburg Nord 10 Kilometer stockend. A99 Ostumfahrung München Richtung Nürnberg. Zwischen Ottobrunn und Kirchheim Stau. A99 Westumfahrung München Richtung Lindau. Zwischen Fröttmanning Nord und dem Dreieck Allach 10 Kilometer Stau und stockend. Und B17 noch Landsberg Richtung Reute. Zwischen Schwangau und Füssen Stau an einer Baustelle. Wir schauen aufs Wetter in Bayern. Inzwischen ist es fast überall sonnig mit einigen Wolken dazwischen. Dichter sind sie nur noch vom Frankenwald bis in den nördlichen Bayerischen Wald. Aber auch da gibt es bis zum Abend noch Auflockerungen. 18 Grad maximal im Fichtelgebirge, bis zu 25 Grad rund um Aschaffenburg und Regensburg. Morgen kommt die Sonne öfter durch, es wird wärmer, 22 bis 28 Grad. Am letzten Juli-Wochenende wird der Samstag dann der wärmere und sonnigere Tag mit 29 Grad im Schnitt. Am Sonntag ist es dann ein bisschen unbeständiger bei rund 25 Grad.

0: 16 Uhr und im Studio ist Benny Riemer für Sie.
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0: Überraschende Ankündigung des US-Präsidenten. Den neuen Atomdeal mit Saudi-Arabien knüpft er offenbar an Bedingungen. Welche das sind, gleich. Außerdem wichtig, die 890 Millionen Euro Strafe gegen Google, die die EU-Kommission jetzt verhängt hat. Wir fassen die Hintergründe zusammen. Und ein Gespräch mit unserem Karlsruher Korrespondenten über die Entscheidung des Bundesverfassungsgerichts zur Geschwindigkeit bei Gesetzgebungsverfahren. Der Atomdeal zwischen den USA und Saudi-Arabien. Er hat für Aufsehen gesorgt und ja, für Besorgnis bei politischen Beobachtern. Jetzt versucht die US-Regierung, die Bedenken zu zerstreuen, und Präsident Donald Trump stellt Bedingungen für das Abkommen. Konkret geht es um eine Normalisierung der Beziehungen zwischen dem Golfstaat und Israel. Aus Washington berichtet Nina Barth.
2: US-Präsident Donald Trump hat nun klargestellt, den Atomdeal mit Saudi-Arabien wird es nur bei einer Annäherung mit Israel geben. Auf seiner Plattform Truth Social schreibt Trump, die Vereinbarung sei vollständig davon abhängig, dass Saudi-Arabien den Abraham-Abkommen beitrete. Mit den Abraham-Abkommen hatten mehrere arabische Länder 2020 während Trumps erster Amtszeit begonnen, ihre Beziehungen zu Israel zu normalisieren. Für Israel wäre die Anerkennung durch Saudi-Arabien ein großer diplomatischer Erfolg. Von dieser Bedingung Trumps war bisher noch nichts bekannt. Gestern hatten die USA und Saudi-Arabien ein Abkommen zum Aufbau eines zivilen Atomprogramms in Saudi-Arabien geschlossen. Abgeordnete von demokratischer und republikanischer Seite haben schon länger Bedenken gegen eine Atomzusammenarbeit mit Saudi-Arabien geäußert. Die Befürchtung ist, dass sie ein nukleares Wettrüsten in der Region auslösen könnte. Das Abkommen dürfte auch nicht dazu beitragen, die Spannungen im Krieg mit dem Iran abzubauen. US-Außenminister Marco Rubio war bemüht, Sicherheitsbedenken zu beruhigen. Jede Vereinbarung über zivile Kernenergie werde Sicherungsmechanismen enthalten, damit sie nicht in ein Waffenprogramm umgewandelt werden könne, so Rubio.
0: Seit einigen Jahren gilt in der EU der Digital Markets Act, ein strengeres Wettbewerbsgesetz, das Monopole in der Digitalwirtschaft eindämmen soll. Es schreibt vor, dass besonders große und mächtige Unternehmen ihre eigenen Angebote nicht besser behandeln dürfen als die Angebote anderer Anbieter. Genau dagegen verstößt Google, das jedenfalls behauptet die EU-Kommission und hat eine hohe Strafe verhängt. Der Suchmaschinenanbieter muss jetzt nachbessern und befürchtet bald ein schlechteres Angebot. Aus Brüssel, Katrin Schmidt.
3: Die insgesamt 890 Millionen Euro Strafe wird fällig, weil Google in zwei Fällen gegen den Digital Markets Act der EU verstößt. 460 Millionen Euro entfallen auf den Vorwurf, dass Google in der Suchmaschine eigene Dienste systematisch bevorzugt, etwa bei der Suche nach Restaurants, Hotels, Flügen oder Übersetzungen. Nach Ansicht der EU-Kommission werden Konkurrenzangebote dafür benachteiligt. Ein Beispiel: bei der Suche nach einem WM-Spiel wurde häufig zuallererst eine durch Google lizenzierte Infobox zu allem rund um das Spiel angezeigt. Noch weit vor zum Beispiel unabhängigen Sportwebseiten. Weitere 430 Millionen Euro Strafe betreffen den Google Play Store. Hier wirft die Kommission dem Konzern vor, Verbraucher im Unklaren zu lassen darüber, dass weitere Produkte oder In-App-Angebote, etwa bei beliebten Spielen, anderswo günstiger sein können. Außerdem sollen Entwickler daran gehindert werden, alternative Vertriebswege zu nutzen oder ihre Angebote frei zu bewerben. Google hat nun 60 Tage Zeit, die Praxis zu ändern. Andernfalls drohen weitere Strafzahlungen von bis zu 5% des weltweiten Jahresumsatzes.
0: Das sogenannte Heizungsgesetz des damaligen Bundeswirtschaftsministers Robert Habeck in der Ampelregierung war höchst umstritten. Zum einen inhaltlich, zum anderen gab es viele Diskussionen über den zeitlichen Ablauf im Gesetzgebungsverfahren. Der ehemalige CDU-Abgeordnete Thomas Heilmann ist deshalb vors Bundesverfassungsgericht gezogen. Er sah seine Rechte als Parlamentarier verletzt durch das, aus seiner Sicht, überhastete Verfahren im Bundestag. Jetzt gibt es eine höchstrichterliche Entscheidung. Ein Tempolimit bei der Verabschiedung von Gesetzen gibt es nicht. Ich habe meinen Kollegen Max Bauer in Karlsruhe vorhin gefragt, wie das Gericht seine Entscheidung begründet hat.
4: Da hat Karlsruhe hier gesagt, dass Thomas Heilmann nicht wirklich ausreichend vorgetragen hat, dass seine Rechte verletzt wurden. Dass es sozusagen ausgeschlossen ist, dass er hinreichend mitwirken konnte und auf Basis von guten Informationen auch seine Rechte als Abgeordneter wahrnehmen konnte. Karlsruhe sagt, dass die Hürden da nicht so hoch sein dürfen. Das heißt, Karlsruhe gibt der Politik einen relativ weiten Spielraum zu entscheiden, dass es auch mal schnell gehen darf, dass die Regierungsmehrheit, die ja sozusagen auch gewählt wird, ist, um zu regieren, dass die wirklich auch da einen gewissen Spielraum hat, zu sagen, wir müssen jetzt mal schnell ein Gesetz durchbringen. Und Karlsruhe zieht sich etwas darauf zurück, dass sie so eine Art Letztkontrolle machen. Also nur wenn es ganz schlimm ist, wenn missbräuchlich mit einzelnen Abgeordneten umgegangen wird, wenn die wirklich überhaupt keine Chance haben, beizutragen zum Gesetzgebungsprozess und da sozusagen überfahren werden, erst dann kann es eine Kontrolle geben und dann kann ein Einzelner auch mal Recht bekommen. Aber in der Regel kann man schon sagen, ist dieses Urteil dahingehend auszulegen, dass Karlsruhe der Politik, also der jeweiligen Mehrheit im Parlament, einen relativ großen Spielraum gibt zu entscheiden, wie schnell Gesetzgebung sein muss und was eben notwendig ist im Parlament.
0: Es gab damals, vor 3 Jahren, ja auch eine Eilentscheidung des Bundesverfassungsgerichts zu Heilmanns Klage und die hatte Erfolg. Das Gesetz konnte erst Monate später, nach der Sommerpause, verabschiedet werden. Wie ist denn das zu erklären, dass die Entscheidung jetzt ganz anders ausfällt?
4: Ja, das ist sehr interessant. Da rätselt man noch ein bisschen als Beobachter. Was war das damals? Ich glaube, es war ein bisschen ein Ausreißer. Es war damals so, dass man nur eine Eilentscheidung getroffen hat. Das heißt, man hat das ganze Gesetzgebungsverfahren vollumfänglich geprüft. Man hat geguckt, wie es in der Situation für Thomas Heilmann war. Und damals kam eben die damalige Besetzung des Verfassungsgerichts dazu, zu sagen, okay, hier droht zumindest die Situation, dass er vielleicht wirklich nicht ausreichend mitwirken kann, und hat dann eben das Ganze in die Länge gezogen. Es wurde ja dann verschoben auf nach der Sommerpause und er hat erstmal Recht bekommen. Aber in der Sache, wenn man jetzt das gesamte Verfahren anguckt, da kommt eben Karlsruhe jetzt zu dem Schluss, nein, es war alles in Ordnung, die Gesetzesentwürfe lagen vor, man hatte genug Informationen und dass es manchmal schnell gehen muss und dass da eben sozusagen auch mal, was weiß ich, über ein Wochenende in wenigen Tagen sehr viele Seiten gelesen werden müssen, das ist Abgeordneten auch zumutbar und da kann es eben keine Verletzung der Mitwirkungs- und Informationsrechte von Thomas Heilmann feststellen.
0: Okay. Inzwischen ist das sogenannte Heizungsgesetz ja deutlich aufgeweicht worden durch die aktuelle Regierung, darauf hat die Karlsruher Entscheidung also überhaupt keinen Einfluss. Die Richterin hat heute aber nochmal deutlich gemacht, dass das Thema trotzdem aktuell ist und auch wohl aktuell bleiben wird. Warum?
4: Ja, das haben wir ja erlebt, schon in diesem Sommer, im Juli, Anfang Juli. Es gab ja weitere Eilanträge gegen jetzt das neue Heizungsgesetz der Regierung Merz, auch gegen die Gesundheitsreform. Und die wurden hier alle sehr schnell von Karlsruhe eigentlich abgebügelt. Und daran hat man schon ein bisschen gesehen, dass Karlsruhe hier eher auf der Linie ist jetzt, dass man der Politik doch da einen gewissen Spielraum gibt. Es stehen sehr viele Dinge an, es gibt auch Druck, die Politik hat ein gewisses Legitimationsproblem, viele Leute sind unzufrieden und dass man da Handlungsfähigkeit beweisen möchte, das kann man ja auch verstehen und dass die Politik durchaus rasch Gesetze durchbringen können muss manchmal und da gibt jetzt Karlsruhe der Politik deutlich mehr Spielraum, dass man eben wirklich die Chance hat, schnell zu handeln und sich auch handlungsfähig zu zeigen gegenüber den Bürgerinnen und Bürgern.
0: Die Einschätzung von Max Bauer aus der ARD-Rechtsredaktion war das zum aktuellen Urteil des Bundesverfassungsgerichts. Im Herbst sind Landtagswahlen in Sachsen-Anhalt. Die AfD ist in Umfragen weit vorn und strebt den Posten des Ministerpräsidenten an. Auch in Mecklenburg-Vorpommern ist die Alternative für Deutschland aktuell in Umfragen stärker.

0: stärkste Kraft und auch dort wird gewählt. Mit Blick auf die politischen Mehrheitsverhältnisse, die sich da anbahnen, hat Sachsens Regierungschef Michael Kretschmer eine klare Haltung zur sogenannten Brandmauer. Mit einem Interview hat er die Debatte darüber jetzt wieder angefacht. Aus unserem Hauptstadtstudio Sabine Henkel. Erstmal aber das zentrale Statement von Kretschmer.
1: Dieses Gerede von der Brandmauer sorgt dafür, dass diese Partei sich als Märtyrer in die Ecke stellen kann und sagen kann, also wir wollten, wir tun und es spielt am Ende keine Rolle. Sie muss nie beweisen, dass es anders ist.
2: Deshalb will Kretschmer nicht mehr über Brandmauern reden, aber durchaus mit der AfD. Reden heißt ja nicht zusammenarbeiten und schon gar nicht eine gemeinsame Koalition bilden. Aber das Wort Brandmauer triggert. Und wer daran rüttelt, schlägt Funken. Etwa in Sachsen-Anhalt und Mecklenburg-Vorpommern, wie Steffen Bilger, parlamentarischer Geschäftsführer der Unionsfraktion im Bundestag, berichtet. Die Reaktionen kamen nach Kretschmers Äußerung prompt.
3: Die Reaktionen aus den wahlkämpfenden Verbänden waren sehr eindeutig. Niemand dort will mit der AfD in irgendeiner Art und Weise zusammenarbeiten oder in Gespräche eintreten.
2: Welche Folgen hätte das auch, wenn die CDU in Sachsen-Anhalt mitten im Wahlkampf die AfD zum Gesprächspartner erklären würde? Die Reaktion daher nachvollziehbar. Auch die von Bilger auf die Frage, ob Thorsten Frey als designierter neuer Fraktionsvorsitzender im Bundestag auf die AfD zugehen könnte.
3: Keinesfalls. Da sind wir sehr, sehr klar in unserer harten Abgrenzung.
2: Hart in der Abgrenzung ist auch CDU-Parteichef und Bundeskanzler Friedrich Merz, wie er immer wieder betont.
4: Ich werde es nicht zulassen, dass dieses Erbe unseres Landes von einer solchen Partei verspielt wird. Und deswegen gibt es keine Zusammenarbeit mit der AfD.
2: Arbeitgeberpräsident Dulger dürfte das gern hören. Er erklärte, mit der AfD nicht mal in den Dialog gehen zu wollen. Sie sei anti-Euro, anti-EU und pro-Russland.
0: Das war unsere Hauptstadtkorrespondentin Sabine Henkel. Uns erreichen gerade sehr besorgniserregende Meldungen aus Regensburg. Da hat es in einer Bankfiliale offenbar eine Geiselnahme gegeben. Die Polizei spricht bisher von einer Person, die lebensbedrohlich verletzt wurde. Zum mutmaßlichen männlichen Täter gibt es bisher lediglich die Information, dass er wohl mit einem Messer bewaffnet sei. Unsere Reporter sind dran, weitere Einzelheiten zu erfahren. Sobald die vorliegen, erfahren Sie es hier bei BR24 natürlich sofort. Nochmal. Offenbar eine Geiselnahme in einer Bankfiliale in Regensburg. Ein Mensch soll lebensgefährlich verletzt sein. Die Ölpreise steigen und mit ihnen könnte auch die Inflation wieder anziehen. Und trotzdem hat die Europäische Zentralbank heute entschieden, der Leitzins bleibt erstmal da, wo er ist. Ursula Mayer mit den Hintergründen.
5: Der für Banken und Sparer wichtige Einlagenzins bleibt bei 2,25%. Offenbar sieht die EZB noch keinen Handlungsbedarf, die Zinsen weiter anzuheben, nachdem die Inflation im Euroraum zuletzt wieder gesunken ist. Lagarde warnte aber vor einem neuen Inflationsschub durch den Iran-Krieg. Die Auswirkungen würden sich erst in den kommenden Monaten zeigen. Die Unsicherheit sei nach wie vor groß. Die Verbraucherpreise im Euroraum waren im Juni mit 2,8% weniger stark gestiegen als im Monat davor. Marktbeobachter erwarten, dass die Zentralbank bei ihrer nächsten Sitzung im September die Zinsen weiter anheben dürfte, um 0,25%. Es wäre der zweite Zinsschritt nach oben, nachdem die Zentralbank bereits im Juni die Zinsen erhöht hatte, zum ersten Mal seit fast 3 Jahren.
0: Viele Jahre haben junge Menschen der Hochschule den Vorzug gegeben. Doch das scheint sich jetzt zu ändern. Nach einer neuen Bertelsmann-Studie ziehen immer mehr Schulabgänger eine Ausbildung dem Studium vor. 76% der Befragten erklären, sie könnten sich eine Lehre vorstellen und nur 66% waren eher für ein Studium. Über das zunehmende Interesse junger Menschen freut sich auch das Bayerische Handwerk. Geschäftsführer Dieter Vielbeck hat BR24 gesagt.
6: Tatsächlich nehmen wir das schon länger wahr. Die Studie bestätigt letztendlich einen Trend, der sich verstetigt. Und insofern sind wir nicht überrascht, sondern erfreut von der Studie. Handwerksberufe bieten seit jeher hervorragende Perspektiven. Sie verändern sich, sie passen sich an, sie sind modern. Wir haben Digitalisierung, künstliche Intelligenz, Robotik auch mittlerweile in den Handwerksberufen. Insofern werden wir definitiv eine Zukunft haben. Aber tatsächlich ist es so, dass wir immer noch viele unbesetzte Lehrstellen haben. Die Herausforderung ist eben, die jungen Menschen mit den Angeboten der Betriebe zusammenzuführen.
0: Das komplette Gespräch mit dem Geschäftsführer des Bayerischen Handwerkstags hören Sie gleich um 20 nach 4 in unserem BR24 Thema des Tages mit dem Titel Ausbildung schlägt Studium. Bei Uniform denkt man möglicherweise erstmal an Soldatinnen und Soldaten. Dabei tragen viele andere Menschen bei ihrer Tätigkeit eine Uniform. Polizistinnen und Polizisten zum Beispiel, aber auch Mitglieder der Feuerwehr und andere Ehrenamtliche. Künftig werden sie alle einmal im Jahr gewürdigt. Der Landtag in München hat einen bayerischen Uniformtag beschlossen. Peter Queton.
7: Die Helden des Alltags sichtbar machen, so nennt es die CSU in ihrer Begründung für die Einführung eines bayerischen Uniformtages. Haupt- und Ehrenamtliche von Feuerwehr, Hilfsorganisationen, des Technischen Hilfswerks, Bundeswehrangehörige, Mitarbeiter von Justiz und Polizei sollen sichtbar werden, auch am Arbeitsplatz. Der Bayerische Uniformtag soll nach Rücksprache mit den Arbeitgeberverbänden jährlich und auf freiwilliger Basis stattfinden. So werde im Alltag deutlich, wie viele Menschen sich für die Sicherheit des Landes einsetzen, hieß es bei der CSU. Am Ende stimmten nur AfD und SPD dagegen.
0: Jetzt ist es 15:45. Wir kommen zu den Nachrichten.
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0: mit Anna Greiter.
9: Trump knüpft Bedingungen an das Atomabkommen mit Saudi-Arabien. Das Königreich müsse dem sogenannten Abraham-Abkommen beitreten, erklärte der US-Präsident. Dieses beinhaltet die Normalisierung der Beziehungen zwischen Israel und mehreren arabischen Staaten. Im Atomabkommen geht es um die nicht-militärische Nutzung von Atomenergie. Washington will Saudi-Arabien beim Aufbau eines zivilen Atomprogramms helfen. Iran-Krieg lässt Öl noch einmal teurer werden. Der Preis für die Nordseesorte Brent überstieg kurzzeitig die Schwelle von $100 pro Barrel, ein Anstieg um 6% seit Handelsbeginn. Hintergrund ist die mögliche Ausweitung des militärischen Konflikts auf das Rote Meer. Die pro-iranische Houthi-Miliz im Jemen hat dort nach eigenen Angaben zwei saudi-arabische Öltanker beschossen. US-Präsident Trump drohte mit Vergeltung. EU verhängt 890 Millionen Euro Strafe gegen Google. Zur Begründung heißt es, der US-Konzern missbrauche seine Marktmacht. Google bevorzuge bei den Suchergebnissen die eigenen Angebote und etabliere unfaire Bedingungen im eigenen Play Store. Google kritisierte die Entscheidung. Die Folge sei kein fairer Wettbewerb, sondern eine Verschlechterung von Produkten. Jede fünfte Familie in Deutschland ist alleinerziehend. Das geht aus Zahlen des Statistischen Bundesamts hervor. Demnach sind immer noch meist Frauen alleinerziehend, auch wenn der Anteil der Männer wächst. Und das Armutsrisiko ist in Haushalten von Alleinerziehenden deutlich höher als in solchen mit zwei Elternteilen. Schauspieler Werner Enke ist gestorben. Er wurde 85 Jahre alt. Bekannt wurde er vor allem durch den Film Zur Sache, Schätzchen von 1968 mit Uschi Glas. Regie führte Enkes Lebensgefährtin May Spills. Wie jetzt bekannt wurde, starb Enke vor wenigen Tagen in München nach schwerer Krankheit. Das Wetter in Bayern. Teils bewölkt, teils sonnig, zeitweise recht windig. 18 bis 25 Grad.
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10: Im Studio Gerhard Amberger. In Regensburg läuft momentan ein größerer Polizeieinsatz. Es gibt eine Geiselnahme in einer Bankfiliale. Laut Polizei ist ein Mensch lebensbedrohlich verletzt worden. Der mutmaßlich männliche Täter sei wohl mit einem Messer bewaffnet, sagte eine Sprecherin. Ob das lebensbedrohlich verletzte Opfer, zu dem die Einsatzkräfte Blickkontakt hatten, noch im Einflussbereich des Geiselnehmers ist oder bereits versorgt werden konnte, ist noch unklar. Die Polizei geht davon aus, dass sich noch weitere Personen in der Bank befinden. Noch seien aber keine Einsatzkräfte im Gebäude. Ein Großaufgebot inklusive Spezialkräfte und ein Hubschrauber seien aber alarmiert. Was das Motiv des Geiselnehmers ist, blieb zunächst noch offen, seien noch keine Forderungen eingegangen, sagte die Polizeisprecherin. Weitere Einzelheiten sind noch nicht bekannt. Der Landtag hat sich am Mittag in die Sommerpause verabschiedet. Traditionell endet die Plenarsitzung vor den Sommerferien mit den Schlussworten der Landtagspräsidentin. Ilse Aigner versuchte dabei, den Sportsgeist der Abgeordneten zu wecken. Irene Essmann fasst die Schlussworte zusammen.
11: Kurz nach der Fußball-Weltmeisterschaft und den

0: In einem Jahr, in dem sich die Stadt München mit Unterstützung des Freistaats für Olympische Sommerspiele bewirbt, wählte Ilse Aigner für ihre Schlussworte vor allem Bilder aus dem Bereich des Sports. Wir brauchen den Sportsgeist, so die Landtagspräsidentin, die die Abgeordneten vor allem auf eines einschwor, sich anzustrengen für den Erhalt der Demokratie. Diese sei kein Sprint, sondern ein Marathon. Aigners Appell an die Mandatsträger, die sich nun in die Sommerpause verabschieden.
1: Ruhen Sie sich aus, aber nicht zu sehr. Bleiben Sie im, weil auch die Demokratie ist ein Muskel, der immer wieder trainiert werden muss. Und in diesem Sinne bleiben wir fit, bleiben wir wachsam und bleiben wir olympisch.
0: Mit Blick auf die Arbeit im Landtag mahnte die CSU-Politikerin die Abgeordneten in der Zitat Arena-Landtag aufs Fairplay zu achten, die Regeln einzuhalten und Grenzen nicht zu sehr auszutesten. In der bisherigen Legislaturperiode verhängte das Landtagspräsidium bislang 10 Rügen bzw. Ordnungsrufe sowie eine Geldbuße. Mehrheitlich gingen diese an Vertreter der AfD-Fraktion. Lobende Worte fand Aigner für die Beschäftigten, die im Landtag im Hintergrund agieren. Der Mikrokosmos Landtag arbeite auf Zitat Champions League-Niveau.
2: Aus Flüssen und Bächen darf in den Landkreisen Aschaffenburg und Coburg kein Wasser mehr gepumpt werden. Das haben die Landratsämter mitgeteilt. Grund dafür sind die anhaltende Trockenheit und die niedrigen Wasserstände. Im Landkreis Aschaffenburg darf nur Wasser mit einer Genehmigung entnommen werden. Der Main ist vom Verbot ausgenommen. Im Landkreis Coburg sind viele kleinere Bäche bereits vollständig ausgetrocknet. Auch wer einen sogenannten wasserrechtlichen Erlaubnisbescheid habe, dürfe bei Niedrigwasser kein Wasser mehr entnehmen, heißt es vom Landratsamt. 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
4: Mit Benny Riemer. Lehre oder Studium? Viele Jahre lang haben junge Menschen der Hochschule den Vorzug gegeben. Doch das scheint sich jetzt zu ändern. Nach einer neuen Bertelsmann-Studie setzen immer mehr Menschen eher auf eine Berufsausbildung. Ganze 76% der Befragten erklären, sie könnten sich eine Lehre vorstellen. 66% sind für ein Studium. Wir hören erstmal Berufsschüler in Würzburg, warum sie sich für eine Ausbildung entschieden haben.
5: Das hilft im Leben weiter. Man steht dann auch stabil in seinen eigenen Füßen und man braucht dabei keine Unterstützung.
6: Ich war eigentlich vorher auf dem Gymnasium, aber ich wollte mich halt schon eher für einen konkreten Beruf entscheiden als für ein Studium.
7: Dass man Berufserfahrung sammelt, weil im Studium, da lernt man ja die ganze Zeit nur.
8: Am Ende gefällt einem das Studium nicht und dann hat man nichts Festes in der Tasche.
9: Ich habe für 2 Semester Flug- und Raumfahrttechnik studiert, aber das war mir dann zu theorielastig und dann wollte ich was Handfestes haben.
10: Da verdiene halt schon mein eigenes Geld, kann früher schon in irgendwelche anderen Positionen aufsteigen, wo ich dann vielleicht schon mehr Geld verdiene als jemand, der 6-7 Jahre studiert oder so.
11: Also aus einer gewissen Orientierungslosigkeit heraus war eigentlich für mich nach dem Gymnasium klar, ich will studieren gehen. Und das hat halt aber nicht so funktioniert. Und da habe ich mich doch noch etwas Praktischerem, wonach ich mich dann gesehnt habe, nach purer Theorie halt umgesehen.
8: Also natürlich ist es was Anstrengendes. Also es ist jetzt nicht so wie der Realschulabschluss, den man ganz schnell in der Tasche hat, auf jeden Fall. Aber es ist machbar.
6: Und soweit macht es mir Spaß.
4: Das also Stimmen von Berufsschülerinnen und Schülern in Würzburg. Obwohl aus Sicht junger Menschen also vieles für eine Berufsausbildung spricht, sind viele Lehrstellen in Bayern nach wie vor unbesetzt. Über die Ausbildungssituation habe ich vor der Sendung mit dem Geschäftsführer des Bayerischen Handwerkstags, Dieter Vielbeck, gesprochen. Die Bertelsmann-Studie zeigt, die Berufsausbildung wird bei jungen Menschen wieder mehr wertgeschätzt. Herr Vielbeck, nehmen Sie das als Vertreter bayerischer Handwerksbetriebe auch so wahr?
12: Tatsächlich nehmen wir das schon länger wahr. Die Studie bestätigt letztendlich einen Trend, der sich verstetigt. Und insofern sind wir nicht überrascht, sondern erfreut von der Studie.
4: Knapp 9 von 10 jungen Menschen glauben laut dieser Studie, dass die Ausbildung eine gute Basis für die berufliche Karriere ist. Und trotzdem sind viele Lehrstellen unbesetzt, oder?
12: Das stimmt tatsächlich. Zum Ersteren, natürlich ist eine berufliche Ausbildung, eine duale Ausbildung, egal ob im Handwerk, in der Gastronomie, im Handel oder in der Industrie, immer ein gutes Fundament, um darauf aufzubauen. Und wir können sicher davon ausgehen, dass unsere jungen Menschen das auch mittlerweile erkennen. Aber tatsächlich ist es so, dass wir immer noch viele unbesetzte Lehrstellen haben. Die Herausforderung ist eben, die jungen Menschen mit den Angeboten der Betriebe zusammenzuführen.
4: Wie viele unbesetzte Lehrstellen im bayerischen Handwerk sind es denn in Bayern?
12: Die Zahl ist zuletzt etwas gesunken. Wir haben im letzten Jahr in Bayern knapp 7.400 unbesetzte Lehrstellen gehabt. Das waren in den Vorjahren ungefähr 1.000 mehr. Insofern leicht rückläufig, aber immer noch genügend, damit jeder junge Mensch eine Ausbildungsstelle finden kann.
4: Wie ist denn das in der Praxis? Gibt es nicht genügend Bewerber für die jeweilige Ausbildungsstelle oder sind die, die sich bewerben, nicht immer geeignet dafür?
12: Das Zusammenführen, das Matching ist eigentlich das Problem. Wir haben ja starke regionale Unterschiede. Dann gibt es starke Unterschiede bei der Frage, welches Gewerk möchte ich denn haben? 130 Berufe im Handwerk sind tatsächlich auszuwählen und dieses Zusammenführen ist das Problem. Deswegen müssen wir vielleicht noch viel mehr tun, um Berufsorientierung an die Schülerinnen und Schüler heranzutragen, wie wir das mit dem Tag des Handwerks in Bayern schon machen. Wir müssen weitere Berufsorientierungsmaßnahmen in den Schulen etablieren, sodass das Zusammenführen noch besser wird.
4: Ja, und Handwerk hat ja auch goldenen Boden, wie man so schön sagt. Welche Perspektiven bietet denn der Handwerksberuf in der heutigen Zeit?
12: Handwerksberufe bieten seit jeher hervorragende Perspektiven. Sie verändern sich, sie passen sich an, sie sind modern. Wir haben Digitalisierung, künstliche Intelligenz, Robotik auch mittlerweile in den Handwerksberufen. Insofern werden wir definitiv eine Zukunft haben. Wir sind auch mit vielen Handwerksberufen im Bereich der Nachhaltigkeit bestens unterwegs. Die Klimawende, die Energiefragen, all das bedeutet fürs Handwerk beste Aussichten, auch für eine längere Zukunft. Kurzum, eine Ausbildung im Handwerk zu machen, muss weiterhin auch attraktiv sein und ist definitiv attraktiv.
4: Welche Berufe haben denn Ihrer Erfahrung nach in Sachen Nachwuchs ganz besonders viel Zulauf und warum?
12: Der Nummer 1 Beruf ist seit vielen, vielen Jahren Kraftfahrzeugmechatronikerin, Kraftfahrzeugmechatroniker. Das überrascht auf den ersten Blick, wenn man die Mobilitätswende in den Fokus nimmt. Aber die Herausforderungen durch autonomes Fahren, durch Elektromobilität und all die Themen bleiben hoch. Insofern ist diese Nachfrage auch gerechtfertigt. An Nummer 2 kommen dann schon die Berufe, die ich gerade angesprochen habe, zum Thema Klimawende. Elektronikerin, Elektroniker, Anlagenmechaniker, Heizungs Sanitär und dann kommen Berufe wie Schreinerin, Schreiner und Zimmerin an vierter und fünfter Stelle.
4: Gibt es denn umgekehrt auch Lehrberufe, die vielleicht durchaus attraktiv sind, aber bei jungen Menschen kaum nachgefragt werden?
12: Die gibt es in der Tat. Wir haben seit vielen Jahren einen Rückgang in den Metallberufen, Metallbauerin, Metallbauer. Da gibt es tolle Fachrichtungen, Metallgestaltung, aber die Nachfrage in diesem Bereich nimmt zurück. Feinwerkmechaniker, das ist der frühere Werkzeugmacher, hat rückläufige Zahlen, was an sich gar nicht gerechtfertigt ist, weil der Bedarf wäre genauso groß an der Stelle.
4: Früher war der Friseursalon eine klassische Frauendomäne. Dafür war die Autowerkstatt Männern vorbehalten. Hat sich das inzwischen geändert oder müsste man noch mehr tun, damit Frauen Automechanikerinnen werden und Männer Friseure?
12: Natürlich müssen wir noch mehr tun, aber es gibt erste Veränderungen. Der Friseurberuf ist auch mittlerweile wieder für junge Männer interessant geworden. Wir haben dort steigende Zahlen. Umgekehrt, ein Beruf wie Schreinerin, Schreiner wird von deutlich mehr Frauen nachgefragt, als das früher der Fall war. Kleine Veränderungen gibt es, aber es gibt immer noch zu wenig Nachfrage von Frauen für die technischen Berufe. Und da müssen wir noch mehr tun, Ansätze wie den Girls Day, Berufsorientierungsmaßnahmen, den Tag des Handwerks weiter ausbauen.
4: Wahrscheinlich wäre dann so eine stärkere Durchmischung auch eine Möglichkeit, mehr Lehrstellen besetzt zu bekommen, oder?
12: Definitiv. Und natürlich müssen wir auch noch mal hinschauen, aus welcher Schulart kommen die Interessenten. Wir stellen jetzt gerade fest, dass wir im Bereich der Realschulen eine stabile Nachfrage beider Geschlechter haben, sozusagen dort die Berufsorientierung schon ganz gut funktioniert. Beim Gymnasium müssen wir uns noch ein bisschen anstrengen, um nicht die Attraktivität des Studiums zu sehr in den Vordergrund zu rücken, sondern aufzuzeigen, dass duale Ausbildung insgesamt sinnvoll ist. Und in der Mittelschule geht es auch darum, nochmal für Berufe zu interessieren, die vielleicht auch den jeweiligen Fähigkeiten noch viel besser entsprechen.
4: Das war der Geschäftsführer des Bayerischen Handwerkstags, Dieter Vielbeck, im BR24 Thema des Tages. Ausbildung schlägt Studium.
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4: A3 Würzburg Richtung Nürnberg zwischen Geiselwind und Höchstadt Nord. 6 Kilometer stockend wegen Bergungsarbeiten. Hier ist ein Unfall passiert. 2 Spuren sind gesperrt deshalb. Weiter auf der A3 Richtung

Passau, zwischen Metten und Hengersberg 6 Kilometer Stop and Go. A6 Nürnberg Richtung Heilbronn, zwischen Herrieden und Feuchtwangen Nord 6 Kilometer Stau nach einem Unfall. A7 Ulm Richtung Würzburg, zwischen Gingen-Herbrechtingen und Aalen-Oberkochen 10 Kilometer Stau. Ebenfalls 10 Kilometer Stau auf der A7, Fulda Richtung Würzburg, zwischen Fulda-Dreieck und Bad Brückenau-Wildflecken. A8, Stuttgart Richtung München, zwischen Kirchheim-Teck-Ost und Hohenstadt, Stau und stockender Verkehr. A9, München Richtung Nürnberg, zwischen Manching und Denkendorf stockend. A93, Holledau Richtung Regensburg, zwischen Bad Abach und Regensburg-Nord, 10 Kilometer Stop-and-Go. A99, Westumfahrung München Richtung Nürnberg, zwischen dem Dreieck München Südwest und Lochhausen, Stau. A99, Ostumfahrung München Richtung Nürnberg, zwischen Ottobrunn und Kirchheim, Stau nach einem Unfall. A99, Westumfahrung München Richtung Lindau, zwischen Neuherberg und dem Dreieck Allach 10 Kilometer Stau und stockend. Und zum Schluss die B17 noch, Landsberg Richtung Reute, zwischen Schwangau und Füssen, Stau an einer Baustelle. Das Wetter, überwiegend sonnig ist es inzwischen in Bayern, 18 Grad maximal im Fichtelgebirge, bis zu 25 rund um Aschaffenburg und Regensburg. Morgen lässt der Wind nach, die Sonne kommt öfter durch, es wird wärmer, 22 bis 28 Grad werden es morgen Nachmittag. Am letzten Juliwochenende wird der Samstag der wärmere und auch sonnigere Tag mit 29 Grad im Schnitt, und am Sonntag ist es dann ein bisschen unbeständiger bei rund 25 Grad.

0: Es ist 16.30 Uhr.
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0: Am Mikrofon ist Dani Stahl. Schönen Nachmittag. In Regensburg gibt es eine Geiselnahme in einer Bank. Ein Mensch soll schwer verletzt sein. Die Lage ist derzeit noch unübersichtlich. US-Präsident Trump und das Atomabkommen mit Saudi-Arabien. Trump hat jetzt klargestellt, den Deal gibt es nur, wenn das Verhältnis zu Israel verbessert wird. Und Google muss eine Rekordstrafe an die EU zahlen. Die Kommission in Brüssel wirft dem US-Konzern vor, Konkurrenz zu benachteiligen. Nach einem Messerangriff in einer Bank im Regensburger Rennweg läuft ein Großeinsatz der Polizei. Eine Person wurde schwer verletzt. Die Polizei spricht von einer sogenannten Bedrohungslage. Mit weiteren Details hält sich das Polizeipräsidium Oberpfalz aber noch zurück. Raimund Bacher über das, was bislang bekannt ist.
2: Gegen 14.50 Uhr wurde eine Person in einer Bankfiliale im Rennweg in Regensburg-Prüfening durch einen Messerangriff lebensgefährlich verletzt. Der Täter soll sich noch im Gebäude aufhalten. Nach den bisherigen Erkenntnissen befinden sich wohl noch weitere Personen in der Bank. Die Bevölkerung wird gebeten, das Gebiet rund um den Rennweg zu meiden. Vor Ort sind ein Großaufgebot an Einsatzfahrzeugen der Regensburger Polizei sowie schwer bewaffnete Zusatzeinheiten im Einsatz. Ein Hubschrauber kreist über dem Gebäude. In der Stromerstraße ist das Rennplatzzentrum hermetisch abgeriegelt. Das Gebiet ist großräumig abgesperrt. In den Seitenstraßen haben sich Einsatzkräfte mit Automatikwaffen postiert. Aktuell bestehe kein Kontakt zum Täter. Außerdem weiß die Polizei nicht, ob der Tatverdächtige weitere Waffen bei sich trägt.
0: US-Präsident Trump hat mit Saudi-Arabien ein Atomabkommen geschlossen. Die USA wollen den Saudis beim Aufbau eines zivilen Atomprogramms helfen. Der Deal hat international für Aufsehen und große Befürchtungen gesorgt. Befürchtungen, dass dadurch die Lage im Nahen Osten weiter eskalieren und ein atomares Wettrüsten beginnen könne. Jetzt hat sich Trump nochmal zu Wort gemeldet und knüpft das Abkommen an Bedingungen, vor allem was Israel angeht. Aus Washington, Nina Barth.
3: US-Präsident Donald Trump hat nun klargestellt, den Atomdeal mit Saudi-Arabien wird es nur bei einer Annäherung mit Israel geben. Auf seiner Plattform Truth Social schreibt Trump, die Vereinbarung sei vollständig davon abhängig, dass Saudi-Arabien den Abraham-Abkommen beitrete. Mit den Abraham-Abkommen hatten mehrere arabische Länder 2020 während Trumps erster Amtszeit begonnen, ihre Beziehungen zu Israel zu normalisieren. Für Israel wäre die Anerkennung durch Saudi-Arabien ein großer diplomatischer Erfolg. Von dieser Bedingung Trumps war bisher noch nichts bekannt. Gestern hatten die USA und Saudi-Arabien ein Abkommen zum Aufbau eines zivilen Atomprogramms in Saudi-Arabien geschlossen. Abgeordnete von demokratischer und republikanischer Seite haben schon länger Bedenken gegen eine Atomzusammenarbeit mit Saudi-Arabien geäußert. Die Befürchtung ist, dass sie ein nukleares Wettrüsten in der Region auslösen könnte. Das Abkommen dürfte auch nicht dazu beitragen, die Spannungen im Krieg mit dem Iran abzubauen. US-Außenminister Marco Rubio war bemüht, Sicherheitsbedenken zu beruhigen. Jede Vereinbarung über zivile Kernenergie werde Sicherungsmechanismen enthalten, damit sie nicht in ein Waffenprogramm umgewandelt werden könne, so Rubio.
0: Die EU versucht per Gesetz zu verhindern, dass die großen Tech-Konzerne zu viel Macht und Einfluss bekommen und hat deshalb eine weitere Rekordstrafe gegen Google verhängt, ein Bußgeld in dreistelliger Millionenhöhe. Das US-Unternehmen verstößt nach Ansicht der EU-Kommission gegen die Wettbewerbsregeln des Digital Markets Acts. Aus Brüssel, Katrin Schmidt.
4: Die insgesamt 890 Millionen Euro Strafe wird fällig, weil Google in zwei Fällen gegen den Digital Markets Act der EU verstößt. 460 Millionen Euro entfallen auf den Vorwurf, dass Google in der Suchmaschine eigene Dienste systematisch bevorzugt, etwa bei der Suche nach Restaurants, Hotels, Flügen oder Übersetzungen. Nach Ansicht der EU-Kommission werden Konkurrenzangebote dafür benachteiligt. Ein Beispiel: Bei der Suche nach einem WM-Spiel wurde häufig zuallererst eine durch Google lizenzierte Infobox zu allem rund um das Spiel angezeigt. Noch weit vor zum Beispiel unabhängigen Sportwebseiten. Weitere 430 Millionen Euro Strafe betreffen den Google Play Store. Hier wirft die Kommission dem Konzern vor, Verbraucher im Unklaren zu lassen darüber, dass weitere Produkte oder In-App-Angebote, etwa bei beliebten Spielen, anderswo günstiger sein können. Außerdem sollen Entwickler daran gehindert werden, alternative Vertriebswege zu nutzen oder ihre Angebote frei zu bewerben. Google hat nun 60 Tage Zeit, die Praxis zu ändern. Andernfalls drohen weitere Strafzahlungen von bis zu 5% des weltweiten Jahresumsatzes.
0: Um seine Altersversorgung sollte man sich möglichst frühzeitig kümmern. Das raten Experten immer wieder. Die Bundesregierung findet, richtig früh. Eltern sollen für ihre Kinder schon ab 6 Jahren Geld investieren können mit staatlichem Zuschuss. Mario Kubina erklärt, was es mit der sogenannten Frühstartrente auf sich hat.
5: Mit der Frühstartrente will die Bundesregierung private Altersvorsorge schon ab dem Kindesalter fördern. Für jedes Kind zahlt der Staat 10 Euro pro Monat in ein individuelles Altersvorsorgedepot ein. Und das vom 6. bis zum 18. Lebensjahr. Die Eltern können so ein Depot bei privaten Anbietern einrichten, als Ergänzung zur gesetzlichen Rente. Wenn sie das nicht tun, bekommen die Kinder trotzdem eine Förderung. Der Staat legt das Geld dann für die Kinder an, die Bundesbank verwaltet die Mittel. Nach dem 18. Geburtstag kann das angesparte Guthaben auf einen privaten Vorsorgevertrag übertragen werden. Den Anfang macht der Geburtsjahrgang 2020. Also werden erstmal Kinder gefördert, die dieses Jahr 6 werden. Ab dem kommenden Jahr wird dann der jeweils nächste Jahrgang von 6-Jährigen einbezogen. Die Pläne zur Frühstartrente gehen jetzt in die regierungsinterne Abstimmung. Nachdem das Gesetz in Kraft getreten ist, soll die staatliche Förderung fürs laufende Jahr rückwirkend gezahlt werden.
0: Lange hat es so ausgesehen, als könnte sich die EU diesmal nicht auf weitere Sanktionen gegen Russland verständigen. 20 sogenannte Sanktionspakete haben die Mitgliedsländer seit Beginn des russischen Angriffskrieges auf die Ukraine schon gegen Moskau verhängt. Beim 21. kam aber Widerstand von mehreren Mitgliedsländern, ausgerechnet bei einem wichtigen Hebel, um die russische Wirtschaft zu treffen. Am Ende sind die Strafmaßnahmen jetzt aber doch beschlossen worden. Thomas Speckhofen.
6: Mit dem neuen Sanktionspaket wird unter anderem der Preisdeckel für russisches Öl um 12 Monate verlängert. Damit sollen die Einnahmen Russlands aus seinem Export von Öl begrenzt werden, insbesondere angesichts der gestiegenen Weltmarktpreise. Außerdem werden weitere Personen und Institutionen auf die Sanktionsliste gesetzt. Die Außenbeauftragte Kaja Kallas sprach zuletzt von 250 Listungen. Damit stünde die Gesamtliste jetzt bei fast 3000 Einzelnennungen. Die Maßnahmen gegen die sogenannte Schattenflotte werden ebenfalls erweitert. Und gegen ehemalige russische Soldaten verhängt die EU Einschränkungen bei der Visavergabe. Darüber hinaus werden die Maßnahmen gegen den russischen Energie- und den Finanzsektor ausgeweitet. Auch Kryptowährungen sind davon betroffen. Der Zustimmung zu dem Gesamtpaket gingen schwierige Verhandlungen voraus. Die Kommission hatte ihre Vorschläge Anfang Juni vorgelegt. Danach meldeten zahlreiche Mitgliedsländer Bedenken, vor allem mit Blick auf jeweils eigene wirtschaftliche Interessen an. Die irische Ratspräsidentschaft spricht von herausfordernden Verhandlungen.
0: Vor knapp einer Woche ist ein Bahnmitarbeiter nach einer Auseinandersetzung bei einer Fahrkartenkontrolle aus einem fahrenden Regionalzug gestürzt und hat sich dabei schwer verletzt.

0: Jetzt unternimmt die Staatsanwaltschaft einen neuen Versuch, gegen den beteiligten Fahrgast einen Haftbefehl zu erwirken. Mit dem ersten Versuch war sie gescheitert, berichtet Matthias Zurawski.
1: Das Karlsruher Amtsgericht hatte am Samstag den Erlass eines Haftbefehls gegen den Beschuldigten abgelehnt. Als Grund wurde unter anderem ein Überwachungsvideo aus dem Zug genannt, das beim Haftrichter für Zweifel am Tatablauf sorgte. Der 36-Jährige soll den Bahnmitarbeiter nach einer Fahrkartenkontrolle in eine körperliche Auseinandersetzung verwickelt haben. Dabei sei der 26-Jährige bei Tempo 120 aus dem Zug gestürzt. Er wurde schwer verletzt. Grundlage für die Beschwerde seien neue Erkenntnisse über den Tatablauf und die persönlichen Verhältnisse des einschlägig vorbestraften Beschuldigten, so die Staatsanwaltschaft. Nun muss das Amtsgericht erneut entscheiden.
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3: Mit Rigobert Kaiser. Im Münchner Wirecard-Prozess ist nach 3,5 Jahren ein Ende in Sicht. Das Landgericht München I will die Schlussplädoyers von Staatsanwaltschaft und Verteidigung in der 4. Oktoberwoche ansetzen. Das ist ein Vorschlag des Vorsitzenden Richters Markus Födisch. Damit ist ein Urteil noch in diesem Jahr wahrscheinlich. Und die EZB hat ihre Zinsen heute nicht weiter erhöht. Bei der letzten Sitzung im Juni hatte sie ja zum ersten Mal seit 3 Jahren einen Schritt um einen Viertelpunkt nach oben gemacht. Das war nur ein kleiner, ein vorsichtiger Schritt. Und die Windenergie spielt bei der Energiewende in Deutschland eine große Rolle. Die Anlagen auf See, die liefern gut. Zum Stichtag 30. Juni wurde erstmals die Marke von 10 Gigawatt überschritten. Nicht so gut läuft es mit den Windrädern, die im Inland aufgestellt werden. Johannes Frevel.
4: Der Windenergieausbau an Land kommt mit 7% plus gegenüber dem Vorjahr deutlich langsamer voran als geplant. Zwar habe es im ersten Halbjahr einen Genehmigungsrekord neuer Windanlagen gegeben, vor allem wegen des langsamen Ausbaus von Netzanschlüssen habe sich der Zeitraum bis zur Einspeisung des ersten Stroms bei Windanlagen in den vergangenen 10 Jahren jedoch von 11 auf nunmehr 31 Monate verlängert, kritisieren der Maschinenbau-Industrieverband VDMA sowie der Bundesverband Windenergie BWE in ihrer Halbjahresbilanz. Netto sind demnach seit Jahresbeginn 116 Windräder zusätzlich gebaut worden. Ob der bis Jahresende anvisierte Zubau einer Windkraftleistung von 8 Gigawatt klappt, ist nach Darstellung der Windkraftwirtschaft unsicher. Politisches Ziel sind bisher jährlich zusätzliche 10 Gigawatt. Das werde in diesem Jahr auf jeden Fall verfehlt. Zwar stamme bereits ein Viertel der Stromversorgung Deutschlands aus nicht immer verfügbarer Windenergie. Allerdings befürchtet die Branche, dass der weitere Ausbau der Windkraft durch neue gesetzliche Rahmenbedingungen in den nächsten Jahren einbrechen und die Energiewende damit gebremst werden könnte.
3: Der Automarkt in der EU belebt sich vor allem. Der Juni überraschte mit hohen Absatzzahlen. Das berichtet der Europäische Branchenverband ACEA. In Frankreich und Deutschland sind E-Autos wegen der staatlichen Förderung besonders gefragt. Sarah Lopez berichtet.
5: Für den Automarkt in der EU läuft es gut. Nach Zahlen des Europäischen Branchenverbands ACEA wurden im Juni rund 13,6% mehr neue Autos zugelassen als im Juni vergangenen Jahres. Das liege vor allem an der hohen Nachfrage nach Elektroautos. Die Zahl der Neuzulassungen von reinen E-Autos sei um mehr als 60% im Jahresvergleich gestiegen. Das hängt demnach auch mit den staatlichen Förderprogrammen zusammen, die es gerade in mehreren Ländern gibt. Allerdings warnt der ACEA-Verband, der Marktanteil der E-Autos müsse sich deutlich erhöhen, um die entsprechenden CO2-Ziele bis 2030 zu erreichen. Der deutsche Autobauer Volkswagen bleibt laut ACEA weiter Marktführer in der EU und das mit Abstand. Die Zahlen zeigen aber auch, chinesische Unternehmen werden erfolgreicher in der EU, auch wenn ihr Marktanteil weiter vergleichsweise klein ist. So lag der vom chinesischen Automobilhersteller Geely im ersten Halbjahr etwa bei 2,7%. Der Marktanteil der Volkswagen-Gruppe war fast 10-mal so hoch.
3: Und damit noch ein Blick auf die internationalen Börsen, vor allem der E-Autobauer Tesla, der sorgte für eine negative Überraschung und befriedigte die Anleger nicht mit seinen Quartalszahlen. Die Aktie rutscht um über 13% ab und das belastet die Weltbörsen. Für den deutschen Aktienindex geht es heute auch nach unten mit einem Minus von 1,3% auf

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3: Es ist 16.45 Uhr.
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3: Die Nachrichten mit Anna Greiter.
5: Polizei wird zu Geiselnahme in Regensburger Bank gerufen. Den Angaben zufolge wurde eine Person durch einen Messerangriff lebensgefährlich verletzt. Wie die Polizei dem BR mitteilte, handelt es sich um eine Filiale im Regensburger Westen. Der Tatverdächtige soll sich noch in dem Gebäude befinden. Es bestehe kein Kontakt zu ihm, heißt es. Ein Großaufgebot von Sicherheitskräften ist vor Ort. Trump stellt Bedingungen für geplantes Atomabkommen mit Saudi-Arabien. Der US-Präsident sagte, Voraussetzung sei eine Normalisierung zwischen Saudi-Arabien und Israel. Zugleich betonte er, dass das Abkommen keine Anreicherung von Material beinhalte. Gestern hatte Trump verkündet, dass die USA Saudi-Arabien beim Aufbau eines zivilen Atomprogramms helfen wolle. Details wurden nicht genannt. EU verhängt 890 Millionen Euro Strafe gegen Google. Nach Auffassung der Europäischen Kommission hat der US-Konzern Nutzer über seine Suchmaschine und den App-Marktplatz Google Play gezielt zu eigenen Diensten gelenkt. Ein Verstoß gegen die Wettbewerbsregeln, weil die Konkurrenz dadurch benachteiligt wurde. Google selbst weist die Vorwürfe zurück. Gesetzgebungsverfahren bekommen keine zeitlichen Fristen. Das hat das Bundesverfassungsgericht entschieden. Mehrere Bundestagsabgeordnete hatten im Zusammenhang mit dem alten Heizungsgesetz geklagt und argumentiert, sie hätten zu wenig Zeit für die Beratungen gehabt. Das Gericht hingegen sagt, entscheidend ist, ob ein Austausch von Argumenten möglich ist. Eine feste Vorschrift von Tagen für die Beratung könne es nicht geben. In der Union wächst Widerstand gegen geplante Zuckersteuer. Sachsen-Anhalts Ministerpräsident Schulze sagte dem Spiegel, er halte die Zuckersteuer für falsch. Weder rechne er mit zusätzlichen Steuereinnahmen noch mit einem veränderten Gesundheitsbewusstsein. Die CDU-Abgeordnete Zobel sagte, Firmen bräuchten Entlastungen, keine neuen künstlichen Abgaben. Das Wetter in Bayern: Wolken, später häufiger Sonne, 18 bis 25 Grad.
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6: Mit Gerhard Amberger. Groß-Langheim im Landkreis Kitzingen hat ungefähr 1500 Einwohner. Früher ging dort die Steigerwaldbahn vorbei. In den 80er Jahren wurde die Bahnlinie aber nach und nach eingestellt. Seitdem ist alles stillgelegt, die Schienen zum Teil demontiert und von der Natur überwuchert und zugewachsen. Und trotzdem gibt's jetzt Ärger für den Groß-Langheimer Bürgermeister wegen 10 Metern Gleis. Jürgen Gläser berichtet.
7: Groß-Langheim bei Kitzingen. Am Ortseingang links ein neues Baugebiet. Zwischen diesem und einem schon bestehenden Baugebiet verläuft das Gleis der Steigerwaldbahn. Verlief. Denn im April wurden 10 Meter Gleis herausgeschnitten und an dieser Stelle verbindet nun eine Straße die beiden Baugebiete. Bürgermeister Peter Sterk und sein Gemeinderat haben das so beschlossen und ohne Genehmigung ausführen lassen, weil sie sich im

0: Echt Wänden.
1: Dann haben wir gesagt zu unserem damaligen Kenntnisstand, dass die Strecke ja von Kitzingen bis Groß-Langheim entwidmet ist. Für uns gehen Strecken von Bahnhof zu Bahnhof. Das heißt, der nächste Bahnhof liegt 500 Meter weiter. Das ist der Bahnhof Groß-Langheim. Entsprechend haben wir uns dazu entschieden, hier die Schienen rauszunehmen und daneben zu lagern und entsprechend dann hier eine ruhige Überfahrt zu bauen.
0: Da, wo das Gleis war, ist jetzt eine Straße. Und das bekommt vor einigen Wochen jemand vom Förderverein Steigerwaldbahnspitz. Dieser Verein kämpft bis heute um die Reaktivierung der Strecke. 10 Meter Gleis weg in Groß-Langheim, ohne Genehmigung, das ist illegal, steht auf der Homepage vom Verein. Also werden Behörden informiert. Bürgermeister Stärk kriegt Ärger, muss sich erklären und rechtfertigen, aber seine Bürger in Groß-Langheim, die stehen hinter ihm.
2: Super, wenn jemand pragmatisch vorgeht. Wir haben eben Bürokratiestau in Deutschland.
3: Ist für mich völlig in Ordnung, weil der Zug fährt schon jahrelang nicht mehr, Jahrzehnte.
4: Ja, ich finde es prima, weil es ist halt eine Abkürzung und die Bahn ist ja von unten rauf eh schon abgebaut.
5: Perfekt, weiter so. Muss gemacht werden, ne? Dass es auch für die Anwohner besser wird.
0: Denn 300 Anwohner aus dem einen Baugebiet müssen jetzt nicht mehr den Umweg durchs Dorf machen, weil das Gleis weg und die Straße da ist. Und überhaupt, was soll die ganze Aufregung, fragt sich Bürgermeister Stärk. Bei ihm geht es um 10 Meter Gleis an einer seit 20 Jahren stillgelegten Strecke.
1: Vor allem vor dem Hintergrund, dass beim A3-Ausbau bei Feuerbach schon 250 Meter fehlen, dass in Goxheim Meter fehlen, dass auf der Gemarkung Brixenstadt ca. 10 Meter fehlen. Und bei uns hier gibt es jetzt den großen Aufschrei.
0: Nur damit alles seine Ordnung hat, die Landeseisenbahnaufsichtsbehörde prüft gerade, ob Groß-Langheim im Nachhinein vielleicht doch noch ein Okay für den sogenannten illegalen Gleisabbau bekommt. Und auch für den wirklich unwahrscheinlichen Fall, dass auf der Strecke der Steigerwaldbahn künftig vielleicht doch mal ein Güterzug fahren sollte, hat der Bürgermeister vorgesorgt.
1: Ergänzend möchte ich sagen, dass der Gemeinderat auch schon im Haushalt mit eingestellt hat, Rückstellungen, falls die Bahnlinie wieder reaktiviert wird, damit wir die Schienen wieder einbauen.
6: Jürgen Gleiser berichtete. 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
8: Waldbrände, Dürreperioden, Wassersparen. Das ist die neue Lebensrealität in Großbritannien. Das Land, mit dem viele Menschen eher kalte und nasse Sommer verbinden, wird durch die Klimakrise heißer und trockener. Das Land hat gerade die 3. Hitzewelle des Sommers hinter sich, die nächste ist im Anmarsch. Das verändert Großbritannien, die Wirtschaft und die Lebensrealität der Menschen. Lisa Maria Röhling berichtet aus London.
9: Die Temperaturen in Großbritannien sind gesunken. Die 3. Hitzewelle des Jahres ist vorbei, aber sie hat ihre Spuren hinterlassen. Am Mittwoch haben viele Briten eine Nachricht ihres Wasserversorgers auf dem Handy. Es gilt ein sogenannter Hosepipe-Ban, ein Verbot, den Garten zu wässern, das Auto zu waschen oder Pools zu füllen. 23 Millionen Briten sind insgesamt betroffen. Gerade den Garten nach den hohen Temperaturen nicht mehr aufpäppeln zu dürfen, ärgert viele. Meine Tomaten leiden. Ich habe 2 Regentonnen und die sind komplett ausgetrocknet.
10: The lawn is dead.
9: Der Rasen ist tot, die Pflanzen haben aufgegeben. Ich warte auf den Regen, aber ich glaube nicht, dass der kommt.
10: But we don't think we're getting any.
9: Im Juli sind laut dem britischen Umweltamt gerade mal 3% der sonst üblichen Regenmenge gefallen. Die Wasserversorgung steht unter Druck. Auch deshalb war das Bewässerungsverbot dringend nötig, sagt Neville Muncaster, Sprecher des Wasserversorgers Thames Water bei der BBC. Die Grundwasser- und Flusspegel sind niedrig, deswegen müssen wir die Nutzung reduzieren, um unsere Reservoirs aufzufüllen. Gleichzeitig steigen die Temperaturen. Wir hatten gerade 3 Hitzewellen und Rekordtemperaturen, deshalb nutzen die Menschen mehr Wasser. Die hohen Temperaturen haben tödliche Folgen, nicht nur für Pflanzen. Die Hitzewelle im Juni hat mindestens 2300 Todesopfer gefordert. Das zeigt eine aktuelle Studie des Met Office mit 2 Londoner Universitäten. Die Hitze sollte auch in Zukunft niemand auf die leichte Schulter nehmen, erklärt Claire Barnes, Klimaforscherin am an der Studie beteiligten Imperial College. Das ist kein Wetter, um draußen in der Sonne zu spielen. Wir müssen die Risiken kennen. Und uns muss klar sein, das ist keine natürlich auftretende Hitze. Die Hitzewelle ist extrem aufgeladen durch den menschengemachten Klimawandel. Der Klimawandel sorgt für Notfälle, die noch vor wenigen Jahren in Großbritannien undenkbar gewesen wären. Knapp 20 Waldbrände tobten vergangene Woche in vielen Landesteilen. Experten warnen vor einer Feuerwelle diesen Sommer. Die Waldbrände in Wales und in der Nähe von Manchester brennen nach einer Woche immer noch. In Edinburgh haben die Einsatzkräfte nach mehreren Tagen einen Brand auf dem berühmten Arthur's Seat gelöscht. Auch mitten in London brennt es. Auch das eine Folge der Hitzewelle, erklärt Chloe Brimicombe, Klimaforscherin an der Universität Oxford.
11: When we have what's called a heat dome,
9: wir lagen unter einer Hitzekuppel, da wird die heiße Luft nach unten gedrückt und backt den

0: lag bereits fast 3 Grad über dem Durchschnitt und der Sommer hatte da gerade erst angefangen. Derweil bereitet sich das Land auf die nächste Hitzewelle vor, die 4. in diesem Jahr. Wie sich Großbritanniens Politik auf diese neuen Herausforderungen vorbereitet, ist unklar. Einen landesweiten Hitzeschutzplan gibt es aktuell nicht.
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2: Mit Edgar Endres. Tennisprofi Jannik Hanfmann hat in Kitzbühel das Halbfinale erreicht. Der Karlsruher bezwingt den Argentinier Sebastian Baez klar mit 6:3 und 6:1. Nächster Gegner ist der Franzose Quentin Ali. Das Zauberwort heißt Finale. Das sind quasi deutsche Meisterschaften in vielen Sportarten an einem Ort und zwar in Hannover. Einer ist dabei die Schwimmarena in Hannover. Für uns live dabei ist Lars Becker. Es gibt neue Formate. Was hat es denn damit auf sich und was ist bisher passiert? Ja, auch der Kollege scheint uns aktuell nicht zu hören. Dann gehen wir einfach nochmal zurück in die Fußballregionalliga Bayern. Denn die hat heute Auftakt und zwar um 19 Uhr mit einem unterfränkischen Derby Schweinfurt gegen Aufstadt. Mehr dazu von Wolfram Hanke.
3: Der FC 05 Schweinfurt musste nach dem Abstieg aus der dritten Liga eine komplett neue Mannschaft aufbauen. 18 Spieler aus der Drittligasaison sind gegangen, 18 neue sind gekommen. Eine Herausforderung für den neuen Trainer Jan Gernlein.
4: Nur weil irgendwo ein Rückschlag mal kommt, heißt ja auch nicht, dass es dann negativ weitergeht, sondern heißt ja auch, es gibt viele Chancen. Und ich glaube, die Chancen hat der Verein aus meiner Sicht jetzt rückblickend die letzten Wochen sehr, sehr gut bewältigt und wirklich coole Lösungen gefunden. Und ich glaube wirklich, dass keiner der handelnden Personen gesagt hat, es ist alles schlecht.
3: Jan Gernlein ist von Eintracht Bamberg nach Schweinfurt zurückgekehrt. Der 33-Jährige hatte vorher bereits mehrere Stationen im Nachwuchsbereich vom FC 05 Schweinfurt durchlaufen und war vor 7 Jahren als Co-Trainer der Regionalligamannschaft tätig. Wo der FC 05 diese Saison landen wird, ist für ihn nicht absehbar.
4: Ja, wie gut es uns gelingt, wenn wir, glaube ich, dann die nächsten Wochen an Ergebnissen sehen. Weil ich glaube, das ist das Einzige, was auch für viele Leute zählt. Aber ich glaube, dass uns zum jetzigen Zeitpunkt schon sehr, sehr viel gelungen ist. Und die Mannschaft einfach jetzt schauen muss, dass diese Jugendlichkeit, die sie vielleicht noch hat, einfach so nach und nach abgelegt wird, um dann wirklich auch das Talent, was sie hat, immer wieder besser zu zeigen.
3: Gleich 5 Schweinfurter Neuzugänge sind von Ligakonkurrent TSV Aubstadt gekommen. Ein Schweinfurter ist zurück nach Aubstadt gewechselt. Das Team aus dem Grabfeld hatte in der vergangenen Saison Platz 6 in der Regionalliga Bayern erreicht. Trotz der Abgänge blickt Trainer Claudio Bosesan zuversichtlich in die neue Saison.
5: Für mich schon ein bisschen überrascht, bei einer oder anderen nicht, weil das sind schon ein oder andere Spieler, die zu uns gewechselt sind, von Abstand nach Schweinfurt, die in der Jugend auch für FC gespielt haben. Also von daher war auch nicht so überrascht. Und natürlich ist es schwer, die Halle. Ja, dass es gibt Spieler, die sehen mehr Spielzeit in Schweinfurt gesehen oder wie gesagt wieder zu den alten Vereinen. Also von daher ist es ganz normal, dieser Wechsel. Also von daher gab es überhaupt keine Probleme.
3: Aubstadt rechnet beim Lokalderby zum Auftakt mit ausverkauftem Haus und etwa 3000 Zuschauern.
2: 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Und auch der Deal von Karim Adeyemi zum FC Barcelona ist fix. Der Dortmunder Außenstürmer wechselt von Borussia Dortmund zu den Katalanen. Der Vertrag geht bis 2031. Als Sockelablöse zahlt Barca 22 Millionen Euro.
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6: A3 Würzburg Richtung Nürnberg zwischen Geiselwind und Höchstadt Nord. 6 Kilometer stockender Verkehr wegen Bergungsarbeiten nach einem Unfall. Da sind 2 Spuren gesperrt. Weiter auf der A3 Richtung Passau zwischen Metten und Hengersberg. 6 Kilometer stockender Verkehr. Die A6 Nürnberg Richtung Heilbronn zwischen Herrieden und Feuchtwangen Nord. 6 Kilometer Stau nach einem Unfall. Dann die A7 Ulm Richtung Würzburg zwischen Giengen-Herbrechtingen und Ahlen-Oberkochen, 10 Kilometer Stau. Ebenso 10 Kilometer Stau auf der A7 Fulda Richtung Würzburg zwischen dem Fuldaer Dreieck und Bad Brückenau-Wildflecken. A8 Stuttgart Richtung München zwischen Kirchheim-Tech-Ost und Hohenstadt Stau und stockender Verkehr. Die A9 München Richtung Nürnberg, da stockt es zwischen Manching und Denkendorf. A93 Holledau Richtung Regensburg, 10 Kilometer stockender Verkehr zwischen Bad Abbach und Regensburg-Nord. Die A95 Garmisch-Partenkirchen Richtung München in Höhe Sendling-Süd, ein Lkw-Unfall auf der linken Spur. A99 Ostumfahrung München Richtung Nürnberg zwischen Ottobrunn und Kirchheim, Stau nach einem Unfall. Und die A99 Westumfahrung München Richtung Lindau zwischen Neuherberg und dem Dreieck Allach, 10 Kilometer Stau und stockender Verkehr.

Das Wetter in Bayern. Bis zum Abend bleibt es locker bewölkt. Quellwolken sind unterwegs, aber es kommt auch die Sonne immer wieder durch bei 18 bis 25 Grad. Dazu in Böen starker Wind. Die Aussichten bis zum Wochenende, der Wind lässt langsam nach. Es gibt mehr Sonne und deswegen steigen auch die Temperaturen auf 22 bis 32 Grad. Dafür sind am Samstag dann an den Alpen auch Schauer und Gewitter möglich.

0: Es ist 17 Uhr.
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0: In Regensburg hat es eine Geiselnahme in einer Bank gegeben. Ein Mensch wurde verletzt, ist aber offenbar inzwischen im Krankenhaus. US-Präsident Trump knüpft den Atomdeal mit Saudi-Arabien an die Bedingung, dass es eine Annäherung an Israel gibt. Und viele junge Menschen machen lieber eine Ausbildung statt zu studieren. Das zeigt eine aktuelle Studie. Wir fragen nach in unserem Thema des Tages in 20 Minuten. Am Mikrofon ist Dani Stahl. Schönen Nachmittag. Nach einem Messerangriff in einer Bank in Regensburg läuft ein Großeinsatz der Polizei. Eine Person wurde schwer verletzt. Die Polizei sprach von einer Bedrohungslage. Weitere Details gibt es vom Polizeipräsidium Oberpfalz aber noch nicht. Raimund Wacher über das, was bislang bekannt ist.
2: Gegen 14.50 Uhr wurde eine Person in einer Bankfiliale im Rennweg in Regensburg-Prüfening durch einen Messerangriff lebensgefährlich verletzt. Das Opfer wird derzeit medizinisch versorgt. Die Person ist in ein Krankenhaus gekommen, sagte eine Polizeisprecherin. Der Täter soll sich noch im Gebäude aufhalten. Nach den bisherigen Erkenntnissen befinden sich wohl noch weitere Personen in der Bank. Die Bevölkerung wird gebeten, das Gebiet rund um den Rennweg zu meiden. Vor Ort sind ein Großaufgebot an Einsatzfahrzeugen der Regensburger Polizei sowie schwer bewaffnete Zusatzeinheiten im Einsatz. Ein Hubschrauber kreist über dem Gebäude. In der Stromerstraße ist das Rennplatzzentrum hermetisch abgeriegelt. Das Gebiet ist großräumig abgesperrt. In den Seitenstraßen haben sich Einsatzkräfte mit Automatikwaffen postiert. Aktuell bestehe kein Kontakt zum Täter. Außerdem weiß die Polizei nicht, ob der Tatverdächtige weitere Waffen bei sich trägt. Ebenso unklar ist das Motiv des Geiselnehmers. Es seien noch keine Forderungen eingegangen, heißt es von Seiten der Polizei.
0: Die Polizei geht derzeit nach eigenen Angaben von einem Banküberfall aus. Ein Spezialeinsatzkommando ist inzwischen vor Ort, wie Jonas Kraus vom Polizeipräsidium Oberpfalz dem BR sagte.
3: Aktuell gehen wir davon aus, dass der Tatverdächtige sich noch im Gebäude befindet. Außerdem befinden sich noch mehrere Personen in diesem Gebäude. Aktuell gehen wir davon aus, dass die nicht in Kontakt sind. Wir können es aber nicht zu 100% ausschließen. Die verletzte Person ist schwer verletzt, ist mittlerweile in ein Krankenhaus verbracht worden und der Gesundheitszustand ist sehr schwierig, also es ist mit Ableben zu rechnen von der Person zum aktuellen Stand.
0: Jonas Kraus vom Polizeipräsidium Oberpfalz war das. US-Präsident Trump hat mit Saudi-Arabien ein Atomabkommen geschlossen. Die USA wollen den Saudis beim Aufbau eines zivilen Atomprogramms helfen. Der Deal hat international für Aufsehen und große Befürchtungen gesorgt. Befürchtungen vor allem, dass dadurch die Lage im Nahen Osten weiter eskalieren und ein atomares Wettrüsten beginnen könnte. Jetzt hat sich Trump nochmal zu Wort gemeldet und knüpft das Abkommen an Bedingungen, vor allem was Israel angeht. Aus Washington, Nina Barth.
4: US-Präsident Donald Trump hat nun klargestellt, den Atomdeal mit Saudi-Arabien wird es nur bei einer Annäherung mit Israel geben. Auf seiner Plattform Truth Social schreibt Trump, die Vereinbarung sei vollständig davon abhängig, dass Saudi-Arabien den Abraham-Abkommen beitrete. Mit den Abraham-Abkommen hatten mehrere arabische Länder 2020 während Trumps erster Amtszeit begonnen, ihre Beziehungen zu Israel zu normalisieren. Für Israel wäre die Anerkennung durch Saudi-Arabien ein großer diplomatischer Erfolg. Von dieser Bedingung Trumps war bisher noch nichts bekannt. Gestern hatten die USA und Saudi-Arabien ein Abkommen zum Aufbau eines zivilen Atomprogramms in Saudi-Arabien geschlossen. Abgeordnete von demokratischer und republikanischer Seite haben schon länger Bedenken gegen eine Atomzusammenarbeit mit Saudi-Arabien geäußert. Die Befürchtung ist, dass sie ein nukleares Wettrüsten in der Region auslösen könnte. Das Abkommen dürfte auch nicht dazu beitragen, die Spannungen im Krieg mit dem Iran abzubauen. US-Außenminister Marco Rubio war bemüht, Sicherheitsbedenken zu beruhigen. Jede Vereinbarung über zivile Kernenergie werde

0: Sicherungsmechanismen enthalten, damit sie nicht in ein Waffenprogramm umgewandelt werden könne, so Rubio.
1: Die EU versucht per Gesetz zu verhindern, dass die großen Tech-Konzerne zu viel Macht und Einfluss bekommen und hat deshalb eine weitere Rekordstrafe gegen Google verhängt. Ein Bußgeld in dreistelliger Millionenhöhe. Das Unternehmen verstößt nach Ansicht der EU-Kommission gegen Wettbewerbsregeln des Digital Markets Acts. Aus Brüssel, Katrin Schmidt.
2: Die insgesamt 890 Millionen Euro Strafe wird fällig, weil Google in zwei Fällen gegen den Digital Markets Act der EU verstößt. 460 Millionen Euro entfallen auf den Vorwurf, dass Google in der Suchmaschine eigene Dienste systematisch bevorzugt, etwa bei der Suche nach Restaurants, Hotels, Flügen oder Übersetzungen. Nach Ansicht der EU-Kommission werden Konkurrenzangebote dafür benachteiligt. Ein Beispiel: bei der Suche nach einem WM-Spiel wurde häufig zuallererst eine durch Google lizenzierte Infobox zu allem rund um das Spiel angezeigt. Noch weit vor zum Beispiel unabhängigen Sportwebseiten. Weitere 430 Millionen Euro Strafe betreffen den Google Play Store. Hier wirft die Kommission dem Konzern vor, Verbraucher im Unklaren zu lassen darüber, dass weitere Produkte oder In-App-Angebote, etwa bei beliebten Spielen, anderswo günstiger sein können. Außerdem sollen Entwickler daran gehindert werden, alternative Vertriebswege zu nutzen oder ihre Angebote frei zu bewerben. Google hat nun 60 Tage Zeit, die Praxis zu ändern. Andernfalls drohen weitere Strafzahlungen von bis zu 5% des weltweiten Jahresumsatzes.
1: Für ihr Heizungsgesetz hat die Ampelkoalition seinerzeit viel Kritik kassiert, nicht nur am Inhalt, sondern auch am Gesetzgebungsprozess, der aus Sicht einiger Bundestagsabgeordneter viel zu hektisch war. Der frühere CDU-Abgeordnete Thomas Heilmann hatte in einem Eilverfahren im Sommer 2023 noch eine Verschiebung der Bundestagsabstimmung erreicht. Das höchste deutsche Gericht hat sich jetzt nochmal mit dem Fall beschäftigt und die Frage geklärt, ob es grundsätzlich sowas wie zeitliche Limits bei Gesetzgebungsverfahren geben sollte. Nein, lautete die Antwort. Max Bauer erklärt, wie die zuständige Richterin die Entscheidung begründet hat.
3: Ann-Kathrin Kaufhold, Vizepräsidentin des Bundesverfassungsgerichts und Vorsitzende des Zweiten Senats, machte gleich zu Beginn der Urteilsverkündung klar, worum es geht. Nämlich um die Frage,
4: ob die Verfassung eine Höchstgeschwindigkeit für Gesetzgebungsverfahren vorgibt.
3: Und die einstimmige Antwort des Zweiten Senats ist jetzt:
4: Die Verfassung setzt der Beschleunigung von Gesetzgebungsverfahren eine Grenze, aber nicht im Sinne eines bezifferten Tempolimits.
3: Damit ist die Klage des früheren CDU-Bundestagsabgeordneten Thomas Heilmann gescheitert. Ausgangspunkt für den Streit war das sogenannte Heizungsgesetz der Ampelregierung. Nach monatelangem Streit fand die Ampel einen Kompromiss und wollte den möglichst rasch unter Dach und Fach bringen in einem beschleunigten Gesetzgebungsverfahren. Thomas Heilmann kritisiert, dass es kurz vor der Abstimmung noch umfangreiche Änderungsvorschläge gegeben habe. Er und die anderen Abgeordneten hätten viel zu wenig Zeit gehabt, sich mit den komplexen Änderungen zu beschäftigen. Er klagte in Karlsruhe und bekam damals im Eilverfahren Recht. Der Bundestag musste daraufhin die abschließende Abstimmung verschieben. Im Hauptsacheverfahren ging die Sache nun aber anders aus. Heilmanns Klage hatte keinen Erfolg. Senatsvorsitzende Kaufhold betont jedoch, dass das Verfassungsgericht im Hauptsacheverfahren nun das gesamte Gesetzgebungsverfahren in den Blick nehmen musste. Die Frage war, hat das schnelle Gesetzemachen im Sommer 2023 insgesamt die Mitwirkungs- und Informationsrechte von Thomas Heilmann verletzt?
4: Belastbare Anhaltspunkte für die Vermutung, ihm seien Informationen vorenthalten worden, hat der Antragsteller nicht vorgetragen.
3: Nur wenn das Gesetzemachen missbräuchlich beschleunigt oder auch verschleppt werde, seien die Rechte von Abgeordneten verletzt. Beim Heizungsgesetz habe es im Sommer 2023 da keine Defizite gegeben. Der ehemalige CDU-Abgeordnete Thomas Heilmann zeigte sich nach der Urteilsverkündung enttäuscht.
5: Im konkreten Fall bei mir war es ja so, Freitagabend kommen 200 Seiten und Mittwoch werden sie abschließend beraten. Das sind 4 Arbeitstage in einem wirklich sehr komplexen Verfahren. Und das Verfassungsgericht sagt, das war nicht inhaltsleer, die Debatte. War sie auch nicht in den 4 Tagen. Ich meine, das genügt nicht, um sich vernünftig zu beraten, aber das Gericht ist anderer Meinung.
3: Karlsruhe stärkt mit seiner Entscheidung jetzt die Position der Parlamentsmehrheit gegenüber einzelnen Abgeordneten.
4: Wie parlamentarische Verfahren und namentlich Gesetzgebungsverfahren im Einzelnen ablaufen und zeitlich gestaltet werden, entscheidet aber grundsätzlich der Bundestag. Er hat dabei einen weiten Spielraum.
3: Mit dem Urteil dürfte klar sein, Klagen von einzelnen Abgeordneten gegen zu rasches Gesetzemachen werden in Zukunft wahrscheinlich nur noch selten Erfolg haben.
1: Max Bauer war das zum Urteil des Bundesverfassungsgerichts darüber, wie viel Beratungszeit das Parlament haben sollte. Der Bayerische Landtag hat sich heute Mittag in die Sommerpause verabschiedet. Traditionell endete die letzte Plenarsitzung vor den Sommerferien mit den Schlussworten der Landtagspräsidentin. Ilse Aigner versuchte dabei, den Sportsgeist

0: der Abgeordneten zu wecken. Irene Essmann fasst ihre Rede zusammen.
1: Kurz nach der Fußball-Weltmeisterschaft und in einem Jahr, in dem sich die Stadt München mit Unterstützung des Freistaats für Olympische Sommerspiele bewirbt, wählte Ilse Aigner für ihre Schlussworte vor allem Bilder aus dem Bereich des Sports. Wir brauchen den Sportsgeist, so die Landtagspräsidentin, die Abgeordneten vor allem auf eines einschwor, sich anzustrengen für den Erhalt der Demokratie. Diese sei kein Sprint, sondern ein Marathon. Aigners Appell an die Mandatsträger, die sich nun in die Sommerpause verabschieden.
2: Ruhen Sie sich aus, aber nicht zu sehr. Bleiben Sie im, weil auch die Demokratie ist ein Muskel, der immer wieder trainiert werden muss. Und in diesem Sinne bleiben wir fit, bleiben wir wachsam und bleiben wir olympisch.
1: Mit Blick auf die Arbeit im Landtag mahnte die CSU-Politikerin die Abgeordneten in der Zitat Arena-Landtag aufs Fairplay zu achten, die Regeln einzuhalten und Grenzen nicht zu sehr auszutesten. In der bisherigen Legislaturperiode verhängte das Landtagspräsidium bislang 10 Rügen bzw. Ordnungsrufe sowie eine Geldbuße. Mehrheitlich gingen diese an Vertreter der AfD-Fraktion. Lobende Worte fand Aigner für die Beschäftigten, die im Landtag im Hintergrund agieren. Der Mikrokosmos Landtag arbeite auf Zitat Champions League-Niveau.
0: Viele Jahre lang haben junge Menschen der Hochschule den Vorzug gegeben, aber das scheint sich jetzt zu ändern. Nach einer neuen Bertelsmann-Studie ziehen immer mehr Schulabgänger eine Ausbildung dem Studium vor. 76% der Befragten erklärten, sie könnten sich eine Lehre vorstellen. Nur 66% waren eher für ein Studium. Über das steigende Interesse junger Menschen freut sich auch das Bayerische Handwerk. Geschäftsführer Dieter Vielbeck bei BR24.
3: Tatsächlich nehmen wir das schon länger wahr. Die Studie bestätigt letztendlich einen Trend, der sich verstetigt. Und insofern sind wir nicht überrascht, sondern erfreut von der Studie. Handwerksberufe bieten seit jeher hervorragende Perspektiven. Sie verändern sich, sie passen sich an, sie sind modern. Wir haben Digitalisierung, künstliche Intelligenz, Robotik auch mittlerweile in den Handwerksberufen. Insofern werden wir definitiv eine Zukunft haben. Aber tatsächlich ist es so, dass wir immer noch viele unbesetzte Lehrstellen haben. Die Herausforderung ist eben, die jungen Menschen mit den Angeboten der Betriebe zusammenzuführen.
0: Im letzten Jahr sei die Zahl der unbesetzten Lehrstellen in Bayern auf 7.400 gesunken, sagte Vielbeck weiter. Das waren etwa 1.000 weniger als in den Vorjahren. Das komplette Gespräch mit dem Geschäftsführer des Bayerischen Handwerkstages hören Sie in 10 Minuten hier in unserem Thema des Tages. Der Schauspieler Werner Enke ist tot, ein wichtiger Protagonist des jungen deutschen Films in den 60er und 70er Jahren. Bekannt wurde er vor allem durch die Komödie Zur Sache, Schätzchen. Tobias Stosiek erinnert an den vielseitigen Künstler, der 85 Jahre alt wurde.
4: Ich weiß nur ziemlich genau, was mich nicht interessiert. Zum Beispiel morgens aufstehen.
5: Die Rolle seines Lebens war ein Gammler. Ein Münchner Bohemian, der pseudophilosophierend in den Tag hineinlebt. Eigentlich verkörperte Werner Enke sowas wie die ideale Dietl-Figur, lange bevor der überhaupt anfing, Filme zu machen.
6: Hast du Angst vorm Altwerden?
4: Ja, unheimlich.
6: Aber warum denn?
4: Weil es das Einzige ist, dem man sich nicht entziehen kann.
5: An der Seite von Uschi Glas hatte Enke seinen Durchbruch, ausgerechnet im Umbruchsjahr 68 und das mit einer Komödie, Zur Sache, Schätzchen. Ein Überraschungserfolg damals und eigentlich ein Paarprojekt. Hinter der Kamera stand nämlich Enkes Lebensgefährtin, die Regisseurin May Spilz.
7: Es war eine Zeit, diese Nachkriegsgeneration war ja furchtbar. Es war ja spießig und grässlich und wir wollten alles anders machen und haben das Drehbuch geschrieben für Schätzchen. Aber dieser Riesenerfolg, der war uns natürlich auch nicht klar.
4: Na los, komm, drück mal ab.
8: Uh-uh.
4: Na los.
8: Nein.
4: Bitte.
8: Nein.
4: Na los, komm, was ist denn dabei?
8: Nein.
5: Enkes Figur ist kein Revoluzzer, kein Lautsprecher. Gesellschaftlichen Erwartungen entzieht sich dieser Münchner Halotri eher leise, schnoddrig, ironisch, immer mit einem lockeren Spruch auf den Lippen. Wahrscheinlich hat kein Nachkriegsfilm so viel für die deutsche Umgangssprache getan wie dieser. Enke-Ismen wie Fummeln, Ausgebufft, Draufhauen oder Dumpfbacke schafften es sogar in den Duden. Nicht zu vergessen Wendungen wie diese hier.
4: Böse Enten.
5: Ein Spruch, den Enke seiner Oma abgelauscht hat.
9: Nach dem Abi dann, was wird der Junge denn, was macht er denn, hat meine Oma immer gesagt, ich bin in Göttingen aufgewachsen mit meiner Mutter und meiner Oma, bleib in Göttingen, geh zum Finanzamt, aber geh bloß nicht in die Großstadt, da wird es ein böses Ende mit dir nehmen.

0: Es ist 17.15 Uhr.
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0: Die Nachrichten mit Andreas Dirschall.
2: In Regensburg gibt es in einer Bank vermutlich eine Geiselnahme. Laut Polizei wurde ein Mensch bei einem Messerangriff in der Filiale lebensgefährlich verletzt. Das Opfer wurde ins Krankenhaus gebracht. Der Täter befinde sich noch im Gebäude, hieß es weiter. Dort sollen weitere Menschen sein. Die Polizei ist mit einem Großaufgebot vor Ort, darunter sind auch Spezialkräfte. Die Bevölkerung wurde gebeten, das Gebiet rund um die Bank im Regensburger Westen zu meiden. Trump knüpft Bedingungen an das Atomabkommen mit Saudi-Arabien. Das Königreich müsse dem sogenannten Abraham-Abkommen beitreten, erklärte der US-Präsident. Dieses beinhaltet die Normalisierung der Beziehungen zwischen Israel und mehreren arabischen Staaten. Im Atomabkommen geht es um die nichtmilitärische Nutzung von Atomenergie. Washington will Saudi-Arabien beim Aufbau eines zivilen Atomprogramms helfen. EU verhängt 890 Millionen Euro Strafe gegen Google. Zur Begründung heißt es, der US-Konzern missbrauche seine Marktmacht. Google bevorzuge bei den Suchergebnissen die eigenen Angebote und etabliere unfaire Bedingungen im eigenen Play Store. Google kritisierte die Entscheidung. Die Folge sei kein fairer Wettbewerb, sondern eine Verschlechterung von Produkten. EZB lässt Leitzins unverändert. Der Einlagensatz, über den die Notenbank maßgeblich ihre Geldpolitik steuert, bleibt bei 2,25%. Das teilte der Rat der Europäischen Zentralbank nach seiner Sitzung am Mittag mit. Im Juni hatte die EZB erstmals seit 3 Jahren die Zinsen angehoben, um die Inflation als Folge des Iran-Kriegs zu bremsen. Waldbrände an der französischen Atlantikküste breiten sich aus. Nach Angaben der Behörden sind inzwischen fast 20.000 Menschen vorsorglich in Sicherheit gebracht worden. Die Region rund um Bordeaux ist unter anderem bei Urlaubern sehr beliebt. Zahlreiche Ferienzentren und Campingplätze wurden geräumt. Das Wetter in Bayern, teils bewölkt, teils sonnig, zeitweise recht windig, 18 bis 25 Grad.
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3: Im Studio Gerhard Amberger. Großeinsatz der Polizei in Regensburg. Es gibt eine Geiselnahme in einer Bankfiliale. Jonas Kraus, Sprecher der Polizei, zum aktuellen Stand.
4: Aktuell gehen wir davon aus, dass der Tatverdächtige sich noch im Gebäude befindet. Außerdem befinden sich noch mehrere Personen in diesem Gebäude. Die verletzte Person ist schwer verletzt, ist mittlerweile in ein Krankenhaus verbracht worden. Wir sind mit großen Kräften vor Ort des SEKs soeben eingetroffen. Das heißt, wir versuchen mit der Fahndungsgruppe eine Kommunikation aufzubauen und an den Täter heranzutreten.
3: Über das Motiv des Geiselnehmers ist noch nichts bekannt. Ehren- und Hauptamtliche sollen im Freistaat sichtbarer werden. Einmal im Jahr sollen sie freiwillig in Uniform zur Arbeit erscheinen. Das hat heute der Landtag beschlossen. Er folgt mit dem Beschluss einer Idee aus Skandinavien. Peter Queton berichtet.
5: Der Bayerische Uniformtag soll nach Rücksprache mit den Arbeitgeberverbänden jährlich und auf freiwilliger Basis stattfinden. So werde im Alltag deutlich, wie viele Menschen sich für die Sicherheit des Landes einsetzen, hieß es bei der CSU. Ihr Innenexperte Holger Dremel.
6: Es ist was Freiwilliges. Der Friseur soll entscheiden, ob er in seiner Uniform kommt oder nicht kommt. Es ist keine Verpflichtung.
5: Unterstützung gab es von den Grünen. Ihr innenpolitischer Sprecher Florian Siegmann nutzte die Gelegenheit, noch einmal die Helfergleichstellung einzufordern.
7: Also die Freistellung für Aus- und Fortbildung, damit unsere ehrenamtlichen Einsatzkräfte best vorbereitet in gefährliche Situationen gehen können.
5: Am Ende stimmten nur AfD und SPD dagegen. Unklar ist noch, an welchem Datum genau der Bayerische Uniformtag begangen werden soll.
3: Seit Jahren schrumpfen die Mitgliederzahlen der großen Kirchen in Bayern. Damit nehmen sie auch weniger Kirchensteuern ein.

0: Bei der katholischen Kirche kann das Erzbistum München und Freising aber noch eine positive Bilanz im Finanzhaushalt ziehen. Heute ist der jährliche Bericht vorgelegt worden. Nabila Abdelaziz berichtet.
1: Rund 74 Millionen. So hoch war der Jahresüberschuss der Erzdiözese München und Freising 2025. Die Erträge blieben damit nahezu stabil und lagen über den Erwartungen. Bereits 2024 hatte das Erzbistum, das eines der reichsten in Deutschland ist, einen ausgeglichenen Haushalt. Das liege auch an Einmaleffekten, so der Generalvikar des Erzbistums Christoph Klingern. Das Erzbistum habe aktuell noch keine Finanzprobleme. Die Spielräume würden aber kleiner.
2: Aktuell haben wir ein positives Jahresergebnis, aber wir wissen eben mit Blick auf die Kirchenaustritte, dass sich da was verändern wird in den nächsten Jahren. Und darauf wollen wir uns jetzt vorbereiten, dass uns das nicht unvorbereitet trifft.
1: Einsparen will das Erzbistum vor allem in den Bereichen Personal und Immobilien.
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4: Mit Dani Stahl. Lehre oder Studium? Viele Jahre lang haben junge Menschen der Hochschule den Vorzug gegeben. Aber das scheint sich jetzt zu ändern. Nach einer neuen Bertelsmann-Studie setzen immer mehr Menschen lieber auf eine Berufsausbildung. Ganze 76% der Befragten erklärten, sie könnten sich eine Lehre vorstellen. 66% waren eher für ein Studium. Unser Reporter Jona Gebhardt hat Berufsschüler in Würzburg gefragt, warum sie sich für eine Ausbildung entschieden haben.
5: Das hilft im Leben weiter. Man steht dann auch stabil in seinen eigenen Füßen und man braucht dabei keine Unterstützung.
6: Ich war eigentlich vorher auf dem Gymnasium, aber ich wollte mich halt schon eher für einen konkreten Beruf entscheiden als für ein Studium.
7: Dass man Berufserfahrung sammelt, weil im Studium, da lernt man ja die ganze Zeit nur.
8: Am Ende gefällt einem das Studium nicht und dann hat man nichts Festes in der Tasche.
9: Ich habe für 2 Semester Flug- und Raumfahrttechnik studiert, aber das war mir dann zu theorielastig und dann wollte ich was Handfestes haben.
10: Da verdiene halt schon mein eigenes Geld, kann früher schon in irgendwelche anderen Positionen aufsteigen, wo ich dann vielleicht schon mehr Geld verdiene als jemand, der 6-7 Jahre studiert oder so.
11: Also aus einer gewissen Orientierungslosigkeit heraus war eigentlich für mich nach dem Gymnasium klar, ich will studieren gehen. Und das hat halt aber nicht so funktioniert. Und da habe ich mich doch noch etwas Praktischerem, wonach ich mich dann gesehnt habe, nach purer Theorie halt umgesehen.
8: Also natürlich ist es was Anstrengendes. Also es ist jetzt nicht so wie der Realschulabschluss, den man ganz schnell in der Tasche hat, auf jeden Fall. Aber es ist machbar.
6: Und soweit macht es mir Spaß.
4: Das waren Berufsschüler in Würzburg. Obwohl aus Sicht junger Menschen also vieles für eine Berufsausbildung spricht, sind zahlreiche Lehrstellen in Bayern nach wie vor unbesetzt. Über die Ausbildungssituation hat mein Kollege Benny Riemer heute Nachmittag mit dem Geschäftsführer des Bayerischen Handwerkstages, Dieter Vielbeck, gesprochen.
12: Die Bertelsmann-Studie zeigt, die Berufsausbildung wird bei jungen Menschen wieder mehr wertgeschätzt. Herr Vielbeck, nehmen Sie das als Vertreter bayerischer Handwerksbetriebe auch so wahr?
13: Tatsächlich nehmen wir das schon länger wahr. Die Studie bestätigt letztendlich einen Trend, der sich verstetigt. Und insofern sind wir nicht überrascht, sondern erfreut von der Studie.
12: Knapp 9 von 10 jungen Menschen glauben laut dieser Studie, dass die Ausbildung eine gute Basis für die berufliche Karriere ist. Und trotzdem sind viele Lehrstellen unbesetzt, oder?
13: Das stimmt tatsächlich. Zum Ersteren, natürlich ist eine berufliche Ausbildung, eine duale Ausbildung, egal ob im Handwerk, in der Gastronomie, im Handel oder in der Industrie, immer ein gutes Fundament, um darauf aufzubauen. Und wir können sicher davon ausgehen, dass unsere jungen Menschen das auch mittlerweile erkennen. Aber tatsächlich ist es so, dass wir immer noch viele unbesetzte Lehrstellen haben. Die Herausforderung ist eben, die jungen Menschen mit den Angeboten der Betriebe zusammenzuführen.
12: Wie viele unbesetzte Lehrstellen im bayerischen Handwerk sind das denn in Bayern?
13: Die Zahl ist zuletzt etwas gesunken. Wir haben im letzten Jahr in Bayern knapp 7.400 unbesetzte Lehrstellen gehabt. Das waren in den Vorjahren ungefähr 1.000 mehr. Insofern leicht rückläufig, aber immer noch genügend, damit jeder junge Mensch eine Ausbildungsstelle finden kann.
12: Wie ist denn das in der Praxis? Gibt es nicht genügend Bewerber für die jeweilige Ausbildungsstelle oder sind die, die sich bewerben, nicht immer geeignet dafür?
13: Das Zusammenführen, das Matching ist eigentlich das Problem. Wir haben ja starke regionale Unterschiede. Dann gibt es starke Unterschiede bei der Frage, welches Gewerk möchte ich denn haben. 130 Berufe im Handwerk sind tatsächlich auszuwählen und dieses Zusammenführen ist das Problem. Deswegen müssen wir vielleicht noch viel mehr tun, um Berufsorientierung an die Schülerinnen und Schüler heranzutragen, wie wir das mit dem Tag des Handwerks in Bayern schon machen. Wir müssen weitere Berufsorientierungsmaßnahmen in den Schulen etablieren, sodass das Zusammenführen noch besser wird.
12: Ja, und Handwerk hat ja auch goldenen Boden, wie man so schön sagt. Welche Perspektiven bietet denn der Handwerksberuf in der heutigen Zeit?
13: Handwerksberufe bieten seit jeher hervorragende Perspektiven. Sie verändern sich, sie passen sich an, sie sind modern. Wir haben Digitalisierung, künstliche Intelligenz, Robotik auch mittlerweile in den Handwerksberufen. Insofern werden wir definitiv eine Zukunft haben. Wir sind auch mit vielen Handwerksberufen im Bereich der Nachhaltigkeit bestens unterwegs. Die Klimawende, die Energiefragen, all das bedeutet fürs Handwerk beste Aussichten auch. Auch für eine längere Zukunft. Kurzum, eine Ausbildung im Handwerk zu machen, muss weiterhin auch attraktiv sein und ist definitiv attraktiv.
12: Welche Berufe haben denn Ihrer Erfahrung nach in Sachen Nachwuchs ganz besonders viel Zulauf und warum?
13: Der Nummer 1 Beruf ist seit vielen, vielen Jahren Kraftfahrzeugmechatronikerin, Kraftfahrzeugmechatroniker. Das überrascht auf den ersten Blick, wenn man die Mobilitätswende in den Fokus nimmt. Aber die Herausforderungen durch autonomes Fahren, durch Elektromobilität und all die Themen bleiben hoch. Insofern ist diese Nachfrage auch gerechtfertigt. An Nummer 2 kommen dann schon die Berufe, die ich gerade angesprochen habe, zum Thema Klimawende. Elektronikerin, Elektroniker, Anlagenmechaniker, Heizungs Sanitär und dann kommen Berufe wie Schreinerin, Schreiner und Zimmerer, Zimmerin an vierter und fünfter Stelle.
12: Gibt es denn umgekehrt auch Lehrberufe, die vielleicht durchaus attraktiv sind, aber bei jungen Menschen kaum nachgefragt werden?
13: Die gibt es in der Tat. Wir haben seit vielen Jahren einen Rückgang in den Metallberufen, Metallbauerin, Metallbauer. Da gibt es tolle Fachrichtungen, Metallgestaltung, aber die Nachfrage in diesem Bereich nimmt zurück. Feinwerkmechaniker, das ist der frühere Werkzeugmacher, hat rückläufige Zahlen, was an sich gar nicht gerechtfertigt ist, weil der Bedarf wäre genauso groß an der Stelle.
12: Früher war der Friseursalon eine klassische Frauendomäne. Dafür war die Autowerkstatt Männern vorbehalten. Hat sich das inzwischen geändert oder müsste man noch mehr tun, damit Frauen Automechanikerinnen werden und Männer Friseure?
13: Natürlich müssen wir noch mehr tun, aber es gibt erste Veränderungen. Der Friseurberuf ist auch mittlerweile wieder für junge Männer interessant geworden. Wir haben dort steigende Zahlen. Umgekehrt, ein Beruf wie Schreinerin, Schreiner wird von deutlich mehr Frauen nachgefragt, als das früher der Fall war. Kleine Veränderungen gibt es, aber es gibt immer noch zu wenig Nachfrage von Frauen für die technischen Berufe. Und da müssen wir noch mehr tun, Ansätze wie den Girls Day, Berufsorientierungsmaßnahmen, den Tag des Handwerks weiter ausbauen.
12: Wahrscheinlich wäre dann so eine stärkere Durchmischung auch eine Möglichkeit, mehr Lehrstellen besetzt zu bekommen, oder?
13: Definitiv. Und natürlich müssen wir auch noch mal hinschauen, aus welcher Schulart kommen die Interessenten. Wir stellen jetzt gerade fest, dass wir im Bereich der Realschulen eine stabile Nachfrage beider Geschlechter haben, sozusagen dort die Berufsorientierung schon ganz gut funktioniert. Beim Gymnasium müssen wir uns noch ein bisschen anstrengen, um nicht die Attraktivität des Studiums zu sehr in den Vordergrund zu rücken, sondern aufzuzeigen, dass duale Ausbildung insgesamt sinnvoll ist. Und in der Mittelschule geht es auch darum, nochmal für Berufe zu interessieren, die vielleicht auch den jeweiligen Fähigkeiten noch viel besser entsprechen.
4: Das war der Geschäftsführer des Bayerischen Handwerkstages, Dieter Vielbeck, im BR24-Thema des Tages. Ausbildung schlägt Studium. 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
4: A3 Würzburg Richtung Nürnberg. Zwischen Geiselwind und Höchstadt Nord. 6 Kilometer stockender Verkehr wegen Bergungsarbeiten nach einem Unfall. Da sind 2 Spuren gesperrt momentan. Weiter auf der A3 Richtung Passau. 8 Kilometer stockender Verkehr zwischen Schwarzach und Hengersberg. Die A9 Nürnberg Richtung Heilbronn. Zwischen Kirchberg und Ilshofen-Wolpertshausen. 3 Kilometer Stau nach einem Unfall. A7 Ulm Richtung Würzburg. Zwischen Gingen-Herbrechtingen und Ahlen-Oberkochen. 10 Kilometer stockender Verkehr. Die A7 Fulda Richtung Würzburg, 11 Kilometer Stau und stockender Verkehr zwischen dem Fulda Dreieck und Bad Brückenau-Wildflecken. Auf der A8 Stuttgart Richtung München 14 Kilometer stockender Verkehr zwischen Eichelberg und Oberelchingen. A9 München Richtung Nürnberg, da stockt der Verkehr zwischen Manching und Denkendorf. A93 Holledau Richtung Regensburg, zwischen Bad Abbach und Regensburg Nord 10 Kilometer stockender Verkehr und ebenfalls 10 Kilometer Stau und stockenden Verkehr gibt es auf der A99 Westumfahrung München Richtung Lindau zwischen Fröttmanning Nord und dem Dreieck Allach. Das Wetter in Bayern. Heute bleibt es bis zum Abend noch freundlich bei Temperaturen zwischen 18 und 25 Grad, aber auch mit viel Wind in starken Böen auch zum Teil. Der Wind wird dann langsam weniger in den kommenden Tagen und bis zum Wochenende steigen die Temperaturen auf 22 bis 32 Grad. Dann setzt sich auch die Sonne wieder mehr durch, aber Samstag sind dann an den Alpen Schauer und Gewitter möglich.
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4: Es ist 17:30.
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4: Geiselnahme in einer Bank in Regensburg. Noch ist die Lage unübersichtlich. Millionenstrafe gegen Google. Der US-Konzern verstößt nach Ansicht der EU-Kommission gegen Wettbewerbsregeln. Und Waldbrände in Frankreich. Tausende Menschen mussten im Südwesten ihre Häuser und Wohnungen verlassen. Am Mikrofon ist Dani Stahl. Schönen Nachmittag. In einer Regensburger Bank läuft derzeit offenbar eine Geiselnahme. Die Polizei ist mit Hubschraubern und einem Spezialeinsatzkommando vor Ort im Westen der Stadt. Die Lage ist unklar, aber eine Person ist schwer verletzt und in ein Krankenhaus gebracht worden. Florian Delkmann ist für den BR vor Ort und hat vor kurzem im Gespräch mit Berenike Beschle seine ersten Eindrücke geschildert.
16: Gegen 14.50 Uhr ging ein Notruf hier bei der Polizei ein. Es gäbe einen Banküberfall hier im Regensburger Westen. Dabei soll es zu einem Messerangriff gekommen sein und eine Person soll schwer verletzt worden sein. Zu dem Täter oder dem Tatverdächtigen ist bislang noch nichts bekannt. Die Polizei versucht derzeit Kontakt aufzunehmen, denn der Tatverdächtige befindet sich noch immer in der Bank, genauso wie weitere Personen. Ob zwischen dem mutmaßlichen Messerangreifer und diesen Personen Kontakt besteht, ob Gefahr besteht innerhalb der Bank, das ist zum jetzigen Zeitpunkt noch unklar.
4: Nimm uns mal mit, wie es hinter dir gerade vorgeht. Was ist da los?
16: Ja, also der ganze Bereich hier ist weiträumig abgesperrt, Blaulicht, soweit das Auge reicht. Über mir kreist der Polizeihubschrauber schon seit einiger Zeit. Natürlich viele Medienvertreter auch vor Ort, Kriseninterventionsteams, Rettungskräfte. Es ist hier jede Menge los, große Aufregung, große Aufruhr. Ich habe hier auch schon vermummte Polizisten gesehen, schwer bewaffnet, die hier bereit sind einzugreifen, sollte noch mal irgendwas passieren. Aktuell ist die Lage hier aber sehr unübersichtlich. Ich weiß nur, dass es sich beim Tatverdächtigen um einen Mann handelt und die schwer verletzte Person befindet sich mittlerweile im Krankenhaus und laut einem Polizeisprecher ist wohl mit dem Ableben zu rechnen.
4: Weiß man denn noch etwas, ob es weitere Verletzte gibt? Wie viele Leute circa sich in der Bank befinden auch?
16: Das kann man im Moment noch nicht sagen. Die Polizei versucht, wie gesagt, Kontakt aufzubauen zu dem Tatverdächtigen, versucht sich einen Überblick zu verschaffen über die Lage, eben genau diese Fragen zu klären. Wie viele Leute sind in der Bank, besteht für die ein Risiko? Das ist alles gerade noch offen. Da versuchen sie gerade händeringend irgendwie Kontakt mit dem tatverdächtigen Messerangreifer aufzunehmen.
4: Eindrücke von Florian Delkmann. Und inzwischen hat uns die Nachricht erreicht, dass die schwer verletzte Person gestorben ist. Das hat die Polizei dem BR bestätigt. Die EU versucht per Gesetz zu verhindern, dass die großen Tech-Konzerne zu viel Macht und Einfluss bekommen und hat deshalb eine weitere Rekordstrafe gegen Google verhängt. Ein Bußgeld in dreistelliger Millionenhöhe. Das US-Unternehmen verstößt nach Ansicht der EU-Kommission gegen Wettbewerbsregeln des Digital Markets Acts. Aus Brüssel, Katrin Schmidt.
17: Die insgesamt 890 Millionen Euro Strafe wird fällig, weil Google in zwei Fällen gegen den Digital Markets Act der EU verstößt. 460 Millionen Euro entfallen auf den Vorwurf, dass Google in der Suchmaschine eigene Dienste systematisch bevorzugt, etwa bei der Suche nach Restaurants, Hotels, Flügen oder Übersetzungen. Nach Ansicht der EU-Kommission werden Konkurrenzangebote dafür benachteiligt. Ein Beispiel: Bei der Suche nach einem WM-Spiel wurde häufig zuallererst eine durch Google lizenzierte Infobox zu allem rund um das Spiel angezeigt. Noch noch weit vor zum Beispiel unabhängigen Sportwebseiten. Weitere 430 Millionen Euro Strafe betreffen den Google Play Store. Hier wirft die Kommission dem Konzern vor, Verbraucher im Unklaren zu lassen darüber, dass weitere Produkte oder In-App-Angebote, etwa bei beliebten Spielen, anderswo günstiger sein können. Außerdem sollen Entwickler daran gehindert werden, alternative Vertriebswege zu nutzen oder ihre Angebote frei zu bewerben. Google hat nun 60 Tage Zeit, die Praxis zu ändern. Andernfalls drohen weitere Strafzahlungen von bis zu 5% des weltweiten Jahresumsatzes.
4: US-Präsident Trump hat mit Saudi-Arabien ein Atomabkommen geschlossen. Die USA wollen den Saudis beim Aufbau eines zivilen Atomprogramms helfen. Der Deal hat international für Aufsehen und große Befürchtungen gesorgt. Befürchtungen nämlich, dass dadurch die Lage im Nahen Osten weiter eskalieren und ein atomares Wettrüsten beginnen könnte. Jetzt hat sich Trump nochmal zu Wort gemeldet und knüpft das Abkommen an Bedingungen, vor allem was Israel angeht. Aus Washington Nina Barth.
18: US-Präsident Donald Trump hat nun klargestellt, den Atomdeal mit Saudi-Arabien wird es nur bei einer Annäherung mit Israel geben. Auf seiner Plattform Truth Social schreibt Trump, die Vereinbarung sei vollständig davon abhängig, dass Saudi-Arabien den Abraham-Abkommen beitrete. Mit den Abraham-Abkommen hatten mehrere arabische Länder 2020 während Trumps erster Amtszeit begonnen, ihre Beziehungen zu Israel zu normalisieren. Für Israel wäre die Anerkennung durch Saudi-Arabien ein großer diplomatischer Erfolg. Von dieser Bedingung Trumps war bisher noch nichts bekannt. Gestern hatten die USA und Saudi-Arabien ein Abkommen zum Aufbau eines zivilen Atomprogramms in Saudi-Arabien geschlossen. Abgeordnete von demokratischer und republikanischer Seite haben schon länger Bedenken gegen eine Atomzusammenarbeit mit Saudi-Arabien geäußert. Die Befürchtung ist, dass sie ein nukleares Wettrüsten in der Region auslösen könnte. Das Abkommen dürfte auch nicht dazu beitragen, die Spannungen im Krieg mit dem Iran abzubauen. US-Außenminister Marco Rubio war bemüht, Sicherheitsbedenken zu beruhigen. Jede Vereinbarung über zivile Kernenergie werde Sicherungsmechanismen enthalten, damit sie nicht in ein Waffenprogramm umgewandelt werden könne, so Rubio.
4: Bundesaußenminister Wadephul beendet seine Afrika-Reise gerade in Johannesburg. Südafrika gilt als einer der wichtigsten Partner der Bundesregierung auf dem Kontinent. Und der deutsche Außenminister verteidigte den Gastgeber dabei auch gegen Angriffe aus den USA, berichtet Georg Schwarte.
19: Südafrika ist ein unverzichtbares Mitglied der G20-Gruppe der wichtigsten Industrienationen. In einer Grundsatzrede vor Studenten im südafrikanischen Johannesburg hat Außenminister Wadephul sich offen gegen die Entscheidung von US-Präsident Trump gestellt, Südafrika nicht zum nächsten G20-Gipfel unter amerikanischer Führung in Miami im Dezember des Jahres einzuladen. US-Präsident Trump streitet sich seit Monaten mit der südafrikanischen Regierung und wirft ihr Genozid an weißen Bauern vor. Wadephul stellte sich dagegen heute an die Seite des G20-Gründungsmitgliedes Südafrika und sagte, gerade in Zeiten wirtschaftlicher und globaler Unsicherheit brauche es mehr, nicht weniger Kooperation. Mit Blick auf die Vereinten Nationen sagte der deutsche Minister, der afrikanische Kontinent verdiene eine Repräsentanz im UN-Sicherheitsrat, in dem Afrika bisher nicht dauerhaft vertreten ist. Während Südafrika allerdings mit Blick auf den Ukraine- und Gaza-Krieg dezidiert andere Positionen als Deutschland vertritt, verteidigte Wadephul die deutsch-südafrikanischen Beziehungen. Wir sind uns gelegentlich einig, nicht einig zu sein, aber beide Staaten, so Wadephul, seien den internationalen Prinzipien des Rechts verpflichtet.
4: In Frankreich wüten weiter heftige Waldbrände. Im Südwesten des Landes am Atlantik mussten inzwischen mehrere tausend Menschen in Sicherheit gebracht werden. Auch Urlauber aus Ferienanlagen und von Campingplätzen. Aus Paris Kai Rienecker.
20: Augenzeugen sprechen von Feuertornados, die sich durch die Kiefernwälder im Hinterland der Atlantikküste wälzten. Angefacht von Winden legten die Flammen in weniger als 24 Stunden über 15 Kilometer zurück. 2400 Hektar sind inzwischen verbrannt. Die Rauchwolken sind auf Satellitenbildern deutlich zu erkennen. Das sind ganz neue Dimensionen für die Brandbekämpfung in Frankreich. Auch mehrere Löschflugzeuge, die sofort vor Ort waren, konnten das Feuer bislang nicht stoppen. In den frühen Morgenstunden wurden Tausende von Anwohnern und Touristen in Sicherheit gebracht. Zahlreiche Campingplätze und Strände in der Nähe des Cap Ferret wurden geräumt. Die insgesamt 12.000 Evakuierten wurden in den Stadtteilen der Umgebung oder auf nicht gefährdeten Campingplätzen untergebracht. Verletzte soll es dabei bislang nicht gegeben haben. Gleichzeitig brennt es auch weiter im Hinterland der Côte d'Azur. Starke Mistralwinde könnten die Feuer in der Region weiter antreiben oder neue Brände auslösen.
4: Vor knapp einer Woche ist ein Bahnmitarbeiter nach einer Auseinandersetzung bei einer Fahrkartenkontrolle aus einem fahrenden Regionalzug gestürzt und hat sich dabei schwer verletzt. Jetzt unternimmt die Staatsanwaltschaft einen neuen Versuch, gegen den beteiligten Fahrgast einen Haftbefehl zu erwirken. Mit dem ersten Versuch war sie gescheitert, erklärt Matthias Zurawski.
2: Das Karlsruher Amtsgericht hatte am Samstag den Erlass eines Haftbefehls gegen den Beschuldigten abgelehnt. Als Grund wurde unter anderem ein Überwachungsvideo aus dem Zug genannt, das beim Haftrichter für Zweifel am Tatablauf sorgte. Der 36-Jährige soll den Bahnmitarbeiter nach einer Fahrkartenkontrolle in eine körperliche Auseinandersetzung verwickelt haben. Dabei sei der 26-Jährige bei Tempo 120 aus dem Zug gestürzt. Er wurde schwer verletzt. Grundlage für die Beschwerde seien neue Erkenntnisse über den Tatablauf und die persönlichen Verhältnisse des einschlägig vorbestraften Beschuldigten, so die Staatsanwaltschaft. Nun muss das Amtsgericht erneut entscheiden.
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21: Mit Rigobert Kaiser. Der Wirecard-Prozess könnte noch dieses Jahr zu Ende gehen. Es ist 6 Jahre her, dass Wirecard Insolvenz angemeldet hat. In der Bilanz des einstigen Börsenstars fehlten 1,9 Milliarden Euro. Beim Chef Markus Braun klickten schnell die Handschellen und stand unter Verdacht, bandenmäßigen Betrug begangen zu haben. Seit dem 8. Dezember 2022 läuft nun vor dem Landgericht Wirecard-Prozess. Nach über 270 Tagen bahnt sich ein Ende an. Aus München berichtet Anne Meyer-Fünfinger.
22: In Stein gemeißelt ist noch nichts. Allerdings hat der Vorsitzende Richter Markus Födisch den Verfahrensbeteiligten am heutigen Verhandlungstag Vorschläge gemacht, wie er sich die kommenden Wochen bis zu einer möglichen Urteilsverkündung vorstellen könnte. Demnach strebt Födisch an, im September nach der Vernehmung letzter Zeugen und nach Ablauf einer bestimmten Frist die Beweisaufnahme zu beenden. In der 4. Oktoberwoche ab dem 19. Oktober könnten die Plädoyers der Staatsanwaltschaft und der Verteidigung starten, ehe die drei Angeklagten Gelegenheit bekommen für letzte Worte. Ex-Wirecard-Vorstandschef Markus Braun, der Statthalter des kollabierten Zahlungsdienstleisters in Dubai Oliver Bellenhaus und der ehemalige Chefbuchhalter des Unternehmens Stefan von Erfer haben angekündigt, dass sie sich persönlich äußern werden. Während Braun dafür nach eigenen Angaben wohl einen ganzen Verhandlungstag benötigen wird, wollen sich Bellenhaus und von Erfer statt jetzt auf 1 bis 2 Stunden beschränken. Die Staatsanwaltschaft wirft Braun, Bellenhaus und von Erfer unter anderem bandenmäßigen Betrug vor. Wirecard war im Juni 2020 kollabiert, weil 1,9 Milliarden Euro, die auf philippinischen Treuhandkonten liegen sollten, nicht auffindbar waren.
21: Der Krieg zwischen den USA und Iran hat die Welt völlig durcheinander gewirbelt. Aus Sicht der Notenbanken hatte man ja zu Jahresbeginn noch gedacht, die Zinsen würden im Verlauf des Jahres eher sinken. Grund, das Inflationsgespenst der vergangenen Jahre war ja gebannt. Doch der Krieg hat die Ölpreise nach oben schnellen lassen und vor diesem Hintergrund erhöhte die EZB bei ihrer letzten Sitzung im Juni ihren Schlüsselzins um 0,25 Prozentpunkt. Heute machte die EZB bei ihrer Sitzung nichts. Ursula Mayer.
23: Die Europäische Zentralbank lässt die Zinsen im Euroraum unverändert. Der für Banken und Sparer wichtige Einlagenzins bleibt bei 2,25%. Offenbar sieht die EZB noch keinen Handlungsbedarf, die Zinsen weiter anzuheben, nachdem die Inflation im Euroraum zuletzt wieder gesunken ist. Lagarde warnte aber vor einem neuen Inflationsschub durch den Iran-Krieg. Die Auswirkungen würden sich erst in den kommenden Monaten zeigen. Die Unsicherheit sei nach wie vor groß. Die Verbraucherpreise im Euroraum waren im Juni mit 2,8% weniger stark gestiegen als im Monat davor. Marktbeobachter erwarten, dass die Zentralbank bei ihrer nächsten Sitzung im September die Zinsen weiter anheben dürfte, um 0,25 Prozentpunkte. Es wäre der zweite Zinsschritt nach oben, nachdem die Zentralbank bereits im Juni die Zinsen erhöht hatte, zum ersten Mal seit fast 3 Jahren.
21: Tja, die Börsen reagierten entsprechend negativ. Der DAX verliert 1,6% auf 24.763 und heute Nachmittag machte der Ölpreis nochmal einen richtigen Schub Richtung 100 Dollar. Dann gab es auch noch schlechte Zahlen aus den USA. Tesla beispielsweise, die Aktie mit einem Verlust von 10%. Mit dem Quartalsbericht waren die Anleger nicht zufrieden. Und Google verliert rund 6% an Wert. Die hohe Strafe Strafe der EU dürfte nicht dafür der ausschlaggebende Grund sein. In Analystenkommentaren heißt es, Google will in diesem Jahr alleine die unvorstellbare Summe von 200 Milliarden Dollar für die KI ausgeben.

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1: Es ist 17.45 Uhr.
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1: Andreas Dirschel mit den Nachrichten.
3: Mann stirbt nach Messerangriff in Regensburger Bank. Wie die Polizei dem BR mitgeteilt hat, erlag er im Krankenhaus seinen Verletzungen. Nach aktuellem Ermittlungsstand war er von einem Tatverdächtigen mit einem Messer attackiert worden. Derzeit wird wegen eines Tötungsdelikts sowie des Verdachts eines Raubüberfalls ermittelt. Die Einsatzkräfte gehen von einem Einzeltäter aus. Zwei Personen waren demnach noch im Gebäude. Diese konnten inzwischen von Spezialkräften der Polizei in Sicherheit gebracht werden. Die Bevölkerung wird weiterhin gebeten, den Bereich rund um die Filiale zu meiden. Trump stellt Bedingungen für geplantes Atomabkommen mit Saudi-Arabien. Der US-Präsident sagte, Voraussetzung sei eine Normalisierung zwischen Saudi-Arabien und Israel. Zugleich betonte er, dass das Abkommen keine Anreicherung von Material beinhalte. Gestern hatte Trump verkündet, dass die USA Saudi-Arabien beim Aufbau eines zivilen Atomprogramms helfen wollen. Details wurden nicht genannt. EU verhängt 890 Millionen Euro Strafe gegen Google. Nach Auffassung der Europäischen Kommission hat der US-Konzern Nutzer über seine Suchmaschine und den App-Marktplatz Google Play gezielt zu eigenen Diensten gelenkt. Ein Verstoß gegen die Wettbewerbsregeln, weil die Konkurrenz dadurch benachteiligt wurde. Google selbst weist die Vorwürfe zurück. In der Union wächst Widerstand gegen geplante Zuckersteuer. Sachsen-Anhalts Ministerpräsident Schulze sagte dem Spiegel, er halte die Zuckersteuer für falsch. Weder rechne er mit zusätzlichen Steuereinnahmen noch mit einem veränderten Gesundheitsbewusstsein. Die CDU-Abgeordnete Zobel sagte, Firmen bräuchten Entlastungen, keine neuen künstlichen Abgaben. Das Wetter in Bayern? Wolken, später häufiger Sonne, 18 bis 25 Grad.
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4: Mit Gerhard Amberger. Immer mehr Aufgaben, zu wenig in der Kasse. Der Städte- und Gemeindetag beklagt seit langem, dass den Kommunen das Geld ausgeht. In Augsburg hat heute der Bezirk Schwaben zusammen mit Bürgermeistern der Region deutlich gemacht, was die Städte und Gemeinden künftig überhaupt noch stemmen können und was sie vom Bund und Land als Unterstützung einfordern. Barbara Leinfelder berichtet.
5: Für den Bürgermeister von Meitingen bei Augsburg geht es gerade um volle Teller und knappe Kassen. Bürgermeister Michael Hiegel muss Eltern sagen, dass das Mittagessen für ihre Kinder in der Betreuung teurer wird.
6: Wir haben letztes Jahr beispielsweise auch die Gebühren für unsere Kinderbetreuung erhöht, durchaus empfindlich.
5: Betroffen sind Krippe, Kindergarten und Hort. 40% mehr an Gebühren müssen die Eltern jetzt berappen.
6: Es tut mir am Herzen weh, weil diese Frage, wo kriegen die Kinder was Gescheites zum Essen, natürlich eine ist, die in der Zwischenzeit immer wichtiger geworden ist, macht keinen Spaß gerade.
5: Dieses Beispiel steht für ein größeres Problem. Kommunen müssen immer mehr Aufgaben bewältigen. Rechtsanspruch auf Ganztagsbetreuung, Inklusion, Hitze- und Wärmekonzepte, IT-Sicherheit und dazu viel Bürokratie. Und die Finanzierung durch Bund und Land reicht oft nicht aus. Auch Gersthofen, lange als besonders finanzstark bekannt, gerät unter Druck. Bürgermeisterin Susanne Olita.
7: Wir haben in den letzten Jahren viel investiert in Schulen. Also es gibt eine neue Mozartschule, neue Goetheschule. Das ist an sich ja gut investiertes Geld. Aber durch den Gewerbesteuereinbruch stehen wir halt jetzt an dem Punkt, wo wir ganz massiv jetzt sparen müssen. müssen, weil eben keine Rücklagen mehr da sind.
5: Pflichtaufgaben wie Straßen, Schulen, Jugend und Eingliederungshilfe müssen erfüllt werden, egal wie eng der Haushalt ist. Gespart werden kann bei freiwilligen Angeboten. Das sind aber oft genau die Dinge, die die Lebensqualität vor Ort ausmachen.
7: Da geht es dann letztendlich nicht mehr darum, ob wir 2 Schwimmbäder haben. Also dann, wie schaut es generell mit dem Bäderstandort in Gersthofen aus? Wie schaut es mit unseren Spielplätzen aus? Und letztendlich, wenn wir diese Einsparungen

0: Einsparungen machen müssen aufgrund der Finanzlage, bricht es direkt komplett beim Bürger durch.
1: Auch Michael Hiegel, Bürgermeister von Meitingen, fordert Entlastung und mehr Beinfreiheit für die Kommunen.
2: Da brauche ich auch ein Vertrauen von anderen, eben die sagen, ihr macht das schon richtig. Und nicht permanent dieses, ich habe drei Seiten Auflagen, kommt leider viel zu häufig vor.
1: Trotz aller Engpässe zieht Michael Hiegel aber eine rote Linie, nämlich bei den Vereinen.
2: Ich versuche die Vereine ganz weit im Moment noch rauszuhalten, weil die Vereine im Moment gerade eigentlich genau das mir bringen, was wir als Stadt schon gar nicht leisten können, nämlich gesellschaftlichen Zusammenhalt. In den Vereinen haben wir nur die Leute, die sagen, da kümmere ich mich drum, da gehe ich ehrenamtlich in meiner Freizeit rein. Ich kümmere mich um unsere öffentliche Sicherheit, weil ich bei der Feuerwehr bin. Ich kümmere mich um die Kinder, die ich zum Kinderturnen oder zum Fußball bringe. Diese Arbeit ist sowas von essentiell für uns, dass ich da ganz ehrlich gesagt am allerletzten sparen möchte.
3: Die klammen Kassen in den bayerischen Kommunen, Barbara Leinfelder berichtete. 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
5: Die Hightech-Preise Bayern werden heute verliehen. Der Hauptpreis ist immerhin die höchst dotierte Auszeichnung in Deutschland für Technik und Ingenieurswissenschaften. Preisträgerin ist die US-Amerikanerin Danielle Roos. Sie entwickelte am renommierten Massachusetts Institute of Technology, kurz MIT, neuartige Roboter, die sich von herkömmlichen in Form und Aussehen völlig unterscheiden. Und die mithilfe von künstlicher Intelligenz Dinge tun, die faszinierend und beunruhigend zugleich sind. Jan Kerkhoff berichtet.
6: In ihren Videos demonstriert sie merkwürdige Dinge, etwa einen aus Papier gefalteten Hasen, der sich bewegt, oder einen mit Elektronik vollgestopften mechanischen Fisch aus Gummi, der Luft ablässt und so im Wasser untertauchen kann. Oder insektenartige Vehikel, die miteinander Schach spielen und mit ihren scherenartigen Greifarmen die Spielfiguren verschieben. Es ist eine faszinierende Welt andersartiger Roboter, die das Team von Danielle Roos am Massachusetts Institute of Technology, dem berühmten MIT, erschafft.
7: One recent example is Floatform.
8: Ein aktuelles Beispiel ist Floatform, ein System aus kleinen autonomen Booten, die ihre Umgebung wahrnehmen, navigieren, sich koordinieren, physisch miteinander verbinden und sich selbst zu größeren Strukturen organisieren können.
6: Diese Boote organisieren sich von selbst mit minimaler menschlicher Steuerung und bilden beispielsweise eine Plattform. Noch geschieht das nur im Labor. Künftig sollen sie das aber auch draußen tun. Und diese Roboter könnten dann eine Brücke bilden, etwa nach einer Naturkatastrophe. Danielle Roos und ihr Team entwerfen nicht nur Roboter, die so ganz anders aussehen, als man sie sich üblicherweise vorstellt. Sie sind auch aus anderen Materialien, Gummi beispielsweise, Soft Robots, also weiche Roboter, die sich anschmiegen können, Dinge greifen können. Roos pflanzt ihnen dazu auch noch zusätzlich künstliche Intelligenz ein.
8: Künstliche Intelligenz ist nicht mehr nur etwas, das auf einem Bildschirm oder in der Cloud existiert. Sie hält zunehmend Einzug in die physische Welt, in Roboter, Fahrzeuge, mechanische Geräte, Infrastrukturen, wissenschaftliche Instrumente und Systeme, die wahrnehmen, lernen, sich anpassen und handeln können. Das nenne ich physische künstliche Intelligenz. Intelligenz, die eingebettet in der Lage ist, Menschen in der realen Welt zu helfen.
6: Und an der wird auch hierzulande gearbeitet. Derart intelligente Roboter entwickeln auch wissenschaftliche Teams der Technischen Universität München. Auch gemeinsam mit dem Team von Danielle Roos. In einem unscheinbaren Bürogebäude im Münchner Norden demonstrieren sie, was ihre Roboter mit Hilfe künstlicher Intelligenz leisten können. Ein Roboterfahrzeug räumt selbstständig Hindernisse aus Karton aus dem Weg, sodass ein zweiter Roboter, der auf vier Beinen läuft, freien Durchgang hat. Beide Roboter kommunizieren autonom miteinander, sie kooperieren und noch mehr. Der fahrende Roboter nimmt seine Handlung quasi gedanklich vorweg, erklärt Daniel Dücker von der TU München.
9: Der Roboter stellt sich die Situation vor, wie sie sein könnte. Wir generieren ein Video mit sogenannten Videomodellen. Das ist anders, etwas anders als ChatGPT. Und aus diesen Videos heraus, die von Millionen YouTube-Videos da draußen und so weiter generiert wurden, sehen wir quasi, wie die Lösung aussehen könnte. Und der Roboter sieht die Lösung, nutzt sie.
6: Mit dem Wissen der Lösungsvideos und der künstlichen Intelligenz plant der Roboter sozusagen schon vorher, wie er das Problem angehen kann. So kann er sich auch autonom in ihm unbekannten Terrain bewegen. Wie wir Menschen auch. Mit der Fähigkeit, Dinge vorherzusehen, sollen Roboter künftig auch sehr komplexe Konstruktionen montieren können, erklärt Lorenzo Masia von der Technischen Universität München.
10: Wenn ich Ihnen ein auseinandergebautes Objekt gebe, das Sie noch nie gesehen haben, werden Sie es höchstwahrscheinlich nicht zusammensetzen können. Wenn Sie es aber kennen und auch

0: Tagelang hat seine Mannschaft aufopferungsvoll für diesen Moment gearbeitet und Richard Carapaz, der Olympiasieger von Tokio 2021, hat es jetzt in der Skistation Auxerre-Merliet vollendet. Er hat eine Etappe der Tour de France gewonnen. Für ihn war es der zweite Etappensieg nach einem Triumph vor 2 Jahren. Auch Georg Steinhauser hatte seinen Anteil. Trotz seiner leichten Erkrankung hat er auf den ersten Kilometern hart gearbeitet, konnte sich dann zurückfallen lassen und im Ziel gratulieren. Richard Carapaz, also der Tagessieger, er war der Beste aus einer Ausreißergruppe, die immer kleiner wurde, und er gewann diese Etappe letztlich als Solist souverän. Im Hauptfeld gab es kaum Aktionen. Das hing auch damit zusammen, dass die Mannschaft von Tadej Pogacar ganz offensichtlich große gesundheitliche Probleme hat. Pogacar selbst wurde nicht attackiert. An der Spitze der Gesamtwertung gab es keinerlei Änderungen. Der Slowene fährt im gelben Trikot auf die nächste Etappe mit der Bergankunft in Alpe d'Huez.
1: Das Zauberwort heißt Finale. Das sind quasi deutsche Meisterschaften in vielen Sportarten an einem Ort, und zwar in Hannover. Einer dieser Orte ist dabei die Schwimmarena in Hannover. Für uns live dabei ist Lars Becker. Es gibt neue Formate. Was hat es denn dabei auf sich und wer hat die ersten Titel geholt?
2: Es gibt neue Formate, ganz genau, deutsche Sprint- und deutsche Lagenmeisterschaften. Die Sprintmeisterschaften, Elimination Race, Ausscheidungs- oder auch K.O.-Rennen über 3 Runden mit erst 8, dann 6 und am Ende den besten 3 Athleten. Das Ganze nur mit ganz kurzen Pausen hintereinander. Da sind heute auch schon die ersten beiden Titel vergeben worden im 50 Meter Rückensprint. Da haben die Chemnitzerin Lise Seidel und Björn Kammann jeweils gewonnen. Das ist extrem anstrengend. 3-mal Hochbelastung innerhalb weniger Minuten, die lagen ausgepumpt nachher hinter dem Becken, hinter den Planen, um da erstmal wieder zur Luft zu kommen. Das ist ein total dynamisches, für das Publikum attraktives neues Modell, was sich meines Erachtens auch durchsetzen wird. Dann gibt es noch die Lagenmeisterschaften, Kombinationswertungen aus 2 Strecken, 100 und 200 Meter und bei den langen Freistilstrecken auch 400 und 800 Meter. Da werden dann nicht die Zeiten addiert, sondern die werden in Punkte umgerechnet im Vergleich, in der Relation zum Weltrekord, um das vergleichbar zu machen. Und das war heute die Geschichte für die Favoriten, für die Top-Leute, die übrigens alle am Start sind hier. Lukas Mertens hat über 200 Meter Freistil klar gewonnen, muss diesen Vorsprung morgen über 100 Meter verteidigen. Und über 100 Meter Brust haben Anna Elend, die Weltmeisterin, und auch Melvin Imudo, der Olympia-Vierte, jeweils klar gewonnen. Für sie gilt 200 Meter morgen Vorsprung verteidigen. Für die Top-Elite ist das ja ein Überprüfungswettkampf, denn die Beckenwettbewerbe bei der Europameisterschaft in Paris, die beginnen bereits am 10. April. Die regulären deutschen Meisterschaften, die waren schon August natürlich, die waren schon Ende August. Und daher für die Top-Elite ein Überprüfungswettkampf mit 9 Formaten. Attraktiv.
1: Morgen geht es dann weiter in Hannover mit den Finals.
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4: A3 Nürnberg Richtung Passau. Zwischen Metten und Hengersberg 8 Kilometer stockender Verkehr. A6 Nürnberg Richtung Heilbronn, zwischen Kreisheim und Ilshofen-Wolpertshausen 6 Kilometer stockender Verkehr nach einem Unfall. Die A7 Fulda Richtung Würzburg, zwischen dem Fuldaer Dreieck und Bad Brückenau-Wildflecken 6 Kilometer Stau an einer Baustelle. A8 Stuttgart Richtung München, zwischen Eichelberg und Oberelchingen Stau und stockender Verkehr. In Richtung Stuttgart zwischen Augsburg-Ost und Augsburg-West Stau nach einem Unfall. A9 München Richtung Nürnberg, zwischen Manching und Denkendorf stockender Verkehr. A93 Holledau Richtung Regensburg, zwischen Bad Abbach und Regensburg Nord, 10 Kilometer stockender Verkehr. Dann die A99 Ostumfahrung München Richtung Salzburg, zwischen Aschheim-Ismaning und Haar, 7 Kilometer stockender Verkehr. Und die A99 Westumfahrung München Richtung Lindau, zwischen Fredmanning Nord und Germering Nord, Stau und stockender Verkehr. Das Wetter in Bayern. Bis zum Abend bleibt es freundlich. Ein paar Quellwolken sind aber auch dabei, aber es bleibt trocken bei 18 bis 25 Grad. Ziemlich windig ist es dazu. Das beruhigt sich dann in den kommenden Tagen. Dann wird sich auch die Sonne wieder mehr durchsetzen. Es wird wärmer bei 22 bis 32 Grad bis zum Wochenende. Am Samstag sind aber auch Gewitter möglich.

0: Es ist 18 Uhr.
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0: Am Mikrofon ist Julia Walter und um diese Themen geht's in den nächsten Minuten. In einer Bankfiliale in Regensburg läuft offenbar eine Geiselnahme. Eine Person ist inzwischen gestorben. Wir sprechen gleich darüber. Außerdem gibt es ein Atomabkommen zwischen den USA und Saudi-Arabien. Was gestern wie eine Einigung klang, scheint jetzt doch wieder auf der Kippe zu stehen. Und Millionenstrafe für Google. Wir schauen drauf, was die EU-Kommission damit erreichen will. Mindestens ein Hubschrauber, ein Spezialeinsatzkommando und zig Polizeistreifen sind gerade in Regensburg. Denn in einer Bankfiliale hat es offenbar einen Messerangriff gegeben. Das Opfer kam zwar noch in ärztliche Behandlung, ist inzwischen aber gestorben. Das hat die Polizei mitgeteilt. Die Bevölkerung wurde gebeten, das Gebiet rund um die Bank im Regensburger Rennweg zu meiden. Darüber kann ich jetzt mit Andreas Wendleder sprechen, der live vor Ort ist. Hallo nach Regensburg.
2: Hallo nach München.
0: Ist denn inzwischen klar, was in dieser Bank los ist oder war? Also ob es sich um eine Geiselnahme handelt?
2: Also erst einmal eine sehr gute Nachricht hier aus dem Regensburger Westen. Gerade eben wurde bestätigt, dass diese Geiselnahme beendet ist. Der Tatverdächtige ist festgenommen. Es handelt sich um einen 20-jährigen Deutschen. Gerade eben hat ein Polizeisprecher das bestätigt. Also diese Gefahrenlage, diese Geiselnahme ist aktuell beendet.
0: Und weiß man inzwischen, ob sich oder wie viele Menschen sich in der Gewalt des Täters noch befunden haben?
2: Also zuletzt haben sich zwei Menschen noch in der Bank befunden. Die Polizei ging zwar davon aus, dass der Täter nicht direkt Zugriff auf sie hat, allerdings konnte dann das SEK diese beiden Menschen auch befreien und sicher nach draußen bringen, sodass zuletzt jetzt nur noch der Tatverdächtige im Gebäude war und ihn konnte die Polizei jetzt auch festnehmen. Das SEK ist ins Gebäude gegangen und konnte ihn festnehmen.
0: Es ist ja laut Polizeiangaben auch eine Person gestorben. Gibt es schon Infos zu dem Todesopfer?
2: Also Infos zum Todesopfer gibt es genauere nicht. Es handelt sich um einen Mann, so viel ist klar. Heute gegen 15 Uhr ist die Polizei hier informiert worden, ist hier wirklich mit einem riesigen Aufgebot angerückt, hat diese Bankfiliale umstellt und der Mann wurde dann ja auch ins Krankenhaus gebracht, war aber lebensbedrohlich verletzt und ist an diesen Verletzungen dann auch gestorben.
0: Wie ist denn die Lage in der Stadt? Im Hintergrund hören wir auf jeden Fall Hubschrauber. Gibt es jetzt noch spezielle Sicherheitshinweise für die Bevölkerung und ist schon sicher, dass es sich um einen Einzeltäter gehandelt hat?
2: Also die Polizei geht hier von einem Einzeltäter aus. Das Gebiet ist natürlich immer noch weiträumig abgesperrt, weil natürlich auch die Polizei hier aktiv sein muss, beweglich sein muss mit den Fahrzeugen. Eine größere Gefährdungslage für die Bevölkerung bestand jetzt hier nicht, aber natürlich geht die Polizei hier auf Nummer sicher und sperrt das weiträumig ab. Aktuell sind zwar noch diese Absperrungen intakt, die Polizei ist auch nach wie vor noch mit einem Großaufgebot vor Ort, aber so wie es jetzt bestätigt wurde, ist die Gefahr jetzt erst einmal gebannt hier.
0: Danke, Andreas Wendleder. Informationen waren das aus Regensburg, wo am Nachmittag eine Person durch einen Messerangriff getötet wurde. Der Atomdeal zwischen den USA und Saudi-Arabien, er hat für Aufsehen gesorgt und für Besorgnis bei politischen Beobachtern. Nun versucht die US-Regierung, die Bedenken zu zerstreuen und Präsident Trump stellt Bedingungen für das Abkommen. Konkret geht es um eine Normalisierung der Beziehungen zwischen dem Golfstaat und Israel. Aus Washington berichtet Nina Barth.
3: US-Präsident Donald Trump hat nun klargestellt, den Atomdeal mit Saudi-Arabien wird es nur bei einer Annäherung mit Israel geben. Auf seiner Plattform Truth Social schreibt Trump, die Vereinbarung sei vollständig davon abhängig, dass Saudi-Arabien den Abraham-Abkommen beitrete. Mit den Abraham-Abkommen hatten mehrere arabische Länder 2020 während Trumps erster Amtszeit begonnen, ihre Beziehungen zu Israel zu normalisieren. Für Israel wäre die Anerkennung durch Saudi-Arabien ein großer diplomatischer Erfolg. Von dieser Bedingung Trumps war bisher noch nichts bekannt. Gestern hatten die USA und Saudi-Arabien ein Abkommen zum Aufbau eines zivilen Atomprogramms in Saudi-Arabien geschlossen. Abgeordnete von demokratischer und republikanischer Seite haben schon länger Bedenken gegen eine Atomzusammenarbeit mit Saudi-Arabien geäußert. Die Befürchtung ist, dass sie ein nukleares Wettrüsten in der Region auslösen könnte. Das Abkommen dürfte auch nicht dazu beitragen, die Spannungen im Krieg mit dem Iran abzubauen. US-Außenminister Marco Rubio war bemüht, Sicherheitsbedenken zu beruhigen. Jede Vereinbarung über zivile Kernenergie werde Sicherungsmechanismen enthalten, damit sie nicht in ein Waffenprogramm umgewandelt werden könne, so Rubio.
0: Google hat gegen diverse Gesetze der Europäischen Union verstoßen. Deshalb hat die EU-Kommission eine hohe Geldstrafe gegen den US-Konzern verhängt, nämlich insgesamt 890 Millionen Euro. Der Vorwurf, der Suchmaschinenanbieter soll eigene Angebote bevorzugt ausgespielt haben. Die Forderung, Google soll den Wettbewerb wieder sicherstellen. Schon zuvor hatte es deshalb einige Millionenstrafen gegen große Internetkonzerne durch die EU gegeben. Katrin Schmidt hat die Einzelheiten.
4: Die insgesamt 890 Millionen Euro Strafe wird fällig, weil Google in zwei Fällen gegen den Digital Markets Act der EU verstößt. 460 Millionen Euro entfallen auf den Vorwurf, dass Google in der Suchmaschine eigene Dienste systematisch bevorzugt, etwa bei der Suche nach Restaurants, Hotels, Flügen oder Übersetzungen. Nach Ansicht der EU-Kommission werden Konkurrenzangebote dafür benachteiligt. Ein Beispiel: bei der Suche nach einem WM-Spiel wurde häufig zuallererst eine durch Google lizenzierte Infobox zu allem rund um das Spiel angezeigt. Noch weit vor zum Beispiel unabhängigen Sportwebseiten. Weitere 430 Millionen Euro Strafe betreffen den Google Play Store. Hier wirft die Kommission dem Konzern vor, Verbraucher im Unklaren zu lassen darüber, dass weitere Produkte oder In-App-Angebote, etwa bei beliebten Spielen, anderswo günstiger sein können. Außerdem sollen Entwickler daran gehindert werden, alternative Vertriebswege zu nutzen oder ihre Angebote frei zu bewerben. Google hat nun 60 Tage Zeit, die Praxis zu ändern. Andernfalls drohen weitere Strafzahlungen von bis zu 5% des weltweiten Jahresumsatzes.
0: Für ihr Heizungsgesetz hat die Ampelkoalition viel Kritik kassiert. Nicht nur am Inhalt, sondern auch am Gesetzgebungsprozess. Der war aus Sicht einiger Bundestagsabgeordneter viel zu hektisch. Der frühere CDU-Abgeordnete Thomas Heilmann hatte in einem Eilverfahren im Sommer 2023 noch eine Verschiebung der Bundestagsabstimmung erreicht. Das höchste deutsche Gericht hat sich jetzt nochmal mit dem Fall beschäftigt und die Frage geklärt, ob es grundsätzlich so etwas wie zeitliche Limits bei Gesetzgebungsverfahren geben sollte. Nein, lautet die Antwort. Max Bauer erklärt, wie die zuständige Richterin die Entscheidung begründet hat.
5: Ann-Kathrin Kaufhold, Vizepräsidentin des Bundesverfassungsgerichts und Vorsitzende des Zweiten Senats, machte gleich zu Beginn der Urteilsverkündung klar, worum es geht. Nämlich um die Frage,
6: ob die Verfassung eine Höchstgeschwindigkeit für Gesetzgebungsverfahren vorgibt.
5: Und die einstimmige Antwort des Zweiten Senats ist jetzt:
6: Die Verfassung setzt der Beschleunigung von Gesetzgebungsverfahren eine Grenze, aber nicht im Sinne eines bezifferten Tempolimits.
5: Damit ist die Klage des früheren CDU-Bundestagsabgeordneten Thomas Heilmann gescheitert. Ausgangspunkt für den Streit war das sogenannte Heizungsgesetz der Ampelregierung. Nach monatelangem Streit fand die Ampel einen Kompromiss und wollte den möglichst rasch unter Dach und Fach bringen in einem beschleunigten Gesetzgebungsverfahren. Thomas Heilmann kritisiert, dass es kurz vor der Abstimmung noch umfangreiche Änderungsvorschläge gegeben habe. Er und die anderen Abgeordneten hätten viel zu wenig Zeit gehabt, sich mit den komplexen Änderungen zu beschäftigen. Er klagte in Karlsruhe und bekam damals im Eilverfahren recht. Der Bundestag musste daraufhin die abschließende Abstimmung verschieben. Im Hauptsacheverfahren ging die Sache nun aber anders aus. Heilmanns Klage hatte keinen Erfolg. Senatsvorsitzende Kaufhold betont jedoch, dass das Verfassungsgericht im Hauptsacheverfahren nun das gesamte Gesetzgebungsverfahren in den Blick nehmen musste. Die Frage war, hat das schnelle Gesetzemachen im Sommer 2023 insgesamt die Mitwirkungs- und Informationsrechte von Thomas Heilmann verletzt?
6: Belastbare Anhaltspunkte für die Vermutung, ihm seien Informationen vorenthalten worden, hat der Antragsteller nicht vorgetragen.
5: Nur wenn das Gesetzemachen missbräuchlich beschleunigt oder auch verschleppt werde, seien die Rechte von Abgeordneten verletzt. Beim Heizungsgesetz habe es im Sommer 2023 da keine Defizite gegeben. Der ehemalige CDU-Abgeordnete Thomas Heilmann zeigte sich nach der Urteilsverkündung enttäuscht.
7: Im konkreten Fall bei mir war es ja so, Freitagabend kommen 200 Seiten und Mittwoch werden sie abschließend beraten. Das sind 4 Arbeitstage in einem wirklich sehr komplexen Verfahren. Und das Verfassungsgericht sagt, das war nicht inhaltsleer, die Debatte. War sie auch nicht in den 4 Tagen. Ich meine, das genügt nicht, um sich vernünftig zu beraten, aber das Gericht ist anderer Meinung.
5: Karlsruhe stärkt mit seiner Entscheidung jetzt die Position der Parlamentsmehrheit gegenüber einzelnen Abgeordneten.
6: Wie parlamentarische Verfahren und namentlich Gesetzgebungsverfahren im Einzelnen ablaufen und zeitlich gestaltet werden, entscheidet aber grundsätzlich der Bundestag. Er hat dabei einen weiten Spielraum.
5: Mit dem Urteil dürfte klar sein, Klagen von einzelnen Abgeordneten gegen zu rasches Gesetzemachen werden in Zukunft wahrscheinlich nur noch selten Erfolg haben.
0: Max Bauer zum Urteil des Bundesverfassungsgerichts, wie viel Beratungszeit das Parlament haben sollte. Der Windenergieausbau an Land kommt voran. Aber die Branche befürchtet durch neue politische Rahmenbedingungen für Erneuerbare Probleme bei Wettbewerb und Wirtschaftlichkeit. Außerdem gibt es beim Bau neuer Windräder Verzögerungen. In Berlin sind heute die Halbjahresergebnisse der Branche präsentiert worden. Johannes Frevel war dabei.
8: Der Windenergieausbau an Land kommt mit 7% plus gegenüber dem Vorjahr deutlich langsamer voran als geplant. Zwar habe es im ersten Halbjahr einen Genehmigungsrekord neuer Windanlagen gegeben, vor allem wegen des langsamen Ausbaus von Netzanschlüssen habe sich der Zeitraum bis zur Einspeisung des ersten Stroms bei Windanlagen in den vergangenen 10 Jahren jedoch von 11 auf nunmehr 31 Monate verlängert, kritisieren der Maschinenbau-Industrieverband VDMA sowie der Bundesverband Windenergie BWE in ihrer Halbjahresbilanz. Netto sind demnach seit Jahresbeginn 116 Windräder zusätzlich gebaut worden. Ob der bis Jahresende anvisierte Zubau einer Windkraftleistung von 8 Gigawatt klappt, ist nach Darstellung der Windkraftwirtschaft unsicher. Politisches Ziel sind bisher jährlich zusätzliche 10 Gigawatt. Das werde in diesem Jahr auf jeden Fall verfehlt. Bei den geplanten neuen Regeln der Bundesregierung sieht die Branche vor allem die Wirtschaftlichkeit weiterer Windräder gefährdet.
0: Der Schauspieler Werner Enke ist tot. Ein wichtiger Protagonist des jungen deutschen Films in den 60ern und 70ern. Bekannt wurde er vor allem durch die Komödie Zur Sache, Schätzchen. Tobias Stoßig erinnert an den vielseitigen Künstler, der 85 Jahre alt wurde.
9: Ich weiß nur ziemlich genau, was mich nicht interessiert. Zum Beispiel morgens aufstehen.
10: Die Rolle seines Lebens war ein Gammler. Ein Münchner Bohemian, der pseudophilosophierend in den Tag hineinlebt. Eigentlich verkörperte Werner Enke sowas wie die ideale Titelfigur, lange bevor der überhaupt anfing, Filme zu machen.
11: Hast du Angst vorm Altwerden?
9: Ja, unheimlich.
11: Aber warum denn?
9: Weil es das Einzige ist, dem man sich nicht entziehen kann.
10: An der Seite von Uschi Glas hatte Enke seinen Durchbruch, ausgerechnet im Umbruchsjahr 68 und das mit einer Komödie, Zur Sache, Schätzchen. Ein Überraschungserfolg damals und eigentlich ein Paarprojekt. Hinter der Kamera stand nämlich Enkes Lebensgefährtin, die Regisseurin May Spilz.
12: Es war eine Zeit, diese Nachkriegsgeneration war ja furchtbar. Es war ja spießig und grässlich und wir wollten alles anders machen und haben das Drehbuch geschrieben für Schätzchen. Aber dieser Riesenerfolg, der war uns natürlich auch nicht klar.
9: Na los, komm, drück mal ab. Na los.
13: Nein.
9: Bitte.
13: Nein.
9: Na los, komm, es ist dabei.
13: Nein.
10: Enkes Figur ist kein Revoluzzer, kein Lautsprecher. Gesellschaftlichen Erwartungen entzieht sich dieser Münchner Halotri eher leise, schnoddrig, ironisch, immer mit einem lockeren Spruch auf den Lippen. Wahrscheinlich hat kein Nachkriegsfilm so viel für die deutsche Umgangssprache getan wie dieser. Enke-Ismen wie Fummeln, Ausgebufft, Draufhauen oder Dumpfbacke schafften es sogar in den Duden. Nicht zu vergessen Wendungen wie diese hier.
9: Böse Enten.
10: Ein Spruch, den Enke seiner Oma abgelauscht hat.
14: Nach dem Abi dann, was wird der Junge denn, was macht er denn, hat meine Oma immer gesagt, ich bin in Göttingen aufgewachsen mit meiner Mutter und meiner Oma, bleib in Göttingen, geh zum Finanzamt, aber geh bloß nicht in die Großstadt, da wird es ein böses Ende mit dir nehmen.

Wir haben gerade noch live darüber gesprochen, über die Lage in Regensburg. Die Geiselnahme in einer Bank dort ist inzwischen beendet. Wir hören gleich alle Updates in den Nachrichten um 19:15.

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1: Und jetzt ist es 17:45.
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1: Die Nachrichten mit Andreas Dierschall.
3: Bei Überfall auf Regensburger Bank wird ein Mann getötet. Er war in der Bankfiliale schwer verletzt worden und starb wenig später im Krankenhaus. Der mutmaßliche Täter ist vor wenigen Minuten festgenommen worden. Zuvor hatten Einsatzkräfte zwei Personen aus dem Gebäude gebracht. Zwischenzeitlich war von einer möglichen Geiselnahme die Rede gewesen. Trump knüpft Atomabkommen mit Saudi-Arabien an Bedingungen. Der Golfstaat müsse seine Beziehung zu Israel normalisieren. Trump verlangt von Saudi-Arabien den Beitritt zum sogenannten Abraham-Abkommen zwischen Israel und einigen arabischen Staaten wie Marokko und den Vereinigten Arabischen Emiraten. EU verhängt 890 Millionen Euro Strafe gegen Google. Der Europäischen Kommission zufolge hat die Suchmaschine des Unternehmens Google-Dienste bevorzugt angezeigt. Der Konzern kritisiert die Entscheidung und will möglicherweise dagegen vorgehen. Afghanen droht auch ohne Straftaten Abschiebung, so steht es in einem Erlass, der heute bekannt geworden ist. Bisher wurden nur Straftäter und Gefährder nach Afghanistan zurückgeschickt. Aus der SPD kommt Kritik an der neuen Regelung. Schwere Waldbrände halten Frankreich, Spanien und Italien in Atem. In der Nähe von Bordeaux wurden 20.000 Menschen in Sicherheit gebracht. Mehrere Campingplätze wurden geräumt. In Spanien verwüstete ein Brand rund 32.000 Hektar Land. In Italien kämpften tausende Einsatzkräfte gegen Dutzende Brände. Das Wetter in Bayern: am Abend teils locker, teils stärker bewölkt, morgen sonnig bis 28 Grad.
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4: Im Studio Gerhard Amberger. Der Landtag hat sich am Mittag in die Sommerpause verabschiedet. Traditionell endet die letzte Plenarsitzung vor den Sommerferien mit den Schlussworten der Landtagspräsidentin. Ilse Aigner versuchte dabei, den Sportsgeist der Abgeordneten zu wecken. Irene Essmann fasst die Schlussworte zusammen.
5: Kurz nach der Fußball-Weltmeisterschaft und in einem Jahr, in dem sich die Stadt München mit Unterstützung des Freistaats für Olympische Sommerspiele bewirbt, wählte Ilse Aigner für ihre Schlussworte vor allem Bilder aus dem Bereich des Sports. Wir brauchen den Sportsgeist, so die Landtagspräsidentin, die die Abgeordneten vor allem auf eines einschwor, sich anzustrengen für den Erhalt der Demokratie. Diese sei kein Sprint, sondern ein Marathon. Aigners Appell an die Mandatsträger, die sich nun in die Sommerpause verabschieden:
6: Ruhen Sie sich aus, aber nicht zu sehr, bleiben Sie im, weil auch die Demokratie ist ein Muskel, der immer wieder trainiert werden muss. Und in diesem Sinne bleiben wir fit, bleiben wir wachsam und bleiben wir olympisch.
5: Mit Blick auf die Arbeit im Landtag mahnte die CSU-Politikerin die Abgeordneten in der Zitat Arena-Landtag aufs Fairplay zu achten, die Regeln einzuhalten und Grenzen nicht zu sehr auszutesten. In der bisherigen Legislaturperiode verhängte das Landtagspräsidium bislang 10 Rügen bzw. Ordnungsrufe sowie eine Geldbuße. Mehrheitlich gingen diese an Vertreter der AfD-Fraktion. Lobende Worte fand Aigner für die Beschäftigten, die im Landtag im Hintergrund agieren. Der Mikrokosmos Landtag arbeite auf Zitat Champions League Niveau.
4: Der Hopfen in den beiden großen Anbaugebieten in Bayern, in der Hallertau und in Spalt im Landkreis Roth, leidet unter Hitze und Trockenheit. In diesem Jahr hat es zu wenig geregnet. Was die Hopfenpflanzer in Wolnzach planen, berichtet Susanne Pfaller.
7: Verdorrte Blätter an der Hopfenpflanze, kein gutes Zeichen. Die Pflanze bekommt zu wenig Wasser. Die Lösung liegt für die Hopfenpflanzer in der künstlichen Bewässerung. Deshalb helfen bereits viele von ihnen nach. Wie der Bewässerungsverband Hallertau erklärt, wird derzeit bereits jeder fünfte Hopfengarten bewässert, verstreut über das ganze Hopfenanbaugebiet der Hallertau. In Zukunft will der Verband die Tröpfchenbewässerung in der gesamten Hallertau etablieren. Möglich machen soll das ein ausgeklügeltes System aus Speicherbecken, Pumpstationen und Rohrleitungen. Kernstück sind dabei eine zweistellige Zahl an Becken, in denen nach ausgiebigem Regen das Wasser aus Donau, Isar und Amper eingeleitet und gespeichert werden soll. Bis Ende 2027 wird geplant. In einem Teilgebiet bei Neustadt an der Donau läuft allerdings schon das Genehmigungsverfahren für dieses Bewässerungssystem.
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8: mit Gabi Gerlach. Die diesjährigen Bayreuther Festspiele feiern ihr 150-jähriges Jubiläum und wollen deshalb nicht nur die Aufarbeitung der NS-Vergangenheit noch einmal intensivieren, sie wagen auch ein Experiment. Der Ring des Nibelungen wird von künstlicher Intelligenz bebildert, und zwar live. Dafür verantwortlich ist der Regisseur Markus Lobbes. Ihn habe ich jetzt am Telefon. Guten Tag, Herr Lobbes. Schön, dass Sie Zeit haben zwischen den letzten Proben und dem Festspielstart am Wochenende. Hallo.
9: Einen schönen guten Tag. Hallo.
8: Was fanden Sie so spannend an der Idee, die KI mitarbeiten zu lassen? Hatten Sie keine Angst, dass die Wagnerianer die Nase rümpfen?
9: Ach nee, da habe ich überhaupt keine Angst. Bayreuth ist doch seit 1956, seit Neubayreuth, ein großes Experimentierfeld, das sehr gut abbildet, was an einem konservativen und einem sehr progressiven Publikum und auch an Erwartungshaltung in der Welt ist. Im Theater arbeiten wir immer mit neuesten Technologien. Das ist, seitdem wir das Feuer vom Baum genommen haben, so. Und so hat sich es angeboten, als wir vor 3,5 Jahren gestartet haben, auch zu gucken, an welchem Punkt sind wir gerade, was uns umgibt uns so als Menschen, womit arbeiten wir, was beeinflusst uns. Und das war der naheliegendste Schritt.
8: Und wenn es dann losgeht mit Teil 1, Rheingold, wenn ich im Publikum sitze, was werde ich da sehen und wie funktioniert das mit der KI?
9: Hauptsächlich zu sehen ist ein dreidimensional gestalteter Raum, ein bisschen wie das Holodeck in Star Trek, mit Projektionen natürlich, klar, wir haben keine Lichtmaschinen, die Gegenstände irgendwo hin projizieren können und auch nicht manifestieren können, aber es ist ein Eindruck, der wirklich ein sehr großer dreidimensioneller Raumeindruck ist, und in diesem Raum befindet sich das Ensemble, also in diesem Lichtraum, Projektionsraum, fast skulptural, also mit skulpturalen Kostümen, und wir versuchen eine Einheit zu bekommen aus der Partitur heraus, die sich als Bildwelt darstellt. Und die KI innerhalb sehr vorgegebener Rahmen kann dazwischen frei assoziieren, träumen, verknüpfen, was sie ja hauptsächlich tut, statistisch arbeiten natürlich unter einer künstlerischen Maßgabe.
8: Also die KI wählt die Bilder live aus. Ist dann jede Aufführung anders, also Bühnenbild nach Zufallsprinzip?
9: Weder noch. Also nee, zum einen, jede Aufführung ist ein bisschen anders. Das stimmt, weil wirklich in dem Moment errechnet wird. Das ist auch das Besondere, dass das eben kein KI-generiertes Video ist, sondern wirklich ein live in dem Moment generiertes Bildmaterial ist. Aber es ist auf gar keinen Fall zufällig. Wir haben ja doch eine künstlerische Leitung, die aus 7 Leuten besteht, und wir haben ganz klare Richtlinien, was ist zu welchem Zeitpunkt möglich und was nicht, was kann miteinander verknüpft werden, worauf beziehen wir uns, was ist eine dramaturgische Idee dahinter. Das ist ja immer der Ausgangspunkt für künstlerisches Arbeiten im Theater und nicht die Technologie. Und deswegen wissen wir schon sehr genau, wie es so eine Erzählung durch die 15-Stunden-Ring gibt oder eine bildnerische Gestaltung. Wir wissen nie exakt, was im nächsten Moment passieren wird.
8: Und was macht die KI anders als Visual Jockeys, die Musikevents in Echtzeit mit Videos, Bildern und Animationen ergänzen?
9: Ja, sie folgt hier schon einer künstlerischen, dramaturgischen Leitlinie auf der einen Seite, die wir natürlich vorgegeben haben und die auch händisch verlesen ist. Also wir haben 3,5 Jahre lang die KIs trainiert, mit denen wir arbeiten, und haben uns wirklich sehr viele Gedanken gemacht über welche Art von Bildmaterialien, wie wollen wir es sehen. Und was es unterscheidet, ist, dass wir den menschlichen Faktor eigentlich nur noch als Begleitung an dem Abend haben. Also wir starten wirklich das Gerät zur jeweiligen Aufführung, und ab da läuft es autonom. Wir haben immer jemanden daneben sitzen, der sagt, wenn sich die irgendwo festbeißt und was tut, was wir gar nicht wollen, dass wir auf ein zweites System umschalten. Und bei Visual Jockeys ist ja den ganzen Abend jemand beschäftigt, damit Dinge zu tun.
8: Und was hatte Ihr Bühnenbildner Wolf Gutjahr dann überhaupt noch zu tun?
9: Gute Frage. Es handelt sich ja doch um einen großen Bühnenraum, und die Festspiele sind ein sehr spezieller Bühnenraum, also A, unter akustischer Hinsicht natürlich weltweit einzigartig, aber auch von der Bühnengröße, die wir zu bespielen haben. Und Wolf Gutjahr ist bekannt dafür, dass er mit ortsspezifischen Lösungen arbeitet, sage ich mal. Also darüber hinaus, dass er Bühnenbildner ist, ist er sehr, sehr gut in der Vermessung von Räumen. Wie wirken die auf Menschen? Was können die? Mhm. Und er hat die Festspiele einfach komplett evaluiert und auf den Millimeter genau ausgerechnet, was muss eigentlich wo hängen, damit zum Beispiel niemand geblendet wird, damit ein perfekter Illusionseindruck entsteht und nicht Licht irgendwo drauf fällt. Wo ist die Akustik gewahrt? Welche Materialien werden verwendet? Wer kommuniziert das mit so einer großen Technik wie an einem Haus in den Bayreuther Festspielen? Dafür brauchen wir ihn ganz dringend.
8: Nehmen Sie uns noch mal kurz mit zu den Vorbereitungen. Die haben mehr als 3 Jahre gedauert, und Sie mussten die künstliche Intelligenz wahrscheinlich zuerst ja mal mit der Musik von Richard Wagner vertraut machen. Wie sind Sie da vorgegangen?
9: Also es gibt verschiedene Pools, in die wir Materialien sozusagen eingelesen haben. Zuerst haben wir uns wirklich in Bildwelten gewidmet, also 150 Jahre Festivalgeschichte, aber auch 150 Jahre Zeitgeschichte zwischen 1876 und heute. Dann sind wir sehr viel über Texte gegangen, also was ist zu Bayreuth und Wagner zu sagen, was fällt uns ein, was finden wir im Netz, aber auch was haben wir als Menschen für Gedanken. Haben natürlich das Libretto eingelesen und erst ganz am Schluss, auch anhand einer Aufnahme von Christian Thielemann, die KI darauf trainiert, dass sie wirklich jederzeit weiß, wo bin ich eigentlich gerade. Und das tut sie eben auch dann während der Aufführung. Wie reagiere ich auf das, was ich gerade in Anführungsstrichen natürlich höre?
8: Und wie lief die Generalprobe? Ich denke dran, dass sich bei OpenAI die KI ja gerade selbstständig gemacht und einiges angerichtet hat.
9: Ja, also wir haben auch ein geschlossenes System, was OpenAI wohl auch hatte. Wir hoffen, dass unsere KI kein Interesse daran hat, da auszubrechen und was anderes zu machen. Die Generalprobe, wir haben wirklich, weil wir auch nur diese eine Probe hatten, also wir haben kurz mit dem Ensemble die Veranstaltung stellen können und haben also keine richtigen szenischen Proben gehabt. Wir hatten auf der Bühne technische Proben, aber im Frühjahr, und wir hatten genau eine Probe, um auszuprobieren, wie funktioniert das alles zusammen. Und die lief gemessen daran wahnsinnig gut, aber wir haben auch in den Pausen dazwischen immer noch weiter dran geschraubt und noch verfeinert und bewertet. Und jetzt gehen wir mit einem ganz guten Gefühl in die Premiere.
8: Also ein großes Experiment. Regisseur Markus Lobbes hat uns erzählt, wie das funktioniert, Richard Wagners Ring des Nibelungen von einer KI bebildern zu lassen. Vielen Dank, Herr Lobbes.
9: Ich danke Ihnen.
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1: A3 Nürnberg Richtung Passau zwischen Metten und Hengersberg, 8 Kilometer stockender Verkehr. A6 Nürnberg Richtung Heilbronn zwischen Crailsheim und Ilshofen-Wolpertshausen, 6 Kilometer stockender Verkehr nach einem Unfall. A7 Fulda Richtung Würzburg zwischen Fulda Dreieck und Bad Brückenau-Wildflecken, 6 Kilometer Stau an einer Baustelle. A8 Stuttgart Richtung München zwischen Eichelberg und Oberelchingen, Stau und stockend. In Richtung Stuttgart zwischen Augsburg Ost und Augsburg West, Stau nach einem Unfall. A9 München Richtung Nürnberg zwischen Manching und Denkendorf stockender Verkehr. A93 Holledau Richtung Regensburg zwischen Bad Abbach und Regensburg Nord 9 Kilometer stockender Verkehr. A96 Lindau Richtung München zwischen Buchloe Ost und Landsberg am Lech West ein Unfall auf der linken Spur. A99 Westumfahrung München Richtung Lindau zwischen Neuherberg und dem Dreieck Allach Stau und stockender Verkehr. Die B304 Dachau München ist in beiden Richtungen zwischen Schroppen-Wiesenstraße und Max-Born-Straße wegen eines Feuerwehreinsatzes gesperrt und B312 Bergheim Richtung Biberach zwischen Biberach-Ringschneid und Biberach-Süd-Jordanbad 3 Kilometer Stau.

Wir schauen noch auf das Wetter in Bayern. Es ist bewölkt, bleibt aber trocken und die Sonne kommt auch immer wieder durch. Auch in der Nacht bleibt es trocken und es kühlt ab auf 11 bis 6 Grad. Morgen mehr Sonne als Wolken bei 22 bis 32 Grad. Am Samstag zieht es im Laufe des Tages immer weiter zu und an den Alpen steigt dann auch das Schauer- und Gewitterrisiko. Am Sonntag ist es wechselhaft und es kann zu Schauern und Gewittern vom Bayerischen Wald bis zu den Alpen kommen.

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1: Und damit ist es jetzt 6:30.
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1: Am Mikrofon ist Julia Walter und um diese Themen geht's in den nächsten Minuten. In einer Bankfiliale in Regensburg hat es eine tödliche Messerattacke gegeben. Ein Verdächtiger wurde inzwischen festgenommen. Außerdem, in der Union und der Regierung tut sich was, nachdem erst Jens Spahn zurückgetreten ist als Fraktionsvorsitzender und Kanzleramtschef Thorsten Frey nachrücken soll, sind weitere Details zur Kabinettsumbildung bekannt geworden. Und es gibt ein Atomabkommen zwischen den USA und Saudi-Arabien. Zumindest klang es gestern wie eine Einigung. Jetzt scheint es doch wieder auf der Kippe zu stehen. Ausnahmezustand in Regensburg. Da hatte sich ein Mann heute Nachmittag mit einem Messer in der Filiale einer Bank verschanzt. Er verletzte einen Mann, der inzwischen verstorben ist. Spezialkräfte rückten an und brachten später zwei Menschen aus dem Gebäude. Der Bereich um die Filiale wurde weiträumig abgesperrt. Kurz vor 18 Uhr konnte der Täter dann festgenommen werden. Es handelt sich nach Angaben der Polizei um einen 20-jährigen Deutschen. Ich habe vorher mit Andreas Wendleder vor Ort gesprochen und ihn gefragt, ob man inzwischen weiß, wie viele Menschen sich in der Gewalt des Täters befunden haben.
3: Also zuletzt haben sich zwei Menschen noch in der Bank befunden. Die Polizei ging zwar davon aus, dass der Täter nicht direkt Zugriff auf sie hat, allerdings konnte dann das SEK diese beiden Menschen auch befreien und sicher nach draußen bringen, sodass zuletzt jetzt nur noch der Tatverdächtige im Gebäude war und ihn konnte die Polizei jetzt auch festnehmen. Das SEK ist ins Gebäude gegangen und konnte ihn festnehmen.
1: Es ist ja laut Polizeiangaben auch eine Person gestorben. Gibt es schon Infos zu dem Todesopfer?
3: Also Infos zum Todesopfer gibt es genauere nicht. Es handelt sich um einen Mann, so viel ist klar. Heute gegen 15 Uhr ist die Polizei hier informiert worden, ist hier wirklich mit einem riesigen Aufgebot angerückt, hat diese Bankfiliale umstellt und der Mann wurde dann ja auch ins Krankenhaus gebracht, war aber lebensbedrohlich verletzt und ist an diesen Verletzungen dann auch gestorben.
1: Wie ist denn die Lage in der Stadt? Im Hintergrund hören wir auf jeden Fall Hubschrauber. Gibt es jetzt noch spezielle Sicherheitshinweise für die Bevölkerung und ist schon sicher, dass es sich um einen Einzeltäter gehandelt hat?
3: Also die Polizei geht hier von einem Einzeltäter aus. Das Gebiet ist natürlich immer noch weiträumig abgesperrt, weil natürlich auch die Polizei hier aktiv sein muss, beweglich sein muss mit den Fahrzeugen. Eine größere Gefährdungslage für die Bevölkerung bestand jetzt hier nicht, aber natürlich geht die Polizei hier auf Nummer sicher und sperrt das weiträumig ab. Aktuell sind zwar noch diese Absperrungen intakt, die Polizei ist auch nach wie vor noch mit einem Großaufgebot vor Ort, aber so wie es jetzt bestätigt wurde, ist die Gefahr jetzt erst einmal gebannt hier.
1: Informationen waren das aus Regensburg von Andreas Wendleder, wo am Nachmittag eine Person durch einen Messerangriff in einer Bankfiliale getötet wurde. Das Personalkarussell in Berlin dreht sich nach dem Rücktritt von Unionsfraktionschef Jens Spahn. Inzwischen ist ja klar, dass der bisherige Kanzleramtschef Thorsten Frey künftig die Fraktion führen soll. Gewählt werden muss er kommende Woche noch. Und jetzt schreiben Bild-Zeitung und Spiegel übereinstimmend, dass die bisherige Gesundheitsministerin Nina Barken wohl künftig den Job von Thorsten Frey übernehmen wird. Sabine Henkel aus unserem Hauptstadtstudio ordnet das ein.
4: Offiziell werden soll es morgen, aber es verfestigt sich. Nina Wagen soll Kanzleramtschefin werden und Carsten Linnemann Bundesgesundheitsminister. Wenn sich das bestätigt, wäre das die Neuaufstellung im Kabinett, über die seit Tagen spekuliert wird. Bundeskanzler Friedrich Merz hatte das bisher zumindest nicht ausgeschlossen. Und da Thorsten Frey aus dem Kanzleramt in die Fraktion wechseln soll, ist sein Posten vakant. Nina Wagen hat Merz offenbar überzeugt, das Management im Kanzleramt übernehmen zu können. Sie wäre die erste Frau überhaupt, die auf den Posten im Kanzleramt wechselt. Carsten Linnemann, der jetzige CDU-Generalsekretär, würde dann Gesundheitsminister werden und müsste wichtige Reformen umsetzen, zum Beispiel die Pflegereform.
5: Der Atomdeal zwischen den USA und Saudi-Arabien, er hat für Aufsehen gesorgt und für Besorgnis bei politischen Beobachtern. Jetzt versucht die US-Regierung, die Bedenken zu zerstreuen und Präsident Trump stellt Bedingungen für das Abkommen. Konkret geht es um eine Normalisierung der Beziehungen zwischen dem Golfstaat und Israel. Aus Washington berichtet Nina Barth.
6: US-Präsident Donald Trump hat nun klargestellt, den Atomdeal mit Saudi-Arabien wird es nur bei einer Annäherung mit Israel geben. Auf seiner Plattform Truth Social schreibt Trump, die Vereinbarung sei vollständig davon abhängig, dass Saudi-Arabien den Abraham-Abkommen beitrete. Mit den Abraham-Abkommen hatten mehrere arabische Länder 2020 während Trumps erster Amtszeit begonnen, ihre Beziehungen zu Israel zu normalisieren. Für Israel wäre die Anerkennung durch Saudi-Arabien ein großer diplomatischer Erfolg. Von dieser Bedingung Trumps war bisher noch nichts bekannt. Gestern hatten die USA und Saudi-Arabien ein Abkommen zum Aufbau eines zivilen Atomprogramms in Saudi-Arabien geschlossen. Abgeordnete von demokratischer und republikanischer Seite haben schon länger Bedenken gegen eine Atomzusammenarbeit mit Saudi-Arabien geäußert. Die Befürchtung ist, dass sie ein nukleares Wettrüsten in der Region auslösen könnte. Das Abkommen dürfte auch nicht dazu beitragen, die Spannungen im Krieg mit dem Iran abzubauen. US-Außenminister Marco Rubio war bemüht, Sicherheitsbedenken zu beruhigen. Jede Vereinbarung über zivile Kernenergie werde Sicherungsmechanismen enthalten, damit sie nicht in ein Waffenprogramm umgewandelt werden könne, so Rubio.
5: Bundesaußenminister Wadephul beendet gerade seine Afrika-Reise in Johannesburg. Südafrika gilt als einer der wichtigsten Partner der Bundesregierung auf dem Kontinent. Und der deutsche Außenminister verteidigte den Gastgeber dabei auch gegen Angriffe aus den USA, wie Georg Schwarte berichtet.
7: Südafrika ist ein unverzichtbares Mitglied der G20-Gruppe der wichtigsten Industrienationen. In einer Grundsatzrede vor Studenten im südafrikanischen Johannesburg hat Außenminister Wadephul sich offen gegen die Entscheidung von US-Präsident Trump gestellt, Südafrika nicht zum nächsten G20-Gipfel unter amerikanischer Führung in Miami im Dezember des Jahres einzuladen. US-Präsident Trump streitet sich seit Monaten mit der südafrikanischen Regierung und wirft ihr Genozid an weißen Bauern vor. Wadephul stellte sich dagegen heute an die Seite des G20-Gründungsmitgliedes Südafrika und sagte, gerade in Zeiten wirtschaftlicher und globaler Unsicherheit brauche es mehr, nicht weniger Kooperation. Mit Blick auf die Vereinten Nationen sagte der deutsche Minister, der afrikanische Kontinent verdiene eine Repräsentanz im UN-Sicherheitsrat, in dem Afrika bisher nicht dauerhaft vertreten ist. Während Südafrika allerdings mit Blick auf den Ukraine- und Gaza-Krieg dezidiert andere Positionen als Deutschland vertritt, verteidigte Wadephul die deutsch-südafrikanischen Beziehungen. Wir sind uns gelegentlich einig, nicht einig zu sein, aber beide Staaten, so Wadephul, seien den internationalen Prinzipien des Rechts verpflichtet.
5: Ziemlich viele Menschen tragen bei ihrer Tätigkeit eine Uniform. Soldaten, Polizistinnen zum Beispiel, aber auch Mitglieder der Feuerwehr und andere Ehrenamtliche. Künftig werden sie alle einmal im Jahr gewürdigt. Der Landtag in München hat einen bayerischen Uniformtag beschlossen. Peter Queton berichtet.
8: Die Helden des Alltags sichtbar machen, so nennt es die CSU in ihrer Begründung für die Einführung eines bayerischen Uniformtages. Haupt- und Ehrenamtliche von Feuerwehr, Hilfsorganisationen, des Technischen Hilfswerks, Bundeswehrangehörige, Mitarbeiter von Justiz und Polizei sollen sichtbar werden, auch am Arbeitsplatz. Der Bayerische Uniformtag soll nach Rücksprache mit den Arbeitgeberverbänden jährlich und auf freiwilliger Basis stattfinden. So werde im Alltag deutlich, wie viele Menschen sich für die Sicherheit des Landes einsetzen, hieß es bei der CSU. Unterstützung gab es von den Grünen. Ihr innenpolitischer Sprecher Florian Siegmann nutzte die Gelegenheit, noch einmal die Helfergleichstellung einzufordern.
9: Also die Freistellung für Aus- und Fortbildung, damit unsere ehrenamtlichen Einsatzkräfte best vorbereitet in gefährliche Situationen gehen können.
8: Am Ende stimmten nur AfD und SPD dagegen. Unklar ist noch, an welchem Datum genau der Bayerische Uniformtag begangen werden soll.
5: Klar ist bisher, vor einer knappen Woche ist ein Bahnmitarbeiter nach einer Auseinandersetzung bei einer Fahrkartenkontrolle aus einem fahrenden Regionalzug gestürzt und hat sich dabei schwer verletzt. Jetzt unternimmt die Staatsanwaltschaft einen neuen Versuch, gegen den beteiligten Fahrgast einen Haftbefehl zu erwirken. Mit dem ersten Versuch war sie gescheitert, wie Matthias Zurawski erklärt.
10: Das Karlsruher Amtsgericht hatte am Samstag den Erlass eines Haftbefehls gegen den Beschuldigten abgelehnt. Als Grund wurde unter anderem ein Überwachungsvideo aus dem Zug genannt, das beim Haftrichter für Zweifel am Tatablauf sorgte. Der 36-Jährige soll den Bahnmitarbeiter nach einer Fahrkartenkontrolle in eine körperliche Auseinandersetzung verwickelt haben. Dabei sei der 26-Jährige bei Tempo 120 aus dem Zug gestürzt. Er wurde schwer verletzt. Grundlage für die Beschwerde seien neue Erkenntnisse über den Tatablauf und die persönlichen Verhältnisse des einschlägig vorbestraften Beschuldigten, so die Staatsanwaltschaft. Nun muss das Amtsgericht erneut entscheiden.
5: Der entspannte Frankreich-Urlaub ist für viele

0: Touristen gerade in einer Flucht vor den Flammen zu Ende gegangen. Mehr als 10.000 Menschen mussten an der französischen Atlantikküste bei Bordeaux in aller Eile ihre Koffer packen. Ein Waldbrand in der Region breitet sich rasant aus. Unser Frankreich-Korrespondent Kai Rienecker berichtet.
1: Augenzeugen sprechen von Feuertornados, die sich durch die Kiefernwälder im Hinterland der Atlantikküste wälzten. Angefacht von Winden legten die Flammen in weniger als 24 Stunden über 15 Kilometer zurück. 2.400 Hektar sind inzwischen verbrannt. Die Rauchwolken sind auf Satellitenbildern deutlich zu erkennen. Das sind ganz neue Dimensionen für die Brandbekämpfung in Frankreich. Auch mehrere Löschflugzeuge, die sofort vor Ort waren, konnten das Feuer bislang nicht stoppen. In den frühen Morgenstunden wurden Tausende von Anwohnern und Touristen in Sicherheit gebracht. Zahlreiche Campingplätze und Strände in der Nähe des Cap Ferret wurden geräumt. Die insgesamt 12.000 Evakuierten wurden in den Stadtteilen der Umgebung oder auf nicht gefährdeten Campingplätzen untergebracht. Verletzte soll es dabei bislang nicht gegeben haben. Gleichzeitig brennt es auch weiter im Hinterland der Côte d'Azur. Starke Mistralwinde könnten die Feuer in der Region weiter antreiben oder neue Brände auslösen.
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3: Mit Rigobert Kaiser. Die Europäische Zentralbank hat heute ihre Zinsen unverändert belassen. Nach der Erhöhung vor einem Monat war diese Zinspause erwartet worden. Allerdings ist wegen des aktuellen Krieges zwischen den USA und Iran der Rohölpreis wieder auf 100 Dollar das Barrel gestiegen. Deshalb rechnen Beobachter mit einem Zinsschritt im September. Im Münchner Wirecard-Prozess ist nach 3,5 Jahren ein Ende in Sicht. Das Landgericht München I will die Schlussplädoyers von Staatsanwaltschaft und Verteidigung in der 4. Oktoberwoche ansetzen. Der Hauptangeklagte und Ex-Chef des Unternehmens Markus Braun sitzt seit 6 Jahren in Untersuchungshaft. Anne Meyer-Fünfinger.
4: In Stein gemeißelt ist noch nichts. Allerdings hat der Vorsitzende Richter Markus Födisch den Verfahrensbeteiligten am heutigen Verhandlungstag Vorschläge gemacht, wie er sich die kommenden Wochen bis zu einer möglichen Urteilsverkündung vorstellen könnte. Demnach strebt Födisch an, im September nach der Vernehmung letzter Zeugen und nach Ablauf einer bestimmten Frist die Beweisaufnahme zu beenden. In der 4. Oktoberwoche ab dem 19. Oktober könnten die Plädoyers der Staatsanwaltschaft und der Verteidigung starten, ehe die drei Angeklagten Gelegenheit bekommen für letzte Worte. Ex-Wirecard-Vorstandschef Markus Braun, der Statthalter des kollabierten Zahlungsdienstleisters in Dubai, Oliver Bellenhaus, und der ehemalige Chefbuchhalter des Unternehmens, Stefan von Erfer, haben angekündigt, dass sie sich persönlich äußern werden. Während Braun dafür nach eigenen Angaben wohl einen ganzen Verhandlungstag benötigen wird, wollen sich Bellenhaus und von Erfer statt jetzt auf 1 bis 2 Stunden beschränken. Die Staatsanwaltschaft wirft Braun, Bellenhaus und von Erfer unter anderem bandenmäßigen Betrug vor. Wirecard war im Juni 2020 kollabiert, weil 1,9 Milliarden Euro, die auf philippinischen Treuhandkonten liegen sollten, nicht auffindbar waren.
3: Der Automarkt in der EU belebt sich. Vor allem der Juni überraschte mit hohen Absatzzahlen. Das belegen Zahlen des Europäischen Branchenverbandes ACEA. Sarah Lopez.
5: Für den Automarkt in der EU läuft es gut. Nach Zahlen des Europäischen Branchenverbands ACEA wurden im Juni rund 13,6% mehr neue Autos zugelassen als im Juni vergangenen Jahres. Das liege vor allem an der hohen Nachfrage nach Elektroautos. Die Zahl der Neuzulassungen von reinen E-Autos sei um mehr als 60% im Jahresvergleich gestiegen. Das hängt demnach auch mit den staatlichen Förderprogrammen zusammen, die es gerade in mehreren Ländern gibt. Allerdings warnt der ACEA-Verband, der Marktanteil der E-Autos müsse sich deutlich erhöhen, um die entsprechenden CO2-Ziele bis 2030 zu erreichen. Der deutsche Autobauer Volkswagen bleibt laut ACEA weiter Marktführer in der EU und das mit Abstand. Die Zahlen zeigen aber auch, chinesische Unternehmen werden erfolgreicher in der EU, auch wenn ihr Marktanteil weiter vergleichsweise klein ist. So lag der vom chinesischen Automobilhersteller Geely im ersten Halbjahr etwa bei 2,7%. Der Marktanteil der Volkswagen-Gruppe war fast 10-mal so hoch.
3: Und an den Börsen gab es einen kräftigen Rücksetzer. Der DAX schloss 1,6% tiefer bei 24.763 Punkten.
0: Es ist 7:15.
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0: Die Nachrichten mit Andreas Dierschall.
6: Polizei in

0: nimmt nach tödlichem Angriff in Regensburger Bank mutmaßlichen Täter fest. Der 20-jährige Deutsche hatte in der Bank am Nachmittag einen Mann niedergestochen, der wenig später im Krankenhaus starb. Die Polizei spricht von einem Einzeltäter, sucht das Gebäude aber trotzdem noch ab. Die Ermittler gehen davon aus, dass der Mann die Bank ausrauben wollte. CDU-Generalsekretär Linnemann wird offenbar Gesundheitsminister, Warken Kanzleramtsministerin. Das berichten Bild und Spiegel übereinstimmend. Die Regierung hat die Informationen weder bestätigt noch dementiert. Der Posten des Kanzleramtsministers muss neu besetzt werden, weil der bisherige Minister Frey neuer Fraktionschef der Union werden soll. Der bisherige Fraktionschef Spahn war zurückgetreten, nachdem er und sein Mann mithilfe einer Leihmutter Väter geworden waren. Trump knüpft Atomabkommen mit Saudi-Arabien an Bedingungen. Der Golfstaat müsse seine Beziehung zu Israel normalisieren. Trump verlangt von Saudi-Arabien den Beitritt zum sogenannten Abraham-Abkommen zwischen Israel und einigen arabischen Staaten wie Marokko und den Vereinigten Arabischen Emiraten. Gestern hatte Trump bekannt gegeben, dass die USA Saudi-Arabien beim Aufbau eines zivilen Atomprogramms helfen wollen. Ermittler durchsuchen 12 Wohnungen in Oberbayern wegen Kinderpornoverdachts. Betroffen waren Räumlichkeiten in den Landkreisen Mühldorf am Inn und Altötting. Laut Polizei wurden bei insgesamt 11 Männern Mobiltelefone, Speichermedien und weitere Geräte sichergestellt. Schauspieler Werner Enke ist gestorben. Er wurde 85 Jahre alt. Bekannt wurde er vor allem durch den Film Zur Sache, Schätzchen von 1968 mit Uschi Glas. Regie führte Enkes Lebensgefährtin May Spills. Wie jetzt bekannt wurde, starb Enke vor wenigen Tagen in München nach schwerer Krankheit. Das Wetter in Bayern, am Abend teils locker, teils stärker bewölkt, morgen sonnig bis 28 Grad.
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2: mit Gerhard Amberger. Groß-Langheim im Landkreis Kitzingen hat ungefähr 1500 Einwohner. Früher ging dort die Steigerwaldbahn vorbei. In den 80er Jahren wurde die Bahnlinie aber nach und nach eingestellt. Seitdem ist alles stillgelegt, die Schienen zum Teil demontiert und von der Natur überwuchert und zugewachsen. Und trotzdem gibt's jetzt Ärger für den Groß-Langheimer Bürgermeister wegen 10 Metern Gleis. Jürgen Gläser berichtet.
3: Groß-Langheim bei Kitzingen. Am Ortseingang links ein neues Baugebiet. Zwischen diesem und einem schon bestehenden Baugebiet verläuft das Gleis der Steigerwaldbahn. Verlief. Denn im April wurden 10 Meter Gleis herausgeschnitten und an dieser Stelle verbindet nun eine Straße die beiden Baugebiete. Bürgermeister Peter Sterk und sein Gemeinderat haben das so beschlossen und ohne Genehmigung ausführen lassen, weil sie sich im Recht wähnten.
4: Dann haben wir gesagt, zu unserem damaligen Kenntnisstand, dass die Strecke ja von Kitzingen bis Groß-Langheim entwidmet ist. Für uns gehen Strecken von Bahnhof zu Bahnhof. Das heißt, der nächste Bahnhof liegt 500 Meter weiter. Das ist der Bahnhof Groß-Langheim. Entsprechend haben wir uns dazu entschieden, hier die Schienen rauszunehmen und daneben zu lagern. Und entsprechend dann hier eine ruhige Überfahrt zu bauen.
3: Da, wo das Gleis war, ist jetzt eine Straße. Und das bekommt vor einigen Wochen jemand vom Förderverein Steigerwaldbahnspitz. Dieser Verein kämpft bis heute um die Reaktivierung der Strecke. 10 Meter Gleis weg in Groß-Langheim ohne Genehmigung, das ist illegal, steht auf der Homepage vom Verein. Also werden Behörden informiert. Bürgermeister Sterk kriegt Ärger, muss sich erklären und rechtfertigen, aber seine Bürger in Groß-Langheim, die stehen hinter ihm.
5: Super, wenn jemand pragmatisch vorgeht. Wir haben eben Bürokratiestau in Deutschland.
6: Ist für mich völlig in Ordnung, weil der Zug fährt schon jahrelang nicht mehr, Jahrzehnte.
7: Ja, ich finde es prima, weil es ist halt eine Abkürzung und die Bahn ist ja von unten rauf eh schon abgebaut.
8: Perfekt, weiter so. Muss gemacht werden, ne? Dass es auch für die Anwohner besser wird.
3: Denn 300 Anwohner aus dem einen Baugebiet müssen jetzt nicht mehr den Umweg durchs Dorf machen, weil das Gleis weg und die Straße da ist. Und überhaupt, was soll die ganze Aufregung, fragt sich Bürgermeister Sterk. Bei ihm geht es um 10 Meter Gleis an einer seit 20 Jahren stillgelegten Strecke.
4: Vor allem vor dem Hintergrund, dass beim A3-Ausbau bei Feuerbach schon 250 Meter fehlen, dass in Goxheim Meter fehlen, dass auf der Gemarkung Brixenstadt ca. 10 Meter fehlen. Und bei uns hier gibt es jetzt den großen Aufschrei.
3: Nur damit alles seine Ordnung hat, die Landeseisenbahnaufsichtsbehörde prüft gerade, ob Groß-Langheim im Nachhinein vielleicht doch noch ein Okay für den sogenannten illegalen Gleisabbau bekommt. Und auch für den wirklich unwahrscheinlichen Fall, dass auf der Strecke der Steigerwaldbahn künftig vielleicht doch mal ein Güterzug fahren sollte, hat der Bürgermeister vorgesorgt.
4: Ergänzend möchte ich sagen, dass der Gemeinderat auch schon im Haushalt mit eingestellt hat, Rückstellungen, falls die Bahnlinie wieder reaktiviert wird, damit wir die Schienen wieder einbauen.
2: Jürgen Gläser berichtete. 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
9: Immer wieder diskutiert die Bundesregierung darüber, ob Klimaschutzmaßnahmen zu teuer sind und die deutsche Wirtschaft zu viel kostet. Die Sorge ist, dass Unternehmen international nicht mehr wettbewerbsfähig sind. Aber Ökonomen weisen darauf hin, dass zu wenig Klimaschutz sogar zu deutlich höheren Kosten führen könnte. Oder Lambrecht hat mit Unternehmen über ihre steigenden Kosten durch den Klimawandel gesprochen.
10: Ein großer Kran hebt einen Container von einem Binnenschiff in die Höhe. Kurz vor 10 Uhr morgens ist es Mitte Juni schon fast 30 Grad warm. Am Terminal des Logistikunternehmens Contago in Neuss in Nordrhein-Westfalen. Durch den Klimawandel werden Hitze, aber auch Starkregen und Stürme intensiver. Bei Contago führe das zu steigenden Kosten, erklärt dessen Nachhaltigkeitsmanagerin Christiane Schmidt.
11: Contago und auch die Logistik allgemein ist eigentlich von allen Extremwetterereignissen, die wir uns vorstellen können, betroffen. Das kann die Hitze an den Containerterminals sein, das kann der Sturm sein, der die Bäume auf die Bahn fallen lässt. Das kann aber auch das Wasser im Rhein sein, wodurch wir unsere Schiffe nicht mehr ausreichend beladen können, weil das Wasser zu tief ist, der Wasserstand, oder der Wasserstand ist zu hoch. Wir haben Hochwasser und kommen nicht mehr unter den Brücken durch.
10: Anfang des Jahres veröffentlichte das Weltwirtschaftsforum seinen aktuellen Risikobericht. Der ist das Ergebnis einer Umfrage unter Wissenschaftlern, Unternehmern und Politikern. Extremwetterereignisse werden demnach innerhalb der kommenden 10 Jahre als das größte Risiko der globalen Wirtschaft eingeschätzt. Der Ökonom und Direktor des Potsdam-Instituts für Klimafolgenforschung, Ottmar Edenhofer, fordert gegenzusteuern.
12: Klimaschutz ist Sicherung des langfristigen Wohlstandes in Europa. Europa ist der sich am schnellsten erwärmende Kontinent. Und dort werden die Schäden genauso sich umsetzen und materialisieren wie zum Beispiel in Afrika.
10: Nicht nur Unternehmen spüren steigende Kosten aufgrund des Klimawandels, sondern auch Verbraucherinnen und Verbraucher. So schreibt das Statistische Bundesamt, dass zum Beispiel die Preise für Kaffee und Schokolade zuletzt aufgrund von Missernten durch Extremwetter gestiegen seien. Diese Entwicklung bestätigt der Schokoladenhersteller Ritter Sport in Waldenbuch bei Stuttgart. Der Anbau von Kakaobohnen werde immer schwieriger, sagt Hauke Will, Leiter der landwirtschaftlichen Produktion von Rittersport.
13: Auf der einen Seite haben wir aufgrund des steigenden Meeresspiegels Landflächen, die für den Kakaoanbau nicht mehr zur Verfügung stehen, wie zum Beispiel das Mekong-Delta in Vietnam. Auf der anderen Seite sehen wir aber auch, dass starke Dürreperioden und ausgeprägte Niederschläge zu Ertragseinbußen im Kakaoanbau führen.
10: Auch der Outdoor-Ausrüster VD aus Tettnang in Baden-Württemberg, der etwa Radtaschen und Rucksäcke herstellt, beklagt Umsatzeinbußen durch Extremwetterereignisse. Denn VD produziert nicht nur in Deutschland, sondern vor allem auch in Asien. Durch Taifune und Überschwemmungen dort verzögere sich die Ware, so Geschäftsführerin Antje von Dewitz. Sie wünscht sich deshalb von der Bundesregierung mehr Klimaschutz.
14: Für die langfristige Stabilität unserer Wirtschaft ist Klimaschutz unerlässlich. Wenn ich den Klimaschutz nicht hochfahre, dann gehen wir in Zeiten, die einfach instabil werden, weil die Folgen der Klimakrise ganz direkte Folgen für die Wirtschaft haben und damit auch für jeden Einzelnen, denn alles wird mehr kosten.
10: Das Deutsche Institut für Wirtschaftsforschung schätzt diese Kosten bis 2050, je nach Szenario, auf 280 bis 900 Milliarden Euro. So betont auch der Containerlogistiker Contago, dass Klimaschutz schon allein aus ökonomischen Gründen zentral sei.
11: Es wird uns am Ende des Tages günstiger kommen, unser Klima zu schützen, als uns anzupassen an die Klimafolgen, die uns ansonsten erwarten.
10: Bisher liegen der Bundesregierung keine eigenen Berechnungen zu den Klimaschäden vor. Doch das SPD-geführte Klimaschutzministerium von Minister Carsten Schneider schreibt dem NDR, man arbeite an einem nationalen Monitoring-Programm, das klimawandelbedingte Schäden systematisch erfasse.
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15: Mit Edgar Endres. Eigentlich ist die Tour de France ja schon länger entschieden, denn so dominant ist bisher Tadej Pogačar aus Slowenien diese Rundfahrt gefahren. Deshalb haben die vielen Krankheitsfälle in seinem Team vor den französischen Bergetappen in den Alpen für eine gewisse Nervosität gesorgt. Ob Pogačar heute Probleme hatte, weiß Steffen Gahr.
16: Richard Carapaz feiert eine erfolgreiche Flucht in den Alpen. Und das frei nach dem Motto, es scheitert nur der, der es nicht noch einmal versucht. Zweimal hatte der Mann aus Ecuador es bei dieser Tour schon versucht, zweimal war er wieder eingeholt worden.

0: Lars Becker mit den ersten Entscheidungen in der Schwimmarena.
1: Die ersten beiden Titel wurden im 50-Meter-Rückensprint vergeben. Ausscheidungsrennen, drei K.O.-Runden, nur kurze Pausen. Dynamisch, attraktiv für die Zuschauer und durch die dreimalige Belastung extrem anstrengend für die Athletinnen und Athleten. Die ersten Sprintmeister über 50 Meter Rücken bei der Premiere, Björn Kammann und Lise Seidel.
2: Am Anfang war ich jetzt nicht so ein Fan davon, weil ich dachte so, ja, dieser Schmerz, es tut schon weh. Aber ich glaube, es hat einen sehr, sehr hohen Trainingseffekt. Und deswegen finde ich es eigentlich gut, weil es bringt uns alle nur nach vorne. Und deswegen finde ich es eigentlich ein gutes Ding.
1: Bei den Lagenwettbewerben werden 100 und 200 Meter sowie bei den langen Freistilstrecken auch 400 und 800 Meter kombiniert gewertet, die Zeiten zur Vergleichbarkeit in Punkte umgerechnet und addiert. Die deutsche Elite um Weltmeisterin Anna Elend und Lukas Mertens hat vorgelegt. Bei der Formüberprüfung für die EM im August in Paris gewann der Olympiasieger souverän über 200 Meter Freistil.
3: Eigentlich recht gut dafür, dass wir noch voll im Training stehen. Und ja, der Zeitpunkt jetzt von den Finals nicht ganz optimal für uns ist, aber ich schwimme hier auch gerne, ist auch wieder ein Wettkampf. Wir haben ja nicht so viele leider, deswegen nehme ich das natürlich mit und auch die 200. Das ist eigentlich eine meiner Lieblingsstrecken, weil es ein bisschen knackiger ist.
1: Morgen muss Mertens seinen Vorsprung aus dem 200-Meter-Rennen über 100 Meter Freistil verteidigen. Neben Mertens und Elend sind alle deutschen Top-Schwimmer und Schwimmerinnen in Hannover am Start.
0: 14 Millionen Euro lässt sich der FC Arsenal den ehemaligen Düsseldorfer Stürmer Christos Zolis kosten. Der 24-Jährige kommt vom FC Brügge. Noch vor zwei Jahren hat Zolis beim Zweitligisten Düsseldorf gespielt. Und auch der Deal von Karim Adeyemi zum FC Barcelona ist fix. Der Außenstürmer wechselt von Borussia Dortmund zu den Katalanen. Der Vertrag geht bis 2031. Als Sockelablöse zahlt Barca 22 Millionen Euro. Weitere 9 Millionen könnten durch Bonuszahlungen dazukommen. Daniela Müllborn.
4: Karim Adeyemi ist nach Ousmane Dembélé der zweite Spieler, den es von Dortmund nach Barcelona zieht. Dort hat er mit Weltmeister und Superstar Lamine Yamal hochkarätige Konkurrenz. Seinen neuen Coach in Barcelona kennt er bereits. Unter Hansi Flick gab Karim Adeyemi 2019 sein Nationalmannschaftsdebüt.
0: Tennisprofi Yannick Hanfmann hat in Kitzbühel das Halbfinale erreicht. Der Karlsruher bezwingt den Argentinier Sebastian Baez-Klar mit 6:3 und 6:1. Nächster Gegner ist der Franzose Quentin Ali.
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6: A3 Würzburg Richtung Passau zwischen Erlangen-Tennenlohe und dem Kreuz Nürnberg stockender Verkehr und zwischen Metten und Hengersberg 8 Kilometer stockender Verkehr. A8 München Richtung Stuttgart zwischen Dasing und Augsburg West 6 Kilometer Stau nach einem Unfall. A9 München Richtung Nürnberg zwischen Manching und Denkendorf stockender Verkehr. A93 Holledau Richtung Regensburg zwischen Regensburg Süd und Regensburg Nord stockender Verkehr. A96 Lindau Richtung München zwischen Buchloe Ost und Landsberg am Lech West. Ein Unfall auf der linken Spur und die B304 Dachau-München ist in beiden Richtungen zwischen Schroppen-Wiesenstraße und Max-Born-Straße wegen eines Feuerwehreinsatzes gesperrt. Schauen wir noch aufs Wetter in Bayern. Es ist bewölkt, bleibt aber trocken und die Sonne kommt auch immer wieder noch durch. Auch in der Nacht bleibt es trocken und es kühlt ab auf 11 bis 6 Grad. Morgen mehr Sonne als Wolken bei 22 bis 32 Grad. Am Samstag zieht es im Laufe des Tages immer weiter zu und an den Alpen steigt dann auch das Schauer- und Gewitterrisiko. Am Sonntag wechselhaft und es kommt zu Schauern und Gewittern vom Bayerischen Wald bis zu den Alpen.

0: Es ist 19 Uhr.
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0: Am Mikrofon ist Julia Walter und um diese Themen geht's in den nächsten Minuten. In einer Bankfiliale in Regensburg hat es eine tödliche Messerattacke gegeben. Ein Verdächtiger wurde inzwischen festgenommen. Außerdem, in der Union und der Regierung tut sich was, nachdem erst Jens Spahn zurückgetreten ist als Fraktionsvorsitzender und Kanzleramtschef Thorsten Frey nachrücken soll, sind weitere Details zur Kabinettsumbildung bekannt geworden. Und gibt es ein Atomabkommen zwischen den USA und Saudi-Arabien? Was gestern wie eine Einigung klang, scheint jetzt doch wieder auf der Kippe zu stehen.

0: tödliche Messerattacke heute Nachmittag in einer Regensburger Bankfiliale. Ein 20-jähriger Deutscher hatte sich dort mit einem Messer verschanzt und verletzte einen Mann. Der starb später in einem Krankenhaus. Die Polizei war mit Sondereinsatzkräften vor Ort und konnte um kurz vor 18 Uhr den Täter festnehmen. Derzeit wird das Gebäude noch abgesucht. Die Polizei geht aber nicht davon aus, dass es einen zweiten Tatverdächtigen gibt. Andreas Wendleder berichtet.
1: Nach rund 3 Stunden ist der Banküberfall hier im Regensburger Westen beendet. Das SEK konnte den Mann in der Bankfiliale festnehmen. Er soll dort heute Nachmittag einen Mann mit einem Messer niedergestochen haben. Das Opfer konnte zwar noch mit schwersten Verletzungen ins Krankenhaus gebracht werden, am Abend musste die Polizei aber dann den Tod des Mannes vermelden. Gegen 15 Uhr ist der Polizei der Banküberfall heute Nachmittag gemeldet worden. Sie rückte mit einem Großaufgebot an. Die Umgebung rund um die Bankfiliale sperrten die Polizisten großflächig ab. Hubschrauber waren im Einsatz und neben dem SEK wurde auch eine Verhandlungsgruppe alarmiert. Die versuchte, Kontakt zum Täter in der Bank aufzunehmen. Zu diesem Zeitpunkt befanden sich neben ihm noch 2 weitere Menschen in der Bankfiliale, die aber noch vor dem Zugriff sicher aus dem Gebäude gebracht werden konnten.
0: Die Bank befindet sich im Erdgeschoss eines großen Gebäudekomplexes. Darüber sind Wohnungen. Die Polizei hatte die Menschen aufgerufen, die Umgebung rund um den Tatort weiträumig zu meiden. Aktuell ist die Gefahr aber gebannt. Der Täter ist, wie gehört, festgenommen. Nach Angaben der Polizei wird jetzt gegen ihn ermittelt, wegen eines Tötungsdelikts und eines Raubüberfalls. Das Personalkarussell in Berlin dreht sich nach dem Rücktritt von Unionsfraktionschef Jens Spahn. Inzwischen ist ja klar, dass der bisherige Kanzleramtschef Thorsten Frei künftig die Fraktion führen soll. Gewählt werden muss er kommende Woche noch. Und jetzt schreiben Bild-Zeitung und Spiegel übereinstimmend, dass die bisherige Gesundheitsministerin Nina Wagen wohl künftig den Job von Thorsten Frei übernehmen wird. Sabine Henkel aus unserem Hauptstadtstudio ordnet das ein.
2: Offiziell werden soll es morgen, aber es verfestigt sich. Nina Wagen soll Kanzleramtschefin werden und Carsten Linnemann Bundesgesundheitsminister. Wenn sich das bestätigt, wäre das die Neuaufstellung im Kabinett, über die seit Tagen spekuliert wird. Bundeskanzler Friedrich Merz hatte das bisher zumindest nicht ausgeschlossen. Und da Thorsten Frei aus dem Kanzleramt in die Fraktion wechseln soll, ist sein Posten vakant. Nina Wagen hat Merz offenbar überzeugt, das Management im Kanzleramt übernehmen zu können. Sie wäre die erste Frau überhaupt, die auf den Posten im Kanzleramt wechselt. Carsten Linnemann, der jetzige CDU-Generalsekretär, würde dann Gesundheitsminister werden und müsste wichtige Reformen umsetzen, zum Beispiel die Pflegereform.
0: Der Atomdeal zwischen den USA und Saudi-Arabien, er hat für Aufsehen gesorgt und für Besorgnis bei politischen Beobachtern. Jetzt versucht die US-Regierung, die Bedenken zu zerstreuen und Präsident Trump stellt Bedingungen für das Abkommen. Konkret geht es um eine Normalisierung der Beziehungen zwischen dem Golfstaat und Israel. Aus Washington berichtet Nina Barth.
3: US-Präsident Donald Trump hat nun klargestellt, den Atomdeal mit Saudi-Arabien wird es nur bei einer Annäherung mit Israel geben. Auf seiner Plattform Truth Social schreibt Trump, die Vereinbarung sei vollständig davon abhängig, dass Saudi-Arabien den Abraham-Abkommen beitrete. Mit den Abraham-Abkommen hatten mehrere arabische Länder 2020 während Trumps erster Amtszeit begonnen, ihre Beziehungen zu Israel zu normalisieren. Für Israel wäre die Anerkennung durch Saudi-Arabien ein großer diplomatischer Erfolg. Von dieser Bedingung Trumps war bisher noch nichts bekannt. Gestern hatten die USA und Saudi-Arabien ein Abkommen zum Aufbau eines zivilen Atomprogramms in Saudi-Arabien geschlossen. Abgeordnete von demokratischer und republikanischer Seite haben schon länger Bedenken gegen eine Atomzusammenarbeit mit Saudi-Arabien geäußert. Die Befürchtung ist, dass sie ein nukleares Wettrüsten in der Region auslösen könnte. Das Abkommen dürfte auch nicht dazu beitragen, die Spannungen im Krieg mit dem Iran abzubauen. US-Außenminister Marco Rubio war bemüht, Sicherheitsbedenken zu beruhigen. Jede Vereinbarung über zivile Kernenergie werde Sicherungsmechanismen enthalten, damit sie nicht in ein Waffenprogramm umgewandelt werden könne, so Rubio.
0: Google hat gegen diverse Gesetze der Europäischen Union verstoßen. Deshalb hat die EU-Kommission eine hohe Geldstrafe gegen den US-Konzern verhängt, nämlich insgesamt 890 Millionen Euro. Der Vorwurf, der Suchmaschinenanbieter soll eigene Angebote bevorzugt ausgespielt haben. Die Forderung? Google soll den Wettbewerb wieder sicherstellen. Schon zuvor hatte es deshalb einige Millionen Strafen gegen große Internetkonzerne durch die EU gegeben. Katrin Schmidt hat die Einzelheiten.
4: Die Entscheidung der Kommission betreffe so ziemlich alle Europäerinnen und Europäer, denn
5: 90% of online searches in the EU are carried out through Google Search.
4: 90% aller Online-Suchen in der EU werden über Google durchgeführt, so Kommissionssprecher Thomas Renier.
5: Google is displaying its own services.
4: Aber Google präsentiert seine eigenen Dienste deutlich prominenter.
5: Offer you will get is Google Search.
4: Nach Ansicht der EU-Kommission werden Konkurrenzangebote dabei benachteiligt. Insgesamt ein Verstoß gegen die europäischen Digitalregeln. Denn nach dem Digital Markets Act der EU müssen transparente, faire und diskriminierungsfreie Kriterien für das Ranking in den Suchergebnissen angewendet werden. Weitere 430 Millionen Euro Strafe betreffen Googles Praxis im hauseigenen Play Store, zu finden etwa auf Smartphones und Tablets. Google erlaubt es da App-Entwicklern tatsächlich nicht, Nutzer zu günstigeren Alternativen außerhalb von Google Play zu lenken. Laut EU-Kommission hindert Google auch App-Entwickler daran, frei alternative Angebote zu bewerben sowie Verträge mit Nutzern über Vertriebskanäle ihrer Wahl abzuschließen. Oder aber Google veranschlage für dieses Vorgehen eine viel zu hohe Gebühr. Das Vorgehen stößt beim Unternehmen dennoch weiter auf Unverständnis, so Kent Walker, der Präsident für globale Angelegenheiten bei Google und dem Mutterkonzern Alphabet, in einem schriftlichen Statement.
6: Diese Umsetzung des DMA macht zum wiederholten Male täglich genutzte Dienste kaputt. Um die Vorgaben zu erfüllen, müssen wir Echtzeit-Suchfunktionen entfernen, die Europäer schätzen, wie sofortige Preisangebote und direkte Verfügbarkeit von Hotels, Flügen und Restaurants.
4: Regulierung sollte die Produkte verbessern, sagt er, und sie nicht schlechter machen. Das genau tue die EU mit ihren Regeln, so Kommissionssprecher Renier, denn die Sache sei genau andersherum.
5: The current situation is that you have gatekeepers.
4: Aktuell gibt es diese Gatekeeper, also die marktbeherrschenden Plattformen, die europäische Innovationen blockieren und europäische Unternehmen daran hindern, fair zu konkurrieren und Innovationen voranzutreiben. Mit diesen Strafen fordern wir Google also erneut auf, innerhalb der Europäischen Union gleiche Wettbewerbsbedingungen zu schaffen.
5: At least in the European Union.
0: Für ihr Heizungsgesetz hat die Ampelkoalition viel Kritik kassiert. Nicht nur am Inhalt, sondern auch am Gesetzgebungsprozess. Der war aus Sicht einiger Bundestagsabgeordneter viel zu hektisch. Der frühere CDU-Abgeordnete Thomas Heilmann hatte in einem Eilverfahren im Sommer 2023 noch eine Verschiebung der Bundestagsabstimmung erreicht. Das höchste deutsche Gericht hat sich jetzt nochmal mit dem Fall beschäftigt und die Frage geklärt, ob es grundsätzlich so etwas wie zeitliche Limits bei Gesetzgebungsverfahren geben sollte. Nein, lautet die Antwort. Max Bauer erklärt, wie die zuständige Richterin die Entscheidung begründet hat.
7: Ann-Kathrin Kaufhold, Vizepräsidentin des Bundesverfassungsgerichts und Vorsitzende des Zweiten Senats, machte gleich zu Beginn der Urteilsverkündung klar, worum es geht. Nämlich um die Frage,
8: ob die Verfassung eine Höchstgeschwindigkeit für Gesetzgebungsverfahren vorgibt.
7: Und die einstimmige Antwort des Zweiten Senats ist jetzt:
8: Die Verfassung setzt der Beschleunigung von Gesetzgebungsverfahren eine Grenze, aber nicht im Sinne eines bezifferten Tempolimits.
7: Damit ist die Klage des früheren CDU-Bundestagsabgeordneten Thomas Heilmann gescheitert. Ausgangspunkt für den Streit war das sogenannte Heizungsgesetz der Ampelregierung. Nach monatelangem Streit fand die Ampel einen Kompromiss und wollte den möglichst rasch unter Dach und Fach bringen in einem beschleunigten Gesetzgebungsverfahren. Thomas Heilmann kritisiert, dass es kurz vor der Abstimmung noch umfangreiche Änderungsvorschläge gegeben habe. Er und die anderen Abgeordneten hätten viel zu wenig Zeit gehabt, sich mit den komplexen Änderungen zu beschäftigen. Er klagte in Karlsruhe und bekam damals im Eilverfahren Recht. Der Bundestag musste daraufhin die abschließende Abstimmung verschieben. Im Hauptsacheverfahren ging die Sache nun aber anders aus. Heilmanns Klage hatte keinen Erfolg. Senatsvorsitzende Kaufhold betont jedoch, dass das Verfassungsgericht im Hauptsacheverfahren nun das gesamte Gesetzgebungsverfahren in den Blick nehmen musste. Die Frage war, hat das schnelle Gesetzemachen im Sommer 2023 insgesamt die Mitwirkungs- und Informationsrechte von Thomas Heilmann verletzt?
8: Belastbare Anhaltspunkte für die Vermutung, ihm seien Informationen vorenthalten worden, hat der Antragsteller nicht vorgetragen.
7: Nur wenn das Gesetzemachen missbräuchlich beschleunigt oder auch verschleppt werde, seien die Rechte von Abgeordneten verletzt. Beim Heizungsgesetz habe es im Sommer 2023 da keine Defizite gegeben. Der ehemalige CDU-Abgeordnete Thomas Heilmann zeigte sich nach der Urteilsverkündung enttäuscht.
9: Im konkreten Fall bei mir war es ja so, Freitagabend kommen 200 Seiten. Und Mittwoch werden sie abschließend beraten. Das sind 4 Arbeitstage in einem wirklich sehr komplexen Verfahren. Und das Verfassungsgericht sagt, das war nicht inhaltsleer, die Debatte. War sie auch nicht in den 4 Tagen. Ich meine, das genügt nicht, um sich vernünftig zu beraten, aber das Gericht ist anderer Meinung.
7: Karlsruhe stärkt mit seiner Entscheidung jetzt die Position der Parlamentsmehrheit gegenüber einzelnen Abgeordneten.
8: Wie parlamentarische Verfahren und namentlich Gesetzgebungsverfahren im Einzelnen ablaufen und zeitlich gestaltet werden, entscheidet aber grundsätzlich der Bundestag. Er hat dabei einen weiten Spielraum.
7: Mit dem Urteil dürfte klar sein, Klagen von einzelnen Abgeordneten gegen zu rasches Gesetzemachen werden in Zukunft wahrscheinlich nur noch selten Erfolg haben.
0: Max Bauer zum Urteil des Bundesverfassungsgerichts, wie viel Beratungszeit das Parlament haben sollte. Die Organisatoren einer Petition für ein Parteiverbotsverfahren gegen die AfD haben rund 24.400 Unterschriften gesammelt. Darin wird der Bayerische Landtag aufgefordert, im Bundesrat ein Verbotsverfahren einzuleiten. Heute wurde die Petition offiziell übergeben. Initiiert wurde das Ganze von der Kampagne Menschenwürde verteidigen, AfD-Verbot jetzt. Eva Eichmann berichtet aus dem Bayerischen Landtag.
10: Es ist ein dicker Packen Unterschriften, den die Organisatorin der Petition Bayern für das AfD-Verbot den Fraktionschefs von CSU, Freien Wählern, Grünen und SPD in der Friedrich-Bürklein-Halle im Landtag übergeben. Eine der Petenten ist Janina Baumbauer. Sie kämpft dafür, dass sich die Staatsregierung im Bundesrat für ein Parteiverbotsverfahren einsetzt.
11: Weil wir als Kampagne Menschenwürde verteidigen AfD-Verbot jetzt glauben, dass die AfD eine verfassungswidrige Partei ist.
10: Gut 24.400 Unterschriften haben sie innerhalb eines Jahres gesammelt. CSU-Fraktionschef Klaus Holitschek, der sich erst kürzlich offen gezeigt hatte für ein Teilverbot der AfD, will heute nichts dazu sagen. Sein Koalitionspartner, die Freien Wähler, sind ihrem Fraktionschef zufolge noch dabei, das Ganze zu prüfen, sagt Florian Streibel.
12: Sag mal, dafür spricht natürlich die Sache, dass die AfD schon eine Gruppierung ist, die gegen unsere freiheitliche demokratische Grundordnung arbeitet. Und die Hürde eines Verbots ist sehr, sehr, sehr hoch. Und da muss man schon sehr viel Material haben, damit man da dann durchdringt.
10: Dagegen stehen die Grünen und die SPD ganz klar hinter einem Verbotsverfahren. Katharina Schulze, Fraktionschefin der Grünen, erhofft sich durch die Petition Rückenwind dafür.
13: Die Verfassung hat uns Optionen gegeben, was wir tun können, wenn Demokratiefeinde unsere Art zu leben kaputt machen möchten.
10: Ganz ähnlich SPD-Fraktionschef Holger Grieshammer.
14: Wir müssen als Staat hier handeln.
10: Und die, gegen die sich die Petition richtet, die AfD? Ulrich Singer, Co-Vorsitzender der AfD-Fraktion im Landtag, gibt sich betont gelassen.
15: Das Material reicht nicht aus, weil nichts da ist. Es gibt kein belastbares Material. Menschen, die im Einzelfall gegen Verfassungsrecht verstoßen, die grob gegen Parteirecht verstoßen, die werden dann auch bei uns aus der Partei ausgeschlossen. Ein ganz normales Verfahren.
10: Und auch die Petition selbst durchläuft jetzt ein ganz normales Verfahren. Sie wird geprüft, von der Staatsregierung wird eine Stellungnahme eingeholt, dann berät der zuständige Verfassungsausschuss darüber.
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0: Es ist jetzt 7:15.
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0: Die Nachrichten mit Andreas Dirschall.
20: Polizei nimmt nach tödlichem Messerangriff in Regensburg in Regensburger Bank mutmaßlichen Täter fest. Der 20-jährige Deutsche hatte dort am Nachmittag mit einem Messer einen Mann so schwer verletzt, dass dieser kurze Zeit später im Krankenhaus starb. 2 weitere Personen wurden von der Polizei in Sicherheit gebracht. Die Ermittler gehen davon aus, dass der Täter die Bank ausrauben wollte. Zwischenzeitlich war von einer Geiselnahme die Rede gewesen. Warken wechselt offenbar aus dem Gesundheitsministerium ins Kanzleramt. Das berichten unter anderem Bild und Spiegel. Backen würde damit den Posten von Kanzleramtsminister Frei übernehmen, der neuer Chef der CDU-CSU-Bundestagsfraktion werden soll. Neuer Gesundheitsminister soll demnach CDU-Generalsekretär

0: Generalsekretär Linnemann werden. Tanken könnte noch einmal teurer werden. Der Preis für Rohöl der Sorte Brent ist auf $100 für 159 Liter gestiegen. Das sind fast 7% mehr als gestern. Getrieben wird der Preis von der erneuten Eskalation im Krieg zwischen den USA und dem Iran. Afghanen droht auch ohne Straftaten Abschiebung. So steht es in einem Erlass, der heute bekannt geworden ist. Bisher wurden nur Straftäter und Gefährder nach Afghanistan zurückgeschickt. Aus der SPD kommt Kritik an der neuen Regelung. Schwere Waldbrände halten Frankreich, Spanien und Italien in Atem. In der Nähe von Bordeaux wurden 20.000 Menschen in Sicherheit gebracht. Mehrere Campingplätze wurden geräumt. In Spanien verwüstete ein Brand rund 32.000 Hektar Land. In Italien kämpften tausende Einsatzkräfte gegen Dutzende Brände. Das Wetter in Bayern: am Abend teils locker, teils stärker bewölkt, morgen sonnig bis 28 Grad.
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2: Im Studio Gerhard Amberger. Der Landtag hat sich am Mittag in die Sommerpause verabschiedet. Traditionell endet die letzte Plenarsitzung vor den Sommerferien mit den Schlussworten der Landtagspräsidentin. Ilse Aigner versuchte dabei, den Sportsgeist der Abgeordneten zu wecken. Irene Essmann fasst die Schlussworte zusammen.
3: Kurz nach der Fußball-Weltmeisterschaft und in einem Jahr, in dem sich die Stadt München mit Unterstützung des Freistaats für Olympische Sommerspiele bewirbt, wählte Ilse Aigner für ihre Schlussworte vor allem Bilder aus dem Bereich des Sports. Wir brauchen den Sportsgeist, so die Landtagspräsidentin, die die Abgeordneten vor allem auf eines einschwor, sich anzustrengen für den Erhalt der Demokratie. Diese sei kein Sprint, sondern ein Marathon. Aigners Appell an die Mandatsträger, die sich nun in die Sommerpause verabschieden:
4: Ruhen Sie sich aus, aber nicht zu sehr, bleiben Sie im, weil auch die Demokratie ist ein Muskel, der immer wieder trainiert werden muss. Und in diesem Sinne bleiben wir fit, bleiben wir wachsam und bleiben wir olympisch.
3: Mit Blick auf die Arbeit im Landtag mahnte die CSU-Politikerin die Abgeordneten in der Zitat Arena-Landtag aufs Fairplay zu achten, die Regeln einzuhalten und Grenzen nicht zu sehr auszutesten. In der bisherigen Legislaturperiode verhängte das Landtagspräsidium bislang 10 Rügen bzw. Ordnungsrufe sowie eine Geldbuße. Mehrheitlich gingen diese an Vertreter der AfD-Fraktion. Lobende Worte fand Aigner für die Beschäftigten, die im Landtag im Hintergrund agieren. Der Mikrokosmos Landtag arbeite auf Zitat Champions League-Niveau.
2: Der Hopfen in den beiden großen Anbaugebieten in Bayern, in der Hallertau und in Spalt im Landkreis Roth, leidet unter Hitze und Trockenheit. In diesem Jahr hat es zu wenig geregnet. Was die Hopfenpflanzer in Wolnzach planen, berichtet Susanne Pfaller.
5: Verdorrte Blätter an der Hopfenpflanze, kein gutes Zeichen. Die Pflanze bekommt zu wenig Wasser. Die Lösung liegt für die Hopfenpflanzer in der künstlichen Bewässerung. Deshalb helfen bereits viele von ihnen nach. Wie der Bewässerungsverband Hallertau erklärt, wird derzeit bereits jeder fünfte Hopfengarten bewässert, verstreut über das ganze Hopfenanbaugebiet der Hallertau. In Zukunft will der Verband die Tröpfchenbewässerung in der gesamten Hallertau etablieren. Möglich machen soll das ein ausgeklügeltes System aus Speicherbecken, Pumpstationen und Rohrleitungen. Kernstück sind dabei eine zweistellige Zahl an Becken, in denen nach ausgiebigem Regen das Wasser aus Donau, Isar und Amper eingeleitet und gespeichert werden soll. Bis Ende 2027 wird geplant. In einem Teilgebiet bei Neustadt an der Donau läuft allerdings schon das Genehmigungsverfahren für dieses Bewässerungssystem.
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6: Das Wort googeln hat es in den Duden geschafft. So beherrschend ist die Internetsuchmaschine. Aber wer googelt, bekommt oft auch bevorzugt Ergebnisse angezeigt, die etwas mit den Produkten des Mutterkonzerns Alphabet zu tun haben. Also zum Beispiel den Google Translator vor allen anderen Übersetzungsprogrammen. Die EU wirft dem Internetriesen vor, den Wettbewerb zu verzerren und hat deshalb nicht zum ersten Mal eine Geldbuße verhängt. Die Höhe diesmal 890 Millionen Euro. Katrin Schmidt hat die genaue Begründung.
7: Die Entscheidung der Kommission betreffe so ziemlich alle Europäerinnen und Europäer, denn
8: 90% of online searches in the EU are carried out
1: through Google Search.
7: 90% aller Online-Suchen in der EU werden über Google durchgeführt. Und das unterstreicht die Bedeutung von Google als Schnittstelle zwischen Unternehmen und

0: dem Endnutzer. So Kommissionssprecher Thomas Renier.
1: Google is displaying its own services.
0: Aber Google präsentiert seine eigenen Dienste deutlich prominenter. Denken Sie nur an Google Shopping oder die Suche nach Hotels und Transportdiensten. Ein konkretes Beispiel: Wenn Sie einen Flug suchen und die Google-Suche nutzen, ist das erste Ergebnis ebenfalls von Google. 460 Millionen Euro der Strafe entfallen nun also auf den Vorwurf, dass Google seine eigenen Dienste systematisch bevorzugt, indem sie ganz oben auf der Suchergebnisseite angeführt oder durch verbesserte Darstellung und Filter herausgehoben werden. Nach Ansicht der EU-Kommission werden Konkurrenzangebote dabei benachteiligt. Das gilt auch bei Übersetzungssoftware oder, ein weiteres Beispiel, bei der Suche nach einem WM-Spiel wurde häufig zuallererst eine durch Google lizenzierte Infobox zu allem rund um das Spiel angezeigt. Weit vor zum Beispiel anderen unabhängigen Sportwebseiten. Insgesamt ein Verstoß gegen die europäischen Digitalregeln, denn nach dem Digital Markets Act der EU müssen transparente, faire und diskriminierungsfreie Kriterien für das Ranking in den Suchergebnissen angewendet werden. Weitere 430 Millionen Euro Strafe betreffen Googles Praxis im hauseigenen Play Store, zu finden etwa auf Smartphones und Tablets.
1: Google
0: erlaubt es da App-Entwicklern tatsächlich nicht, Nutzer zu günstigeren Alternativen außerhalb von Google Play zu lenken. Heißt, europäische Verbraucherinnen und Verbraucher bleiben häufig im Unklaren darüber, dass weitere Produkte oder In-App-Käufe, etwa bei beliebten Spielen, anderswo günstiger sein könnten. Laut EU-Kommission hindert Google auch App-Entwickler daran, frei alternative Angebote zu bewerben sowie Verträge mit Nutzern über Vertriebskanäle ihrer Wahl abzuschließen. Oder aber Google veranschlage für dieses Vorgehen eine viel zu hohe Gebühr. Die Kommission in Brüssel habe mit Google im Vorfeld der Strafe 80 bis 90 Gespräche dazu geführt. Das Vorgehen stößt beim Unternehmen dennoch weiter auf Unverständnis, so Kent Walker, der Präsident für globale Angelegenheiten bei Google und dem Mutterkonzern Alphabet, in einem schriftlichen Statement.
2: Diese Umsetzung des DMA macht zum wiederholten Male täglich genutzte Dienste kaputt. Um die Vorgaben zu erfüllen, müssen wir Echtzeit-Suchfunktionen entfernen, die Europäer schätzen, wie sofortige Preisangebote und direkte Verfügbarkeit von Hotels, Flügen und Restaurants.
0: Regulierung sollte die Produkte verbessern, sagt er, und sie nicht schlechter machen. Das genau tue die EU mit ihren Regeln, so Kommissionssprecher Renier, denn die Sache sei genau andersherum. Aktuell gibt es diese Gatekeeper, also die marktbeherrschenden Plattformen, die europäische Innovationen blockieren und europäische Unternehmen daran hindern, fair zu konkurrieren und Innovationen voranzutreiben. Mit diesen Strafen fordern wir Google also erneut auf, innerhalb der Europäischen Union gleiche Wettbewerbsbedingungen zu schaffen. Der Konzern hat nun 60 Tage Zeit, die kritisierten Praktiken zu ändern. Andernfalls drohen weitere Strafzahlungen von bis zu 5% des weltweiten Jahresumsatzes.
3: Das nächste Kapitel in der Auseinandersetzung zwischen der EU-Kommission gegen Google. Katrin Schmidt hat die neue Millionenstrafe für uns aufgedröselt.
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3: Die Münchner Innenstadt ist immer wieder eine Reise wert, zum Shoppen oder auch zum Kunstgenuss. Hendrik Heinze empfiehlt heute zwei Fotoausstellungen, die sich beim Stadtbummel sogar miteinander verbinden lassen. Feministische Fotografie aus den 70er Jahren im Theatermuseum und Bilder aus der Arktis im Kunstfoyer.
5: Es ist leicht, einen Eisberg zu fotografieren, wenn du mit einem Boot um ihn herumfährst. Aber du musst bei den Menschen sein, Zeit mit ihnen verbringen und verstehen, wie hart ihr Leben sein kann. Das finde ich sehr wichtig.
6: Ragnar Axelsson aus Island. Seit mehr als 40 Jahren fotografiert er die Arktis, ihre Landschaften, ihre Tiere und vor allem ihre Menschen. Axelsson ist öfter in Grönland als andere beim Zahnarzt und man spürt es, wenn man seinen Fotos gegenübertritt, im Kunstfoyer der Münchner Versicherungskammer etwa. Das Eismeer in Schwarz-Weiß, Eisberge, Schlittenhunde, Jäger, wunderschön und beklemmend. Diese Welt aus Eis und Wasser geht ihrem Untergang entgegen. Die von uns allen zu verantwortende Erderwärmung ist auch schlimm für uns alle, keine Frage. Und doch ist sie am allerschlimmsten für all jene, deren Lebensgrundlage ganz unmittelbar kaputt geht.
5: Die Arktis wird in den nächsten Jahren das größte Thema unseres Planeten werden. Nirgendwo sonst steigen die Temperaturen so schnell. Viele Menschen im Süden wissen gar nicht, wie die Menschen in der Arktis leben. Ihnen möchte ich in meinen Fotografien eine Stimme geben.
6: Ragnar Axelsson, Greenland. Bis 1. November im Kunstfoyer der Versicherungskammer. Keine Wohlfühlfotos, aber wichtige Fotos. Ein Kilometer weiter, das Deutsche Theatermuseum. Dort ist eine Fotoserie der US-Künstlerin Laurie Simmons zu sehen. 56 Schwarz-Weiß-Fotos aus den 70ern. Eine Puppenfrau in ihrem Puppenheim. Mittelklasse, trautes Zuhause. Nett. Nein, natürlich nicht. Denn natürlich macht auch hier die Idylle, was sie meistens macht. Sie trügt. Auch hier vor allem Beklemmung. Das Puppenhaus ist nicht der Freiraum dieser Frau. Es ist ihr Gefängnis, ihr Schicksal.
7: Absolut, absolut. Und das ist, glaube ich, schon auch ein bisschen das, was sie uns da sagen wollte. Die Frau im Interieur gefangen. Sie bricht dann halt zwischendurch aus. Auf einigen Bildern sieht man dann ja so Stilettos, die da rumliegen. Da hat man das Gefühl, sie hat einen kleinen Ausflug auf irgendeinen Ball oder irgendeine Cocktailparty gemacht. Aber zumeist wirkt sie tatsächlich ein bisschen gefangen in diesem doch etwas biederen, spießigen Interieur.
6: Carsten Löckemann von der Sammlung Götz, die diese Fotos besitzt und jetzt zeigt im Theatermuseum. Laurie Simmons, die Fotografin, ist Jahrgang 1949. Sie gehört wie Cindy Sherman oder auch Robert Longo einer Generation an, die in den 70ern in den USA die Fotokunst zu prägen begann. Mit arrangierten, inszenierten Bildern, mit Puppen oder Figuren, mit Kostümen und Verkleidungen. Sherman wurde berühmt mit ihren Untitled Film Stills, Fotos wie Standbilder aus Filmen. Simmons wurde bekannt mit ihren Dollhouse-Photographs. Im Theatermuseum ist zu den Fotos auch ein echtes Puppenhaus zu sehen, das Simmons entwarf. Und ein Film, den sie, die ohnehin wie eine Regisseurin arbeitende Fotografin, später drehte.
7: Diese filmischen Strategien, die sie verfolgt, sind eigentlich von Anfang an in ihrem Werk irgendwie angelegt. Sie hat es dann aber erst in den 2000ern geschafft, tatsächlich selbst einen Film zu realisieren. Aber da hat es immer ein großes Faible eben auch dafür gegeben. Und am Ende der Ausstellung sehen wir dann ja eben auch einen großartigen Musicalfilm, den sie gemacht hat.
6: Ein ganzer Film über das Bedauern, die Reue, den Vorwurf. Auch hier mit Bauchrednerpuppen und Plastikfiguren, die hätte, wäre, würde singen. Mit Tänzerinnen in Muffin- und Einfamilienhauskostümen. Und mit Meryl Streep. Laurie Simmons bis 30. August im Deutschen Theatermuseum in München.
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3: A3 Passau Richtung Nürnberg zwischen Sinzing und Laber, 6 Kilometer stockender Verkehr. A9 München Richtung Nürnberg zwischen Manching und Denkendorf, stockender Verkehr durch ein defektes Fahrzeug. Und weiter Richtung Berlin ist die A9 zwischen Berg, Bad Steben und Rudolfstein nach einem Unfall gesperrt.

Schauen wir aufs Wetter in Bayern. Es ist bewölkt, bleibt aber trocken und die Sonne kommt auch immer wieder noch durch. Auch in der Nacht bleibt's trocken und es kühlt ab auf 11 bis 6 Grad. Morgen mehr Sonne als Wolken bei 22 bis 32 Grad. Am Samstag zieht es im Laufe des Tages immer weiter zu und an den Alpen steigt dann auch das Schauer- und Gewitterrisiko. Am Sonntag wechselhaft und es kommt zu Schauern und Gewittern vom Bayerischen Wald bis zu den Alpen.

0: Es ist 7:30.
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0: Um diese Themen geht's in den nächsten Minuten. In einer Bankfiliale in Regensburg hat es eine tödliche Messerattacke gegeben. Ein Verdächtiger wurde inzwischen festgenommen. Außerdem in der Union und der Regierung tut sich was, nachdem erst Jens Spahn zurückgetreten ist als Fraktionsvorsitzender und Kanzleramtschef Thorsten Frey nachrückt, sind weitere Details zur Kabinettsumbildung bekannt geworden. Und die EU hat neue Sanktionen gegen Russland auf den Weg gebracht, um Druck auf den Kreml auszuüben. Wir schauen drauf. Am Mikrofon ist Julia Walter. Tödliche Messerattacke heute Nachmittag in einer Regensburger Bankfiliale. Ein 20-jähriger Deutscher hatte sich dort mit einem Messer verschanzt und verletzte einen Mann. Der starb später in einem Krankenhaus. Die Polizei war mit Sondereinsatzkräften vor Ort und konnte um kurz vor 18 Uhr den Täter festnehmen. Derzeit wird das Gebäude noch abgesucht. Die Polizei geht aber nicht davon aus, dass es einen zweiten Tatverdächtigen gibt. Andreas Wendleder berichtet, wie der Mann heute festgenommen wurde.
2: Ja, die Polizei war wirklich mit einem riesigen Aufgebot hier vor Ort. Zahlreiche Polizeiunterstützungskräfte waren hier, vermummte, schwer bewaffnete Polizisten. Ein SEK wurde eingeflogen, zusammen mit einer Verhandlungsgruppe, die sich dann zur Bankfiliale begaben und versuchten, Kontakt mit dem Täter aufzunehmen. Und das gelang dann anscheinend. Das SEK ist auf jeden Fall dann ins Gebäude gegangen und konnte den Mann dort festnehmen. Es handelt sich um einen 20-jährigen Deutschen. Aktuell ist die Lage so, dass die Absperrungen rund um das Gebäude zwar noch bestehen. Die Bevölkerung ist weiterhin gebeten, die Gegend zu meiden. Die Polizei durchsucht jetzt auch noch das Gebäude und die Bankfiliale. Aber aktuell geht hier niemand davon aus, dass noch eine Gefahr für die umliegenden Bewohner oder Passanten besteht. Und die Polizei geht auch davon aus, dass es sich um einen Einzeltäter gehandelt hat.
0: Die genauen Umstände, also was in der Bank passiert ist und welche Hintergründe es gibt, die sind noch unklar. Noch einmal Andreas Wendleder.
2: Was man bisher weiß, ist, dass gegen 15 Uhr die Polizei alarmiert worden ist. Die Polizei ist dann hier großflächig angerückt, hat natürlich hier, um die Umgebung zu schützen, großräumig abgesperrt und konnte den Mann dann eben festnehmen.
0: Genau, und das war jetzt ein Ton, was man bisher weiß. Und jetzt nochmal kurz zu den Opfern.
2: Über das Opfer weiß man aktuell noch nichts. Es handelt sich um einen Mann, der heute Nachmittag dann gestorben ist an seinen schweren Verletzungen. Auch über die Menschen, die sich noch in der Bankfiliale befunden haben, weiß man aktuell nicht viel. Ob es sich um Mitarbeiter handelt oder um Kunden, das ist derzeit noch unklar. Die Polizei will sich dazu erst später äußern. Fest steht aber, dass diese Menschen noch im Gebäude waren, als der Täter bereits von der Polizei konfrontiert wurde. Die Polizei ging zwar nicht davon aus, dass der Täter direkt sie gefährden konnte in dieser Situation. Allerdings, die Polizei hat es letztendlich dann auch geschafft, sie sicher aus dem Gebäude zu bringen. Und zwar noch vor dem Zugriff, bei dem der Mann dann festgenommen wurde.
0: Informationen waren das aus unserem Studio Regensburg. Dort hat es heute Nachmittag einen Banküberfall gegeben. Ein Mensch ist ums Leben gekommen. Gegen 18 Uhr konnte die Polizei den mutmaßlichen Täter festnehmen. Das Personalkarussell in Berlin dreht sich nach dem Rücktritt von Unionsfraktionschef Jens Spahn. Inzwischen ist ja klar, dass der bisherige Kanzleramtschef Thorsten Frey künftig die Fraktion führen soll. Gewählt werden muss er kommende Woche noch. Und jetzt schreiben Bild-Zeitung und Spiegel übereinstimmend, dass die bisherige Gesundheitsministerin Nina Wagen wohl künftig den Job von Thorsten Frey übernehmen wird. Sabine Henkel aus unserem Hauptstadtstudio ordnet das ein.
3: Offiziell werden soll es morgen, aber es verfestigt sich. Nina Wagen soll Kanzleramtschefin werden und Carsten Linnemann Bundesgesundheitsminister. Wenn sich das bestätigt, wäre das die Neuaufstellung im Kabinett, über die seit Tagen spekuliert wird. Bundeskanzler Friedrich Merz hatte das bisher zumindest nicht ausgeschlossen. Und da Thorsten Frey aus dem Kanzleramt in die Fraktion wechseln soll, ist sein Posten vakant. Nina Wagen hat Merz offenbar überzeugt, das Management im Kanzleramt übernehmen zu können. Sie wäre die erste Frau überhaupt, die auf den Posten im Kanzleramt wechselt. Carsten Linnemann, der jetzige CDU-Generalsekretär, würde dann Gesundheitsminister werden und müsste wichtige Reformen umsetzen, zum Beispiel die Pflegereform.
0: 20 Sanktionspakete hat die EU schon gegen Russland auf den Weg gebracht. Heute wurde ein weiteres beschlossen. Unter anderem 32 russische Banken wurden der Liste hinzugefügt. Thomas Spickhofen weiß, welche anderen Bereiche noch betroffen sind.
4: Mit dem neuen Sanktionspaket wird unter anderem der Preisdeckel für russisches Öl um 12 Monate verlängert. Damit sollen die Einnahmen Russlands aus seinem Export von Öl begrenzt werden, insbesondere angesichts der gestiegenen Weltmarktpreise. Außerdem werden weitere Personen und Institutionen auf die Sanktionsliste gesetzt. Die Außenbeauftragte Kaja Kallas sprach zuletzt von 250 Listungen. Damit stünde die Gesamtliste jetzt bei fast 3000 Einzelnennungen. Die Maßnahmen gegen die sogenannte Schattenflotte werden ebenfalls erweitert. Und gegen ehemalige russische Soldaten verhängt die EU Einschränkungen bei der Visavergabe. Darüber hinaus werden die Maßnahmen gegen den russischen Energie- und den Finanzsektor ausgeweitet. Auch Kryptowährungen sind davon betroffen. Der Zustimmung zu dem Gesamtpaket gingen schwierige Verhandlungen voraus. Die Kommission hatte ihre Vorschläge Anfang Juni vorgelegt. Danach meldeten zahlreiche Mitgliedsländer Bedenken, vor allem mit Blick auf jeweils eigene wirtschaftliche Interessen an. Die irische Ratspräsidentschaft spricht von herausfordernden Verhandlungen.
0: Moskau hat inzwischen reagiert. Außerdem haben sich der russische und der US-amerikanische Außenminister getroffen. Darum geht's in wenigen Minuten im BR24-Hintergrund. Vor einer knappen Woche ist ein Bahnmitarbeiter nach einer Auseinandersetzung bei einer Fahrkartenkontrolle aus einem fahrenden Regionalzug gestürzt und hat sich dabei schwer verletzt. Jetzt unternimmt die Staatsanwaltschaft einen neuen Versuch, gegen den beteiligten Fahrgast einen Haftbefehl zu erwirken. Mit dem ersten Versuch war sie gescheitert, wie Matthias Zurawski erklärt.
5: Das Karlsruher Amtsgericht hatte am Samstag den Erlass eines Haftbefehls gegen den Beschuldigten abgelehnt. Als Grund wurde unter anderem ein Überwachungsvideo aus dem Zug genannt, das beim Haftrichter für Zweifel am Tatablauf sorgte. Der 36-Jährige soll den Bahnmitarbeiter nach einer Fahrkartenkontrolle in eine körperliche Auseinandersetzung verwickelt haben. Dabei sei der 26-Jährige bei Tempo 120 aus dem Zug gestürzt. Er wurde schwer verletzt. Grundlage für die Beschwerde seien neue Erkenntnisse über den Tatablauf und die persönlichen Verhältnisse des einschlägig vorbestraften Beschuldigten, so die Staatsanwaltschaft. Nun muss das Amtsgericht erneut entscheiden.
0: Der Windenergieausbau an Land kommt voran. Aber die Branche befürchtet durch neue politische Rahmenbedingungen für Erneuerbare Probleme bei Wettbewerb und Wirtschaftlichkeit. Außerdem gibt es beim Bau neuer Windräder Verzögerungen. In Berlin sind heute die Halbjahresergebnisse der Branche präsentiert worden. Johannes Frevel war dabei.
6: Der Windenergieausbau an Land kommt mit 7% plus gegenüber dem Vorjahr deutlich langsamer voran als geplant. Zwar habe es im ersten Halbjahr einen Genehmigungsrekord neuer Windanlagen gegeben, vor allem wegen des langsamen Ausbaus von Netzanschlüssen habe sich der Zeitraum bis zur Einspeisung des ersten Stroms bei Windanlagen in den vergangenen 10 Jahren jedoch von 11 auf nunmehr 31 Monate verlängert, kritisieren der Maschinenbau-Industrieverband VDMA sowie der Bundesverband Windenergie BWE in ihrer Halbjahresbilanz. Netto sind demnach seit Jahresbeginn 116 Windräder zusätzlich gebaut worden. Ob der bis Jahresende anvisierte Zubau einer Windkraftleistung von 8 Gigawatt klappt, ist nach Darstellung der Windkraftwirtschaft unsicher. Politisches Ziel sind bisher jährlich zusätzliche 10 Gigawatt. Das werde in diesem Jahr auf jeden Fall verfehlt. Bei den geplanten neuen Regeln der Bundesregierung sieht die Branche vor allem die Wirtschaftlichkeit weiterer Windräder gefährdet.
0: Morgen schaut ganz Fußball-Deutschland nach Frankfurt. Jürgen Klopp wird da am Vormittag auf einer Pressekonferenz höchstwahrscheinlich als neuer Bundestrainer und Nachfolger von Julian Nagelsmann vorgestellt. Der Präsident des FC Bayern, Herbert Hainer, hat im Vorfeld erklärt, es brauche jetzt Motivation, Aufbruch und Stimmung. Und da sei Jürgen Klopp absolut der Richtige. Aus Frankfurt berichtet Tim Brockmeier.
7: Einladung zur Pressekonferenz Freitag 11 Uhr auf dem Campus in Frankfurt lautet der einfache Titel der Mail des DFB. Dass der Anlass die offizielle Verkündung von Jürgen Klopp als Bundestrainer ist, ist naheliegend, aber zumindest durch die Einladung nicht offiziell bestätigt. Es gilt aber als sehr gesichert, dass die DFB-Gremien noch im Laufe des heutigen Donnerstags, spätestens morgen am frühen Vormittag zusammenkommen und final den Vertrag für Klopp absegnen. Eine grundsätzliche Einigung zwischen dem DFB und Klopp ist längst erzielt, eine zwischen Klopp und seinem bisherigen Arbeitgeber Arbeitgeber Red Bull ebenfalls, wie der Bundestrainer in Spe bereits erklärte. Neben Klopp werden morgen auf dem Pressekonferenzpodium beim DFB auch Präsident Bernd Neuendorf und Bundesliga-Boss Aki Watzke erwartet. Beide hatten den Deal federführend mit eingefädelt. Der Vertrag mit Klopp soll dem Vernehmen nach bis einschließlich der WM 2030 laufen. Erstmals auf das DFB-Team wird er dann Ende September treffen, wenn innerhalb einer zweiwöchigen Länderspielpause gleich 4 Pflichtspiele in der Nations League anstehen. Das erste am 24.09. in Amsterdam gegen die Niederlande.
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8: Mit Rigobert Kaiser. Die Europäische Zentralbank hat heute ihre Zinsen unverändert belassen. Nach der Erhöhung vor einem Monat war diese Zinspause erwartet worden. Allerdings ist wegen des aktuellen Krieges zwischen den USA und Iran der Rohölpreis wieder auf $100 das Barrel gestiegen. Deshalb rechnen Beobachter mit einem Zinsschritt im September. Im Münchner Wirecard-Prozess ist nach 3,5 Jahren ein Ende in Sicht. Das Landgericht München I will die Schlussplädoyers von Staatsanwaltschaft und Verteidigung in der 4. Oktoberwoche ansetzen. Der Hauptangeklagte und Ex-Chef des Unternehmens Markus Braun sitzt seit 6 Jahren in Untersuchungshaft. Anne Meyer-Fünfinger.
9: In Stein gemeißelt ist noch nichts. Allerdings hat der Vorsitzende Richter Markus Födisch den Verfahrensbeteiligten am heutigen Verhandlungstag Vorschläge gemacht, wie er sich die kommenden Wochen bis zu einer möglichen Urteilsverkündung vorstellen könnte. Demnach strebt Födisch an, im September nach der Vernehmung letzter Zeugen und nach Ablauf einer bestimmten Frist die Beweisaufnahme zu beenden. In der 4. Oktoberwoche ab dem 19. Oktober könnten die Plädoyers der Staatsanwaltschaft und der Verteidigung starten, ehe die drei Angeklagten Gelegenheit bekommen für letzte Worte. Ex-Wirecard-Vorstandschef Markus Braun, der Statthalter des kollabierten Zahlungsdienstleisters in Dubai Oliver Bellenhaus und der ehemalige Chefbuchhalter des Unternehmens Stefan von Erfa haben angekündigt, dass sie sich persönlich äußern werden. Während Braun dafür nach eigenen Angaben wohl einen ganzen Verhandlungstag benötigen wird, wollen sich Bellenhaus und von Erfa statt jetzt auf 1 bis 2 Stunden beschränken. Die Staatsanwaltschaft wirft Braun, Bellenhaus und von Erfa unter anderem bandenmäßigen Betrug vor. Wirecard war im Juni 2020 kollabiert, weil 1,9 Milliarden Euro, die auf philippinischen Treuhandkonten liegen sollten, nicht auffindbar waren.
8: Der Automarkt in der EU belebt sich. Vor allem der Juni überraschte mit hohen Absatzzahlen. Das belegen Zahlen des Europäischen Branchenverbandes ACEA. Sarah Lopez.
10: Für den Automarkt in der EU läuft es gut. Nach Zahlen des Europäischen Branchenverbands ACEA wurden im Juni rund 13,6% mehr neue Autos zugelassen als im Juni vergangenen Jahres. Das liege vor allem an der hohen Nachfrage nach Elektroautos. Die Zahl der Neuzulassungen von reinen E-Autos sei um mehr als 60% im Jahresvergleich gestiegen. Das hängt demnach auch mit den staatlichen Förderprogrammen zusammen, die es gerade in mehreren Ländern gibt. Allerdings warnt der ACEA-Verband, der Marktanteil der E-Autos müsse sich deutlich erhöhen, um die entsprechenden CO2-Ziele bis 2030 zu erreichen. Der deutsche Autobauer Volkswagen bleibt laut ACEA weiter Marktführer in der EU und das mit Abstand. Die Zahlen zeigen aber auch, chinesische Unternehmen werden erfolgreicher in der EU, auch wenn ihr Marktanteil weiter vergleichsweise klein ist. So lag der vom chinesischen Automobilhersteller Geely im ersten Halbjahr etwa bei 2,7%. Der Marktanteil der Volkswagen-Gruppe war fast 10-mal so hoch.
8: Und an den Börsen gab es einen kräftigen Rücksetzer. Der DAX schloss 1,6% tiefer bei 24.763 Punkten.

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1: Es ist 7:45.
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1: Die Nachrichten mit Andreas Dierschall.
3: Polizei nimmt nach tödlichem Messerangriff in Regensburger Bank mutmaßlichen Täter fest. Der 20-jährige Deutsche hatte dort am Nachmittag mit einem Messer einen Mann so schwer verletzt, dass dieser kurze Zeit später im Krankenhaus starb. Zwei weitere Personen wurden von der Polizei in Sicherheit gebracht. Die Ermittler gehen davon aus, dass der Täter die Bank ausrauben wollte. Zwischenzeitlich war von einer Geiselnahme die Rede gewesen. Barken wechselt offenbar aus dem Gesundheitsministerium ins Kanzleramt. Das berichten unter anderem Bild und Spiegel. Barken würde damit den Posten von Kanzleramtsminister Frei übernehmen, der neuer Chef der CDU-CSU-Bundestagsfraktion werden soll. Neuer Gesundheitsminister soll demnach CDU-Generalsekretär Linnemann werden. Deutsche Marine zieht Schiffe aus der Golfregion ab. Zur Begründung sprach das Verteidigungsministerium von der volatilen politischen Lage am Golf. Das Minenjagdboot Fulda und das Versorgungsschiff Mosel waren im Juni für einen Einsatz in der Straße von Hormus in die Region gebracht worden, nachdem ein Rahmenabkommen für ein Ende des Irankriegs unterzeichnet worden war. Trump knüpft Atomabkommen mit Saudi-Arabien an Bedingungen. Der Golfstaat müsse seine Beziehung zu Israel normalisieren. Trump verlangt von Saudi-Arabien den Beitritt zum sogenannten Abraham-Abkommen zwischen Israel und einigen arabischen Staaten wie Marokko und den Vereinigten Arabischen Emiraten. Gestern hatte Trump bekannt gegeben, dass die USA Saudi-Arabien beim Aufbau eines zivilen Atomprogramms helfen wollen. Schauspieler Werner Enke ist gestorben. Er wurde 85 Jahre alt. Bekannt wurde er vor allem durch den Film Zur Sache, Schätzchen von 1968 mit Uschi Glas. Regie führte Enkes Lebensgefährtin May Spills. Wie jetzt bekannt wurde, starb Enke vor wenigen Tagen in München nach schwerer Krankheit. Das Wetter in Bayern. Morgen oft sonnig bis 28 Grad.
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4: Mit Gerhard Amberger. Immer mehr Aufgaben, zu wenig in der Kasse. Der Städte- und Gemeindetag beklagt seit langem, dass den Kommunen das Geld ausgeht. In Augsburg hat heute der Bezirk Schwaben zusammen mit Bürgermeistern der Region deutlich gemacht, was die Städte und Gemeinden künftig überhaupt noch stemmen können und was sie vom Bund und Land als Unterstützung einfordern. Barbara Leinfelder berichtet.
5: Für den Bürgermeister von Meitingen bei Augsburg geht es gerade um volle Teller und knappe Kassen. Bürgermeister Michael Hiegel muss Eltern sagen, dass das Mittagessen für ihre Kinder in der Betreuung teurer wird.
6: Wir haben letztes Jahr beispielsweise auch die Gebühren für unsere Kinderbetreuung erhöht, durchaus empfindlich.
5: Betroffen sind Krippe, Kindergarten und Hort. 40% mehr an Gebühren müssen die Eltern jetzt berappen.
6: Es tut mir am Herzen weh, weil diese Frage, wo kriegen die Kinder was Gescheites zum Essen, natürlich eine ist, die in der Zwischenzeit immer wichtiger geworden ist, macht keinen Spaß gerade.
5: Dieses Beispiel steht für ein größeres Problem. Kommunen müssen immer mehr Aufgaben bewältigen. Rechtsanspruch auf Ganztagsbetreuung, Inklusion, Hitze- und Wärmekonzepte, IT-Sicherheit und dazu viel Bürokratie. Und die Finanzierung durch Bund und Land reicht oft nicht aus. Auch Gersthofen, lange als besonders finanzstark bekannt, gerät unter Druck. Bürgermeisterin Susanne Olita.
7: Wir haben in den letzten Jahren viel investiert in Schulen. Also es gibt eine neue Mozartschule, neue Goetheschule. Das ist an sich ja gut investiertes Geld. Aber durch den Gewerbesteuereinbruch stehen wir halt jetzt an dem Punkt, wo wir ganz massiv jetzt sparen müssen, weil eben keine Rücklagen mehr da sind.
5: Pflichtaufgaben wie Straßen, Schulen, Jugend- und und Eingliederungshilfe müssen erfüllt werden, egal wie eng der Haushalt ist. Gespart werden kann bei freiwilligen Angeboten. Das sind aber oft genau die Dinge, die die Lebensqualität vor Ort ausmachen.
7: Da geht es dann letztendlich nicht mehr darum, ob wir 2 Schwimmbäder haben. Also dann, wie schaut es generell mit dem Bäderstandort in Gersthofen aus? Wie schaut es mit unseren Spielplätzen aus? Und letztendlich, wenn wir diese Einsparungen machen müssen, aufgrund der Finanzlage, bricht es direkt komplett beim Bürger durch.
5: Auch Michael Hiegel, Bürgermeister von Meitingen, fordert Entlastung und mehr Beinfreiheit für die Kommunen.
6: Da brauche ich auch ein Vertrauen von anderen, eben die sagen, ihr macht das schon richtig. Und nicht permanent dieses, ich habe 3 Seiten Auflagen, kommt leider viel zu häufig vor.
5: Trotz aller Engpässe zieht Michael Hiegel aber eine rote Linie, nämlich bei den Vereinen.
6: Ich versuche die Vereine ganz weit im Moment noch rauszuhalten, weil die Vereine im Moment gerade eigentlich genau das mir bringen, was wir als Stadt schon gar nicht leisten können, nämlich gesellschaftlichen Zusammenhalt. In den Vereinen haben wir nur die Leute, die sagen, da kümmere ich mich drum, da gehe ich ehrenamtlich in meiner Freizeit rein. Ich kümmere mich um unsere öffentliche Sicherheit, weil ich bei der Feuerwehr bin. Ich kümmere mich um die Kinder, die ich zum Kinderturnen oder zum Fußball bringe. Diese Arbeit ist sowas von essentiell für uns, dass ich da ganz ehrlich gesagt am allerletzten sparen möchte.
4: Die klammen Kassen in den bayerischen Kommunen. Barbara Leinfelder berichtete. 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
1: In der philippinischen Hauptstadt Manila haben sich die Außenminister des Verbands südostasiatischer Staaten getroffen. Eingeladen waren auch sogenannte Dialogpartner, also Länder, zu denen die Mitgliedstaaten gute Kontakte pflegen. Darunter sind auch die USA und Russland. US-Außenminister Rubio und sein russischer Amtskollege Lavrov nahmen beide die Einladung an. Am Rande des Außenministertreffens sprachen sie vor allem über die Ukraine. Es waren die ersten Gespräche der Außenminister seit einem knappen Jahr. Hoffnungen,

0: Das Treffen hätte eine Annäherung der Positionen gebracht, blieben allerdings unerfüllt. Björn Blaschke berichtet über die Reaktionen aus Moskau auf das Treffen.
1: Der Kreml sieht nicht, dass es bald zu einem diplomatischen Ende des Ukraine-Krieges kommt. Nach dem Treffen der Außenminister Russlands und der USA äußerte sich Kreml-Sprecher Dmitri Peskow. In dieser Situation würde ich mich nicht übermäßig optimistisch zeigen. Es finden tatsächlich Kontakte statt und das ist immer positiv. Aber es ist nicht angebracht, von einer neuen Dynamik oder einer neuen Beschleunigung zu sprechen. Auch die Erklärung des Außenministeriums in Moskau dürfte Optimisten ernüchtern. Der russische Chefdiplomat Sergei Lavrov habe seinen US-Kollegen über die Lage an der Front informiert und betont, weitere Waffenlieferungen an die Ukraine seien, Zitat, unzulässig. Genau wie die insgesamt destabilisierende Politik europäischer Länder. Dass US-Präsident Donald Trump der Ukraine erst kürzlich einräumte, selbst Patriot zu produzieren, also von den USA entwickelte Luftabwehrraketen, davon kein Wort, jedenfalls nicht in den Erklärungen von Kreml und Außenministerium. Kreml-Sprecher Peskow tat aber so, als herrschte Business as usual zwischen Moskau und Washington. Wir setzen unseren Dialog mit den Amerikanern über die bestehenden Arbeitskanäle fort. Und wir hoffen, dass, sobald die amerikanischen Verhandlungsdelegierten mehr Zeit haben, wir unsere persönlichen Gespräche fortsetzen können. Sie können nach Moskau kommen und unseren Dialog fortsetzen. Seit Wochen ist aus Moskau zu hören, dass die US-Sondervermittler Steve Witkoff und Jared Kushner ja bald Russland besuchen könnten. Allein, sie sind bisher nicht gekommen. Außenminister Lavrov jedenfalls, so heißt es aus Moskau, habe erneut die Bereitschaft seines Landes bekundet, den Konflikt mit der Ukraine, also den Krieg, diplomatisch-politisch zu beenden. Im Sinne des Geistes von Anchorage. Dort, in Alaska, hatte US-Präsident Trump Kreml-Chef Wladimir Putin vor fast einem Jahr empfangen. Seither beschwört das politische Moskau diesen Geist von Anchorage. Der hat allerdings nie Form angenommen, jedenfalls keine schriftliche, die öffentlich geworden wäre. Aus dem Kreml wird nur immer suggeriert, Trump und Putin hätten sich in Anchorage darauf geeinigt, dass die Ukraine von Russland völkerrechtswidrig beanspruchte Gebiete offiziell an Moskau abtreten müsse. Ansonsten, so betonte Peskow nun noch einmal, gehe der Krieg weiter. Unter der Voraussetzung, dass das Kiewer Regime weiterhin von europäischen Hauptstädten zu einer Fortsetzung des Krieges angestiftet wird, setzen wir unsere spezielle Militäroperation fort, in der wir eine gute Dynamik für uns verzeichnen. Gut und offen sei das Treffen Rubio-Lavrov verlaufen, sagte nach dem Treffen die US-Seite. Die russische bewertete sie nicht. In russischen Nachrichtenagenturen heißt es nur, das Gespräch habe ca. 35 Minuten gedauert. Das klingt nach Tiefpunkt der US-amerikanisch-russischen Beziehungen seit Trumps zweitem Amtsantritt. Oder mit anderen Worten, nicht übermäßig optimistisch.
0: In Manila hat US-Außenminister Rubio mit dem russischen Außenminister Lavrov über die Ukraine gesprochen. Über die Reaktionen aus Moskau berichtete Björn Blaschke.
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3: Mit Edgar Endres. Das ist ein Vorgeschmack auf den morgigen Tag in den französischen Alpen bei der Tour de France gewesen. Vor dem Ritt rauf nach Alpe d'Huez mussten die Fahrer heute schon mal an ihre Grenzen gehen. Steffen Gahr.
4: Ausrufezeichen von Felix Engelhardt, der Ulmer mit einem starken Tag bei den Ausreißern, Fragezeichen dagegen rund um Tadej Pogacar. Einer der Helfer des Gesamtführenden musste aufgeben, andere sind offenbar angeschlagen. Nils Politsch konnte seine Helferrolle erfüllen, anders als andere im Team.
5: Brennen ist auf jeden Fall raus, ist ein herber Rückschlag für uns, fürs Team. Ja, wir müssen jetzt noch die zwei Tage überleben. Gott sei Dank fühlt sich Isaac und Tadej gut und Felix und ich auch. Adam hat sich heute auch deutlich besser gefühlt schon. Der hat sich zurückfallen lassen, einfach um Kräfte zu sparen für die nächsten zwei Tage. Und dann werden wir schauen, dass wir das nach Hause bringen.
4: Im Rennen wurde Pogacar nicht angegriffen. Er kam mit dem Hauptfeld 4,5 Minuten hinter dem Tagessieger ins Ziel. Pogacar bleibt damit souverän im gelben Trikot. Im Ziel umarmte der Slowene andere Fahrer und trug auch keine Maske. Er machte einen normalen Eindruck. Hinter den Kulissen aber gibt es offenbar Vorsichtsmaßnahmen.
5: Ja gut, wir versuchen uns schon so gut wie möglich zu separieren im Team, um einfach das Risiko zu minimieren. Viele Fahrer sind im Feld krank. Das hört man von jedem Team, dass da irgendwie was rumgeht. Und das gehört einfach zu 3 Wochen dazu.

0: S. Felix Engelhardt hofft auf weitere Ausrufezeichen. Tadej Pogacar hofft derweil, dass alle seine Helfer an Bord bleiben.
1: Bei den Finals in Hannover war am ersten Tag die Schwimmarena sehr gut gefüllt. Finals heißt ja auch deutsche Meisterschaften. Lars Becker fasst den ersten Tag bei den Schwimmern zusammen.
2: Premiere für zwei neue Schwimmformate bei den Finals 2026, deutsche Sprint- und Lagenmeisterschaften. Die ersten beiden Titel wurden im 50-Meter-Rückensprint der Männer und Frauen vergeben, jeweils in Ausscheidungsrennen über drei K.O.-Runden mit nur kurzen Pausen, erst 8, dann 6 und im Finale mit den besten 3 Schwimmerinnen und Schwimmern. Durchgesetzt haben sich bei diesem für die Zuschauer attraktiven Format am Ende Lise Seidel und Björn Kammann. Bei den Lagenmeisterschaften werden jeweils zwei Strecken kombiniert gewertet, 100 und 200 Meter und bei den langen Freistilstrecken zusätzlich 400 und 800 Meter. Die Zeiten werden zur Vergleichbarkeit in Punkte umgerechnet und addiert. Die Favoriten haben vorgelegt. Olympiasieger Lukas Mertens gewann souverän über 200 Meter Freistil, muss den Vorsprung morgen über 100 Meter verteidigen. Weltmeisterin Anna Elend und Melvin Emudo setzen sich jeweils klar über 100 Meter Brust durch. In Hannover ist die komplette deutsche Top-Elite am Start. Die neuen Formate dienen als Test- und Formüberprüfung für die Europameisterschaft im August in Paris.
1: 40 Millionen Euro lässt sich der FC Arsenal den ehemaligen Düsseldorfer Stürmer Christos Zolis kosten. Der 24-Jährige kommt vom FC Brügge. Noch vor zwei Jahren hat Zolis beim Zweitligisten Düsseldorf gespielt. Und auch der Deal von Karim Adeyemi zum FC Barcelona ist fix. Der Außenstürmer wechselt von Borussia Dortmund zu den Katalanen. Der Vertrag geht bis 2031. Als Sockelablöse zahlt Barca 22 Millionen Euro. Weitere 9 Millionen könnten durch Bonuszahlungen dazukommen. Daniela Müllenborn.
3: Karim Adeyemi ist nach Ousmane Dembélé der zweite Spieler, den es von Dortmund nach Barcelona zieht. Dort hat er mit Weltmeister und Superstar Lamine Yamal hochkarätige Konkurrenz. Seinen neuen Coach in Barcelona kennt er bereits. Unter Hansi Flick gab Karim Adeyemi 2019 sein Nationalmannschaftsdebüt.
1: Tennisprofi Yannick Hanfmann hat in Kitzbühel das Halbfinale erreicht. Der Karlsruher bezwingt den Argentinier Sebastian Baez klar mit 6:3 und 6:1. Nächster Gegner ist der Franzose Quentin Ali.
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5: A3 Passau Richtung Nürnberg zwischen Sinzing und Laber, 5 Kilometer stockender Verkehr. A6 Heilbronn Richtung Nürnberg zwischen Feuchtwangen Nord und Herrieden, 3 Kilometer stockender Verkehr an einer Baustelle. Und A93 Holledau Richtung Weiden zwischen Regensburg-Pfaffenstein und Regenstauf, 4 Kilometer Stau. Das Wetter in Bayern, es ist bewölkt, bleibt aber trocken und die Sonne kommt auch immer wieder noch durch. Auch in der Nacht bleibt's trocken und es kühlt ab auf 11 bis 26 Grad. Morgen mehr Sonne als Wolken bei 22 bis 32 Grad. Am Samstag zieht es im Laufe des Tages immer weiter zu und an den Alpen steigt dann auch das Schauer- und Gewitterrisiko. Am Sonntag wechselhaft und es kommt zu Schauern und Gewittern vom Bayerischen Wald bis zu den Alpen.

0: Es ist 20 Uhr.
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0: Am Mikrofon ist Julia Walter und um diese Themen geht's in den nächsten Minuten. In einer Bankfiliale in Regensburg hat es eine tödliche Messerattacke gegeben. Ein Verdächtiger wurde festgenommen. Außerdem, in der Union und der Regierung tut sich was. Nachdem erst Jens Spahn zurückgetreten ist als Fraktionsvorsitzender und Kanzleramtschef Thorsten Frey nachrücken soll, sind weitere Details zur Kabinettsumbildung bekannt geworden. Und es gibt ein Atomabkommen und die Frage ist, gibt es ein Atomabkommen zwischen den USA und Saudi-Arabien. Was gestern wie eine Einigung klang, scheint jetzt doch wieder auf der Kippe zu stehen. Tödliche Messerattacke heute Nachmittag in einer Regensburger Bankfiliale. Ein 20-jähriger Deutscher hatte sich dort mit einem Messer verschanzt und verletzte einen Mann. Der starb später in einem Krankenhaus. Die Polizei war mit Sondereinsatzkräften vor Ort und konnte um kurz vor 18 Uhr den Täter festnehmen. Derzeit wird das Gebäude noch abgesucht. Die Polizei geht aber nicht davon aus, dass es einen zweiten Tatverdächtigen gibt. Andreas Wendleder berichtet, wie der Mann heute festgenommen wurde.
2: Ja, die Polizei war wirklich mit einem riesigen Aufgebot hier vor Ort. Zahlreiche Polizeiunterstützungskräfte waren hier, vermummte, schwer bewaffnete Polizisten. Ein SEK wurde eingeflogen.

0: zusammen mit einer Verhandlungsgruppe, die sich dann zur Bankfiliale begaben und versuchten, Kontakt mit dem Täter aufzunehmen. Und das gelang dann anscheinend. Das SEK ist auf jeden Fall dann ins Gebäude gegangen und konnte den Mann dort festnehmen. Es handelt sich um einen 20-jährigen Deutschen. Aktuell ist die Lage so, dass die Absperrungen rund um das Gebäude zwar noch bestehen. Die Bevölkerung ist weiterhin gebeten, die Gegend zu meiden. Die Polizei durchsucht jetzt auch noch das Gebäude und die Bankfiliale. Aber aktuell geht hier niemand davon aus, dass noch eine Gefahr für die umliegenden Bewohner oder Passanten besteht. Und die Polizei geht auch davon aus, dass es sich um einen Einzeltäter gehandelt hat.
1: Der Einsatz lief seit heute Nachmittag. 3 Stunden hat es gedauert, bis der Überfall auf die Bank im Regensburger Westen beendet war. Die Polizei wird noch eine Pressekonferenz geben.
0: Was man bisher weiß, ist, dass gegen 15 Uhr die Polizei alarmiert worden ist. Die Polizei ist dann hier großflächig angerückt, hat natürlich hier, um die Umgebung zu schützen, großräumig abgesperrt und konnte den Mann dann eben festnehmen.
1: Die genauen Umstände, also was in der Bank passiert ist und welche Hintergründe es gibt, die sind noch unklar. Noch einmal Andreas Wendleder.
0: Über das Opfer weiß man aktuell noch nichts. Es handelt sich um einen Mann, der heute Nachmittag dann gestorben ist an seinen schweren Verletzungen. Auch über die Menschen, die sich noch in der Bankfiliale befunden haben, weiß man aktuell nicht viel. Ob es sich um Mitarbeiter handelt oder um Kunden, das ist derzeit noch unklar. Die Polizei will sich dazu erst später äußern. Fest steht aber, dass diese Menschen noch im Gebäude waren, als der Täter bereits von der Polizei konfrontiert wurde. Die Polizei ging zwar nicht davon aus, dass der Täter direkt sie gefährden konnte in dieser Situation, allerdings die Polizei hat es letztendlich dann auch geschafft, sie sicher aus dem Gebäude zu bringen und zwar noch vor dem Zugriff, bei dem der Mann dann festgenommen wurde.
1: Informationen waren das aus unserem Studio Regensburg. Dort hat es heute Nachmittag einen Banküberfall gegeben. Ein Mensch ist ums Leben gekommen. Gegen 18 Uhr konnte die Polizei den mutmaßlichen Täter festnehmen. Das Personalkarussell in Berlin dreht sich nach dem Rücktritt von Unionsfraktionschef Spahn. Inzwischen ist ja klar, dass der bisherige Kanzleramtschef Thorsten Frey künftig die Fraktion führen soll. Gewählt werden muss er kommende Woche noch. Und jetzt schreiben Bild-Zeitung und Spiegel übereinstimmend, dass die bisherige Gesundheitsministerin Nina Warken wohl künftig den Job von Thorsten Frey übernehmen wird. Sabine Henkel aus unserem Hauptstadtstudio ordnet das ein.
2: Offiziell werden soll es morgen, aber es verfestigt sich. Nina Warken soll Kanzleramtschefin werden und Carsten Linnemann Bundesgesundheitsminister. Wenn sich das bestätigt, wäre das die Neuaufstellung im Kabinett, über die seit Tagen spekuliert wird. Bundeskanzler Friedrich Merz hatte das bisher zumindest nicht ausgeschlossen. Und da Thorsten Frey aus dem Kanzleramt in die Fraktion wechseln soll, ist sein Posten vakant. Nina Warken hat Merz offenbar überzeugt, das Management im Kanzleramt übernehmen zu können. Sie wäre die erste Frau überhaupt, die auf den Posten im Kanzleramt wechselt. Carsten Linnemann, der jetzige CDU-Generalsekretär, würde dann Gesundheitsminister werden und müsste wichtige Reformen umsetzen, zum Beispiel die Pflegereform.
1: Und inzwischen werden weitere Namen genannt. Laut deutscher Presseagentur folgt auf CDU-Generalsekretär Carsten Linnemann die bisherige CDU-Schatzmeisterin Franziska Hoppermann. Und Philipp Amthor, CDU, bisher parlamentarischer Staatssekretär im Digitalministerium, soll neuer Bund-Länder-Beauftragter im Kanzleramt werden. Eine offizielle Bestätigung für alle Personalien gibt es bisher nicht. Der Atomdeal zwischen den USA und Saudi-Arabien, er hat für Aufsehen gesorgt und für Besorgnis bei politischen Beobachtern. Jetzt versucht die US-Regierung, die Bedenken zu zerstreuen und Präsident Trump stellt Bedingungen für das Abkommen. Konkret geht es um eine Normalisierung der Beziehungen zwischen dem Golfstaat und Israel. Aus Washington berichtet Nina Barth.
3: US-Präsident Donald Trump hat nun klargestellt, den Atomdeal mit Saudi-Arabien wird es nur bei einer Annäherung mit Israel geben. Auf seiner Plattform Truth Social schreibt Trump, die Vereinbarung sei vollständig davon abhängig, dass Saudi-Arabien den Abraham-Abkommen beitrete. Mit den Abraham-Abkommen hatten mehrere arabische Länder 2020 während Trumps erster Amtszeit begonnen, ihre Beziehungen zu Israel zu normalisieren. Für Israel wäre die Anerkennung durch Saudi-Arabien ein großer diplomatischer Erfolg. Von dieser Bedingung Trumps war bisher noch nichts bekannt. Gestern hatten die USA und Saudi-Arabien ein Abkommen zum Aufbau eines zivilen Atomprogramms in Saudi-Arabien geschlossen. Abgeordnete von demokratischer und republikanischer Seite haben schon länger Bedenken gegen eine Atomzusammenarbeit mit Saudi-Arabien geäußert. Die Befürchtung ist, dass sie ein nukleares Wettrüsten in der Region auslösen könnte. Das Abkommen dürfte auch nicht dazu beitragen, die Spannungen im Krieg mit dem Iran abzubauen. US-Außenminister Marco Rubio war bemüht, Sicherheitsbedenken zu beruhigen. Jede Vereinbarung über zivile Kernenergie werde Sicherungsmechanismen enthalten, damit sie nicht in ein Waffenprogramm umgewandelt werden könne, so Rubio.
1: Google hat gegen diverse Gesetze der Europäischen Union verstoßen. Deshalb hat die EU-Kommission eine hohe Geldstrafe gegen den US-Konzern verhängt, nämlich insgesamt 890 Millionen Euro. Der Vorwurf, der Suchmaschinenanbieter soll eigene Angebote bevorzugt ausgespielt haben. Die Forderung, Google soll den Wettbewerb wieder sicherstellen. Schon zuvor hatte es deshalb einige Millionenstrafen gegen große Internetkonzerne durch die EU gegeben. Katrin Schmidt hat die Einzelheiten.
4: Die insgesamt 890 Millionen Euro Strafe wird fällig, weil Google in zwei Fällen gegen den Digital Markets Act der EU verstößt. 460 Millionen Euro entfallen auf den Vorwurf, dass Google in der Suchmaschine eigene Dienste systematisch bevorzugt, etwa bei der Suche nach Restaurants, Hotels, Flügen oder Übersetzungen. Nach Ansicht der EU-Kommission werden Konkurrenzangebote dafür benachteiligt. Ein Beispiel: bei der Suche nach einem WM-Spiel wurde häufig zuallererst eine durch Google lizenzierte Infobox zu allem rund um das Spiel angezeigt. Noch weit vor zum Beispiel unabhängigen Sportwebseiten. Weitere 430 Millionen Euro Strafe betreffen den Google Play Store. Hier wirft die Kommission dem Konzern vor, Verbraucher im Unklaren zu lassen darüber, dass weitere Produkte oder In-App-Angebote, etwa bei beliebten Spielen, anderswo günstiger sein können. Außerdem sollen Entwickler daran gehindert werden, alternative Vertriebswege zu nutzen oder ihre Angebote frei zu bewerben. Google hat nun 60 Tage Zeit, die Praxis zu ändern. Andernfalls drohen weitere Strafzahlungen von bis zu 5% des weltweiten Jahresumsatzes.
1: Die Ölpreise steigen und mit ihnen könnte auch die Inflation wieder anziehen. Trotzdem hat die Europäische Zentralbank heute entschieden, der Leitzins bleibt erstmal da, wo er ist. Ursula Mayer mit den Hintergründen.
5: Der für Banken und Sparer wichtige Einlagenzins bleibt bei 2,25%. Offenbar sieht die EZB noch keinen Handlungsbedarf, die Zinsen weiter anzuheben, nachdem die Inflation im Euroraum zuletzt wieder gesunken ist. Lagarde warnte aber vor einem neuen Inflationsschub durch den Iran-Krieg. Die Auswirkungen würden sich erst in den kommenden Monaten zeigen. Die Unsicherheit sei nach wie vor groß. Die Verbraucherpreise im Euroraum waren im Juni mit 2,8% weniger stark gestiegen als im Monat davor. Marktbeobachter erwarten, dass die Zentralbank bei ihrer nächsten Sitzung im September die Zinsen weiter anheben dürfte, um 0,25%. Es wäre der zweite Zinsschritt nach oben, nachdem die Zentralbank bereits im Juni die Zinsen erhöht hatte, zum ersten Mal seit fast 3 Jahren.
1: Der Bayerische Landtag hat sich am Mittag in die Sommerpause verabschiedet. Traditionell ist die letzte Plenarsitzung vor den Sommerferien mit den Schlussworten der Landtagspräsidentin zu Ende gegangen. Ilse Aigner hat dabei versucht, den Sportsgeist der Abgeordneten zu wecken. Irene Essmann fasst die Schlussworte zusammen.
6: Kurz nach der Fußball-Weltmeisterschaft und in einem Jahr, in dem sich die Stadt München mit Unterstützung des Freistaats für Olympische Sommerspiele bewirbt, wählte Ilse Aigner für ihre Schlussworte vor allem Bilder aus dem Bereich des Sports. Wir brauchen den Sportsgeist, so die Landtagspräsidentin, die Abgeordneten vor allem auf eines einschwor, sich anzustrengen für den Erhalt der Demokratie. Diese sei kein Sprint, sondern ein Marathon. Aigners Appell an die Mandatsträger, die sich nun in die Sommerpause verabschieden.
7: Ruhen Sie sich aus, aber nicht zu sehr, bleiben Sie im, weil auch die Demokratie ist ein Muskel, der immer wieder trainiert werden muss. Und in diesem Sinne bleiben wir fit, bleiben wir wachsam und bleiben wir olympisch.
6: Mit Blick auf die Arbeit im Landtag mahnte die CSU-Politikerin die Abgeordneten in der Zitat Arena-Landtag aufs Fairplay zu achten, die Regeln einzuhalten und Grenzen nicht zu sehr auszutesten. In der bisherigen Legislaturperiode verhängte das Landtagspräsidium bislang 10 Rügen bzw. Ordnungsrufe sowie eine Geldbuße. Mehrheitlich gingen diese an Vertreter der AfD-Fraktion. Lobende Worte fand Aigner für die Beschäftigten, die im Landtag im Hintergrund agieren. Der Mikrokosmos-Landtag arbeite auf Zitat Champions League-Niveau.
1: Ziemlich viele Menschen tragen bei ihrer Tätigkeit eine Uniform. Soldaten oder Polizistinnen zum Beispiel, aber auch Mitglieder der Feuerwehr und andere Ehrenamtliche. Künftig werden sie alle einmal im Jahr gewürdigt. Der Landtag in München hat einen bayerischen Uniformtag beschlossen. Peter Queton berichtet.
8: Die Helden des Alltags sichtbar machen,

0: So nennt es die CSU in ihrer Begründung für die Einführung eines bayerischen Uniformtages. Haupt- und Ehrenamtliche von Feuerwehr, Hilfsorganisationen, des Technischen Hilfswerks, Bundeswehrangehörige, Mitarbeiter von Justiz und Polizei sollen sichtbar werden, auch am Arbeitsplatz. Der Bayerische Uniformtag soll nach Rücksprache mit den Arbeitgeberverbänden jährlich und auf freiwilliger Basis stattfinden. So werde im Alltag deutlich, wie viele Menschen sich für die Sicherheit des Landes einsetzen, hieß es bei der CSU. Am Ende stimmten nur AfD und SPD dagegen.
1: Fast jede fünfte Familie mit minderjährigen Kindern wird von nur einem Elternteil geführt. Das hat das Statistische Bundesamt in Wiesbaden mitgeteilt. Das sind zwar weniger Alleinerziehende als noch vor 10 Jahren, aber ihr Armutsrisiko bleibt hoch. Gabi Beck hat die Einzelheiten.
2: Im letzten Jahr haben rund 1,6 Millionen Alleinerziehende in Deutschland gelebt. Das hat das Statistische Bundesamt mitgeteilt. Damit leben etwa 2,3 Millionen Kinder in Deutschland mit nur einem Elternteil. Das heißt, in jeder fünften Familie werden die Kinder unter 18 Jahren alleine erzogen. Damit ging die Zahl im Vergleich zu vor 10 Jahren leicht zurück. Nach wie vor aber sind die meisten alleinerziehenden Mütter über 80%. Auch wenn die Zahl etwas gesunken ist, der Anteil alleinerziehender Väter dementsprechend stieg. Alleinerziehende Mütter arbeiten dabei häufiger in Vollzeit, Väter etwas weniger als Eltern in Paarfamilien. Nach den Zahlen des Bundesamtes zu Einkommen sind rund 30% der Alleinerziehenden von Armut bedroht. Doppelt so viele wie in der gesamten Bevölkerung.
1: Spanien und Frankreich ächzen unter Hitze und Trockenheit und spüren fatale Folgen. In der Nähe von Bordeaux ist ein Waldbrand innerhalb kürzester Zeit außer Kontrolle geraten. Tausende Urlauber mussten von Campingplätzen flüchten. Und auch in mehreren spanischen Provinzen lodern die Flammen. Anna Mund fasst die Lage zusammen.
3: Das größte Feuer in der Region Guadalajara, nordöstlich von Madrid, brennt seit einer Woche. Mittlerweile sind dort 32.000 Hektar Land betroffen, so viel wie 45.000 Fußballfelder. Hunderte Feuerwehrleute kämpfen dort gegen die Flammen. Das Feuer gilt mittlerweile als stabilisiert. Ein anderer Brand ist in der Nähe der Stadt Toledo südwestlich von Madrid ausgebrochen. Dort wurden in der Nacht zum Mittwoch Bewohner mehrerer Gemeinden zur Evakuierung aufgefordert. Die meisten konnten mittlerweile zurückkehren. In der Provinz Avila mussten in der vergangenen Nacht rund 100 Menschen vor einem Waldbrand fliehen. Inzwischen ist dort die Notfalleinheit des Militärs im Einsatz. Rund 1500 Hektar sind betroffen. Die südspanische Provinz Almeria in Andalusien war kürzlich von einem der schwersten Brände in der Geschichte Spaniens getroffen worden. 13 Menschen kamen ums Leben, rund 7000 Hektar Land brannten nieder.

Das waren noch einmal die wichtigsten Nachrichten des Tages von BR24 Radio aus München. Jetzt gleich im Anschluss der ARD-Infoabend, der heute aus Baden-Baden von SWR Aktuell kommt.

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1: Vom Südwestrundfunk in Baden-Baden. Aus dem Studio von SBR aktuell. Schönen guten Abend an diesem Donnerstag. Mein Name ist Florian Zelt. Im Nahen Osten gehen die Angriffe der Vereinigten Staaten auf den Iran weiter, genau wie die iranischen Attacken auf amerikanische Einrichtungen in den Golfstaaten. Als Begründung für den Krieg gegen den Iran heißt es seit Wochen, dass das Regime in Teheran auf keinen Fall an eine Atombombe kommen soll. Jetzt hat die US-Regierung eine Vereinbarung mit Saudi-Arabien verkündet, in der es um Unterstützung beim Aufbau eines zivilen Atomprogramms geht. Moritz Behrendt ist unser Korrespondent für die Region. Mit ihm hat mein Kollege SWR-Moderator Christian Rönnspieß gesprochen.
2: Saudi-Arabien ist immer noch ein reicher Ölstaat, aber das Öl wird zur Neige gehen. Deshalb setzt man dort immer mehr auf erneuerbare Energie. Sonne gibt es mehr als genug. Warum jetzt auch Atomkraft?
3: Saudi-Arabien und auch die anderen Golfstaaten sind enorm energiehungrig. Sie sind gerade dabei, ihre Wirtschaft umzukrempeln, um irgendwann weniger abhängig zu sein vom Export von Erdöl und Erdgas. Und gerade sehr energieintensive Branchen stehen dabei im Fokus, etwa Rechenzentrum für die künstliche Intelligenz. Die müssen betrieben und auch runtergekühlt werden bei Temperaturen im Sommer von manchmal 50 Grad. Sonne, ja, tatsächlich gibt es viel Solarenergie und Sonne, aber es wird mir aus der Region auch immer mal wieder berichtet, dass sich die Solaranlagen nicht so ganz gut mit dem vielen Sand vertragen, dass da hohe Wartungskosten entstehen und dann hat Atomkraft einfach in dieser Region noch ein deutlich höheres Prestige.
2: Wie reagieren andere Staaten in der Region auf diese Atomvereinbarung zwischen den USA und Saudi-Arabien?
3: Naja, als das in der Nacht verkündet wurde, hat wohl vor allem Israel sehr skeptisch reagiert und gesagt, ja, es besteht möglicherweise die Gefahr, dass Saudi-Arabien mittelfristig dadurch auch an Atomwaffen kommen kann. Das heißt, es gab wohl zumindest hinter verschlossenen Türen Anrufe in Washington. Dann gab es am Nachmittag jetzt heute eine mehr oder weniger Kehrtwende von Donald Trump, der sagt, anders als es vorher geheißen hatte, eine Anreicherung von Uran in Saudi-Arabien sei nicht Teil des Abkommens. Und er hat auch gesagt, Bedingung ist, dass Saudi-Arabien Israel anerkennt. Das heißt, wir wissen momentan nicht ganz genau, was der Stand ist. Denn das sind Bedingungen, die Saudi-Arabien nicht so leicht akzeptieren würde. Nach dieser Kehrtwende von Donald Trump, da gab es dann eine Reaktion des israelischen Premierministers Benjamin Netanyahu, der sagte, ein solcher Schritt wäre historisch und würde dem Frieden im Nahen Osten helfen. Also der Schritt, dass Saudi-Arabien Israel anerkennen würde. Aber soweit ist es sicher noch lange nicht.
2: Aber in der Tat, es gibt diese Kritik, weil zivile Nutzung der Atomkraft von der militärischen ja nicht so weit weg ist. Es gibt tatsächlich die Sorge vor einer Art Wettrüsten in der Region. Wer könnte da noch involviert sein und wo könnte das hinführen?
3: Nun, der Schritt von der zivilen zur militärischen Nutzung ist nicht so ganz klein. Da sind schon mehrere Zwischenschritte und auch möglicherweise Jahre, die dazwischen liegen. Aber involviert ist sicherlich Israel, das Atomwaffen besitzt, auch wenn sich das Land dazu nie offiziell bekannt hat. Dann der Iran, der immer behauptet, sein Atomprogramm diene rein zivilen Zwecken. Aber das ist wirklich nicht glaubhaft, denn sie haben sich in den letzten Jahren immer mehr an die Fähigkeit herangerobbt, auch Atombomben bauen zu können. Es gibt weitere Länder, die auf die zivile Nutzung der Atomkraft setzen. Das sind die Vereinigten Arabischen Emirate, das ist auch Ägypten. Die erhalten dafür Unterstützung aus Russland und auch die Türkei ist zu nennen. Also es sind viele Staaten, die in irgendeiner Form auf die Atomkraftwerke setzen. Die meisten sagen zu zivilen Zwecken, aber dass ein militärisches Atomprogramm betrieben wird, das wird dann eher nicht öffentlich bekannt gegeben.
2: Schauen wir auf die aktuelle Lage bei den gegenseitigen Angriffen. US-Präsident Trump hat schon gestern gedroht, jedes Mal, wenn der Iran ein Schiff in der Straße von Hormuz beschießt, würde das US-Militär eine Brücke oder ein Kraftwerk im Iran angreifen. Gab es solche Angriffe schon?
3: Nicht direkt Angriffe auf zivile Infrastruktur. Es gab auch in dieser Nacht wieder Angriffe der USA auf den Iran. Der Iran hat geantwortet mit Angriffen auf Kuwait und Bahrain. Das ist im Prinzip das Level, das wir jetzt seit knapp 2 Wochen fast jeden Tag erleben. Darüber hinaus geht es momentan militärisch noch nicht, auch wenn die Drohungen beider Seiten das ankündigen, dass es demnächst soweit sein könnte.
2: Jetzt ist ja auch das passiert, was viele erwartet oder befürchtet haben. Die pro-iranische Houthi-Miliz im Jemen hat nach eigenen Angaben saudi-arabische Tanker im Roten Meer angegriffen und sogar mit einer Sperrung gedroht. Wie ist die Lage dort?
3: Es ist ein weitgehender Stillstand. Sehr viele Schifffahrtsgesellschaften weisen ihre Kapitäne an, nicht durchs Rote Meer zu fahren oder wenn sie im Roten Meer sind, doch durch den Suezkanal nach Norden auszuweichen und nicht durch die Meerenge Bab al-Mandab im Süden, wo die Houthi tatsächlich nach ihren Angaben 2 Öltanker aus Saudi-Arabien beschossen haben. Saudi-Arabien hat bislang den Beschuss von einem Tanker bestätigt. Aber es ist ja schon ganz faszinierend. Die Houthi haben offenbar 1 oder 2 Tanker beschossen und schon ist diese gesamte Meerenge, die für die Welt Wirtschaft wichtig ist, dicht. Das heißt, die haben mit sehr einfachen Mitteln sehr großen Effekt erzielt. Unter anderem ist der Ölpreis ja auch schon wieder gestiegen, inzwischen auf mehr als 100 Dollar.
1: Moritz Behrendt aus dem ARD-Studio Kairo über die Lage rund um das Arabische Meer. Mein Kollege Christian Rühnspies hat mit ihm gesprochen. Ein anderes Thema. In Zukunft sollen nicht mehr nur Straftäter und Gefährder nach Afghanistan abgeschoben werden können, sondern auch andere Ausreisepflichtige. Das Land Hessen hat als erstes entsprechende neue Vorgaben der Bundespolizei von Anfang Juli bekannt gemacht. Kritik daran kommt unter anderem von Amnesty International und den Grünen. Denn für Abschiebungen nach Afghanistan ist ja eine Zusammenarbeit mit den radikal-islamischen Taliban nötig. Der Bund senkt trotzdem die Hürden für Abschiebungen nach Afghanistan. Philipp Eckstein berichtet aus Berlin.
4: Die Machtübernahme der Taliban, der überstürzte Abzug der Bundeswehr aus Afghanistan im Sommer 2021. Für die Politik war das ein Schock und für Deutschland gilt seither, Zitat:
5: Die Bundesregierung erkennt die de facto Regierung der Taliban politisch nicht als legitime Regierung Afghanistans an.
4: Keine Anerkennung und jahrelang galt auch keine Abschiebungen in das Land. 2024 änderte die Regierung, damals unter SPD-Kanzler Olaf Scholz, diesen Kurs.
6: Schwerstkriminelle und terroristische Gefährder haben hier nichts verloren.
4: Mit Hilfe von Katar organisierte die damalige Regierung einen ersten Abschiebeflug nach Kabul. 28 verurteilte Straftäter wurden abgeschoben. Nach der Bundestagswahl 2025 vereinbarten CDU, CSU und SPD im Koalitionsvertrag dann, nach Afghanistan abzuschieben, und zwar beginnend mit Straftätern und Gefährdern. Wobei der neue Bundesinnenminister Alexander Dobrindt von der CSU sich dafür einsetzte, dass das auch ohne Hilfe von Staaten wie Katar klappt.
7: Dazu haben wir Gespräche mit den Verantwortlichen in Afghanistan geführt, dass sie ihre Staatsangehörigen wieder zurücknehmen. Diese Gespräche waren erfolgreich.
4: Freute sich Innenminister Dobrindt im vergangenen Jahr. Kurz zuvor hat es zum ersten Mal wieder einen direkten Abschiebeflug nach Kabul gegeben. Im Gegenzug durften die Taliban 2 Diplomaten nach Deutschland entsenden. Insgesamt wurden seit dem Regierungswechsel 173 Männer nach Afghanistan abgeschoben. Zuletzt bekräftigte Dobrindt:
8: Ich halte das nach wie vor für eine zwingend notwendige Maßnahme und werde auch nicht locker lassen, diese Abschiebungen auch in diese Länder wie Afghanistan weiter zu forcieren.
4: Bislang wurden allerdings nur Straftäter abgeschoben. Aber wie bereits im Koalitionsvertrag angekündigt, will die Bundesregierung mehr. Der innenpolitische Sprecher der CDU-CSU-Fraktion Alexander Throm bekräftigt, es sei
9: richtig, dass wir die abzuschiebenden Personen jetzt auch erweitern, insbesondere auf junge alleinreisende Männer, die ausreisepflichtig sind.
4: Das Bundesinnenministerium teilt dazu auf Anfrage mit, Zitat:
10: Weder das geltende Recht noch der Koalitionsvertrag sehen eine Beschränkung auf Straftäter vor.
4: Aus der Opposition kritisiert Marcel Emmerich von den Grünen das als unverantwortlich.
11: Da werden Frauen und Mädchen entrechtet und politische Gegner verfolgt bis hin zum Tod. In so ein Land abzuschieben, ist ein Armutszeugnis in Sachen Menschlichkeit.
4: Fragt man nach, heißt es auch aus dem Auswärtigen Amt, die Menschenrechtslage in Afghanistan habe sich seit der Machtübernahme durch die Taliban kontinuierlich verschlechtert. An dem Ziel der Bundesregierung, mehr Menschen in das Land abzuschieben, ändert das aber nichts.
1: Ein Bericht aus Berlin, aus unserem Hauptstadtstudio von Philipp Eckstein. Jetzt ist es 20.26 Uhr.
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1: Und den hat Ramon Weinreich.
12: Guten Abend. Das Warten hat wohl bald ein Ende. Morgen soll Jürgen Klopp offiziell als neuer Bundestrainer der deutschen Fußballnationalmannschaft vorgestellt werden. Zumindest deutet einiges darauf hin. Tim Brockmeier berichtet.
13: Noch ist es nicht offiziell, noch ist es nur eine Einladung des DFB zu einer Pressekonferenz Freitag 11 Uhr auf dem DFB-Campus.

0: Campus in Frankfurt. Aber dass der Anlass eben die offizielle Verkündung von Jürgen Klopp als Bundestrainer ist, ist dann doch sehr naheliegend. Die Einladung aber zumindest bestätigt das nicht offiziell. Es gilt als sehr gesichert, dass die DFB-Gremien noch im Laufe des Donnerstags heute oder spätestens morgen am frühen Vormittag zusammenkommen und final den Vertrag für Klopp absegnen werden. Eine Einigung zwischen dem DFB und Klopp ist ja längst erzielt. Eine zwischen Klopp und seinem bisherigen Arbeitgeber Red Bull ebenfalls. Das hat der Bundestrainer in Spee ja bereits erklärt. Neben Jürgen Klopp werden morgen auf dem Pressekonferenzpodium auch DFB-Präsident Bernd Neuendorf und Bundesliga-Boss Aki Watzke erwartet. Beide hatten den Deal mit Kloppo ja federführend eingefädelt. Der Vertrag mit Jürgen Klopp soll dem Vernehmen nach bis einschließlich der WM 2030 laufen. Erstmals auf das Team würde er dann Ende September treffen, wenn innerhalb einer zweiwöchigen Länderspielpause gleich 4 Pflichtspiele in der Nations League anstehen. Das erste am 24.09. in Amsterdam gegen die Niederlande.
1: Bei der Tour de France stand heute die erste schwere Alpenetappe an. Den Sieg holte sich Richard Carapaz, berichtet Holger Gerska.
2: Tagelang hat seine Mannschaft aufopferungsvoll für diesen Moment gearbeitet und Richard Carapaz, der Olympiasieger von Tokio 2021, hat es jetzt in der Skistation Auxerre-Merliette vollendet. Er hat eine Etappe der Tour de France gewonnen. Für ihn war es der zweite Etappensieg nach einem Triumph vor 2 Jahren. Auch Georg Steinhauser hatte seinen Anteil. Trotz seiner leichten Erkrankung hat er auf den ersten Kilometern hart gearbeitet, konnte sich dann zurückfallen lassen und im Ziel gratulieren. Richard Carapaz, also der Tagessieger, er war der Beste aus einer Ausreißergruppe, die immer kleiner wurde, und er gewann diese Etappe letztlich als Solist souverän.
1: Der erste Tag bei den Finals in Hannover ist zu Ende gegangen. Bis Sonntag werden da in verschiedenen Sportarten die deutschen Meisterschaften ausgetragen. Heute stand zum Beispiel Turnen oder Schwimmen auf dem Programm. Anne Hild berichtet über die Sieger des heutigen Tages.
3: So kürten sich Lise Seidel und Björn Kammann zu den ersten Titelträgern über 50 Meter Rücken-Elimination. Dabei werden in kurzen Abständen 3 Rennen geschwommen, in denen nur die Bestplatzierten weiterkommen. Im Mehrkampffinale der Turner holte Radomir Stelmak den Titel. Er war aus der Ukraine nach Deutschland geflüchtet und hatte erst vor wenigen Tagen die Freigabe für die deutschen Meisterschaften erhalten. Andreas Tober sorgte dagegen bei seiner letzten Finalsteilnahme für eine Überraschung mit seinem 3. Platz vor heimischer Kulisse in Hannover. Die Zuschauer vor Ort auf dem Opernplatz sorgten für einen zwischenzeitlichen Einlassstopp, weil der Andrang beim Stabhochsprungwettbewerb zu groß wurde. Gewonnen hat dort überraschend Marek Metzger, der mit den schwierigen Wetterbedingungen am besten zurechtkam und am Ende dem Wind für seinen Titel dankte.
1: Das war's soweit vom Sport mit Ramon Weinreich.
4: Vielen Dank. 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
1: Um 20.30 Uhr mit Mareike Köhler. Nach dem Rücktritt von Jens Spahn als Unionsfraktionschef gibt es offenbar wichtige Personalentscheidungen. Nach Medienberichten soll die bisherige Gesundheitsministerin Warken neue Chefin des Kanzleramts werden. Sie würde auf Thorsten Frey folgen. Der ist als Nachfolger des zurückgetretenen Jens Spahn an der Spitze der Unionsfraktion vorgesehen. Warkens Posten als Gesundheitsministerin soll Carsten Linnemann übernehmen. Der ist aktuell noch CDU-Generalsekretär. Nach Angaben von Verteidigungsminister Pistorius gibt es Pläne für einen ersten Raketenstartplatz der Bundeswehr. Von dem aus könnten Satelliten ins All gebracht werden. Pistorius sagte bei einem Besuch der Firma ESA Aerospace in Ottobrunn bei München, die bestehenden Möglichkeiten, militärische Satelliten ins All zu bringen, reichten nicht aus. Die Bundeswehr könne sich nicht erlauben, Jahre auf einen solchen Transport zu warten. Auf einen möglichen Standort für den Raketenstartplatz wollte sich Pistorius noch nicht festlegen. Wegen eines großen Waldbrands im Südwesten Frankreichs sind mehr als 20.000 Menschen in Sicherheit gebracht worden. Das Feuer wütet in der Nähe des Küstenorts L'Eche-Cap-Ferré an der Atlantikküste. Nach Behördenangaben ist eine Fläche von mehr als 31 Quadratkilometern betroffen. Rund 700 Feuerwehrleute seien im Einsatz, darunter Verstärkung aus der Region Paris. Auch Löschflugzeuge würden eingesetzt. Die Flammen näherten sich inzwischen bis auf 300 Meter.

0: den ersten Häusern des Ortes Lesch. In der bayerischen Stadt Regensburg hat die Polizei nach einer tödlichen Messerattacke den mutmaßlichen Angreifer festgenommen. Es handelt sich um einen 20 Jahre alten Mann. Dieser hatte in einer Bankfiliale einen anderen Mann mit einem Messer schwer verletzt. Der Verletzte starb später im Krankenhaus. Zwei weitere Menschen, die sich ebenfalls in der Bankfiliale befanden, konnten von der Polizei in Sicherheit gebracht werden. Ob der Angreifer versucht hatte, die Bank zu überfallen, ist noch unklar. Bei der Tour de France hat Richard Carapaz aus Ecuador die 18. Etappe gewonnen. Nach gut 185 Kilometern von Waron nach Orsières-Melet wurde der Schweizer Mauro Schmid Zweiter. Der US-Amerikaner Matteo Jorgensen kam auf Platz 3. Die Etappe war die erste in den Alpen. Das gelbe Trikot des Gesamtführenden trägt weiterhin der Slowene Tadej Pogacar. SWR Nachrichten, Redaktion Klaus Reginek. Das Wetter in Deutschland, nachts teils klar, teils wolkig, anfangs im Osten örtlich noch Schauer oder Gewitter, die Tiefstwerte 15 bis 5 Grad. Morgen in der Mitte und im Süden häufig Sonne, nördlich der Mittelgebirge zunächst eher trüb, später auch dort sonnige Phasen, die Höchstwerte liegen zwischen 19 und 30 Grad. Die Zeit, es ist 20.33 Uhr.
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2: Mit Florian Zelt. Schönen guten Abend. Ja, die Kabinettsumbildung der Bundesregierung, die nimmt Formen an. Nina Waken soll laut übereinstimmenden Medienberichten neue Kanzleramtschefin werden. CDU-Generalsekretär Linnemann das Gesundheitsministerium von ihr übernehmen. Und wir sprechen über all diese Personalien in 30 Minuten ausführlich mit unserer Hauptstadtkorrespondentin hier im ARD-Infoabend. Vorher noch ein anderes, nicht weniger wichtiges Thema, das heute für Diskussionen gesorgt hat. Sachsens CDU-Ministerpräsident Kretschmer hat in einem Interview mit dem Handelsblatt gesagt, wer noch über Brandmauern rede, habe die Zeichen der Zeit nicht erkannt. Deutlicher Widerspruch kam prompt, logisch auch aus der eigenen Partei. Immerhin hatte ja Bundeskanzler Merz vor einer Woche bei seiner Sommerpressekonferenz erneut bekräftigt, die CDU werde nicht mit AfD und Linken zusammenarbeiten. Sabine Henkel berichtet aus Berlin.
3: Michael Kretschmer sagt Michael Kretschmer Sachen. Diesmal erklärt er im Handelsblatt das Gerede von der Brandmauer für falsch. So wie er es schon mehrfach getan hat, zum Beispiel im April im SWR.
4: Dieses Gerede von der Brandmauer sorgt dafür, dass diese Partei sich als Märtyrer in die Ecke stellen kann und sagen kann, also wir wollten, wir tun und es spielt am Ende keine Rolle. Sie muss nie beweisen, dass es anders ist.
3: Deshalb will Kretschmer nicht mehr über Brandmauern reden, aber durchaus mit der AfD. Reden heißt ja nicht zusammenarbeiten und schon gar nicht eine gemeinsame Koalition bilden. Aber das Wort Brandmauer triggert. Und wer daran rüttelt, schlägt Funken. Etwa in Sachsen-Anhalt und Mecklenburg-Vorpommern, wie Steffen Bilger, parlamentarischer Geschäftsführer der Unionsfraktion im Bundestag, berichtet. Die Reaktionen kamen nach Kretschmers Äußerung prompt.
5: Die Reaktionen aus den Wahlkämpfen und Verbänden waren sehr eindeutig. Niemand dort will mit der AfD in irgendeiner Art und Weise zusammenarbeiten oder in Gespräche eintreten.
3: Welche Folgen hätte das auch, wenn die CDU in Sachsen-Anhalt mitten im Wahlkampf die AfD zum Gesprächspartner erklären würde? Die Reaktion daher nachvollziehbar. Auch die von Bilger auf die Frage, ob Thorsten Frey als designierter neuer Fraktionsvorsitzender im Bundestag auf die AfD zugehen könnte.
5: Keinesfalls. Da sind wir sehr, sehr klar in unserer harten Abgrenzung.
3: Hart in der Abgrenzung ist auch CDU-Parteichef und Bundeskanzler Friedrich Merz, wie er immer wieder betont.
6: Ich werde es nicht zulassen, dass dieses Erbe unseres Landes von einer solchen Partei verspielt wird. Und deswegen gibt es keine Zusammenarbeit mit der AfD.
3: Arbeitgeberpräsident Dulger dürfte das gern hören. Er erklärte, mit der AfD nicht mal in den Dialog gehen zu wollen. Sie sei anti-Euro, anti-EU und pro-Russland. Etwas, was Michael Kretschmer auch sagen würde.
2: Also die Brandmauer-Debatte ist mal wieder da und demnächst mischt wahrscheinlich noch Thorsten Frey mit als neuer Fraktionsvorsitzender von CDU und CSU im Bundestag. Mein Kollege Robert Mayer vom Westdeutschen Rundfunk hat darüber mit dem Politikwissenschaftler Volker Kronenberg gesprochen von der Uni Bonn. Unter anderem darüber, warum dieses Amt des Fraktionsvorsitzes überhaupt so wichtig ist, warum das von Interesse ist, gerade mit Blick auf die Brandmauer-Diskussion.
7: Er bündelt im Grunde der Fraktionsvorsitzende die Abgeordneten, die Fraktionsmitglieder der führenden

0: Regierungsparteien, CDU, CSU als gemeinsame Fraktion. Und damit ist im Grunde parlamentarisch die Machtbasis dieser Regierung, zumindest was die Seite der Union angeht, sichergestellt. Und dafür steht der Fraktionsvorsitzende, wenn es darum geht, dass die Bundesregierung, dass der Bundeskanzler, dass Berlin, wie man so schön sagt, handelt, liefert, Gesetze auf den Weg bringt, dann braucht das parlamentarische Durchsetzung Geschlossenheit. Das verbindet sich vor allem mit diesem Amt und der Person, die dieses Amt innehat. Das war bisher Jens Spahn. Und jetzt ist es Thorsten Frey. Deswegen ist es durchaus von Interesse, jenseits jetzt des Funktionalen, des Operativen, wie ich es angesprochen habe,
1: ja,
0: dann natürlich auch inhaltlich, wenn es um wichtige Themen geht. Und ein wichtiges Thema ist natürlich mit Blick auf die nahenden Landtagswahlen im Osten der Umgang mit der AfD und das Stichwort Brandmauer.
1: Und ich wiederhole jetzt nochmal den Satz von Thorsten Frey aus dem Beitrag gerade, den er damals gesagt hat, als er erster parlamentarischer Geschäftsführer der Fraktion war.
2: Das bedeutet, dass man sich permanent mit Themen beschäftigen muss, bei denen man selbst kein Experte ist.
1: Worin muss er denn jetzt gerade möglichst schnell Experte werden aus Ihrer Sicht?
0: Naja, ich glaube, er ist das schon, aber er muss vor allem natürlich mit allen anliegenden Themen, man kann es auch Dossiers nennen, Vorhaben, allem, was im Grunde Politik parlamentarisch oder auf Regierungsseite beschäftigt, muss er vertraut sein. Und übrigens, Herr Mayer, das ist er ja bisher auch schon, nur er steht jetzt an der Spitze, man sagt der Exekutive, eben der Regierung, eben im Kanzleramt, Schlüsselstelle der Koordination. Er als Kanzleramtsminister, im Unterschied zu seinen Kabinettskollegen, muss ja Generalist sein, weil er alle Vorhaben, denken Sie an Rente, an Gesundheit, an was auch immer, muss er sich natürlich auskennen, weil er das dort bündelt, bisher schon im Bundestag. Der weiß schon, wovon er spricht und was Sache ist.
1: Ja, und Sie haben ja eben auch gesagt, es geht um die Frage, liefert diese Regierung, also die Reformen, die da noch kommen, die auch uns im Alltag betreffen. Wird sich Thorsten Frey da positiv auswirken auf dieses Liefern, das Sie ja auch so wichtig ansprechen eben?
0: Herr May, ich denke schon, das ist ja auch die Frage, ist er der Richtige auf diesem Posten? Und ich habe das an anderer Stelle auch schon gesagt, auch letzte Woche, als die Diskussion losging, habe ich dessen Namen genannt. Warum? Sie haben es ja in Ihrem Beitrag sehr schön auch gezeigt. Er ist hocherfahren als Spitzenparlamentarier. Eine Qualifikation, eine Erfahrung hebt ihn eben heraus. Er war in den Ampeljahren als Opposition der Union von 21 bis 25 der erste parlamentarische Geschäftsführer und damit die rechte Hand des Oppositionsführers Friedrich Merz. Thorsten Frey kennt das Geschäft, die Abläufe, er ist hocherfahren, aber als Persönlichkeit eben auch sehr wertgeschätzt, wenn man bei Jens Spahn sehen muss, es war immer so ein bisschen ambivalent. Übrigens ja auch innerhalb der Union, den einen war zu konservativ, den anderen unkalkulierbar, zu machtstrebend, was auch immer, dann sind die Zuschreibungen mit Blick auf Thorsten Frey ganz überwiegend sehr positiv und anerkennend. Das heißt nicht, dass er everybody's darling immer sein will und auch war, das bestimmt nicht.
1: Ja.
0: Auch auf diesen Posten müssen sie eine Härte haben, macht politisch, aber Konzilianz und Anschlussfähigkeit, Verbindlichkeit, integrativ, das ist wichtig, das bringt er mit.
3: Volker Kronenberg, Politikwissenschaftler an der Uni Bonn, im Gespräch mit meinem Kollegen Robert Mayer. Gehört haben Sie es im ARD-Infoabend. Seit Jens Spahn reden viele darüber. Die Leihmutterschaft. Immer mehr Politikerinnen und Politiker äußern sich dazu und fordern eine offene Debatte. Aber warum entscheiden sich Menschen eigentlich, die Kinder wollen, für eine Leihmutterschaft? Und wie läuft das genau ab? Leonore Kratz hat einen Vater in Mannheim getroffen. Er und sein Mann haben zwei Söhne von zwei Leihmüttern aus den USA.
4: Hallo, weiter Stopp bitte.
5: Ein Neubau in Mannheim. Im Flur steht ein Bobbycar. Im Wohnzimmer liegt buntes Spielzeug. Hier wohnt Tom Müller, der anders heißt und wegen der aufgeheizten Debatte anonym bleiben möchte, zusammen mit seinem Mann und den zwei Söhnen. Sie sind 6 und 1,5 Jahre alt und wurden von verschiedenen Leihmüttern in den USA geboren. Der Große ist heute daheim. Er spielt neben dem Sofa, während sein Papa sich an die Geburt des Jüngeren erinnert. Der kam kurz vor Weihnachten, ein paar Wochen zu früh.
6: Da mussten wir ganz schnell rüberreisen. Wir hatten selbst noch kein Quartier dort. Wir haben dann den Trailer von den Eltern von der Leihmutter bekommen, durften dort dann für eine Woche übernachten. Wir waren dann Weihnachten auch bei der Familie eingeladen. Wir sind einen richtigen Teil der Familie geworden auch.
5: Bis heute ist der Kontakt mit beiden Leihmüttern gut. Sie tauschen Fotos aus und telefonieren mit Video. Tom Müller und seinem Mann ist es wichtig, dass ihre Söhne wissen, wo sie herkommen.

0: Und auch das Wohl der Leihmütter beschäftigt sie.
1: Ich meine, 9 Monate sind schon eine prägende Zeit. Das ist ja auch oft in der Kritik gewesen, dass das einfach ein Baby gekauft wird und man ist dann weg. Wir waren jetzt halt so, dass wir auch den Kontakt halten möchten.
0: Die beiden Papas haben sich bewusst für Leihmütter aus den USA entschieden, weil das Verfahren dort gesetzlich geregelt ist. Die Leihmütter haben jede etwa $40.000 bekommen. Sie hatten das Recht auf einen Anwalt und einen Psychologen. Und sie hätten das Baby am Ende auch behalten dürfen, berichtet Tom Müller. Er erinnert sich noch, wie ihre zweite Leihmutter von ihren ungewollt kinderlosen Schwestern erzählt hat, dass sie der Grund seien, warum sie anderen Familien helfen wolle.
1: Also als wir uns kennengelernt haben, da hatte sie Tränen in den Augen, als sie uns das berichtet hat, auch ihre Motivation. Und das war wirklich auch sehr schön. Dann.
0: So positiv läuft es natürlich nicht überall. Es gibt Babys, die nie bei den Leihmüttern abgeholt werden. Und es gibt Frauen, die sich nur für eine Leihschwangerschaft entscheiden, weil sie dringend Geld brauchen. In Deutschland ist eine Leihmutterschaft verboten. Kinder, die von einer Leihmutter im Ausland geboren werden, werden aber anerkannt. Helmut Frister, der Vorsitzende des Deutschen Ethikrats, sagt, wir schieben das Problem ins Ausland ab.
2: Und das ist eine Form von Doppelmoral, die ich erstens nicht gut finde und zweitens führt das halt auch dazu, dass dann wirklich Formen der Leihmutterschaft im Ausland stattfinden, die von den Begleitumständen hochproblematisch sind.
0: Der Ethikrat-Vorsitzende hat deshalb eine offene Debatte über das Thema gefordert. Eine Legalisierung der Leihmutterschaft in Deutschland könnte er sich vorstellen, aber nur unter bestimmten Umständen.
2: Ja, es müsste halt vor allen Dingen darauf geachtet werden, dass nicht eine Notsituation ausgebeutet wird. Und eins wäre mir ganz wichtig, die Regelung müsste vorsehen, dass die Leihmutter auch noch kurz nach der Geburt die freie Entscheidung hat, ob sie das Kind doch behalten möchte.
0: Auch Tom Müller aus Mannheim wünscht sich eine ausgewogene und vor allem sachliche Debatte. Es ärgert ihn, wenn von gekauften Kindern oder Lifestyle-Babys die Rede ist.
1: Das ist natürlich kein Lifestyle. Also ich weiß noch, als ich den Herzschlag vom Großen gesehen habe, mir sind die Tränen gekommen. Ich war wirklich glücklich. Und sie sind dann die ganze Schwangerschaft über dabei und es ist ihr Kind.

0: Kommen Sie gut informiert mit uns durch diesen Donnerstagabend, auch um 20.44 Uhr.
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0: Akina Klee sitzt im Rollstuhl und kämpft um etwas, das eigentlich selbstverständlich sein sollte, eine Untersuchung in einer gynäkologischen Praxis. Dabei verpflichtet die UN-Behindertenrechtskonvention Deutschland zu einer barriere- und diskriminierungsfreien Gesundheitsversorgung. Stattdessen Treppen, ungeeignete Untersuchungsstühle, fehlende Erfahrungen mit Patientinnen mit Behinderung. Tatsächlich gibt es in ganz Deutschland nur eine Handvoll spezialisierter gynäkologischer Ambulanzen oder Zentren, wie zum Beispiel in Frankfurt, Bremen, Berlin, Hamburg oder München, also vor allem Großstädte, die wirklich umfassend barrierefrei ausgestattet sind. Akinas Geschichte zeigt, wie groß die Versorgungslücke ist. Und diese Geschichte hören Sie jetzt. Reporterin Mia von Hirsch hat sie zu ihrem Arzttermin in Frankfurt begleitet.
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2: Es ist 10 Uhr morgens am Mainzer Hauptbahnhof. Akina Klee steht mit ihrem Rollstuhl am Gleis und wartet auf den Zug. Ihr Ziel? Eine barrierefreie Frauenarztpraxis in Frankfurt. Eine Stunde Fahrzeit entfernt.
3: Es ist einfach so, ich habe hier in Mainz und Umgebung nach einer Gynäkologin gesucht und wurde aber nicht fündig, weil viele Arztpraxen haben zu niedrige Türen und die Toilette ist nicht barrierefrei. Und vor allen Dingen.
4: Folgende Durchsage: Aufgrund einer Streckensperrung ist der Zugverkehr derzeit eingestellt. Sobald ich weitere Informationen habe, werde ich Sie gerne unterrichten.
3: Vor allen Dingen ist es einfach so, dass die höhenverstellbaren Stühle, wie bei einem Augenarzt oder Zahnarzt, gibt es meistens bei den Gynäkologen gar nicht. Und das ist dann für mich schwer, auf den Stuhl zu kommen. Und ich finde einfach, ich als Frau mit Rollstuhl habe auch ein Anrecht auf eine gynäkologische Untersuchung. Warum sollte ich da mit weniger zufrieden sein als andere Menschen? Und deshalb lohnt es sich für mich, diesen Weg auf mich zu nehmen. Ich habe schon sehr oft die Erfahrung gemacht, dass ich abgelehnt wurde aufgrund meines

0: Rollstuhls, dass mir gesagt wurde:
1: Bitte beachten Sie folgende Durchsage. Aufgrund einer Streckensperrung ist der Zugverkehr derzeit von und in Richtung Koblenz eingestellt. Sobald ich weitere Informationen habe, werde ich Sie unterrichten.
0: Okay.
2: Also jetzt müssen wir gucken, ob wir überhaupt nach Frankfurt kommen mit dem Zug, ne?
0: Ja, das stimmt.
3: Plötzlich hat Akina Klees Bahn mindestens eine Stunde Verspätung.
0: Sowas ist stressig.
2: Wie viel Planung musst du normalerweise da reinstecken, um von A nach B zu kommen?
0: Ich versuche immer maximal tatsächlich eine Stunde einzuplanen, weil es immer unvorhergesehen sein kann, dass Züge mal nicht kommen, Aufzüge kaputt sind. Und ich bin tatsächlich so ein Mensch, dass ich Passanten auch anspreche, wenn irgendwo ein Aufzug kaputt ist, um mich runtertragen zu lassen, wenn ich feste Termine habe, weil ich einfach sonst überhaupt keine Planung mehr hätte.
3: Ihre Planung wird über den Haufen geworfen. Statt der erwarteten Regiobahn fährt eine S-Bahn ein, in die Klee nicht zusteigen kann, da diese eine hohe Einstiegsstufe hat.
2: Hier könntest du ja auch gar nicht einsteigen, das ist ja gar nicht...
0: Ist nicht barrierefrei.
1: Reisende nach Frankfurt, bitte nutzen Sie jetzt die S8 nach Offenbach aus dem Frankfurt Flughafen Regionalbahn von Frankfurt.
0: Das war unser Zug.
1: Abfahrt 10.02 Uhr von Gleis 4.
0: Viele sehen die Barrieren nicht, weil für die Menschen ist es nur eine kleine Stufe. Sie gehen da hoch und ich wünschte mir tatsächlich, dass die Deutsche Bahn noch ein bisschen nachrüstet.
3: Die S-Bahn fährt ohne sie ab. Als Klee mit dem Aufzug vom Gleis zurück in die Haupthalle fahren möchte, sieht sie:
0: Der Aufzug ist jetzt auch kaputt da vorne.
3: Akina Klee sitzt auf dem Gleis fest. Es ist nicht das erste Mal, dass die 35-Jährige solchen Herausforderungen begegnet. Sie ist zierlich gebaut, sie und ihr Rollstuhl leicht. Die einzige Option, vom Gleis zu kommen.
0: Ansonsten muss ich mit der Rolltreppe mich hochtragen lassen. Dann machen wir das so. Ich spreche gerade mal eine Person an.
3: Sie bleibt ruhig und bittet freundlich um Hilfe. Keine Zeit, ist die Antwort. Am Ende trägt unser Kameramann sie die Rolltreppe herauf, der Tonmann nimmt den Rollstuhl. Wir rufen einen Fahrer vom Hessischen Rundfunk, damit Klee noch pünktlich zu ihrem Termin kommen kann. Schließlich ist das eigentlich das Ziel, sie zu der barrierefreien Praxis zu begleiten.
0: Man kann niemals einfach als Rollstuhlperson sagen, ich fahre mal irgendwo hin, da wird alles glatt laufen, sondern man muss immer damit rechnen, da wird was passieren. Man macht weiter und weil ansonsten hätte ich jeden Tag so einen Hals und das kann es auch nicht sein. C'est la vie.
3: Ihre Erfahrung, Transporte anzufordern, sei bürokratisch und nicht alltagstauglich. Dann kommt der Fahrer an.
0: Hi, ich bin Jakina. Dankeschön fürs Kommen.
3: Ihr Arzttermin ist ihr wichtig. Wäre sie allein gewesen, dann...
0: Also ich hätte mir tatsächlich jetzt von Mainz vom Bahnhof ein Taxi nach Frankfurt genommen.
2: Dann auf deine Kosten?
0: Auf meine Kosten, ja. Weil es geht um meine Gesundheit. Dann hätte ich das in Kauf genommen.
3: Denn in Deutschland gibt es nur 6 solcher barrierefreien gynäkologischen Sprechstunden, wie die in Frankfurt. Die anderen sind unter anderem in Hamburg, Berlin und München. Doch nicht nur bei der Frauenarztpraxis stößt Klee häufig auf Barrieren.
0: Meine Hausarztpraxis hat beispielsweise sehr, sehr enge Türen. Und das hieße für mich, dass ich quasi, wenn ich Blasenentzündung hätte und ich müsste jetzt eine Probe abgeben, könnte ich die Türen nicht schließen. Und das heißt in der Praxis, der ganze Warteraum würde mir dabei zusehen. Und letzten Endes besuche ich dann eine Fachklinik. Nur für eine Blasenentzündung, was eigentlich der Hausarzt stemmen könnte.
3: In Frankfurt am Palmgarten befindet sich in den Räumlichkeiten von Pro Familia die barrierefreie Praxis. Für Frauen mit Behinderung werden hier eine gynäkologische Sprechstunde und Untersuchungen angeboten.
2: Wir sind jetzt kurz vor der Praxis.
0: Ja.
2: Was sind denn jetzt deine Erwartungen?
0: Ich wünsche mir erstmal eine sensible Sprache. Viele Ärzte haben mich in der Vergangenheit einfach ungefragt geduzt oder mich so wie so ein Paket einfach dann irgendwo hingewuchtet und haben dann immer erwartet, ja, das ist schon okay, dass mein Körper mit dem nötigen Respekt behandelt wird, dann wäre schon sehr viel eigentlich getan.
3: Nach 1,5 Stunden Wegzeit kommt Akina Klee endlich bei Gynäkologin Julia Heffner.
0: Hallo! Schön, Sie kennenzulernen.
2: Ja, wie war die Anreise?
0: Fragen Sie nicht.
4: Untersuchungsfahrer?
0: Mhm. Schön, die Tische sind relativ föhngerecht.
2: Ja.
0: Na, perfekt.
4: Vor allem sind sie flexibel. Also wir können die auch im Raum noch verschieben, wenn größere Rollstühle zum Beispiel da sind.
3: Zusätzlich gibt es breite Türen, einen Aufzug und einen Patientinnenlift, um auf den Behandlungsstuhl zu kommen. Vergangenes Jahr ließen sich 112 Frauen von der Frankfurter Beratungsstelle telefonisch beraten. 113 Patientinnen kamen vorbei.
0: Und von welchen Standorten kamen Ihre Patienten angereist? Wissen Sie das ungefähr?
4: Die weitesten Patientinnen, die ich erlebt habe, die kamen so aus Marburg und aus der Nähe von Köln.
0: Oh, wow.
4: Die sind
0: Wahnsinn.
4: Mit dem Zug gekommen.
0: Ja. So viel Aufwand für eine gynäkologische Untersuchung.
4: Ja, ich glaube, dass die Personen dieses Angebot in Anspruch nehmen, gezielt danach suchen, auch aus einer Not heraus sozusagen, weil einfach die Personen in der Regelversorgung einfach keinen Ansprechpartner oder keinen Kontakt oder keinen Zugang finden.
3: Neben Frauen mit körperlicher Behinderung berät die Fachärztin auch Frauen mit Lernschwierigkeiten. Ihr Ziel ist es, einen Raum zu schaffen, in dem sich jede Frau wohlfühlt und Verständnis findet, sagt Julia Heffner.
4: Ich glaube, solche Angebote wie hier müsste es viel öfter geben und würde auch mehr in Anspruch genommen werden. Da glaube ich einfach, dass wirklich die Personen nicht so wissen, dass es dieses Angebot gibt, sozusagen. Weil ich erlebe auch Patientinnen, die 40 Jahre lang nicht beim Gynäkologen waren und dann von diesem Angebot mitbekommen, sozusagen, und dann erst den Zugang zu einer gynäkologischen Versorgung erlebt haben.
3: Neben der medizinischen Notwendigkeit von Vorsorgeuntersuchungen findet die Ärztin es wichtig, dass die Patientinnen Empathie erfahren.
4: Es ist rein menschlich einfach, dass man einen Ansprechpartner haben möchte, wenn man eine junge Frau ist, wenn es um Thema Sexualität geht, wenn es um Thema Verhütung geht, wenn es um einfach das Thema Frauengesundheit geht.
3: Das Frankfurter Beratungsangebot gibt es seit 1998, damals das erste seiner Art in Deutschland. Statt 15 Minuten pro Patientin, wie es in einer regulären gynäkologischen Praxis der Fall ist, kann die Gynäkologin hier sich 1,5 Stunden Zeit nehmen. Zeit, die notwendig ist, um Aspekte wie Betreuungs- und Wohnsituation oder Medikamente abzuklären.
4: Zum Beispiel Personen, die im Rollstuhl sitzen und keine Sitzstabilität haben, dass es auch nicht möglich ist, zum Beispiel ein Brustkrebs-Screening zu machen, weil das einfach von der Technik her nicht funktioniert. Sondern das heißt, es gibt strukturelle Barrieren, dass der Zugang verwehrt ist.
3: Barrierefreiheit ist bisher keine Pflicht für Arztpraxen. Es bräuchte zudem eine Übersicht tatsächlich barrierefreier Praxen und auch eine Beschwerdestelle für betroffene Frauen, sagen uns bei der Recherche Interessengruppen. Wir lassen Akina Klee und Gynäkologin Heffner allein. Sie machen eine Vorsorgeuntersuchung. Über eine Stunde später ist für die Rollstuhlfahrerin klar:
0: Das fand ich eine sehr schöne Erfahrung. Ich hatte das Gefühl, die Geräte und die Instrumente richten sich wirklich nach meinen Bedürfnissen aus. Man hat mit mir gesprochen und nicht über mich hinweg. Und das hat eine unheimliche, wertschätzende Haltung. Und das ist nicht selbstverständlich für mich. Und dafür lohnt sich eigentlich schon wieder dieser Weg.
3: Der Weg zur barrierefreien Gynäkologin. Akina Klee will wiederkommen, auch wenn das heißt, erst in eine andere Stadt fahren zu müssen, für Vorsorge auf Augenhöhe.
5: Unsere Deutschland-Reportage von Mia von Hirsch. 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Es ist genau 20.55 Uhr.
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5: Die 80. Bregenzer Festspiele sind eröffnet worden. Gestern Abend mit La Traviata. 4,5 Wochen lang gibt es fast jeden Abend eine Vorstellung auf der wohl größten Seebühne der Welt. Die knapp 190.000 Karten sind seit Ostern ausverkauft. Über die Premiere berichtet jetzt Karin Wehrheim.
7: Der Hauptakteur meistert seine Aufgabe zur Premiere ganz ordentlich. Der Bodensee spiegelt ruhig den Wolkenhimmel wider und später das Leuchten vom deutschen Ufer. Davor auf der Seebühne glitzert es ebenfalls. Violetta im langen goldenen Abendkleid feiert ausgelassen in großer Runde. Es ist ein fröhliches Wasserballett, mit dem der italienische Regisseur Damiano Micheletto seine Neuinszenierung der Traviata beginnen lässt. Denn die vordere Hälfte des Bühnenbilds ist ein riesiges, flaches Wasserbecken. Wie ein Infinity Pool scheint es direkt in den Bodensee überzugehen. Zu den Klängen der Wiener Sinfoniker, die wie immer aus dem Festspielhaus auf die Seebühne übertragen werden, tanzen Violettas Gäste in grellbunten Badekostümen und bizarren Badekappen im Stil der 1920er Jahre. Schwimmreifen und Luftmatratzen dümpeln auf dem Wasser, Fontänen sprudeln. Die Roaring Twenties seien energiegeladener

0: Die finnische Sopranistin Majukka Teponen, die als eine von drei Besetzungen stimmgewaltig und mit viel Zwischenapplaus die Premieren-Violetta singt, witzelte bei den Proben, sie brauche eigentlich ein Fernglas, um Alfredo und dessen Vater auf der Bühne zu sehen. Aber es funktioniert und berührt. Die Bühne ist meist in Violett und Grün getaucht und sie wird dominiert von einem riesigen Spiegel. So hoch wie ein achtstöckiges Wohnhaus ragt er hinter dem Wasserbecken empor. Seine Bruchstücke halten noch zusammen. Erst kurz vor dem Ende implodiert er, eine Idee des Italieners Paolo Fantin. Er nennt es das Sichtbarmachen des Augenblicks, in dem etwas zerbricht. Ein Spiegel oder das Leben von Violetta und ihre Hoffnung auf etwas Liebesglück. Auf diesen Spiegel lässt Regisseur Micheletto immer wieder Szenen projizieren, die vorab gedreht worden sind und Violettas Geschichte erzählen. Mit Galanen bei der ärztlichen Diagnose, im Pfandleihhaus, mit dem Schicksal hadernd allein auf ihrem Bett. Und zwischendurch Blumen. Sie wachsen plötzlich auch aus der Bühne und dem Wasserbecken heraus. 270 pneumatisch gesteuerte Röhren im Boden machen es möglich. Das ist typisch Bregenz. Technische Raffinessen, die die Zuschauenden staunen lassen, aber auch ablenken. Wie die große schwarze Kugel, die am Ende wie von Geisterhand bewegt, aus dem geborstenen Spiegel auf Violetta zuschwebt. Der Tod. Das alles ist äußerst sehenswert und kurzweilig und zeigt, dass sich die Bregenzer Festspiele auch nach 80 Jahren mit einem »Es geht nicht« nicht abfinden. Wirklich magische Momente wie bei Rigoletto 2019 oder André Chenier 2011 bleiben aber aus. Und ein kleines bisschen stört den musikalischen Genuss das leise Dauerbrummen der Pumpen im Wasserbecken.
1: Über die Premiere bei den Bregenzer Festspielen hat Karin Wehrheim berichtet. Und gleich geht es bei uns um die Kabinettsumbildung in der Bundesregierung. Jetzt natürlich direkt in den Nachrichten und danach ausführlich bei uns in der Sendung. Ich bin Florian Zelt. Schönen guten Abend.

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1: 21 Uhr. Die Nachrichten von BR24 mit Andreas Derschall. Merz besetzt nach Spahn-Rücktritt offenbar Ministerposten neu. Übereinstimmenden Medienberichten zufolge wechselt Gesundheitsministerin Warken ins Kanzleramt. Dort ersetzt sie Kanzleramtsminister Frey, der als Nachfolger von Spahn Vorsitzender der CDU-CSU-Bundestagsfraktion werden soll. Neuer Gesundheitsminister wird demnach CDU-Generalsekretär Linnemann. Polizei nimmt nach tödlichem Messerangriff in Regensburger Bank mutmaßlichen Täter fest. Der 20-jährige Deutsche hatte dort am Nachmittag mit einem Messer einen Mann so schwer verletzt, dass dieser kurze Zeit später im Krankenhaus starb. Zwei weitere Personen wurden von der Polizei in Sicherheit gebracht. Die Ermittler gehen davon aus, dass der Täter die Bank ausrauben wollte. Zwischenzeitlich war von einer Geiselnahme die Rede gewesen. USA kritisieren EU-Millionenstrafe gegen Google. Der US-Handelsbeauftragte Greer sagte, die Entscheidung aus Brüssel schaffe massive Unsicherheit für US-Exporte von Waren und Dienstleistungen nach Europa. Die EU-Kommission hatte eine Strafe von insgesamt 890 Millionen Euro gegen die Google-Mutter Alphabet verhängt. Den Behörden zufolge hat Google in der Internetsuche eigene Dienste bevorzugt angezeigt. Afghanen droht auch ohne Straftaten Abschiebung. So steht es in einem Erlass, der heute bekannt geworden ist. Bisher wurden nur Straftäter und Gefährder nach Afghanistan zurückgeschickt. Aus der SPD kommt Kritik an der neuen Regelung. Deutsche Marine zieht Schiffe aus der Golfregion ab. Zur Begründung sprach das Verteidigungsministerium von der volatilen politischen Lage am Golf. Das Minenjagdboot Fulda und das Versorgungsschiff Mosel waren im Juni für einen Einsatz in der Straße von Hormus in die Region gebracht worden, nachdem ein Rahmenabkommen für ein Ende des Irankriegs unterzeichnet worden war. Erdbeben in Venezuela hat fast 20 Milliarden Euro Sachschaden verursacht. Laut einer Schätzung der Weltbank entfällt

0: fällt fast die Hälfte der Summe auf Schäden an Wohngebäuden. Vor einem Monat hatten zwei Erdbeben Venezuela erschüttert. Mehr als 5000 Menschen kamen ums Leben. Hunderte Gebäude wurden beschädigt oder komplett zerstört. Ermittler durchsuchen 12 Wohnungen in Oberbayern wegen Kinderporno-Verdachts. Betroffen waren Räumlichkeiten in den Landkreisen Mühldorf am Inn und Altötting. Laut Polizei wurden bei insgesamt 11 Männern Mobiltelefone, Speichermedien und weitere Geräte sichergestellt. Die Beschuldigten sind zwischen 18 und 67 Jahre alt. Das Wetter in Bayern: morgen oft sonnig bis 28 Grad.
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2: Vom Südwestrundfunk in Baden-Baden, aus dem Studio von SWR aktuell. Schönen guten Abend. Ich bin Florian Zelt. Egal, ob Sie uns im Osten, im Westen, im Norden oder im Süden Deutschlands zuhören, wir haben die wichtigsten Themen dieses Tages für Sie. Unter anderem das hier. Das Personalkarussell in der Bundesregierung und bei der Union dreht sich ja nach dem Rücktritt von Jens Spahn als Unionsfraktionsvorsitzender weiter. Und das ziemlich schnell. Gestern die Meldung, dass Kanzleramtschef Thorsten Frey diesen Fraktionsvorsitz übernehmen soll. Aber damit tut sich ja eine neue Lücke auf im Kanzleramt. Und die löst wohl jetzt doch eine Kettenreaktion aus. So ist das jedenfalls heute Abend an verschiedene Medien durchgesickert. Und da heißt es, das Kanzleramt soll bald eine Frau leiten. Und zwar die bisherige Gesundheitsministerin Nina Wagen. Darüber hat meine Kollegin Nina Zimmermann vom Norddeutschen Rundfunk mit unserer Hauptstadtkorrespondentin Anne Mellmann gesprochen und gefragt, wie nah stehen sich eigentlich Wagen und Kanzler Merz?
1: Die Meinung.
3: Na, würde ich sagen. Es heißt ja, sie hätten ein Vertrauensverhältnis und das ist genau das, was Merz an dieser Stelle braucht. Und Nina Wagen, diese CDU-Politikerin aus Baden-Württemberg, die gilt als Merzianerin, also loyal.
4: Was qualifiziert Nina Wagen denn für dieses Amt?
3: Na, neben Loyalität bringt sie eine ganze Menge Erfahrung mit. Sie hat ja gerade als Gesundheitsministerin geliefert. Sie hat die Reform der gesetzlichen Krankenversicherung auf den Weg gebracht und auch bis zum Ende durchgekämpft und dabei auch ja einige Beharrlichkeit an den Tag gelegt. Und außerdem ist, glaube ich, nicht zu unterschätzen, dass sie eine Frau ist. Die Zahl von Frauen in politischen Führungspositionen in der Union ist ja nach wie vor überschaubar. Und nun also eine Frau auf diese Weise zu würdigen, das kommt sicherlich ganz gut an. Nina Wagen ist ja auch Vorsitzende der Frauenunion. Und da gab es auch schon eine erste Reaktion von Stefanie Hubig, SPD-Bundesjustizministerin. Die hat das kommentiert und schon gesagt, dass sie Wagen in dem Amt gut findet, schon allein, weil sich dadurch die Frauenquote im Koalitionsausschuss ja nun verdoppelt oder verdoppeln würde. Da sitzt ja bislang nur eine Frau.
4: Wobei wir noch nicht wissen, was sich dann in der Regierung wieder tut. Wenn Wagen zur Kanzleramtschefin wird, dann ist ja ein weiterer Platz leer in der Regierung im Kabinett. Wer wird dann den Posten des Gesundheitsministers, der Ministerin übernehmen?
3: Da ist jetzt im Gespräch Carsten Linnemann, der ist ja bislang CDU-Generalsekretär und auch er gilt als sehr loyaler Gefolgsmann von Kanzler Friedrich Merz. Linnemann, der ist Volkswirt, 48, schon unter Angela Merkel im Bundestag gewesen und ja, er war auch schon vor Bildung dieses Kabinetts im Gespräch für ein Ministeramt. Also schien auch in der Vergangenheit schon jemand zu sein, der oder als jemand zu gelten, der das Zeug dazu hat.
4: Ist es dann denkbar, dass Linnemann in einer doppelten Funktion erstmal tätig ist, also Gesundheitsminister und eben als CDU-Generalsekretär?
3: Na, ich glaube eher nicht. Das ist wahrscheinlich vorübergehend denkbar, solange kein Nachfolger oder Nachfolgerin gefunden ist. Also für sein Amt, da kursieren nun auch schon einige Namen, aber bislang alles noch Spekulation. Möglicherweise werden wir aber auch diese Nachfolgelösung noch vor dem Wochenende erfahren. Der Kanzler, der soll nach unseren Informationen noch am Freitag wohl dann seine Personalentscheidungen verkünden.
4: Das ist ja auch ein wichtiger Job für ihn, so ein Wadelbeißer, wie man teilweise in Bayern die CSU so voranschickt. Mal gucken, wer dann die Personalie da übernimmt. Jetzt haben ja viele schon vermutet, dass Kanzler Merz den Rücktritt von Spahn als Fraktionsvorsitzenden auch dazu nutzt, das Kabinett wirklich umzubauen. Welche strategischen Überlegungen sind denn damit verknüpft?
3: Ich glaube, es ist eine gute Gelegenheit für Merz, seine Macht auszubauen. Jens Spahn galt nun nicht unbedingt als ein Gefolgsmann und hat ihm auch einige Probleme bereitet. Ja, wie er zuletzt durch die Leihmutterschaft, nun ist er weg. Und Merz kann Leute einsetzen, auf die er sich wirklich hundertprozentig verlassen kann. Also so ein Kabinettsumbau immer auch eine Chance. Er

0: viele Möglichkeiten und das macht vielleicht auch was mit der Außenwirkung seiner Regierung. Das könnte ihm Merz dann auch angesichts ja seiner schlechten, sehr schlechten Umfragewerte am Ende vielleicht nützen.
1: Du hast gesagt, das passiert jetzt alles wahrscheinlich sehr schnell, vor dem Wochenende teilweise noch. Jetzt kommt die Fraktion von CDU, CSU am Dienstag erst in Berlin zusammen. Ist ja auch Urlaubszeit, aber das richten alle ein. Und dann stimmen die erstmal formal über diese Personalie Thorsten Frey als Fraktionschef ab. Was meinst du, wie kommt das denn an, wenn diese ganze Personalrochade im Grunde jetzt ja schon zementiert wird, weil man die nächste Personalie und die andere Stelle Stück für Stück besetzt? Da wird die Fraktion ja offensichtlich auch vor veränderte Tatsachen gesetzt.
0: Na, es wurde ja auch gesprochen hinter den Kulissen und die Person, Thorsten Frey, die polarisiert nun in der Fraktion eher nicht. Also ich glaube, er ist jemand, auf den man sich gut einigen kann. Und außerdem ist ja da auch noch die SPD-Fraktion, mit der man eng zusammenarbeiten muss. Und ich glaube, da ist Thorsten Frey durchaus eine Person, die anerkannt wird. Man nimmt diese Personalentscheidung eher wohlwollend zur Kenntnis. Das ist eben jemand, mit dem man arbeiten kann.
2: Informationen von Anne Mellmann aus unserem Hauptstadtstudio in Berlin. Meine Kollegin Nina Zimmermann hat mit ihr gesprochen. Ein anderes Thema, das sogenannte Heizungsgesetz der Ampelregierung, das hat ja eine Menge Kritik auf sich gezogen, auch was das Tempo des Gesetzgebungsprozesses angeht. Diese grundsätzliche Kritik gibt es immer wieder, auch gerade bei den Reformen im Gesundheitswesen haben sich Abgeordnete darüber beschwert, dass das alles viel zu schnell ging. Viele Dokumente, nicht genügend Zeit, die aufmerksam durchzuarbeiten vor der finalen Abstimmung. Der CDU-Abgeordnete Thomas Heilmann hat mit dieser Begründung vor dem Bundesverfassungsgericht gegen den Entstehungsprozess des Heizungsgesetzes der Ampelregierung geklagt. In einem Eilverfahren war es ihm ja vor 3 Jahren noch gelungen, die zweite und die dritte Lesung des Gesetzentwurfs im Bundestag zumindest hinauszuzögern. Heute hat das Bundesverfassungsgericht die Klage im Hauptsacheverfahren abgewiesen. Max Bauer aus der ARD-Rechtsredaktion kommentiert diese Entscheidung.
3: Ein Tempolimit gegen Turbogesetze, gegen die Raser im Bundestag beim Gesetzemachen. Dass Abgeordnete für ein solches Tempolimit klagen, weil sie nicht von der Parlamentsmehrheit überfahren werden wollen, kann man gut verstehen. Im Sommer 2023 war das Heizungsgesetz der Ampel eine hoch umstrittene Sache. In der Gesellschaft und im Parlament. Wie viele Vorgaben soll die Politik machen für klimafreundlicheres Heizen? Diese Frage muss ausführlich diskutiert und fachpolitisch beraten werden. Das Parlament ist der Ort dafür und die einzelnen Abgeordneten müssen genug Zeit haben, sich zu informieren und sich einzubringen. Denn in der Demokratie gilt ja der Gedanke, ein gutes Verfahren beim Beraten und Debattieren soll auch gute Gesetze garantieren. Doch das ist nur die eine Seite der Medaille. Denn schnelles Gesetzemachen kann auch mal notwendig sein. Die Regierung und die sie tragende Parlamentsmehrheit ist gewählt, damit sie zupackt und Probleme löst. Bei der Ampelkoalition und dem Heizungsgesetz kam hinzu, dass 3 sehr unterschiedliche Akteure, SPD, Grüne und FDP, mit sehr unterschiedlichen politischen Grundwerten in Sachen Klimaschutz sich zusammenraufen mussten und einen fragilen Kompromiss ausgehandelt hatten. Der sollte schnell unter Dach und Fach, noch vor der Sommerpause, bevor vielleicht doch wieder Streit ausbricht. Auch das ist wichtig, dass eine politische Mehrheit handeln kann und nicht von der Minderheit im Parlament ausgebremst wird. Einerseits, andererseits, was nach Parlamentsklein-Klein, Machttechnick und Geschäftsordnungshickhack klingt, stellt in diesen Zeiten zugleich die hochpolitische Frage, wie gut die Demokratie funktioniert. In deutschen Parlamenten sitzt mit der rechtsextremen AfD mittlerweile eine Partei, die vor fairen Abläufen und Parlamentskultur wenig Achtung hat. Die Chaossitzung des neu gewählten Thüringischen Landtages 2024 oder die vielen Ordnungsrufe gegen die AfD im Bundestag zeigen das. Und auch weltweit gibt es Beispiele dafür, wie eigentlich sinnvolle Oppositionsrechte Sand ins Getriebe der Parlamente streuen können, nur um das demokratische System insgesamt schlecht zu machen. Karlsruhe hat heute ein kluges Urteil gefällt. Kein starres Tempolimit fürs Gesetzemachen, viel Spielraum für die Parlamentsmehrheit, wenn die Politik der Öffentlichkeit mal beweisen muss, dass sie schnell handlungsfähig ist. Einzelne Abgeordnete können natürlich klagen, wenn es zu schnell geht, aber die Hürden sind hoch. Das Gericht will der Politik nicht zu viele Vorgaben machen, sondern bleibt die Kontrollinstanz für die krassen Fälle. Man kann beide Seiten gut verstehen. Die Abgeordneten, die darauf pochen, dass gute Parlamentsarbeit Zeit braucht, und die Mehrheit im Parlament, die politisch schnell zu Potte kommen will. Das Recht kann diesen Grundkonflikt nicht lösen, sondern nur kontrollieren, dass nichts grundsätzlich schiefläuft. Das Recht kann eine gute, anspruchsvolle Parlamentskultur nicht ersetzen. Respekt, Kollegialität und das gemeinsame Wissen darum, dass wer heute rasend schnell Gesetze durchbringen will, morgen in der Opposition sein kann und dann lieber auf die Bremse tritt. Das schützt die Demokratie und ihren Ruf bei den Bürgerinnen und Bürgern am besten. Das mag ein bisschen idealistisch klingen, aber Demokratie und demokratische Gesetzgebung ist nun mal eine idealistische Angelegenheit. In Zeiten, in denen Parlamentsverächter in Parlamenten sitzen, umso mehr.
2: Die Meinung von Max Bauer aus unserer Rechtsredaktion. Wir schauen nach Regensburg. Da war die Lage heute ja stundenlang unübersichtlich. Es hat eine Messerattacke in einer Bank in der bayerischen Stadt gegeben. Ein Mann wurde getötet. Die Polizei hat den mutmaßlichen Täter inzwischen festgenommen. Zunächst war von einer Geiselnahme die Rede. Über das, was bisher bekannt ist, was da heute in Regensburg passiert ist, berichtet jetzt Andreas Wendleder.
4: Gegen 15 Uhr ist der Polizei der Messerangriff in der Bank gemeldet worden. Sie rückte mit einem Großaufgebot an. Die Umgebung rund um die Bankfiliale sperrten die Polizisten großflächig ab. Hubschrauber waren im Einsatz und neben dem SEK wurde auch eine Verhandlungsgruppe alarmiert. Die versuchte, Kontakt zum Täter in der Bank aufzunehmen. Zu diesem Zeitpunkt befanden sich zwei Menschen noch im Gebäude, die aber sicher aus der Filiale geholt werden konnten, sagt Polizeisprecher Jonas Kraus.
5: Wir haben weiter zwei Personen aus dem Gebäude evakuiert, zu denen keinen Kontakt zum Täter bestanden hat. Und die zwei Personen sind augenscheinlich unverletzt, sind aber vorsorglich von einem Arzt angeschaut worden.
4: Nachdem die beiden Menschen befreit werden konnten, erfolgte der Zugriff. Das SEK gelang ins Gebäude und konnte den mutmaßlichen Täter dort festnehmen.
5: Ja, der Zugriff ist jetzt schon einige Minuten her. Da war es so, dass Sondereinsatzkommando, das spezialisiert ist dafür, ist in das Gebäude eingedrungen und hat den Tatverdächtigen festgenommen.
4: Bei dem festgenommenen Verdächtigen handelt es sich um einen 20-jährigen Deutschen, so die Polizei. Er soll heute Nachmittag einen Mann in der Filiale mit einem Messer niedergestochen haben. Dieser konnte zwar noch schwer verletzt ins Krankenhaus gebracht werden, verstarb dort aber an seinen Verletzungen.
2: Ein Bericht aus Regensburg von Andreas Wendleder.

0: Donnerstagabend, 23. Juli. Gleich 21.15 Uhr.
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0: In Zukunft sollen nicht mehr nur Straftäter und Gefährder nach Afghanistan abgeschoben werden können, sondern auch andere Ausreisepflichtige. Das Land Hessen hat als erstes entsprechende neue Vorgaben der Bundespolizei von Anfang Juli bekannt gemacht. Und Kritik daran kommt unter anderem von Amnesty International und von den Grünen. Denn für Abschiebungen nach Afghanistan ist ja eine Zusammenarbeit mit den radikal-islamischen Taliban notwendig. Und trotzdem senkt der Bund die Hürden für Abschiebungen dorthin. Philipp Eckstein berichtet aus Berlin.
2: Die Machtübernahme der Taliban, der überstürzte Abzug der Bundeswehr aus Afghanistan im Sommer 2021. Für die Politik war das ein Schock und für Deutschland gilt seither, Zitat:
3: Die Bundesregierung erkennt die de facto Regierung der Taliban politisch nicht als legitime Regierung Afghanistans an.
2: Keine Anerkennung und jahrelang galt auch keine Abschiebungen in das Land. 2024 änderte die Regierung, damals unter SPD-Kanzler Olaf Scholz, diesen Kurs.
4: Schwerstkriminelle und terroristische Gefährder haben hier nichts verloren.
2: Mit Hilfe von Katar organisierte die damalige Regierung einen ersten Abschiebeflug nach Kabul. 28 verurteilte Straftäter wurden abgeschoben. Nach der Bundestagswahl 2025 vereinbarten CDU, CSU und SPD im Koalitionsvertrag dann, nach Afghanistan abzuschieben, und zwar beginnend mit Straftätern und Gefährdern. Wobei der neue Bundesinnenminister Alexander Dobrindt von der CSU sich dafür einsetzte, dass das auch ohne Hilfe von Staaten wie Katar klappt.
5: Dazu haben wir Gespräche mit den Verantwortlichen in Afghanistan geführt, dass sie ihre Staatsangehörigen wieder zurücknehmen. Diese Gespräche waren erfolgreich.
2: Freute sich Innenminister Dobrindt im vergangenen Jahr. Kurz zuvor hat es zum ersten Mal wieder einen direkten Abschiebeflug nach Kabul gegeben. Im Gegenzug durften die Taliban zwei Diplomaten nach Deutschland entsenden. Insgesamt wurden seit dem Regierungswechsel 173 Männer nach Afghanistan abgeschoben. Zuletzt bekräftigte Dobrindt:
6: Ich halte das nach wie vor für eine zwingend notwendige Maßnahme und werde auch nicht locker lassen, diese Abschiebungen auch in diese Länder wie Afghanistan weiter zu forcieren.
2: Bislang wurden allerdings nur Straftäter abgeschoben. Aber wie bereits im Koalitionsvertrag angekündigt, will die Bundesregierung mehr. Der innenpolitische Sprecher der CDU-CSU-Fraktion Alexander Throm bekräftigt, es sei
7: wichtig, dass wir die abzuschiebenden Personen jetzt auch erweitern, insbesondere auf junge alleinreisende Männer, die ausreisepflichtig sind.
2: Das Bundesinnenministerium teilt dazu auf Anfrage mit, Zitat:
3: Weder das geltende Recht noch der Koalitionsvertrag sehen eine Beschränkung auf Straftäter vor.
2: Aus der Opposition kritisiert Marcel Emmerich von den Grünen das als unverantwortlich.
8: Da werden Frauen und Mädchen entrechtet und politische Gegner verfolgt bis hin zum Tod. In so ein Land abzuschieben, ist ein Armutszeugnis in Sachen Menschlichkeit.
2: Fragt man nach, heißt es auch aus dem Auswärtigen Amt: Die Menschenrechtslage in Afghanistan habe sich seit der Machtübernahme durch die Taliban kontinuierlich verschlechtert. An dem Ziel der Bundesregierung, mehr Menschen in das Land abzuschieben, ändert das aber nichts.
0: Ein Bericht aus Berlin, aus unserem Hauptstadtstudio von Philipp Eckstein. Wir schauen nach Frankreich, denn auch dort häufen sich die Fälle, in denen verdächtige Drohnen sensible Orte überfliegen. Deshalb hat das französische Parlament jetzt ein Gesetz verabschiedet, das den zivilen Drohnenschutz revolutionieren soll. Nicht mehr nur Militär und Polizei sollen verdächtige Drohnen über wichtigen Orten wie Atomkraftwerken, Flughäfen oder Chemieunternehmen abfangen dürfen, sondern auch die Betroffenen selbst. Dazu braucht es natürlich Personal, die nötige Software und Beratung. Der Markt für Drohnentechnologie wächst entsprechend und auf einem Übungsplatz in der Nähe von Paris testen diese Firmen ihre Aufspür- und Abfangsysteme. Unsere Frankreich-Korrespondentin Julia Borutta war dabei.
1: Hier jagt gerade eine Drohne die andere. Die Piloten des Herstellers Asterodyne proben den Ernstfall auf dem staatlich finanzierten Übungsflugplatz von Brétigny-sur-Orge im Süden von Paris. Firmenchef Maxime Lecky ist zufrieden mit dem Test.
9: Unsere Drohnen fliegen gerade mit einer Geschwindigkeit von 250 Stundenkilometern. In dieser Simulation zeigen wir, dass wir eine größere Drohne abfangen könnten, selbst wenn sie 250 Stundenkilometer schnell wäre.
1: Die unterlegene Drohne in diesem Schauflug plumpst ins Gras. Doch wie gut ließe sich im Ernstfall eine verdächtige Drohne so reibungslos zu Boden bringen? Wäre da nicht ein Abschuss oder ein forcierter Crash mit möglicherweise üblen Kollateralschäden nötig?
9: Wir würden nicht bis zur Zerstörung der Drohne gehen. Wir würden eher versuchen, sie abzufangen, in einem Netz zum Beispiel, und sie an einem sicheren Ort runterzuholen, sodass keine Personen in Gefahr geraten oder andere Schäden entstehen.
1: Bisher durften nur das Militär und die Polizei verdächtige Drohnen über Bahnhöfen oder Atomkraftwerken aufspüren und unschädlich machen. In Zukunft dürfen das auch Firmen wie Asterodyne. Um die Zulassung zu bekommen, brauchen sie zunächst ein technisches Gütesiegel, ähnlich wie beim TÜV. Natascha Lalanne leitet das Testzentrum hier im Auftrag der Regierung.
10: Bei Systemen zur Erkennung von Drohnen überprüfen wir zum Beispiel die Kriterien Schnelligkeit, Reichweite und die Fähigkeit, denjenigen aufzuspüren, der die feindliche Drohne steuert.
1: Auch die Vertrauenswürdigkeit der Firmen wird überprüft, erklärt Drohnenexperte Victor Masson von der Stiftung für strategische Recherchen in Paris. Schließlich überträgt der Staat den Privatfirmen ein hoheitliches Recht.
9: Es ist schwer, sich vollständig vor einem böswilligen Akteur zu schützen. Aber es wird eine ganze Kette von Personalüberprüfungen und Voruntersuchungen geben, die dafür sorgt, dass man seriöse Leute hat, die ihre Mittel, die ihnen zur Verfügung stehen, sinnvoll einsetzen.
1: Zuständig dafür ist der dem Innenministerium unterstellte Nationale Rat für private Sicherheitsdienste. Bis das neue Gesetz in Kraft tritt, müssen noch viele Fragen geklärt werden.
9: Es gibt zahlreiche Herausforderungen. Eine davon ist der Umgang der Privatfirmen mit den gesammelten Informationen. Je nachdem, welche Systeme sie verwenden, fallen riesige Datenmengen an. Da braucht es im Hintergrund eine transparente Verwaltung und vor allem die Möglichkeit, die Informationen später wieder zu löschen.
1: Auch die potenziellen Kunden der privaten Drohnenschutzfirmen, also Betreiber von Chemieanlagen, Atomkraftwerken oder Flugplätzen, brauchen Sicherheit, welche Dienste und welche Software sie einkaufen dürfen, um ihr Firmengelände effizient vor verdächtigen Drohnen zu schützen. Frankreich betritt mit der Privatisierung des zivilen Drohnenschutzes rechtlich und technisch Neuland, erklärt die Koordinatorin des Drohnentestzentrums Natascha Lalanne.
10: Wir entwickeln hier

0: im Auftrag der Nationalen Sicherheitsbehörde einen eigenen Standard für den zivilen Antidrohneneinsatz in Frankreich.
1: Ob die technischen Lösungen wirklich funktionieren und ob die Privatfirmen wirklich zuverlässig sind, wird erst der Ernstfall zeigen.
2: Ein Bericht aus Frankreich von unserer Korrespondentin Julia Borutta im ARD-Infoabend. Es ist quasi schon eine Lebensweisheit. Alles endet irgendwann mal. Davon kann auch unser Korrespondent Nils Dams ein Lied singen. Macht er natürlich nicht, denn er ist ja Korrespondent, kein Sänger. Nach 4 Jahren endet seine Zeit an der US-Westküste. Das sind 4 Jahre, in denen er in San Francisco einiges gelernt hat. Was genau, das hat Nils Dams für uns zusammengefasst.
3: Ich habe gelernt, dass hier zur selben Zeit in einem Stadtteil Wind und dicker Nebel sein kann, während im Stadtteil direkt nebenan blauer Himmel und Sonnenschein ist. Dass es hier in einem Park einen Brunnen mit einer Yoda-Figur gibt.
4: Vergessen musst du das, was früher du gelernt.
3: Dass es sehr leicht ist, die eigene Stimme zu klonen.
5: Hallo, ich bin eine KI-Stimme.
3: Und man damit die eigene Mutter verwirren kann.
6: War das jetzt eben gar nicht deine Stimme?
3: Ich habe gelernt, dass fahrerlose Robotaxis hier auch auf der Autobahn mit über 100 km/h unterwegs sind.
7: Jetzt fährt er aber ein bisschen eng auf, Alter.
3: Dass Tech-Bosse eigentlich immer excited sind, wenn sie irgendwas vorstellen.
8: We're excited to introduce. I'm so excited. I'm excited.
3: Ich habe gelernt, dass schon bei leichten Erdbeben der ganze Körper merkwürdig vibriert und es auch ein komisches Gefühl ist, beim Coachella-Festival eingeschlossen zu sein.
9: Ich bin alleine auf dem Coachella. Hallo, hallo.
3: Dass in San Francisco viele extrem arme und viele extrem reiche Menschen sehr eng beieinander leben und ein Cocktail in einer Bar locker $25 kosten kann. Ich habe gelernt, dass die Regenbogenfahne in San Francisco zum LGBTQ-Plus-Symbol wurde und hier eine der größten Pride-Paraden der USA stattfindet. Ich habe auch gelernt, dass Szenen, die im Film Indiana Jones am Tempelhofer Flughafen spielen, in Wahrheit auf einer Insel in San Francisco gedreht wurden. Ein Gebäude hier sieht einfach ein bisschen so aus wie das alte Terminal in Berlin. Es gibt hier einen FC Bayern-Fanclub, der Mia San Francisco heißt. Hier gibt es die besten Breakfast-Burritos. Der Nebel hier hat einen Spitznamen, er heißt Karl. Wer hier San Fran statt San Francisco sagt, gilt als uncool. Nichts steht mehr für Sehnsucht als die Golden Gate Bridge. Hier kann man an einem Tag surfen und snowboarden und San Francisco kommt in so vielen Songs vor, die ich auch noch nicht kannte.

0: Francisco.
1: Ja, und wir schenken unser Herz jetzt mal dem Sport, denn der kommt jetzt um 21.26 Uhr.
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1: Konkreter gesagt, Ramon Weinreich.
3: Guten Abend. Das Warten hat wohl ein Ende. Morgen soll Jürgen Klopp offiziell als neuer Bundestrainer der deutschen Fußballnationalmannschaft vorgestellt werden. Zumindest deutet einiges darauf hin, Tim Brockmeier berichtet.
4: Noch ist es nicht offiziell, noch ist es nur eine Einladung des DFB zu einer Pressekonferenz, Freitag 11 Uhr auf dem DFB-Campus in Frankfurt. Aber dass der Anlass eben die offizielle Verkündung von Jürgen Klopp als Bundestrainer ist, ist dann doch sehr naheliegend. Die Einladung aber zumindest bestätigt das nicht offiziell. Es gilt als sehr gesichert, dass die DFB-Gremien noch im Laufe des Donnerstags, heute oder spätestens morgen am frühen Vormittag zusammenkommen und final den Vertrag für Klopp absegnen werden. Eine Einigung zwischen dem DFB und Klopp ist ja längst erzielt, eine zwischen Klopp und seinem bisherigen Arbeitgeber Red Bull ebenfalls. Das hat der Bundestrainer in Spe ja bereits erklärt. Neben Jürgen Klopp werden morgen auf dem Pressekonferenzpodium auch DFB-Präsident Bernd Neuendorf und Bundesliga-Boss Aki Watzke erwartet. Beide hatten den Deal mit Kloppo ja federführend eingefädelt. Der Vertrag mit Jürgen Klopp soll dem Vernehmen nach bis einschließlich der WM 2030 laufen. Erstmals auf das Team würde er dann Ende September treffen, wenn innerhalb einer zweiwöchigen Länderspielpause gleich 4 Pflichtspiele in der Nations League anstehen. Das erste am 24.09. in Amsterdam gegen die Niederlande.
3: Bei der Tour de France stand heute die erste schwere Alpenetappe an. Im Team von Überflieger Tadej Pogacar sind einige Fahrer gesundheitlich angeschlagen. Pogacar nahm sich schonend zurück. Der

0: Deshalb standen die Chancen gut auf einen Ausreißersieg. Den holte sich Richard Carapaz, berichtet Holger Gerska.
1: Tagelang hat seine Mannschaft aufopferungsvoll für diesen Moment gearbeitet und Richard Carapaz, der Olympiasieger von Tokio 2021, hat es jetzt in der Skistation Auxerre-Merliet vollendet. Er hat eine Etappe der Tour de France gewonnen. Für ihn war es der zweite Etappensieg nach einem Triumph vor 2 Jahren. Auch Georg Steinhauser hatte seinen Anteil. Trotz seiner leichten Erkrankung hat er auf den ersten Kilometern hart gearbeitet, konnte sich dann zurückfallen lassen und im Ziel gratulieren. Richard Carapaz, also der Tagessieger, er war der Beste aus einer Ausreißergruppe, die immer kleiner wurde, und er gewann diese Etappe letztlich als Solist souverän.
0: Der erste Tag bei den Finals in Hannover ist zu Ende gegangen. Bis Sonntag werden da in verschiedenen Sportarten die deutschen Meisterschaften ausgetragen. Heute stand zum Beispiel Turnen und Schwimmen auf dem Programm. Anne Hild berichtet über die Sieger des heutigen Tages.
2: So kürten sich Lise Seidel und Björn Kammann zu den ersten Titelträgern über 50 Meter Rücken-Elimination. Dabei werden in kurzen Abständen 3 Rennen geschwommen, in denen nur die Bestplatzierten weiterkommen. Im Mehrkampffinale der Turner holte Radomir Stelmak den Titel. Er war aus der Ukraine nach Deutschland geflüchtet und hatte erst vor wenigen Tagen die Freigabe für die deutschen Meisterschaften erhalten. Andreas Tober sorgte dagegen bei seiner letzten Finalsteilnahme für eine Überraschung mit seinem 3. Platz vor heimischer Kulisse in Hannover. Die Zuschauer vor Ort auf dem Opernplatz sorgten für einen zwischenzeitlichen Einlassstopp, weil der Andrang beim Stabhochsprungwettbewerb zu groß wurde. Gewonnen hat dort überraschend Marek Metzger, der mit den schwierigen Wetterbedingungen am besten zurechtkam und am Ende dem Wind für seinen Titel dankte.
0: Das war's soweit vom Sport mit Ramon Weinreich.
3: Ramon, vielen Dank. Den Sport gibt es in der ARD, im ARD-Infoabend, immer um kurz vor halb.

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1: Es ist 21.30 Uhr. Die Nachrichten von BR24 mit Andreas Derschall. Merz besetzt nach Spahn-Rücktritt offenbar Ministerposten neu. Über einstimmenden Medienberichten zufolge wechselt Gesundheitsministerin Barken ins Kanzleramt. Dort ersetzt sie Kanzleramtsminister Frey, der als Nachfolger von Spahn Vorsitzender der CDU-CSU-Bundestagsfraktion werden soll. Neuer Gesundheitsminister wird demnach CDU-Generalsekretär Linnemann. Polizei nimmt nach tödlichem Messerangriff in Regensburger Bank mutmaßlichen Täter fest. Der 20-jährige Deutsche hatte dort am Nachmittag mit einem Messer einen Mann so schwer verletzt, dass dieser kurze Zeit später im Krankenhaus starb. Zwei weitere Personen wurden von der Polizei in Sicherheit gebracht. Die Ermittler gehen davon aus, dass der Täter die Bank ausrauben wollte. Zwischenzeitlich war von einer Geiselnahme die Rede gewesen. USA kritisieren EU-Millionenstrafe gegen Google. Der US-Handelsbeauftragte Greer sagte, die Entscheidung aus Brüssel schaffe massive Unsicherheit für US-Exporte von Waren und Dienstleistungen nach Europa. Die EU-Kommission hatte eine Strafe von insgesamt 890 Millionen Euro gegen die Google-Mutter Alphabet verhängt. Den Behörden zufolge hat Google in der Internetsuche eigene Dienste bevorzugt angezeigt. Tanken könnte noch einmal teurer werden. Der Preis für Rohöl der Sorte Brent ist auf $100 für 159 Liter gestiegen. Das sind fast 7% mehr als gestern. Getrieben wird der Preis von der erneuten Eskalation im Krieg zwischen den USA und dem Iran. Trump knüpft Atomabkommen mit Saudi-Arabien an Bedingungen. Der Golfstaat müsse seine Beziehung zu Israel normalisieren. Trump verlangt von Saudi-Arabien den Beitritt zum sogenannten Abraham-Abkommen zwischen Israel und einigen arabischen Staaten wie Marokko und den Vereinigten Arabischen Emiraten. Gestern hatte Trump bekannt gegeben, dass die USA Saudi-Arabien beim Aufbau eines zivilen Atomprogramms helfen wollen. Schwere Waldbrände halten Frankreich, Spanien und Italien in Atem. In der Nähe von Bordeaux wurden 20.000 Menschen in Sicherheit gebracht. Mehrere Campingplätze wurden geräumt. In Spanien verwüstete ein Brand rund 32.000 Hektar Land. In Italien kämpften tausende Einsatzkräfte gegen Dutzende Brände. Schauspieler Werner Enke ist gestorben. Er wurde 85 Jahre alt. Bekannt wurde er vor allem durch den Film Zur Sache, Schätzchen von 1968 mit Uschi Glas. Regie führte Enkes Lebensgefährtin May Spills. Wie es bekannt wurde, starb Enke vor wenigen Tagen in München nach schwerer Krankheit. Das Wetter in Bayern: morgen oft sonnig bis 28 Grad.
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2: Traumstrände, Gastfreundschaft, Urlaubsglück. Doch hinter der idyllischen Fassade von Kreta existiert eine andere Wirklichkeit. Waffen und Blutrache gehören an vielen Orten zum Alltag. Kann die Insel mit ihrer Gewalttradition brechen? Hören Sie jetzt ein Feature von Moritz Pompel, unserem Griechenland-Korrespondenten. Kreta, Blutrache neben der Idylle.
3: Kreta, Griechenlands größte Insel. Mehr als 5 Millionen Gäste im Jahr kommen hierher. Auf der Suche nach Erholung und nach Abenteuer.
4: Kreta ist toll, weil es gibt gutes Essen, viel Sonne.
3: Aber Kreta ist auch das. Waffen, Gewalt und Blutfäden, die ganze Generationen zerstört haben.
5: Was das mit unserem Leben gemacht hat. 8 Monate alt und du wächst ohne deine Mutter auf.
3: Und jetzt wollen viele Kreta selbst mit der Gewalt brechen.
6: Sie stehen über dir und sagen, komm, schieß, es ist zu deinem Besten.
7: Ich bin wütend, weil ich weiß, wir sind so viel mehr als das.
3: Wie kämpfen sie gegen die Gewalt? Damit Kreta seine brutale Schattenseite überwinden kann.
8: Kreta, Blutrache neben der Idylle. Ein Feature von Moritz Pompel. Produktion Sonja Schorp.
3: Zentral Kreta. Ich denke an Urlaubsreisen mit meinen Eltern. An Gastfreundschaft, Tanz und Musik. Lebendige Traditionen von Bewohnern, die ihre Wurzeln nicht verloren haben. Gerade in den Bergdörfern, in die ich jetzt fahre. Doch heute geht es in ein Dorf mit einer tödlichen Tradition. Worisia. Bei einem Schusswechsel im November 2025 gab es hier 2 Tote und mehr als 10 Verletzte. Mitglieder 2 Familien haben sich auf offener Straße beschossen. Mit Maschinengewehren. In einem Ort, in dem schon früher eine Vendetta herrschte. Eine Blutfehde zwischen 2 Familien. Eine davon auch bei dem neuesten Vorfall involviert.
9: Wir sind jetzt verabredet mit einem Mitglied aus einer dieser beiden Familien. Das war ganz schön schwierig, im Vorfeld an den Rand zu kommen. Und ich hoffe tatsächlich, dass er jetzt kommt, weil er hat uns kurz vor dem Dreh noch mal angerufen, dass wieder irgendwas passiert sei.
3: Bei dem Streit ging es um ein Haus, gebaut an einer Stelle, die die andere Familie für sich beanspruchte. Eine Bombe explodierte darin. Dann folgte die Bluttat. Selbstjustiz statt Rechtsstaat. Nach der Tat wurden 400 Spezialeinsatzkräfte geschickt, um eine weitere Eskalation zu verhindern. In Worisia leben rund 500 Menschen. Und heute sind einige Beamte immer noch präsent. Die Polizei ist auch der Grund, warum das Mitglied der Familie mich außerhalb der Ortschaft treffen will. Janis. Dunkel getönte Sonnenbrille, Kurzhaarfrisur. Er wartet an seinem Pickup auf mich. Sein Cousin ist bei dem Schusswechsel im November 2025 gestorben. Guten Morgen, Janis. Was ist denn schon wieder passiert im Dorf?
10: Ach,
11: lass sein. Es wird schon werden. Wir können nicht rein ins Dorf, die Polizei ist drin. Und ich will nicht auffallen.
3: Ein Streit, der fast erneut eskaliert wäre. Janis erzählt von dem Tag im November, den Hunderten von Schüssen, seinem Cousin, der 5 Kinder zurücklässt, das jüngste noch nicht mal 1 Jahr alt. Seit der Tat verläuft eine unsichtbare Grenze mitten durch den Ort. Für Janis unpassierbar.
11: Mir geht es um das Dorf. Keiner traut sich mehr auf die Straße. Die Menschen hier sind gastfreundlich. So kennen wir unser Dorf nicht. Es wird sehr lange dauern, bis es heilt. Ich hoffe, dass alles gut geht.
3: Wie schnell sich die Gewalt weiter hochschaukeln kann, will mir Janis weiter hinten zeigen. An einem Ort, der in die Geschichte Worisias zurückführt. Die Gewalt in Worisia, lange kein Einzelfall. Kreta gilt als der wilde Westen Griechenlands. Vendettas haben im Lauf der Zeit hunderte Opfer gefordert. Auslöser oft Diebstahl oder Eifersucht. Die Blutrache wird oft weiter vererbt und zwischen den Männern ausgetragen. Die Ehre zu verteidigen wird hoch angesehen und in Volksliedern besungen. Friede kehrt oft erst ein, wenn unter den Familien geheiratet wird. Oder wenn Beteiligte das Dorf für immer verlassen. In Worisia will mir Janis den Friedhof zeigen, so etwas wie neutrales Gebiet. Als wir uns nähern, sieht er, dass auch andere Leute da sind. Janis sagt, wir sollten vorsichtig sein.
11: Die Leute sind nach dem Morden mürrischer, verschlossener. Ein falsches Wort, eine Geste, das kann sie stören.
3: Auf dem Friedhof deutet Janis auf mehrere ältere Gräber. Den Verstorbenen sind einige Dinge gemeinsam. Sie sind im August 1955 gestorben und es heißt nicht gestorben am, sondern Efonefthi, ermordet am. Bei einer Blutrache vor 71 Jahren. Und dann werden wir angesprochen von einer Gruppe, die vor einem der Gräber steht. Und deren Familie damals unschuldig mit hineingezogen wurde.
12: Meine Mutter war das. Und hier mein Bruder. 8 Monate alt und du wächst ohne deine Mutter auf.
3: Der Vater überlebte damals schwer verletzt und hat sich sein Leben lang gegen Rache ausgesprochen. Seinem Sohn Michalis hat das vielleicht das Leben gerettet. Janis sieht darin auch jetzt beim aktuellen Gewaltausbruch im Ort die einzige Möglichkeit. Keine Rache. Er könnte sich einfach zurückziehen. Aber indem er mit uns spricht, versucht er, die Spirale der Gewalt auch durch seine eigene Familie zu unterbinden. Das könnte allerdings schwer werden. Am Grab von Janis Cousin trauert die Witwe. Janis will nicht mit dorthin. Ich komme allein mit ihr ins Gespräch. Hier haben Sie all seine Lieblingssachen rein. Ein kleiner Glasschrein auf dem aufwendig gestalteten Marmorgrab. Darin zwei Messer mit dem Namen des Toten eingraviert. Ein BMW-Autoschlüssel. Eine Packung Zigaretten. Warum wurde er getötet? Hatte er Feinde?
10: Nein, sie waren 10, 15 Leute mit Kalaschnikows. Vier Kugeln steckten in seinem Körper.
3: Spüren Sie Wut?
10: Ja, natürlich. Möge Gott sie bestrafen. Und zwar schnell. Sie sollen verschwinden, weit weg.
3: Mitglieder beider Familien wurden festgenommen. Aber die Waffen sind noch nicht gefunden worden. Ich frage mich, ob es Janis wirklich gelingen kann, seine Familie zu überzeugen, dass weitere Gewalt zu nichts führt.
13: Calimera.
3: In der Stadt Rethymno befasst sich eine Spezialeinheit der Polizei mit Gewaltverbrechen auf Kreta. Zum Kern des Teams gehört einer, der selbst schon Kollegen hat sterben sehen. Konstantinos Kanlis, Mitte 50, ziemlich durchtrainiert. Bei seiner Arbeit geht es längst nicht mehr nur um Blutrache auf der Insel. Zuletzt wurde die Polizei angehalten, verstärkt Kontrollen und Razzien durchzuführen. Waffen, Bargeld, Drogen wurden sichergestellt. Wir hören von 1 Million Schusswaffen auf Kreta. Stimmt das?
14: 1 Million, 10 Millionen, 50.000. Keiner weiß es. Die Waffen sind nirgendwo registriert. Wir kennen nicht einmal ihre Herkunft.
3: Mehrere Kollegen sind bei Einsätzen erschossen worden. An der Wand im Polizeirevier hängen Fotos der Verstorbenen. Konstantinos kann

0: Liss spricht von mafiaartigen Strukturen. Der Staat müsse mehr tun, sagt er. Etwa was die Strafen für illegalen Waffenbesitz angeht. Sie waren lange viel zu lax, sagt Canlis. Erst zuletzt sind sie etwas härter geworden. Nach der Bluttat von Vodisia schickte die griechische Regierung Polizeisonderermittler nach Kreta. Illegaler Waffenbesitz und Einsatz sollen strenger bestraft werden. Der griechische Minister für Bevölkerungsschutz, Michalis Chrysochoidis, sagte:
1: Mafia und Raudis werden nicht das Sagen haben.
0: Doch wie hart will die Regierung durchgreifen? Verbote durchzusetzen und Waffen zu konfiszieren, könnte viele Wählerstimmen kosten. Und so hegte mancher Minister nach Vodisia auch Sympathien für das kretische Rebellentum. Gesundheitsminister Adonis Yeriadis:
2: Mir gefällt die Selbstverteidigung, daran glaube ich von Kindheit an.
0: Ein Minister, der nach einer Bluttat die Selbstverteidigung preist. Umso schwieriger gestaltet sich der Kampf einiger Kreterinnen und Kreter gegen die Waffentradition. An einer Schule in Heraklion hat sich nach der Bluttat von Vodisia Widerstand formiert. Lehrerin Evi Christaki und ihre Schülerinnen und Schüler waren schockiert nach all den Nachrichten über ihre Insel und enttäuscht über manche politischen Reaktionen.
3: Ich fühlte Wut und Trauer. Ich komme von hier, ich liebe meine Insel und ich weiß, dass wir so viel mehr sind als das.
0: Um zu zeigen, dass ein anderes Kreta möglich sein kann, entschieden Evi und ihre Schüler, ein Video zu produzieren. Und dieses Video ist in Griechenland viral gegangen. Der Titel: Eine Frage der Ehre. Zwischen zwei Schülern eskaliert darin ein Streit. Sie drohen sich. Doch dann schlichtet eine Schülerin. Dass das Video viral gegangen ist, hat Lehrerin Evi angespornt, weiterzumachen. Ihr Plan: Sie will an eine andere Schule fahren, in einem Bergdorf. Und dort ihr Video gegen die Waffengewalt vorstellen. Evi wird überrascht sein, wie viele Kinder dort bereits Kontakt mit Waffen hatten. Dass sich die Kreter bewaffnet haben, liegt auch an Deutschland. 1941 befahl Hitler die Eroberung Kretas. Das Unternehmen Merkur startete damals am 20. Mai. Mehr als 10.000 deutsche Fallschirmjäger sprangen über Kreta ab. Das Ziel? Alliierte und griechische Truppen auszuschalten und die Kontrolle des östlichen Mittelmeers zu sichern. Die Nazis brannten zahlreiche Dörfer nieder. Teils erging der Befehl, die männliche Bevölkerung ganzer Gebiete auszulöschen. Widerstand und Bewaffnung waren die Folge. Im Lauf der Zeit wuchs der Stolz, sich selbst verteidigt zu haben. Eines der niedergebrannten Dörfer? Vodisia. Viele alte deutsche Waffen sollen auf Kreta heute noch in Umlauf sein. In Kretas größter Stadt, in Heraklion, treffe ich Markus Bingel. Er ist Reisebuchautor für einen der beliebtesten deutschen Reiseführer über Kreta. Und gerade für eine Aktualisierung unterwegs.
4: Die Marktstraße, man kann hier schon noch die ein oder andere schöne Entdeckung machen.
0: An einem Souvenirladen entdecken wir Kühlschrankmagneten aus Holz. In Form der Insel Kreta und in Form von Kalaschnikows. AK-47 steht darauf, die Typenbezeichnung.
4: Das ist befremdlich, auf jeden Fall. Also ja, ein bisschen merkwürdig, sagen wir es mal so.
0: Die Kühlschrankmagneten, nur ein kleiner Vorgeschmack, was uns im Laden erwartet. An der Decke und in den Vitrinen Schnellfeuerwaffen und Pistolen. Laut Ladenbesitzerin Maria alles Repliken. Sie zeigt uns auch die Messer, teilweise dolchartig lang.
5: Das hier tragen unsere Männer, die Tänzer, am Gürtel. Ein Kampfmesser. Wir halten es so in der Hand, nehmen es raus und dann töten wir Menschen. Ein Kriegsmesser.
0: Aha. Erwarten Sie den nächsten Krieg auf Kreta?
5: Nein, aber wenn es nötig wird.
0: Das Kundengespräch lässt mich etwas ratlos zurück. Solche Kriegsmesser, sagt die Verkäuferin, sind auf Kreta ein gängiges Geschenk für Familienmitglieder. Reisebuchautor Markus Bingel und ich verlassen den touristischen Norden. Er will mir einen seiner Lieblingsplätze auf Kreta zeigen.
4: Es ist ein ganz kleines Dorf, was so ein bisschen den Charme von so einer Wild West Geisterstadt hat.
0: Bis kurz

0: Nach dem Zweiten Weltkrieg lebten hier noch mehr als 100 Personen. Dann begann eine Blutfehde zwischen zwei Familien. Bei der letzten offiziellen Zählung 2011 hatte Aradena noch 4 Bewohner. Und dann treffen wir einen der letzten Verbliebenen.
1: Yasas.
0: Lefteris, mit gutmütigem Gesicht und langem weißen Bart. Er hat hier im Ort gewohnt, bis er 12 Jahre alt war. Mit 50 ist er zurückgekommen. Warum sind Sie damals weg von hier?
2: 1947 gab es ein paar Zwischenfälle. 4, 5 Leute wurden getötet.
0: Wie ging das denn los?
2: Die Alten haben immer erzählt, dass ein Junge die Glocke von einem Schaf gestohlen hatte. So entstand das Missverständnis. Dann hat einer den Jungen geschlagen. Und dann gab es all dieses Durcheinander.
0: Seine Familie war an der Blutfehde beteiligt, erzählt Lefteris. In der Folge sind alle weggezogen, teils bis nach Amerika. Heute wohnt aus der damals befeindeten Familie auch einer wieder hier. Man sei wieder gut miteinander, sagt Lefteris. Und er sagt, er verspürt keine Wut gegenüber seiner Familie, dafür, dass sie bei der Blutfehde mitgemischt hat. Und doch hat der Streit ganze Generationen zerstört, weil die eigene Ehre zurechtgerückt werden musste. Rund 1000 Höhenmeter weiter oben, beim südlichsten Skitourenrennen Europas, der Piera Creta. Gegründet von 5 Freunden rund um Nikiforos Diakakis. Alle 2 Jahre, Anfang März, organisieren sie ehrenamtlich das Rennen. Hoch auf Kretas höchsten Berg, den Psiloritis. Am Fuß des Berges die Dörfer, in denen die Waffentradition besonders tief verwurzelt ist. Nikiforos stammt selbst aus einem kretischen Bergdorf. Mit der Piera Creta wollen er und sein Team neue Wege aufzeigen. Auch weg von der Waffenobsession. Das war ja nicht nur der Sport, sondern ihr wolltet etwas verändern für die Dörfer.
3: Beim ersten Mal war es nicht so. Keiner wollte glauben, dass wir hier Berge und Schnee haben. Wir haben gesagt, das zeigen wir ihnen. Als wir hier dann alle zusammengearbeitet haben, wurde klar, das ist mehr als Spaß. Das kann zu einem Entwicklungsinstrument werden.
0: Beim Rennen sind mehr als 220 Teilnehmer aus 15 Ländern dabei. Für die Jugendlichen aus den Dörfern eine Möglichkeit, ganz neue Erfahrungen zu sammeln. Etwa für Maria, die mithilft, die Sportler zu bewirten.
4: Beim Skifahren hier mitzuorganisieren ist toll. Wir sind begeistert.
0: Was, wenn es gelingen könnte, die Traditionen durch das Rennen ein Stück weit zu verschieben? Jetzt heißt es, 1000 Höhenmeter auf Skiern den Berg hinauflaufen. Die meisten Rennläufer entdecken hier eine ganz neue Sonnenseite Kretas. Aber selbst bei diesem Ski-Event treffe ich einen, der vor allem mit einer Waffentradition immer wieder in Kontakt gekommen ist. Yorgos. Er stammt aus Kreta und ist in Deutschland aufgewachsen.
5: Nun, es gehört zu einem Brauch bei Taufen, Hochzeiten aufgrund der Euphorie und als Ausdruck der Freude mit Gewehren oder automatischen Pistolen in die Luft zu ballern.
0: Sogenannte Balofies. Immer wieder sind Menschen dabei verletzt oder getötet worden. Sogar ganz in Yorgos Nähe, wie er mir später erzählen wird. Im Gegensatz zu den Schießereien findet er seine Freude woanders, auf dem Gipfel. Von fast 2500 Metern fällt der Blick auf die tief verschneiten Berge und auf die Küste weit entfernt.
6: Sikaliteria, Glückwunsch. Jetzt läuten wir hier, oder? Nach griechischer Tradition.
0: Hier oben wirken all die Dinge, die weiter unten auf Kreta passieren, unwirklich auf mich. Das Paradiesische und die Gewalt, so nah beieinander. Am Fuß der Berge. Polizist Konstantinos Kanlis nimmt mich mit, dorthin, wo einer seiner Kollegen tödlich verletzt worden ist. Wie fühlen Sie sich denn, wenn wir jetzt dahin fahren?
7: Diese Erfahrungen sind dir in die Seele geschrieben.
1: Das, was du da erlebt hast, wird nie verschwinden.
0: Der Einsatz 2007 wegen Rauschgiftdelikten. Die Polizisten wurden vor dem Ort Sonjana mit Maschinengewehren beschossen. Und heute werde ich selbst Zeuge davon, wie ungern sich die Polizei dort zeigt. Wir halten bereits 10 Kilometer vor dem damaligen Tatort. Haben Sie jetzt Angst, wenn wir weiter da hochfahren würden?
1: Wir hatten nie Angst.
0: Aber seltsam ist es?
1: Seltsam auf jeden Fall. Es schwirrt einem der Kopf. Du denkst an das, was du durchgemacht hast.
0: Außerhalb der Dörfer kann die Polizei leichter agieren. Mit Verkehrskontrollen, bei denen regelmäßig illegale Waffen konfisziert werden. In den Olivenhainen entdeckt sie immer wieder große Cannabisplantagen. In den Dörfern spielt der Staat eine untergeordnete Rolle.
1: Früher war der Staat nicht so organisiert. Die Menschen mussten also Lösungen untereinander finden. Daraus hat sich das Gesetz des Dschungels, der Mächtigsten, entwickelt. Wer hat die größere Familie und kann sich gegen die kleinere durchsetzen?
0: Statt der Polizei versuchen Respektspersonen wie Pfarrer zwischen verfeindeten Parteien zu vermitteln, um Gewalt und Blutfäden zu verhindern. Ein Handyvideo von 2020 zeigt das Osterfest in Sonjana. Kurz vor dem Ort war die Polizei beschossen worden. Auf dem Video zu sehen, der Pfarrer, der die Auferstehung Christi feiert. Dann fallen Schüsse, Balofiers, Freudenschüsse. Verängstigte Kinder blicken sich um. An Ostern 6 Jahre später will ich sehen, ob sich dieses Ereignis wiederholt. In manchen Orten hatte es Petitionen gegen die Balofiers gegeben. Gesetzlich sind sie inzwischen verboten. Doch die Waffentradition hat sich gehalten. Ob auch heute Nacht scharf geschossen wird.
7: Also so langsam, so ein paar Leute kommen schon zusammen, Familien mit Kindern auch da vorne. Und das sind noch normale Böller, die man hört.
0: Um Mitternacht geht das Fest so richtig los, am Hauptplatz von Sonjana. Heute bleibt es bei den Böllern. Aber immer wieder hören wir an diesen Ostertagen das Geratter von Maschinengewehren. Lehrerin Evi Christaki ist unterwegs in den Bergort Ayia Varvara, in der Nähe von Vorizia, wo die Blutfehde stattfand. An der Schule will sie ihr Video gegen die Waffengewalt vorstellen.
8: Das ist das erste Mal, dass ich das an einer Schule zeige und dabei bin. Ich werde unmittelbar die Reaktionen der Schüler erleben können.
0: Vor der Schule steht, wie an vielen Orten auf Kreta, eine Statue. Ein Widerstandskämpfer mit Schusswaffe in der Hand. Bewaffnetes Heldentum ist für die Schülerinnen und Schüler in Ayia Varvara ständig präsent. Das, was Evis Schüler aus der Inselhauptstadt Heraklion im Video fordern, nämlich auf Waffen zu verzichten, das trifft hier auf eine ganz andere Lebensrealität. Auf Evis Frage, wer hier schon mal selbst eine Waffe verwendet hat, schnellen die Finger der 12-Jährigen nach oben. Luftgewehre, Pistolen auf einer Hochzeit. Ein Mädchen berichtet:
9: Mein Vater ist mit mir zu einem Schießstand und sie haben uns Waffen zum Schießen gegeben.
10: Du hast als Kind manchmal gar keine Wahl,
0: sagt ein Schüler.
10: Sie zwingen dich dazu, stehen über dir und sagen: Bist du ein Feigling? Komm, schieß. Es ist zu deinem Besten.
0: So gut wie alle Schüler haben schon Hochzeiten erlebt, auf denen in die Luft geschossen wurde. Kein kluger Brauch, sagt eine Schülerin, weil das schiefgehen könne, wenn jemandem die Waffe auskommt.
9: Auf der Hochzeit meines Cousins haben sie auch geschossen,
0: berichtet ein anderes Mädchen.
9: Und ein Kind wurde von einer Patrone verletzt.
8: Durch euch kann sich etwas verändern,
0: sagt Lehrerin Evi.
8: Nicht jetzt, während wir hier sprechen, aber morgen, in 5 oder 10 Jahren. Wenn ihr anders seid, kann sich alles ändern.
0: Viele der Kinder würden am liebsten selbst mit der Tradition der Waffen brechen. Evi gibt ihnen eine Perspektive, wie das gelingen kann.

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1: Um 22 Uhr mit Felix Sprung. Kanzler Merz baut übereinstimmenden Medienberichten zufolge sein Regierungskabinett um. Auslöser ist der Rücktritt von Jens Spahn als Fraktionschef am vergangenen Sonnabend. Isabel Karas in Berlin erklärt die mutmaßliche Personalrochade.
2: Offiziell ist bisher noch nichts bestätigt, aber mehrere Medien berichten übereinstimmend, dass Gesundheitsministerin Nina Waken ins Kanzleramt wechseln soll. Sie würde da auf Thorsten Frey folgen, der ja wiederum Nachfolger des zurückgetretenen Jens Spahn an der Spitze der Unionsfraktion werden soll. Wakens Posten als Gesundheitsministerin, den soll dann Carsten Linnemann übernehmen. Der ist aktuell noch CDU-Generalsekretär. Aus Regierungskreisen heißt es momentan aber noch, der Bundeskanzler werde die Personalentscheidung bekannt geben, wenn alle offenen Punkte geklärt sind. Das wird wohl erst morgen der Fall sein.
1: US-Präsident Trump bekommt aus dem Parlament immer mehr Gegenwind für seinen Iran-Kurs. Das Repräsentantenhaus verabschiedete erneut eine Resolution. Darin fordern die Abgeordneten Trump auf, den Militäreinsatz zu beenden. Der Beschluss hat keine unmittelbaren Folgen. Er zeigt aber, dass der Druck auf den Präsidenten steigt. Unter den Befürwortern der Resolution waren auch mehrere Republikaner. In Frankreich, Spanien und Italien wüten weiter schwere Waldbrände. Nahe der französischen Atlantikküste bei Bordeaux mussten etwa 20.000 Menschen in Sicherheit gebracht werden, unter ihnen viele Touristen. Mehrere Campingplätze wurden geräumt. In Spanien verwüstete ein Brand bereits eine Fläche von rund 32.000 Hektar. Auch in Italien kämpfen Feuerwehrleute gegen zahlreiche Feuer, unter anderem auf der Mittelmeerinsel Sizilien, wo die Temperaturen auf mehr als 40 Grad gestiegen sind. In einer Bankfiliale in Regensburg ist ein Mann bei einem Messerangriff tödlich verletzt worden. Der mutmaßliche Täter wurde festgenommen. Aus Regensburg Andreas Wehnleder.
3: Nach rund 3 Stunden ist der Banküberfall hier im Regensburger Westen beendet. Das SEK konnte den Mann in der Bankfiliale festnehmen. Er soll dort heute Nachmittag einen Mann mit einem Messer niedergestochen haben. Gegen 15 Uhr ist der Polizei der Banküberfall heute Nachmittag gemeldet worden. Hubschrauber waren im Einsatz und neben dem SEK wurde auch eine Verhandlungsgruppe alarmiert. Die versuchte, Kontakt zum Täter in der Bank aufzunehmen. Zu diesem Zeitpunkt befanden sich neben ihm noch 2 weitere Menschen in der Bankfiliale, die aber noch vor dem Zugriff sicher aus dem Gebäude gebracht werden konnten.
1: Das waren die Nachrichten. Das Wetter in Deutschland. In der Nacht gebietsweise klar. Im Norden und im Osten etwas Regen, Tiefstwerte 15 bis 6 Grad. Morgen oft heiter, im Norden wechselnd bewölkt und etwas Regen, Höchstwerte 20 Grad in Nordfriesland bis 30 Grad im Breisgau. Am Samstag freundlich, im Norden einzelne Schauer 21 bis 32 Grad und am Sonntag teils kräftige Schauer oder Gewitter, zeitweise heiter 19 bis 29 Grad. Es ist 22.03 Uhr.

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1: Aktuell haben wir Staus und Behinderungen auf folgenden Strecken. Die A1 Lübeck Richtung Hamburg. Zwischen Lübeck Zentrum und Meusling 1 Kilometer Stau. Und im weiteren Verlauf zwischen Murfleet und der Norderelbbrücke nochmal 1 Kilometer Stau. Weiter auf der A1 Hamburg Richtung Bremen. Zwischen Harburg und Maschener Kreuz Sperrung noch für etwa eine Stunde. Aktuell 4 Kilometer Stop and Go. Die A2 Hannover Richtung Berlin zwischen Hannover Ost und Lehrte Ost 5 Kilometer Stau. Die A3 Nürnberg Richtung Passau ist zwischen Neumarkt in der Oberpfalz und Neumarkt Ost gesperrt. Aktuell 4 Kilometer Stau hier. Gesperrt auch die A5 Frankfurt Richtung Karlsruhe zwischen Heppenheim und Hemsbach bis 6 Uhr. Sie können über die U86 ausweichen. A6 Heilbronn Richtung Nürnberg zwischen Feuchtwangen Nord und Herrieden 8 Kilometer stockender Verkehr. Die A8 Karlsruhe Richtung Stuttgart, Sperrung zwischen Pforzheim Nord und Pforzheim Süd 2 Kilometer Stau. A9 Richtung Berlin zwischen Dittersdorf und Triptis 4 Kilometer Stau. Die A31 Gronau Richtung Oberhausen ist zwischen Lechten-Ahaus und Gescher-Coesfeld gesperrt. A40 Duisburg Richtung Essen. Die Autobahn ist zwischen Mülheim-Winkhausen und Essen-Ost in beiden Richtungen gesperrt. Das dauert noch eine Woche. A44 Essen Richtung Düsseldorf zwischen Felbert Nord und Hetterscheid ebenfalls eine Sperrung und die geht bis Mitte Oktober. A71 Richtung Sangerhausen zwischen Stadt Ilm und Arnstadt Süd. Sperrung im Tunnel Behringen bis morgen früh 6 Uhr. Und die A111 in Berlin, Dreieck Oranienburg-Charlottenburg zwischen Schulzendorfer Straße und Waldmannslust ebenfalls Sperrung in beiden Richtungen. Das Ganze geht bis 5 Uhr früh. Wo es geht, eine gute Fahrt.
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1: Die kommt vom NDR aus Hamburg. Marius Zegres am Mikrofon. Einen schönen guten Abend. US-Präsident Trump und der Mittlere Osten, das ist eine komplizierte Beziehung. Und sie ist jetzt noch ein kleines bisschen komplizierter geworden. Denn Trump will Saudi-Arabien die zivile Nutzung von Kernenergie erlauben und ermöglichen. Ein entsprechendes Abkommen zwischen Washington und Riad ist jetzt unterzeichnet worden. Für die Saudis und ihren de facto Herrscher Mohammed bin Salman sind es gute Nachrichten, denn bin Salman will sein Land reformieren und transformieren und dafür braucht er viel Energie, die Atomkraftwerke liefern sollen. Kritiker befürchten, dass die Saudis die Vereinbarung mit den USA nutzen könnten, um Nuklearenergie auch militärisch zu verwenden, was ein weiteres Wettrüsten in der Region zur Folge haben könnte. Aber es gibt noch ein anderes Problem, das dem Abkommen im Wege stehen könnte und es auf den letzten Metern doch noch scheitern lassen könnte, denn in letzte Minute hat Washington eine heikle Forderung gestellt. Nida Barth dazu.
2: US-Präsident Donald Trump hat klargestellt, den Atomdeal mit Saudi-Arabien wird es nur bei einer Annäherung mit Israel geben. Auf seiner Plattform Truth Social schreibt Trump, die Vereinbarung sei vollständig davon abhängig, dass Saudi-Arabien den Abraham-Abkommen beitrete. Mit den Abraham-Abkommen hatten mehrere arabische Länder 2020, während Trumps erster Amtszeit begonnen, ihre Beziehungen zu Israel zu normalisieren. Die Frage ist nun, hat Trump mit dieser Bedingung auch Saudi-Arabien überrascht? Und vor allem, wird Saudi-Arabien zustimmen? Der demokratische Senator Chris Van Hollen erklärte auf CNN, für ihn wäre es eine Überraschung, sollte Saudi-Arabien sich darauf einlassen. Sie haben wiederholt erklärt, dass eine Voraussetzung für den Beitritt zu den Abraham-Abkommen ein klarer Weg hin zu einem palästinensischen Staat ist, der Seite an Seite in Frieden mit Israel existiert. Saudi-Arabien hat bisher keine Änderung dieser Haltung signalisiert, aber wir werden sehen. Für Israel wäre die Anerkennung durch Saudi-Arabien ein großer diplomatischer Erfolg. Abgeordnete von demokratischer und republikanischer Seite haben schon länger Bedenken gegen eine Atomzusammenarbeit mit Saudi-Arabien geäußert. Die Befürchtung ist, dass sie ein nukleares Wettrüsten in der Region auslösen könnte. Das Abkommen dürfte auch nicht dazu beitragen, die Spannungen im Krieg mit dem Iran abzubauen. Einen Aufschrei der Entrüstung gibt es bisher aber nicht, was aber wohl auch daran liegt, dass die Details der Vereinbarung noch gar nicht bekannt sind. Die US-Regierung hat mitgeteilt, dass sie Saudi-Arabien beim Aufbau eines zivilen Atomprogramms helfen wolle und die Energieminister beider Länder eine entsprechende Vereinbarung unterzeichnet hätten. Außerdem sei ein bilaterales Abkommen zu Sicherheitskontrollen unterzeichnet worden. Trump schreibt auf Truth Social, dass die Vereinbarung keine Anreicherung von Material beinhalte. Er meint damit offenbar, dass Saudi-Arabien im Rahmen des Abkommens selbst kein Uran anreichern darf oder nur unter strenger Aufsicht. Auch US-Außenminister Marco Rubio ist bemüht, Sicherheitsbedenken zu beruhigen.
3: Any agreement that we're going to make with any country in the world on civil nuclear energy is going to be one that will have safeguards in place to ensure that it can't be turned into a weapons program.
2: Jede Vereinbarung über zivile Kernenergie werde Sicherungsmechanismen enthalten, damit sie nicht in ein Waffenprogramm umgewandelt werden könne. Und Rubio ergänzte, wenn sich Länder dazu entscheiden, dass sie ein friedliches, ziviles Atomprogramm wollen, dann ist es uns lieber, sie machen das mit uns als mit einem anderen Land. Der Demokrat Van Hollen bleibt skeptisch.
4: Ich sage seit Jahren, ich werde ein Atomabkommen ohne angemessene Sicherheitsvorkehrungen nicht unterstützen. Keine Ahnung, ob die hier enthalten sind.
2: Der Kongress muss der Vereinbarung ohnehin erst noch zustimmen, innerhalb von 90 Tagen.
1: Also der Atomdeal zwischen den USA und Saudi-Arabien ist kompliziert. Versuchen wir doch mal das Ganze ein bisschen einzuordnen, und zwar mit Andreas Reinicke. Er war viele Jahre als deutscher Botschafter im Nahen Osten tätig, unter anderem in Ramallah in Syrien und auch Tunesien. Und nach seinem Ausscheiden aus dem diplomatischen Dienst hat er die Leitung des Deutschen Orient-Instituts übernommen. NDR-Moderatorin Nina Zimmermann hat ihn gefragt, was macht dieses Abkommen so brisant?
5: Na, es gibt mehrere Gründe, weswegen es brisant ist. Zum einen haben wir eigentlich immer versucht, wir heißt also auch die westliche Welt und eigentlich alle in der Region möglichst keine eigenen Nuklearkapazitäten aufzubauen, weil es natürlich immer die Gefahr bietet, dass sich daraus ein Missbrauch entwickelt. Jetzt mit einem solchen Deal wird also dieses durchbrochen. Das ist also das eine Problem. Das zweite Problem, was viel wichtiger ist, dass die Amerikaner diesen Vertrag gemacht haben, zu einem Zeitpunkt, wo sie auch verhandeln mit dem Iran über eine nukleare Komponente oder eine nukleare Kontrolle. Und offensichtlich bereits hier Zusagen an die Saudis gemacht haben, die die Iraner natürlich auch sehen. Und da die Iraner sich immer mit den Saudis vergleichen, werden sie früher oder später sagen, warum müssen wir bestimmte Dinge tun, die die Saudis nicht tun müssen.
6: Vielleicht einmal noch mal der Blick in Richtung Urananreicherung, weil die große Sorge ist ja, dass Saudi-Arabien trotz ziviler Zweckbindung eben zu viel Spielraum bei der Anreicherung und bei der Kontrolle erhält und damit könnte es langfristig die Option auf ein militärisches Atomprogramm offen halten. Teilen Sie die Sorge?
5: Ja, das ist sicherlich so. Und auch der saudische Kronprinz hat erklärt, dass sie sich an eine nicht-nukleare Atomwaffenklausel gebunden fühlen, solange der Iran nicht selbiges macht oder sich auch an eine entsprechende Klausel gebunden fühlt. Also stellt er eine Abhängigkeit her. Aber es wird natürlich in Saudi-Arabien eine Fähigkeit aufgebaut, die dann entsprechend unter Umständen für militärische Zwecke genutzt werden können. Das ist das große Problem. Und in dem Abkommen haben wir ja eigentlich drei Elemente. Das erste haben wir gerade diskutiert, nämlich überhaupt den Aufbau einer nuklearen Fähigkeit zur friedlichen Zwecken in Saudi-Arabien. Das zweite ist, dass eine Wiederaufbereitungsfähigkeit zumindest in Blick genommen wird. Genau dieses Thema ist aber auch sehr schwierig immer diskutiert worden mit dem Iran. Den Iran sei es dieses verweigert worden. Dritte Komponente ist tatsächlich die Überwachungskomponente. Das wollen wir von den Iranern haben. Jetzt bei den Saudis aber gilt dieses auf einmal nicht mehr. Die brauchen sich einem solchen Regime nicht zu unterwerfen. Das stellt natürlich die Fragen, warum eigentlich nicht? Wir haben also eine Parallele zu Israel, bei denen das auch nicht der Fall ist. Also hier sind auf einmal drei ganz neue Themen aufgemacht worden, die tatsächlich sehr viele Fragen aufwerfen.
6: Entsprechend alarmiert ist man in Israel. Jetzt sagt der Präsident, ja, halb so wild. Also es geht schon darum, eine Normalisierung des Verhältnisses zwischen Riad und Jerusalem anzustreben, weil das ist ja genau einer dieser wunden Punkte auch gewesen. Sind damit die Sorgen diesbezüglich vom Tisch? Oder ich frage mal anders, können wir den Worten des Präsidenten Glauben schenken?
5: Ja, ich fürchte, dass wir den nicht Glauben schenken können. Und ich glaube, dass dieses eine zweite große strategische Niederlage Israels ist. Der eine ist der fehlgeschlagene Versuch, das iranische Problem zu lösen. Und der zweite ist eben jetzt auch der Versuch, die Palästina-Frage zu umgehen durch diese Abraham-Accords. Die Abraham-Accords sind ja Vereinbarungen zwischen Israel und einigen arabischen Nachbarstaaten, ohne dass die Palästina-Frage gelöst worden ist. Und die Abkommen sind immer dadurch ermöglicht worden, dass die Vereinigten Staaten den entsprechenden Staaten etwas versprochen hat. Der große Preis ist immer Saudi-Arabien, weil das das wichtigste Land in der arabischen Welt ist. Und die Saudis haben durchaus Interesse gezeigt, aber sie zögern eben wegen der Palästina-Frage und haben gesagt, naja, wir brauchen eine Lösung der Palästina-Frage. Aber dazu wollen wir noch zwei andere Dinge haben. Das eine ist eine Sicherheitsgarantie durch die Vereinigten Staaten, ähnlich Artikel 5 des NATO-Vertrages, also eine Bündnisverpflichtung. Und das zweite ist eben, wir wollen Nuklearfähigkeit haben. Gerade Letzteres haben die Amerikaner immer ausgeschlossen und haben sehr stark gezögert, auch auf Drängen Israels. Wenn jetzt zugesagt wird, dass man ohne ein Abkommen mit Israel diesen Hebel oder dieses Geschenk, den Saudis gibt, dann ist die Motivation natürlich für Saudi, ein Abkommen mit Israel zu schließen, auch ohne Lösung der Palästina-Frage deutlich gesunken. Und deswegen kann man sagen, dass diese Idee, Saudi-Arabien auf diesem Wege an Israel anzuführen, also vielleicht nicht gerade gescheitert ist, weil nie ist irgendwas gescheitert, aber doch also in weiteste Ferne gerückt ist und damit letztendlich Netanjahus Politik doch auch in diesem Bereich den Boden unter den Füßen gezogen worden ist.
1: Sagt Andreas Reinicke, er ist der Direktor des Deutschen Orient-Instituts. Und wir haben mit ihm gesprochen über das Abkommen zwischen Saudi-Arabien und den USA, das den Saudis den Einstieg in die Kernenergie ermöglichen soll.

0: Die Zeit jetzt, es ist 22.15 Uhr.
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0: In Berlin ist gerade viel in Bewegung. Nach dem Rücktritt von Unionsfraktionschef Spahn ist seit gestern klar, wer ihm nachfolgen soll. Der jetzige Kanzleramtsminister Frei soll die Leitung der Abgeordneten von CDU und CSU im Bundestag übernehmen. Aber wer macht dann Freis bisherigen Job in der Regierungszentrale? Es ist eine Art Politdomino, das da gerade in der Hauptstadt gespielt wird. Und über den aktuellen Spielstand erfahren Sie jetzt mehr von Isabel Karas aus unserem Hauptstadtstudio.
2: Offiziell ist bisher noch nichts bestätigt, aber mehrere Medien berichten übereinstimmend, dass Gesundheitsministerin Nina Wagen ins Kanzleramt wechseln soll. Sie würde da auf Thorsten Frei folgen, der ja wiederum Nachfolger des zurückgetretenen Jens Spahn an der Spitze der Unionsfraktion werden soll. Wagens Posten als Gesundheitsministerin, den soll dann Carsten Linnemann übernehmen. Der ist aktuell noch CDU-Generalsekretär. Aus Regierungskreisen heißt es momentan aber noch, der Bundeskanzler werde die Personalentscheidung bekannt geben, wenn alle offenen Punkte geklärt sind. Das wird wohl erst morgen der Fall sein. Kanzler Merz würde damit sein engstes Regierungsteam neu aufstellen. Mit Nina Wagen wäre zum Beispiel zum ersten Mal eine Frau Chefin des Bundeskanzleramts. Wagen würde dort die ganze Regierungsarbeit koordinieren, auch im Zusammenspiel mit den Bundesländern, und würde also einen der wichtigsten Posten in der Bundesregierung übernehmen. Merz wurde ja häufiger vorgeworfen, sein politisches Umfeld sei zu männlich geprägt. Und Carsten Linnemann, der würde zum ersten Mal ein Ministeramt übernehmen, was er wohl schon im Wahlkampf gern wollte. Auf ihn würde dann mit der Pflegereform, die ja auch schon länger angekündigt ist, eine erste große Herausforderung warten.
0: Soweit Isabel Karas aus Berlin. Politik dauert. Politik ist langsam, so das Klischee. Aber manchmal, da kann es in der Politik auch ganz, ganz schnell gehen. Zu schnell für manche. Zum Beispiel beim Heizungsgesetz, das die Ampelkoalition vor 3 Jahren durchs Parlament gebracht hat. Ein Abgeordneter der CDU, damals ja Oppositionsfraktion, fühlte sich überrumpelt und klagte vor dem Bundesverfassungsgericht. Sein Argument, die Parlamentarier hätten zu wenig Zeit gehabt, sich mit dem Entwurf zu befassen. Es sei alles zu schnell gegangen. Heute haben Deutschlands oberste Richter entschieden und den Antrag des CDU-Politikers abgelehnt. Aber sie haben sich auch zum Thema geäußert, wie schnell es denn in der Politik zugehen darf. Max Bauer dazu aus Karlsruhe.
3: Ann-Kathrin Kaufhold, Vizepräsidentin des Bundesverfassungsgerichts und Vorsitzende des 2. Senats, machte gleich zu Beginn der Urteilsverkündung klar, worum es geht. Nämlich um die Frage,
4: ob die Verfassung eine Höchstgeschwindigkeit für Gesetzgebungsverfahren vorgibt.
3: Und die einstimmige Antwort des 2. Senats ist jetzt:
4: Die Verfassung setzt der Beschleunigung von Gesetzgebungsverfahren eine Grenze, aber nicht im Sinne eines bezifferten Tempolimits.
3: Damit ist die Klage des früheren CDU-Bundestagsabgeordneten Thomas Heilmann gescheitert. Ausgangspunkt für den Streit war das sogenannte Heizungsgesetz der Ampelregierung. Mit dem wollte die Ampelkoalition 2023 für mehr klimafreundliche Heizungen und weniger Emissionen sorgen. Nach monatelangem Streit fand die Ampel einen Kompromiss und wollte den möglichst rasch unter Dach und Fach bringen in einem beschleunigten Gesetzgebungsverfahren. Thomas Heilmann kritisiert, dass es kurz vor der Abstimmung noch umfangreiche Änderungsvorschläge gegeben habe. Er und die anderen Abgeordneten hätten viel zu wenig Zeit gehabt, sich mit den komplexen Änderungen zu beschäftigen. Das Hauruck-Verfahren zum Heizungsgesetz habe die zentrale Rolle des Parlaments bei der Gesetzgebung missachtet und seine Rechte als Abgeordneter verletzt, so Heilmann. Er klagte in Karlsruhe und bekam damals im Eilverfahren Recht. Der Bundestag musste daraufhin die abschließende Abstimmung verschieben. Im Hauptsacheverfahren ging die Sache nun aber anders aus. Heilmanns Klage hatte keinen Erfolg.
4: Dies mag auf den ersten Blick überraschen, weil der Senat dem Antrag auf Erlass einer einstweiligen Anordnung im Juli 2023 teilweise stattgegeben hat.
3: Senatsvorsitzende Kaufhold betont jedoch, dass das Verfassungsgericht im Hauptsacheverfahren nun das gesamte Gesetzgebungsverfahren in den Blick nehmen musste. Die Frage war, hat das schnelle Gesetzemachen im Sommer 2023 insgesamt die Mitwirkungs- und Informationsrechte von Thomas Heilmann verletzt?
4: Belastbare Anhaltspunkte für die Vermutung, ihm seien Informationen vorenthalten worden, hat der Antragsteller nicht vorgetragen.
3: Nur wenn das Gesetzemachen missbräuchlich beschleunigt oder auch verschleppt werde, seien die Rechte von Abgeordneten verletzt. Es komme immer im Einzelfall darauf an, ob die Abgeordneten alle nötigen Informationen für ihre Entscheidung haben und Zeit bleibt, darüber zu diskutieren. Beim Heizungsgesetz habe es im Sommer 2023 da keine Defizite gegeben. Der ehemalige CDU-Abgeordnete Thomas Heilmann zeigte sich nach der Urteilsverkündung enttäuscht.
5: Im konkreten Fall bei mir war es ja so, Freitagabend kommen 200 Seiten. Und Mittwoch werden sie abschließend beraten. Das sind 4 Arbeitstage in einem wirklich sehr komplexen Verfahren. Und das Verfassungsgericht sagt, das war nicht inhaltsleer, die Debatte. War sie auch nicht in den 4 Tagen. Ich meine, das genügt nicht, um sich vernünftig zu beraten, aber das Gericht ist anderer Meinung.
3: Karlsruhe stärkt mit seiner Entscheidung jetzt die Position der Parlamentsmehrheit gegenüber einzelnen Abgeordneten.
4: Wie parlamentarische Verfahren und namentlich Gesetzgebungsverfahren im Einzelnen ablaufen und zeitlich gestaltet werden, entscheidet aber grundsätzlich der Bundestag. Er hat dabei einen weiten Spielraum.
3: Mit dem Urteil dürfte klar sein, Klagen von einzelnen Abgeordneten gegen zu rasches Gesetzemachen werden in Zukunft wahrscheinlich nur noch selten Erfolg haben. Nur dann, wenn die Mitwirkung von Abgeordneten faktisch leer läuft, weil sie nicht hinreichend informiert werden und im Parlament nicht mehr sinnvoll mitdiskutieren können.
0: Informationen waren das von Max Bauer. Deutschland trocknet aus. Seit Jahren gehen die Grundwasserbestände in vielen Regionen zurück und die hohen Temperaturen in den vergangenen Wochen haben dieses Problem noch verstärkt. Die ersten Städte und Landkreise haben deshalb schon die Reißleine gezogen und den Wasserverbrauch eingeschränkt. Das Bewässern des privaten Rasens, Planschbecken oder Pool befüllen oder auch das Autowaschen, all das ist inzwischen vielerorts verboten. Aber anders als wir Bürger muss sich die Industrie nicht überall an die strengen Regeln halten. Immer wieder bedienen sich Unternehmen und zapfen Flüsse oder das Grundwasser an. Und das teilweise völlig kostenfrei. Wie etwa in Thüringen. Und dieses Gratis-Privileg macht Umweltschützer fassungslos. Mehr dazu von Ralf Geißler.
6: Niemand in Deutschland benötigt so viel Wasser wie die Industrie. Sie braucht 3-mal mehr als die privaten Haushalte. Kraftwerke müssen gekühlt, Anlagen mit Dampf betrieben und Produkte gereinigt werden. Das Wasser dafür kommt oft direkt aus Flüssen oder dem Grundwasser. Ob dafür eine Abgabe fällig wird, hängt vom Bundesland ab. In Berlin kostet jeder entnommene Kubikmeter Wasser 30 Cent, in Sachsen knapp 6 Cent. Thüringen und Hessen verlangen als einzige Bundesländer gar nichts. Für Erik Gavel vom Umweltforschungszentrum ein unhaltbarer Zustand.
7: Und ich würde mal sagen, diese zersplitterte Tariflandschaft erzählt mehr über das Gewicht politischer Einflussnahme oder Rücksichtnahme als über wasserwirtschaftliche Knappheit. Wenn Sie da gut vernetzt sind, können Sie da was bewirken.
6: Zugespitzt, sagt Gavel, Interessenverbände hätten verhindert, dass Wasserentnahmen überall bezahlt werden müssen. Der Umweltökonom plädiert für ein bundesweit einheitliches Entgelt.
7: Erstmal ist das ja ein ökonomisches Grundprinzip. Ja, für knappe Güter bezahlt man etwas. Knappe Güter werden nicht gratis vergeben und bis zur Verschwendungsgrenze ausgereicht.
6: Derzeit allerdings entscheidet jedes Bundesland selbst, was es für Wasserentnahmen verlangt. Thüringens Umweltminister Thilo Kummer vom BSW will auf den sogenannten Wassercent auch weiterhin verzichten.

0: verzichten.
1: Wir sind, glaube ich, das Bundesland mit dem niedrigsten Wasserverbrauch pro Kopf inzwischen. Und das völlig ohne Wassercent, also völlig ohne einen solchen künstlich gesetzten Sparanreiz.
0: Kummer argumentiert, ein neues Entgelt bringe mehr Bürokratie. Gleich zwei seiner Vorgänger sind mit Gesetzentwürfen zum Wassercent schon gescheitert, am Widerstand der Wirtschaft. Allerdings sagt Kummer auch, Wasser wird knapper, deshalb müsse man künftig genauer steuern, wer wie viel nutzen darf.
1: Vor dem Hintergrund werden wir uns mit der Frage beschäftigen, was gibt es alles für Entnahmeerlaubnisse und wie sind die entsprechend anzupassen, um der Situation der Grundwasserkörper entsprechend Rechnung zu tragen. Und dann kann es sein, dass der eine oder andere sich tatsächlich nach einer Alternative zum Grundwasser auch umsehen muss.
0: Diese Alternative wäre dann Wasser aus dem öffentlichen Netz. Betroffene müssten es dann beim Versorger kaufen, statt es kostenlos selbst zu fördern. Den Thüringer Grünen reicht das nicht. Sprecher Louis Schäfer hält am Wassercent fest. Die Einnahmen daraus könne man für Wassermanagement nutzen.
2: Zwei Beispiele, die ich gerne immer nenne, ist ja das eine, dass wir in den Thüringer Städten auch den Umbau zu Schwammstädten brauchen, also dass das Wasser halt eben auch dort gehalten wird. Zum anderen gibt es ja auch noch die Drainagen in der Landwirtschaft, die rückgebaut werden müssen. Das sind so zwei Beispiele halt, was man darüber halt dann auch finanzieren kann, was jetzt halt noch gerade zu kurz kommt.
0: Thüringens Industrie sieht einen Wassercent traditionell kritisch, denn er würde ihre Produktion verteuern. Eine inhaltliche Stellungnahme ist allerdings nicht zu bekommen. Die IHK Erfurt schreibt:
3: Wir würden uns mangels Relevanz für unsere Mitgliedsunternehmen nicht zum Thema äußern wollen.
0: Umweltökonom Gavel sagt, jährlich entnehme Deutschlands Industrie 14 Milliarden Kubikmeter Wasser. Er ist überzeugt, wo das kostenlos bleibt, fehlt den Unternehmen der Sparanreiz. Ein Preis würde auch in Thüringen sichtbarer machen, wie wertvoll Wasser ist.
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5: Fünfmal hat Eddy Merckx die Tour gewonnen und damit ist er einer der ganz Großen des Radsports. Aber nicht nur ein großer Sportler, sondern auch ein Mensch mit einem großen Herz, oder Stefanie Lavoie?
6: Bei der Tour im Jahre 1971 war Eddy Merckx eigentlich bereits geschlagen worden. Doch der gesamtführende Luis Ocaña stürzte und musste ins Krankenhaus eingeliefert werden. Merckx siegte am Ende und ließ das gelbe Trikot zu Ocaña ins Spital bringen. Da kann man nur sagen, Fair Play vom Feinsten. Der Sieg 1971 war übrigens der dritte von insgesamt fünf Tour-Erfolgen des Eddy Merckx. Den fünften Toursieg wird in diesem Jahr wohl auch Tadej Pogacar feiern. Drei Teilstücke stehen noch an, bevor das Peloton am Sonntag Paris erreichen wird. Die heutige 18. Etappe hat Richard Carapaz gewonnen. Holger Gerska berichtet.
7: Tagelang hat seine Mannschaft aufopferungsvoll für diesen Moment gearbeitet und Richard Carapaz, der Olympiasieger von Tokio 2021, hat es jetzt in der Skistation Auxerre-Merliet vollendet. Er hat eine Etappe der Tour de France gewonnen. Für ihn war es der zweite Etappensieg nach einem Triumph vor 2 Jahren. Auch Georg Steinhauser hatte seinen Anteil. Trotz seiner leichten Erkrankung hat er auf den ersten Kilometern hart gearbeitet, konnte sich dann zurückfallen lassen und im Ziel gratulieren. Richard Carapaz, also der Tagessieger, er war der Beste aus einer Ausreißergruppe, die immer kleiner wurde, und er gewann diese Etappe letztlich als Solist souverän. Im Hauptfeld gab es kaum Aktionen. Das hing auch damit zusammen, dass die Mannschaft von Tadej Pogacar ganz offensichtlich große gesundheitliche Probleme hat. Pogacar selbst wurde nicht attackiert. An der Spitze der Gesamtwertung gab es keinerlei Änderungen. Der Slowene fährt im gelben Trikot auf die nächste Etappe mit der Bergankunft in Alpe d'Huez.
6: Und das ist dann die 19. 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Bei den Finals teilen sich seit heute Spitzenathleten und Partyvolk die Innenstadt. 143 deutsche Meistertitel werden in der niedersächsischen Landeshauptstadt vergeben. Ina Kast hat sich zum Auftakt 2 der Wettbewerber angeschaut.
8: Hannover pulsiert, mitten in der Stadt, am Opernplatz. Ganz viel Sand und ein Netz. Drumherum prall gefüllte Tribünen. Beachvolleyball ist zum ersten Mal als Sportart bei den Finals dabei.
9: Und los geht's!
8: Und gleich am ersten Wettkampftag können die Zuschauer etwas völlig Neues beobachten. Beim entscheidenden Match zwischen den Frauen von Kiel und Berlin stehen keine Duos auf dem Feld, sondern es wird 4-4 gespielt.
4: Sehr gut eigentlich. Ist mal interessant, ist mal eine Änderung, mal etwas anderes.
9: Ja, es ist spannend, ne? Also, aber ich kenne mich mit den Regeln nicht so gut aus.
8: Eigentlich alles wie gewohnt. Maximal 3 Ballkontakte, dann muss der Ball übers Netz. Beachvolleyballerin und Olympiateilnehmerin Luisa Lippmann kommt ursprünglich vom Hallenvolleyball. Ihr Fazit zum 4-4?
10: Das macht so Spaß. Du scorst halt nicht so leicht wie in der Halle oder vielleicht sogar im Sand, weil du spielst halt gegen 4 andere Leute und du hast nicht die Dynamik und die Power wie in der Halle. Und ja, du musst schon gucken, wie du da dich gut absprichst und wie du halt einfach scorst. Also es ist echt anstrengend. Die Punkte zu gewinnen sind, da ist einfach, braucht viel Arbeit.
8: Viel gegen den Wind arbeiten müssen kurz darauf die Stabhochspringer. Nur 100 Meter Luftlinie vom Beachvolleyball entfernt. Direkt vor dem Operngebäude ist die Anlage mit ihren grünen Masten aufgebaut. Tausende Zuschauer stehen dicht gedrängt, um sich dieses Spektakel aus nächster Nähe anzusehen.
11: Rappelvoll. Wir glauben, das sind mehr als 4000 Zuschauer hier.
8: Die meisten sehen kaum was, können nur erahnen, wenn ein Athlet Anlauf nimmt. Dann zeigt der mehr als 5 Meter lange Stab, der die Sportler in die Höhe katapultiert, fast senkrecht in den Himmel.
12: Das ist hochspannend und interessant und man sieht überhaupt erstmal die Dimensionen.
8: Und einer münzt den Extra-Push Zuschauerenergie in Höhe um. Marek Metzger überspringt 5,40 Meter und ist neuer deutscher Meister.
13: Ja, unfassbar. Also mit ganz so vielen Zuschauern hatte ich es, glaube ich, selten und es beflügelt einen wirklich unglaublich. Und dass wir das so nah an die Massen bringen können, es ist einfach schön, weil es ist einfach spektakulär und es ist schön, dass es auch bei den Leuten so gut ankommt.
8: Topsport in Hannover, kostenlos, mitten in der Stadt. Tausende Zuschauer feiern die Finals.
14: Großartige.
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16: Um 22.30 Uhr mit Felix Sprung. Die Personalfragen nach dem Rücktritt von Unionsfraktionschef Spahn sind offenbar geklärt. Nach Medienberichten wird die jetzige Bundesgesundheitsministerin Warken neue Kanzleramtsministerin. Sie löst Thorsten Frey ab, den designierten Chef der Unionsbundestagsfraktion. Anne-Kathrin Mellmann zur Frage, was Nina Warken für das Amt der Kanzleramtsministerin mitbringt.
17: Neben Loyalität bringt sie eine ganze Menge Erfahrung mit. Sie hat ja gerade als Gesundheitsministerin geliefert. Sie hat die Reform der gesetzlichen Krankenversicherung auf den Weg gebracht und auch bis zum Ende durchgekämpft und dabei auch ja einige Beharrlichkeit an den Tag gelegt. Und außerdem ist, glaube ich, nicht zu unterschätzen, dass sie eine Frau ist. Die Zahl von Frauen in politischen Führungspositionen in der Union ist ja nach wie vor überschaubar. Und nun also eine Frau auf diese Weise zu würdigen, das kommt sicherlich ganz gut an.
16: US-Präsident Trump hat für das eigentlich ausgehandelte Atomabkommen mit Saudi-Arabien jetzt doch eine Bedingung gestellt. Das Königreich müsse seine Beziehungen zu Israel normalisieren, heißt es aus dem Weißen Haus. Unser Kairo-Korrespondent Moritz Behrendt ordnet Trumps Forderung ein.
18: Die Saudis waren vor 3 Jahren auch einigermaßen weit, das möglicherweise zu tun, aber der Gaza-Krieg nach dem Angriff, dem Massaker der Hamas in Israel, der hat alles verändert. Saudi-Arabien wirft Israel vor, in Gaza einen Völkermord an den Palästinensern zu verüben. Und wenn sie jetzt sagen, ja, das machen wir dann trotzdem, wir erkennen Israel an, das würde einen enormen Glaubwürdigkeitsverlust in der gesamten arabischen und muslimischen Welt für Saudi-Arabien bedeuten. Ich kann mir das nicht vorstellen.
16: Die EU-Staaten haben sich wegen des Ukraine-Kriegs auf ein neues Sanktionspaket gegen Russland verständigt. Dem Rat der Mitgliedstaaten zufolge sehen die Pläne weitere Maßnahmen gegen den russischen Finanz- und Energiesektor vor. Außerdem soll ein Einreiseverbot für russische Soldaten verhängt werden. Nach den Worten von EU-Kommissionspräsidentin von der Leyen werden die Sanktionen die wirtschaftlichen Grundlagen der russischen Kriegsführung weiter schwächen. Im US-Bundesstaat Minnesota ist ein Mann wegen der Morde an einer Politikerin der Demokraten und ihrem Ehemann verurteilt worden. Der 59-Jährige hatte im Juni vergangenen Jahres als Polizist verkleidet an der Haustür des Paares geklingelt und beide erschossen. Im Prozess hat der Angeklagte die Tat gestanden, um einer möglichen Todesstrafe zu entgehen. Das Gericht in Minnesota verurteilte ihn zu 2x lebenslang sowie weiteren 40 Jahren Gefängnis. Das Wetter in Deutschland. In der Nacht gebietsweise klar, im Norden und Osten etwas Regen, Tiefstwerte 15 bis 6 Grad. Morgen oft heiter, im Norden wechselnd bewölkt und etwas Regen, Höchstwerte 20 Grad in Nordfriesland bis 30 Grad im Breisgau. Am Samstag freundlich, im Norden einzelne Schauer, 21 bis 32 Grad und am Sonntag 19 bis 29 Grad. Das waren die Nachrichten.

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1: Um 22.33 Uhr mit Staus und Behinderungen auf der A1 Fehmarn Richtung Lübeck zwischen Lübeck Zentrum und Mäusling. 1 Kilometer Stau. Weiter auf der A1 Lübeck-Hamburg zwischen Moorfleet und der Norderelbbrücke. 1 Kilometer Stau hier Richtung Grunterfür ist ein Schwertransport. Die A1 Hamburg Richtung Bremen ist zwischen Harburg und dem Maschener Kreuz noch für ungefähr eine halbe Stunde gesperrt. Aktuell hier 4 Kilometer Stop and Go. A2 Hannover Richtung Berlin zwischen Hannover Ost und Lehrte Ost 5 Kilometer Stau. A3 Nürnberg Richtung Passau, Sperrung zwischen Neumarkt in der Oberpfalz und Neumarkt Ost, aktuell hier 2 Kilometer Stau. Die A8 Karlsruhe Richtung Stuttgart ist zwischen Pforzheim Nord und Pforzheim Süd gesperrt, 2 Kilometer Stau hier. Die A9 Richtung Berlin zwischen Dittersdorf und Triptis 4 Kilometer Stau.
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1: Mit Marius Zegri. Schönen guten Abend. Waldbrände gibt es eigentlich jeden Sommer an vielen Orten in Europa. Aber so heftig wie in Frankreich in diesem Jahr waren die Feuer selten. Seit Jahresbeginn sind nach Angaben des Europäischen Waldbrandinformationssystems bereits rund 420 Quadratkilometer Wald und Buschland verbrannt. Das ist eine Fläche ungefähr so groß wie das Bundesland Bremen. Besonders angespannt ist und bleibt die Lage im Süden und Südwesten Frankreichs. An der Atlantikküste etwa, da kämpfen Feuerwehr und Zivilschutz seit vorgestern gegen die Flammen. Mehr als 10.000 Menschen mussten in Sicherheit gebracht werden, berichtet Caroline Düller.
2: Sabine ist in Lesch-Cap-Ferry geboren, einer Kleinstadt mitten im Urlaubsparadies an der französischen Atlantikküste. Nur gut 100 Meter trennen den Ort noch von den Flammen. Ein beklemmendes Gefühl, erzählt Sabine im französischen Fernsehen. Viele hier erinnern sich noch an die verheerenden Feuer im Sommer 2022. Wir machen uns wirklich Sorgen. In manchen Momenten sieht es so aus, als würde sich das Feuer beruhigen, um danach wieder richtig an Fahrt aufzunehmen. Wir haben nicht besonders viele Infos, schauen ständig in den sozialen Netzwerken. Das ist besorgniserregend. Nach jüngsten Angaben wurden etwa 20.000 Menschen vor den Flammen in Sicherheit gebracht, darunter auch viele Touristen. Mehrere Campingplätze wurden evakuiert, die Menschen in den Gemeindezentren der umliegenden Orte in Sicherheit gebracht. Das Feuer hat bereits eine Fläche von knapp 4.500 Fußballfeldern verwüstet und droht, sich weiter auszubreiten. Die Wetterbedingungen seien momentan ungünstig, so die Präfektin des Département Gironde, Sophie Brocard, bei einem Pressebriefing am Mittag. Etwa 700 Feuerwehrleute sind laut Präfektur im Einsatz und haben eine besonders heikle Aufgabe, wie Marc Vermeulen erklärt. Er leitet den Brand- und Rettungsdienst des Departements. Die Daten von Météo France deuten darauf hin, dass die Temperaturen steigen und der Wind stärker wird. Wenn bestimmte Bedingungen erfüllt sind, reißt das Feuer alles an Brennstoffen mit, erzeugt einen eigenen Sog und wird somit weniger berechenbar. Das Feuer in der beliebten Ferienregion war am Mittwoch ausgebrochen und wurde offenbar versehentlich ausgelöst, wie der zuständige Staatsanwalt von Bordeaux, Renaud Godel, im französischen Radio berichtet. Noch immer gäbe es Meldungen, dass Menschen zum Beispiel ihre Zigarettenkippen aus dem Autofenster werfen, so Godel. Und das trotz der immer und immer wiederholten Warnungen vor der Waldbrandgefahr. Der Staatsanwalt fordert deshalb härtere Strafen.
3: Eh bien, nous considérons que ce geste-là est constitutif d'une mise en danger de la vie d'autrui.
2: Wir sind der Meinung, dass eine solche Handlung das Leben anderer Menschen gefährdet. Damit handelt es sich nicht mehr um eine Ordnungswidrigkeit, sondern um eine Straftat. Ich habe Anweisung erteilt, weggeworfene Zigarettenstummel so zu bewerten, angesichts der klimatischen Lage hier in der Gegend. Auch anderswo in Frankreich kämpfen Einsatzkräfte gegen die Flammen, etwa im Departement Var an der Mittelmeerküste. Dort hat sich die Lage zwar stabilisiert, könnte sich aber durch hohe Temperaturen und vor allem durch den Mistralwind wieder verschärfen. Seit Jahresbeginn sind in Frankreich etwa 400 Quadratkilometer bei Wald- und Buschbränden abgebrannt. Das geht aus Daten des Europäischen Waldbrandinformationssystems hervor. Viele sprechen von einer neuen Dimension der Waldbrände. Der Sommer ist noch lang. Und die Feuerwehrleute sind zunehmend erschöpft.
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1: Wenn Sie etwas googeln, dann findet sich nicht immer das beste Ergebnis an der Spitze der Suchliste. Häufig sind die ersten Einträge gesponserte Produkthinweise oder Links zu Googles eigenen Diensten. Für den Konzern ist das ein Geschäftsmodell, für die EU-Kommission dagegen ein Verstoß gegen europäische Digitalgesetze und deshalb soll Google jetzt zahlen. Brüssel hat ein neues Rekordbußgeld gegen die Betreiber der Suchmaschine verhängt, 890 Millionen Euro. Mehr dazu von Katrin Schmidt.
4: Die Entscheidung der Kommission betreffe so ziemlich alle Europäerinnen und Europäer, denn
5: 90% of online searches in the EU are carried out through Google Search.
4: 90% aller Online-Suchen in der EU werden über Google durchgeführt. Und das unterstreicht die Bedeutung von Google als Schnittstelle zwischen Unternehmen und dem Endnutzer. So Kommissionssprecher Thomas Renier.
5: Google is displaying its own services.
4: Aber Google präsentiert seine eigenen Dienste deutlich prominenter. Denken Sie nur an Google Shopping oder die Suche nach Hotels und Transportdiensten. Ein konkretes Beispiel: Wenn Sie einen Flug suchen und die Google-Suche nutzen, ist das erste Ergebnis ebenfalls von Google.
5: Offer you will get is Google Search.
4: 460 Millionen Euro der Strafe entfallen nun also auf den Vorwurf, dass Google seine eigenen Dienste systematisch bevorzugt, indem sie ganz oben auf der Suchergebnisseite angeführt oder durch verbesserte Darstellung und Filter herausgehoben werden. Nach Ansicht der EU-Kommission werden Konkurrenzangebote dabei benachteiligt. Das gilt auch bei Übersetzungssoftware oder ein weiteres Beispiel. Bei der Suche nach einem WM-Spiel wurde häufig zuallererst eine durch Google lizenzierte Infobox zu allem rund um das Spiel angezeigt. Weit vor zum Beispiel anderen unabhängigen Sportwebseiten. Insgesamt ein Verstoß gegen die europäischen Digitalregeln, denn nach dem Digital Markets Act der EU müssen transparente, faire und diskriminierungsfreie Kriterien für das Ranking in den Suchergebnissen angewendet werden. Weitere 430 Millionen Euro Strafe betreffen Googles Praxis im hauseigenen Play Store, zu finden etwa auf Smartphones und Tablets. Google erlaubt es da App-Entwicklern tatsächlich nicht, Nutzer zu günstigeren Alternativen außerhalb von Google Play zu lenken. Heißt, europäische Verbraucherinnen und Verbraucher bleiben häufig im Unklaren darüber, dass weitere Produkte oder In-App-Käufe, etwa bei beliebten Spielen, anderswo günstiger sein könnten. Laut EU-Kommission hindert Google auch App-Entwickler daran, frei alternative Angebote zu bewerben sowie Verträge mit Nutzern über Vertriebskanäle ihrer Wahl abzuschließen. Oder aber Google veranschlage für dieses Vorgehen eine viel zu hohe Gebühr. Die Kommission in Brüssel habe mit Google im Vorfeld der Strafe 80 bis 90 Gespräche dazu geführt. Das Vorgehen stößt beim Unternehmen dennoch weiter auf Unverständnis, so Kent Walker, der Präsident für globale Angelegenheiten bei Google und dem Mutterkonzern Alphabet, in einem schriftlichen Statement.
6: Diese Umsetzung des DMA macht zum wiederholten Male täglich genutzte Dienste kaputt. Um die Vorgaben zu erfüllen, müssen wir Echtzeit-Suchfunktionen entfernen, die die Europäer schätzen, wie sofortige Preisangebote und direkte Verfügbarkeit von Hotels, Flügen und Restaurants.
4: Regulierung sollte die Produkte verbessern, sagt er, und sie nicht schlechter machen. Das genau tue die EU mit ihren Regeln, so Kommissionssprecher Renier, denn die Sache sei genau andersherum. Aktuell gibt es diese Gatekeeper, also die marktbeherrschenden Plattformen, die europäische Innovationen blockieren und europäische Unternehmen daran hindern, fair zu konkurrieren und Innovationen voranzutreiben. Mit diesen Strafen fordern wir Google also erneut auf, innerhalb der Europäischen Union gleiche Wettbewerbsbedingungen zu schaffen.
5: At least in the European Union.
1: Soweit Stimmen aus Brüssel zum Rekordbußgeld gegen Google. Und das waren Informationen, die Katrin Schmidt für Sie gesammelt hat. Die Lausitz im Südosten Deutschlands, die war lange Zeit für ihren Braunkohletagebau bekannt. Aber damit wird es bald vorbei sein. Die Region muss sich verändern und will neue Industrien anlocken. Dafür braucht es auch einen Auf- bzw. Ausbau der dortigen Infrastruktur. In Forst, direkt an der polnischen Grenze, soll deshalb eines der größten Logistikterminals Deutschlands entstehen. Und heute war Baustart. Julius Wilke war für uns mit dabei.
7: Wer Güter von der Straße auf die Schiene bringen will, braucht ein Terminal für kombinierten Verkehr, kurz KV-Terminal. In Forst werden schon jetzt an so einem Terminal Waren verlagert, aber Sven Noatzke will es mit seinem Unternehmen, der Lion Group, dringend ausbauen.
8: Zum einen reduziert das natürlich die Transportkosten für Firmen, für produzierendes Gewerbe, sowohl im Import als auch Export hier in der Region. Die müssen nicht einzelne Container bis in die Häfen bringen. Und zum anderen ist es natürlich auch umweltfreundlich, mit der Bahn zu transportieren.
7: KV-Terminals werden künftig noch wichtiger, wenn Deutschland klimaneutral werden soll. Deshalb fördert der Bund das KV-Terminal in Forst und übernimmt 80% der Kosten. Zwei neue Gleise, mehr Lkw-Stellflächen und weitere Lagerhallen sollen entstehen, auf dem Gelände direkt an der A15. Davon hat nicht nur sein eigenes Unternehmen etwas, sagt Geschäftsführer Sven Noatzke.
8: Vor allem ist es natürlich das produzierende Gewerbe, was davon profitiert. Was die Region davon hat, das sind natürlich auch Gewerbesteuereinnahmen und so weiter, die dann der Allgemeinheit ja auch zugutekommen. Und wir schaffen Arbeitsplätze. Hier am Standort etwa 20 neue Arbeitsplätze, das werden also mindestens 15 im Lagerbereich sein und nochmal circa 5, die im Außenbereich im Terminal tätig sein werden.
7: Die Stadt Forst erhofft sich aber nicht nur mehr Gewerbesteuereinnahmen, sagt Bürgermeisterin Simone Taubeneck.
9: Wir glauben natürlich auch, dass es Synergieeffekte gibt hinsichtlich der Ansiedlung weiterer Unternehmen, weil wir haben ja noch ein paar bestehende Gewerbeflächen und sind ja auch gerade dabei, eine 50 Hektar Fläche als Industrie- und Gewerbegebiet zu erschließen, wo es dann noch weiteres Potenzial natürlich auch für Industrie und Gewerbe geben wird.
7: Darüber hinaus hat das KV-Terminal dank seiner Lage direkt an der polnischen Grenze die Chance, ein international bedeutsames Drehkreuz für Warentransporte von und nach Osteuropa zu werden.
1: Und aus Forst berichtete Julius Wilke.

0: Donnerstagabend, ganz genau 22.45 Uhr.
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0: Immer wieder diskutiert die Bundesregierung darüber, ob Klimaschutzmaßnahmen nicht vielleicht doch zu teuer sind, dass sie die deutsche Wirtschaft zu viel kosten könnten. Dahinter steckt die Sorge, dass Unternehmen international den Anschluss an den Wettbewerb verlieren, wegen der Kosten. Aber Ökonomen weisen darauf hin, dass zu wenig Klimaschutz sogar zu deutlich höheren Kosten führen könnte. Oder Lamprecht hat mit Unternehmen über genau dieses Thema gesprochen.
2: Ein großer Kran hebt einen Container von einem Binnenschiff in die Höhe. Kurz vor 10 Uhr morgens ist es Mitte Juni schon fast 30 Grad warm. Am Terminal des Logistikunternehmens Contago in Neuss in Nordrhein-Westfalen. Durch den Klimawandel werden Hitze, aber auch Starkregen und Stürme intensiver. Bei Contago führe das zu steigenden Kosten, erklärt dessen Nachhaltigkeitsmanagerin Christiane Schmidt.
3: Contago und auch die Logistik allgemein ist eigentlich von allen Extremwetterereignissen, die wir uns vorstellen können, betroffen. Das kann die Hitze an den Containerterminals sein, das kann der Sturm sein, der die Bäume auf die Bahn fallen lässt. Das kann aber auch das Wasser im Rhein sein, wodurch wir unsere Schiffe nicht mehr ausreichend beladen können, weil das Wasser zu tief ist, der Wasserstand, oder der Wasserstand ist zu hoch. Wir haben Hochwasser und kommen nicht mehr unter den Brücken durch.
2: Anfang des Jahres veröffentlichte das Weltwirtschaftsforum seinen aktuellen Risikobericht. Der ist das Ergebnis einer Umfrage unter Wissenschaftlern, Unternehmern und Politikern. Extremwetterereignisse werden demnach innerhalb der kommenden 10 Jahre als das größte Risiko der globalen Wirtschaft eingeschätzt. Der Ökonom und Direktor des Potsdam-Instituts für Klimafolgenforschung, Ottmar Edenhofer, fordert gegenzusteuern.
4: Klimaschutz ist Sicherung des langfristigen Wohlstandes in Europa. Europa ist der sich am schnellsten erwärmende Kontinent. Und dort werden die Schäden genauso sich umsetzen und materialisieren wie zum Beispiel in Afrika.
2: Nicht nur Unternehmen spüren steigende Kosten aufgrund des Klimawandels, sondern auch Verbraucherinnen und Verbraucher. So schreibt das Statistische Bundesamt, dass zum Beispiel die Preise für Kaffee und Schokolade zuletzt aufgrund von Missernten durch Extremwetter gestiegen seien. Diese Entwicklung bestätigt der Schokoladenhersteller Ritter Sport in Waldenbuch bei Stuttgart. Der Anbau von Kakaobohnen werde immer schwieriger, sagt Hauke Will, Leiter der landwirtschaftlichen Produktion von Rittersport.
5: Auf der einen Seite haben wir aufgrund des steigenden Meeresspiegels Landflächen, die für den Kakaoanbau nicht mehr zur Verfügung stehen, wie zum Beispiel das Mekong-Delta in Vietnam. Auf der anderen Seite sehen wir aber auch, dass starke Dürreperioden und ausgeprägte Niederschläge zu Ertragseinbußen im Kakaoanbau führen.
2: Auch der Outdoor-Ausrüster VD aus Tettnang in Baden-Württemberg, der etwa Radtaschen und Rucksäcke herstellt, beklagt Umsatzeinbußen durch Extremwetterereignisse. Denn VD produziert nicht nur in Deutschland, sondern vor allem auch in Asien.

0: Durch Taifune und Überschwemmungen dort verzögere sich die Ware, so Geschäftsführerin Antje von Dewitz. Sie wünscht sich deshalb von der Bundesregierung mehr Klimaschutz.
1: Für die langfristige Stabilität unserer Wirtschaft ist Klimaschutz unerlässlich. Wenn ich den Klimaschutz nicht hochfahre, dann gehen wir in Zeiten, die einfach instabil werden, weil die Folgen der Klimakrise ganz direkte Folgen für die Wirtschaft haben und damit auch für jeden Einzelnen, denn alles wird mehr kosten.
0: Das Deutsche Institut für Wirtschaftsforschung schätzt diese Kosten bis 2050, je nach Szenario, auf 280 bis 900 Milliarden Euro. So betont auch der Containerlogistiker Contago, dass Klimaschutz schon allein aus ökonomischen Gründen zentral sei.
2: Es wird uns am Ende des Tages günstiger kommen, unser Klima zu schützen, als uns anzupassen an die Klimafolgen, die uns ansonsten erwarten.
0: Bisher liegen der Bundesregierung keine eigenen Berechnungen zu den Klimaschäden vor. Doch das SPD-geführte Klimaschutzministerium von Minister Carsten Schneider schreibt dem NDR, man arbeite an einem nationalen Monitoring-Programm, das klimawandelbedingte Schäden systematisch erfasse.
3: Soweit der Bericht von Oda Lamprecht. Und über das Thema Klimaschutz und Kosten hat Birgit Langhammer vom NDR gesprochen mit Claudia Kempfert. Sie ist Ökonomin am Deutschen Institut für Wirtschaftsforschung, DIW, und Umweltexpertin. Die erste Frage: Wie groß sind aus Ihrer Sicht die Kosten einer verzögerten Klimaschutzpolitik?
4: Ja, also die Kosten sind enorm und steigen auch mit jedem weiteren Jahr des Zögerns, muss man sagen. Und die Bundesregierung hat auch Studien schon erstellt, auch in der Vergangenheit. Wir haben das getan, andere Institute auch. Also da werden für Deutschland bis 2050 Klimafolgekosten von bis zu 900 Milliarden Euro erwartet. Die Schäden sind enorm an Infrastruktur, Produktionsausfälle, Ernteverluste, Gesundheitskosten, unterbrochene Lieferketten oder auch sinkende Arbeitsproduktivität durch Hitze. Wir haben ja gesehen, dass die 2 Wochen Hitze, die wir jetzt gerade hinter uns haben, 6 Milliarden Euro an Kosten hervorgerufen haben für die Wirtschaft. Und das ist ja schon enorm. Also insofern, ja, es gibt natürlich Unsicherheiten und diese Zahlen erfassen auch nicht alles. Da gehören ja noch Verlust an Ökosystemen und Artenvielfalt und so weiter dazu. Also man kann auf jeden Fall sagen, die Kosten des Nichthandelns sind deutlich höher als die Kosten des Handelns und die Kosten der Klimaschäden sind enorm hoch.
5: Also das würde ja zu schnellem Handeln aufrufen, aber trotzdem gibt es ja das Dilemma, jetzt kurzfristig hohe Kosten für die Wirtschaft eben dann zu generieren. Das hat dann auch Auswirkungen auf die Wettbewerbsfähigkeit gegenüber diesen langfristigen Aufwendungen, die aber sinnvoll wären.
4: Ja, wir müssen vor allen Dingen endlich über den Nutzen sprechen, also nicht immer die Kosten des Handelns in den Vordergrund rufen, sondern über den Nutzen, also die Rechnung, die uns das Nichtstun ja schon aktuell auch präsentiert. Das sehen wir ja, denn die eigentliche Gefahr für die Wettbewerbsfähigkeit ist ja nicht der Klimaschutz, sondern dass wir die Modernisierung verschleppt haben. Und das sehen wir ja nun an allen Ecken und Enden. Und da zahlen wir eben auch die Schäden für das unzureichende Handeln. Das sind fossile Energieimporte, das sind jetzt die Kosten für die Krisenbewältigung. Und da sehen wir auch aus Studien, dass das Kosten-Nutzen-Verhältnis von 1,8 bis 4,8 liegt. Das heißt, jeder investierte Euro kann so einen gesamtwirtschaftlichen Nutzen von bis zu 4,8 Euro erzeugen. Und das durch vermiedene Schäden, geringere fossile Energieimporte, bessere Gesundheit und so weiter. Und deswegen sind die Investitionen in Klimaschutz, stärken die Wettbewerbsfähigkeit und schaffen auch Innovation. Und jeder Euro Klimaschutz kann dann auch bis zu 4,8 Euro volkswirtschaftlichen Nutzen hervorbringen.
5: Sind wir aber nicht schon auf dem richtigen Weg? Also wenn wir schon mehr Strom aus erneuerbaren Quellen erzeugen als aus fossilen Trägern, Verkehr und Wohnen immer als Klimakiller benannt werden, aber es jetzt inzwischen mehr E-Autos gibt und die Wärmepumpe Nummer 1 ist beim Neueinbau?
4: Ja, also im Stromsektor haben wir schon einiges erreicht. Da sind ja auch Fortschritte gemacht worden. Also die Hälfte unseres Stroms kommt ja mittlerweile aus erneuerbaren Energien. Das zeigt eben, die Energiewende funktioniert, ist auch technisch und wirtschaftlich auf jeden Fall auf dem richtigen Weg. Aber was und auch bei den Wärmepumpen passiert jetzt etwas, wo mehr Wärmepumpen Gott sei Dank eingebaut werden. Es werden aber auch noch immer zahlreiche Gasheizungen beispielsweise eingebaut. Also die Technologien sind ja da, das Kapital ist auch da, aber jetzt brauchen wir dennoch mehr Nachfrage, sowohl nach Wärmepumpen, Elektromobilität als auch viele andere Bereiche.
5: Frau Kempfert, Sie arbeiten ja für das Deutsche Institut für Wirtschaftsforschung. Wir müssen es noch mal internationaler drehen, weil natürlich gibt es auch immer die Frage, wie groß ist denn überhaupt unser Einfluss? Mehr oder weniger zugespitzt, was hilft es, wenn wir uns anstrengen, aber der Rest der Welt nicht oder auch

0: Kriege so viele Emissionen freisetzen durch Explosionen, brennende Treibstofflager, Munitionsherstellung. Was kann man dem entgegensetzen?
1: Ja, Deutschland handelt zum einen nicht allein. Also es gibt ja das Pariser Klimaabkommen, da sind 194 Vertragsparteien ratifiziert. Also nahezu die gesamte Staatengemeinschaft, da gibt es viele, die haben sich schon längst auf den Weg gemacht. Deutschland ist kein Musterschüler mehr in der Welt. Also wir sind bei den Klimaschutzvergleichen auf Rang 22 im Vergleich zu anderen Ländern. Das heißt zum Beispiel Dänemark ist deutlich weiter. China produziert sehr viel Elektromobilität, Innovation. Und da droht Deutschland den Anschluss zu verlieren, sowohl bei erneuerbaren Energien als auch bei Elektromobilität oder Batterie jetzt aktuell. Also da ist auf jeden Fall die Wettbewerbsfähigkeit in Gefahr, wenn wir nicht rechtzeitig investieren und dann nur die Folgeschäden bezahlen. Da wäre es deutlich sinnvoller, wir investieren jetzt in die richtigen Klimaschutzmärkte.
2: Sagt Claudia Kempfert vom Deutschen Institut für Wirtschaftsforschung in Berlin. 6:56.
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2: Was haben Elton John, Bruce Springsteen und Barack Obama gemeinsam? Sie alle sind Fan von Low Cut Connie. Und falls Sie mit diesem Begriff nichts anfangen können, das ist eine Rock'n'Roll-Band aus den USA. Die steht nicht nur für handgemachte, sondern auch für politische Musik. Das sieht man auch an ihrem neuen Album, das heißt Living in the USA, und es ist eine Abrechnung mit Donald Trump und seiner Politik.

Zu dem treibenden Stompbeat vom Titelsong Living in the USA singt Adam Weiner aka Low-Cut Connie darüber, wie sehr sich seine Heimat in den letzten 2 Jahren verändert hat. In Zeiten wie diesen wird für ihn Musik zu einer Art des Widerstands. 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

Mit dem Erscheinen des Albums hat er auch ein Statement veröffentlicht. Eines, das ihm nicht nur Konzertabsagen, sondern auch Morddrohungen beschert hat. Hier ein Auszug daraus. Ich habe diese Platte aufgenommen, weil es mich anwidert zu sehen, wie unser Land abgleitet in eine autoritäre Hölle, ein moralisches Vakuum, ein Ort, an dem die Kunst nicht mehr den kulturellen Diskurs bestimmt. Rock'n'Roll ist eine Kunstform, bei der man Tische umwirft. Es ist Zeit, das wieder zu tun.

Human Condition, Menschsein. Darum geht es Low Cut Conny nicht nur in den Textinhalten, sondern auch in der Machart seiner Musik. Alle Songs wurden, wie er sagt, direkt in einem Take aufgenommen. Kein Click-Track, kein Autotune, nichts, was die Human Condition irgendwie beeinträchtigen könnte.

Energie, die er und seine seit Jahren eingespielte Band auf Konzerten freisetzen, zog auch in den US-Medien immer weitere Kreise. Er war zu Gast in diversen TV-Shows, unter anderem bei Stephen Colbert. Sowohl das Musikmagazin Rolling Stone als auch die New York Times schrieben über Low Cut Connie, als er als einer der ersten seinen Auftritt im Kennedy Center nach dessen Umbenennung in Trump Center abgesagt hatte.

Low Cut Connie liebt die große Rock'n'Roll-Geste, aber Celebrity-Allüren und Drüberstehertum liegen ihm ganz und gar fern. Er will mit seiner Musik Gemeinschaft erzeugen und Spaß und Freude verbreiten. Mit der Mischung von Soul-Stompern über Blues und Punk bis hin zu traditionellem Rock'n'Roll, also so ziemlich allem, was US-Amerikaner

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1: Um 23 Uhr mit Felix Sprung. Kanzler Merz hat nach dem Rücktritt von Unionsfraktionschef Spahn offenbar mehrere Personalentscheidungen getroffen. Nach übereinstimmenden Medieninformationen soll Gesundheitsministerin Warken Thorsten Frey nachfolgen und Chefin des Kanzleramts werden. CDU-Generalsekretär Linnemann übernimmt offenbar von ihr das Gesundheitsressort. Markus Preis aus dem Hauptstadtstudio hat in der ARD erläutert, was mutmaßlich für Warken und Linnemann spricht.
2: Für Nina Warken, da hat eindeutig das Prinzip gegolten, Leistung lohnt sich. Sie hat sich in einem Jahr als Ministerin in das schwierige Thema Gesundheitspolitik eingearbeitet und bereits eben eine erste weitreichende Reform gegen viele Widerstände durchgesetzt. Und genau diese Effizienz, die wünscht sich Friedrich Merz jetzt offenbar auch bei sich im Kanzleramt. Und bei Carsten Linnemann, der ist ein absolut loyaler Unterstützer des Kanzlers. Auch er bekommt jetzt die Chance, sich als Minister zu bewähren.
1: Bundeskanzler Merz hat die Angriffe der Houthi-Miliz auf saudische Schiffe im Roten Meer als inakzeptabel verurteilt. Sie müssten unverzüglich eingestellt werden, forderte Merz laut einer Mitteilung des Kanzleramts. Die rücksichtslosen Angriffe gefährdeten die Freiheit der Schifffahrt. Die vom Iran unterstützten Houthi-Rebellen im Jemen hatten nach eigenen Angaben in der Meerenge am Roten Meer zwei saudische Öltanker angegriffen. Einen Monat nach den Erdbeben in Venezuela bleibt die humanitäre Lage dramatisch. Nach Angaben der Regierung leben mehr als 23.000 Menschen in Notunterkünften. Aus Mexiko-Stadt Jenny Barke.
3: Große Teile der Infrastruktur liegen weiterhin in Trümmern. Dementsprechend fehlt es an sauberem Trinkwasser und Toiletten. Auch Lebensmittel und Medikamente sind knapp. Viele internationale Hilfsorganisationen versuchen gemeinsam mit lokalen Partnern, die Betroffenen zu versorgen. Nach Angaben von Medico International brauche es dringend eine bessere gesundheitliche Versorgung. Bei den Erdbeben sind 38 Krankenhäuser eingestürzt oder schwer beschädigt worden. Viele Menschen trauern um ihre Angehörigen und sind traumatisiert. Besonders Kinder und Jugendliche sind betroffen.
1: Die Europäische Zentralbank hat 10 Entwürfe für neue Euroscheine vorgestellt. Bis zum 21. September können jetzt alle Bürgerinnen und Bürger online darüber abstimmen, wie die neuen Banknoten aussehen sollen. Wahrscheinlich Ende des Jahres wird der EZB-Rat einen Vorschlag auswählen. Der Euro ist die gemeinsame Währung von etwa 358 Millionen Menschen in 21 Ländern der Europäischen Union. Das waren die Nachrichten. Das Wetter in Deutschland. In der Nacht gebietsweise klar, im Norden und Osten etwas Regen, Tiefstwerte 15 bis 6 Grad. Morgen oft heiter, im Norden wechselnd bewölkt und etwas Regen, Höchstwerte 20 Grad in Nordfriesland bis 30 Grad im Breisgau. Und am Samstag freundlich, im Norden einzelne Schauer, 21 bis 32 Grad. Es ist 23.03 Uhr.
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4: Staus und Behinderungen aktuell auf der A1 Lübeck-Hamburg zwischen Moorfleet und der Norderelbbrücke. 1 Kilometer Stau je Richtung. Hier ist ein Schwertransport unterwegs. Immer noch gesperrt auch die A1 Hamburg Richtung Bremen zwischen Harburg und Maschener Kreuz. Aktuell 4 Kilometer Stop and Go. A2 Hannover Richtung Berlin zwischen Hannover Ost und Lehrte Ost 5 Kilometer Stau. A3 Nürnberg Richtung Passau. Sperrung zwischen Neumarkt in der Oberpfalz und Neumarkt Ost. Hier 2 Kilometer Stau. A5 Frankfurt Richtung Karlsruhe, Sperrung zwischen Heppenheim und Hemsbach bis 6 Uhr. Sie können über die U86

0: ausweichen. Die A8 Karlsruhe Richtung Stuttgart ist zwischen Pforzheim Nord und Pforzheim Süd gesperrt. Hier derzeit 2 Kilometer Stau. A9 Richtung Berlin zwischen Dittersdorf und Triptis 4 Kilometer Stau. Die A31 Gronau Richtung Oberhausen ist zwischen Lechten-Ahaus und Gescher-Coesfeld gesperrt. Gesperrt auch die A40 Duisburg Richtung Essen zwischen Mülheim-Winkhausen und Dreieck Ost. Das dauert auch ein bisschen länger. Geht bis nächste Woche Donnerstag und gilt für beide Richtungen. Ebenfalls gesperrt die A44 Essen Richtung Düsseldorf zwischen Velbert Nord und Hetterscheid. Das Ganze bis Mitte Oktober. A71 Sangerhausen Richtung Sangerhausen zwischen Stadt Ilm und Arnstadt Süd. Sperrung im Tunnel Behringen bis 6 Uhr. Und die A111 Dreieck-Oranienburg-Charlottenburg ist zwischen Schulzendorfer Straße und Weidmannsluster Damm in Berlin in beiden Richtungen bis 5 Uhr gesperrt.
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0: Die kommt aus Hamburg vom Norddeutschen Rundfunk. Marius Zegries, mein Name. Herzlich willkommen. Gerüchte, Fragen, Spekulationen. Das ist es, was momentan die Gespräche in Berlin beherrscht. Schließlich sind in der Hauptstadt nach dem Rücktritt von Unionsfraktionschef Spahn ein paar Jobs zu vergeben. Den Posten an der Spitze der Bundestagsabgeordneten von CDU und CSU übernimmt Thorsten Frey. Das steht seit gestern fest. Bleibt die Frage, wer macht künftig dessen Job und leitet das Kanzleramt? Und wer übernimmt dann den Job, den der Nachfolger oder die Nachfolgerin von Thorsten Frey vorher hatte? Und wer diesen Job? Also ein paar Namen sind heute durchgesickert. Einer davon ist Nina Wagen, die bisherige Gesundheitsministerin, soll zu Friedrich Merz ins Kanzleramt wechseln. Darüber hat NDR-Moderatorin Nina Zimmermann gesprochen mit Anne-Kathrin Mellmann aus unserem Hauptstadtstudio und gefragt, die Leitung des Kanzleramts ist ja Vertrauenssache. Wie nahe stehen sich denn Wagen und Merz?
2: Na, würde ich sagen. Es heißt ja, sie hätten ein Vertrauensverhältnis und das ist genau das, was Merz an dieser Stelle braucht. Und Nina Wagen, diese CDU-Politikerin aus Baden-Württemberg, die gilt als Merzianerin, also loyal.
3: Was qualifiziert Nina Wagen denn für dieses Amt?
2: Na, neben Loyalität bringt sie eine ganze Menge Erfahrung mit. Sie hat ja gerade als Gesundheitsministerin geliefert. Sie hat die Reform der gesetzlichen Krankenversicherung auf den Weg gebracht und auch bis zum Ende durchgekämpft und dabei auch ja einige Beharrlichkeit an den Tag gelegt. Und außerdem ist, glaube ich, nicht zu unterschätzen, dass sie eine Frau ist. Die Zahl von Frauen in politischen Führungspositionen in der Union ist ja nach wie vor überschaubar. Und nun also eine Frau auf diese Weise zu würdigen, das kommt sicherlich ganz gut an. Nina Wagen ist ja auch Vorsitzende der Frauenunion. Und da gab es auch schon eine erste Reaktion von Stefanie Hubig, SPD-Bundesjustizministerin. Die hat das kommentiert und schon gesagt, dass sie Wagen in dem Amt gut findet, schon allein, weil sich dadurch die Frauenquote im Koalitionsausschuss ja nun verdoppelt oder verdoppeln würde. Da sitzt ja bislang nur eine Frau.
3: Wobei wir noch nicht wissen, was sich dann in der Regierung wieder tut. Wenn Wagen zur Kanzleramtschefin wird, dann ist ja ein weiterer Platz leer in der Regierung im Kabinett. Wer wird dann den Posten des Gesundheitsministers, der Ministerin übernehmen?
2: Da ist jetzt im Gespräch Carsten Linnemann. Der ist ja bislang CDU-Generalsekretär und auch er gilt als sehr loyaler Gefolgsmann von Kanzler Friedrich Merz. Linnemann, der ist Volkswirt, 48, schon unter Angela Merkel im Bundestag gewesen. Und ja, er war auch schon vor Bildung dieses Kabinetts im Gespräch für ein Ministeramt. Also schien auch in der Vergangenheit schon jemand zu sein, der oder als jemand zu gelten, der das Zeug dazu hat.
3: Ist es dann denkbar, dass Linnemann in einer doppelten Funktion erstmal tätig ist, also Gesundheitsminister und eben als CDU-Generalsekretär?
2: Na, ich glaube eher nicht. Das ist wahrscheinlich vorübergehend denkbar, solange kein Nachfolger oder Nachfolgerin gefunden ist. Also für sein Amt, da kursieren nun auch schon einige Namen, aber bislang alles noch Spekulation. Möglicherweise werden wir aber auch diese Nachfolgelösung noch vor dem Wochenende erfahren. Der Kanzler, der soll nach unseren Informationen noch am Freitag wohl dann seine Personalentscheidungen verkünden.
3: Das ist ja auch ein wichtiger Job für ihn, so ein Wadelbeißer, wie man teilweise in Bayern die CSU so voranschickt. Mal gucken, wer dann die Personalie da übernimmt. Jetzt haben ja viele schon vermutet, dass Kanzler Merz den Rücktritt von Spahn als Fraktionsvorsitzenden auch dazu nutzt, das Kabinett wirklich umzubauen. Welche strategischen Überlegungen sind denn damit verknüpft?
2: Ich glaube, es ist eine gute Gelegenheit für Merz, seine Macht auszubauen. Jens Spahn galt nun nicht unbedingt als ein Gefolgsmann und hat ihm auch einige Probleme bereitet, ja, wie er zuletzt durch die Leihmutterschaft. Nun ist er weg und Merz kann Leute einsetzen, auf die er sich wirklich hundertprozentig verlassen kann. Also so ein Kabinettsumbau immer auch eine Chance. Er hat viele Möglichkeiten und das macht vielleicht auch was mit der Außenwirkung seiner Regierung. Das könnte ihm Merz dann auch angesichts ja seiner schlechten, sehr schlechten Umfragewerte am Ende vielleicht nützen.
0: Und das waren Informationen aus Berlin von Anne-Kathrin Mellmann. Wir wollen dieses Thema jetzt noch ein bisschen vertiefen und zwar mit dem Politologen Volker Kronenberg von der Uni Bonn. Mit ihm hat Robert Mayer vom WDR gesprochen und gefragt, warum sollte es uns als Bürgerinnen und Bürger überhaupt interessieren, wer Fraktionschef der Union ist?
4: Nein. Es ist auf jeden Fall aber eine wichtige Stimme. Warum sollte das die Bürgerinnen und Bürger interessieren? Das ist ja eine ganz naheliegende, berechtigte Frage. Ehrlich gesagt, wenn die in den letzten Tagen nicht so leidenschaftlich heftig über Jens Spahn und Stichwort Glaubwürdigkeitslücke diskutiert worden wäre, würden sehr viele Menschen mit diesem parlamentarisch wichtigen Amt auch wenig verbinden. Warum ist dieses Amt so wichtig? Er bündelt im Grunde der Fraktionsvorsitzende, die Abgeordneten, die Fraktionsmitglieder der führenden Regierungsparteien, CDU, CSU als gemeinsame Fraktion. Und damit ist im Grunde parlamentarisch die Machtbasis dieser Regierung, zumindest was die Seite der Union angeht, sichergestellt. Und dafür steht der Fraktionsvorsitzende, wenn es darum geht, dass die Bundesregierung, dass der Bundeskanzler, dass Berlin, wie man so schön sagt, handelt, liefert, Gesetze auf den Weg bringt, dann braucht das parlamentarische Durchsetzung Geschlossenheit. Das verbindet sich vor allem mit diesem Amt und der Person, die dieses Amt innehat. Das war bisher Jens Spahn und jetzt ist es Thorsten Frey. Deswegen ist es durchaus von Interesse, jenseits jetzt des Funktionalen, des Operativen, wie ich es angesprochen habe,
5: ja.
4: Dann natürlich auch inhaltlich, wenn es um wichtige Themen geht. Und ein wichtiges Thema ist natürlich mit Blick auf die nahenden Landtagswahlen im Osten der Umgang mit der AfD und das Stichwort Brandmauer.
5: Und ich wiederhole jetzt nochmal den Satz von Thorsten Frey, den er damals gesagt hat, als er erster parlamentarischer Geschäftsführer der Fraktion war.
6: Das bedeutet, dass man sich permanent mit Themen beschäftigen muss, bei denen man selbst kein Experte ist.
5: Worin muss er denn jetzt gerade möglichst schnell Experte werden aus Ihrer Sicht?
4: Naja, ich glaube, er ist das schon, aber er muss vor allem natürlich mit allen anliegenden Themen, man kann es auch Dossiers nennen, Vorhaben, allem, was im Grunde Politik parlamentarisch oder auf Regierungsseite beschäftigt, muss er vertraut sein. Und übrigens, Herr Mayer, das ist er ja bisher auch schon, nur er steht jetzt an der Spitze, man sagt der Exekutive, eben der Regierung, eben im Kanzleramt, Schlüsselstelle der Koordination. Er als Kanzleramtsminister, im Unterschied zu seinen Kabinettskollegen, muss ja Generalist sein, weil er alle Vorhaben, denken Sie an Rente, an Gesundheit, an was auch immer, muss er sich natürlich auskennen, weil er das dort bündelt, bisher schon im Bundestag. Jetzt kehrt er zurück, daher, wo er herkommt und wo ihm sehr, sehr viele positive Stimmen immer sicher waren und auch heute sind, übrigens über die Fraktionsgrenzen hinweg, ja auch die Grünen, die SPD, schätzen ihn außerordentlich. Jetzt muss er das als Spitzenparlamentarier an der Spitze der Fraktion auch tun. Ich will damit sagen, der weiß schon, wovon er spricht und was Sache ist. Und er beeinflusst natürlich, er sagt rechte Hand, er beeinflusst natürlich damit den Kurs der Union, jetzt jenseits des Parteivorsitzenden Friedrich Merz, massiv auf dieser Stelle mit.
5: Ja, und Sie haben ja eben auch gesagt, es geht um die Frage, liefert diese Regierung, also die Reformen, die da noch kommen, die auch uns im Alltag betreffen, wird sich Thorsten Frey da positiv auswirken auf dieses Liefern, das Sie ja auch so wichtig ansprechen eben?
4: Herr May, ich denke schon, das ist ja auch die Frage, ist er der Richtige auf diesem Posten? Und ich habe das an anderer Stelle auch schon gesagt, auch letzte Woche, als die Diskussion losging, habe ich dessen Namen genannt. Warum? Er ist hocherfahren als Spitzenparlamentarier. Eine Qualifikation, eine Erfahrung hebt ihn eben heraus. Er war in den Ampeljahren als Opposition der Union von 21 bis 25 der erste parlamentarische Geschäftsführer und damit die rechte Hand des Oppositionsführers Friedrich Merz. Und wenn Sie erster PGF, wie man das so schön sagt, sind, dann kennen sie die Abläufe, übrigens auch über die gesamten parlamentarischen, über die Fraktionsgrenzen hinweg. Sie müssen mit den anderen parlamentarischen Geschäftsführern der Fraktionen, mit dem Präsidium des Bundestags, sie müssen die ganzen Abläufe, damit verbunden natürlich auch Gesetzesvorhaben, die Inhalte drauf haben. Ich will sagen, Thorsten Frey kennt das Geschäft, die Abläufe, er ist hoch erfahren, aber als Persönlichkeit eben auch sehr wertgeschätzt. Wenn man bei Jens Spahn sehen muss, es war immer so ein bisschen ambivalent, übrigens ja auch innerhalb der Union, den einen war zu konservativ, den anderen unkalkulierbar, dann sind die Zuschreibungen mit Blick auf Thorsten Frey ganz überwiegend sehr positiv und anerkennend. Das heißt nicht, dass er everybody's darling immer sein will und auch war, das bestimmt nicht. Ja. Auch auf diesen Posten müssen sie eine Härte haben, macht politisch, aber Konzilianz und Anschlussfähigkeit, Verbindlichkeit, integrativ, das ist wichtig, das bringt er mit.
0: Einschätzung zum anstehenden Personalroulette in Berlin waren das von Volker Kronenberg von der Uni Bonn.

0: Es ist 23.15 Uhr, Viertel nach elf.
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0: Es passiert gerade sehr viel im Nahen Osten. Da ist das Abkommen über eine friedliche Nutzung der Kernenergie, das die Vereinigten Staaten und Saudi-Arabien jetzt geschlossen haben. Aber das meiste, was man aus der Region hört, das hat wenig mit Frieden zu tun. Die USA greifen den Iran weiter an, die Straße von Hormuz ist weiterhin weitgehend dicht. Und jetzt haben auch die von Teheran unterstützten Houthi-Milizen aus dem Jemen in den Konflikt eingegriffen. Sie drohen mit einer Blockade des Roten Meers und haben dort Tanker angegriffen. Die Einzelheiten dazu von Nina Amin.
2: Nach der Straße von Hormuz am Persischen Golf wird auch die Meerenge Bab el-Mandab im Roten Meer für den Schiffverkehr wieder gefährlicher. Die vom Iran unterstützte Houthi-Miliz im Jemen teilte mit, sie habe zwei Öltanker aus Saudi-Arabien angegriffen.
3: Unsere Streitkräfte haben eine gezielte militärische Operation durchgeführt, die auf zwei saudische Öltanker abzielte. Diese haben gegen das von den Streitkräften verhängte Durchfahrtsverbot im Roten Meer verstoßen. Der Angriff erfolgte mit ballistischen Raketen, Marschflugkörpern und Drohnen. Die Streitkräfte des Jemen haben auch fast 10 Schiffe zum Rückzug und zur Umkehr gezwungen.
2: Mit Streitkräfte meint ein Militärsprecher der Houthi-Miliz deren Kämpfer. Die schiitische Miliz kontrolliert die Hauptstadt Sanaa und weite Teile der Küste am Roten Meer. Seit mehr als 10 Jahren führen die Houthi, unterstützt vom Iran, einen Bürgerkrieg gegen die international anerkannte jemenitische Regierung im Süden des Landes. Die wiederum hat Saudi-Arabien hinter sich. Die saudische Verkehrsbehörde bestätigte einen Vorfall im Roten Meer. Nach Angaben des Kapitäns wurde ein Schiff von einem unbekannten Geschoss getroffen, das Feuer auslöste. Der Angriff verstoße gegen das Völkerrecht und das Prinzip der sicheren Passage von Handelsschiffen. Kapitän Haitham Shaban aus Beirut berät internationale Seeschifffahrtsorganisationen. Er warnt im arabischen Fernsehen vor den Folgen für die Weltwirtschaft.
3: Die Mehrheit der Reeder und Schifffahrtsgesellschaften könnten gezwungen sein, ihre Schiffe nicht mehr durch die Bab al-Mandab-Straße fahren zu lassen. Dies ist ein Zeichen für das rücksichtslose Vorgehen der Houthi. Wir stehen vor einem massiven Chaos in den Lieferketten. 4 Schiffe haben bereits die Route verlassen und werden den Weg über das Kap der Guten Hoffnung nehmen. Dies wird die Seereise um einen zusätzlichen Monat verlängern.
2: Bislang richten sich die Houthi-Angriffe im Roten Meer auf Saudi-Arabien. Das Königreich nutzt als größter Erdölexporteur die Meerenge Bab el-Mandab vor Jemens Küste zunehmend als Alternative für den Transport nach Asien. Auch um die durch den Iran immer wieder blockierte Straße von Hormuz zu umgehen. Die Houthi hatten am Montag verkündet, Schiffe aus Saudi-Arabien dürften nicht mehr durch das Rote Meer passieren. Diese Ankündigung kam rund eine Woche nach einer neuen Konfrontation mit Saudi-Arabien. Einen mehrjährigen Waffenstillstand mit dem benachbarten Königreich erklärten die Houthi damit für hinfällig.
0: Und heute Nachmittag hat US-Präsident Trump auf den Zwischenfall reagiert. Er droht dem Iran mit einer militärischen Antwort. Die USA würden Teheran zur Verantwortung ziehen, da die Houthis Stellvertreter des Mullah-Regimes seien. Aber jetzt steht halt auch Saudi-Arabien mitten im Konflikt im Nahen Osten. Und soweit Informationen von Nina Amin aus Kairo.
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0: Die Herrscher in Riad können sich aber auch über den Atomdeal mit den USA freuen, denn wenn der klappt, können die Saudis in absehbarer Zeit eigene Atomenergie erzeugen. Moritz Behrendt, unser Korrespondent für die Region, schaut skeptisch darauf und mahnt in seinem Kommentar,

0: Attentat zur Vorsicht.
1: Mitten in das Kriegsgeschehen am Persischen Golf platzt die Nachricht, Saudi-Arabien und die USA einigen sich auf einen Atomdeal. Das klingt beim ersten Hören dramatisch, Schnappatmung ist dennoch fehl am Platze. Der Bau von Atomkraftwerken oder auch Urananreicherungsanlagen dauert Jahre, wenn nicht Jahrzehnte. Und das vorgegebene Ziel der saudischen Führung ist auch nicht verwerflich, mehr Strom zu produzieren, um die Wirtschaft anzukurbeln, ohne dabei auf fossile Rohstoffe zu setzen. Diese Energiewende des weltweit größten Erdölexporteurs kann man durchaus begrüßen. Zumindest wenn man die langfristigen und grundsätzlichen Risiken der Kernkraft ignoriert. Wohin mit dem radioaktiven Müll? Und wie groß ist die Gefahr eines atomaren Unfalls? Im Nahen und Mittleren Osten sicherlich größer als an anderen Orten der Welt. Die USA haben im aktuellen Krieg schon das Umfeld des Atomkraftwerks Bushehr im Iran ins Visier genommen. Der Iran wiederum das Gelände des AKWs in den Vereinigten Arabischen Emiraten beschossen. Zum Glück bislang ohne größere Schäden. Der saudisch-amerikanische Atomdeal weckt vor allem langfristig Sorgen. Noch ist unklar, ob sich das saudische Königshaus nach jahrelangen Verhandlungen mit den USA durchgesetzt hat, dass sie im eigenen Land Uran anreichern können. Falls ja, dann wäre das ein großer Schritt. Eine Erlaubnis aus Washington brauchen die Saudis dafür nicht, wohl aber die technologische Unterstützung und das Know-how einer Atommacht. Und da mag das Kalkül in den USA gewesen sein, lieber selbst die Partnerschaft anzubieten, als es Pakistan oder gar Russland zu überlassen. Saudi-Arabien verfügt über Uranvorkommen im eigenen Land und könnte so vermutlich in der Zukunft die Fähigkeit entwickeln, Atombomben zu bauen. Das ist aktuell nicht der Plan, aber Pläne können sich ändern, Regierungen auch. Das zeigt der Blick auf die andere Seite des Persischen Golfs. Die USA, Frankreich und Deutschland haben dem Iran eifrig mit Technologie und Know-how beim Aufbau des Atomprogramms geholfen, damals als der Schah herrschte. Die Islamische Revolution im Jahr 1979 hatten sie dabei nicht auf dem Schirm. Die Regierung in Teheran behauptet zwar bis heute standhaft, ihr Atomprogramm diene ausschließlich zivilen Zwecken, aber glaubhaft ist das nicht. Immer näher hat sich der Iran in den letzten Jahren an die Fähigkeit herangerobbt, Atombomben zu bauen. Das war für Israel und die USA ein wesentlicher Grund, den Iran Ende Februar anzugreifen. Vorerst bleibt Israel also das einzige Land in der Region im Besitz von Atomwaffen. Vereinzelt haben israelische Politiker schon darüber fantasiert, sie auch einzusetzen. Das gilt als unwahrscheinlich. Zeigt aber auch, wer heute einem Land atomare Fähigkeiten verschafft, weiß nicht, wer dort in einigen Jahren die Entscheidungen trifft. Aktuell halten die USA Saudi-Arabien für einen stabilen und vernünftigen Partner. Auch weil Kronprinz Mohammed bin Salman den Einfluss der radikal-islamistischen Wahhabiten zurückgedrängt hat. Aber dass das über Jahre so bleibt, dafür gibt es keine Garantie.
0: Die Meinung von Moritz Behrendt aus dem ARD-Studio in Kairo. Eine Unterhose macht Karriere. Und zwar dank der Fußball-WM und dem spanischen Starspieler Lamine Yamal. Denn was er unter seinen Sportklamotten trägt, das hat weltweit für Aufmerksamkeit gesorgt und ein Frankfurter Label in den Fokus gerückt, aus dessen Kollektion diese Unterhose stammt. Und so war der Jubel am Main wahrscheinlich genauso groß wie der bei den spanischen Fans nach dem Schlusspfiff des Endspiels.
2: Und dann ist es vorbei! Spanien ist Weltmeister!
3: Und nach dem Abend hatten nicht nur die Spanier was zu feiern, sondern auch der Frankfurter Rapper Ashraf. Der hat die Streetwear-Brand 6PM gegründet und die scheint niemandem Geringeren zu gefallen als Fußballstar Lamine Yamal. Während des WM-Finales ist dem nämlich immer wieder eine Unterhose des Labels aus der Hose geblitzt. Zufall, laut Marketing-Experte Max Wimböse.
4: Ich glaube, das war sicherlich ein Jackpot. Ich kann mir nicht vorstellen, dass die Firma 6PM dort in ein Sponsorship eingetreten ist. Erstens hätten sie wahrscheinlich trotz ihres Erfolges das Geld dafür nicht. Zweitens ist das auch gar nicht ihre Taktik, viel Geld auf den Tisch zu legen, sondern eigentlich ist ihre Taktik eben über Viralität Erfolge zu erzielen. Und das ist ihnen offensichtlich in diesem Fall gelungen.
3: Tatsache. Die Spielszenen, in denen die Boxershorts zu sehen war, sind auf TikTok viral gegangen und die Unterhose war überall ausverkauft. Die Brand aus Frankfurt jetzt international bekannt. Ashraf sagt zu dem ganzen Thema auf TikTok nur:
5: Die beste Boxershorts der Welt ist wieder back in stock. Wir haben leider für die Werbung nichts bezahlt, Leute. Gell? Ich muss Läden enttäuschen, der das geschrieben hat. Sorry.
3: Was dieses Mal Zufall war, ist sonst geschicktes Marketing. Das Label setzt von Anfang an nicht auf herkömmliche Werbung, sagt der Marketing-Experte, sondern auf sogenanntes Guerilla-Marketing.
4: Das bedeutet so gut wie kein Budget, aber eine sehr schlaue Strategie dahinter. Die ist sehr Community-getrieben. Sie sprechen ganz gezielt junge Leute an, die Wert auf gewisse Codes in Bezug auf Musik und Straßenkultur haben. Außerdem verfolgen die

0: auch eine Strategie der Verknappung. Das heißt, es gibt keine Kollektionen, die unbegrenzt bestellbar sind, sondern es gibt sogenannte Drops. Wann und wo die vorgestellt werden, das entscheidet die Firma spontan. Dort stehen die Leute dann in der Regel Schlange und bekommen auch nur das zu kaufen, was es eben gibt.
1: Mit genau so einem Pop-up-Sale hat Ashraf letztes Jahr schon mal den ganzen Verkehr am Frankfurter Zoo lahmgelegt. Dieses Mal war es nur der eigene Online-Store, der überrannt wurde. Und was sagen die Frankfurter dazu, dass Lamine Jamal beim WM-Finale einer Brand aus Hessen vertraut?
2: Die meisten großen Stars tragen Brands wie Calvin Klein oder sonst was. Dass dann jemand 6PM trägt, ist auf jeden Fall schon ganz witzig zu sehen.
3: Ja, es war schon heftig. Also ich fand das schon cool, weil Frankfurt ist so eine geile Stadt und das ist so ein Nationalspieler, was von Frankfurt, ist schon cool gewesen.
4: Also ist mir eigentlich ziemlich egal tatsächlich. Da steht halt nur 6PM drauf und es ist eine schwarze Unterhose.
5: Das ist halt so ein Fußballer trägt, so ein großer, das war schon, ich fand es schon sehr krass.
6: Ich hätte nicht gedacht, dass er die Marke kennt.
7: Also ich dachte eigentlich, der Hype von der Marke ist ein bisschen tot, aber jetzt glaube ich, macht ihm wieder so ein kleines Comeback.
1: Ein kleines Comeback auf großer Fußballbühne. Die Weltmeisterunterhose des Stars Lamine Jamal kam also aus Frankfurt.
8: Eine Unterhose geht um die Welt dank Fußball. Lea Wieser berichtete aus Frankfurt. Und wir bleiben sportlich, da geht es jetzt aber weniger um Unterhosen.
9: Sport.
8: Sondern vielleicht mehr um Badehosen oder besser um Neoprenanzüge. Denn bei Deutschlands Wildwasserathleten gibt es große Hoffnungen. Im Einer Kanadier haben die Männer gestern WM-Bronze geholt bei den Finals. Und heute haben in Hannover die Endläufe im Kajak auf dem Programm gestanden. Stefan Grothoff.
10: Ja, dieser dritte Platz des Männerteams da im Kanadier sollte ausstrahlen auf die übrigen Wettbewerbe bei dieser Kanuslalom-WM. Ob das geklappt hat, verrät uns Thorsten vom Wege.
11: Enttäuschung pur im deutschen Kanuteam. Ricarda Funk, die größte Hoffnung auf Edelmetall, musste sich im Kajak einer mit Platz 5 zufrieden geben, an einem ansonsten gebrauchten Tag. Denn alle anderen WM-Starterinnen und Starter hatten sich bereits in den Halbfinals aus dem Kampf um Edelmetall verabschiedet. Mit Blick auf das mit den WM-Wettbewerben eröffnete Rennen um Quotenplätze für die Olympischen Spiele 2028 wiegt das Ergebnis besonders schwer. Die Weltmeistertitel sicherten sich Australiens Ausnahmeathletin Jessica Fox und Jakub Krejci aus Tschechien.
10: Noch bis Samstag haben die deutschen Kanuten Chancen auf weiteren WM-Lorbeer. Fulminanter Auftakt für die Finals 2026. Der erste Wettkampftag bei Deutschlands größtem Multisportereignis lieferte Bestwerte in Serie. Wetter, Athleten, Zuschauer. Alles war in Topform, so das Fazit von Anne Hild.
12: Das zeigt nicht nur der Andrang beim Stabhochsprung auf dem Opernplatz, wo es zwischenzeitlich zu einem Einlassstopp kam, auch sportlich, zum Beispiel bei Turner Andreas Tober.
13: Meine Erwartung, die ich an mir selbst hatte, war einfach nur Spaß haben.
12: Mit 35 Jahren und bei seinen letzten deutschen Meisterschaften landete Tober auf Platz 3 im Mehrkampf, auch weil seine Konkurrenz patzte. Abgeliefert hat dagegen Radomir Stelmach bei seiner ersten Finalsteilnahme direkt den Titel geholt. Besser als erwartet lief es auch für Marek Metzger. Beim Stabhochsprung vor der Traumkulisse des Opernplatzes kam er am besten mit den Bedingungen zurecht.
14: Wind für unsere Sportart ist grundsätzlich ein kleines Problem, ist aber dank dem Wind bin ich heute deutscher Meister geworden.
12: Über mehr Wind hätten sich die Windsurfer auf dem Steinhuder Meer gefreut, auch wenn Jenny Bouyer nach ihren Titeln im Teamsprint und Teamslalom das hier sagte.
15: Grundsätzlich können wir mit dem Raceboard bei eigentlich jedem Wind. Das macht natürlich beim Meerwind mehr Spaß.
12: Anders als am Steinhuder Meer sind die Schwimmer im Stadion Baden nicht vom Wetter abhängig. Lise Seidel und Björn Kammann haben die ersten Titel im neu geschaffenen Wettkampf über 50 Meter Rücken Elimination geholt.
10: Soweit Anne Hild, heute dann im Blickpunkt Flag Football, Coastal Rowing und Speedklettern in Hannover. Alles sehenswert. Die erste harte Alpenprüfung der Tour de France hat Richard Carapaz gewonnen, ein Kletterkünstler aus Ecuador. Rätselraten herrscht nach dieser 18. Etappe derweil um den Topfavoriten auf den Gesamtsieg, den Slowenen Tadej Pogacar. Holger Gerska klärt auf.
16: Ja, der erste spannende Aspekt dieses 19. Tages ist die Frage nach der Gesundheit im Team von Tadej Pogacar. Der Slowene wirkt im Ziel fit, er wirkt auch entspannt, aber in seiner Mannschaft gibt es mehrere Krankheitsfälle und es gibt auch schon den ersten Komplettausfall mit dem US-Amerikaner Brandon McNulty. Also ein wachsames Auge auf den Gesamtspitzenreiter dieser Tour. Der zweite Spannungsbogen hat mit dem Ziel zu tun, denn es geht in das Radsport-Mekka Alpe d'Huez. Es ist extremes Prestige, auch Tadej Pogacar hat in diesem Kultort des Radsports noch nie gewonnen und er hat zwei Chancen, denn die 19. und die 20. Etappe enden in Alpe d'Huez. Allerdings nur auf der heutigen 19. Etappe führt der Weg auch über die legendären 21 Kurven hinauf in diesen Skiort.
10: So, es bleibt also durchaus spannend bei der diesjährigen Frankreich-Rundfahrt. Und seit Tagen hält das Thema Jürgen Klopp, wird neuer Fußball-Bundestrainer, die Sportwelt in Atem. Morgen dürfte der Wunschkandidat wohl endlich offiziell Ja sagen zur Herkulesaufgabe, den tiefgestürzten viermaligen Weltmeister wieder aufzurichten. Der Deutsche Fußballbund will nämlich ab 9 Uhr was verkünden auf seinem Campus in Frankfurt am Main. Als wäre das Wichtigste nicht schon lange bekannt. Sein üppiges Jahresgehalt von 7 Millionen Euro und die 1 Million Euro Spende an den Brausehersteller, um Klopp aus dessen Vertrag dort rauszukaufen. Co-Trainer unter anderem Ex-Profi Sven Bender. Und Klopps Debüt als Bundestrainer stünde auch schon fest. Am 24. September beim Nations League Auswärtsspiel gegen die Niederlande. Es sei denn, Marius Zekri macht den Job.
9: Nee, ich glaube, ich bleib lieber hier und sende noch ein bisschen. Der Sport war das mit Stefan Grothoff. Sport gibt es bei uns immer so gegen 5:30 hier in der ARD-Infonacht. Und gleich, da schauen wir nach Brüssel und neue Sanktionen, die gegen Russland verabschiedet worden sind, so in ungefähr 5 Minuten.
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18: Um 23.30 Uhr mit Olaf Knapp. Kanzler Merz baut übereinstimmenden Medienberichten zufolge sein Kabinett um. Gesundheitsministerin Warken soll demnach Kanzleramtsministerin werden und auf Thorsten Frei folgen, der als neuer Fraktionschef vorgesehen ist. CDU-Generalsekretär Linnemann soll das Gesundheitsressort übernehmen. Isabel Karas in Berlin erklärt, was das Stühlerücken für die Regierung und die Union bedeutet.
19: Kanzler Merz würde damit sein engstes Regierungsteam neu aufstellen. Mit Nina Warken wäre zum Beispiel zum ersten Mal eine Frau Chefin des Bundeskanzleramts. Warken würde dort die ganze Regierungsarbeit koordinieren, auch im Zusammenspiel mit den Bundesländern, und würde also einen der wichtigsten Posten in der Bundesregierung übernehmen. Merz wurde ja häufiger vorgeworfen, sein politisches Umfeld sei zu männlich geprägt. Und Carsten Linnemann, der würde zum ersten Mal ein Ministeramt übernehmen, was er wohl schon im Wahlkampf gern wollte. Auf ihn würde dann mit der Pflegereform, die ja auch schon länger angekündigt ist, eine erste große Herausforderung warten.
18: US-Präsident Trump hat das Atomabkommen mit Saudi-Arabien wieder unter Vorbehalt gestellt. Er machte zur Bedingung, dass sich der Golfstaat an Israel annähert. Saudi-Arabien müsse den sogenannten Abraham-Abkommen beitreten, schrieb Trump auf seiner Online-Plattform. Mit diesen Abkommen hatten mehrere arabische Länder im Jahr 2020, während Trumps erster Amtszeit, ihre Beziehungen zu Israel normalisiert. In der ersten Jahreshälfte sind mehr als 420 neue Windräder ans Netz gegangen. Laut Branchenverbänden ist die Zahl der Neugenehmigungen auf einen Rekordwert gestiegen. Dominik Bartoschek aus der ARD-Klimaredaktion ordnet ein, wie die Entwicklungen zu bewerten sind.
20: Die Tendenz ist auf jeden Fall gut und trotzdem reicht es nicht, was die Windkraft uns an Strom liefert, denn das Erneuerbare Energiengesetz gibt eigentlich eine ganz klare Zielmarke vor. 84 Gigawatt Windenergieleistung sollen Ende dieses Jahres eigentlich am Netz sein. Dafür müssten dieses Jahr noch 14 zugebaut werden, aber die heutigen Zahlen und die Prognose für den Rest des Jahres zeigen, dieses Ziel wird ganz klar verfehlt werden. Und da rächt sich eben jetzt, dass in den vergangenen Jahren das Tempo bei der Windkraft nicht hoch genug war. Und diesem Rückstand hinkt Deutschland jetzt immer noch hinterher.
18: In Teilen Südeuropas kämpfen Einsatzkräfte weiter gegen zahlreiche Brände. Für ein Gebiet westlich von Madrid haben die Behörden eine Evakuierung angeordnet. Etwa 3.500 Menschen müssen ihre Häuser und Wohnungen verlassen. In Frankreich mussten nahe der Atlantikküste bei Bordeaux etwa 20.000 Menschen vor einem Großbrand in Sicherheit gebracht werden, unter ihnen viele Touristen. Das Wetter in Deutschland: in der Nacht gebietsweise klar, im Norden und Osten etwas Regen, Tiefstwerte 15 bis 6 Grad. Morgen oft heiter, im Norden wechselnd bewölkt und etwas Regen, Höchstwerte 20 Grad in Nordfriesland bis 30 Grad im Breisgau. Das waren die Nachrichten.
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9: Staus und Behinderungen aktuell auf der A1 Lübeck-Hamburg zwischen Moorfleet und der Norderelbbrücke. 1 Kilometer Stau hier Richtung. Hier ist ein Schwertransport unterwegs. Die A1 Hamburg Richtung Bremen ist zwischen Harburg und Maschener Kreuz bis Montagabend gesperrt. A2 Hannover Richtung Berlin zwischen Hannover Ost und Lehrte 2 Kilometer Stau. Die A3 Nürnberg Richtung Passau ist zwischen Neumarkt in der Oberpfalz und Neumarkt Ost gesperrt. A8 Karlsruhe Richtung Stuttgart zwischen Pforzheim Nord und Süd, Sperrung und 1 Kilometer Stau.

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1: Mit Marius Zekri, schönen guten Abend. Wegen des Krieges in der Ukraine zieht die EU jetzt die Sanktionsschraube gegen Russland weiter an. Brüssel hat nun ein neues Paket mit Strafmaßnahmen und Einschränkungen gegen Moskau auf den Weg gebracht. Es ist das inzwischen 21. Was es umfasst und was man bei der EU dazu sagt, das fasst jetzt Thomas Spickhofen zusammen.
2: Der Ölpreisdeckel bleibt, wie er ist. Die Daumenschrauben für den russischen Finanzsektor werden noch fester angezogen und die Ausweichmanöver der sogenannten Schattenflotte sollen weiter eingedämmt werden. Die Sanktionen schwächen weiterhin die wirtschaftlichen Grundlagen der russischen Kriegsführung, schreibt Kommissionspräsidentin Ursula von der Leyen im Kurznachrichtendienst X. Schon Anfang Juni, als sie ihre Vorschläge auf den Tisch legte, zeigte sich von der Leyen fest überzeugt von der Fortsetzung des Kurses.
3: Sanctions have effectively cut off Russia.
4: Die Sanktionen haben Russland von den globalen Kapitalmärkten abgeschnitten. Die russische Wirtschaft verlangsamt sich. Das Wachstum ist träge, bestenfalls.
3: Growth is sluggish at best.
2: Die konsequente Anwendung der Sanktionspakete, so von der Leyen im vergangenen Monat, die zahle sich aus.
3: Our consistency with the sanction packages is paying off.
2: Doch so groß die Überzeugung von der Leyen war und ist, so zäh gestalteten sich die Verhandlungen. Bislang galt Ungarns abgewählter Premier Viktor Orban als der alles blockierende Buhmann. Nun aber hatten auch zahlreiche andere Länder Extrawünsche. Die einen wollten heimische Banken schützen, andere bestimmte Personen nicht mehr auf der Sanktionsliste sehen, wieder andere das Verbot von russischem Kabeljau und Alaska-Seelachs über Bord werfen, weil sie um Arbeitsplätze und den Nachschub im Tiefkühlregal fürchten. Am Ende ging es noch um russisches Flüssiggas, das außerhalb der EU verschifft wird, allerdings mit Hilfe von Frachtern, die in der EU gemeldet sind. Sie dürfen das nun auch weiterhin tun, vorläufig jedenfalls, wieder Vorlage in einem Jahr. Verlängert wird dagegen der Preisdeckel für russisches Öl, und zwar gleich um ein ganzes Jahr. Das soll die Exporteinnahmen Russlands begrenzen. Darüber hinaus werden die Maßnahmen gegen Dutzende Banken und den Energiesektor ausgeweitet. Kryptowährungen sind diesmal besonders davon betroffen. Außerdem werden mehr als 200 weitere Personen und Institutionen auf die Sanktionsliste gesetzt. Damit steht diese Liste jetzt bei fast 3000 Einzelnennungen. Und gegen ehemalige russische Soldaten verhängt die EU Einschränkungen bei der Visavergabe. Das allerdings ist technisch kompliziert. Die Umsetzung kann noch bis zum Herbst dauern. Von herausfordernden Verhandlungen spricht die irische Ratspräsidentschaft, die diese Aufgabe vor 3 Wochen für ein halbes Jahr übernommen hat. Kommissionssprecher Olaf Gill, selbst Ire, ist sich sicher,
5: the work continues.
2: Die Arbeit gehe weiter.
5: After each sanctions package.
6: Nach jedem Sanktionspaket schauen wir, welche Schritte beim nächsten Mal gemacht werden könnten, aber auch, welche möglichen Schlupflöcher der vorangegangenen Pakete geschlossen werden müssen.
2: Ein Datum für ein weiteres, das 22. Sanktionspaket, ist bislang allerdings nicht bekannt.
0: Wirtschaft.
1: Seit heute können alle Menschen innerhalb der EU darüber abstimmen, wie die neuen Euro-Banknoten aussehen sollen. Auf der Website der EZB, der Europäischen Zentralbank, werden die Entwürfe vorgestellt. Bleibt nur die Frage, welche Rolle wird das neue Papiergeld spielen, wenn es dann irgendwann mal in den Umlauf kommt? Denn die EZB plant eine digitale Variante des Euro. Die Staats- und Regierungschefs der Mitgliedstaaten haben dem Vorhaben schon zugestimmt, das EU-Parlament auch. Nur die privaten Banken stemmen sich noch gegen das Projekt. Aber auch hier gibt es jetzt Bewegung, wie Jean-Marie Magro berichtet.
7: Sicher, anonym, kostenlos. Der digitale Euro soll genauso funktionieren wie Bargeld, nur dass der Geldbeutel im Smartphone steckt. Bundesfinanzminister Lars Klingbeil.
8: Wir sehen, dass wir uns manchmal auf amerikanische Finanzdienstleister nicht mehr verlassen können. Ich will auch mehr europäischen Patriotismus und mehr europäische Souveränität.
7: Klingbeil und seine europäischen Finanzministerkollegen haben sich schon vor Monaten auf eine gemeinsame Position geeinigt und vorgelegt. Nun hat das Europäische Parlament nachgezogen. Vergangene Woche starteten die Verhandlungen zwischen Mitgliedstaaten, Kommission und EU-Parlament. Der CSU-Europaabgeordnete Markus Ferber sagt, an ein paar Stellen gibt es noch Meinungsverschiedenheiten.
9: Nach welchem Verfahren werden Schwellenwerte festgelegt? Da hat der Rat eine parlamentsunfreundliche Lösung. Wir haben als Parlament eine Reihe von zusätzlichen Datenschutzmaßnahmen eingefügt. All das wird dann nach der Sommerpause auf politischer Ebene weiter verhandelt.
7: Vor allem in den Ländern, in denen noch viel

0: mit Bargeld bezahlt wird, zum Beispiel in Österreich, Italien und auch Deutschland, herrscht teils große Skepsis gegenüber dem digitalen Euro. Der SPD-Europaabgeordnete Matthias Ecke weist darauf hin, dass mit dem Gesetz zum digitalen Euro jedoch zum ersten Mal Händler dazu verpflichtet werden, Bargeld anzunehmen.
1: Das heißt quasi so Schilder wie nur Kartenzahlung, das wird bald auch gar nicht mehr zulässig sein.
0: Lange war darüber gestritten worden, wie die Wallet, der digitale Geldbeutel, gestaltet sein sollte. Sollte die EZB eine eigene App entwickeln? Dagegen haben sich vor allem die Geschäftsbanken gewehrt. Kolja Gabriel, Mitglied der Geschäftsführung des Bankenverbands.
2: Von daher ist es zum Beispiel eine gute Idee, dass in dem Gesetzgebungsverfahren darüber diskutiert wird, dass der digitale Euro in die App der Geschäftsbanken integriert werden kann.
0: Dann wäre die Wallet auch ans Bankkonto gekoppelt. Ist der Geldbeutel leer, kann er direkt wieder aufgefüllt werden, wie am Geldautomaten. Den Banken war vor allem wichtig, dass Verbraucher nicht beliebig viel Geld in ihre Wallet legen, denn das Geld stünde den Geschäftsbanken dann nicht mehr zur Verfügung, um es anzulegen oder Kredite zu vergeben. Lange Zeit hatten sich die Banken gegen den digitalen Euro gesträubt. Die Politik solle doch warten, ob sich privatwirtschaftliche Alternativen wie zum Beispiel Vero in Deutschland durchsetzen. Der SPD-Europaabgeordnete Matthias Ecke.
1: Viele andere Mitgliedstaaten, gerade kleinere, sind da aber noch nicht eingebunden und sind vollständig von außereuropäischen Anbietern abhängig. Und mit einem öffentlichen Bezahlsystem sichern wir uns auch dauerhaft den Zugriff auf diese Infrastruktur.
0: Das wichtigste politische Argument für den digitalen Euro bleibt, dass Europa unabhängig werden muss. Vor allem von den USA. Mastercard, Visa und PayPal beherrschen in ihren Bereichen den Markt. Die Privatbanken scheinen akzeptiert zu haben, dass Politik und EZB den digitalen Euro wollen. Statt sich zu sperren, sprechen sie sich für eine stufenweise Einführung der Online- und Offline-Version des digitalen Euros aus.
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4: Und in der geht es heute um Akina Kli. Sie ist 35 Jahre alt und sitzt im Rollstuhl und sie kämpft um etwas, das eigentlich selbstverständlich sein sollte. Um eine problemlose Untersuchung in einer gynäkologischen Praxis. Die UN-Behindertenrechtskonvention verpflichtet auch Deutschland zu einer barriere- und diskriminierungsfreien Gesundheitsversorgung. Aber stattdessen stoßen Betroffene meist auf Treppen, ungeeignete Untersuchungsstühle und fehlende Erfahrung mit Patientinnen mit Behinderung in den Praxen. Tatsächlich gibt es bundesweit nur eine Handvoll spezialisierter gynäkologischer Ambulanzen oder Zentren, die wirklich umfassend barrierefrei ausgestattet sind. Unsere Reporterin Mia von Hirsch, die hat Akina Klee zu einem Arzttermin in Frankfurt am Main begleitet.
5: Es ist 10 Uhr morgens am Mainzer Hauptbahnhof. Akina Klee steht mit ihrem Rollstuhl am Gleis und wartet auf den Zug. Ihr Ziel? Eine barrierefreie Frauenarztpraxis in Frankfurt. Eine Stunde Fahrzeit entfernt.
6: Es ist einfach so, ich habe hier in Mainz und Umgebung nach einer Gynäkologin gesucht und wurde aber nicht fündig, weil viele Arztpraxen haben zu niedrige Türen. Vor allen Dingen ist es einfach so, dass die höhenverstellbaren Stühle, wie bei einem Augenarzt oder Zahnarzt, gibt es meistens bei den Gynäkologen gar nicht. Und das ist dann für mich schwer, auf den Stuhl zu kommen. Und ich finde einfach, ich als Frau mit Rollstuhl habe auch ein Anrecht auf eine gynäkologische Untersuchung. Warum sollte ich da mit weniger zufrieden sein als andere Menschen? Und deshalb lohnt es sich für mich, diesen Weg auf mich zu nehmen. Ich habe schon sehr oft die Erfahrung gemacht, dass ich abgelehnt wurde aufgrund meines Rollstuhls.
5: Ihre Planung wird über den Haufen geworfen. Statt der erwarteten Regiobahn fährt eine S-Bahn ein, in die Klee nicht zusteigen kann, da diese eine hohe Einstiegsstufe hat.
7: Hier könntest du ja auch gar nicht einsteigen. Das ist ja gar nicht.
6: Ist nicht barrierefrei.
8: Reisende nach Frankfurt, bitte nutzen Sie jetzt die S8 nach Offenbach aus dem Frankfurt Flughafen Regionalbahn.
6: Das war unser Zug.
8: Abfahrt 10:02 von Gleis 4.
6: Viele sehen die Barrieren nicht, weil für die Menschen ist es nur eine kleine Stufe. Sie gehen da hoch. Und ich wünschte mir tatsächlich, dass die Deutsche Bahn noch ein bisschen nachrüstet.
5: Die S-Bahn fährt ohne sie ab. Als Klee mit dem Aufzug vom Gleis zurück in die Haupthalle fahren möchte, sieht sie:
6: Der Aufzug ist jetzt auch kaputt da vorne.
5: Akina Klee.

0: sitzt auf dem Gleis fest. Es ist nicht das erste Mal, dass die 35-Jährige solchen Herausforderungen begegnet. Sie ist zierlich gebaut, sie und ihr Rollstuhl leicht. Die einzige Option, vom Gleis zu kommen.
1: Ansonsten muss ich mit der Rolltreppe mich hochtragen lassen.
2: Dann machen wir das so. Ich spreche gerade mal eine Person an.
0: Sie bleibt ruhig und bittet freundlich um Hilfe. Keine Zeit, ist die Antwort. Am Ende trägt unser Kameramann sie die Rolltreppe herauf, der Tonmann nimmt den Rollstuhl. Wir rufen einen Fahrer vom Hessischen Rundfunk, damit Klee noch pünktlich zu ihrem Termin kommen kann. Schließlich ist das eigentlich das Ziel, sie zu der barrierefreien Praxis zu begleiten.
2: Man kann niemals einfach als Rollstuhlperson sagen, ich fahre mal irgendwo hin, da wird alles glatt laufen, sondern man muss immer damit rechnen, da wird was passieren. Man macht weiter und weil ansonsten hätte ich jeden Tag so einen Hals und das kann es auch nicht sein.
1: C'est la vie.
0: Ihre Erfahrung, Transporte anzufordern, sei bürokratisch und nicht alltagstauglich. Dann kommt der Fahrer an.
2: Hi, ich bin Jakina. Dankeschön fürs Kommen.
0: Ihr Arzttermin ist ihr wichtig. Wäre sie allein gewesen, dann...
2: Also ich hätte mir tatsächlich jetzt von Mainz vom Bahnhof ein Taxi nach Frankfurt genommen.
3: Dann auf deine Kosten?
2: Auf meine Kosten, ja. Weil es geht um meine Gesundheit. Dann hätte ich das in Kauf genommen.
0: Denn in Deutschland gibt es nur 6 solcher barrierefreien gynäkologischen Sprechstunden, wie die in Frankfurt. Die anderen sind unter anderem in Hamburg, Berlin und München. Doch nicht nur bei der Frauenarztpraxis stößt Klee häufig auf Barrieren.
2: Meine Hausarztpraxis hat beispielsweise sehr, sehr enge Türen. Und das hieße für mich, dass ich quasi, wenn ich Blasenentzündung hätte und ich müsste jetzt eine Probe abgeben, könnte ich die Türen nicht schließen. Und das heißt in der Praxis, der ganze Warteraum würde mir dabei zusehen. Und letzten Endes besuche ich dann eine Fachklinik. Nur für eine Blasenentzündung, was eigentlich der Hausarzt stemmen könnte.
0: In Frankfurt am Palmgarten befindet sich in den Räumlichkeiten von Pro Familia die barrierefreie Praxis. Für Frauen mit Behinderung werden hier eine gynäkologische Sprechstunde und Untersuchungen angeboten.
3: Wir sind jetzt kurz vor der Praxis.
2: Ja.
3: Was sind denn jetzt deine Erwartungen?
2: Ich wünsche mir erstmal eine sensible Sprache. Viele Ärzte haben mich in der Vergangenheit einfach ungefragt geduzt oder mich so wie so ein Paket einfach dann irgendwo hingewuchtet und haben dann immer erwartet, ja, das ist schon okay, dass mein Körper mit dem nötigen Respekt behandelt wird, dann wäre schon sehr viel eigentlich getan.
0: Nach 1,5 Stunden Wegzeit kommt Akina Klee endlich bei Gynäkologin Julia Heffner an.
2: Hallo!
4: Hallo.
2: Schön, Sie kennenzulernen.
4: Ja, ebenso. Wie war die Anreise?
2: Fragen Sie nicht. Schön, die Tische sind relativ föhngerecht.
4: Ja.
2: Na, perfekt.
4: Vor allem sind sie flexibel. Also wir können die auch im Raum noch verschieben, wenn größere Rollstühle zum Beispiel da sind.
0: Zusätzlich gibt es breite Türen, einen Aufzug und einen Patientinnenlift, um auf den Behandlungsstuhl zu kommen. Vergangenes Jahr ließen sich 112 Frauen von der Frankfurter Beratungsstelle telefonisch beraten. 113 Patientinnen kamen vorbei.
2: Und von welchen Standorten kamen Ihre Patienten angereist? Wissen Sie das ungefähr?
4: Die weitesten Patientinnen, die ich erlebt habe, die kamen so aus Marburg und aus der Nähe von Köln.
2: Oh, wow.
4: Die sind
2: Wahnsinn.
4: Mit dem Zug gekommen.
2: Ja. So viel Aufwand für eine gynäkologische Untersuchung.
4: Ja, ich glaube, dass die Personen, die dieses Angebot in Anspruch nehmen, gezielt danach suchen, auch aus einer Not heraus sozusagen, weil einfach die Personen in der Regelversorgung einfach keinen Ansprechpartner oder keinen Kontakt oder keinen Zugang finden.
0: Neben Frauen mit körperlicher Behinderung berät die Fachärztin auch Frauen mit Lernschwierigkeiten. Ihr Ziel ist es, einen Raum zu schaffen, in dem sich jede Frau wohlfühlt und Verständnis findet, sagt Julia Heffner.
4: Ich glaube, solche Angebote wie hier müsste es viel öfter geben und würde auch mehr in Anspruch genommen werden. Da glaube ich einfach, dass wirklich die Personen nicht so wissen, dass es dieses Angebot gibt, sozusagen. Weil ich erlebe auch Patienten, die 40 Jahre lang nicht beim Gynäkologen waren und dann von diesem Angebot mitbekommen sozusagen und dann erst den Zugang zu einer gynäkologischen Versorgung erlebt haben.
0: Neben der medizinischen Notwendigkeit von Vorsorgeuntersuchungen findet die Ärztin es wichtig, dass die Patientinnen Empathie erfahren.
4: Es ist rein menschlich einfach, dass man einen Ansprechpartner haben möchte, wenn man eine junge Frau ist, wenn es um Thema Sexualität geht, wenn es um Thema Verhütung geht, wenn es um einfach das Thema Frauengesundheit geht.
0: Das Frankfurter Beratungsangebot gibt es seit 1998. Damals das erste

0: einer Art in Deutschland. Statt 15 Minuten pro Patientin, wie es in einer regulären gynäkologischen Praxis der Fall ist, kann die Gynäkologin hier sich 1,5 Stunden Zeit nehmen. Zeit, die notwendig ist, um Aspekte wie Betreuungs- und Wohnsituation oder Medikamente abzuklären.
1: Zum Beispiel Personen, die im Rollstuhl sitzen und keine Sitzstabilität haben, dass es auch nicht möglich ist, zum Beispiel ein Brustkrebs-Screening zu machen, weil das einfach von der Technik her nicht funktioniert. Sondern das heißt, es gibt strukturelle Barrieren, dass der Zugang verwehrt ist.
0: Barrierefreiheit ist bisher keine Pflicht für Arztpraxen. Es bräuchte zudem eine Übersicht tatsächlich barrierefreier Praxen und auch eine Beschwerdestelle für betroffene Frauen, sagen uns bei der Recherche Interessengruppen. Wir lassen Akina Klee und Gynäkologin Heffner allein. Sie machen eine Vorsorgeuntersuchung. Über 1 Stunde später ist für die Rollstuhlfahrerin klar:
2: Das fand ich eine sehr schöne Erfahrung. Ich hatte das Gefühl, die Geräte und die Instrumente richten sich wirklich nach meinen Bedürfnissen aus. Man hat mit mir gesprochen und nicht über mich hinweg. Und das hat eine unheimliche, wertschätzende Haltung. Und das ist nicht selbstverständlich für mich. Und dafür lohnt sich eigentlich schon wieder dieser Weg.
0: Der Weg zur barrierefreien Gynäkologin. Akina Klee will wiederkommen, auch wenn das heißt, erst in eine andere Stadt fahren zu müssen, für Vorsorge auf Augenhöhe.
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3: Ruth Maria Thomas ist eigentlich Podcasterin und war mal Sozialarbeiterin in der Jugendhilfe. Aber sie kann nicht nur reden, sie kann auch schreiben. Das hat sie vor 2 Jahren bewiesen, als ihr erster Roman rausgekommen ist. Die schönste Version heißt er und hat in der Literaturszene für viel Aufsehen gesorgt. Nun folgt Buch Nummer 2 der gebürtigen Cottbusserin, Titel Die zweitgrößte Liebe. Und Jürgen Deppe hat es gelesen.
5: Michelle, 33, Empfangsdame in einem Hamburger Nobelhotel, wird eines Tages verschwinden. Einfach so aus der Wohnung ihres Traumprinzen Henry. Michelle und Henry sind, wie Ruth Maria Thomas selbst, Anfang 30, sind bis über beide Ohren ineinander verliebt und mehr als komfortabel in seiner Luxuswohnung untergekommen. Dabei sind sie wie 2 Sterne aus vollkommen unterschiedlichen Galaxien. Er, Henry, der Märchenprinz, ist Sohn reicher Eltern, der seine Tage damit verbringt, anderer Leute Geld zu vermehren und damit auch sein eigenes. Sie, Michelle, ist Tochter aus ärmlichen Verhältnissen in der Lausitz, wo gerade ihr Traum von einem eigenen Schmuckladen krachend gescheitert ist.
6: Sie zog schließlich den Schlüssel aus dem Schloss, wischte sich mit der Hand über die Stirn, lief langsam die Straße herunter, drehte sich noch einmal um, fragte sich, was bleibt mir noch? Das, was ich kann, das, was ich weiß, das, was ich habe, mich.
5: So versucht Michelle, in Lederjacke und ausgelatschten Stiefeln in Hamburg wieder Boden unter den Füßen zu bekommen, ausgerechnet im sündhaft teuren Hamburg. Bei einem Minijob in einem Hamburger Luxushotel begegnet ihr dann plötzlich dieser Mann, dieser Henry, so schön, so begehrenswert und so anders als alles, was sie bisher kannte in ihrem Leben.
6: Wenn sie in schlechten Zeiten die halbe Kilo Ja-Salami-Packung aufriss, dieser Gestank, Luft anhalten beim Reinbeißen. Wenn sie später hungrig im Bett lag, sich einredete, sie wolle sein wie Kate Moss, aber in Wahrheit war ihr Kate Moss scheißegal. In Wahrheit war sie einfach pleite.
5: Michelle ist gerade heraus und manchmal etwas vulgär. Wenn ihr etwas egal ist, ist es ihr scheißegal. Und wenn sie etwas bemerkenswert findet, findet sie es krass. Und dabei ist Michelle selbst krass. Ihr bisheriges Leben war, so denkt sie selbst, beschissen. Und nun ist da wie aus heiterem Himmel dieser schöne Reiche. Einfühlsam, herzlich und unglaublich gut im Bett. Offenbar hat er sich genauso in sie verliebt, wie sie sich in ihn. Und er nimmt sie mit in seine Welt.
6: Jetzt saß sie in diesem verschissenen Auto und sah diese verschissene Stadt in der Abenddämmerung an ihr vorbeiziehen. Fragte sich, was sie hier eigentlich wollte und ob sie, verdammte Scheiße, nicht eine Sache in ihrem verfickten Leben dazugelernt hatte.
5: Zum Beispiel, dass das Leben kein Zuckerschlecken ist. Aber nun ist da plötzlich dieser Märchenprinz, der alles tut, um ihr den Himmel auf Erden zu bereiten, der alles tut, damit sie endlich aus ihrem anstrengenden Hoteljob rauskommt und sich doch noch ihren Traum vom eigenen Schmuckladen erfüllen kann. Oder ist das eher Henrys Traum?

0: Ist Michelle bloß Henrys Trophy Wife, wie ihr jüngerer Bruder einmal sagt, seine Trophäe, mit der der edle Ritter sich schmücken kann? Schön, unendlich sexy und von ihm, dem noblen Henry, aus der Dunkelheit befreit? Man weiß es nicht und folgt dem Geschehen atemlos. Was Ruth Maria Thomas da beschreibt, zeugt von tiefer Kenntnis der Empfindungen einer ostdeutschen Frau aus prekären Verhältnissen, die das Licht sucht, aber von ihm grell geblendet ist, wenn es überhell strahlt. Aber Thomas' tiefes Wissen um die Gefühle dieser nach Selbstständigkeit strebenden Frau, die damit für viele steht, ist das eine. Die Beschreibungen dieser Zerrissenheit, die Sprache, die Dialoge, die Szenen, die Thomas dafür findet, sind das, was diese Geschichte einer Frau, die zwischen Verlangen nach Liebe und dem nach einem eigenen Leben hin und her gerissen ist, zu einem der schrecklich schönsten Liebesromane heutiger Zeit macht.
1: Jürgen Deppe über Die zweitgrößte Liebe von Ruth Maria Thomas. Erschienen ist das Buch bei dtv und kostet 24 Euro.
2: Standpunkte.
1: Die USA haben ein Atomabkommen im Nahen Osten abgeschlossen, allerdings nicht mit Iran, sondern mit Saudi-Arabien. Dieser Vertrag erlaubt Riad, unter der Kontrolle der USA, ein ziviles Nuklearprogramm aufzubauen. Im Gegenzug sollen US-Firmen exklusiv Aufträge für den Bau der Anlagen erhalten. Moritz Behrendt, ARD-Korrespondent für die Region, fürchtet, dass die Vereinbarung zu kurzsichtig getroffen worden ist und verweist auf ein abschreckendes Beispiel.
3: Der saudisch-amerikanische Atomdeal weckt vor allem langfristig Sorgen. Saudi-Arabien verfügt über Uranvorkommen im eigenen Land und könnte so vermutlich in der Zukunft die Fähigkeit entwickeln, Atombomben zu bauen. Das ist aktuell nicht der Plan, aber Pläne können sich ändern, Regierungen auch. Das zeigt der Blick auf die andere Seite des Persischen Golfs. Die USA, Frankreich und Deutschland haben dem Iran eifrig mit Technologie und Know-how beim Aufbau des Atomprogramms geholfen, damals als der Schah herrschte. Die Islamische Revolution im Jahr 1979 hatten sie dabei nicht auf dem Schirm. Aktuell halten die USA Saudi-Arabien für einen stabilen und vernünftigen Partner. Aber dass das über Jahre so bleibt, dafür gibt es keine Garantie.
1: Die Meinung von ARD-Korrespondent Moritz Behrendt. Auch die Frankfurter Allgemeine Zeitung zeigt sich nicht glücklich über die Vereinbarung. Sie sieht jedoch zumindest einen Vorteil darin.
4: In dieser Ausgangslage ist es besser, dass das saudische Atomprogramm in Partnerschaft mit den Vereinigten Staaten weiterentwickelt wird, als etwa mit Russland, China oder Pakistan. Wenn amerikanische Firmen die nötigen Anlagen bauen, dann hat Washington ein hohes Maß an Kontrolle darüber, was dort geschieht. Noch viel besser wäre es allerdings, wenn die Kontrolle stärker in den Händen der Internationalen Atomenergiebehörde läge, wie das bei vielen anderen Staaten üblich ist. Die Prioritäten eines amerikanischen Präsidenten können sich ändern, siehe Trump selbst.
1: Tobias Matern, stellvertretender Politikchef der Süddeutschen Zeitung, kritisiert das Abkommen im SZ-Podcast auf den Punkt. Er findet den Moment denkbar ungünstig.
5: Ich halte es zum jetzigen Zeitpunkt allerdings von der US-Administration oder Donald Trump für extrem gefährlich, in einem heißen Krieg, den die Amerikaner gegen Iran gerade führen, in einer Situation, wo die USA nicht mit Iran, wie eigentlich vorgesehen, an einem Tisch sitzen und hart um das Atomprogramm ringen, jetzt einem iranischen Konkurrenten, einem iranischen Rivalen, den Einstieg in die Nutzung weiter zu ermöglichen. Also Donald Trump macht sich die Verhandlungen, die er mit Iran dann zwangsläufig mal führen muss, um diesen Krieg irgendwann mal zu einem Ende zu bringen, macht sich diese Verhandlung noch schwerer.
1: Meint Tobias Matern von der Süddeutschen Zeitung. Trump feiert die Vereinbarung als Megageschäft für die US-Atomindustrie. Die Wirtschaftswoche aus Düsseldorf zweifelt daran.
4: Ist das Abkommen also tatsächlich der nächste Beweis für die Genialität des selbsternannten Dealmakers Trump? Von wegen. Denn am Ende zahlen die USA und ihre Alliierten selbst den höchsten Preis. Es droht ein strategisches Desaster. Trump besiegelt mit dem Deal das atomare Wettrüsten am Golf und verschlechtert massiv die Chancen auf ein Kriegsende mit Iran. Der gesamte Nahe Osten dürfte sich damit nur noch weiter destabilisieren.
1: Nach Ansicht des Reutlinger Generalanzeigers gleicht alles einem großen Zirkus, was der US-Präsident am und rund um den Persischen Golf veranstaltet.
4: Die Jonglage um nukleare Macht

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1: Um 0 Uhr Mitternacht mit Olaf Knapp. Kanzler Merz hat nach dem Rücktritt von Unionsfraktionschef Spahn offenbar mehrere Personalentscheidungen getroffen. Nach übereinstimmenden Medieninformationen soll Gesundheitsministerin Warken Thorsten Frey nachfolgen und Chefin des Kanzleramts werden. CDU-Generalsekretär Linnemann übernimmt offenbar von ihr das Gesundheitsressort. Markus Preis aus dem Hauptstadtstudio hat in der ARD erläutert, was für Warken und Linnemann spricht.
2: Für Nina Warken, da hat eindeutig das Prinzip gegolten, Leistung lohnt sich. Sie hat sich in einem Jahr als Ministerin in das schwierige Thema Gesundheitspolitik eingearbeitet und bereits eben eine erste weitreichende Reform gegen viele Widerstände durchgesetzt. Und genau diese Effizienz, die wünscht sich Friedrich Merz jetzt offenbar auch bei sich im Kanzleramt. Und bei Carsten Linnemann, der ist ein absolut loyaler Unterstützer des Kanzlers. Auch er bekommt jetzt die Chance, sich als Minister zu bewähren.
1: Bundeskanzler Merz hat die Angriffe der Houthi-Miliz auf saudische Schiffe im Roten Meer als inakzeptabel verurteilt. Sie müssten unverzüglich eingestellt werden, forderte Merz laut einer Mitteilung des Kanzleramts. Die rücksichtslosen Angriffe gefährdeten die Freiheit der Schifffahrt. Die vom Iran unterstützten Houthi-Rebellen im Jemen hatten nach eigenen Angaben in der Meerenge am Roten Meer zwei saudische Öltanker angegriffen. Menschenrechtsorganisationen kritisieren, dass die deutschen Behörden die Abschiebepraxis nach Afghanistan geändert haben. Es werden nicht nur verurteilte Straftäter zurückgebracht, sondern auch männliche Ausreisepflichtige, die keine Straftaten begangen haben. Amnesty International sieht darin einen Verstoß gegen Menschenrechte, weil den Menschen dort Verhaftung oder Folter drohten. Auch Pro-Asyl protestierte gegen die neuen Verfahren. Einen Monat nach den Erdbeben in Venezuela bleibt die humanitäre Lage dramatisch. Nach Angaben der Regierung leben mehr als 23.000 Menschen in Notunterkünften. Aus Mexiko-Stadt Jenny Barke.
3: Große Teile der Infrastruktur liegen weiterhin in Trümmern. Dementsprechend fehlt es an sauberem Trinkwasser und Toiletten. Auch Lebensmittel und Medikamente sind knapp. Viele internationale Hilfsorganisationen versuchen gemeinsam mit lokalen Partnern, die Betroffenen zu versorgen. Nach Angaben von Medico International brauche es dringend eine bessere gesundheitliche Versorgung. Bei den Erdbeben sind 38 Krankenhäuser eingestürzt oder schwer beschädigt worden. Viele Menschen trauern um ihre Angehörigen und sind traumatisiert. Besonders Kinder und Jugendliche sind betroffen.
1: Das Wetter in Deutschland. Nachts gebietsweise klar. Im Norden und Osten etwas Regen. Tiefstwerte 15 bis 6 Grad. Am Tage ist es oft heiter. Im Norden wechselnd bewölkt. Und es fällt etwas Regen. Höchstwerte 20 Grad in Nordfriesland bis maximal 30 Grad im Breisgau. Die Zeit, es ist gleich 0.03 Uhr.
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4: Mit Staus und Behinderung auf der A1-Fehmarn Richtung Lübeck. Die ist zwischen Pansdorf und Rathekau gesperrt. Sie können über die U106 ausweichen. Im weiteren Verlauf Richtung Bremen noch eine Sperrung auf der A1 und zwar zwischen Harburg und dem Maschener Kreuz. Hier ist die Autobahn bis Montagabend dicht. Die A2 Hannover Richtung Berlin zwischen Hannover Ost und Lehrte Ost 2 Kilometer Stau. A5 Frankfurt Richtung Karlsruhe zwischen Heppenheim und Hemsbach Sperrungen bis 6 Uhr früh. Sie können über die U86 ausweichen. A8 Karlsruhe Richtung Stuttgart Sperrung zwischen Pforzheim Nord und Pforzheim Süd aktuell 1 Kilometer Stau. Die A31 Gronau Richtung Oberhausen ist zwischen Lechten-Ahaus und Gescher-Coesfeld immer noch gesperrt. Hier laufen Reinigungsarbeiten. Die A40 Duisburg Richtung Essen ist zwischen Mülheim-Winkhausen und Dreieck Essen-Ost in beiden Richtungen gesperrt und zwar bis nächste Woche Donnerstag. A71 Suhl Richtung Erfurt, Sperrung zwischen Stadt-Ilm und Arnstadt wegen Wartungsarbeiten im Tunnel Biringen, die laufen noch bis 6 Uhr früh. Und Tunnelwartungsarbeiten gibt es auch in Berlin auf der A111 Oranienburg-Charlottenburg und zwar zwischen Schulzendorfer Straße und Weidmannslust und auch deswegen ist die Autobahn hier in beiden Richtungen gesperrt.
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1: An diesem Freitag, den 24. Juli 2026 vom Norddeutschen Rundfunk in Hamburg. Ich bin Marius Zegri. Herzlich willkommen. US-Präsident Trump und der Nahe Osten, das ist eine komplizierte Beziehung und sie ist jetzt noch ein kleines bisschen komplizierter geworden, denn Trump will Saudi-Arabien die zivile Nutzung von Kernenergie erlauben und ermöglichen. Ein entsprechendes Abkommen zwischen Washington und Riad ist jetzt unterzeichnet worden. Für die Saudis und ihren de facto Herrscher Mohammed bin Salman sind das gute Nachrichten, denn bin Salman will sein Land reformieren und transformieren. Dafür braucht er viel Energie und die sollen Atomkraftwerke liefern. Kritiker befürchten, dass die Saudis diese Vereinbarung mit den USA auch dafür nutzen könnten, Nuklearenergie militärisch auszuweiten, beziehungsweise die Nutzung von Nuklearenergie militärisch auszuweiten, was ein weiteres Wettrüsten in der Region zur Folge haben könnte. Aber es gibt noch ein anderes Problem, das das Abkommen platzen lassen könnte, denn in letzter Minute hat Washington eine heikle Forderung gestellt. Nina Barth dazu.
2: US-Präsident Donald Trump hat klargestellt, den Atomdeal mit Saudi-Arabien wird es nur bei einer Annäherung mit Israel geben. Auf seiner Plattform Truth Social schreibt Trump, die Vereinbarung sei vollständig davon abhängig, dass Saudi-Arabien den Abraham-Abkommen beitrete. Mit den Abraham-Abkommen hatten mehrere arabische Länder 2020, während Trumps erster Amtszeit begonnen, ihre Beziehungen zu Israel zu normalisieren. Die Frage ist nun, hat Trump mit dieser Bedingung auch Saudi-Arabien überrascht? Und vor allem, wird Saudi-Arabien zustimmen? Der demokratische Senator Chris Van Hollen erklärte auf CNN, für ihn wäre es eine Überraschung, sollte Saudi-Arabien sich darauf einlassen. Sie haben wiederholt erklärt, dass eine Voraussetzung für den Beitritt zu den Abraham-Abkommen ein klarer Weg hin zu einem palästinensischen Staat ist, der Seite an Seite in Frieden mit Israel existiert. Saudi-Arabien hat bisher keine Änderung dieser Haltung signalisiert, aber wir werden sehen. Für Israel wäre die Anerkennung durch Saudi-Arabien ein großer diplomatischer Erfolg. Gestern hatten die USA und Saudi-Arabien ein Abkommen zum Aufbau eines zivilen Atomprogramms in Saudi-Arabien geschlossen. Abgeordnete von demokratischer und republikanischer Seite haben schon länger Bedenken gegen eine Atomzusammenarbeit mit Saudi-Arabien geäußert. Die Befürchtung ist, dass sie ein nukleares Wettrüsten in der Region auslösen könnte. Das Abkommen dürfte auch nicht dazu beitragen, die Spannungen im Krieg mit dem Iran abzubauen. So schrieb der demokratische Senator Chris Murphy auf X, die Vereinbarung dürfte Iran noch mehr davon abhalten, sein eigenes Atomprogramm zu begrenzen. Einen Aufschrei der Entrüstung gibt es bisher aber nicht, was aber wohl auch daran liegt, dass die Details der Vereinbarung noch gar nicht bekannt sind. Wir kennen immer noch keine Details, so Van Hollen.
3: We still haven't seen any of the fine print.
2: Keine Details, obwohl zumindest die Eckpfeiler für die Vereinbarung gestern unterschrieben wurden. Die US-Regierung hat mitgeteilt, dass sie Saudi-Arabien beim Aufbau eines zivilen Atomprogramms helfen wolle und die Energieminister beider Länder eine entsprechende Vereinbarung unterzeichnet hätten. Außerdem sei ein bilaterales Abkommen zu Sicherheitskontrollen unterzeichnet worden. Trump schreibt auf Truth Social, dass die Vereinbarung keine Anreicherung von Material beinhalte. Er meint damit offenbar, dass Saudi-Arabien im Rahmen des Abkommens selbst kein Uran anreichern darf oder nur unter strenger Aufsicht. Auch US-Außenminister Marco Rubio ist bemüht, Sicherheitsbedenken zu beruhigen.
4: Any agreement that we're going to make with any country in the world on civil nuclear energy is going to be one that will have safeguards in place to ensure that it can't be turned into a weapons program.
2: Jede Vereinbarung über zivile Kernenergie werde Sicherungsmechanismen enthalten, damit sie nicht in ein Waffenprogramm umgewandelt werden könne. Und Rubio ergänzte, wenn sich Länder dazu entscheiden, dass sie ein friedliches, ziviles Atomprogramm wollen, dann ist es uns lieber, sie machen das mit uns als mit einem anderen Land.
4: And when countries decide they want to pursue a peaceful civil nuclear program, we prefer them do it with us than do it with some other country.
2: Der Demokrat Van Hollen bleibt skeptisch. Ich sage seit Jahren, ich werde ein Atomabkommen ohne angemessene Sicherheitsvorkehrungen nicht unterstützen. Keine Ahnung, ob die hier enthalten sind. Und Hakeem Jeffries, der Fraktionsführer der Demokraten, empörte sich nicht über den Inhalt, den er gar nicht kennt, sondern über die mangelnde Informationspolitik von Donald Trump. Jeder verantwortungsbewusste Präsident hätte vor der Veröffentlichung erstmal den Kongress informieren lassen, so Jeffries. Der Kongress

0: muss der Vereinbarung ohnehin erst noch zustimmen, innerhalb von 90 Tagen.
1: Also, der Atomdeal zwischen den USA und Saudi-Arabien ist kompliziert. Versuchen wir das Ganze doch mal ein bisschen einzuordnen, und zwar mit Andreas Reinicke. Der war viele Jahre als deutscher Botschafter im Nahen Osten tätig, in Ramallah, in Syrien, in Tunesien. Und nach seinem Ausscheiden aus dem diplomatischen Dienst hat er die Leitung des Deutschen Orient-Instituts übernommen. NDR-Moderatorin Nina Zimmermann hat ihn gefragt, was macht dieses Abkommen so brisant?
2: Na, es gibt mehrere Gründe, weswegen es brisant ist. Zum einen haben wir eigentlich immer versucht, wir heißt also auch die westliche Welt und eigentlich alle in der Region, möglichst keine eigenen Nuklearkapazitäten aufzubauen, weil es natürlich immer die Gefahr bietet, dass sich daraus ein Missbrauch entwickelt. Jetzt mit einem solchen Deal wird also dieses durchbrochen. Das ist also das eine Problem. Das zweite Problem, was viel wichtiger ist, dass die Amerikaner diesen Vertrag gemacht haben, zu einem Zeitpunkt, wo sie auch verhandeln mit dem Iran über eine nukleare Komponente oder eine nukleare Kontrolle. Und offensichtlich bereits hier Zusagen an die Saudis gemacht haben, die die Iraner natürlich auch sehen. Und da die Iraner sich immer mit den Saudis vergleichen, werden sie früher oder später sagen, warum müssen wir bestimmte Dinge tun, die die Saudis nicht tun müssen.
3: Vielleicht einmal noch mal der Blick in Richtung Urananreicherung, weil die große Sorge ist ja, dass Saudi-Arabien trotz ziviler Zweckbindung eben zu viel Spielraum bei der Anreicherung und bei der Kontrolle erhält und damit könnte es langfristig die Option auf ein militärisches Atomprogramm offenhalten. Teilen Sie die Sorge?
2: Ja, das ist sicherlich so. Und auch der saudische Kronprinz hat erklärt, dass sie sich an eine nicht-nukleare Atomwaffenklausel gebunden fühlen, solange der Iran nicht selbiges macht oder sich auch an eine entsprechende Klausel gebunden fühlt. Also stellt er eine Abhängigkeit her. Aber es wird natürlich in Saudi-Arabien eine Fähigkeit aufgebaut, die dann entsprechend unter Umständen für militärische Zwecke genutzt werden können. Das ist das große Problem. Und in dem Abkommen haben wir ja eigentlich drei Elemente. Das erste haben wir gerade diskutiert, nämlich überhaupt den Aufbau einer nuklearen Fähigkeit zur friedlichen Zwecken in Saudi-Arabien. Das zweite ist, dass eine Wiederaufbereitungsfähigkeit zumindest in den Blick genommen wird. Genau dieses Thema ist aber auch sehr schwierig immer diskutiert worden mit dem Iran. Den Iran sei es dieses verweigert worden. Dritte Komponente ist tatsächlich die Überwachungskomponente. Das wollen wir von den Iranern haben. Jetzt bei den Saudis aber gilt dieses auf einmal nicht mehr. Die brauchen sich einem solchen Regime nicht zu unterwerfen. Und das stellt natürlich die Fragen, warum eigentlich nicht. Wir haben also eine Parallele zu Israel, bei denen das auch nicht der Fall ist. Also hier sind auf einmal drei ganz neue Themen aufgemacht worden, die tatsächlich sehr viele Fragen aufwerfen.
3: Entsprechend alarmiert ist man in Israel. Jetzt sagt der Präsident, ja, halb so wild. Also es geht schon darum, eine Normalisierung des Verhältnisses zwischen Riad und Jerusalem anzustreben, weil das ist ja genau einer dieser wunden Punkte auch gewesen. Sind damit die Sorgen diesbezüglich vom Tisch? Oder ich frage mal anders, können wir den Worten des Präsidenten Glauben schenken?
2: Ja, ich fürchte, dass wir denen nicht Glauben schenken können. Und ich glaube, dass dieses eine zweite große strategische Niederlage Israels ist. Der eine ist der fehlgeschlagene Versuch, das iranische Problem zu lösen. Und der zweite ist eben jetzt auch der Versuch, die Palästina-Frage zu umgehen durch diese Abraham-Accords. Die Abraham-Accords sind ja Vereinbarungen zwischen Israel und einigen arabischen Nachbarstaaten, ohne dass die Palästina-Frage gelöst worden ist. Und die Abkommen sind immer dadurch ermöglicht worden, dass die Vereinigten Staaten den entsprechenden Staaten etwas versprochen hat. Der große Preis ist immer Saudi-Arabien, weil das wichtigste Land in der arabischen Welt ist. Und die Saudis haben durchaus Interesse gezeigt, aber sie zögern eben wegen der Palästina-Frage und haben gesagt, naja, wir brauchen eine Lösung der Palästina-Frage. Aber dazu wollen wir noch zwei andere Dinge haben. Das eine ist eine Sicherheitsgarantie durch die Vereinigten Staaten, ähnlich Artikel 5 des NATO-Vertrages, also eine Bündnisverpflichtung. Und das zweite ist eben, wir wollen Nuklearfähigkeiten haben. Gerade letzteres haben die Amerikaner immer ausgeschlossen und haben sehr stark gezögert, auch Drängen Israels. Wenn jetzt zugesagt wird, dass man ohne ein Abkommen mit Israel diesen Hebel oder dieses Geschenk, den Saudis gibt, dann ist die Motivation natürlich für Saudi, ein Abkommen mit Israel zu schließen, auch ohne Lösung der Palästina-Frage deutlich gesunken. Und deswegen kann man sagen, dass diese Idee, Saudi-Arabien auf diesem Wege an Israel anzuführen, also vielleicht nicht gerade gescheitert ist, weil nie ist irgendwas gescheitert, aber doch also in weiteste Ferne gerückt ist und damit letztendlich Netanjahus Politik doch auch in diesem Bereich der Boden unter den Füßen ist.

0: ist.
1: Sagt der Direktor des Deutschen Orientinstituts Andreas Reinicke zum Abkommen, das Saudi-Arabien den Einstieg in die Kernenergie ermöglichen soll. Es ist gerade viel Bewegung in Berlin. Der Rücktritt von Unionsfraktionschef Spahn ist schuld. Jetzt ist klar, den Job im Parlament soll der jetzige Kanzleramtsminister freimachen. Aber wer macht dann seinen bisherigen Job in der Regierungszentrale? Also da wird gerade ein ganz großes Politdomino in der Hauptstadt gespielt. Und gestern Abend ist durchgesickert, Gesundheitsministerin Nina Wagen soll neue Chefin des Kanzleramtes werden. Und ihre Nachfolge soll der bisherige CDU-Generalsekretär Carsten Linnemann übernehmen. In den ARD-Tagesthemen hat Jörg Schönborn den Leiter des ARD-Hauptstadtstudios Markus Preis gefragt, ob nach nicht mal einer Woche nach dem Spahn-Rücktritt die Personalrochaden des Kanzlers gelungen sind.
2: Naja, wir erinnern uns, der Fall Spahn, der wurde ja als eine Gefahr für die Glaubwürdigkeit der ganzen Union gesehen. Und dass dieses Problem dann gerade mal 48 Stunden später mit Spahns Rücktritt schon entschärft war, das hat der Kanzler aus meiner Sicht schon als Zeichen seiner eigenen Führungsstärke und Entschlossenheit auch gewertet. Er hat dann einen guten, zügigen, koordinierten Prozess angekündigt für die Nachfolge. Und das muss man dann spätestens heute sagen, das hat dann doch nicht ganz so reibungslos geklappt. Wir hören, dass die gehandelten Namen in dieser Woche immer wieder sich auch geändert haben und dass es auch keine Diskretion gab, um wirklich in Ruhe ein großes Personaltableau zu entwerfen. Erst sickerte der Name Thorsten Frey durch, den Markus Söder dann auch noch als Vorschlag von Friedrich Merz bezeichnet hat und sich so ein bisschen distanziert hat, obwohl ja eigentlich beide gemeinsam diesen Vorschlag machen müssen. Und dann heute eben wieder durchgesickert die Namen Wagen und Linnemann. Also ich weiß, hinter den Kulissen sorgt das jetzt auch für ziemlichen Ärger.
3: Zu den beiden Namen Nina Wagen hat er gelobt, haben wir gerade gehört. Aber warum Carsten Linnemann? Ist der schon mal als Gesundheitspolitiker aufgefallen?
2: Naja, wenn man es positiv sehen will, ein fachfremder Start, ein bisschen frischer Blick auf die Themen, das kann ja manchmal auch ein Vorteil sein. Fakt ist, in dieser Regierung ist es die Regel. Das galt für Nina Wagen, als sie Gesundheitsministerin wurde. Lars Klingbeil war auch kein Finanzpolitiker und selbst Friedrich Merz hatte ja keinerlei Regierungserfahrung. Jetzt also Carsten Linnemann im Gesundheitsministerium. Er hat dann eine richtige Großbaustelle zu verantworten. Nina Wagen hat zwar schon ein Sparpaket verabschiedet, damit die Beiträge zum Jahreswechsel nicht steigen. Linnemann, der muss jetzt aber im nächsten Schritt richtig ran an die Strukturen, damit das System überhaupt dauerhaft bezahlbar bleibt, vor allem bei der Pflege. Und dabei wird nicht nur interessant, ob er sich das Fachwissen dafür drauf schafft, sondern auch, wie sich seine neuen Aufgaben sozusagen mit dem Politikertypus Carsten Linnemann vertragen. Linnemann, der gilt ja als klar wirtschaftsliberal, jemand, der auf den Markt setzen will, auf Effizienz. Und da muss man sehen, wie er dann agiert in einem Bereich, wo es eben für Patienten und Angehörige um Krankheit geht, um Pflege und eben auch oft sehr schwierige Lebenslagen.
1: Soweit Informationen von Markus Preis, dem Leiter des ARD-Hauptstadtstudios, gestern Abend in den ARD-Tagesthemen.
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1: um 0.18 Uhr. Manchmal, wir sehen es gerade bei den Personaldiskussionen in Berlin, über die wir gerade gesprochen haben, da kann es in der Politik ganz schön schnell gehen. Aber wann ist schnell zu schnell? Braucht es ein Tempolimit für die Gesetzgebung? Über diese Frage musste jetzt das Bundesverfassungsgericht entscheiden. Und was dabei rausgekommen ist, dazu jetzt mehr von Antonetta Stepani.
5: Vor 3 Jahren wollte die Ampelkoalition vor der Sommerpause noch schnell das sogenannte Heizungsgesetz verabschieden. In einem beschleunigten Verfahren sollte der Bundestag über den viel diskutierten Kompromiss zu klimafreundlichen Heizungen entscheiden. Einige Tage vor der Abstimmung legte die Koalition noch einmal Änderungen zum Gesetzentwurf vor. Genug Zeit, um sich mit den komplexen Änderungen ausreichend zu beschäftigen, sei da für die Abgeordneten nicht mehr gewesen, kritisierte der ehemalige CDU-Abgeordnete Thomas Heilmann. Er klagte deshalb in Karlsruhe und verband seine Klage mit einem Eilantrag. Der hatte Erfolg. Der Bundestag musste die Abstimmung damals verschieben. Heute hat das Bundesverfassungsgericht nun in der Hauptsache grundsätzlich entschieden und die Klage, anders als den Eilantrag, abgewiesen. Das Grundgesetz lege keine absolute Höchstgeschwindigkeit für Gesetzgebungsverfahren fest, entschied das Gericht. Es komme immer im Einzelfall darauf an, ob die Abgeordneten alle nötigen Informationen für ihre Entscheidung haben und Zeit bleibt, darüber zu beraten und zu diskutieren. Dafür sei damals im Sommer 2023 beim Heizungsgesetz genug Zeit gewesen.
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0: kein Tempolimit für Gesetzgebungsverfahren in Deutschland, so das Bundesverfassungsgericht. Unser Rechtsexperte Max Bauer dazu mit einem Kommentar.
1: Ein Tempolimit gegen Turbogesetze, gegen die Raser im Bundestag beim Gesetzemachen. Dass Abgeordnete für ein solches Tempolimit klagen, weil sie nicht von der Parlamentsmehrheit überfahren werden wollen, kann man gut verstehen. Im Sommer 2023 war das Heizungsgesetz der Ampel eine hoch umstrittene Sache. In der Gesellschaft und im Parlament. Wie viele Vorgaben soll die Politik machen für klimafreundlicheres Heizen? Diese Frage muss ausführlich diskutiert und fachpolitisch beraten werden. Das Parlament ist der Ort dafür und die einzelnen Abgeordneten müssen genug Zeit haben, sich zu informieren und sich einzubringen. Denn in der Demokratie gilt ja der Gedanke, ein gutes Verfahren beim Beraten und Debattieren soll auch gute Gesetze garantieren. Doch das ist nur die eine Seite der Medaille. Denn schnelles Gesetzemachen kann auch mal notwendig sein. Die Regierung und die sie tragende Parlamentsmehrheit ist gewählt, damit sie zupackt und Probleme löst. Bei der Ampelkoalition und dem Heizungsgesetz kam hinzu, dass drei sehr unterschiedliche Akteure, SPD, Grüne und FDP, mit sehr unterschiedlichen politischen Grundwerten in Sachen Klimaschutz sich zusammenraufen mussten und einen fragilen Kompromiss ausgehandelt hatten. Der sollte schnell unter Dach und Fach, noch vor der Sommerpause, bevor vielleicht doch wieder Streit ausbricht. Auch das ist wichtig, dass eine politische Mehrheit handeln kann und nicht von der Minderheit im Parlament ausgebremst wird. Einerseits. Andererseits, was nach Parlamentsklein-Klein, Machttechnick und Geschäftsordnungshickhack klingt, stellt in diesen Zeiten zugleich die hochpolitische Frage, wie gut die Demokratie funktioniert. In deutschen Parlamenten sitzt mit der rechtsextremen AfD mittlerweile eine Partei, die vor fairen Abläufen und Parlamentskultur wenig Achtung hat. Die Chaossitzung des neu gewählten Thüringischen Landtages 2024 oder die vielen Ordnungsrufe gegen die AfD im Bundestag zeigen das. Und auch weltweit gibt es Beispiele dafür, wie eigentlich sinnvolle Oppositionsrechte Sand ins Getriebe der Parlamente streuen können, nur um das demokratische System insgesamt schlecht zu machen. Karlsruhe hat heute ein kluges Urteil gefällt. Kein starres Tempolimit fürs Gesetzemachen, viel Spielraum für die Parlamentsmehrheit, wenn die Politik der Öffentlichkeit mal beweisen muss, dass sie schnell handlungsfähig ist. Einzelne Abgeordnete können natürlich klagen, wenn es zu schnell geht, aber die Hürden sind hoch. Das Gericht will der Politik nicht zu viele Vorgaben machen, sondern bleibt die Kontrollinstanz für die krassen Fälle. Man kann beide Seiten gut verstehen. Die Abgeordneten, die darauf pochen, dass gute Parlamentsarbeit Zeit braucht, und die Mehrheit im Parlament, die politisch schnell zu Potte kommen will. Das Recht kann diesen Grundkonflikt nicht lösen, sondern nur kontrollieren, dass nichts grundsätzlich schiefläuft. Das Recht kann eine gute, anspruchsvolle Parlamentskultur nicht ersetzen. Respekt, Kollegialität und das gemeinsame Wissen darum, dass wer heute rasend schnell Gesetze durchbringen will, morgen in der Opposition sein kann und dann lieber auf die Bremse tritt. Das schützt die Demokratie und ihren Ruf bei den Bürgerinnen und Bürgern am besten. Das mag ein bisschen idealistisch klingen, aber Demokratie und demokratische Gesetzgebung ist nun mal eine idealistische Angelegenheit. In Zeiten, in denen Parlamentsverächter in Parlamenten sitzen, umso mehr.
0: Die Meinung war das von Max Bauer. In den Ferien unbeschwert im Schwimmbad zu planschen, das ist inzwischen gar nicht mehr so einfach. Zum einen fehlt vielen Bädern Personal, auch Geld ist nicht immer ausreichend vorhanden. Die Folge, immer wieder müssen Bäder schließen. Ein weiterer Grund, warum Schwimmen nicht mehr so unbeschwert funktioniert, viele Kinder können es nicht. Nach Zahlen der DLRG haben rund 20% der Kinder in Deutschland zwischen 6 und 10 Jahren es bislang nicht gelernt. Und das wiederum liegt auch daran, dass immer weniger Grundschulen Schwimmunterricht anbieten. In Geimersheim bei Ingolstadt haben darum Gymnasiasten zur Selbsthilfe gegriffen. Sie haben sich zu Schwimmassistentinnen bzw. Assistenten ausbilden lassen und sie bringen nun den Drittklässlern der benachbarten Grundschule das Schwimmen bei. Barbara Fuß war bei den ersten Einsätzen im Bad dabei.
2: Über 3 Monate haben die Elftklässler für ein Schulprojekt gerackert. Einen Erste-Hilfe-Kurs, dann den Rettungsschwimmer und schließlich die 40-stündige Schwimmassistentenausbildung absolviert. Jetzt endlich die Premiere. Die 16-jährige Emilia und der 17-jährige Sebastian warten zusammen mit einem guten Dutzend Klassenkameraden in der Schwimmhalle auf die Grundschulkinder.
3: Wir sind schon aufgeregt, weil es das erste Mal ist, dass wir es machen möchten.
4: Nervös ist man immer, vor allem wenn man dann auf einmal echte Kinder hat. Das haben wir ja in den Lehrproben nur mit uns selber quasi gemacht.
2: Rund 50 Drittklässler aus der benachbarten Grundschule strömen ins Bad. Sportlehrerin Elke Harrat teilt sie in Gruppen ein. Die 17-jährige Jana bekommt 5 Kinder zugeteilt, die noch nicht schwimmen können. Viel mehr werden für sie kaum zu betreuen.
3: Mit Lichtsprung ein bisschen schwer, vor allem weil ich jetzt bei 5 Kindern schon den Überblick verliere. Ich denke auch schon, dass sie ohne Schwimmnudeln schwimmen können.
2: Eigentlich steht Schwimmunterricht ganz regulär im Grundschullehrplan. Trotzdem bieten viele Schulen ihn nicht an. Sportlehrer Stefan Liebold vom Gymnasium Geimersheim kennt die Gründe und hat deshalb das Projekt gestartet.
5: Wir haben etwas wenige Schwimmflächen, aber vor allen Dingen auch zu wenige Schwimmlehrkräfte. Und das war unser Ansatz. Wir wollten mal überlegen mit unseren Elftklässlern, was wirklich praktisch Sinnvolles zu machen.
2: Was als Schulprojekt begonnen hat, soll weitergehen. Die Jugendlichen wollen ihre eigene Schwimmschule aufbauen. Der Bedarf ist da, meint Schwimmassistentin Emilia.
3: Ich finde schon, dass es gesellschaftlich relevant ist. Und in der Schule wird es nur vereinzelt gemacht. Deswegen finde ich schon, dass Grundschulen besonders darauf achten sollen, dass die Kinder früh schwimmen lernen, sicher darin sind.
2: Deshalb will sie weiter Kindern das Schwimmen beibringen. Allerdings, und so sehen es auch die anderen Schwimmassistenten vom Gymnasium Geimersheim, dann als reguläre Hilfskräfte mit einem Honorar.
6: Sport. Mit Stefanie Lavoie. Wie sehr müssen sich Sportarten verändern, um fürs Publikum attraktiv zu bleiben? Bei den Finals in Hannover werden an 4 Tagen 143 Meistertitel vergeben, manche in überraschenden Disziplinen und Formaten. Aus der niedersächsischen Landeshauptstadt berichtet Anne Hild vom ersten Tag der Wettkämpfe.
7: Karate, Windsurfen, 7er Rugby, das Programm bei den Finals ist vielfältig und auch klassische Sportarten wie Schwimmen suchen ihre deutschen Meister in ungewohnten Wettkampfformen. So kürten sich Lise Seidel und Björn Kammern zu den ersten Titelträgern über 50 Meter Rücken Elimination. Dabei werden in kurzen Abständen 3 Rennen geschwommen, in denen nur die Bestplatzierten weiterkommen. Im Mehrkampffinale der Turner holte Radomir Stelmak den Titel. Er war aus der Ukraine nach Deutschland geflüchtet und hatte erst vor wenigen Tagen die Freigabe für die deutschen Meisterschaften erhalten. Andreas Tober sorgte dagegen bei seiner letzten Finalsteilnahme für eine Überraschung mit seinem 3. Platz vor heimischer Kulisse in Hannover. Die Zuschauer vor Ort auf dem Opernplatz sorgten für einen zwischenzeitlichen Einlassstopp, weil der Andrang beim Stabhochsprungwettbewerb zu groß wurde. Gewonnen hat dort überraschend Marek Metzger, der mit den schwierigen Wetterbedingungen am besten zurechtkam und am Ende dem Wind für seinen Titel dankte.
6: Heute stehen unter anderem Flag Football, Coastal Rowing und Speedklettern auf dem Programm. Und wenn Sie die Finals live verfolgen wollen, bis Sonntag übertragen ARD und ZDF im Wechsel. Außerdem gibt es alle Wettbewerbe im Stream auf sportschau.de. Es ist ein brutal schweres Finale, das den Radprofis bei der Tour de France bevorsteht, bevor sie am Sonntag auf den Champs-Élysées ihren Gesamtsieger küren. 3 Bergankünfte in 3 Tagen, das Teilstück gestern war da quasi der Appetitanreger. Holger Gerska berichtet.
8: 2-mal Ziel in Alpe d'Huez. Heute und morgen wird das Radsportmecker in den Alpen die Entscheidung dieser Tour erleben. Erwartet werden hunderttausende Zuschauer. Die beiden Etappen sind allerdings sehr unterschiedlich. Die morgige ist die superschwere Königsetappe. Die heutige ist mit 128 Kilometern sehr kurz und am Anfang noch moderat, führt allerdings im Gegensatz zur Samstagsetappe über die legendären 21 Kurven in den durch die Tour de France berühmt gewordenen Skiort. Dieses 19. Teilstück besitzt also so viel Prestige, dass Ausreißer sicherlich keine Chance haben, anders als gestern mit dem Tagessieg des Olympiasiegers von 2021, Richard Carapaz aus Ecuador.
6: 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Der Deutsche Fußballbund hat für 11 Uhr zu einer Pressekonferenz geladen. In der Einladung zu dem Termin in Frankfurt fehlt der Name des Erfolgstrainers zwar noch, doch das hat formale Gründe, da die Gesellschafterversammlung und der Aufsichtsrat der Ernennung noch zustimmen müssen. Diese Gremien sollen am Morgen in einer digitalen Schalte zusammenkommen. Klopp wird dem Vernehmen nach einen Vertrag bis zur Weltmeisterschaft 2030 unterschreiben. Das nächste große Turnier ist die EM in 2 Jahren. Länderspielpremiere soll Jürgen Klopp am 24. September in der Nations League gegen die Niederlande feiern.
0: Und soweit der Sport mit Stefanie Lavoie für diese Stunde in der ARD Infonacht.

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1: Um 0.30 Uhr mit Olaf Knapp. Kanzler Merz baut übereinstimmenden Medienberichten zufolge sein Kabinett um. Gesundheitsministerin Warken soll demnach Kanzleramtsministerin werden und auf Thorsten Frey folgen, der als neuer Fraktionschef vorgesehen ist. CDU-Generalsekretär Linnemann soll das Gesundheitsressort übernehmen. Isabel Karas in Berlin erklärt, was das Stühlerücken für die Regierung und die Union bedeutet.
2: Kanzler Merz würde damit sein engstes Regierungsteam neu aufstellen. Mit Nina Warken wäre zum Beispiel zum ersten Mal eine Frau Chefin des Bundeskanzleramts. Warken würde dort die ganze Regierungsarbeit koordinieren, auch im Zusammenspiel mit den Bundesländern, und würde also einen der wichtigsten Posten in der Bundesregierung übernehmen. Merz wurde ja häufiger vorgeworfen, sein politisches Umfeld sei zu männlich geprägt. Und Carsten Linnemann, der würde zum ersten Mal ein Ministeramt übernehmen, was er wohl schon im Wahlkampf gern wollte. Auf ihn würde dann mit der Pflegereform, die ja auch schon länger angekündigt ist, eine erste große Herausforderung warten.
1: US-Präsident Trump hat das Atomabkommen mit Saudi-Arabien wieder unter Vorbehalt gestellt. Er machte zur Bedingung, dass sich der Golfstaat an Israel annähert. Saudi-Arabien müsse den sogenannten Abraham-Abkommen beitreten. Mit diesen Abkommen hatten mehrere arabische Länder im Jahr 2020 während Trumps erster Amtszeit ihre Beziehungen zu Israel normalisiert. In der ersten Jahreshälfte sind mehr als 420 neue Windräder ans Netz gegangen. Laut Branchenverbänden ist die Zahl der Neugenehmigungen auf einen Rekordwert gestiegen. Dominik Bartoschek aus der ARD-Klimaredaktion ordnet ein, wie die Entwicklungen zu bewerten sind.
3: Die Tendenz ist auf jeden Fall gut und trotzdem reicht es nicht, was die Windkraft uns an Strom liefert. Denn das Erneuerbare Energiengesetz gibt eigentlich eine ganz klare Zielmarke vor. 84 Gigawatt Windenergieleistungen sollen Ende dieses Jahres eigentlich am Netz sein. Dafür müssten dieses Jahr noch 14 zugebaut werden. Aber die heutigen Zahlen und die Prognose für den Rest des Jahres zeigen, dieses Ziel wird ganz klar verfehlt werden. Und da rächt sich eben jetzt, dass in den vergangenen Jahren das Tempo bei der Windkraft nicht hoch genug war. Und diesem Rückstand hinkt Deutschland jetzt immer noch hinterher.
1: In Teilen Südeuropas kämpfen Einsatzkräfte weiter gegen zahlreiche Brände. Für ein Gebiet westlich von Madrid haben die Behörden eine Evakuierung angeordnet. Etwa 3.500 Menschen müssen ihre Häuser und Wohnungen verlassen. In Frankreich mussten nahe der Atlantikküste bei Bordeaux etwa 20.000 Menschen vor einem Großbrand in Sicherheit gebracht werden. Das Wetter in Deutschland. Nachts gebietsweise klar, im Norden und Osten etwas Regen, Tiefstwerte 15 bis 6 Grad. Am Tage oft heiter, im Norden wechselnd bewölkt und etwas Regen, Höchstwerte 20 Grad in Nordfriesland bis 30 Grad im Breisgau. Und am Sonnabend freundlich, im Norden einzelne Schauer, 21 bis 32 Grad. Das waren die Nachrichten.
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4: DR1, Fehmarn Richtung Lübeck ist zwischen Pansdorf und Rathekau gesperrt. Sie können hier über die U106 ausweichen. Weiter auf DR1 Richtung Bremen zwischen Harburg und Maschener Kreuz ebenfalls Sperrung und die dauert bis Montagabend. A2 Hannover Richtung Berlin zwischen Hannover Ost und Lehrdorf Ost 2 Kilometer Stau. DR3 Würzburg Richtung Hamburg ist zwischen Helmstadt und Wertheim-Lenkfurt gesperrt. Gesperrt auch die A5 Frankfurt Richtung Karlsruhe zwischen Heppenheim und Hemsbach. Das Ganze dauert bis 6 Uhr und Sie können hier über die U86 ausweichen. Die A8 Karlsruhe-Stuttgart ist zwischen Pforzheim Nord und Pforzheim Süd gesperrt. Gesperrt auch die A31 Gronau Richtung Oberhausen zwischen Lechtenahaus und Gescher-Coesfeld. Hier laufen Reinigungsarbeiten. Die A40 Duisburg Richtung Essen ist zwischen Mülheim-Winkhausen und Essen-Ost in beiden Richtungen gesperrt, und zwar bis nächsten Donnerstag. Und die A111 in Berlin, Oranienburg Richtung Charlottenburg und Gegenrichtung ist gesperrt zwischen Schulzendorfer Straße und Weidmannslusterdamm in beiden Richtungen bis 5 Uhr früh.
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4: Mit Marius Zekri herzlich willkommen. Den Hunger auf der Welt besiegen, das ist eins der großen Nachhaltigkeitsziele der Vereinten Nationen. Bis 2030, also In 4 Jahren wollte man das schaffen. Aber wir sind weiter davon entfernt als bisher. Das zeigt der jüngste Bericht der UN-Organisation für Ernährung und Landwirtschaft, der FAO. Besonders dramatisch ist die Lage in Afrika. Der Kontinent hat bei der Zahl der hungernden Menschen im vergangenen Jahr erstmals Asien überholt. Vor allem betroffen Uganda, Nigeria und Somalia. Gründe dafür: Dürre, Klimawandel und Konflikte wie im Nahen Osten. Das alles treibt Millionen Menschen an den Rand einer Hungersnot, wie Bettina Rühl berichtet.
5: Sharifu Adenur sitzt vor der Wellblechhütte, in der sie vor einem guten halben Jahr mit ihren Kindern Zuflucht fand. Die Familie rettete sich in dieses Flüchtlingslager in der somalischen Hauptstadt Mogadischu, als sie keinen anderen Ausweg mehr sah. In ihrer Heimat im Süden Somalias war der Regen über Monate ausgeblieben. Die Dürre hat unser Leben von Grund auf verändert. Früher war ich glücklich, mein Leben war schön. Jetzt besteht mein Leben nur noch aus der Suche nach Arbeit, aus Schlafen und dem Gedanken an Essen. Die schwere Dürre der vergangenen Monate hat erneut Zehntausende Menschen in die somalische Hauptstadt getrieben. Hunderttausende sind bereits im Laufe der vergangenen Jahre nach Mogadischu geflohen. Vor dem Terror der islamistischen Al-Shabaab-Miliz, vor Dürren und Überschwemmungen. Wegen der Folgen des Klimawandels und aufgrund bewaffneter Konflikte haben viele Menschen in Somalia nicht mehr genug zu essen. Nach Angaben der Vereinten Nationen sind in dem ostafrikanischen Land rund 6 Millionen Menschen akut von Hunger bedroht. Das ist ein Drittel der Bevölkerung. Dass die Lage so dramatisch ist, hat auch mit den gekürzten Zuwendungen der internationalen Geber zu tun. Das UN-Welternährungsprogramm WFP kann in Somalia nur noch einen Bruchteil der Bedürftigen mit Nothilfe unterstützen, sagt Michelle Kiermaier, stellvertretende Programmleiterin des WFP in Somalia.
6: Oft sagen wir, we're taking from the hungry and we're giving to the starving. Auf Deutsch würde man sagen, wir nehmen von den Hungernden und wir geben den Menschen, die schon fast am Verhungern sind. Und das sind natürlich sehr, sehr schwierige Entscheidungen, die man treffen muss.
5: Laut den Vereinten Nationen gehört Somalia zu den 13 sogenannten Hunger-Hotspots auf der Welt. Das sind Länder, in denen sich die Lage deutlich verschlechtert, obwohl der neueste Welternährungsbericht global eine leichte Verbesserung dokumentiert. Einige dieser Hotspots liegen in Afrika. Neben Somalia zählen dazu auch Nordost-Nigeria, der Sudan, der Südsudan und die Demokratische Republik Kongo. Der Grund: Dort gibt es entweder besonders viele Dürren und Überschwemmungen oder bewaffnete Konflikte oder beides. Andererseits hat die FAO auch in Afrika reale Fortschritte registriert. Trotz dieser insgesamt positiven Tendenz ist Maximo Torero, Chefökonom der FAO, nicht allzu optimistisch. Wir hoffen, dass sich der positive Trend nicht wieder ändert, aber es gibt derzeit mehrere Risiken, was die Welternährung angeht. Denn die Blockade der Straße von Hormuz hat dazu geführt, dass zentrale landwirtschaftliche Produktionsmittel auf dem Weltmarkt nicht mehr vorhanden sind. Die Folge: schlechtere Ernten, höhere Lebensmittelpreise. In Somalia können sich schon jetzt viele Menschen nur jeden zweiten Tag oder seltener eine Mahlzeit leisten. Mit noch weniger lässt sich kaum noch überleben.
0: Wirtschaft.
4: Wie kommt der Ausbau der Windkraft voran? Hersteller- und Betreiberverbände haben jetzt Halbjahresbilanz gezogen und aus ihrer Sicht könnte es besser laufen. Insgesamt sind in Deutschland bis jetzt Windkraftanlagen mit einer Leistung von fast 70 Gigawatt installiert. Nach dem Ausbauziel der Bundesregierung sollen es bis 2030 etwa 115 Gigawatt sein. Mehr dazu von Johannes Frevel.
7: 7% plus gegenüber dem Vorjahr. Der Windenergieausbau an Land kommt damit deutlich langsamer voran als geplant. Zwar habe es im ersten Halbjahr einen Genehmigungsrekord neuer Windanlagen gegeben, der Ausbau stocke jedoch, beklagt Bärbel Heidebruck, Präsidentin des Bundesverbands Windenergie, bei der Halbjahresbilanz.
8: Der Ausbau war nicht ganz so zügig, wie wir uns das vorgestellt haben. Das hatte im Januar zunächst Witterungsgründe, weil es eben sehr, sehr kalt

0: war, dann vermuten wir, dass es eben in vielen Projekten auch bei den Netzanschlüssen Schwierigkeiten bei der Komponentenbeschaffung gegeben hat. Aber wir sind zuversichtlich, dass es im zweiten Halbjahr wirklich noch bergauf gehen kann. Um die 8 Gigawatt für das ganze Jahr noch zu erreichen, ist das sicherlich sehr, sehr ambitioniert. Aber die Projekte sind vorhanden.
1: Politisches Ziel sind jährlich zusätzliche 10 Gigawatt Windkraftleistung. Das werde in diesem Jahr auf jeden Fall verfehlt, so die Branche. Netto sind demnach seit Jahresbeginn 116 Windräder zusätzlich gebaut worden. Dennis Rentschmidt, Geschäftsführer der Kraftwerksparte des Maschinen- und Anlagenbauindustrieverbandes VDMA, resümiert: Die Nase vorn beim Windkraftausbau haben diese Bundesländer.
2: Schleswig-Holstein wieder mit vorne, genauso in Niedersachsen und Nordrhein-Westfalen, die also einen starken Anteil an dem Ausbau von über 2,3 Gigawatt haben. Auf den Plätzen folgen dann danach die Länder Baden-Württemberg, erfreulicherweise Brandenburg, Hessen, Mecklenburg-Vorpommern auch stark. Aber es bleibt nach wie vor so, dass einige Länder eben auch weniger zubauen als die anderen.
1: Zwar stamme bereits ein Viertel der Stromversorgung Deutschlands aus nicht immer verfügbarer Windenergie, so die Windstromwirtschaft. Allerdings befürchtet die Branche, dass der weitere Ausbau der Windkraft durch neue gesetzliche Rahmenbedingungen in den nächsten Jahren einbrechen und die Energiewende damit gebremst werden könnte. Eine weitere Sorge gilt Komponenten wie etwa Trafos oder Wechselrichtern im Stromnetz aus politisch als riskant geltenden Lieferländern. Wegen der Wertung könnten diese Hersteller oft aus der Ferne digital über viele Jahre hinweg auf Bauteile zugreifen. Das könne im schlechtesten Fall ein Sicherheitsrisiko werden, mahnt Rentschmidt.
2: Ich glaube, in der aktuellen geopolitischen Lage wird das Thema Sicherheit des Energiesystems zu einem ganz entscheidenden Faktor. Die Debatte um Wechselrichter aus Hochrisikoländern. Diese Debatte zeigt, dass mögliche Sicherheitsrisiken politische Antworten erfordern. Es geht im Ende sogar um die nationale Sicherheit, denn wir reden über kritische Infrastrukturen, wenn wir über das Energiesystem sprechen. Und deswegen müssen diese Risiken sauber reguliert werden. Sonst drohen eben Einfallstore in die Sicherheit unserer Energieversorgung.
1: Die teils schlechte Verfügbarkeit notwendiger Komponenten in den Stromnetzen bremst nach Darstellung der Windkraftwirtschaft schon jetzt die Energiewende.
3: Soweit Informationen von Johannes Frevel. Die Blauzungenkrankheit befällt Rinder, Schafe und Ziegen und ist durchaus gefährlich. Momentan werden vor allen Dingen aus Niedersachsen Fälle gemeldet, aber es gibt auch Betriebe in Thüringen und Sachsen-Anhalt, in denen die Blauzungenkrankheit aufgetreten ist. Sophia Spyropoulos mit Einzelheiten.
4: Mutterkühe, Milchkühe, Mastbullen und Schafe grasen auf den Weiden der Agrargenossenschaft Kamsdorf in Thüringen. Knapp 4000 Tiere insgesamt. Und ziemlich sicher hatten die vor 2 Jahren alle die Blauzungenkrankheit, sagt der Vorsitzende Dirk Reichelt.
5: Die hatten Fress und Lust, sind abgemagert und Grippeerscheinung, Fieber. Kriegst du ja auf der Weide nicht gleich mit. Man kann die ja nicht fangen. Man kann jetzt auch nicht sagen, ja, gib mal her, wir wollen mal Fieber messen.
4: Erst als ein Tier starb und vom Veterinäramt untersucht wurde, wusste er, dass er den Erreger in seinen Herden hatte. Damals blieb es bei dem einen toten Rind. Weshalb Reichelt heute auch sagt:
5: Also ich habe da wirklich keine Sorge. Wir müssen mit Biologie klarkommen, sage ich immer. Ja? Also es wird immer solche Geschichten geben. Blauzungenkrankheit ist jetzt auch nichts komplett Neues.
4: Außerdem gäbe es mit der Impfung einen wirksamen Schutz. Und mit der haben die Betriebe seit Ende 2023 viele Erfahrungen gesammelt, berichtet Stefan Ritter, Referent für die Milchwirtschaft beim Thüringer Bauernverband. Damals hatte sich die Blauzungenkrankheit nach vielen seuchenfreien Jahren in ganz Deutschland und auch im Bestand von Dirk Reichelt ausgebreitet.
6: Und aufgrund dieser Lernkurve haben viele Betriebe jetzt seit 2025 und auch in diesem Jahr schon deutlich stärker geimpft. Also ich würde mal sagen, wir sind gut vorbereitet.
4: Gegen den Virustyp von damals haben in diesem Jahr bislang rund 25% der Rinder eine Impfung bekommen. Gegen die neue Variante BTV8 dagegen erst 7%, meldet das Thüringer Gesundheitsministerium. Trotzdem hat der Ausbruch Folgen. Vergangene Woche sind Thüringen und fast ganz Sachsen-Anhalt in die Sperrzone gerutscht. Dort gelten jetzt strengere Auflagen für den Handel, sagt Ritter.
6: Wenn man ein Tier zum Beispiel transportieren möchte, darf das keine Symptome entsprechend dieser Krankheit aufzeigen. Und darf dann zwar im eigenen Gebiet transportiert werden, aber sobald es in blauzungenfreie Gebiete geht, müssen bestimmte Maßnahmen im Vorfeld passieren.
4: Dann müssen die Landwirte nämlich für alle Tiere nachweisen, dass sie gesund oder geimpft sind. Das alles kostet, genauso wie die Impfung selbst. Der Thüringer Bauernverband beziffert sie mit rund 10 Euro pro Tier. Die Seuchenkasse und das Land Thüringen bezuschussen das zwar, trotzdem müsse ein Betrieb das irgendwo wieder erwirtschaften, sagt Ritter. Und so wird die Blauzungenkrankheit in einer schon angespannten Wirtschaftslage für die Milchbauern vor allem zum Kostenfaktor.
3: Die Zeit jetzt genau 0.45 Uhr.
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3: Regen ist in vielen Teilen Deutschlands gerade Mangelware. Gut, es gibt immer wieder mal ein paar Schauer, aber der Boden ist doch relativ trocken. Manche sprechen teilweise auch schon von Dürre, denn diesen Flüssigkeitsmangel im Boden, den sieht man in Parks oder auch auf Feldern. Und zwar nicht nur bei uns, sondern auch in anderen Teilen Europas. Dort begünstigt die Trockenheit außerdem auch die vielen Waldbrände, wie beispielsweise in Frankreich oder Spanien. Ist das jetzt noch der normale Lauf eines Sommers oder ist das doch schon die Folge eines Klimawandels? Aktuelle Forschung gibt Antworten darauf und Florian Zinner fasst sie zusammen.
8: Bei den zurückliegenden Hitzewellen waren die Stadtwerke vielerorts mit genau der Nachricht zur Stelle, die alle hören wollten. Die Wasserversorgung ist gesichert. Wassersparen lohnt sich aber trotzdem, damit es in Hochzeiten nicht zu Engpässen kommt. Deutschland ist also auch bei andauernden 40 Grad mit ausreichend Trinkwasser versorgt. Durst hat bei solchen Temperaturen allerdings nicht nur der Mensch.
9: Der Klimawandel hat offenbar auch die Schwellenwerte für Dürren verschoben, da die Atmosphäre nun durstiger ist.
8: Das sagt Mariam Zacharia, Klimaforscherin am Imperial College in London. In einer Analyse der Initiative World Weather Attribution haben sich Zacharia und Team angeschaut, wie viel Klimawandel in der Dürre steckt, von der aktuell viele Regionen Europas betroffen sind. Die Forschenden haben sich dazu sehr ähnliche Wettermuster aus der Vergangenheit angeschaut und die Auswirkungen mit den heutigen verglichen. Ein zentrales Ergebnis? Nicht der zu geringe Niederschlag ist das Problem, sondern die anhaltend hohen Temperaturen.
9: Dasselbe Niederschlagsdefizit, das früher vielleicht noch keine Dürre ausgelöst hätte, führt heute zu einer Dürre.
8: Anders als Osteuropa sind die Böden im Westen des Kontinents nach einem feuchten Winter nicht gerade trocken ins Jahr gestartet. Eine Reihe von Hochdruckgebieten, deren Intensität inzwischen nachweislich mit dem Klimawandel zusammenhängt, sorgte dann seit April für eine kontinuierliche Austrocknung der Böden, eben weil die Atmosphäre Durst bekommen hat. Der Beginn eines Teufelskreises, erklärt Dominik Schumacher von der ETH Zürich, ebenfalls Teil des Forschungsteams.
10: Wenn die Luft immer heißer wird, trocknet sie den Boden aus und dann wird es noch heißer und die Böden werden noch trockener. Und genau das hat auch den Weg für diese extreme Hitzewelle Ende Juni geebnet.
8: Die Klimaforschenden kommen zu dem Schluss, dass landwirtschaftliche Bodendürren durch den Klimawandel in Westeuropa 5-mal und in Osteuropa sogar 11-mal wahrscheinlicher geworden sind. Je nachdem, wie stark die langfristige Erwärmung nun ausfällt, würden solche Dürren zur Regel. Auch wenn beim Sommer 2026 erst Halbzeit ist, zeigen sich dem Forschungsteam zufolge die Auswirkungen auf dem Kontinent bereits jetzt. Zum Beispiel niedrige Pegelstände der Flüsse, die etwa den Gütertransport einschränken. Außerdem fördere die Situation die Ausbreitung von Bränden. Paradoxerweise auch durch den feuchten Winter, da so mehr Vegetation wachsen und schließlich abbrennen kann. Und auch erwartete Ernteausfälle in Rekordhöhe, wie beim Mais in Frankreich, konnte die Winternässe nicht kompensieren. Denn die obere Bodenschicht kann nicht unendlich viel Wasser speichern, erklärt Dominik Schumacher.
10: Es ist ein bisschen wie bei einem Schwamm. Es spielt keine so große Rolle, ob es im Winter mehr regnet, wenn ein Teil dieses Wassers nicht gespeichert wird.
8: Die Zunahme und Intensität von Dürren beschäftigt auch Andreas Marx, der am Helmholtz-Zentrum für Umweltforschung den Dürremonitor für Deutschland leitet. Marx forderte kürzlich ein Wassermonitoring für Deutschland. Etwas, das in der Vergangenheit schlichtweg nicht notwendig war, da für Industrie, Landwirtschaft und Haushalte immer genug zur Verfügung stand. Allerdings ist auch völlig unklar, wer aus Flüssen, Seen und Grundwasser wann, wo, wie viel abzapft. Dass die Wasserversorgung gesichert ist, gilt eben nur für den trockenen Augenblick. Sollte es aber im besten Fall auch in einer trockenen Zukunft.
3: Soweit Informationen von Florian Zinner aus der ARD-Klimaredaktion. Und wir haben einen Falschfahrer auf der A40 Dortmund-Essen. Zwischen Bochum und Bochum-Wattenscheid-West kommt Ihnen ein Falschfahrer entgegen. Bitte fahren Sie hier äußerst rechts und

0: Überholen Sie nicht. Achtung auf der A40 Dortmund-Essen. Zwischen Bochum und Bochum-Wattenscheid-West ist ein Falschfahrer unterwegs. Vorsicht hier in beiden Richtungen.
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0: Die USA haben ein Atomabkommen im Nahen Osten abgeschlossen, allerdings nicht mit dem Iran, sondern mit Saudi-Arabien. Es erlaubt Riad, unter Kontrolle der USA ein ziviles Nuklearprogramm aufzubauen. Im Gegenzug sollen US-Firmen exklusiv Aufträge für den Bau der Anlagen erhalten. Moritz Behrendt, der ARD-Korrespondent für die Region, fürchtet, dass die Vereinbarung zu kurzsichtig getroffen worden ist und verweist auf ein abschreckendes Beispiel.
2: Der saudisch-amerikanische Atomdeal weckt vor allem langfristig Sorgen. Saudi-Arabien verfügt über Uranvorkommen im eigenen Land und könnte so vermutlich in der Zukunft die Fähigkeit entwickeln, Atombomben zu bauen. Das ist aktuell nicht der Plan, aber Pläne können sich ändern, Regierungen auch. Das zeigt der Blick auf die andere Seite des Persischen Golfs. Die USA, Frankreich und Deutschland haben dem Iran eifrig mit Technologie und Know-how beim Aufbau des Atomprogramms geholfen, damals als der Schah herrschte. Die Islamische Revolution im Jahr 1979 hatten sie dabei nicht auf dem Schirm. Aktuell halten die USA Saudi-Arabien für einen stabilen und vernünftigen Partner. Aber dass das über Jahre so bleibt, dafür gibt es keine Garantie.
0: Die Meinung von ARD-Korrespondent Moritz Behrendt. Auch die Frankfurter Allgemeine Zeitung zeigt sich nicht glücklich über die Vereinbarung. Sie sieht jedoch zumindest einen Vorteil darin.
3: In dieser Ausgangslage ist es besser, dass das saudische Atomprogramm in Partnerschaft mit den Vereinigten Staaten weiterentwickelt wird, als etwa mit Russland, China oder Pakistan. Wenn amerikanische Firmen die nötigen Anlagen bauen, dann hat Washington ein hohes Maß an Kontrolle darüber, was dort geschieht. Noch viel besser wäre es allerdings, wenn die Kontrolle stärker in den Händen der Internationalen Atomenergiebehörde läge, wie das bei vielen anderen Staaten üblich ist. Die Prioritäten eines amerikanischen Präsidenten können sich ändern, siehe Trump selbst.
0: Tobias Matern, stellvertretender Politikchef der Süddeutschen Zeitung, kritisiert das Abkommen im SZ-Podcast auf den Punkt. Er findet den Moment denkbar ungünstig.
4: Ich halte es zum jetzigen Zeitpunkt allerdings von der US-Administration oder Donald Trump für extrem gefährlich, in einem heißen Krieg, den die Amerikaner gegen Iran gerade führen, in einer Situation, wo die USA nicht mit Iran, wie eigentlich vorgesehen, an einem Tisch sitzen und hart um das Atomprogramm ringen, jetzt einem iranischen Konkurrenten, einem iranischen Rivalen, den Einstieg in die Nutzung weiter zu ermöglichen. Also Donald Trump macht sich die Verhandlungen, die er mit Iran dann zwangsläufig mal führen muss, um diesen Krieg irgendwann mal zu einem Ende zu bringen, macht sich diese Verhandlung noch schwerer.
0: Meint Tobias Matern von der Süddeutschen Zeitung. Die Wirtschaftswoche aus Düsseldorf zweifelt daran, dass Donald Trump als US-Präsident die Vereinbarung als Megageschäft für die amerikanische Atomindustrie feiert.
3: Ist das Abkommen also tatsächlich der nächste Beweis für die Genialität des selbsternannten Dealmakers Trump? Von wegen. Denn am Ende zahlen die USA und ihre Alliierten selbst den höchsten Preis. Es droht ein strategisches Desaster. Trump besiegelt mit dem Deal das atomare Wettrüsten am Golf und verschlechtert massiv die Chancen auf ein Kriegsende mit Iran. Der gesamte Nahe Osten dürfte sich damit nur noch weiter destabilisieren.
0: Nach Ansicht des Reutlinger Generalanzeigers gleicht alles einem großen Zirkus, was der US-Präsident am und rund um den Persischen Golf veranstaltet.
3: Die Jonglage um nukleare Macht, die der Zirkusdirektor aus dem Weißen Haus nun vollführt, ist bislang der gefährlichste Showact. Durch das Atomabkommen mit Saudi-Arabien gewinnt er einen mächtigen Verbündeten in der Region. Doch sind die Konsequenzen dieses unerwarteten Deals für Europa und den Rest der Welt nicht abzusehen. Und auch für die USA bleibt abzuwarten, ob diese gefährliche Exit-Strategie funktionieren wird.
0: Und soweit unsere Standpunkte zusammengestellt von Torben Müller.
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0: Was haben Elton John, Bruce Springsteen und Barack Obama gemeinsam? Sie alle sind Fan von Low Cut Connie. falls Sie mit dem Begriff jetzt nichts anfangen können. Das ist eine Rock'n'Roll-Band aus den USA. Die steht nicht nur für handgemachte, sondern durchaus auch für politische Musik. Das sieht man auch an ihrem neuen Album, das heißt Living in the USA, und ist eine Abrechnung mit Donald Trump und seiner Politik.

Zu dem treibenden Stompbeat vom Titelsong Living in the USA singt Adam Weiner aka Low-Cut Conny darüber, wie sehr sich seine Heimat in den letzten zwei Jahren verändert hat. In Zeiten wie diesen wird für ihn Musik zu einer Art des Widerstands. 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

Mit dem Erscheinen des Albums hat er auch ein Statement veröffentlicht, eines, das ihm nicht nur Konzertabsagen, sondern auch Morddrohungen beschert hat. Hier ein Auszug daraus. Ich habe diese Platte aufgenommen, weil es mich anwidert zu sehen, wie unser Land abgleitet in eine autoritäre Hölle, ein moralisches Vakuum, ein Ort, an dem die Kunst nicht mehr den kulturellen Diskurs bestimmt. Rock'n'Roll ist eine Kunstform, bei der man Tische umwirft. Es ist Zeit, das wieder zu tun.

Human Condition, Menschsein. Darum geht es Low Cut Conny nicht nur in den Textinhalten, sondern auch in der Machart seiner Musik. Alle Songs wurden, wie er sagt, direkt in einem Take aufgenommen. Kein Click-Track, kein Autotune, nichts, was die Human Condition irgendwie beeinträchtigen könnte.

Energie, die er und seine seit Jahren eingespielte Band auf Konzerten freisetzen, zog auch in den US-Medien immer weitere Kreise. Er war zu Gast in diversen TV-Shows, unter anderem bei Stephen Colbert. Sowohl das Musikmagazin Rolling Stone als auch die New York Times schrieben über Low Cut Connie, als er als einer der ersten seinen Auftritt im Kennedy Center nach dessen Umbenennung in Trump Center abgesagt hatte.

0: Low-Cut Connie liebt die große Rock'n'Roll-Geste, aber Celebrity-Allüren und Drübersteher-Tum liegen ihm ganz und gar fern. Er will mit seiner Musik Gemeinschaft erzeugen und Spaß und Freude verbreiten. Mit der Mischung von Soul-Stompern über Blues und Punk bis hin zu traditionellem Rock'n'Roll, also so ziemlich allem, was US-amerikanische Popkultur des gesamten letzten Jahrhunderts zu bieten hat, zieht sich die Gemeinschaft, die ihn feiert, auch über die Generation.
1: Götz Steger über das neue Album von Low-Cut Connie, Living in the USA. Bis zu den Nachrichten um 1 jetzt noch ein bisschen Musik daraus.

0: Ministerin Warken Thorsten Frey nachfolgen und Chefin des Kanzleramts werden. CDU-Generalsekretär Linnemann übernimmt offenbar von ihr das Gesundheitsressort. Markus Preis aus dem Hauptstadtstudio hat in der ARD erläutert, was für Warken und Linnemann spricht.
1: Für Nina Warken, da hat eindeutig das Prinzip gegolten, Leistung lohnt sich. Sie hat sich in einem Jahr als Ministerin in das schwierige Thema Gesundheitspolitik eingearbeitet und bereits eben eine erste weitreichende Reform gegen viele Widerstände durchgesetzt. Und genau diese Effizienz, die wünscht sich Friedrich Merz jetzt offenbar auch bei sich im Kanzleramt. Und bei Carsten Linnemann, der ist ein absolut loyaler Unterstützer des Kanzlers. Auch er bekommt jetzt die Chance, sich als Minister zu bewähren.
0: Bundeskanzler Merz hat die Angriffe der Houthi-Miliz auf saudische Schiffe im Roten Meer als inakzeptabel verurteilt. Sie müssten unverzüglich eingestellt werden, forderte Merz laut einer Mitteilung des Kanzleramts. Die rücksichtslosen Angriffe gefährdeten die Freiheit der Schifffahrt. Die vom Iran unterstützten Houthi-Rebellen im Jemen hatten in der Meerenge am Roten Meer zwei saudische Öltanker angegriffen. Die EU-Staaten haben sich wegen des Ukraine-Kriegs auf ein neues Sanktionspaket gegen Russland verständigt. Dem Rat der Mitgliedstaaten zufolge sehen die Pläne weitere Maßnahmen gegen den russischen Finanz- und Energiesektor vor. Außerdem soll ein Einreiseverbot für russische Soldaten verhängt werden. EU-Kommissionspräsidentin von der Leyen erklärte, die Ukraine habe militärisch an Schwung gewonnen. Zugleich schwächten die Sanktionen die wirtschaftlichen Grundlagen der russischen Kriegsführung. Einen Monat nach den Erdbeben in Venezuela bleibt die humanitäre Lage dramatisch. Nach Angaben der Regierung leben mehr als 23.000 Menschen in Notunterkünften. Aus Mexiko-Stadt Jenny Barke.
2: Große Teile der Infrastruktur liegen weiterhin in Trümmern. Dementsprechend fehlt es an sauberem Trinkwasser und Toiletten. Auch Lebensmittel und Medikamente sind knapp. Viele internationale Hilfsorganisationen versuchen gemeinsam mit lokalen Partnern, die Betroffenen zu versorgen. Nach Angaben von Medico International brauche es dringend eine bessere gesundheitliche Versorgung. Bei den Erdbeben sind 38 Krankenhäuser eingestürzt oder schwer beschädigt worden. Viele Menschen trauern um ihre Angehörigen und sind traumatisiert. Besonders Kinder und Jugendliche sind betroffen.
0: Das Wetter in Deutschland. Nachts gebietsweise klar, im Norden und Osten etwas Regen, Tiefstwerte 15 bis 6 Grad. Am Tage ist es dann oft heiter, im Norden wechselnd bewölkt und es fällt etwas Regen. Höchstwerte 20 Grad in Nordfriesland bis maximal 30 Grad im Breisgau. Die Zeit, es ist gleich 1.03 Uhr.
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4: Und wir haben immer noch einen Falschfahrer auf der A40 Dortmund-Essen zwischen Bochum und Bochum-Wattenscheid-West. Bitte fahren Sie hier äußerst rechts und überholen Sie nicht. Achtung, auf der A40 Dortmund-Essen zwischen Bochum und Bochum-Wattenscheid-West ist ein Geisterfahrer unterwegs. Vorsicht hier in beiden Richtungen. Weitere Staus und Behinderungen aktuell auf der A1 Fehmarn Richtung Lübeck. Die Autobahn ist zwischen Pansdorf und Rathekau gesperrt. Sie können über die U106 ausweichen. Weiter auf der A1 Hamburg Richtung Bremen zwischen Harburg und dem Aschener Kreuz Sperrung bis Montagabend. A3 Würzburg Richtung Frankfurt, auch hier eine Sperrung zwischen Helmstadt und Wertheim-Lenkfurt. A5 Frankfurt Richtung Karlsruhe zwischen Heppenheim und Hemsbach ebenfalls eine Sperrung. Die geht bis 6 Uhr früh. Hier wird gebaut und Sie können über die U86 ausweichen. A8 Karlsruhe Richtung Stuttgart zwischen Pforzheim Nord und Süd Sperrung. Auch hier eine Baustelle. Sperrung auch auf der A31 Gronau Richtung Oberhausen und zwar zwischen Lechten-Ahaus und Gescher-Coesfeld. Die A40 Duisburg Richtung Essen ist zwischen Mülheim-Winkhausen und Essen-Ost in beiden Richtungen bis nächste Woche Donnerstag gesperrt. Und bis 5 Uhr früh gesperrt in Berlin ist die A111 Dreieck-Oranienburg-Charlottenburg und zwar zwischen Schulzendorfer Straße und Weidmannsloster Damm in beiden Richtungen.
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4: Aus dem Studio von NDR Info in Hamburg. Mein Name ist Marius Zekri. Herzlich willkommen. Gerüchte. Fragen, Spekulationen, das ist es, was momentan die Gespräche in Berlin beherrscht. Schließlich sind in der Hauptstadt nach dem Rücktritt von Unionsfraktionschef Spahn ein paar Jobs zu vergeben. Den Posten an der Spitze der Bundestagsabgeordneten von CDU und CSU, den übernimmt Thorsten Frey. Das steht seit vorgestern fest. Bleibt die Frage, wer leitet künftig das Kanzleramt? Und wer übernimmt dann den Job, den die Leitung der Regierungszentrale vorher hatte?

0: Und wer diesen Job? Ein paar Namen sind gestern durchgesickert. Einer davon ist der von Nina Wagen. Die bisherige Gesundheitsministerin soll zu Friedrich Merz ins Kanzleramt wechseln. Darüber hat NDR-Moderatorin Nina Zimmermann gesprochen mit Anne-Kathrin Mellmann aus unserem Hauptstadtstudio. Die erste Frage: Die Leitung des Kanzleramts ist ja Vertrauenssache. Wie nah stehen sich Wagen und Merz denn?
1: Na, würde ich sagen. Das heißt ja, sie hätten ein Vertrauensverhältnis. Und das ist genau das, was Merz an dieser Stelle braucht. Und Nina Wagen, diese CDU-Politikerin aus Baden-Württemberg, die gilt als Merzianerin, also loyal.
2: Was qualifiziert Nina Wagen denn für dieses Amt?
1: Na, neben Loyalität bringt sie eine ganze Menge Erfahrung mit. Sie hat ja gerade als Gesundheitsministerin geliefert. Sie hat die Reform der gesetzlichen Krankenversicherung auf den Weg gebracht und auch bis zum Ende durchgekämpft und dabei auch ja einige Beharrlichkeit an den Tag gelegt. Und außerdem ist, glaube ich, nicht zu unterschätzen, dass sie eine Frau ist. Die Zahl von Frauen in politischen Führungspositionen in der Union ist ja nach wie vor überschaubar. Und nun also eine Frau auf diese Weise zu würdigen, das kommt sicherlich ganz gut an. Nina Wagen ist ja auch Vorsitzende der Frauenunion. Und da gab es auch schon eine erste Reaktion von Stefanie Hubig, SPD-Bundesjustizministerin. Die hat das kommentiert und schon gesagt, dass sie Wagen in dem Amt gut findet, schon allein, weil sich dadurch die Frauenquote im Koalitionsausschuss ja nun verdoppelt oder verdoppeln würde. Da sitzt ja bislang nur eine Frau.
2: Wobei wir noch nicht wissen, was sich dann in der Regierung wieder tut. Wenn Wagen zur Kanzleramtschefin wird, dann ist ja ein weiterer Platz leer in der Regierung im Kabinett. Wer wird dann den Posten des Gesundheitsministers, der Ministerin übernehmen?
1: Da ist jetzt im Gespräch Carsten Linnemann. Der ist ja bislang CDU-Generalsekretär und auch er gilt als sehr loyaler Gefolgsmann von Kanzler Friedrich Merz. Linnemann, der ist Volkswirt, 48, schon unter Angela Merkel im Bundestag gewesen. Und ja, er war auch schon vor Bildung dieses Kabinetts im Gespräch für ein Ministeramt. Also schien auch in der Vergangenheit schon jemand zu sein, der oder als jemand zu gelten, der das Zeug dazu hat.
2: Ist es dann denkbar, dass Linnemann in einer doppelten Funktion erstmal tätig ist, also Gesundheitsminister und eben als CDU-Generalsekretär?
1: Na, ich glaube eher nicht. Das ist wahrscheinlich vorübergehend denkbar, solange kein Nachfolger oder Nachfolgerin gefunden ist. Also für sein Amt, da kursieren nun auch schon einige Namen, aber bislang alles noch Spekulation. Möglicherweise werden wir aber auch diese Nachfolgelösung noch vor dem Wochenende erfahren. Der Kanzler, der soll nach unseren Informationen noch am Freitag wohl dann seine Personalentscheidungen verkünden.
2: Das ist ja auch ein wichtiger Job für ihn, so ein Wadelbeißer, wie man teilweise in Bayern die CSU so voranschickt. Mal gucken, wer dann die Personalie da übernimmt. Jetzt haben ja viele schon vermutet, dass Kanzler Merz den Rücktritt von Spahn als Fraktionsvorsitzenden auch dazu nutzt, das Kabinett wirklich umzubauen. Welche strategischen Überlegungen sind denn damit verknüpft?
1: Ich glaube, es ist eine gute Gelegenheit für Merz, seine Macht auszubauen. Jens Spahn galt nun nicht unbedingt als ein Gefolgsmann und hat ihm auch einige Probleme bereitet, ja, wie er zuletzt durch die Leihmutterschaft. Nun ist er weg und Merz kann Leute einsetzen, auf die er sich wirklich hundertprozentig verlassen kann. Also so ein Kabinettsumbau immer auch eine Chance. Er hat viele Möglichkeiten und das macht vielleicht auch was mit der Außenwirkung seiner Regierung. Das könnte ihm Merz dann auch angesichts ja seiner schlechten, sehr schlechten Umfragewerte am Ende vielleicht nützen.
0: Informationen aus Berlin waren das von Anne-Kathrin Mellmann und wir haben eine Entwarnung für die A40 Dortmund-Essen. Zwischen Kreuz Bochum und Bochum-Wattenscheid-West. Wattenscheid-West ist kein Falschfahrer mehr unterwegs. Das Thema Personalrochaden in Berlin wollen wir jetzt noch ein bisschen vertiefen und zwar mit dem Politologen Volker Kronenberg von der Uni Bonn. Mit ihm hat Robert Mayer vom WDR gesprochen und gefragt, warum sollte es uns Bürgerinnen und Bürger eigentlich überhaupt interessieren, wer Fraktionschef der Union ist oder wird?
3: Nein, es ist nicht, also es ist auf jeden Fall aber eine wichtige Stimme. Warum sollte das die Bürgerinnen und Bürger interessieren? Das ist ja eine ganz naheliegende, berechtigte Frage. Ehrlich gesagt, wenn die in den letzten Tagen nicht so leidenschaftlich heftig über Jens Spahn und Stichwort Glaubwürdigkeitslücke diskutiert worden wäre, würden sehr viele Menschen mit diesem parlamentarisch wichtigen Amt auch wenig verbinden. Warum ist dieses Amt so wichtig? Er bündelt im Grunde der Fraktionsvorsitzende die Abgeordneten, die Fraktionsmitglieder der führenden Regierungsparteien, CDU, CSU als gemeinsame Fraktion. Und damit ist im Grunde parlamentarisch die Machtbasis dieser Regierung, zumindest was die Seite der Union angeht, sichergestellt. Und dafür steht der Fraktionsvorsitzende.

0: Fraktionsvorsitzende, wenn es darum geht, dass die Bundesregierung, dass der Bundeskanzler, dass Berlin, wie man so schön sagt, handelt, liefert, Gesetze auf den Weg bringt, dann braucht das parlamentarische Durchsetzung Geschlossenheit. Das verbindet sich vor allem mit diesem Amt und der Person, die dieses Amt innehat. Das war bisher Jens Spahn und jetzt ist es Thorsten Frey. Deswegen ist es durchaus von Interesse, jenseits jetzt des Funktionalen, des Operativen, wie ich es angesprochen habe,
1: ja,
0: dann natürlich auch inhaltlich, wenn es um wichtige Themen geht. Und ein wichtiges Thema ist natürlich mit Blick auf die nahenden Landtagswahlen im Osten der Umgang mit der AfD und das Stichwort Brandmauer.
1: Und ich wiederhole jetzt nochmal den Satz von Thorsten Frey, den er damals gesagt hat, als er erster parlamentarischer Geschäftsführer der Fraktion war.
2: Das bedeutet, dass man sich permanent mit Themen beschäftigen muss, bei denen man selbst kein Experte ist.
1: Worin muss er denn jetzt gerade möglichst schnell Experte werden aus Ihrer Sicht?
0: Naja, ich glaube, er ist das schon, aber er muss vor allem natürlich mit allen anliegenden Themen, man kann es auch Dossiers nennen, Vorhaben, allem, was im Grunde Politik parlamentarisch oder auf Regierungsseite beschäftigt, muss er vertraut sein. Und übrigens, Herr Mayer, das ist er ja bisher auch schon, nur er steht jetzt an der Spitze, man sagt der Exekutive, eben der Regierung, eben im Kanzleramt, Schlüsselstelle der Koordination. Er als Kanzleramtsminister, im Unterschied zu seinen Kabinettskollegen, muss ja Generalist sein, weil er alle Vorhaben, denken Sie an Rente, an Gesundheit, an was auch immer, muss er sich natürlich auskennen, weil er das dort bündelt, bisher schon im Bundestag. Jetzt kehrt er zurück, daher, wo er herkommt, und wo ihm eben sehr, sehr viele positive Stimmen immer sicher waren und auch heute sind, übrigens über die Fraktionsgrenzen hinweg, ja auch die Grünen, die SPD, schätzen ihn außerordentlich. Jetzt muss er das als Spitzenparlamentarier an der Spitze der Fraktion auch tun. Ich will damit sagen, der weiß schon, wovon er spricht und was Sache ist. Und er beeinflusst natürlich, er sagt rechte Hand, er beeinflusst natürlich damit den Kurs der Union, jetzt jenseits des Parteivorsitzenden Friedrich Merz, massiv auf dieser Stelle mit.
1: Ja, und Sie haben ja eben auch gesagt, es geht um die Frage, liefert diese Regierung, also die Reformen, die da noch kommen, die auch uns im Alltag betreffen, wird sich Thorsten Frey da positiv auswirken auf dieses Liefern, das Sie ja auch so wichtig ansprechen eben?
0: Herr May, ich denke schon, das ist ja auch die Frage, ist er der Richtige auf diesem Posten? Und ich habe das an anderer Stelle auch schon gesagt, auch letzte Woche, als die Diskussion losging, habe ich dessen Namen genannt. Warum? Er ist hocherfahren als Spitzenparlamentarier. Eine Qualifikation, eine Erfahrung hebt ihn eben heraus. Er war in den Ampeljahren als Opposition der Union von 21 bis 25 der erste parlamentarische Geschäftsführer und damit die rechte Hand des Oppositionsführers Friedrich Merz. Und wenn Sie erster PGF, wie man das so schön sagt, sind, dann kennen Sie die Abläufe übrigens auch über die gesamten parlamentarischen, über die Fraktionsgrenzen hinweg. Sie müssen mit den anderen parlamentarischen Geschäftsführer der Fraktionen, mit dem Präsidium des Bundestags, Sie müssen die ganzen Abläufe und damit verbunden natürlich auch Gesetzesvorhaben, die Inhalte drauf haben. Ich will sagen, Thorsten Frey kennt das Geschäft, die Abläufe, er ist hoch erfahren, aber als Persönlichkeit eben auch sehr wertgeschätzt. Wenn man bei Jens Spahn sehen muss, es war immer so ein bisschen ambivalent, übrigens ja auch innerhalb der Union, den einen war zu konservativ, den anderen unkalkulierbar, dann sind die Zuschreibungen mit Blick auf Thorsten Frey ganz überwiegend sehr positiv und anerkennend. Das heißt nicht, dass er everybody's darling immer sein will und auch war, das bestimmt nicht.
1: Ja.
0: Auch auf diesen Posten müssen sie eine Härte haben, macht politisch, aber konziliant und Anschlussfähigkeit, Verbindlichkeit, integrativ. Das ist wichtig, das bringt er mit.
3: Sagt Volker Kronenberg von der Uni Bonn um 1.14 Uhr.
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3: Wegen des Krieges in der Ukraine zieht die EU die Sanktionsschraube gegen Russland weiter an. Jetzt hat Brüssel ein neues Paket mit Strafmaßnahmen und Einschränkungen gegen Moskau auf den Weg gebracht. Es ist das inzwischen 21. Was es umfasst und was man bei der EU dazu sagt, das fasst Thomas Spickhofen zusammen.
5: Der Ölpreisdeckel bleibt, wie er ist. Die Daumenschrauben für den russischen Finanzsektor werden noch fester angezogen und die Ausweichmanöver der sogenannten Schattenflotte sollen weiter eingedämmt werden. Die Sanktionen schwächen weiterhin die wirtschaftlichen Grundlagen der russischen Kriegsführung, schreibt Kommissionspräsidentin Ursula von der Leyen im Kurznachrichtendienst X. Schon Anfang Juni, als sie ihre Vorschläge auf den Tisch legte, zeigte sich von der Leyen fest überzeugt von der Fortsetzung des Kurses.
6: Sanctions have effectively cut off Russia Die Sanktionen haben Russland von den globalen Kapitalmärkten abgeschnitten. Die russische Wirtschaft verlangsamt sich. Das Wachstum ist träge, bestenfalls.
7: Growth is sluggish at best.
5: Die konsequente Anwendung der Sanktionspakete, so von der Leyen im vergangenen Monat, die zahle sich aus.
7: Our consistency with the sanction packages is paying off.
5: Doch so groß die Überzeugung von der Leyen war und ist, so zäh gestalteten sich die Verhandlungen. Bislang galt Ungarns abgewählter Premier Viktor Orban als der alles blockierende Buhmann. Nun aber hatten auch zahlreiche andere Länder Extrawünsche. Die einen wollten heimische Banken schützen, andere bestimmte Personen nicht mehr auf der Sanktionsliste sehen, wieder andere das Verbot von russischem Kabeljau und Alaska-Seelachs über Bord werfen, weil sie um Arbeitsplätze und den Nachschub im Tiefkühlregal führten. Am Ende ging es noch um russisches Flüssiggas, das außerhalb der EU verschifft wird, allerdings mit Hilfe von Frachtern, die in der EU gemeldet sind. Sie dürfen das nun auch weiterhin tun, vorläufig jedenfalls, Wiedervorlage in einem Jahr. Verlängert wird dagegen der Preisdeckel für russisches Öl, und zwar gleich um ein ganzes Jahr. Das soll die Exporteinnahmen Russlands begrenzen. Darüber hinaus werden die Maßnahmen gegen Dutzende Banken und den Energiesektor ausgeweitet. Kryptowährungen sind diesmal besonders davon betroffen. Außerdem werden mehr als 200 weitere Personen und Institutionen auf die Sanktionsliste gesetzt. Damit steht diese Liste jetzt bei fast 3000 Einzelnennungen. Und gegen ehemalige russische Soldaten verhängt die EU Einschränkungen bei der Visavergabe. Das allerdings ist technisch kompliziert, die Umsetzung kann noch bis zum Herbst dauern. Von herausfordernden Verhandlungen spricht die irische Ratspräsidentschaft, die diese Aufgabe vor 3 Wochen für ein halbes Jahr übernommen hat. Kommissionssprecher Olaf Gill, selbst Ire, ist sich sicher,
8: the work continues.
5: Die Arbeit gehe weiter.
8: After each sanctions package,
9: nach jedem Sanktionspaket schauen wir, welche Schritte beim nächsten Mal gemacht werden könnten, aber auch, welche möglichen Schlupflöcher der vorangegangenen Pakete geschlossen werden müssen.
5: Ein Datum für ein weiteres, das 22. Sanktionspaket, ist bislang allerdings nicht bekannt.
3: Informationen aus Brüssel von Thomas Spickhofen. Wer die deutsche Staatsbürgerschaft beantragen will, der muss eine Reihe von Voraussetzungen erfüllen. Dazu gehören Deutschkenntnisse, ein gesicherter Lebensunterhalt ohne staatliche Hilfe, schwerwiegende Vorstrafen darf man auch nicht haben und man muss 5 Jahre lang rechtmäßig in Deutschland gelebt haben. Wenn man hinter all diese Voraussetzungen einen Haken machen kann, dann kann es losgehen mit dem Einbürgerungsantrag. Das Problem, oft dauert es dann, wenn man diesen Antrag gestellt hat, noch mal ziemlich lange, bevor er dann auch bearbeitet ist, auch in Brandenburg.
10: 1 bis 2 Jahre dauert es im Schnitt, bis in Brandenburg ein Antrag auf Einbürgerung fertig bearbeitet ist. Das hat eine Anfrage von RBB 24 bei allen Landkreisen und kreisfreien Städten ergeben. Aber es gibt auch Ausreißer. In Frankfurt-Oder dauert ein Einbürgerungsverfahren bis zu 3 Jahre. 3 zusätzliche Jahre, in denen die Wartenden zum Beispiel nicht wählen dürfen. Brandenburgs Migrationsminister René Wilke von der SPD findet diese Wartezeit aber vertretbar.
11: Meine persönliche Auffassung ist sogar, dass ich die 5 Jahre ein Ticken zu wenig finde. Denn es geht hier ja um etwas. Es geht darum, für immer deutscher Staatsbürger zu werden, Teil des Landes zu werden. Und solange man alle Voraussetzungen erfüllt, kann man ja davon ausgehen, dass der Weg positiv endet. Und von daher ist das für Einzelne vielleicht nicht schön und sie hätten es gern früher. Aber ich finde es zumutbar.
10: In Frankfurt-Oder ist in den vergangenen Jahren eine Menge liegen geblieben. 600 laufende Anträge türmen sich bei der Stadt, sagt Bürgermeister Klaus Junghans von der CDU. Schnellverfahren gibt es nur selten.
12: Wir sind dem Gleichbehandlungsgrundsatz verpflichtet. Das heißt, wenn Sie jetzt einen Antrag stellen, dann sind Sie dran, wenn alle vor Ihnen gestellten Anträge bearbeitet sind.
10: Während die Zahl der Anträge in den vergangenen Jahren stark gestiegen sei, habe es nur eine einzige Person gegeben, die diese Fälle bearbeitet habe. Die sei dann auch noch länger krank gewesen, erzählt der Bürgermeister. Erst 2025 sei es gelungen, 2 weitere Stellen für die Einbürgerungen zu schaffen. Eine der neuen Arbeitskräfte habe aber in der Probezeit bereits wieder gekündigt.
12: Ich müsste jetzt eigentlich für das Thema Staatsangehörigkeit Einbürgerung akut 2 Leute, 3 Leute einstellen. Dafür habe ich weder die Stellen im Stellenplan noch das Geld, um die zu finanzieren. Und der nächste Punkt ist, ich finde diese Menschen wahrscheinlich auch gar nicht, die ich dann dafür brauche.
10: Dringenden Handlungsbedarf sieht auch der Frankfurter BSW-Abgeordnete

0: Sven Hornauf, der zu dem Thema kürzlich Antworten vom Ministerium gefordert hatte.
1: Was macht das mit Menschen, die so lange warten müssen, wo einfach nichts passiert? Und wenn es eben einfach nur daran liegt, dass die materiellen Voraussetzungen nicht da sind, dass nicht genug Sachbearbeiter da sind, dass die Prüfungen nicht stattfinden können, dann kann man sich, finde ich, nicht darauf zurückziehen, dass man sagt, ja, dauert halt so lange.
0: Hornauf wünscht sich, dass die Landesregierung eine Zeitobergrenze festlegt und dann dafür sorgt, dass mehr Geld in den Bereich fließt. Das Ministerium lehnt das ab, aber auch Bürgermeister Junghans hofft auf Unterstützung vom Land. Die lange Bearbeitungsdauer sei nicht zumutbar, findet er. Und sie sende an die Antragstellenden ein falsches Signal.
2: Das Signal, dass die Menschen nicht gewollt sind in der deutschen Staatsbürgerschaft, das ist definitiv nicht so.
0: Man freue sich über alle, die einen Antrag stellen, auch wenn diese weiter Geduld beweisen müssen.
3: Annette Kufner über schleppende Einbürgerung in Brandenburg.
4: Der Stichtag.
3: Der Komiker Jerry Lewis war ein Superstar, war berühmt für seine Rollen in den Slapstick-Filmen der 50er und 60er Jahre. Auch Dean Martin war ein Superstar, allerdings als Sänger, als Womanizer und Mitglied des berühmten Rat Pack um Frank Sinatra. Unterschiedlicher können Künstler wohl kaum sein. Aber bevor sich jeder der beiden in seine ganz eigene Richtung entwickelt hat, haben Jerry Lewis und Dean Martin ihre Karriere gemeinsam gestartet und diese legendäre Zusammenarbeit heute vor 70 Jahren wieder beendet.
5: Es gibt sie, seit es Manegen, Varieté-Theater und Kleinkunstbühnen gibt, den Weißclown und den dummen August. Einen, der alles falsch macht und missversteht, und der andere, der erklärend eingreift und dabei nicht selten am Ende selber der Dumme ist.
6: What are your names?
7: I'm Dean Martin.
8: And I'm Jerry Lewis, Martin and Lewis.
5: Dean Martin arbeitet in den frühen 40er Jahren als Nachtclubsänger und Jerry Lewis steht als Komiker auf der Bühne und bewegt grimassenziehend die Lippen zu Schallplattenaufnahmen. Als beide ein Engagement im selben Club in New York haben, kommt es zum ersten gemeinsamen Bühnenauftritt.
9: What?
10: That's not fair. Why should you do this to me? I'm your partner. I am your friend. I am your pal. I'll do my best to call.
5: Jerry stolpert als Kellner auf die Bühne, während Dean singt und bringt so den Auftritt des Sängers komplett durcheinander, bis der den Störer von der Bühne jagt. Es wird eine ihrer Paradenummern und der Beginn eines Siegeszuges in das amerikanische Showbusiness. Es ist Zeit für die Oldtimer abzutreten, sagt Jerry Lewis wenig später zu dem erfolgreichen Duo Bing Crosby und Bob Hope in deren Show. Er soll recht behalten. Die neuen Stars heißen Martin und Lewis.
11: It's the new, the great, the different, the Martin and Lewis Show.
5: Ihre improvisierten und hemmungslosen Klamauknummern sind Publikumserfolge und die Grundlage eines Formats, mit dem später beide weltberühmt werden. Ein kongeniales Paar und dazu eine begehrte Attraktion im amerikanischen Showgeschäft, die den Veranstaltern hohe Eintrittspreise bringen. Auch die Presse ist begeistert.
12: Die Jungs nehmen sich gegenseitig auf die Schippe, fallen einander rücksichtslos ins Wort, schneiden die wildesten Fratzen und verwandeln den Saal in ein Tollhaus. Martin und Lewis entfesselten Lachstürme und stahlen allen anderen die Show.
13: And now the Dean Martin and Jerry Lewis Show!
5: Ab 1948 treten die beiden regelmäßig in einer eigenen Radioshow auf, bekommen erste Auftritte in dem neuen Medium Fernsehen und werden ein Jahr später schließlich für das Kino entdeckt. Ihr erster gemeinsamer Film heißt My Friend Irma. Bis 1956 sollen 15 weitere folgen. In dieser Zeit sind Martin und Lewis eines der bestbezahlten und das beliebteste Duo im US-Showgeschäft, das teilweise auf der Straße weiterspielen muss, um sein Publikum wieder aus dem Theater zu locken. Hinter den Kulissen ist es zwischen den Freunden aber längst nicht mehr so harmonisch wie einst. Während Jerry Lewis bis zur Erschöpfung an neuen Gags arbeitet und dabei nicht so gut ertragen kann, dass man auch über seinen Partner lacht, fühlt sich Dean Martin immer mehr als bloßer Stichwortgeber und macht sich Sorgen um seine Coolness und seine musikalische Karriere. 1956 kommt es zum Bruch. Während der Dreharbeiten zu ihrem letzten gemeinsamen Film geben sie ihre Trennung bekannt. Jerry Lewis macht als Solokomiker weiter, Dean Martin spielt in Filmen, nimmt Schallplatten auf und wird Mitglied des legendären Rat Packs mit Sammy Davis Jr. und Frank Sinatra. Der ist es auch, der die beiden Ex-Partner 20 Jahre später, 1976, während einer Fernsehshow für einen kurzen Auftritt wieder zusammen auf die Bühne bringt.
6: I think it's about time, don't you?
7: Thank you.
6: Yeah, I think it's about time.
5: Ohne Sketch und ohne Programm, aber immerhin doch tränenreich vereint. Zum ersten Mal nach ihrer Abschiedsvorstellung am 24. Juli 1956. Heute vor 70 Jahren.
3: Und das war der Stichtag von Dirk Böhling.
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12: Mit Stefan Grothoff. Fulminanter Auftakt für die Finals 2026. Der erste Wettkampftag bei Deutschlands größtem Multisportereignis lieferte Bestwerte in Serie. Wetter, Athleten, Zuschauer, alles war in Topform, so das Fazit von Anne Hild.
9: Das zeigt nicht nur der Andrang beim Stabhochsprung auf dem Opernplatz, wo es zwischenzeitlich zu einem Einlassstopp kam, auch sportlich, zum Beispiel bei Turner Andreas Tober.
14: Meine Erwartung, die ich an mir selbst hatte, war einfach nur Spaß haben.
9: Mit 35 Jahren und bei seinen letzten deutschen Meisterschaften landete Tober auf Platz 3 im Mehrkampf, auch weil seine Konkurrenz patzte. Abgeliefert hat dagegen Radomir Stelmach bei seiner ersten Finalsteilnahme direkt den Titel geholt. Besser als erwartet lief es auch für Marek Metzger. Beim Stabhochsprung vor der Traumkulisse des Opernplatzes kam er am besten mit den Bedingungen zurecht.
15: Wind für unsere Sportart ist grundsätzlich ein kleines Problem, aber dank dem Wind bin ich heute deutscher Meister geworden.
9: Über mehr Wind hätten sich die Windsurfer auf dem Steinhuder Meer gefreut, auch wenn Jenny Bouyer nach ihren Titeln im Teamsprint und Teamslalom das hier sagte.
16: Grundsätzlich können wir mit dem Raceboard bei eigentlich jedem Wind, das macht natürlich beim Meerwind mehr Spaß.
9: Anders als am Steinhuder Meer sind die Schwimmer im Stadion Baden nicht vom Wetter abhängig. Lise Seidel und Björn Kammann haben die ersten Titel im neu geschaffenen Wettkampf über 50 Meter Rücken-Elimination geholt.
12: Heute stehen dann Flag Football, Coastal Rowing und Speedklettern in Hannover im Blickpunkt. Die erste harte Alpenprüfung der Tour de France hat Richard Carapaz gewonnen, ein Kletterkünstler aus Ecuador. Rätselraten herrscht derweil um Tadej Pogacar, den Topfavoriten auf den Gesamtsieg des Radsportklassikers. Holger Gerska klärt auf.
17: Ja, der erste spannende Aspekt dieses 19. Tages ist die Frage nach der Gesundheit im Team von Tadej Pogacar. Der Slowene wirkt im Ziel fit, er wirkt auch entspannt, aber in seiner Mannschaft gibt es mehrere Krankheitsfälle und es gibt auch schon den ersten Komplettausfall mit dem US-Amerikaner Brandon McNulty. Also ein wachsames Auge auf den Gesamtspitzenreiter dieser Tour. Der zweite Spannungsbogen hat mit dem Ziel zu tun, denn es geht in das Radsport-Mekka Alpe d'Huez. Es ist extremes Prestige. Auch Tadej Pogacar hat in diesem Kultort des Radsports noch nie gewonnen und er hat zwei Chancen, denn die 19. und die 20. Etappe enden in Alpe d'Huez. Allerdings nur auf der heutigen 19. Etappe führt der Weg auch über die legendären 21 Kurven hinauf in diesen Skiort.
12: Es bleibt also durchaus spannend bei der diesjährigen Frankreich-Rundfahrt. Große Hoffnungen bei Deutschlands Wildwasserathleten. Im Einer-Kanadier hatten die Männer WM-Bronze geholt. Dieser Erfolg sollte jetzt alle weiteren Wettbewerbe beflügeln. Ob das geklappt hat, verrät Thorsten vom Wege.
18: Enttäuschung pur im deutschen Kanuteam. Ricarda Funk, die größte Hoffnung auf Edelmetall, musste sich im Kajak-Einer mit Platz 5 zufrieden geben. An einem ansonsten gebrauchten Tag. Denn alle anderen WM-Starterinnen und Starter hatten sich bereits in den Halbfinals aus dem Kampf um Edelmetall verabschiedet. Mit Blick auf das mit den WM-Wettbewerben eröffnete Rennen um Quotenplätze für die Olympischen Spiele 2028 wiegt das Ergebnis besonders schwer. Die Weltmeistertitel sicherten sich Australiens Ausnahmeathletin Jessica Fox und Jakub Krejci aus Tschechien.
12: Noch bis Samstag haben die deutschen Kanuten in Oklahoma City Chancen auf WM-Lorbeer. Seit Tagen hält das Thema Jürgen Klopp wird neuer Fußball-Bundestrainer die Sportwelt in Atem. Jetzt dürfte der Wunschkandidat wohl endlich offiziell Ja sagen. Ab 9 Uhr möchte der Deutsche Fußballbund was verkünden auf seinem Campus in Frankfurt am Main. Als wäre das Wichtigste nicht schon lange bekannt. Klopps üppiges Jahressalär von 7 Millionen Euro oder die 1 Million Euro Spende an den Brausehersteller, um ihn aus dessen Vertrag dort rauszukaufen. Und Klopps Debüt als Bundestrainer steht auch schon fest. Am 24. September beim Nations League Auswärtsspiel gegen die Niederlande.
3: Und das war der Sport für diese Stunde mit Stefan Grothoff.

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1: Um 1.30 Uhr mit Olaf Knapp. Kanzler Merz baut, übereinstimmenden Medienberichten zufolge, sein Kabinett um. Gesundheitsministerin Warken soll demnach Kanzleramtsministerin werden und auf Thorsten Frey folgen, der als neuer Fraktionschef vorgesehen ist. CDU-Generalsekretär Linnemann soll das Gesundheitsressort übernehmen. Isabel Karas in Berlin erklärt, was das Stühlerücken für die Regierung und die Union bedeutet.
2: Kanzler Merz würde damit sein engstes Regierungsteam neu aufstellen. Mit Nina Warken wäre zum Beispiel zum ersten Mal eine Frau Chefin des Bundeskanzleramts. Warken würde dort die ganze Regierungsarbeit koordinieren, auch im Zusammenspiel mit den Bundesländern, und würde also einen der wichtigsten Posten in der Bundesregierung übernehmen. Merz wurde ja häufiger vorgeworfen, sein politisches Umfeld sei zu männlich geprägt. Und Carsten Linnemann, der würde zum ersten Mal ein Ministeramt übernehmen, was er wohl schon im Wahlkampf gern wollte. Auf ihn würde dann mit der Pflegereform, die ja auch schon länger angekündigt ist, eine erste große Herausforderung warten.
1: US-Präsident Trump hat das Atomabkommen mit Saudi-Arabien wieder unter Vorbehalt gestellt. Er machte zur Bedingung, dass sich der Golfstaat an Israel annähert. Saudi-Arabien müsse den sogenannten Abraham-Abkommen beitreten. Mit diesen Abkommen hatten mehrere arabische Länder im Jahr 2020 während Trumps erster Amtszeit ihre Beziehungen zu Israel normalisiert. In der ersten Jahreshälfte sind mehr als 420 neue Windräder ans Netz gegangen. Laut Branchenverbänden ist die Zahl der Neugenehmigungen auf einen Rekordwert gestiegen. Dominik Bartoschek aus der ARD-Klimaredaktion ordnet ein, wie die Entwicklungen zu bewerten sind.
3: Die Tendenz ist auf jeden Fall gut und trotzdem reicht es nicht, was die Windkraft uns an Strom liefert. Denn das Erneuerbare Energiengesetz gibt eigentlich eine ganz klare Zielmarke vor. 84 Gigawatt Windenergieleistung sollen Ende dieses Jahres eigentlich am Netz sein. Dafür müssten dieses Jahr noch 14 zugebaut werden. Aber die heutigen Zahlen und die Prognose für den Rest des Jahres zeigen, dieses Ziel wird ganz klar verfehlt werden. Und da rächt sich eben jetzt, dass in den vergangenen Jahren das Tempo bei der Windkraft nicht hoch genug war. Und diesem Rückstand hinkt Deutschland jetzt immer noch hinterher.
1: In Teilen Südeuropas kämpfen Einsatzkräfte weiter gegen zahlreiche Brände. Für ein Gebiet westlich von Madrid haben die Behörden eine Evakuierung angeordnet. Etwa 3.500 Menschen müssen ihre Häuser und Wohnungen verlassen. In Frankreich mussten nahe der Atlantikküste bei Bordeaux etwa 20.000 Menschen vor einem Großbrand in Sicherheit gebracht werden. Das Wetter in Deutschland: nachts gebietsweise klar, im Norden und Osten etwas Regen, Tiefstwerte 15 bis 6 Grad. Am Tage oft heiter, im Norden wechselnd bewölkt und etwas Regen, Höchstwerte 20 Grad in Nordfriesland bis 30 Grad im Breisgau. Am Sonnabend freundlich, im Norden einzelne Schauer, 21 bis 32 Grad. Das waren die Nachrichten.
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4: Mit Staus und Behinderungen aktuell auf der A3 Würzburg Richtung Frankfurt zwischen Helmstadt und Wertheim-Langfurt-Sperrung. Dann noch Sperrung auf der A8 Karlsruhe Richtung Stuttgart zwischen Pforzheim Nord und Pforzheim Süd. Genauso wie auf der A31 Gronau Richtung Oberhausen zwischen Lechten-Ahaus und Gescher-Coesfeld.
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4: Mit Marius Zekri. Hallo. Waldbrände gibt's eigentlich in jedem Sommer an vielen Orten in Europa. Aber so heftig wie in Frankreich waren die Feuer selten. Sie haben es gerade in den Nachrichten gehört. Seit Jahresbeginn sind nach Angaben des europäischen Waldbrandinformationssystems bereits rund 420 Quadratkilometer Wald und Buschland verbrannt. Zum Vergleich, das ist ungefähr genauso viel wie das Bundesland Bremen groß ist. Besonders angespannt bleibt die Lage im Süden und Südwesten Frankreichs. An der Atlantikküste etwa kämpfen Feuerwehr und Zivilschutz seit Dienstagnachmittag gegen die Flammen. Caroline Düller mit Einzelheiten.
5: Sabine ist in Lesch-Cap-Ferré geboren, einer Kleinstadt mitten im Urlaubsparadies an der französischen Atlantikküste. Nur gut 100 Meter trennen den Ort noch von den Flammen. Ein beklemmendes Gefühl, erzählt Sabine im französischen Fernsehen. Viele hier erinnern sich noch an die verheerenden Feuer im Sommer 2022. Wir machen uns wirklich Sorgen. In manchen Momenten sieht es so aus, als würde sich das Feuer beruhigen, um danach wieder richtig an Fahrt aufzunehmen. Wir haben nicht besonders viele Infos, schauen ständig in den sozialen Netzwerken. Das ist besorgniserregend. Nach jüngsten Angaben wurden etwa 20.000 Menschen vor den Flammen in Sicherheit gebracht, darunter auch viele Touristen. Mehrere Campingplätze wurden evakuiert, die Menschen in den Gemeindezentren der umliegenden Orte in Sicherheit gebracht. Das Feuer hat bereits eine Fläche von knapp 4.500 Fußballfeldern verwüstet und droht, sich weiter auszubreiten. Die Wetterbedingungen seien momentan ungünstig, so die Präfektin des Département Gironde, Sophie Brocard, bei einem Pressebriefing am Mittag. Etwa 700 Feuerwehrleute sind laut Präfektur im Einsatz und haben eine besonders heikle Aufgabe, wie Marc Vermeulen erklärt. Er leitet den Brand- und Rettungsdienst des Departements. Die Daten von Météo France deuten darauf hin, dass die Temperaturen steigen und der Wind stärker wird. Wenn bestimmte Bedingungen erfüllt sind, reißt das Feuer alles an Brennstoffen mit, erzeugt einen eigenen Sog und wird somit weniger berechenbar. Das Feuer in der beliebten Ferienregion war am Mittwoch ausgebrochen und wurde offenbar versehentlich ausgelöst, wie der zuständige Staatsanwalt von Bordeaux, Renaud Godel, im französischen Radio berichtet. Noch immer gäbe es Meldungen, dass Menschen zum Beispiel ihre Zigarettenkippen aus dem Autofenster werfen, so Godel. Und das trotz der immer und immer wiederholten Warnungen vor der Waldbrandgefahr. Der Staatsanwalt fordert deshalb härtere Strafen.
6: Eh bien, nous considérons que ce geste-là est constitutif d'une mise en danger de la vie d'autrui.
5: Wir sind der Meinung, dass eine solche Handlung das Leben anderer Menschen gefährdet. Damit handelt es sich nicht mehr um eine Ordnungswidrigkeit, sondern um eine Straftat. Ich habe Anweisung erteilt, weggeworfene Zigarettenstummel so zu bewerten, angesichts der klimatischen Lage hier in der Gegend. Auch anderswo in Frankreich kämpfen Einsatzkräfte gegen die Flammen, etwa im Departement Var an der Mittelmeerküste. Dort hat sich die Lage zwar stabilisiert, könnte sich aber durch hohe Temperaturen und vor allem durch den Mistralwind wieder verschärfen. Seit Jahresbeginn sind in Frankreich etwa 400 Quadratkilometer bei Wald- und Buschbränden abgebrannt. Das geht aus Daten des Europäischen Waldbrandinformationssystems hervor. Viele sprechen von einer neuen Dimension der Waldbrände. Der Sommer ist noch lang. Und die Feuerwehrleute sind zunehmend erschöpft.
7: Wirtschaft.
4: Wenn Sie etwas googeln, dann findet sich nicht immer das beste Ergebnis an der Spitze der Suchliste. Häufig sind die ersten Einträge gesponserte Produkthinweise oder Links zu Googles eigenen Diensten. Für den Konzern ist das ein Geschäftsmodell, für die EU-Kommission dagegen ein Verstoß gegen europäische Digitalgesetze. Und deshalb soll Google jetzt zahlen. Brüssel hat ein Rekordbußgeld gegen die Betreiber der Suchmaschine verhängt. 890 Millionen Euro. Mehr dazu von Katrin Schmidt.
8: Die Entscheidung der Kommission betreffe so ziemlich alle Europäerinnen und Europäer, denn
9: 90% of online searches in the EU are carried out through Google Search.
8: 90% aller Online-Suchen in der EU werden über Google durchgeführt. Und das unterstreicht die Bedeutung von Google als Schnittstelle zwischen Unternehmen und dem Endnutzer. So Kommissionssprecher Thomas Renier.
9: Google is displaying its own services.
8: Aber Google präsentiert seine eigenen Dienste deutlich prominenter. Denken Sie nur an Google Shopping oder die Suche nach Hotels und Transportdiensten. Ein konkretes Beispiel: Wenn Sie einen Flug suchen und die Google-Suche nutzen, ist das erste Ergebnis ebenfalls von Google.
9: Offer you will get is Google Search.
8: 460 Millionen Euro der Strafe entfallen nun also auf den Vorwurf, dass Google seine eigenen Dienste systematisch bevorzugt, indem sie ganz oben auf der Suchergebnisseite angeführt oder durch verbesserte Darstellung und Filter herausgehoben werden. Nach Ansicht der EU-Kommission werden Konkurrenzangebote dabei benachteiligt. Das gilt auch bei Übersetzungssoftware oder ein weiteres Beispiel. Bei der Suche nach einem WM-Spiel wurde häufig zuallererst eine durch Google lizenzierte Infobox zu allem rund um das Spiel angezeigt. Weit vor zum Beispiel anderen unabhängigen Sportwebseiten. Insgesamt ein Verstoß gegen die europäischen Digitalregeln, denn nach dem Digital Markets Act der EU müssen transparente, faire und diskriminierungsfreie Kriterien für das Ranking in den Suchergebnissen angewendet werden. Weitere 430 Millionen Euro Strafe betreffen Googles Praxis im hauseigenen Play Store, zu finden etwa auf Smartphones und Tablets. Google erlaubt es da App-Entwicklern tatsächlich nicht, Nutzer zu günstigeren Alternativen außerhalb von Google Play zu lenken. Heißt, europäische Verbraucherinnen und Verbraucher bleiben häufig im Unklaren darüber, dass weitere Produkte oder In-App-Käufe, etwa bei beliebten Spielen, anderswo günstiger sein könnten. Laut EU-Kommission hindert Google auch App-Entwickler daran, frei alternative Angebote zu bewerben sowie Verträge mit Nutzern über Vertriebskanäle ihrer Wahl abzuschließen. Oder aber Google veranschlage für dieses Vorgehen eine viel zu hohe Gebühr. Die Kommission in Brüssel habe mit Google im Vorfeld der Strafe 80 bis 90 Gespräche dazu geführt. Das Vorgehen stößt beim Unternehmen dennoch weiter auf Unverständnis, so Kent Walker, der Präsident für globale Angelegenheiten bei Google und dem Mutterkonzern Alphabet, in einem schriftlichen Statement.
7: Diese Umsetzung des DMA macht zum wiederholten Male täglich genutzte Dienste kaputt. Um die Vorgaben zu erfüllen, müssen wir Echtzeit-Suchfunktionen entfernen, die Europäer schätzen, wie sofortige Preisangebote und direkte Verfügbarkeit von Hotels, Flügen und Restaurants.
8: Regulierung sollte die Produkte verbessern, sagt er, und sie nicht schlechter machen. Das genau tue die EU mit ihren Regeln, so Kommissionssprecher Renier, denn die Sache sei genau andersherum. Aktuell gibt es diese Gatekeeper, also die marktbeherrschenden Plattformen, die europäische Innovationen blockieren und europäische Unternehmen daran hindern, fair zu konkurrieren und Innovationen voranzutreiben. Mit diesen Strafen fordern wir Google also erneut auf, innerhalb der Europäischen Union gleiche Wettbewerbsbedingungen zu schaffen.
4: Stimmen aus Brüssel zum 890 Millionen Euro Bußgeld gegen Google. Katrin Schmidt hat berichtet.
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4: Und in der geht's heute um Akinakli. Sie ist 35 Jahre alt und sie sitzt im Rollstuhl. Sie kämpft um etwas, das eigentlich selbstverständlich sein sollte. Eine Untersuchung in einer gynäkologischen Praxis. Aber statt eine barrierefreie und diskriminierungsfreie Gesundheitsversorgung zu genießen, trifft sie und treffen ihre Leidensgenossinnen oft auf Treppen, ungeeignete Untersuchungsstühle und fehlende Erfahrung mit Patientinnen mit Behinderung in den Praxen. Tatsächlich gibt es bundesweit nur eine Handvoll spezialisierter gynäkologischer Ambulanzen oder Zentren, die wirklich umfassend barrierefrei ausgestattet sind. Mia von Hirsch hat Akinakli zu einem Arzttermin in Frankfurt am Main begleitet.
10: Es ist 10 Uhr morgens am Mainzer Hauptbahnhof. Akinakli steht mit ihrem Rollstuhl am Gleis und wartet auf den Zug. Ihr Ziel? Eine barrierefreie Frauenarztpraxis in Frankfurt. Eine Stunde Fahrzeit entfernt.
11: Es ist einfach so, ich habe hier in Mainz und Umgebung nach einer Gynäkologin gesucht und wurde aber nicht fündig, weil viele Arztpraxen haben zu niedrige Türen. Vor allen Dingen ist es einfach so, dass die höhenverstellbaren Stühle, wie bei einem Augenarzt oder Zahnarzt, gibt es meistens bei den Gynäkologen gar nicht. Und das ist dann für mich schwer, auf den Stuhl zu kommen. Und ich finde einfach, ich als Frau mit Rollstuhl habe auch ein Anrecht auf eine gynäkologische Untersuchung. Warum sollte ich da mit weniger zufrieden sein als andere Menschen? Und deshalb lohnt es sich für mich, diesen Weg auf mich zu nehmen. Ich habe schon sehr oft die Erfahrung gemacht, dass ich abgelehnt wurde aufgrund meines Rollstuhls.
10: Ihre Planung wird über den Haufen geworfen. Statt der erwarteten Regiobahn fährt eine S-Bahn ein, in die Klee nicht zusteigen kann, da diese eine hohe Einstiegsstufe hat.
12: Hier könntest du ja auch gar nicht einsteigen. Das ist ja gar nicht.
11: Ist nicht barrierefrei.
12: Ist nicht barrierefrei.
13: Reisende nach Frankfurt, bitte nutzen Sie jetzt die S8 nach Offenbach aus dem Frankfurt Flughafen Regionalbahn.
11: Das war unser Zug.
13: Abfahrt 10:02 von Gleis 4.
11: Viele sehen die Barrieren nicht, weil für die Menschen ist es nur eine kleine Stufe. Sie gehen da hoch. Und ich wünschte mir tatsächlich, dass so die Deutsche Bahn noch ein bisschen nachrüstet.
10: Die S-Bahn fährt ohne sie ab. Als Klee mit dem Aufzug vom Gleis zurück in die Haupthalle fahren möchte, sieht sie:
11: Der Aufzug ist jetzt auch kaputt da vorne.
10: Akina Klee sitzt auf dem Gleis fest. Es ist nicht das erste Mal, dass die 35-Jährige solchen Herausforderungen begegnet. Sie ist zierlich gebaut, sie und ihr Rollstuhl leicht. Die einzige Option, vom Gleis zu kommen.
11: Ansonsten muss ich mit der Rolltreppe mich hochtragen lassen. Dann machen wir das so. Ich spreche gerade mal eine Person an.
10: Sie bleibt ruhig und bittet freundlich um Hilfe. Keine Zeit, ist die Antwort. Am Ende trägt unser Kameramann sie die Rolltreppe herauf, der Tonmann nimmt den Rollstuhl. Wir rufen einen Fahrer vom Hessischen Rundfunk, damit Klee noch pünktlich zu ihrem Termin kommen kann. Schließlich ist das eigentlich das Ziel, sie zu der barrierefreien Praxis zu begleiten.
11: Man kann niemals einfach als Rollstuhlperson sagen, ich fahre mal irgendwo hin, da wird alles glatt laufen, sondern man muss immer damit rechnen, da wird was passieren. Man macht weiter und weil ansonsten hätte ich jeden Tag so einen Hals und das kann es auch nicht sein. C'est la vie.
10: Ihre Erfahrung, Transporte anzufordern, sei bürokratisch und nicht alltagstauglich. Dann kommt der Fahrer an.
11: Hi, ich bin Jakina. Dankeschön fürs Kommen.
10: Ihr Arzttermin ist ihr wichtig. Wäre sie allein gewesen, dann...
11: Also ich hätte mir tatsächlich jetzt von Mainz vom Bahnhof ein Taxi nach Frankfurt genommen.
12: Dann auf deine Kosten?
11: Auf meine Kosten, ja. Weil es geht um meine Gesundheit. Dann hätte ich das in Kauf genommen.
10: Denn in Deutschland gibt es nur 6 solcher barrierefreien gynäkologischen Sprechstunden, wie die in Frankfurt. Die anderen sind unter anderem in Hamburg, Berlin und München. Doch nicht nur bei der Frauenarztpraxis stößt Klee häufig auf Barrieren.
11: Meine Hausarztpraxis hat beispielsweise sehr, sehr enge Türen. Und das hieße für mich, dass ich quasi, wenn ich Blasenentzündung hätte und ich müsste jetzt eine Probe abgeben, könnte ich die Türen nicht schließen. Und das heißt in der Praxis, der ganze Warteraum würde mir dabei zusehen. Und letzten Endes besuche ich dann eine Fachklinik. Nur für eine Blasenentzündung, was eigentlich der Hausarzt stemmen könnte.
10: In Frankfurt am Palmgarten befindet sich in den Räumlichkeiten von Pro Familia die barrierefreie Praxis. Für Frauen mit Behinderung werden hier eine gynäkologische Sprechstunde und Untersuchungen angeboten.
12: Wir sind jetzt kurz vor der Praxis.
11: Ja.
12: Was sind denn jetzt deine Erwartungen?
11: Ich wünsche mir erstmal eine sensible Sprache. Viele Ärzte haben mich in der Vergangenheit einfach ungefragt geduzt oder mich so wie so ein Paket einfach dann irgendwo hingewuchtet und haben dann immer erwartet, ja, das ist schon okay, dass mein Körper mit dem nötigen Respekt behandelt wird, dann wäre schon sehr viel eigentlich getan.
10: Nach 1,5 Stunden Wegzeit kommt Akina Klee endlich bei Gynäkologin Julia Heffner an.
11: Hallo!
12: Hallo.
11: Schön, Sie kennenzulernen.
12: Ja, eben. Wie war die Anreise?
11: Fragen Sie nicht. Schön, die Tische sind relativ föhngerecht.
12: Ja. Na,
11: perfekt.
12: Vor allem sind sie flexibel. Also wir können die auch im Raum noch verschieben, wenn größere Rollstühle zum Beispiel da sind.
10: Zusätzlich gibt es breite Türen, einen Aufzug und einen Patientinnenlift, um auf den Behandlungsstuhl zu kommen. Vergangenes Jahr ließen sich 112 Frauen von der Frankfurter Beratungsstelle telefonisch beraten. 113 Patientinnen kamen vorbei.
11: Und von welchen Standorten kamen Ihre Patienten angereist? Wissen Sie das ungefähr?
12: Die weitesten Patientinnen, die ich erlebt habe, die kamen so aus Marburg und aus der Nähe von Köln.
11: Oh, wow.
12: Die sind
11: Wahnsinn.
12: Mit dem Zug gekommen.
11: Ja. So viel Aufwand für eine gynäkologische Untersuchung.
12: Ja, ich glaube, dass die Personen dieses Angebot in Anspruch nehmen, gezielt danach suchen, auch aus einer Not heraus sozusagen, weil einfach die Personen in der Regelversorgung einfach keinen Ansprechpartner oder keinen Kontakt oder keinen Zugang finden.
10: Neben Frauen mit körperlicher Behinderung berät die Fachärztin auch Frauen mit Lernschwierigkeiten. Ihr Ziel ist es, einen Raum zu schaffen, in dem sich jede Frau wohlfühlt und Verständnis findet, sagt Julia Heffner.
12: Ich glaube, solche Angebote wie hier müsste es viel öfter geben und würde auch mehr in Anspruch genommen werden. Da glaube ich einfach, dass wirklich die Personen nicht so wissen, dass es dieses Angebot gibt, sozusagen. Weil ich erlebe auch Patientinnen, die 40 Jahre lang nicht beim Gynäkologen waren und dann von diesem Angebot mitbekommen sozusagen und dann erst den Zugang zu einer gynäkologischen Versorgung erlebt haben.
10: Neben der medizinischen Notwendigkeit von Vorsorgeuntersuchungen findet die Ärztin es wichtig, dass die Patientinnen Empathie erfahren.
12: Es ist rein menschlich einfach, dass man
14: einen Ansprechpartner haben möchte, wenn man eine junge Frau ist, wenn es um Thema Sexualität geht, wenn es um Thema Verhütung geht, wenn es um einfach das Thema Frauengesundheit geht.
15: Das Frankfurter Beratungsangebot gibt es seit 1998, damals das erste seiner Art in Deutschland. Statt 15 Minuten pro Patientin, wie es in einer regulären gynäkologischen Praxis der Fall ist, kann die Gynäkologin hier sich 1,5 Stunden Zeit nehmen. Zeit, die notwendig ist, um Aspekte wie Betreuungs- und Wohnsituation oder Medikamente abzuklären.
14: Zum Beispiel Personen, die im Rollstuhl sitzen und keine Sitzstabilität haben, dass es auch nicht möglich ist, zum Beispiel ein Brustkrebs-Screening zu machen, weil das einfach von der Technik her nicht funktioniert. Sondern das heißt, es gibt strukturelle Barrieren, dass der Zugang verwehrt ist.
15: Barrierefreiheit ist bisher keine Pflicht für Arztpraxen. Es bräuchte zudem eine Übersicht tatsächlich barrierefreier Praxen und auch eine Beschwerdestelle für betroffene Frauen, sagen uns bei der Recherche Interessengruppen. Wir lassen Akina Klee und Gynäkologin Heffner allein. Sie machen eine Vorsorgeuntersuchung. Über 1 Stunde später ist für die Rollstuhlfahrerin klar:
16: Das fand ich eine sehr schöne Erfahrung.

0: Ich hatte das Gefühl, die Geräte und die Instrumente richten sich wirklich nach meinen Bedürfnissen aus. Man hat mit mir gesprochen und nicht über mich hinweg. Und das hat eine unheimliche, wertschätzende Haltung. Und das ist nicht selbstverständlich für mich. Und dafür lohnt sich eigentlich schon wieder dieser Weg.
1: Der Weg zur barrierefreien Gynäkologin. Akina Klee will wiederkommen, auch wenn das heißt, erst in eine andere Stadt fahren zu müssen, für Vorsorge auf Augenhöhe.
2: Das war die Deutschlandreportage von Mia von Hirsch. 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
2: Ruth Maria Thomas ist eigentlich Podcasterin, war mal Sozialarbeiterin in der Jugendhilfe, aber sie kann nicht nur reden, sie kann auch schreiben. Das hat sie vor 2 Jahren bewiesen, als ihr erster Roman rausgekommen ist. Die schönste Version heißt er und er hat in der Literaturszene damals für viel Aufsehen gesorgt. Nun folgt Buch Nummer 2 der gebürtigen Cottbusserin, Titel Die zweitgrößte Liebe, und Jürgen Deppe hat es gelesen.
4: Michelle, 33, Empfangsdame in einem Hamburger Nobelhotel, wird eines Tages verschwinden. Einfach so aus der Wohnung ihres Traumprinzen Henry. Michelle und Henry sind, wie Ruth Maria Thomas selbst, Anfang 30, sind bis über beide Ohren ineinander verliebt und mehr als komfortabel in seiner Luxuswohnung untergekommen. Dabei sind sie wie zwei Sterne aus vollkommen unterschiedlichen Galaxien. Er, Henry, der Märchenprinz, ist Sohn reicher Eltern, der seine Tage damit verbringt, andere Leute Geld zu vermehren und damit auch sein eigenes. Sie, Michelle, ist Tochter aus ärmlichen Verhältnissen in der Lausitz, wo gerade ihr Traum von einem eigenen Schmuckladen krachend gescheitert ist.
5: Sie zog schließlich den Schlüssel aus dem Schloss, wischte sich mit der Hand über die Stirn, lief langsam die Straße herunter, drehte sich noch einmal um, fragte sich, was bleibt mir noch? Das, was ich kann, das, was ich weiß, das, was ich habe, mich.
4: So versucht Michelle, in Lederjacke und ausgelatschten Stiefeln in Hamburg wieder Boden unter den Füßen zu bekommen, ausgerechnet im sündhaft teuren Hamburg. Bei einem Minijob in einem Hamburger Luxushotel begegnet ihr dann plötzlich dieser Mann, dieser Henry, so schön, so begehrenswert und so anders als alles, was sie bisher kannte in ihrem Leben.
5: Wenn sie in schlechten Zeiten die halbe Kilo Ja-Salami-Packung aufriss, dieser Gestank, Luft anhalten beim Reinbeißen. Wenn sie später hungrig im Bett lag, sich einredete, sie wolle sein wie Kate Moss, aber in Wahrheit war ihr Kate Moss scheißegal. In Wahrheit war sie einfach pleite.
4: Michelle ist gerade heraus und manchmal etwas vulgär. Wenn ihr etwas egal ist, ist es ihr scheißegal. Und wenn sie etwas bemerkenswert findet, findet sie es krass. Und dabei ist Michelle selbst krass. Ihr bisheriges Leben war, so denkt sie selbst, beschissen. Und nun ist da wie aus heiterem Himmel dieser schöne Reiche. Einfühlsam, herzlich und unglaublich gut im Bett. Offenbar hat er sich genauso in sie verliebt, wie sie sich in ihn. Und er nimmt sie mit in seine Welt.
5: Jetzt saß sie in diesem verschissenen Auto und sah diese verschissene Stadt in der Abenddämmerung an ihr vorbeiziehen. Fragte sich, was sie hier eigentlich wollte und ob sie, verdammte Scheiße, nicht eine Sache in ihrem verfickten Leben dazugelernt hatte.
4: Zum Beispiel, dass das Leben kein Zuckerschlecken ist. Aber nun ist da plötzlich dieser Märchenprinz, der alles tut, um ihr den Himmel auf Erden zu bereiten, der alles tut, damit sie endlich aus ihrem anstrengenden Hoteljob rauskommt und sich doch noch ihren Traum vom eigenen Schmuckladen erfüllen kann. Und ist das eher Henrys Traum? Ist Michelle bloß Henrys Trophy-Wife, wie ihr jüngerer Bruder einmal sagt, seine Trophäe, mit der der edle Ritter sich schmücken kann? Schön, unendlich sexy und von ihm, dem noblen Henry, aus der Dunkelheit befreit? Man weiß es nicht und folgt dem Geschehen atemlos. Was Ruth Maria Thomas da beschreibt, zeugt von tiefer Kenntnis der Empfindungen einer ostdeutschen Frau aus prekären Verhältnissen, die das Licht sucht, aber von ihm grell geblendet ist, wenn es überhell strahlt. Aber Thomas' tiefes Wissen um die Gefühle dieser nach Selbstständigkeit strebenden Frau, die damit für viele steht, ist das eine. Die Beschreibungen dieser Zerrissenheit, die Sprache, die Dialoge, die Szenen, die Thomas dafür findet, sind das, was diese Geschichte einer Frau, die zwischen Verlangen nach Liebe und dem nach einem eigenen Leben hin und her gerissen ist, zu einem der schrecklich schönsten Liebesromane heutiger Zeit macht.

0: Jürgen Deppe über die zweitgrößte Liebe von Ruth Maria Thomas. Das Buch ist bei dtv erschienen und kostet 24 Euro.
1: Standpunkte.
0: Die USA haben ein Atomabkommen im Nahen Osten abgeschlossen, allerdings nicht mit dem Iran, sondern mit Saudi-Arabien. Es erlaubt Riad unter der Kontrolle der USA ein ziviles Nuklearprogramm aufzubauen. Im Gegenzug sollen US-Firmen exklusiv Aufträge für den Bau der Anlagen erhalten. Moritz Behrendt, unser ARD-Korrespondent für die Region, fürchtet, dass die Vereinbarung zu kurzsichtig getroffen worden ist und verweist auf ein abschreckendes Beispiel.
2: Der saudisch-amerikanische Atomdeal weckt vor allem langfristig Sorgen. Saudi-Arabien verfügt über Uranvorkommen im eigenen Land und könnte so vermutlich in der Zukunft die Fähigkeit entwickeln, Atombomben zu bauen. Das ist aktuell nicht der Plan, aber Pläne können sich ändern, Regierungen auch. Das zeigt der Blick auf die andere Seite des Persischen Golfs. Die USA, Frankreich und Deutschland haben dem Iran eifrig mit Technologie und Know-how beim Aufbau des Atomprogramms geholfen, damals als der Schah herrschte. Die Islamische Revolution im Jahr 1979 hatten sie dabei nicht auf dem Schirm. Aktuell halten die USA Saudi-Arabien für einen stabilen und vernünftigen Partner. Aber dass das über Jahre so bleibt, dafür gibt es keine Garantie.
0: Soweit die Meinung von ARD-Korrespondent Moritz Behrendt. Auch die Frankfurter Allgemeine Zeitung zeigt sich nicht glücklich über die Vereinbarung. Sie sieht jedoch zumindest einen Vorteil darin.
3: In dieser Ausgangslage ist es besser, dass das saudische Atomprogramm in Partnerschaft mit den Vereinigten Staaten weiterentwickelt wird, als etwa mit Russland, China oder Pakistan. Wenn amerikanische Firmen die nötigen Anlagen bauen, dann hat Washington ein hohes Maß an Kontrolle darüber, was dort geschieht. Noch viel besser wäre es allerdings, wenn die Kontrolle stärker in den Händen der Internationalen Atomenergiebehörde läge, wie das bei vielen anderen Staaten üblich ist. Die Prioritäten eines amerikanischen Präsidenten können sich ändern, siehe Trump selbst.
0: Tobias Matern, stellvertretender Politikchef der Süddeutschen Zeitung, kritisiert das Abkommen im SZ-Podcast auf den Punkt. Er findet den Moment denkbar ungünstig.
4: Ich halte es zum jetzigen Zeitpunkt allerdings von der US-Administration oder Donald Trump für extrem gefährlich, in einem heißen Krieg, den die Amerikaner gegen Iran gerade führen, in einer Situation, wo die USA nicht mit Iran, wie eigentlich vorgesehen, an einem Tisch sitzen und hart um das Atomprogramm ringen, jetzt einem iranischen Konkurrenten, einem iranischen Rivalen, den Einstieg in die Nutzung weiter zu ermöglichen. Also Donald Trump macht sich die Verhandlungen, die er mit Iran dann zwangsläufig mal führen muss, um diesen Krieg irgendwann mal zu einem Ende zu bringen, macht sich diese Verhandlung noch schwerer.
0: Meint Tobias Matern von der Süddeutschen Zeitung. Die Wirtschaftswoche aus Düsseldorf zweifelt daran, dass Trumps Vereinbarung wirklich das Megageschäft für die Atomindustrie ist, als dass er es verkauft.
3: Ist das Abkommen also tatsächlich der nächste Beweis für die Genialität des selbsternannten Dealmakers Trump? Von wegen. Denn am Ende zahlen die USA und ihre Alliierten selbst den höchsten Preis. Es droht ein strategisches Desaster. Trump besiegelt mit dem Deal das atomare Wettrüsten am Golf und verschlechtert massiv die Chancen auf ein Kriegsende mit Iran. Der gesamte Nahe Osten dürfte sich damit nur noch weiter destabilisieren.
0: Und soweit die Standpunkte. Tom Müller hat sie zusammengestellt und soweit auch die erste Hälfte dieser ARD-Infonacht. Gleich nach den 2-Uhr-Nachrichten geht es hier weiter mit Alex Grante. Der bringt sie gut informiert durch die zweite Hälfte dieser Nacht. Mein Name ist Marius Zekri. Haben Sie eine schöne Nacht. Schlafen Sie gut, wenn Sie können. Und bis bald. Tschüss.

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1: Um 2 Uhr mit Olaf Knapp. Die Personalfragen nach dem Rücktritt von Unionsfraktionschef Spahn sind offenbar geklärt. Nach Medienberichten wird die jetzige Bundesgesundheitsministerin Warken